0: Nordküstenlänge heiter bei 19 bis 26 Grad. Am Dienstag in der Nordhälfte wechselhaft, im Süden heiter bis wolkig und nur vereinzelt Schauer, 19 bis 26 Grad und am Mittwoch überwiegend trocken bei Sonne und Wolken bis 26 Grad. Es ist 2.03 Uhr.
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2: Die A1 Bremen Richtung Hamburg ist zwischen Harburg und Stillhorn wegen Bauarbeiten bis 5 Uhr früh gesperrt. Die Umleitung führt über die U83. Dann die A57 Krefeld Richtung Nimwegen ist zwischen Mörs-Kapellen und Kreuz-Mörs nach einem Unfall gesperrt. A71 ist Sangerhausen Richtung Erfurt. Der Schmücketunnel ist wegen eines defekten Fahrzeugs gesperrt. Die A81 Stuttgart Richtung Singen ist zwischen Sindelfingen Ost und Böblingen-Hulb wegen einer Baustelle in beiden Richtungen bis 5 Uhr früh gesperrt. Bitte der Umleitungsbeschilderung folgen. Eine Meldung aus Berlin, die A100 Stadtring Richtung Wedding ist zwischen Detmolder Straße und Hohenzollerndamm bis 5 Uhr früh gesperrt. Die A448 Dortmund-Witten Richtung Bochum-West ist zwischen Bochum-Altenbochum und Weidmar wegen Bauarbeiten bis 5 Uhr früh gesperrt. Die A480 Reiskirchen Richtung Gießen ist zwischen Reiskirchener Dreieck und Wettenberg wegen einer Baustelle bis 5 Uhr früh in beiden Richtungen gesperrt. Bitte der Umleitungsbeschilderung folgen. Und letzte Meldung, B62 Hembach-Alsfeld Richtung Barchfeld. Kreisverkehr am Hembacher Kreuz und Lenzfelder Straße. Da haben wir eine Sperrung nach einem Unfall.
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2: Aus dem Studio von NDR Info in Hamburg mit Milat Kupay. Hallo. Bei seinem Amtsantritt versprach Bundeskanzler Merz, die Menschen würden schnell spürbare Verbesserungen erleben. Doch viele Reformvorhaben stecken im politischen Streit fest. Konkrete Fortschritte bleiben für viele bisher aus. Auch wenn die Regierung betont, dass etwa die Investitionen, die angeschoben wurden, auf dem Weg sind und erst morgen und nicht heute wirken. Die Folge, die Zustimmung zur Bundesregierung sinkt und auch seine persönlichen Zustimmungswerte sind denkbar schlecht. Im ARD-Sommerinterview hat Markus Preis den Bundeskanzler gefragt, ob er eine Mitschuld an der schlechten Laune im Land hat, weil er ja auch vor der Wahl sehr oft auf die Probleme Deutschlands hingewiesen hat.
3: Wir haben ja ungelöste Probleme in Deutschland und die schon seit ziemlich langer Zeit. Und wir haben uns mit dieser Regierung jetzt auf den Weg gemacht, diese Probleme zu lösen. Und das zu einem Zeitpunkt, wo wir zusätzliche internationale Herausforderungen zu bestehen haben. Krisen, Zollkonflikte mit den USA, Krieg im Iran, der Krieg Russlands gegen die Ukraine. Alles das macht uns die Arbeit ja nicht leichter. Und deswegen glaube ich trotzdem oder denke genau aus diesem Grund, müssen wir doch auch das Gute mal zeigen, was wir können. Wir können viel. Die Potenziale unseres Landes sind größer, als wir sie zurzeit nutzen.
4: Um neue Zuversicht, wie Sie sich das gewünscht haben, entstehen zu lassen, braucht es auch ein Zukunftsbild. Ich sage mal ganz vorsichtig, vielleicht sogar eine Vision. Wohin wollen Sie mit diesem Land? Das würden wir gerne etwas genauer verstehen. Und ich stelle Ihnen mal drei Fragen zu diesem Thema. In der Vergangenheit war die Autoindustrie die dominierende Industriebranche in Deutschland. Welche Branche wird das in Ihrer Vorstellung in 10 Jahren sein?
3: Das wird vermutlich nicht eine Branche sein, sondern das wird sich an der Frage entscheiden, ob wir in der Lage sind, modernste Technologien in Deutschland anzuwenden, zum Beispiel künstliche Intelligenz, ob wir große Speicher haben, ob wir große Energiezentren haben und ob wir in der Masse der Unternehmen bis in den Mittelstand künstliche Intelligenz richtig einsetzen. Darüber ging es übrigens in der Klausurtagung im letzten Jahr, in der letzten Woche 2 Tage lang, mit dem Mittelstand, sondern mit dem Handwerk.
4: Welche wächst am stärksten aus Ihrer Sicht? Welche sehen wir jetzt noch nicht, die sehr wichtig wird?
3: Ich sehe große Chancen im Handwerk, im Mittelstand. Ich sehe große Chancen in der Medizintechnik, in der Pharmazie, Gott sei Dank langsam wieder. Wir haben das lange vernachlässigt. Die Gesundheitsbranche insgesamt ist die am schnellsten wachsende Branche unserer Volkswirtschaft. Dienstleistungen am Menschen, die wir können und die wir ausbauen wollen.
4: Zweite Frage. Bisher finanziert sich der Staat in Deutschland sehr stark über die Besteuerung von Arbeit und Lohn. Müssen in der Zeit, in der wir jetzt leben, wo Technologie so wichtig ist, künftig Vermögen und Kapital einen größeren Beitrag dazu leisten?
3: Das ist eine ganz interessante und spannende Frage, die ich ehrlich gesagt heute noch gar nicht beantworten kann. Zunächst einmal ist richtig, wir besteuern natürlich Arbeit, aber wir besteuern heute auch schon Kapital. Wir besteuern Kapitalerträge und zwar nicht gerade gering. Die entscheidende Frage wird sein, woher kommt die Wertschöpfung in den nächsten Jahren? Was sind sozusagen die Treiber unseres Wohlstandes? Was garantiert uns unseren Wohlstand? Und da bin ich der Auffassung, wir brauchen Vermögensaufbau, auch in Arbeitnehmerhand. Das ist übrigens das letzte nicht eingelöste Versprechen der christlichen Soziallehre. Das machen wir jetzt mit der Rentenreform. Und diese Fragen, die werden wir im Laufe der Zeit vermutlich stärker gestellt bekommen als heute. Aber ich kann und ich will sie auch noch nicht beantworten, weil ich diese vierte technologische Revolution in der ganzen Dimension versuche zu verstehen und dies auch in der Bundesregierung zur Diskussion stelle.
4: Eine Frage sozusagen eine gesellschaftliche Frage, wenn es um Veränderungen in Deutschland geht. Wird das nächste Staatsoberhaupt erstmals eine Frau?
3: Es ist kein Geheimnis, dass ich viele Sympathien dafür habe. War es trotzdem, dass wir ein Staatsoberhaupt brauchen, das die Gesellschaft zusammenhält und auch eine hohe Integrationskraft in unser Land hinein hat. Und da ist die Frage nach dem Geschlecht weniger wichtig als die Persönlichkeit des nächsten Staatsoberhauptes. Und die Anforderungen sind hoch.
4: Sehen Sie eine Frau, die diese Qualifikation trotzdem erfüllt? Und die Sie auch
3: nicht
4: empfehlen wollen?
3: Herr Preis, das ist doch das falsche Wort. Was heißt trotzdem? Natürlich können das Frauen. Und wir haben in der Union einige, denen ich das zutraue. Und deswegen habe ich dafür viel Sympathie.
4: Ich habe es eben nur deswegen gesagt, weil Sie gesagt haben, es geht nicht um eine Frau, sondern es geht jemanden, der die Qualifikation hat. Also,
3: ja, aber das ist doch nicht trotzdem.
4: Wird die nächste Bundespräsidentin logischerweise eine Frau sein?
3: Nochmal, ich kann mir das sehr gut vorstellen, aber darüber entscheidet die Bundesversammlung und deren endgültige Zusammensetzung wird auch mit den Landtagswahlen im September entschieden.
4: Vielen Dank, Herr Merz. Und jetzt geht es um Sie persönlich. Denn mit viel Selbstbewusstsein ist Friedrich Merz einst angetreten als CDU-Chef, als Kanzler, als Macher mit klarer Sprache und konservativem Kompass. Mittlerweile aber ist das öffentliche Bild ein anderes. Wir schauen mal auf die Beliebtheitswerte nach einem Jahr Kanzlerschaft. Da lag Angela Merkel bei 57% Zustimmung, Olaf Scholz bei 36% und Friedrich Merz rekordtief bei 16%. Herr Bundeskanzler, wenn Sie das sehen, sind Sie eine Belastung für Ihre Partei?
3: Ich versuche zu zeigen, was wir erreicht haben in den letzten 15 Monaten. Ich nehme mal ein Beispiel. Eines der Hauptthemen des letzten Bundestagswahlkampfes war die Migrationskrise. Wir sind mit der Bundesregierung in der Lage gewesen, innerhalb von gut einem Jahr die Zahlen um über 60% herunterzubringen. Das Thema Migration spielt in diesen Wahlkämpfen zurzeit keine Rolle mehr. Es war das Hauptthema des Bundestagswahlkampfes 2025. Ich sehe, dass die Wirtschaft langsam tritt fast, dass wir wieder langsam Wachstum haben. Es braucht mehr Zeit, auch als ich gedacht und gehofft habe. Aber ich habe von meinen Zielen nichts aufgegeben, von meinen Grundüberzeugungen nichts aufgegeben. Wir sind ein Land mit vielen Chancen und die müssen wir nutzen.
4: Ein Grund, den man draußen immer wieder hört, als Kritik an Ihnen, ist die Tatsache, dass Sie die vielen Schulden gemacht haben, obwohl Sie das vor der Wahl immer ausgeschlossen haben. Die Gründe haben Sie oft genannt. Die Wünsche der SPD bei der Regierungsbildung, der Eklat zwischen Trump und Zelensky. Wir sehen aber auch, die Leute nehmen das Ihnen nicht sozusagen voll ab. Haben Sie unterschätzt, dass die Deutschen Ihnen das nicht verzeihen?
3: Nein, das habe ich nicht unterschätzt. Ich habe im Übrigen ja schon im November vor der Bundestagswahl einmal gesagt, dass wir über die Schuldenbremse noch mal sprechen müssen. Das hat damals eine Riesendiskussion ausgelöst. Ich habe das vor der Wahl gesagt. Ich musste nach der Wahl eine ganze Reihe von Entscheidungen treffen, auch im Hinblick auf die Zusammensetzung des Deutschen Bundestages. Wir hatten auch mit den Grünen zusammen nur noch für wenige Wochen eine Zweidrittelmehrheit zur Änderung des Grundgesetzes. Ich hätte das mit der AfD und mit der Linkspartei nicht hinbekommen.
4: Aber ist in dem Moment klar geworden, der Olaf Scholz hat vorher schon das Sondervermögen gefordert. Die Grünen haben vorher schon sozusagen eine Lockerung der Schuldenbremse gefordert. Sie waren immer die ganze Zeit dagegen. In ihrem Wahlprogramm heißt es, die Schulden von heute sind die Steuererhöhung von morgen. Und dann eine Woche danach kommt schon der Vorschlag, das zu machen.
3: Wir haben ein Sondervermögen mit der früheren Bundesregierung gemeinsam beschlossen. Das war unmittelbar nach dem Kriegsbeginn in der Ukraine, die Verabredung, 100 Milliarden Euro zusätzlich für die Bundeswehr zur Verfügung zu stellen. Und dann haben wir gesehen, dass das nicht reicht. Wir haben die Auseinandersetzung, Sie haben es angesprochen, im Weißen Haus gesehen. Wir haben gesehen, was da in diesem Krieg passiert. Und wir haben gesehen, dass wir nur noch wenige Wochen Zeit haben, das mit einer ausreichenden Mehrheit im Deutschen Bundestag auch auf den Weg zu bringen. Ja, natürlich. Ich habe das immer wieder gesagt. Das ist eine erhebliche Hypothek für meine persönliche Glaubwürdigkeit. Das kann ich auch nur dann begründen, wenn wir wieder Wachstum bekommen. Und das bekommen wir langsam. Langsam. noch längst nicht da, wo wir sein müssen. Aber wir sind auf diesem Weg und den müssen wir jetzt nur konsequent weitergehen. Dann wird sich wahrscheinlich auch diese Glaubwürdigkeitslücke wieder schließen.
4: Ich frage das genau aus dem Grund, denn Sie sagen, Sie möchten der Reformkanzler sein. Kann man das sein, wenn die Bevölkerung so wenig hinter einem steht? Kann man dann unangenehme Entscheidungen treffen? Gehen dann auch die eigenen Leute im Bundestag, ihre Abgeordnetenkollegen, gehen die dann mit und heben die Hand für die Pläne von Friedrich Merz?
3: Für mich ist das eher eine zusätzliche Motivation und Ermutigung, diesen Weg jetzt zu gehen. Ich muss Entscheidungen treffen, die wir in Deutschland eigentlich schon vor Jahren, wenn nicht Jahrzehnten, hätten treffen müssen. Schauen Sie sich unser Alterssicherungssystem an. Die Rentenversicherung ist so nicht mehr zukunftsfähig angesichts der Demografie. Und das kennen wir, wissen wir seit Jahren, dass es so nicht geht. Wir machen das jetzt. Und jemand, der dem Land Veränderungen zumutet, der ist natürlich zu Beginn nicht populär. Ich schaue auch nicht, ich beschäftige mich damit, aber es ist nicht der Maßstab meiner Politik. Der Maßstab meiner Politik ist, führen wir in dieser Bundesregierung das Land in eine stabile, friedliche, freiheitliche Zukunft. Haben meine Kinder, ihre Kinder, unsere Kinder in Deutschland noch die gleichen Chancen, wie wir sie in meiner Generation gehabt haben? Das ist der alleinige Maßstab, nach dem ich mich ausrichte. Und es wird am Ende zusammengezählt, nicht zwischendurch.
2: Sagt Bundeskanzler Friedrich Merz im ARD-Sommerinterview. Und in gut 50 Minuten können Sie hier in der ARD-Infonacht einen weiteren längeren Ausschnitt des Interviews mit Friedrich Merz hören. Dann geht es um die hohen Energiepreise und die Landtagswahl in Sachsen-Anhalt. 2.14 Uhr.
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2: Die Zahl der Opfer der Flutwelle im Himalaya ist auf rund 790 gestiegen. Mehr als 3000 Menschen werden weiterhin vermisst. Die Helfer führen einen Wettlauf mit der Zeit, um Überlebende zu finden. Manche nehmen die Suche auch selbst in die Hand. Lena Bodewein.
5: Die steilen Hänge und zerklüfteten Täler der Himalaya-Region im Grenzgebiet von Nepal und Tibet. Sie waren die Geschäftsgrundlage von Tourunternehmer Sagar Pandey. Pilger, Bergwanderer, Touristen aus aller Welt kamen. Die atemberaubende Kulisse hat seine Kunden angezogen. Jetzt sucht er nach ihnen.
6: So I went by the chopper and then before that.
7: Ich bin also mit dem Hubschrauber hoch. Ich hatte mir vorgestellt, dass sich Leute am Hang, am Berg oder auf den Felsen festhalten konnten, auf Bäume geklettert sind, sich irgendwie gerettet hatten. Aber als ich dort ankam, wurde mir klar, ich hatte mich getäuscht.
5: Alles ist dem Erdboden gleichgemacht. Das Hotel, in dem die Tourgruppe untergebracht war, verschwunden. Seit 30 Jahren organisiert Pandey Wandertouren. 38 seiner Kunden aus aller Welt waren am Mittwoch unterwegs, mit 7 seiner Mitarbeitern und 2 seiner Verwandten. Bis jetzt hat er kein Lebenszeichen von ihnen bekommen. Noch ist er bereit, an Wunder zu glauben. Ob tot oder lebendig, Gewissheit wäre wichtig. Aber da gibt er sich keinen Illusionen hin und beschreibt geradezu drastisch das Problem, Leichen nach dieser Sturzwelle zu identifizieren.
7: Von einem normalen Zustand kann hier keine Rede sein. Ich sage das, weil die Leichen bis hinunter ins Tal gespült sein werden. 1200 Höhenmeter, über 50 Kilometer lang. Der Körper wurde also ständig mit Felsen, Geröll und Baumstämmen mitgerissen und ist dabei immer wieder umhergerollt. Dazu kamen Metallteile und all das andere Material, das der Fluss mit sich führte. Selbst wenn ein Körper noch als Ganzes erhalten ist, ist es schwierig für die Angehörigen, ihn zu identifizieren.
5: Die Rettungs- und Bergungsarbeiten werden immer wieder unterbrochen, da weitere Überschwemmungen drohen. Vor den Krankenhäusern in Nepals Hauptstadt Kathmandu hoffen sie auf Nachrichten von ihren Angehörigen. Auch Manmaya Gurung sucht ihren Bruder. Er arbeitet in einem Wasserkraftwerk. Wir haben ihn noch nicht finden können. Allein mehr als 900 Menschen, die in den 11 zerstörten Wasserkraftwerken arbeiteten, sind weiterhin vermisst. Viele waren bei Tunnelbauarbeiten beschäftigt, als die Flut kam. Gerade für ihre Rettung und Bergung hatte der Außenminister Nepals gezielt Hilfe aus dem Ausland angefordert. Indien und China haben schon Werkzeug und Spezialisten für Tunnelbohrung und Rettung geschickt. Hydropower ist neben Tourismus und Grenzverkehr ein wichtiger Wirtschaftsfaktor der Region. Nepal betreibt oder plant momentan knapp 200 Wasserkraftwerke. Es exportiert Strom nach Indien und nutzt viel selbst. Aber in der betroffenen Region ist das nicht mehr möglich. Sagar Pandey bleibt heute die Ungewissheit. Aber er will nicht aufgeben. Nicht die Hoffnung, nicht seine Arbeit.
6: So, it is hard, but it takes time for us.
7: Es ist hart. Wir werden Zeit brauchen. Aber wir halten den Atem an und bleiben in Bewegung. Wir müssen das Leben am Leben erhalten.
6: Keep the life, alive, you know.
5: Eine andere Wahl bleibe Ihnen nicht.
2: Ein Bericht war das von Lena Bodewein. In Köln ist die weltweit größte Messe für Computer- und Videospiele sowie Unterhaltungselektronik zu Ende gegangen. Auf der Gamescom konnten die vergangenen Tage Hunderttausende die neuesten Spiele testen. Mehr als 1700 Aussteller haben sich präsentiert. Aus Köln berichtet Martin Schütz.
8: Gut 368.000 Menschen haben in den vergangenen Tagen die weltweit wichtigste Messe für Computer- und Videospiele in Köln besucht. Das sind 11.000 mehr als im Vorjahr. Felix Falk ist mit diesen Zahlen sehr zufrieden. Der Chef des Branchenverbands Game, der die Messe veranstaltet, zieht ein positives Fazit.
9: Die Gamescom 2026 war ein Erfolg, mit dem ich selber nicht gerechnet hätte, dass er so groß wird nochmal in diesem Jahr. Also es ging ja schon los mit der ausverkauften Ausstellungsfläche, aber auch wenn wir jetzt auf die Besucherzahlen hier vor Ort gucken, wenn wir darauf gucken, wie viele Millionen Menschen weltweit zugeschaut haben.
8: Denn die Gamescom findet mittlerweile nicht nur in den Kölner Messehallen statt, sondern wird auch im Netz auf einer Plattform gestreamt. Das soll Gamerinnen und Gamern die Möglichkeit geben, dass sie digital an der Gamescom teilnehmen können, ohne nach Deutschland reisen zu müssen. Die Plattform wurde in den vergangenen 5 Tagen über 600 Millionen Mal angesehen. Zufrieden ist Felix Falk auch, weil zum ersten Mal der Bundespräsident die Gamescom besucht hat.
9: Der Besuch des Bundespräsidenten auf der Gamescom war ein ganz starkes Zeichen. Das haben sehr viele wahrgenommen, gerade in der Community und auch in der Games-Branche. Also eine Würdigung eines Kulturmediums und einer Kultur, das hat hier Eindruck gemacht.
8: Die Gamerinnen und Gamer haben die Messe aber in erster Linie besucht, weil sie die neuesten Spiele testen wollten und nicht um Politiker zu sehen. Und grundsätzlich sind die Fans mit der Gamescom zufrieden.
10: Ich war letztes Jahr schon mal hier. Ich finde es eigentlich ganz gut. Es sind natürlich viele Leute hier, aber an sich, alle drum und dran, hier sind so viele Spiele, ist super.
11: Ja, ist gut gemacht. Ich bin jetzt noch nicht der Zocker, aber so von dem ganzen Grafischen und den Lichtern ist das super gemacht.
12: Seit 2017 jedes Jahr. Insgesamt ganz cool. Ist ein bisschen schade, es werden irgendwie weniger große Stände, eher viele kleine und da verliert man ein bisschen die Übersicht, finde ich.
13: Schön, aber letztes Jahr war das ein bisschen beeindruckender, vielleicht weil ich das auch das erste Mal gesehen habe.
14: Viel los, aber interessant auf jeden Fall. Die ganze verschiedene Sache, gerade die Games, wo gerade neu rauskommen und dann, was ich hier Darsteller so ein bisschen hinfallen lasse, mit ihren Kostümen, mit ihren Ständen und alles, das ist schon eindrucksvoll. Das muss man, denke ich mal, immer zumindest gesehen haben.
15: Also ich finde es echt schön, das ist viel voller, finde ich, als letztes Jahr. Also ich war letztes Jahr das erste Mal hier, aber ich finde es echt verdammt schön, wieder viele Aussteller zu sehen, verschiedene Games anzuzocken und es ist echt schön.
8: Teilweise war es in den Hallen richtig voll und die Menschen kamen nur im Schneckentempo voran. Die Besucher kennen das aber schon aus den Vorjahren.
14: Ich hätte mir eigentlich das noch vorgestellt, dass es doch schon ein bisschen mehr ist. Es ist eigentlich noch erträglich. An manchen Ständen ist es natürlich extrem voll. Muss man aber auch damit rechnen. Wer früh kommt, denke ich mal, hat die beste Chance.
13: Immer voll. Weil letztes Jahr voll, heute voll. Aber wir sind dieses Jahr was früher gekommen. Und deswegen ist es ein bisschen entspannter gewesen.
16: Also wir waren vor 2 oder 3 Jahren hier an einem Samstag. Da war es richtig voll. Und im Vergleich dazu ist es heute okay.
11: Schön, aber ein bisschen unübersichtlich voll. Also ich muss mich noch ein bisschen orientieren. Aber sonst ist super.
12: Voll. Voll. Es wird irgendwie jedes Jahr voller, habe ich das Gefühl. Und ein bisschen enger. Also die Schlangen bei den Spielen sind irgendwie auch ein bisschen schmaler gestaltet dieses Jahr. Habe ich das Gefühl, irgendwie nicht so viel Platz.
15: Die Schlangen waren riesig lang, aber die Leute waren wirklich happy und sind auch mit strahlenden Gesichtern rausgelaufen. Es war echt schön.
8: Damit die Warteschlangen nicht zu lang werden, setzen die Organisatoren auf digitale Warteschlangen. An vielen Ständen konnten die Fans im Vorfeld eine feste Besuchszeit buchen, damit sie nicht in der Schlange stehen mussten. Anstehen und Gedränge gehören aber immer auch zur Gamescom dazu, sagt Felix Falk.
9: Die Gamescom ist immer voll, weil einfach so viele Fans hier sind.
8: Die Gamescom hat mittlerweile auch Ableger im Ausland, beispielsweise in Thailand. In der Hauptstadt Bangkok findet Ende Oktober die Gamescom Asia statt. In Köln ist sie wieder im nächsten August.
2: Martin Schütz berichtet über das Ende der Gamescom in diesem Jahr. Nachts alleine nach Hause zu gehen, das ist für viele Frauen kein besonders entspannter Weg. Unsicherheit und Angst sind dabei anständiger Begleiter. In einigen deutschen Städten gibt es deshalb sogenannte Frauennachttaxis. Die Kommunen bezuschussen solche Fahrten. In Mitteldeutschland gibt es das aktuell aber noch nicht. Nach den Gründen dafür hat Charlotte Golde gesucht.
17: Spätabends sind in Leipzig nur noch wenige Menschen auf den Straßen unterwegs. Es ist dunkel und der Nachtbus fährt nur einmal die Stunde. Wir haben junge Frauen gefragt, wie sicher sie sich abends hier fühlen.
18: Ich würde sagen, dass ich mich nicht wirklich sicher fühle, wenn man allein unterwegs ist und man sieht irgendwie männliche Gestalten. Also ich finde, man fühlt sich dann immer ziemlich oft so verfolgt.
19: Ich setze mich auch nicht gerne in Straßenbahnen. Es ist nicht so, dass ich dann denke, ich setze mich in eine Bahn und dann ist alles schick.
18: Viele, gerade Studentinnen, können sich das vielleicht nicht unbedingt leisten, jetzt so Taxikosten zu zahlen, weil es halt wirklich viel Geld ist.
17: Da setzt die Idee des Frauennachttaxis an. Durch einen Zuschuss von der Stadt wird die Fahrt günstiger. In manchen deutschen Städten wie Freiburg oder Osnabrück wird das System genutzt. Auch hier in Mitteldeutschland gab es in den 90ern und 2000ern mal solche Angebote in Halle, Magdeburg und Jena. Wegen zu hoher Kosten wurden sie aber wieder eingestellt. In Leipzig hat eine Online-Petition die Debatte um Frauennachttaxis im letzten Jahr neu angestoßen. Die Petition selbst wurde zwar nicht angenommen, aber der Stadtrat hat auf Antrag der Grünen beschlossen, die Sicherheit im öffentlichen Nahverkehr zu untersuchen. Stadträtin Mascha Richards hält ein Frauennachttaxi weiterhin für sinnvoll.
20: Deswegen braucht es so ein Frauennachttaxi, um eine Sicherheit in einer großen Stadt wie Leipzig zu gewährleisten, vor allem nachts, wenn nur noch Nachtbusse fahren, alle Stunde, alle anderthalb Stunden, wenn man am Hauptbahnhof umsteigen muss, wo auch einfach immer viel los ist.
17: Die Stadt Leipzig sieht das anders. Auf unsere Anfrage hin schreibt sie:
21: Positivbeispiele aus anderen Städten zeigen zwar, dass die Akzeptanz der angestrebten Maßnahme bei der Zielgruppe groß ist, jedoch die Finanzierung der Frauentaxis bei der aktuell angespannten Haushaltslage Leipzigs eine Herausforderung darstellt. Mit Blick auf nicht prognostizierbare und begrenzt messbare Effekte der Maßnahme erscheint eine Finanzierung von Frauentaxis über städtische Zuschüsse nicht angezeigt.
17: Die Stadt rechnet mit einem 5- bis 6-stelligen Betrag pro Jahr. Stattdessen soll der Nahverkehr ausgebessert werden. Auch in ganz Mitteldeutschland ist das Bild ähnlich. Erfurt, Chemnitz, Dresden und Zwickau setzen wie Leipzig lieber auf besseren Nahverkehr für alle. In Leipzig wollen die Grünen weiter Druck machen. Eigentlich sollte die Stadt ihnen im ersten Quartal dieses Jahres einen Zwischenstand der Untersuchungen vorlegen. Bekommen haben sie ihn laut Mascha Richards bis heute nicht. Wer sich abends unsicher fühlt, kann auch das Heimwegtelefon anrufen. Das ist ein ehrenamtliches Angebot, bei dem man am Telefon begleitet wird, bis man zu Hause ist.
1: Sport. Mit Nele Hüpper und einem historischen Triumph, denn die deutschen Hockeymänner gewannen zum 4. Mal den WM-Titel. Das DHB-Team setzte sich mit 1:0 gegen Spanien durch. Aus Belgien berichtet Christina Schröder.
22: Es war ein WM-Finale auf höchstem Niveau. Die deutschen Hockeymänner kamen gut ins Spiel, hatten zunächst mehr Ballbesitz als die Spanier, die auf Konter lauerten. Angeführt vom stark aufspielenden Kapitän Tom Gramisch unterband die deutsche Defensive eben diese gefährlichen Angriffe mit Geduld. Nach der torlosen ersten Hälfte übernahm Spanien das Zepter. Die junge DHB-Auswahl wirkte teilweise passiv. Die deutsche Führung 15 Minuten vor Schluss wie aus dem Nichts. Paul Kaufmann legte auf den tief im Schusskreis stehenden Michel Struthoff auf. Der tanzte den Torhüter geduldig aus und lupfte den Ball ins Tor. Im ausverkauften Stadion in Wavre lieferten sich beide Teams einen offenen Schlagabtausch mit dem einzigen Unterschied, dass die DAB-Auswahl vor dem Tor einmal effektiver war und damit den WM-Titel verteidigte. Und dann zum Fußball. Schalke 04 ist wieder zurück in der Bundesliga und wurde zum Start direkt mal mit 0:3 vom FC Augsburg abgefertigt. Wie die Schalke-Fans diese Niederlage aufgenommen haben, erzählt Patricia Gabor.
23: Der FC Schalke wurde am Ende trotzdem von seinen Fans gefeiert. Das Willkommen in der Bundesliga tat aber so oder so ziemlich weh. Der FC Augsburg hatte bis auf die ersten Minuten alles im Griff. Der Gastgeber hätte dank vieler Chancen sogar noch mehr Tore erzielen können. So waren es nur 3 durch Gregoritsch, Kade und Ribeiro. Eine halbe Stunde lang waren die Königsblauen zudem in Unterzahl, weil Schallenberg mit glattrot vom Platz musste und kamen nur noch selten in die Hälfte des Gegners. Augsburg crasht also die Comeback-Party der Schalker und startet mit einem souveränen 3:0-Sieg in die Saison. Außerdem setzte sich der SC Freiburg mit 4:1 gegen Werder Bremen durch. Die Freiburger siegen und siegen, egal ob DFB-Pokal, Conference League-Qualifikation oder jetzt in der Bundesliga. Der SCF spielt gerade wie im Rausch und trifft, aber immer mit einem Makel. In jedem Spiel gab es ein Gegentor. Das sieht auch Freiburg-Coach Julian Schuster.
0: Ich glaube, das ist natürlich schon schön, wenn wir vorne eben auch diese Effektivität dann auch haben und unterschiedliche Spieler dann eben auch torgefährlich werden. Das ist wichtig. Ja, wenn wir es natürlich noch hinbekommen, eben dann die Gegentore nicht zu bekommen, dann bin ich da auch nochmal mehr happy, aber ist schon in Ordnung so.
23: Alles weitere zur Bundesliga und auch zum dritten Spieltag in

0: von Zero to Hero Wurf. Also es war verrückt.
1: Damit war Deutschland Sportler des Jahres auch im abschließenden 1500-Meter-Lauf der Sieg im extra für das ISTAF aufgesetzten Dreikampf nicht mehr zu nehmen. Am Ende gewann der Mehrkampf-Europameister souverän vor seinen Teamkollegen Amadeus Gräber und Niklas Kaul. Mit dem Mainzer Speerwerfer Julian Weber und Hindernisstar Gesa Krause durften sich zwei weitere Goldmedaillengewinner der EM über Tagessiege beim ältesten Leichtathletik-Meeting der Welt freuen. Und das vor großer Kulisse.
2: Ich finde es grundsätzlich toll, dass so viele Menschen eben auch ins Stadion kommen, um mich laufen zu sehen. Und deswegen ist es, denke ich, das Mindeste, was ich tun kann, ist eben ein paar Bilder zu machen, Autogramme zu geben. Man schafft nicht alles zu bewältigen bei 45.000 Leute, die hier sind. Aber dieses positive Feedback, was man sich als Athlet wünscht, und das habe ich hier in Berlin schon immer erfahren. Und deswegen ist es ganz besonders.
3: Sagt die 3000 Meter Hindernis Europameisterin Gesa Krause im Beitrag von Jens-Jörg Rieck zum Internationalen Stadionfest Berlin. Und noch ein Ergebnis von der Basketball-WM-Qualifikation. Titelverteidiger Deutschland hat beim Spitzenspiel in Polen einen deutlichen Vorsprung verspielt, setzte sich am Ende aber mit 96-94 nach Verlängerung durch. Nach dem 7. Erfolg im 8. Qualifikationsspiel geht es Ende November mit dem Auswärtsspiel in Lettland und dem Rückspiel gegen Polen weiter.
4: Der Sport war das mit Nele Hüpper hier in der ARD-Infonacht. Gleich die nächsten Nachrichten.
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4: Um 2.30 Uhr mit Ronald Lessig. Die Bundesregierung hat ihre Reaktion auf den Vorfall mit der Sprengstoffdrohne am Flughafen Leipzig weitgehend festgelegt. Vermutet wird, dass Russland hinter der Tat steckt. Offiziell hat sich die Bundesregierung aber nicht dazu geäußert. Bundeskanzler Merz sagte jetzt im ARD-Sommerinterview:
6: Wir haben eine weitgehende Einigung in der Bundesregierung, wie wir reagieren. Und das werden wir in den nächsten Tagen auch klar zum Ausdruck bringen. Es wird nicht mehr lange dauern. Die ist abgestimmt. Die wird in diesen Tagen auch final abgestimmt mit der Europäischen Union, mit den NATO-Partnern. Es wird eine Reaktion aus Deutschland sein, aber die Partner in der Europäischen Union und in der NATO werden davon nicht überrascht.
4: Bundeskanzler Merz. Das US-Militär hat erstmals seit mehreren Wochen wieder Ziele im Iran angegriffen. Vom zuständigen Militärkommando in der Region heißt es, man habe zwei Raketenwerfer auf der Insel Larak in der Straße von Hormuz ins Visier genommen. Von dort hätten die iranischen Revolutionsgarden vorgehabt, mit Seeminen bestückte Raketen abzufeuern. In iranischen Staatsmedien ist die Rede von mehreren Toten und Verletzten. Die Revolutionsgarden haben bereits reagiert und US-Stützpunkte in Jordanien unter Beschuss genommen. Nach der Flutkatastrophe im Himalaya haben die Behörden in Nepal damit begonnen, hunderte nicht identifizierter Opfer in Massengräbern zu bestatten. Das sei nötig wegen der schnellen Verwesung im Wasser, heißt es. Leichenhallen und Kühlräume in Kliniken sind überfüllt. Für eine spätere Identifizierung wurden DNA-Proben gespeichert. Nach dem Gletschersturz am Mittwoch sind fast 800 Tote bestätigt. 3000 Menschen gelten als vermisst. In vielen Teilen von Norwegen haben die Menschen bei Trauergottesdiensten ihres verstorbenen Königs Harald gedacht. Am Abend hat das Königshaus über die Beisetzung informiert. Sie soll am 9. September stattfinden. Aus der Nachrichtenredaktion Heike Lüttich.
7: Heute soll der Sarg von König Harald in die Schlosskapelle gebracht werden. Ab morgen können Besucher sich dort von ihm verabschieden. Die Staatstrauer in Norwegen gilt bis zum 9.9. Dann wird der Sarg in einer großen Prozession zum Dom in Oslo überführt. Die norwegische Nachrichtenagentur NTB schreibt, daran nähmen neben der Familie auch Repräsentanten des öffentlichen Lebens und viele Gäste aus dem Ausland teil. Nach der Trauerfeier im Dom gibt es einen wesentlich kleineren Trauerzug zur Kirche von Akershus. Dort soll Harald begraben werden.
4: Das Wetter in Deutschland. Von Westen aufkommender Regen, zuvor wechselnd, teils gering bewölkt, im äußersten Osten trocken bei 17 bis 11 Grad. Tagsüber Schauer oder Gewitter, im Süden und Osten heiter bei 19 bis 26 Grad. Am Dienstag im Norden wechselhaft, im Süden heiter bis wolkig und nur vereinzelt Schauer, 19 bis 26 Grad. Das waren die Nachrichten.
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8: Und da gibt es keine größeren Staus oder Verkehrsbehinderungen. Ich wünsche Ihnen eine gute und sichere Fahrt.

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1: Mit Milad Kupay und wir tauchen jetzt ein in eine Welt, die für viele von uns schwer bis kaum erreichbar ist, nämlich die Unterwasserwelt. Dr. Florian Huber ist Unterwasserarchäologe und war für Expeditionen in über 100 Ländern. Er taucht seit vielen Jahren nach Schiffen, in Höhlen, in Brunnen und Seen, immer auf der Suche nach neuen wissenschaftlichen Erkenntnissen. Die berühmtesten Schatzschiffe der Welt, die kennt er und er weiß, wie wertvoll der Lebensraum Meer ist. Meine SWR-Kollegin Nicole Köster hat mit ihm gesprochen und ihn zunächst gefragt, was das da unten überhaupt für eine Welt ist.
2: Es ist eine unglaublich faszinierende Welt und ich wünschte, viel mehr Leute könnten diese Welt sehen, um einfach zu verstehen, wie unglaublich spannend, aber gleichzeitig fragil unsere Tiefsee ist. Und die Tiefsee ist der größte und bedeutendste Lebensraum, den wir haben und gleichzeitig ist er eben überhaupt noch nicht erforscht. Und das ist auf der einen Seite für uns Meereswissenschaftler spannend, weil wir noch sehr viel entdecken können, wenn man das verfolgt. Es wird jede Woche ein neues Wrack entdeckt, es wird fast täglich werden neue Tierarten entdeckt. Auf der anderen Seite macht es mich natürlich auch oder uns so ein bisschen betroffen, weil wir immerhin auf diesem Planeten leben. Das heißt, wir wissen eigentlich gar nichts über unsere Tiefsee, fangen gleichzeitig schon an, darüber nachzudenken, wie wir da unten Rohstoffe abbauen können. Das heißt, wir gefährden Ökosysteme, bevor wir sie überhaupt kennen. Und gleichzeitig stecken wir unglaublich viel Geld in die Weltraumforschung, was sicherlich spannend ist. Und würde hier ein Astronaut sitzen, dann würde er Ihnen natürlich erklären, wie wichtig das ist. Aber ich denke mir, vielleicht sollten wir erstmal unseren eigenen Planeten erkunden und verstehen, bevor wir dann schon uns überlegen, wie wir den Mars besiedeln.
3: Wobei das ja auch wirklich kompliziert zu sein scheint, darunter zu gehen. Also wenn jetzt gerade erst eine Handvoll so weit unten waren, was macht das so schwer?
2: Das stimmt, weil einfach der Druck enorm ist. Also das kann man sich kaum vorstellen. Pro 10 Meter steigt der Druck um ein Bar. Das heißt, wir haben da unten mit tonnenweise Druck zu kämpfen. Und die Technik muss das erstmal aushalten. Das heißt, wenn ich einen Tauchroboter baue, wenn ich ein Tauchboot baue, in dem Menschen drin sitzen sollen, dann muss das Ganze natürlich standhalten. Die Technik muss funktionieren. Die Videolampen, die Lichter, die das Ganze dann da unten beleuchten, die müssen dem Druck auch standhalten. Das heißt, es ist einfach sehr, sehr teuer, sehr aufwendig. Und es gibt eben nicht sehr viele Tauchboote auf der Welt, die jetzt wirklich in diese Tiefen jenseits der 5.000, 6.000 Meter vordringen können. Die meisten sind eher an der Oberfläche in Anführungsstrichen, so wie die Lula, mit der ich unterwegs war. Und das macht das ganze Unterfangen natürlich kostenspielig.
3: Ja, wie lange dauert es denn überhaupt, um in so eine Tiefe abzusteigen?
2: Das ist eine gute Frage. Ich war auf 1000 Meter und ich glaube, wir waren so eine knappe Stunde unterwegs. Vielleicht nicht ganz so lang, 40 Minuten oder so. Man sinkt dann einfach so gemütlich vor sich hin und unterhält sich. Weiß noch, auf 800 Meter habe ich dann irgendwie mal Käsebrötchen ausgepackt und das ist halt total entspannt eigentlich, weil es sehr ruhig ist und man sinkt und schaut einfach auf den Tacho, wie es tiefer und tiefer geht. Und man kann das jetzt nicht wirklich beschleunigen. Man fällt einfach so schnell, wie man fällt und muss die Zeit mitbringen.
3: Wie verändert sich das, was du dann siehst?
2: Also ganz oben ist es natürlich noch so schönes, helles Blau, zumindest da, wo ich jetzt war, vor Madeira. Und dann wird es einfach immer dunkler. Und ja, ich sage mal so, ab 800 Meter ist das Licht eigentlich da komplett weg gewesen. Und dann ist es wirklich schwarz. Dann ist es tiefschwarze Nacht. Und dann beginnen so kleine Tierchen im Scheinwerferlicht vorbeizukommen. Und das ist dann der Moment, wo es wirklich spannend wird, weil das eben dann die ersten Tiefseelebewesen sind, die man sieht. Ich dachte ja selber immer, oder viele denken wahrscheinlich so, das sind so die großen Monster, die da unten rumschwimmen, aber das Gegenteil ist der Fall. Die meisten sind wirklich super klein und grazil, haben aber trotzdem fiese kleine Zähne. Das schaut dann fast bizarr aus, wenn der an so einer Scheibe vorbeischwimmt und einen auf dicke Hose macht, aber trotzdem nur 2 Zentimeter groß ist. Und ganz toll ist es dann, das haben wir auch gemacht, wenn man dann einfach mal das Licht ausmacht. Wenn das Scheinwerferlicht ausmacht, dann ist es erstmal komplett schwarz. Und man muss dann warten, bis sich die Augen an die Dunkelheit gewöhnen und dann fangen diese Tierchen an zu blitzen. Das ist diese Biolumineszenz. Das heißt, diese Tiere schaffen es durch chemische Prozesse eigenständig zu blitzen und zu blinken. Das ist Kommunikation. Und das ist tatsächlich die meistgesprochene Sprache auf unserem Planeten. Das ist, finde ich, super faszinierend. Es ist eben nicht Russisch oder Englisch, sondern unser Planet spricht die Lichtsprache, weil da unten einfach Milliarden von Lebewesen sind und diese Lebewesen kommunizieren über Lichtsignale. Das heißt, die finden über Licht ihre Partner, die machen auf sich aufmerksam, die suchen Beute, die versuchen aber auch abzuschrecken, indem sie super krass blitzen und blinken, damit der Fressfeind Angst hat sozusagen, genau, und sagt, oh, da beiß ich lieber nicht rein. Da arbeiten Wissenschaftler immer noch dran, wie sowas überhaupt funktioniert. Ja, weil das ist natürlich sehr schwierig, diese Tiere über Tage oder Wochen zu begleiten, um zu sehen, wie die eigentlich leben. Aber es ist, man fühlt sich wie in so einem Avatar-Film, wenn es überall blitzt und blinkt und du denkst so, wow, das ist unser Planet. Ja, ist er.
3: Ja, ab wie vielen Metern beginnt die Tiefsee denn eigentlich?
2: Ja, da haben sich Forschungs- oder Wissenschaftler lange so ein bisschen gestritten. Ich glaube, heute ist die allgemeine Tendenz, dass man sagt, so ab 200 Metern beginnt die Tiefsee. Das ist einfach so eine gemachte Grenze. Da schwindet das Licht, da beginnen andere Tierarten zu leben. Also ab 200 Meter, sagt man, so geht's los.
3: Und es geht unfassbar tief. Also Marianengraben zum Beispiel in 11.000 Metern Tiefe. Reizt dich sowas?
2: Definitiv. Also ich wäre der Erste, der da einsteigen würde in so ein Tauchboot. Nur ist es so, dass diese Expeditionen natürlich sehr, sehr selten sind. Und dann braucht man auch einen entsprechend wissenschaftlichen Auftrag sozusagen. Ja, und da wäre ich mehr oder weniger tatsächlich nur Gast. Ich habe jetzt keinen Forschungsauftrag in 11.000 Meter Tiefe. Aber nichtsdestotrotz wäre ich natürlich sofort dabei und würde mir das anschauen. Weil das natürlich einfach, ja, es ist einfach faszinierend zu sehen, was da unten ist. Also würde mir einer anbieten, auf den Mond zu fliegen oder in die Tiefsee zu gehen, dann wäre ich immer in der Tiefsee, weil ich da Tiere und Lebewesen und Schiffswracks finden kann, während da oben, soweit wir wissen, ist ja nichts erstmal, außer ein toller Ausblick auf die Erde, der sicherlich auch gigantisch ist. Aber da unten treffe ich Tierarten, die vor mir noch keiner gesehen hat.
3: Ja, und dennoch waren auf dem Mond mehr Menschen als unten in der Tiefsee. Gibt es jemanden, den man kennt, der da schon mal unten war?
2: Ja, also in den 60ern waren die ersten beiden Tiefseeforscher unten, aber der bekannteste, der dürfte wahrscheinlich James Cameron sein. Genau, der bekannte Filmemacher, der auch unter anderem Avatar oder Titanic gemacht hat. Und für seine Dreharbeiten des Films Titanic war er mehrfach, dutzendfach an der Titanic. Also ich glaube, dass James Cameron tatsächlich neben Robert Ballard, der die Titanic entdeckt hat, derjenige ist, der das Schiff am besten kennt, weil er eben so oft da unten war. Und in dem Film Titanic, der bekannte Film mit Leonardo DiCaprio und Kate Winslet. Die Aufnahmen, die man da sieht, das sind Originalaufnahmen, die dabei entstanden sind. Ja.
3: Ja, also das ist natürlich für dich als Forschungstaucher wahrscheinlich dann auch etwas ganz Spannendes und so eine faszinierende Welt, bei Schiffswracks unterwegs zu sein.
2: Ja, definitiv. Ich finde unglaublich spannend die Tatsache, dass das Schiff hier einfach, jedes Schiff eine spannende Geschichte erzählt. Ich meine, jeder kennt die Titanic. So, das ist einfach das Schiff, was jeder kennt. Und die ist zweifelsohne sehr, sehr spannend. Aber im Prinzip ist die Titanic nur eins von vielen. Also wir schätzen, oder die UNESCO schätzt, dass es rund 3 Millionen Schiffswracks geben könnte in unseren Flüssen, Seen und Meeren. Und die allermeisten dieser 3 Millionen, und vielleicht sind es auch nur 2 Millionen, aber egal, es sind unfassbar viele. Jedes Schiff erzählt seine eigene Geschichte, denn es wurde irgendwann mal gebaut. Jemand hatte eine Intention, es zu bauen, warum auch immer, weil er neue Kontinente entdecken wollte, weil er Ladung von A nach B transportieren wollte, weil die Menschen einfach neugierig waren und ihre Grenzen verlassen wollten. Und dann ist irgendwas immer schiefgegangen, denn ansonsten würden die Dinger nicht da unten liegen. Also entweder Eisberg, ne, wie bei der Titanic, oder in einen Sturm gekommen, durch kriegerische Auseinandersetzungen versenkt. Und wir versuchen als Wissenschaftler da unten dann diese Geschichten zu erforschen. Das heißt, wir sind ein Stück weit so Unterwasserdetektive, würde ich fast sagen, weil wir an einen Tatort kommen, der allerdings halt nicht ein Tag alt ist, wie die meisten Tatorte, sondern 500 oder 5000 Jahre alt.
3: Die Entdeckung der Titanic, das war ja eine Riesensensation in 3800 Metern Tiefe. Wie sieht's da aus?
2: Ja, ich war ja leider selber noch nicht unten, muss ich zu meiner Schande gestehen. Ich würde sehr, sehr gerne zur Titanic tauchen. Naja, also wir sind da auch wieder in einem Bereich der Tiefsee, extrem schlammiger Boden da unten. Und dann ist dieser riesen Luxusliner da unten aufgeschlagen, nachdem er untergegangen ist, ist in zwei Teile gebrochen. Also wir haben einen großen Bug, wir haben einen großen Heckbereich. Mittlerweile holt sich die Natur natürlich das Wrack sozusagen wieder ein Stück weit zurück. Das heißt, es ist bewachsen von Tiefseelebewesen. Die Titanic verrostet weiterhin, sie zerfällt weiterhin. Es wurden sogar eisenfressende Bakterien an der Titanic festgestellt, die auch nach der Titanic benannt wurden. Das Holz, was an der Titanic war, ist mittlerweile zerfressen von Schiffsbohrwürmern. Das Schiff zerfällt früher oder später, das ist ganz klar. Aber es wurde mittlerweile sehr, sehr gut dokumentiert. Man hat Hunderttausende von Fotos gemacht. Man konnte ein digitales 3D-Modell erstellen. Es wurden, glaube ich, so an die 5000 Artefakte geborgen mittlerweile. Die sind konserviert und in wechselnden Ausstellungen immer wieder mal zu sehen, weil die Titanic eben auch nach über 100 Jahren die Menschen unfassbar fasziniert.
3: Ja, es hat ewig lang gedauert, bis überhaupt das Wrack gefunden wurde, glaube ich. Woran lag das?
2: Bestimmt, ja. Also, weil man einfach die Technik auch noch nicht hatte. Also, man wusste ungefähr grob, wo das Schiff untergegangen ist, aber es gab keine GPS-Koordinaten, so wie es heute gibt, wo ich wirklich auf die Kommastelle genau hinfahren kann und weiß, jetzt bin ich genau über der Fundstelle. Und Robert Beller, der damals sich in den Kopf gesetzt hat, die Titanic zu suchen, der konnte das amerikanische Militär überzeugen, dass er, nachdem er für das amerikanische Militär zwei U-Boote findet oder finden sollte, dass er die verbleibende Zeit dann noch nutzen darf und eben auch die Technik der Sonar- und Echoortung, um eben nach seiner Titanic zu suchen. Und das hat wirklich geklappt. Er hat also erst diese zwei U-Boote, es waren Atom-U-Boote, gefunden. Das war alles eine geheime Mission, über die durfte keiner Bescheid wissen. Und dann hatte er noch, ich weiß nicht, 10 Tage Zeit oder so. Und dann sind sie eben in dem Gebiet rumgefahren, wo die Titanic vermutet wurde, und haben dann, wie das, glaube ich, so oft ist, am letzten oder vorletzten Tag, haben sie dann die Titanic gefunden. Und dann begann der große Hype.
3: Also eigentlich eine geheime US-Marinemission.
2: Genau.
3: Das gewesen. Genau.
2: Weil das Militär eben diese Technik besaß und ja, er war so gewieft, ihnen das anzubieten, zu sagen, ich beherrsche diese Technik, ich suche euch diese Dinge, aber gebt mir dann halt noch ein paar Tage euer Schiff, eure Technik, damit ich nach der Titanic suchen kann.
3: Und Technik ist ja bei solchen Missionen auch total entscheidend und wichtig. Gibt es da so einen, vielleicht einen entscheidenden Punkt, etwas, eine Entwicklung, die so etwas erstmal möglich gemacht hat? Kann man das zeitlich ausmachen, wann das war?
2: Ja, also was das Tauchen anbelangt, ist es sicherlich so, dass irgendwann einmal der Atemregler oder die Aqualunge erfunden wurde. Das heißt, das sind diese klassischen Atemregler, wie sie jeder Sporttaucher heute benutzt, um abzutauchen. Das wurde irgendwie in den 50ern entwickelt und seitdem ist der Weg für Millionen von Sporttauchern und aber auch Wissenschaftlern frei, um erstmal als Taucher darunter zu gehen. Versuche mit Druckkammern oder mit Druckkugeln, die gab es schon recht früh. Also wir wissen, dass selbst schon die Römer damit experimentiert haben, umgedrehte Fässer zu nehmen und da Leute nach unten zu schicken. Angeblich war Alexander der Große auch schon mit so einer Druckkugel unterwegs am Meeresboden. Das hat sich dann einfach so entwickelt. Das waren natürlich nur einfache Versuche, da sprechen wir nicht von Forschung. Aber dann ging das dann so los, irgendwie so um 1900. Es wurde dann einfach von der Technik immer besser. Und dementsprechend ist Meeresforschung, also diese Art, vor allem Tiefseeforschung, ist noch eine recht junge Disziplin. Viele sind auch Jahre, Jahrzehnte lang davon ausgegangen, dass da unten gar kein Leben existiert. So, da hieß es dann, ja, unterhalb von 500 Meter, da ist eh nichts mehr, da braucht gar keiner gucken. So, und als man dann mal angefangen hat zu gucken, hat man gemerkt, so hoppla, da ist ja die Hölle los da unten. So, ne? Und seitdem ist es dann immer mehr geworden.
3: Wäre es denn nicht denkbar, dass sich in Millionen von Jahren Intelligentes in den Tiefen der Meere gebildet hat? Also Leben, das sich komplett von dem unterscheidet, das wir auf der Erdoberfläche kennen?
2: Eine spannende Überlegung und sicherlich nicht abwegig. Intelligentes Leben, es ist immer die Frage, wie ich Intelligenz definiere. Wir haben mit Oktopussen definitiv sehr, sehr intelligente Tiere, die dort unten leben. Auch Wale, Delfine, Hai sind ein Stück weit sehr intelligent. Aber ob wir dann gleich auf eine Zivilisation schließen können, ist natürlich die andere Sache. Also ich glaube nicht, dass da unten eine Parallelgesellschaft, so wie wir uns das vorstellen, oder wie vielleicht zum Beispiel auch von Frank Schätzing in seinem Buch Der Schwarm thematisiert wird, dass es das gibt. Aber man muss natürlich dazu sagen, die Meere sind noch extrem unerforscht, sie sind tief, das Leben ist sehr wahrscheinlich an schwarzen Rauchern in der Tiefsee entstanden. Also es wird mit Sicherheit noch Tiere geben und Tierarten, die wir nicht kennen, und da werden sicherlich auch Intelligente dabei sein. Nur ob es eine Zivilisation ist, sozusagen, die da unten mit kleinen U-Booten rumfährt und uns beobachtet, das würde ich jetzt eher ausschließen.
3: Was sagst du da, ist entstanden an schwarzen Rauchern, was?
2: Das Leben an sich ist sehr wahrscheinlich an schwarzen Rauchern entstanden. Schwarze Raucher sind ja heiße Quellen, Ausfällungen, an denen heute, wenn man die mal beobachtet, unglaublich viele Tiere sitzen, Krabben, Würmer und dergleichen. Und es gibt eben nicht wenige Wissenschaftler, die Theorie vertreten, dass eben genau da das Leben wirklich entstanden ist und sich im Wasser entwickelt hat, bevor wir dann eben an Land gekommen sind. Und ja, von daher ist es, wie ich schon sagte, einfach ein hochspannendes Feld, weil es dort noch sehr, sehr viel geben kann, was wir einfach nicht wissen. Und deshalb ist es eben wichtig, mehr Zeit, Energie und auch Geld in diese Meeresforschung zu stecken, um zu verstehen, wie unser Planet überhaupt tickt. Denn wir haben 2/3 unseres Planeten bestehen nun mal aus Wasser. Wir sind eigentlich ein Wasserplanet. Wir nennen uns immer die Erde, aber wir sind ein Wasserplanet. Also von daher.
3: Ja, es gibt zum Beispiel ganz verrückte Quallen. Was hat man da schon erforscht?
2: Ja, Quallen sind mega spannend. Das sind ganz tolle Tiere. Gibt es seit über 400 Millionen Jahren. Haben kein Herz, haben kein Blut, haben kein Hirn und überleben trotzdem seit 400 Millionen Jahren. Also vielleicht auch eine Erfolgsstrategie. Und es gibt vor allem eine Qualle, die ich sehr faszinierend finde. Das ist die unsterbliche Qualle. Die hat tatsächlich die Strategie, bevor sie alt wird und stirbt, wird sie wieder jung und quasi wieder kommt wieder in ein junges Stadium zurück und dann wird sie wieder erwachsen und alt und dann wird sie wieder jung. Also es ist immer, also geht immer hin und her. Ist kein Witz, die gibt's tatsächlich. Sie ist theoretisch unsterblich. Ja. Die wird natürlich auch mal an Strand gespült und dann stirbt sie genauso, wie wenn sie irgendwie durch einen Außenbordermotor geschnetzelt wird. Aber rein von der Physiologie, vom Aufbau her, ist das ein Tier, was unsterblich ist. Und das ist natürlich hochspannend. Und das kennen wir schon. Genau, natürlich. Ja. Ja, da kann man vielleicht Schlüsse ziehen, lernen, wie funktioniert sowas. Und wenn man so ein Tier schon hat, dann kann man sich vorstellen, was wir in den nächsten Jahren finden können oder könnten, wenn wir eben entsprechend danach suchen und da unten weiterforschen.
3: Was war denn eigentlich so dein spannendster Fund bisher?
2: Also es waren viele spannende Funde, die ich machen durfte oder wo ich dabei war, als sie gemacht wurden. Ich sage mal so, der medial wahrscheinlich am meisten Aufsehen erregt hat, das war eine Enigma, eine Dechiffriermaschine der Deutschen aus dem Zweiten Weltkrieg, mit denen die Nazis verschlüsselte Botschaften geschickt haben, um einfach den Krieg zu koordinieren. Diese Maschine, die ausschaut wie eine Schreibmaschine, die hat sich in einem Geisternetz, also in einem verloren gegangenen Fischernetz verheddert, in der Geldinger Bucht in der Ostsee. Mhm. Und die haben wir rausgezogen und wussten schon, als sie dann oben an Deck war, das ist eine Maschine oder eine Enigma, ja, aus dem Zweiten Weltkrieg, ganz cool. Aber nicht mehr. Wir haben dann eine Pressemitteilung rausgegeben, wie wir das immer machen, von wegen gefunden. Und das Ding ging dann irgendwie von Norddeutschland über ganz Deutschland, Europa und dann wirklich weltweit. Also wir haben dann Anfragen bekommen aus Tokio für eine Quizsendung, ob sie unsere Bilder verwenden können. Da kamen Glückwünsche aus Samoa und Jakarta, wo ich sage, so, ja, wir haben jetzt nicht dafür viel getan, wir haben es ja zufällig gefunden. Ja. Aber dieses Mysterium, Zweiter Weltkrieg, absichtlich über Bord gegangen, also die wurde von einem U-Boot wahrscheinlich über Bord geworfen, weil sich in der Geldinger Bucht mehrere U-Boote versenkt haben am Ende des Krieges. Und das ist natürlich so was Mystisches. Ne? Und dann verheddert in einem Geisternetz und nach 80 Jahren holen wir die hoch. Das war so der viralste Fund, ja, würde ich sagen. Ja.
3: Du sagst ja speziell, der viralste und der medial am meisten aufgeschlagen ist. Für dich persönlich, war es das dann auch oder ist das dann eher was anderes?
2: Ja, das war schon ein toller Fund im Nachgang. So, ne? Wir konnten dann sogar noch ein Buch über eine Enigma schreiben und so. Also das war dann schon toll und das ist auch eine spannende Technik, auch eine spannende Zeit, wie das alles lief. Aber wir haben auch schon Funde aus der Steinzeit gemacht, eine Harpune, ein Aalstecher zum Beispiel. Das ist ein Gerät, was die Menschen vor 7000 Jahren erfunden haben. Das sind zwei so Schalmen mit einem Zacken in der Mitte, mit dem man Fische aufstechen kann. Gibt's heute, ja, auch noch. Das Ding wurde vor 7000, 8000 Jahren erfunden und musste 7000 Jahre nicht verändert werden, weil, ja, es einfach eine perfekte Waffe war. Ja. Sowas haben wir in der Ostsee gefunden oder ich mal. Und den fand ich eigentlich noch spannender, weil er viel, viel älter ist, ja, ne, weil er 7000 Jahre alt ist. Der hat es aber dann nur in die Regionalzeitung geschafft, soweit es dann keinen so wirklich interessiert hat. Also das, ja, ist dann so.
3: Die Enigma, sagtest du gerade, war ein Zufallsfund. Das hier ja wahrscheinlich auch. Also bist du dann immer unterwegs und wirst von Funden überrascht oder wirst du dann speziell auf Forschungsreisen geschickt, um etwas Spezielles zu suchen? Wie verhält sich das?
2: Genau, also die Enigma, das war ein Zufallsfund. Mit dem konnte keiner rechnen. Diesen Aalstecher, also dieses Fischfanggerät, das wurde gezielt gesucht, weil wir eine steinzeitliche Siedlung ausgegraben haben an der Ostsee. Also als ich damals noch Student war, das waren so meine ersten Unterwassergrabungen und da waren wir dann immer 4 Wochen in Neustadt in Holstein und auch an anderen Stellen an der Ostsee und da wird dann Areal abgesteckt und dann wird da mit Unterwasserstaubsaugern das Sediment weggesaugt und dann kommen die Funde frei. Und es ist schon so, dass wir gezielt arbeiten, dass wir entweder beauftragt werden, was zu suchen, von archäologischen Landesämtern zum Beispiel. Da waren wir vor einiger Zeit am Bodensee und dann kriegen wir da einen Auftrag, ganz normal, wie jede andere Firma auch, tauchen runter, dokumentieren das Wrack, geben uns im Gericht ab, stellen am Schluss die Rechnung und dann war's das. Wir haben aber auch eigene Forschungsprojekte, also eigentlich eigene Ideen, wo ich sage, das will ich erforschen als Florian Huber. Und dann habe ich in den letzten Jahren ein U-Boot aus dem Ersten Weltkrieg vor Helgoland untersucht. Wir waren auch mal in Französisch-Polynesien im Pazifik und haben die Seeadler untersucht. Das ist ein legendäres Segelschiff aus dem Ersten Weltkrieg gewesen, was damals auf Kaperfahrt ging. Da versuche ich dann selber Gelder zu akquirieren von Museen oder wem auch immer. Und ja, dann fahren wir da auf eigene Faust hin.
3: Wer finanziert sowas? Mhm. Also manchmal sind es dann Landesämter, Umweltämter, wie du sagst. Manchmal müsst ihr selber Gelder auftreiben.
2: Genau, das ist eine Mischung. Wir sind ja als Forschungstal, wir haben eine Firma, einen Dienstleister, nur sind wir halt unter Wasser tätig. Das heißt, wir arbeiten für das Ministerium, für das Land Schleswig-Holstein, für das Geomar-Helmholtz-Zentrum für Ozeanforschung, für das Alfred-Wegener-Institut, fürs ZDF, wenn wir Dokus drehen. Terra X machen wir recht viel. Wir arbeiten für Greenpeace, für WWF, die uns beauftragen, Gutachten zu erstellen. Wir arbeiten für Tenet, für den Stromlieferanten, der zum Beispiel Stromtrassen in der Nordsee verlegt. Da wird im Vorfeld dann geguckt, liegen da alte Wracks, die da im Weg liegen, die man vorher dokumentieren müsste, dass die eben nicht kaputt gemacht werden. Also es ist eine ganz vielfältige Schar von Auftraggebern, für die wir unterwegs sind. Ja,
3: manchmal bist du auch in Baden-Württemberg unterwegs. Was hast du da gemacht?
2: Genau, ich war an einer Schule und durfte vor, glaube knapp 400 Schülerinnen und Schülern einen Vortrag halten. Das mache ich eigentlich regelmäßig, dass ich auch unter anderem an Schulen bin, um eben die Faszination der Meeresforschung weiterzutragen. Das heißt, ich gebe den Schülerinnen und Schülern einfach einen Einblick in das, was ich mache, wie wir arbeiten, was wir finden können, archäologisch, biologisch. Ich zeige ihnen auch Wege auf, wie man Wissenschaftler werden kann, wenn man das möchte, dass es jetzt auch nicht so schwierig ist, wie man vielleicht denkt, weil ich glaube, dass viele auch vor der Wissenschaft oftmals so ein bisschen zurückschrecken und denken so, oh, kann ich das überhaupt? Und da versuche ich denen dann einfach auch so ein bisschen die Angst zu nehmen, beziehungsweise einfach einen Einblick zu geben und zu sagen so, hey, verfolgt es, wenn euch das interessiert. Bei mir hat es ja auch geklappt.
3: Irgendwie. Ja, was denn bei dir? Wie war dein Weg?
2: Ja, also mein Weg war erstmal steinig, weil ich gar kein guter Schüler war. Ich bin sitzen geblieben, ich habe mich für andere Sachen interessiert. Ich habe Fußball gespielt, ich war lieber draußen, habe Fische gefangen und wollte mich jetzt weniger mit binomischen Formeln oder Deklination von lateinischen Vokabeln beschäftigen. Finde ich auch heute noch langweilig. Und dann ging aber der Weg los. Ich wollte eigentlich erst Hotelfachmann werden, habe dann aber doch erst bei mich für Archäologie eingeschrieben in München und fand Archäologie einfach dann von vornherein so spannend, dass ich gesagt habe, okay, das ist der Weg. Und weil ich dann schon Taucher war, und ich dann während des Studiums erfahren habe, dass es auch Unterwasserarchäologie gibt, was ich vorher auch nicht wusste irgendwie, dachte ich so, ach, das hört sich ja noch cooler an wie normale Archäologie, weil Tauchen und Archäologie. Und wie es dann so ist, dann rutscht man rein. Dann war ich in einem ersten Projekt angestellt, dann war ich für längere Zeit Dozent an der Uni in Kiel und habe also Unterwasserarchäologie unterrichtet. Und irgendwann kam dann der Weg in die Selbstständigkeit, beziehungsweise dann die Firmengründung mit Submaris mit drei meiner besten Kumpels. Und das machen wir jetzt eben auch schon seit vielen, vielen Jahren.
3: Und wenn du jetzt über deinen Job aufklärst, was sind denn da? Ich meine, jeder Job hat Vorteile, es gibt aber auch Nachteile. Also wie ist das Abwägen? Was ist das Tolle und was ist das, wo du sagst, da muss ich auch Abstriche machen?
2: Genau, also natürlich ist das Tolle, dass man viel reist, dass man viel unterwegs ist in unterschiedliche Länder, kommt die Länder natürlich auch nochmal anders kennenlernen wie als reiner Tourist, weil ich einfach mit lokalen Leuten ja auch zusammenarbeite. Das ist fantastisch. Und man auch immer wieder Neues lernt bei diesem Job irgendwie. Weil ich mache sehr viel Biologie. Ich habe aber keine Biologie studiert. Ich arbeite aber seit Jahren mit Biologen zusammen und da lerne ich jedes Mal was Neues. Auch in der Archäologie, klar, da kann man auch noch nicht alles wissen. Also es ist einfach super spannend und der Nachteil, man ist einfach viel unterwegs. So. Also das heißt, ich verpasse dann schon die eine oder andere Geburtstagsfeier oder jetzt habe ich mir gerade Tickets für Metallica geholt im Sommer. Da kam aber jetzt eine Expedition rein, das heißt, die kann ich jetzt direkt wieder verkaufen. Ja. Das sind dann halt so die Momente, wo man sagt, schade irgendwie. Ne? Also weil da einfach eine Unregelmäßigkeit im Job drin ist. Es ist nicht so, dass ich Montag bis Freitag arbeite, sondern das ist einfach so, wie die Expeditionen reinkommen, so wie die Aufträge reinkommen und dann ist es auch Wochenendarbeit und so weiter und so fort. Also das muss man mögen, dass man einen recht unsteten Lebenswandel führt, glaube ich.
3: Ja, was sind die nächsten Expeditionen, wo es dann hingeht?
2: Dieses Jahr wird es voll, also es ist jetzt geplant, nach Mexiko zu gehen. Wir gehen auf die Malediven, wo wir Seegraswiesen untersuchen werden. Wir sind wieder auf Helgoland, da wollen wir zwei alte Segelschiffe finden. Wir sind auf der Insel Fehmarn in der Ostsee, da geht es auch wieder um Seegraswiesen. Habe ich noch was vergessen? Auf die Kanalinseln geht es auch nochmal. Genau, also geht es jetzt wieder rund.
1: Sagt der Tiefseearchäologe Dr. Florian Huber im Gespräch mit Nicole Köster.
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1: 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Gleich ist es 3 Uhr und Sie hören unsere nächsten Nachrichten. In Sachsen-Anhalt, da steht ja die nächste Landtagswahl vor der Tür. Und die AfD liegt in den Umfragen deutlich vorn. Für Bundeskanzler Friedrich Merz ist das auch ein Stimmungstest für seine Regierung. Aber neben der politischen Stimmung beschäftigt vor allem das Thema, ein Thema, die Wirtschaft, nämlich die hohen Strompreise. Wie viel günstiger muss Strom in Deutschland eigentlich werden? Genau das wollte Markus Preis im ARD-Sommerinterview vom Kanzler wissen. Seine Antworten hören Sie gleich hier im zweiten Teil des ARD-Sommerinterviews, gleich hier nach den nächsten Nachrichten.

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1: Um 3 Uhr mit Ronald Lessig. Bundeskanzler Merz warnt vor einer AfD-geführten Landesregierung in Sachsen-Anhalt. Im ARD-Sommerinterview sagte er, ein Sieg dieser Partei würde dem Bundesland erheblich schaden. Ausländische Unternehmen würden sich nicht mehr in Sachsen-Anhalt ansiedeln, sollte die AfD dort an die Macht kommen. Mit welchen Parteien die CDU stattdessen koalieren will, sagte Merz nicht. In Umfragen liegt die AfD bei etwa 40% und damit bis zu 20 Prozentpunkte vor der Union. Aus der Golfregion werden das erste Mal seit einiger Zeit wieder Angriffe gemeldet. Das US-Militär bestätigte, dass es Ziele im Iran angegriffen hat. Aus der Nachrichtenredaktion Laura Jahnke.
2: In iranischen Medien gab es zunächst Berichte über eine Explosion auf der Insel Larak in der Straße von Hormuz. Das US-Militärkommando in der Region teilte später mit, man habe dort zwei Raketenwerfer ins Visier genommen. Mit der Attacke sollte verhindert werden, dass der Iran per Rakete neue Seeminen in die Meerenge transportiert. Bei dem US-Angriff soll es mehrere Tote und Verletzte gegeben haben, so geben es die iranischen Revolutionsgarden an. Sie haben umgehend reagiert und US-Stützpunkte in Jordanien unter Beschuss genommen. Laut dem US-Sender Fox News gab es dort zunächst keine größeren Auswirkungen.
1: Nach tödlichen Schüssen auf einer Techno-Party in Aarau ermitteln die Schweizer Behörden auch in Richtung eines Terroraktes. Ein Amoklauf oder ein anderes kriminelles Motiv kämen aber ebenfalls in Betracht, teilte die Polizei am Abend mit. Man habe am Tatort Patronenhülsen für zwei verschiedene Schusswaffen gefunden. Nach dem Täter oder den Tätern fahnden die Ermittler weiter mit einem Großaufgebot. Eine 22-Jährige war durch Schüsse getötet worden, 5 weitere Festivalbesucher wurden verletzt. Zum Abschluss des ersten Spieltages der Fußball-Bundesliga hat es 2 Heimsiege gegeben. Unter anderem gewann der FC Augsburg gegen Schalke 04 mit 3:0. Aus der Sportredaktion Nele Hüpper.
3: In einer von beiden Seiten zu Beginn rasanten Partie zahlte der Aufsteiger Schalke 04 am Ende doch Lehrgeld. Ein Abwurf von Keeper Loris Karius leitete den Rückstand ein. Ron Schallenberger sah in der 62. Minute wegen einer Notbremse glatt rot. 10 Minuten vor dem Ende traf Anton Kade zur 2:0-Führung, ehe die Augsburger in der Nachspielzeit noch auf 3:0 erhöhten. Im zweiten Sonntagsspiel setzte sich Freiburg mit 4:1 gegen Werder Bremen durch. Schon nach 55 Minuten führten die Breisgauer deutlich. Der Japaner Yuito Suzuki traf 3-mal.
1: Das waren die Nachrichten. Das Wetter in Deutschland. Tagsüber Schauer oder Gewitter, im Süden und Osten heiter bei 19 bis 26 Grad. Am Dienstag im Norden wechselhaft, im Süden heiter bis wolkig und nur vereinzelt Schauer bis 26 Grad. Am Mittwoch überwiegend trocken bis 26 Grad. 3:03 Uhr.
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4: Die A1 Bremen Richtung Hamburg ist zwischen Harburg und Stillhorn wegen Bauarbeiten bis 5 Uhr früh gesperrt. Die Umleitung führt über die U83. A57 Krefeld Richtung Nimwegen ist zwischen Mörskapellen und Kreuzmörs nach einem Unfall gesperrt. Die A81 Stuttgart Richtung Singen ist zwischen Sindelfingen Ost und Büblingen Hulb wegen einer Baustelle in beiden Richtungen bis 5 Uhr früh gesperrt. Bitte der Umleitungsbeschilderung folgen. Dann eine Meldung aus Berlin. Die A100 Stadtring Richtung Wedding ist zwischen Detmolder Straße und Hohenzollerndamm bis 5 Uhr gesperrt. Die A448 Dortmund-Witten Richtung Bochum-West ist zwischen Bochum-Altenbochum und Weidmar wegen Bauarbeiten bis 5 Uhr früh gesperrt, also noch gute 2 Stunden. Genauso die A480 Reiskirchen Richtung Gießen zwischen Reiskirchener Dreieck und Wettenberg. Hier gibt es eine Sperrung in beiden Richtungen, auch hier gibt es eine Umleitung. Und die B62 Hembach-Ahlsfeld Richtung Barchfeld. Im Kreisverkehr am Hembacher Kreuz und Lenzfelder Straße gibt es eine Sperrung nach einem Unfall. Gute Fahrt!
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4: Aus dem Studio von NDR Info in Hamburg mit Milat Kupay. Herzlich willkommen. Nur noch eine Woche, dann wählt Sachsen-Anhalt ein neues Parlament. Dieses Ereignis bewegt seit Monaten die Debatten, vor allem weil die AfD in Umfragen sehr deutlich vorne liegt. Das war auch Thema im ARD-Sommerinterview mit Bundeskanzler Merz. und es ging dabei auch um die hohen Energiepreise. Seit Jahren werden zum Beispiel die hohen Strompreise beklagt. Markus Preis hat den Kanzler darum zunächst gefragt, um wie viel Prozent Strom billiger werden müsse, damit die deutsche Wirtschaft nicht mehr darunter leide.
5: Die Kosten müssen runter, keine Frage. Aber wir haben ja auch die ersten Entscheidungen getroffen, um das zu ermöglichen. Wir haben eine entsprechende Strompreisbremse beschlossen. Wir haben beschlossen, dass wir einen Industriestrompreis bekommen. Wir haben eine Kraftwerkstrategie im Kabinett verabschiedet und in Brüssel genehmigt bekommen. Nur, Herr Preis, darf ich das sagen? Ich bin für die Abschaltung der Kernkraftwerke in Deutschland nicht verantwortlich. Das hätte ich nicht gemacht. Wir haben in Deutschland abgeschaltet, bevor wir die Alternativen aufgebaut haben. Und das müssen wir jetzt sehr mühsam machen. Ich habe die Einspeisevergütungen nicht für 15 Jahre gesetzlich zugesagt. Das kann ich nicht korrigieren. Das ist entschieden. So, und jetzt versuchen wir mühsam Schritt für Schritt das Angebot zu erhöhen. Und der Weg hin zu niedrigen Energiepreisen führt nur über ein höheres und besseres Angebot. So, wir machen Gasbezugslieferverträge. Nicht für ein Jahr, für zwei Jahre, sondern für 10, für 15 Jahre mit Ländern in der ganzen Welt, um die Gasversorgung sicherzustellen. Das ist eine mühsame Arbeit, aber wir leisten diese Arbeit.
6: Aber nochmal gucken wir drauf, wie viel muss es runter, damit es kein Problem, wir haben es am Anfang gesagt, für den Standort Deutschland ist.
5: Ja, es muss natürlich runter. Ich will hier keine Zahlen, ich kann nicht 10, 20, 30% sagen. Wir müssen ein international wettbewerbsfähiges Energiepreisniveau haben, sodass die Unternehmen in Deutschland die Energie verbrauchen, preislich damit leben können. Aber das ist nur eins von 3, 4, 5 verschiedenen Aspekten unserer preislichen Wettbewerbsfähigkeit. Die Bürokratiekosten, die Arbeitskosten, die Steuern, alles das gehört zusammen.
6: Lassen Sie uns trotzdem kurz bei der Energie bleiben. Ich verstehe, dass Sie Dinge vorgefunden haben. Trotzdem werden jetzt weiter Investitionen in Milliardenhöhe jeden Monat getätigt zum Thema Energieerzeugung, erneuerbare Energien, Netzausbau, Gaskraftwerke. Gibt es in der Bundesregierung eine Kalkulation, wo das am Ende preislich hinführt?
5: Das ist unmöglich, eine solche Kalkulation zu machen. Und es wäre Scharlatanerie, so etwas zu tun. Wir wissen nicht, wie sich der Ölpreis entwickelt. Wir sind davon abhängig, aber wir haben es nicht in der Hand. Wir haben heute einen um 50% höheren Ölpreis als noch vor einem Jahr. Das hängt mit dem Krieg im Mittleren Osten zusammen. Wenn der Krieg beendet wird und die Straße von Hormuz wieder geöffnet wird, werden die Ölpreise runtergehen. Zurzeit liegen sie bei über 90 Dollar pro Barrel. Sie lagen mal bei 60. So, das sind Dinge, die wir nicht in der Hand haben. Und der Preis, deswegen können Sie von mir nicht erwarten, dass Sie jetzt mit dem Blick auf internationale Energiemärkte Prognosen für Deutschland
6: abgeben. Es geht mir nicht um den Ölpreis, aber um die Frage, Unternehmen müssen ja auch diese Entscheidung treffen und ungefähr wissen, was erwartet uns in Deutschland, wenn wir uns auf 20 Jahre jetzt mit einer Investition festlegen. Ich möchte einen Punkt noch ansprechen, den Sie auch selber schon mal gemacht haben. Eine Möglichkeit, den Strom, weil es sozusagen die Investitionen schon gibt, billiger vielleicht zu halten, ist, die Kohlekraftwerke länger laufen zu lassen. Sie haben das auch schon angesprochen. Der Ausstieg aus der Kohlekraft ist für 2038 verabredet. Läuft die Kohle weiter?
5: Bis 2038, ja. Ob einzelne Bundesländer andere Entscheidungen treffen, liegt in der Verantwortung der Bundesländer. Nordrhein-Westfalen ist das große Industrieland mitten in Europa. Und dieses Land ist wie kaum ein zweites auf verlässliche, preisgünstige Energieversorgung angewiesen. Also wir werden das jetzt versuchen zu erreichen. 2038 ist eine gesetzliche Vereinbarung, die steht im Bundesgesetzblatt. Und natürlich versuchen wir das zu erreichen, aber wir brauchen Ersatz, wir brauchen Energieversorgung. Deswegen bauen wir Wind
6: und
5: Solar weiter aus.
6: Noch länger zu laufen?
5: Nein, wir müssen darüber im Jahr 2026 nicht diskutieren. Wir haben 12 Jahre Zeit, um dieses Ziel zu erreichen. Aber bis dahin müssen die Ersatzkraftwerke stehen. Wir brauchen Gaskraftwerke. Die Ausschreibungen laufen. Wir haben das in der Koalition beschlossen. Wir haben das in Brüssel genehmigt bekommen. Wir müssen jetzt diese Kraftwerke bauen, also eins nach dem anderen. Aber das Ziel ist klar.
6: Jetzt haben wir auf den Bereich sozusagen der Energiepreise geguckt, wo es vor allen Dingen um die Wirtschaft geht. Viele Bürger gucken aber natürlich auch auf die Energiepreise, wenn es ums Tanken geht. Es gab in Deutschland für 2 Monate den Tankrabatt von 17 Cent. Den soll es nicht weitergeben. Trotzdem, Ihr CSU-Kollege Markus Söder, der saß vor genau 4 Wochen genau auf dem Stuhl, wo Sie da jetzt sitzen. Und der hat gesagt, sollte das, Zitat, über Monate weitergehen, dann muss man sich nochmal überlegen, zum Beispiel, ob die hohe CO2-Bepreisung, übrigens auch 18 bis 20 Cent, je nach Diesel oder Benzin, ob man da nochmal rangeht. Sind Sie dafür, über den CO2-Preis in Deutschland nochmal zu sprechen?
5: Wir können jederzeit über jedes Thema miteinander sprechen. Nur klar muss auch sein, wir können die hohen Weltmarktpreise in Deutschland nicht auf Dauer korrigieren mit nationalen Maßnahmen. So, deswegen, wir haben das gemacht für 2 Monate. Sie haben es richtig zitiert. Das ist am 30. Juni ausgelaufen. Wir verlängern es im Augenblick nicht. Wir können das auch nicht bezahlen. Deswegen müssen wir beobachten, was auf den Märkten passiert. Wir versuchen, unser Angebot zu erhöhen und dafür zu sorgen, dass wir ein höheres Energieangebot haben, damit wir die Preise einigermaßen unter Kontrolle behalten.
6: Halten Sie es für nicht wegsubventionierbar, sozusagen hohe Benzinpreise?
5: Sie können einen Ölpreis von 100 Dollar in Deutschland nicht wegsubventionieren. So ehrlich muss die Politik sein, das muss man der Bevölkerung sagen, das können wir nicht. Aber wir können zum Beispiel alle Anstrengungen unternehmen, auch zum Beispiel mit den europäischen Partnern zusammen, Beiträge dazu zu leisten, dass der Krieg im Iran aufhört, dass die Straße von Hormuz wieder geöffnet wird. Darum bemühen wir uns. Und die Öffnung der Straße von Hormuz würde bedeuten, dass wir sofort eine sinkende Preisgestaltung auf den Energiemärkten auch in Deutschland hätten.
6: Herr Bundeskanzler, jetzt kommen wir natürlich noch zum Thema Sachsen-Anhalt. Dort wird am kommenden Sonntag ein neuer Landtag gewählt. Wir schauen kurz auf die Ausgangslage. Nach unseren letzten Zahlen lag die AfD dort bei 42%, die CDU bei 22%. Sachsen-Anhalt hat rund 2,1 Millionen Einwohner. Das heißt, nur gut 2,5% der Deutschen leben dort. Und dennoch gilt die Wahl als Schicksalsmoment für unser Land. Herr Merz, aus Ihrer Sicht, was steht denn da auf dem Spiel?
5: Da steht die Regierungsfähigkeit eines Bundeslandes auf dem Spiel. Ich will das sehr deutlich sagen. Wenn das so kommt, wie das in den Umfragen möglich erscheint, dann wird dieses Bundesland erhebliche Probleme bekommen. Ich kann mir nicht vorstellen, dass noch internationale Investoren mit einem AfD-Ministerpräsidenten zu einem Spatenstich kommen, um neue Werke zu gründen und neue Unternehmen in Sachsen-Anhalt anzusiedeln. Das ist aber eine Entscheidung, die die Wählerinnen und Wähler in Sachsen-Anhalt zu treffen haben. Das Land wird erheblichen Schaden nehmen, wenn es so kommt, wie wir das jetzt befürchten müssen. Deswegen werden wir in den letzten Tagen alles tun, um genau das zu verhindern. Und wir werden es den Wählerinnen und Wählern in Sachsen-Anhalt auch sagen. Übrigens, von denen sind nach wie vor rund 20% unentschieden. Also wir werden in den letzten Tagen die finale Entscheidung erst sehen. Und die Umfragen sind noch keine Wahlergebnisse.
6: Sie haben jetzt gesagt, der Wähler hat die Wahl, auch die CDU hat die Wahl. Wenn an dem Abend sozusagen die AfD keine absolute Mehrheit hat, wird die CDU dann versuchen, eine Regierung zu bilden?
5: Die CDU ist an der Regierung in Sachsen-Anhalt. So, und da muss zunächst einmal jemand anders gewählt werden. Und das wird man dann nach dem Wahltag entscheiden.
6: Ich frage Sie trotzdem, weil Sie haben einen Unvereinbarkeitsbeschluss mit der AfD und Sie haben auch einen mit der Linken. Das heißt, rechnerisch ist eigentlich kaum was möglich. Werden Sie es trotzdem probieren, eine Koalition oder eine Regierung zu bilden, auch wenn die AfD klar mehr Prozente hat?
5: Herr Preis, noch einmal, das entscheiden zunächst einmal die Wählerinnen und Wähler in Sachsen-Anhalt und nicht der Parteivorsitzende der CDU.
6: Ich will ja nur wissen, ob die CDU, auch wenn sie zweitstärkste Kraft ist, einen Versuch starten wird, eine Regierung zu bilden, oder ob sie dann sagt, bitte, der Wahlsieger soll es selber probieren.
5: Nochmal, wir werden das im Lichte des Wahlergebnisses anschauen und wir werden alles tun, um zu verhindern, dass Sachsen-Anhalt an die Radikalen fällt. Und das gilt sowohl für die AfD als auch für die Linkspartei.
6: Sie haben immer gesagt, Sie wollten die AfD halbieren. Jetzt bei dieser Umfrage ist es genau andersrum. Gilt dieser Wunsch bei Ihnen, dieses Versprechen noch? Und bis wann sagen Sie, ich glaube, es klappt nicht mehr?
5: Herr Preis, ich habe das nicht immer gesagt. Ich habe das zuletzt 2018 gesagt. Und seitdem hat sich sehr viel verändert. Und wir hätten im Jahr 2018 auch noch einiges korrigieren können, was zum Beispiel mit der Migrationskrise damals erst begonnen hat. Wir haben den Kurswechsel in der Regierung eingeleitet mit der Migrationspolitik. Das hätte die Regierung damals schon tun können. Sie hätte es auch gar nicht so weit kommen lassen dürfen. Wir müssen das heute korrigieren. Und deswegen sind wir mit einer Last im Augenblick konfrontiert, die wir nur Stück für Stück abtragen können. Und ich habe das eben gesagt, wir haben die Migrationswende vollzogen. Es ist keine Ankündigung von Friedrich Merz, sondern es ist konkrete Politik der Bundesregierung der letzten 15 Monate.
4: Sagt Bundeskanzler Friedrich Merz im ARD-Sommerinterview der Woche. 3.14 Uhr.
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4: Island sagt Nein zur Europäischen Union. Mit knapper Mehrheit haben die Isländer am Samstag gegen die Wiederaufnahme von EU-Beitrittsverhandlungen gestimmt. 52,8% lehnten neue Gespräche mit Brüssel ab, 47,2% waren dafür. Die Beteiligung lag bei hohen 82,5%. Für die EU ist das ein Rückschlag, für viele Isländer vor allem eine Entscheidung über ihre eigene Souveränität. Arne Bartram.
7: Sie feiern ihren Sieg. Auf der Wahlparty der Gegner von neuen EU-Verhandlungen in Reykjavik ist die Stimmung ausgelassen. Wir sind ein Raum voller Gewinner, die einen großartigen Wahlkampf hingelegt haben. Herzlichen Glückwunsch dazu, sagt Haldor Benjamin Thorbergsson von der Organisation Vorwärts Island, die sich gegen EU-Beitrittsgespräche eingesetzt hat. Es war lange ein knappes Rennen. Zunächst sah es noch so aus, als könnte die Ja-Seite gewinnen. Denn rund um die Hauptstadt Reykjavik hatten die meisten Wahlberechtigten für neue Beitrittsgespräche votiert. Doch als die Stimmen aus den ländlichen Gegenden ausgezählt waren, stand fest, die Mehrheit der Isländer will, dass es bei dem Status quo bleibt. Reaktionen am Tag danach. Ich finde es ziemlich traurig, dass die Isländer nicht einmal die Möglichkeit eines EU-Beitritts in Betracht ziehen wollen. Ich bin ein wenig erleichtert. Die Diskussion war ziemlich aggressiv. Hätten wir für Verhandlungen gestimmt und am Ende hätte es noch eine Abstimmung über einen konkreten Vertrag gegeben, dann wäre das so weitergegangen. Ich glaube, wir als Nation müssen dieses Ergebnis gemeinsam aufarbeiten. Denn beide Lager sind ja fast gleich auf. Wir müssen uns wieder vereinen. Die Wahlbeteiligung lag bei über 80%. Das zeigt, wie sehr die EU-Frage die Isländer bewegt hat. Die sozialliberale Regierung hatte das Referendum auf den Weg gebracht. Die Geschichte von Island mit der EU ist kompliziert. Nach der Finanzkrise hatte der Inselstaat 2009 einen Beitrittsantrag gestellt. Nach einem Regierungswechsel wurden die Verhandlungen 2013 auf Eis gelegt und dann ganz gestoppt. Das jetzige Referendum beendet die EU-Frage jetzt erst einmal wieder, sagt Ministerpräsidentin Kristrún Frostadottir auf einer Pressekonferenz. Man kann ein Referendum wie dieses nicht alle ein oder zwei Jahre durchführen. Ich sage nicht, dass sich die Lage in der Zukunft nicht ändern kann. Aber unser Versprechen war, die Bürger fragen, ein Ergebnis bekommen und es zu respektieren. Denn Island ist wie Norwegen und Liechtenstein ein Teil des europäischen Wirtschaftsraums EWR. Die Isländer haben damit Zugang zum EU-Binnenmarkt, können aber bei Punkten wie der Fischerei oder Landwirtschaft mehr selbst bestimmen. Genau das war für viele Menschen in ländlichen Gebieten auch ein Grund für das Nein, sagt Ministerpräsidentin Kristrún Frostadottir. Für mich standen Punkte wie Verteidigung, hybride Bedrohungen und Zölle im Vordergrund. Aber für viele Bürger drehte sich die Diskussion eher um Geld, die Währung, Zinsen, Inflation. Also um Dinge, die den Alltag und den eigenen Haushalt betreffen und auch um die Souveränität des Landes. Eine Schlussfolgerung daraus ist, dass eine Mehrheit des Landes mit der Situation, wie wir sie jetzt haben, zufrieden ist.
4: Ein Bericht war das von Arne Bartram.
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4: Die Isländer haben also Nein zu einem möglichen EU-Beitritt gesagt. Dazu nun der Kommentar von Jana Sinram.
8: Island wird also nicht das 28. Mitglied der Europäischen Union. Mehr als die Hälfte der Isländerinnen und Isländer haben unmissverständlich Nein zur EU gesagt. Sie wollen nicht einmal darüber verhandeln, wie ein Beitrittsvertrag aussehen könnte. Die knappe andere Hälfte hätte dies gerne getan, wobei auch das bei vielen kein leidenschaftliches Ja zur EU gewesen sein dürfte, sondern eher der Wunsch zu erfahren, was Brüssel ihrem Land anzubieten hat. Das knappe Nein beim Referendum ist eine Niederlage für Islands proeuropäische Regierung. Vor allem aber ist der Ausgang ein Beleg für die Zerrissenheit der isländischen Gesellschaft und der Beweis, wie sich mit viel Geld und populistischen Kampagnen der Ausgang von Wahlen beeinflussen lässt. Aber der Reihe nach. Schauen wir einmal auf die Argumente, die den Ausschlag für das Nein gegeben haben dürften. Da ist zum einen die Landwirtschaft und die Angst, dass die isländischen Bauern mit Konkurrenz aus Europa nicht mithalten könnten. Und da ist zum anderen das für Island so emotionale Thema der Fischereirechte. Schon 2013 hatte die damalige euroskeptische Regierung den Abbruch der Verhandlungen mit der EU vor allem damit begründet, dass Brüssel Island hier zu wenig entgegengekommen sei. Und vor dem Referendum schürte die Nein-Kampagne die Ängste, dass bald Trawler aus Spanien oder den Niederlanden kommen und den Isländern die Fische wegfischen könnten. Dahinter steht die mächtige isländische Fischlobby, bestehend aus zwei Handvoll Unternehmen, die seit den 1980er Jahren einen Großteil der isländischen Fangquoten kontrollieren und damit reich geworden sind. Erst vor wenigen Tagen hatte eine Recherche offengelegt, dass einige von ihnen viel Geld in die Nein-Kampagne gesteckt haben. Dazu gehört auch die Nähe der größten isländischen Tageszeitung zur Fischindustrie, die im Wahlkampf als politisches Sprachrohr fungierte. 52,8% für Nein, 47,2% für Ja. Die Angst und der Wunsch nach Souveränität waren in Island am Ende stärker als die Argumente der EU-Befürworter, wie die Hoffnung auf mehr wirtschaftliche Stabilität und zusätzliche Sicherheit durch die Europäische Gemeinschaft in einer Zeit, in der die Verlässlichkeit der USA als Islands bisher wichtigstem Partner zunehmend in Frage steht. Für Regierungschefin Kristrún Frostadottir eine bittere Niederlage. Die Sozialdemokratin hat betont, es sei ihr nie um ein Ja gegangen, sondern allein um die demokratische Entscheidung. Im schlechtesten Fall der Versuch, die eigene Haut zu retten. Im besten der erste Schritt, das zerrissene Land nach dem polarisierten Wahlkampf wieder zusammenzuführen.
4: Die Meinung war das von Jana Sinram. Tödlichen Schüssen im Schweizer Kanton Aargau ist das Motiv weiter unklar. Bei einem Rave-Festival in der Kantonhauptstadt Aarau waren Schüsse in eine Menschenmenge gefeuert worden. Dabei kam eine 22-jährige italienische Staatsangehörige ums Leben. Eine weitere junge Frau und vier Männer im Alter von 24 bis 27 Jahren sind dabei schwer verletzt worden. Thomas Wagner.
9: Man ermittle in drei Richtungen. Polizeikommandant Michael Leupold von der Kantonspolizei Aargau sprach von einer Drei-Hypothesen-Theorie. Zum einen könnte es sich tatsächlich um einen Terroranschlag gehandelt haben. Zum anderen ermittle man aber auch in Richtung Amoklauf und in Richtung kriminelles Geschehen mit, wie es hieß, unbekannter Motivlage. Der oder die Täter seien nach wie vor auf der Flucht, die Fahndung laufe auf Hochtouren. Die Schüsse, die nach dem Ende des Rave-Festivals auf dem Gelände der Pferderennbahn in der Kantonshauptstadt Aarau abgegeben wurden, stammen allerdings, so die Analyse der Patronenhülsen, aus zwei unterschiedlichen Waffen. Einmal aus einer 9mm Kaliberpistole, zum anderen aber auch aus einer wesentlich größeren Langwaffe, wie zum Beispiel aus einem Sturmgewehr. Ob einer oder mehrere Täter geschossen haben, lasse sich auf der Basis der gefundenen Patronenhülsen und der Spuren nicht rückschließen.
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4: Heute vor 40 Jahren starb der englische Bildhauer und Zeichner Henry Moore. Bekannt wurde er durch seine monumentalen Skulpturen. Silke Hennig mit einem Porträt.
10: Monumentale Bronzen, weich gerundet, unter und neben denen Schafe grasen. Kunst und Leben, für Henry Moore, kein Gegensatz. Bei aller Liebe zu Malerei und Zeichnung, zufrieden war Henry Moore nur, wenn er eine Skulptur schuf, in die Welt setzte, wie ein neues Tier.
11: Als Kind, soweit ich zurückdenken kann, zeichnete ich. Und wenn jemand fragte, Henry, was willst du mal werden, dann wusste ich, ich will Bildhauer werden.
10: Selbstverständlich ist das nicht. Henry Moore wird 1898 in Yorkshire geboren. Die Familie ist arm. Der Vater, ein Bergmann, interessiert sich für Musik und Literatur. Seine Kinder sollen eine gute Schulbildung bekommen. Henrys Studium der Natur aber beginnt schon zu Hause. Seine Mutter leidet an Rheuma und bittet ihn oft, ihren Rücken einzureiben.
11: Dabei lernte ich all diese Knochenpartien kennen. Die Schulterblätter waren anders als die Lenden. Einen Rücken zu modellieren fällt mir daher sehr leicht. Der Tastsinn gehört zur Bildhauerei, auch wenn er nicht alles ist.
10: Moore wird zunächst Lehrer, dann Soldat im Ersten Weltkrieg. Danach studiert er Bildhauerei und die Sammlungen des British Museum.
11: Am tiefsten interessiert mich die menschliche Figur, doch habe ich die Gesetzlichkeiten von Form und Rhythmus beim Studium von Naturgebilden wie Kieselsteinen, Felsen, Knochen, Bäumen und Pflanzen entdeckt.
10: Die Kunst der 50er und 60er Jahre, der Zeit seines internationalen Aufstiegs, steht im Zeichen eines ideologisch aufgeladenen Gegensatzes zwischen Abstraktion und Figuration. Moore aber verbindet beides. Eine liegende Figur erinnert bei ihm an einen ausgewaschenen Knochen. Andere wiederkehrende Motive sind Mutter und Kind, Innen- und Außenraum. Seine Skulpturen finden sich auf Plätzen in aller Welt. In Japan, in den USA, am UNESCO-Hauptsitz in Paris, ebenso wie vor dem früheren Kanzleramt in Bonn. Mehr als 1000 plastische Werke sowie tausende Zeichnungen, aber auch Wandteppiche und Textilien schuf Henry Moore. Einen großen Teil seiner beträchtlichen Einnahmen steckte er in seine Stiftung und lebte selbst bescheiden. Er starb mit 88 Jahren am 31. August 1986, heute vor 40 Jahren.
12: Der Stichtag war das von Silke Hennig.
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14: Mit Nele Hüpper und den deutschen Hockeymännern. Denn das DHB-Team hat das Finale der Weltmeisterschaft gegen Spanien mit 1:0 gewonnen und so den Titel verteidigt. Aus Belgien berichtet Christina Schröder.
15: Es war ein defensiver Kraftakt für das deutsche Team im Finale gegen Spanien. Der Schlusspfiff für Torschütze Struthoff deswegen eine Erlösung.
16: Ich war einfach nur glücklich, dass diese Zeit abgelaufen war, dass man nicht nochmal irgendwie nach hinten laufen musste oder nach vorne.
15: Beide Teams waren platt vom Turnier. Am Ende war es der Wille und eben das Tor von Michel Struthoff, mit dem Deutschland seinen Titel verteidigte.
16: Das war so unglaublich anstrengend. Es hat generell jetzt diese ganzen 3 Wochen, die man jetzt hier verbracht hat, waren so unglaublich anstrengend und hat einfach Bock gemacht, mit der Mannschaft das zu schaffen. Und am Ende das Tor dann zu schießen, ist dann irgendwie ein bisschen nur die Kirsche auf der Torte.
15: Letzte Energie müssen die Honamas für den Abend trotzdem noch einmal aufbringen.
16: Ja, geschlafen wird auf jeden Fall nicht. Ich glaub, in der Kabine ist schon was vorbereitet. Es geht jetzt aber erstmal nochmal kurz zu den Eltern und Freunden. Und dann, ja, ich werde auf jeden Fall keine Sekunde schlafen.
15: Mit der Titelverteidigung gewinnt Deutschland zum 4. Mal die Weltmeisterschaft und zieht damit mit Rekordsieger Pakistan gleich.
14: Zum Abschluss des ersten Spieltages in der Fußball-Bundesliga der Männer gab es ein Debüt. Schalke 04 kehrte zurück und Miron Muslic machte sein erstes Spiel als Coach eines Bundesligisten. In Augsburg hielt sein Team nach 3 Jahren Bundesliga-Abstinenz lange gut mit, machte aber auch eklatante Fehler und verlor mit 0:3. Daraus will der Schalke-Trainer lernen.
17: Wir müssen lernen, wir müssen schnell lernen, aber wir haben diese Lust auch, uns zu entwickeln und auch diesen Entwicklungsprozess zu starten. Da mache ich mir gar keine Sorgen.
14: Freiburg rauscht gerade von Sieg zu Sieg, egal ob Conference League-Qualifikation, DFB-Pokal oder jetzt auch zum Ligastart. Dort gab es gegen Werder Bremen einen 4:1-Sieg, wie Stefan Kersthold berichtet.
18: Saisonstart auch in der Bundesliga geglückt, heißt es beim SC Freiburg. Mit 4:1 gewinnt das Team von Trainer Julian Schuster die Partie gegen Werder Bremen. Und der unbestrittene Man of the Match heißt Yuito Suzuki. 3 Treffer steuerte der Japaner gegenüber weite Strecken überforderte Bremer bei. Dazu traf noch Igor Matanovic. Nach dem 4:0 noch vor der 60-Minuten-Marke schalteten die Freiburger ein paar Gänge zurück. Doch mehr als das 1:4 durch den eingewechselten Dario Stallmach. Eine Viertelstunde vor dem Ende gelang Werder nicht mehr.
14: In der Bundesliga der Frauen gab es folgende Ergebnisse. Werder Bremen siegte gegen Leipzig mit 2:0. Eintracht Frankfurt und Nürnberg trennten sich 1:1. Und Wolfsburg setzte sich in Leverkusen mit 2:1 durch. Auch in der zweiten Liga der Männer wurde gespielt. St. Pauli unterlag dem 1. FC Kaiserslautern mit 1:2. Hannover 96 siegte in Darmstadt 1:0. Und Magdeburg gewann gegen Kiel mit 2:0. Das letzte Tennis-Grand-Slam-Turnier des Jahres, die US Open, startet mit den Einzelturnieren durch. Aus New York fasst Tim Brockmeier den ersten Tag zusammen.
19: Die Favoritinnen und Favoriten bestimmen bisher diesen ersten Tag bei den US Open. So setzte sich im allerersten Match des Tages Jessica Pegula, Nummer 3 der Welt, souverän gegen die Rumänin Rusev durch. Pegula steht bei ihrem Heim-Grand Slam also in der zweiten Runde. Genauso wie die Ukrainerin Kostyuk, die sich nach ihren Halbfinalteilnahmen in Wimbledon und bei den French Open in diesem Jahr auch für New York eine Menge vorgenommen hat. Die Fans in Flushing Meadows fiebern dann jetzt schon der legendären Night Session am Abend unter Flutlicht entgegen, denn die bringt

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1: Der Sport war das mit Nele Höcker. Zwei Sportler, zwei Karrieren und eine Frage, die im Spitzensport vielleicht oft zu kurz kommt. Wie geht's eigentlich wirklich? Fußballprofi Robin Gosens spricht in seinem Podcast über mentale Gesundheit und psychische Stabilität. Diesmal zu Gast Skilegende Felix Neureuther. Und bevor es ans Eingemachte geht, müssen beide erst einmal so richtig Farbe bekennen. In einer Schnellfragerunde, gleich hier bei uns nach den nächsten Nachrichten.

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1: Um 3.30 Uhr mit Ronald Lessig. Bundeskanzler Merz hat vor einer Regierung der AfD in Sachsen-Anhalt gewarnt. Im ARD-Sommerinterview sagte Merz, ein Sieg dieser Partei würde dem Land erheblich schaden. Aus Berlin Sabine Henkel.
2: Er könne sich nicht vorstellen, dass internationale Investoren in Sachsen-Anhalt Werke gründen und sich dort ansiedeln werden, wenn dort ein Ministerpräsident der AfD regieren würde. Merz setzt darauf, dass die CDU bei der Wahl mehr Prozente holt als in den Umfragen. Mit wem sie dann koalieren oder zusammenarbeiten könnte, ließ der CDU-Vorsitzende offen. Für seine Partei gilt ein Unvereinbarkeitsbeschluss mit der AfD und mit den Linken, was eine Zusammenarbeit mit beiden Parteien untersagt.
1: Die US-Armee hat nach eigenen Angaben in der Nacht Ziele im Iran beschossen. Es sind die ersten amerikanischen Angriffe seit Ende Juli. Einzelheiten von Lukas Kram aus der Nachrichtenredaktion.
3: Das für die Region zuständige Militärkommando erklärte, die Insel Larak in der Straße von Hormuz sei attackiert worden. Der Angriff galt demnach zwei Raketenwerfern. Dort hätten die iranischen Revolutionsgarden den Abschuss von Raketen vorbereitet, die Seeminen in die Meerenge bringen. Nach iranischen Angaben gab es bei dem Angriff mehrere tote Soldaten und Zivilisten. Als Reaktion griff der Iran zwei amerikanische Stützpunkte in Jordanien an. Verhandlungen für eine Beendigung des Krieges waren bislang nicht erfolgreich. Vor kurzem hatte US-Präsident Trump deshalb einen Wirtschaftskrieg gegen den Iran angekündigt.
1: Die EU hat zurückhaltend auf das Nein der Isländer zu neuen Beitrittsverhandlungen reagiert. Ratspräsident Costa teilte mit, das Bündnis respektiere die demokratische Entscheidung. Island bleibe aber einer der engsten Partner der EU. Knapp 53% haben in einem Referendum in Island gegen neue Beitrittsverhandlungen gestimmt. Vor allem jüngere und ältere Menschen sowie Landbewohner votierten mit Nein. Nach einer Sturzflut im Grand Canyon Nationalpark im Westen der USA wird nach 15 Menschen gesucht. Der Nationalpark bittet um Mithilfe. Es ist demnach unklar, ob die Menschen tatsächlich vermisst werden oder ob sie sich woanders aufhalten. Die plötzliche Flut hatte sich am Samstag ereignet. Auf Bildern ist zu sehen, dass das Gebiet rund um die Phantom Ranch verwüstet und mit Schlamm bedeckt ist. Mehr als 60 Menschen wurden den Angaben zufolge in Sicherheit gebracht. Das Wetter in Deutschland. Tagsüber Schauer oder Gewitter, im Süden und Osten länger heiter, bei 19 bis 26 Grad. Am Dienstag im Norden wechselhaft, im Süden heiter, 19 bis 26 Grad. Und am Mittwoch überwiegend trocken, bei Sonne und Wolken, 18 bis 26 Grad. Das waren die Nachrichten.
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4: Und da sieht es überschaubar aus. Wir haben keine größeren Staus oder Verkehrsbehinderungen. Eine gute und sichere Fahrt wünsche ich Ihnen.
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4: Mit Milat Kupay. Der Fußballprofi Robin Gosens steht nicht nur für Schalke auf dem Spielfeld. Er produziert auch regelmäßig den Podcast »Wie geht's?« Der Name ist Programm. Die Gespräche mit Prominenten aus Gesellschaft und Sport drehen sich um Gesundheit und psychische Stabilität. Denn Robin Gosens hat auch Psychologie studiert. In der heutigen Folge spricht er mit dem ehemaligen Skirennläufer Felix Neureuther. Und das Ganze startet mit einer Schnellfragerunde.
5: Ich hoffe, du bist bereit für ein kleines Dies- oder Das-Spiel, bevor wir in die tiefen Fragen reingehen.
6: Okay, ich bin bereit.
5: Joggen oder Powernap?
6: Boah, das ist jetzt...

0: weder noch. Fahrradfahren.
1: Fahrradaua. Bist du kein Jogger, nein? Also wenn du so Ausdauersport...
0: Das ist mir so langweilig, ey.
2: Ja, das stimmt.
0: Radlfahren gerne. Ja, da sehe ich was, komme ich schnell von A nach B. Ist auch noch eine Abfahrt drin, wo ein bisschen Adrenalin ist, aber... Also Powernap mache ich nie und
2: wie,
0: Joggen,
2: wie auch.
0: Da, okay. Ey, da muss schon viel passieren, ehrlich. Ich gehe lieber auf Fahrradfahren.
2: Okay, dann nehmen wir das Fahrradfahren. Musik laut oder Kopfhörer rein?
0: Musik laut.
2: Tagebuch oder Gedanken laut aussprechen?
0: Gedanken laut aussprechen.
2: Alleine spazieren gehen oder lieber mit Freunden?
0: Alleine.
2: Natur oder Stadt?
0: Natur.
2: Mhm.
0: Zu 100%.
2: Ja. Kleine Erfolge feiern oder direkt weiter?
0: Kleine Erfolge feiern.
2: Plan machen oder improvisieren?
0: Improvisieren.
2: Routine oder treiben lassen?
0: Routine.
2: Und bei der letzten, ich kann es mir fast denken, aber ich stelle es trotzdem mal, Frühaufsteher oder Langschläfer?
0: Wie gesagt, mit vier kleinen Kindern ist mit lang schlafen nicht viel möglich. Also öfter.
2: Habt ihr da Glück so, dass die Kids euch...
0: Nee, Katastrophe, okay. Die schlafen katastrophal. Aber beim Skifahren musst du eh immer früh aufstehen. Das war übrigens der Grund, warum der Basti eigentlich auch so Fußballer geworden ist, der Schweinsteiger.
2: Echt? Ja?
0: Er so ein bisschen. So ein kleiner Grund.
2: Krass.
0: Beim Skifahren muss man immer so früh aufstehen. Da habt ihr Fußballer Glück, ihr könnt ein bisschen länger schlafen.
2: Ja, das stimmt, wir können ein bisschen länger schlafen, zumindest wenn wir in den Hotels der Welt unterwegs sind. Wenn man nach Hause kommt, dann in meinem...

0: Garmisch-Partenkirchen 2011. Mhm. Ich wollte alles perfekt machen, wollte nichts dem Zufall überlassen. Und ich bin da am Start gestanden und ich habe so verkackt. Das kannst du dir nicht vorstellen.
1: Echt,
0: es hat nichts funktioniert. Und da habe ich, das war für mich so ein Riesentrigger, wo ich für mich persönlich gelernt habe, wie ich funktioniere.
1: Krass.
0: Ich kann mich überhaupt gar nicht mehr an diese Weltmeisterschaft erinnern. Was total bescheuert ist, weil du hast eine Heim-WM zu Hause.
1: Wow.
0: Das Größte, was du erleben kannst. Und ich habe keine Erinnerung an sie. Ich habe mich weggesperrt. Ich wollte nur trainieren und alles perfekt machen. Und da habe ich gesagt, so funktioniere ich nicht. Das ist auch nicht so, wie ich sein will. Sondern ich will offen sein. Ich will. Und dann bei uns sind Weltmeisterschaften alle 2 Jahre im Skifahren. Nicht wie im Fußball alle 4 Jahre.
1: Ja.
0: Oder im Biathlon. Oder in anderen Sportarten jedes Jahr, sondern alle 2 Jahre. Und 2 Jahre später war WM in Schladming, 60.000 Zuschauer. Die Leute haben erwartet, das Duell Hirscher gegen Neureuther. Und ich habe Fotos mit den Leuten gemacht, mit den Zuschauern, habe Autogramme gegeben, habe mit den Rutschern mich unterhalten, mich bedankt. Ich war ganz ein anderer Mensch. Ich war einfach viel offener, war mit dem Grinsen am Start. Und da habe ich gemerkt, hoppala, so funktionierst du, wenn du Freude und Spaß hast an dem, was du tust und nicht, indem du alles versuchst, perfekt zu machen.
1: War das bis zu dem Moment aber immer so, dass du das quasi so angegangen bist, so dieses, okay, jetzt alles unterordnen und trainieren, bis Perfektion?
0: Ja, nicht so krass, aber in dem Moment war es so. Also immer bei Großereignissen speziell, da wollte ich alles immer perfekt machen. Das kann nicht funktionieren. Du musst dir eingestehen, dass du nicht perfekt bist.
1: Total.
0: Du musst dir eingestehen, dass du Fehler zulassen darfst, dass du dann aus Dingen lernen kannst. Das war mein Learning.
1: In welcher Situation aus früheren Zeiten würdest du mit deinen heutigen Erfahrungen als Mensch anders begegnen?
0: Ich würde eigentlich nichts anders machen, ehrlich gesagt, weil das ist immer zwar so ein Spruch, ja, aber das, was du erlebt hast, hat dich zu dem gemacht, was du heute bist. Also ich würde vielleicht ein paar Mal weniger einfädeln und ausscheiden.
1: Okay, klar.
0: Rückblickend betrachtet, aber das Ganze, das, was in der Vergangenheit war, das kann man sowieso nicht ändern. Ich glaube, dass es wichtig ist, dass man schon auch mal immer wieder zurückblickt, aber dass man nicht demütig zurückblickt, sondern dass man eher immer vorausschaut.
1: Nimm mich nochmal bitte einmal ganz kurz mit in diesen Moment, wenn du da oben stehst. Was ist das dann? Hast du diesen Parcours, hast du den komplett visualisiert? Weißt du genau, wann, wie, was passiert? Was sind das noch für Gedanken, die man sich da macht, bevor man da runter raus?
0: Also das ist ja auch das Spannende, da geht wieder jeder Athlet anders an.
1: Mhm.
0: Manche, die schauen sich so einen Lauf, Slalom, der hat 60, 65, 70 Tore.
1: Ja.
0: Und manche rutschen einfach nur durch, merken sich so ein paar Schlüsselstellen, weil sie sich sonst zu viele Gedanken machen oben am Start. Okay, wenn ich alles weiß, wie ich was mache. Ich war einer, ich habe wirklich alles gewusst, jedes einzelne Tor und bei jedem einzelnen Tor noch 2, 3 verschiedene Dinge. Wenn sich der Schnee ändert, wenn der Schatten leicht reinkommt, wenn das Tor einen halben Meter enger dasteht wie das Tor zuvor, die Kombinationen. Ich wollte das alles wissen, weil das war für mich, ehrlich gesagt, das hat für mich was mit Professionalität zu tun gehabt, wie ich mich auf etwas vorbereite.
1: Mhm.
0: Das ist so ähnlich, wie wenn du dich auf einen Gegner vorbereitest,
1: ja,
0: auch auf deinen Gegenspieler vorbereitest. Okay, in welche Richtung geht der häufig vorbei? Keine Ahnung, macht er die Körpertäuschung, was macht er dann? Wo sind die meisten Pässe, die er zu wem spielt? Wie sind die taktischen Dinge? Also ich weiß nur, aus vielen Gesprächen mit Basti weiß ich auch, wie viel ihr euch mit solchen Dingen beschäftigt. Und es hat Basti auch immer gesagt, es hat auch was mit Professionalität zu tun. Wie beschäftigst dich du mit deinem Gegner? Es sind immer wieder neue, kommen immer wieder neue Gegenspieler, sind immer wieder neue Leute da. Und immer wieder musst du immer wieder neu lernen. Und wenn du da gut vorbereitet bist, dann bist du auf alle Eventualitäten vorbereitet, weil dann kannst du einfach, dann bist du in dem Driver-Seat und nicht derjenige, der reagiert, sondern du musst halt letzten Endes deine Hausaufgaben machen und sowas bei mir beim Besichtigen auch. Also ich habe alles, wirklich jedes kleinste Detail wusste ich.
1: Genau, weil ich fand das so interessant. Ich habe damals auch mit Andreas Wellinger über diesen Moment gesprochen, wo er da oben stand und er meinte auch zu mir, dass er quasi sich genau alles vor Augen ruft, was jetzt theoretisch bei seinem Sprung alles passieren könnte quasi. Und deswegen habe ich ihn in dem Kontext dann auch, und dann gehen wir zur nächsten Frage über, auch damals dann gefragt, hat er dann keine Angst, dass jetzt was schief geht? Und er meinte, diesen Gedanken kann er nicht zulassen. Kennst du das? Also, oder
0: Nee,
1: begleitet dich diese Angst auch so ein bisschen, dass da Gott weiß, was jetzt passieren kann, wenn da, wenn man einmal einfällt oder wenn irgendwas schief
0: geht?
1: Ja,
0: schon. Ja, schon, klar, natürlich. Ja. Also, diese, das war ganz spannend am Anfang, so, wo ich Syrien gefahren bin. Da, wenn du den Lauf durchgehst, das sieht man dann auch öfter im Fernsehen, wenn du so visualisierst und die Tore durchgehst. Ich hatte selbst bei dieser Visualisierung, obwohl ich gar nicht selbst gefahren bin, hatte ich teilweise dann Fehler im Lauf drinnen, was total bescheuert ist, eigentlich vom Kopf her. Und natürlich du denkst dir, okay, da ist schwierig, was passiert, wenn, und diese Zweifel sind natürlich permanent, also waren bei mir permanent da. Aber irgendwann habe ich das geschafft, die irgendwie beiseite zu bekommen. Und dieses Selbstmotivieren, dieses immer wieder Pushen, dieses okay, jetzt schneller, schneller, schneller, schneller, da. Ich habe sehr viel mit mir selber gesprochen, auch während des Laufs.
1: Wow, echt?
0: Und dadurch habe ich diese Angst, ehrlich gesagt, nie wirklich so aufkommen lassen, weil ich sehr, sehr viel selber mit mir gesprochen habe. Machst du das auch auf dem Fußballplatz eigentlich, dass du selbst mit dir sprichst?
1: Nee, gar nicht, dass zum Beispiel. Da bin ich, also
0: gar
1: ich kenne...
0: Das ist total spannend.
1: Ja, ich kenne Spieler, die das machen, die sich auch immer wieder quasi so bestimmte Situationen ins Gedächtnis rufen oder sich quasi auch pushen, motivieren. Ich kenne das von mir gar nicht. So war ich aber auch nie. Das hatte ich nie.
0: Also wenn jetzt ein Gegenspieler auf dich zuläuft, dann redest du nicht mit dir selber, sondern jetzt komm ich... Sowas machst du
1: nicht? Nee, überhaupt nicht. Tatsächlich, nee. Gar nicht.
0: Das ist ja witzig.
1: Ja.
0: Okay.
1: Es ist mehr so dieses Trash-Talking mit anderen Spielern. Da schon, da sehe ich mich, aber so dieses mit mir selbst reden.
0: Bist du da gut drinnen?
1: Ich bin nicht gut darin, aber ich versuche mich immer wieder oder lass mich nicht gerne provozieren im Sinne von, ich explodiere sehr schnell, das gar nicht. Da habe ich zum Glück die Fähigkeit, sehr in mir zu ruhen, aber ich finde es manchmal witzig und steige gern drauf ein, sagen wir es so.
0: Mhm. Okay. Ja, meine Fußballerkarriere war jetzt nicht so glorreich, muss ich sagen. Aber ich habe dann auch noch beim FC Garmisch gespielt und dann spektakulären Wechsel vollzogen zum TSV Farchern.
1: Wow. Ja, geil.
0: Ja, wow. In die A-Klasse. Mhm. Tatsächlich, weil dort ist nicht in der Zeitung gestanden, ich bin schon Weltcuprennen gefahren. Ich wollte aber immer noch Fußball spielen, weil ich das so schön fand.
1: Okay, voll.
0: Und hatte die Fußballschuhe dann hinten im Auto im Kofferraum drinnen, bin vom Weltcuprennen nach Hause gekommen und bin direkt am Fußballplatz und habe noch die zweite Halbzeit
1: gespielt. Das ist ja mega.
0: Solche Sachen. Und selbst da in der A-Klasse, ey, ich war wirklich so, so kennt man sich teilweise überhaupt gar nicht.
1: Das ist brutal.
0: Wie man dann da reagiert.
1: Das ist brutal.
0: Ja,
1: ja, man
0: teilweise
1: lässt sich viel
0: völlig erschrocken über sich selber.
1: Ja, das hat meine Frau auch schon sehr oft zu mir gesagt, dass sie teilweise auf dem Spiel oder wenn sie auf der Tribüne ist oder vorm Fernseher schaut und dann man groß eingeblendet wird in gewissen Situationen, dass sie gar nicht weiß, ob das quasi ich bin, weil man da sich
0: ja,
1: so...
0: Ja, weil das ist total spannend, genau. Weil das wollte ich gerade sagen, wenn ich dich sehe, ja, für mich bist du so, du bist ein totaler Kämpfer, der wirklich mit voller Leidenschaft auf dem Fußballplatz steht, mit voller Leidenschaft. Du bist, glaube ich, auch ein Typ. Es gibt Menschen, die können sich die können sich verausgaben. Dann gibt's welche, die können sich bis zum Kotzen verausgaben. Und dann können sich welche bis zur Ohnmacht verausgaben. Ja. Ich glaube, du bist ein Typ Ohnmacht, ehrlich gesagt. Du kannst dir richtig die Lichter ausschießen.
1: Ja, ich kann mich schon sehr doll quälen, ja, dass es nicht mehr gesund wird. Das stimmt schon, ja.
0: Genau, so schätze ich dich auch ein. Ich liebe es, wenn jemand wirklich alles auf dem Platz lässt. Wie zum Beispiel auch, ob das jetzt ein Basti ist.
1: Ja, genau. Ja.
0: Jetzt zum Beispiel auch Konrad Leimer.
1: Wow.
0: Den finde ich überragend.
1: Ich
0: hast du jedes Spiel das Gefühl, hey, und so jemanden brauchst du doch in deiner Mannschaft. Ja. Den brauchst du doch, ey. Der haut sich da rein und so weiter. Das hat solche Spieler gefallen.
1: Ja, das stimmt schon. Ja, das war schon einige Momente, da waren wir am Limit, wenn nicht sogar ein bisschen drüber. Aber das, wie du sagst, ich mag das auch. Ich liebe auch diese Einstellung, auch an mir selber, ohne mich jetzt hier loben zu wollen. Aber ich glaube, dass das halt einfach so eine meiner Charaktereigenschaften ist, die einen großen Anteil daran haben, dass ich die Karriere machen durfte, die ich gemacht habe tatsächlich. Da bin ich mir sehr sicher.
0: Ja, schön. Schön.
1: Kommen wir noch zu zwei Fragen vorm Ende aus der Community. Und zwar fragt der Oliver, gab es einen Moment, in dem du gespürt hast, dass du dich selbst verloren hast? Und wenn ja, wie hast du dich wiedergefunden?
0: Was heißt verloren? Für mich gab es ehrlich gesagt die Momente, wo ich das Gefühl hatte, dass, weißt du, wenn du immer verglichen wirst, gefühlt dein Leben lang, wenn es heißt, ah, jetzt kommt der Sohn von, das ist doch klar, dass der so ist, weil das ist der Sohn von, oder auch wenn du nicht gut gefahren bist oder schwierige Phasen gehabt hast in deiner Karriere, wo du nicht abgeliefert hast, ah, jetzt, schau, das ist das, ist der Sohn von, der darf ja nur fahren, weil er der Sohn von ist. Ich habe mich teilweise wirklich überhaupt gar nicht mehr rausgetraut, weil ich mir dachte, die Leute, die schauen mich an und belächeln mich und sagen so, ah, schau, das ist der Sohn von, krass, denkt, dass er Skifahrer ist, hat noch nichts erreicht und fährt damit, wird er sowieso nie was erreichen und so weiter. Das war nicht leicht, muss ich sagen. Das war nicht einfach. Und da habe ich mich schon ein bisschen verloren, weil ich gar nicht der Typ dazu bin, der dann irgendwie nicht rausgeht oder der dann schlecht drauf ist, sondern ich bin eigentlich schon durchaus, glaube ich, positiver Mensch, optimistischer Mensch, der eigentlich sehr gerne mit einem Lächeln durch die Gegend läuft. Aber da habe ich mich schon teilweise ziemlich verloren, Also da war ich nicht ich selber, definitiv nicht.
1: Das glaube
0: ich. Wenn die Frage damit gemeint war.
1: Voll. Glaub schon.
0: Und ich musste dann lernen. Und das war ein langer Prozess. Ich musste lernen, mir wie so ein bisschen so eine, um mich herum eine Hülle zu bauen, dass mich solche negativen Dinge nicht so sehr beeinflussen. Auch was, ob jetzt auch welche Kommentare in den sozialen Medien oder sonst verstehen. Ganz ehrlich, ich schaue es mir einfach nicht
1: an. Ja, besser. Besser so habe ich auch. Das ist auch mein Umgang mit Social Media, ist das Beste. Für die eigene Gesundheit absolut das Beste, muss man so sagen.
0: So ist es. Ja.
1: Die letzte Frage für heute, die geht so ein bisschen in die gleiche Sparte, aber ich stelle sie trotzdem sehr gerne und die kommt von der lieben Carla. War der Druck während deiner Karriere größer von außen oder der, den du dir selbst gemacht hast?
0: Beides. Schon beides. Weil ich schon an mich eine Erwartungshaltung hatte. Bin sehr ehrgeiziger Mensch. Von klein auf gewesen. Ich hasse es zu verlieren. Ja. Absolut. Ich hasse es abgrundtief. Aber der Druck von außen, der war schon krass.
1: Ja.
0: Definitiv. Also ich will jetzt da überhaupt nicht einen auf Mitleidstour oder sonst was machen.
1: Quatsch.
0: Überhaupt nicht. Aber das war nicht einfach. Wie auch schon vorher gesagt, ich glaube, das ist ehrlich gesagt nicht umsonst. Es gibt nicht viele Sportler, die genau den gleichen Sport machen wie die Eltern, wo die Eltern sehr erfolgreich waren, dass trotzdem man es versucht, in dem gleichen Sport auch erfolgreich zu sein. Kommt nicht so häufig vor und der Grund ist relativ einfach, weil die Erwartungshaltung einfach enorm ist. Und da musst du schon relativ hart gesotten sein und tough sein, dass du durch die Nummer durchgehst.
1: Ja, voll. Sehe ich ganz genauso. Ich kann nur Danke sagen, lieber Felix, das war großartig.
0: Sehr gerne. Danke und dir alles Gute, lieber Robin. Auf deinen weiteren Weg.
1: Dankeschön.
0: Genieße die Zeit, solange sie ist, deine Karriere. Es ist ein ganz besonderer Weg, den du persönlich gegangen bist. Hoffentlich machst du noch viele Erfahrungen, die du für dich und deine Familie mitnehmen kannst. Und alles, was danach kommt, nur das Beste.
1: Das werde ich mir sehr zu Herzen nehmen und das hat mir die Folge auf jeden Fall gezeigt, dass ich das bis zur letzten Sekunde genießen soll und muss und darf. Und dafür danke ich dir, dass du mir das nochmal vor Augen geführt hast. Das war für mich echt Gold wert und für dich natürlich auch nur das Beste und ich bin mir sicher, wir werden uns sehen. Danke, danke, lieber Felix.
0: Auf alle Fälle. Danke dir. Ciao.
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2: Gute Punkte und noch mehr Punkte. So sehen die Gemälde von Paul Signac aus, wenn man unmittelbar davor steht. Man muss schon ein paar Schritte zurücktreten, um zu erleben, wie die Tupfen sich in Figuren, Landschaften und Hafenszenen verwandeln. ein neuer Bildband über diesen Künstler und die Kunstrichtung des Pointillismus findet eine elegante Lösung. Neben Reproduktion der kompletten Gemälde gibt es darin viele detaillierte Nahaufnahmen. Symphonie der Farben, Paul Signac und der Neoimpressionismus heißt das Buch. Silke Lahmann-Lammert stellt Ihnen den großformatigen Prachtband vor.
3: Barfuß mit freiem Oberkörper und aufgekrempelter Hose schwingt ein Mann eine Spitzhacke. Auf einem Hügel vor der Kulisse von Paris reißt er ein Gebäude nieder. Paul Signac hat den Abbrucharbeiter gemalt, ein Motiv mit Symbolgehalt.
4: Für ihn war künstlerische Innovation Ausdruck des Verlangens nach einer neuen Gesellschaftsordnung, die dem morschen alten Gebäude einen kräftigen Axthieb verpasst.
3: In Signac vereint sich vieles, was auf den ersten Blick unvereinbar scheint, meint Buchautor Richard Thompson. Obwohl der Maler aus großbürgerlichen Verhältnissen stammt, ist er Anarchist. Jemand, der sich selbst als politischen Künstler versteht, der Nachwelt aber vor allem als Schöpfer hinreißend dekorativer Gemälde im Gedächtnis bleibt. Seine renitente Geisteshaltung zeigt sich schon in frühester Jugend. Nachdem er eine Ausstellung der Impressionisten gesehen hat, schmeißt er die Schule und beschließt, selbst Maler zu werden. Im Künstlerviertel Montmartre findet er Gleichgesinnte. Abends trifft man sich im Cabaret Le Chat Noir, wo Signac gelegentlich als Revue-Darsteller auftritt. Einer seiner Freunde schreibt ihm ein Spottgedicht auf den Leib.
5: In diesen Zeiten, da der Zaster regiert und die Profitgier uns malträtiert, werd ich, denn ich bin äußerst stur, Maler, Poet oder Witzfigur.
3: Mitte der 1880er Jahre inspiriert sein Kollege Georges Seurat den Maler zu einer Pinselführung, die, wie es damals heißt, streng wissenschaftlich den Gesetzen der Optik folgt. Die Farben werden nicht mehr auf der Palette gemischt, sondern in reinen Tönen auf die Leinwand getüpfelt. Mit frappierendem Effekt. Die Motive scheinen zu flimmern und zu flirren, zu schimmern und zu funkeln. Ein Eindruck, der nicht nur durch die Pünktchentechnik bewirkt wird, sondern auch durch extrem starke Farbkontraste. Auf Signacs Gemälde »Der Hafen bei Sonnenuntergang« spiegelt sich ein orangegelber Himmel im Mittelmeer. Das gleißende Abendlicht bildet die Kulisse für ein heimkehrendes Fischerboot mit blauen und violetten Segeln. Wohin man schaut, Komplementärtöne, die das Bild von innen heraus leuchten lassen. An der Côte d'Azur, damals noch kein Treffpunkt für Schickeria-Touristen, suchen Signac und andere Neo-Impressionisten ihr Arkadien. Ein ländliches Paradies als Gegenentwurf zur industrialisierten Großstadt. Wenige Tage nach dem Einzug in seine Villa notiert der Maler:
6: Hier habe ich genug, um mein ganzes Leben beschäftigt zu sein. Ich habe gerade das Glück entdeckt.
3: Wie schön, dass seine Gemälde dieses Glück, diese Landschaft und dieses Licht für uns bewahren.
2: Bild, schöne Bücher, Symphonie der Farben, Paul Signac, das war Silke Lahmann-Lammert.
7: Standpunkte.
2: Verhandlungen über einen EU-Beitritt wieder aufnehmen oder nicht. Über diese Frage haben die Isländer am Wochenende in einem Referendum abgestimmt. Die Entscheidung war knapp und lautet Nein, zu Deutsch Nein. Fast 53% sprachen sich dagegen aus, rund 47% stimmten mit Ja. Michael Neudecker, Skandinavien-Korrespondent der Süddeutschen Zeitung, beleuchtet im Podcast des Blattes die Gründe für das Referendum. Er meint, die Welt heute sei eine andere als bei Abbruch des EU-Beitrittsgespräche im Jahr 2013.
8: Da geht es zuerst mal natürlich um geopolitische Fragen, um Sicherheitsfragen, sprich Donald Trump, der Krieg Russlands gegen die Ukraine, das Bestreben Chinas auch im arktischen Raum ein bisschen mehr Einfluss zu bekommen. All das sind Themen, die damals so natürlich noch nicht auf dem Tisch waren. Man wollte diesmal das Volk von Anfang an mitnehmen, nicht erst dann, wenn es wirklich um die konkreten Behandlungsergebnisse geht. Und das ist meines Erachtens zumindest der große Fehler an diesem Referendum, schon vorher das Volk zu befragen, ohne dass das Volk eigentlich genau weiß, worüber es da abstimmt. Das hat jetzt sicher auch dazu beigetragen, dass es ein recht klares Nein wurde.
2: Meint Michael Neudecker von der Süddeutschen Zeitung. Für viele Medien steht fest, das Ergebnis der Abstimmung ist nicht nur eine Niederlage für die europafreundliche Regierung von Premierministerin Frostort-Thio, sondern auch für die Europäische Union. Der Kommentar auf der Homepage von NTV sieht die Gründe für das isländische Nein vor allem in der Angst vor EU-Strukturen.
7: Die EU wollte angesichts von Trumps erratischem Größenwahn die Hand ausstrecken und sich der isländischen Bevölkerung als zuverlässige Partnerin auf Augenhöhe zeigen. Doch die Bewohner und Bewohnerinnen der Vulkaninsel machten mit ihrem Votum deutlich, die imperialistischen Bestrebungen in Washington schocken sie weniger als die befürchteten Nachteile eines EU-Beitritts, insbesondere mit Blick auf die damit einhergehende Bürokratie.
2: Der schleswig-holsteinische Zeitungsverlag SHZ meint, die Ablehnung dürfe in Brüssel nicht nur mit höflichen Schulterzucken quittiert werden.
7: Sie muss zu denken geben. Die Antwort müsste voller Pathos sein, dass die EU mehr ist als ein Wirtschaftsraum. Sie ist ein Global Player, bestenfalls auf Augenhöhe mit Russland, China und den USA, immer bereit, Werte wie Frieden, Demokratie und Rechtsstaatlichkeit zu verteidigen und dafür einzustehen. Und dass sich 3/4 der Bevölkerung laut Eurobarometer als EU-Bürger identifizieren, trotz aller kulturellen Unterschiede und regionalen Eigenheiten.
2: Für den Kölner Stadtanzeiger sind unter anderem historische Gründe für das Ergebnis verantwortlich.
7: Das Nein offenbart die Angst, als winziges Land untergebuttert zu werden. Diese Angst sitzt in Island, das sich 1944 nach Jahrhunderten unter dänischer Herrschaft selbstständig machte, tief. Dazu kommt die einzig verbliebene Tageszeitung, schürte die EU-feindliche Stimmung. Zudem waren zuhauf Falschnachrichten im Umlauf, die EU-Skepsis befeuerten. So ist das Abstimmungsergebnis leider auch ein Sieg jener Kräfte, die nicht mit Argumenten überzeugen, sondern mit Ressentiments und Emotionen mobilisieren.
2: Und das waren Standpunkte zusammengestellt von Marei Bermann. Die Stimmung im Land ist schlecht, die Zustimmung zur Bundesregierung sinkt und auch Kanzler Friedrich Merz bekommt schlechte Noten. Doch trägt er selbst eine Mitschuld daran? Im ARD-Sommerinterview stellt Markus Preis den Kanzler genau diese Frage, wie Merz darauf reagiert, gleich hier nach den nächsten Nachrichten.

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1: Um 4 Uhr mit Ronald Lessig. Die Lage am Persischen Golf spitzt sich offenbar wieder zu. Nach mehreren Wochen gibt es gegenseitige Angriffe der USA und des Iran. Aus Washington Anne Schneider.
2: Nach Angaben des US-Oberkommandos CENTCOM hat die US-Armee 2 iranische Raketenwerfer auf der Insel Larak angegriffen. Von diesen Abschussanlagen sollten Seeminen in die Straße von Hormuz ausgebracht werden. Der Angriff gilt als erster direkter Schlag gegen iranische Ziele seit einem Monat und scheint begrenzt gewesen zu sein. Nur wenige Stunden später reagierte der Iran mit Raketenbeschuss in Richtung Jordanien. Die Geschosse wurden jedoch abgefangen. Beobachter warnen, dass Vergeltungsschläge auf beiden Seiten eine neue Eskalationsspirale auslösen könnten.
1: Bundeskanzler Merz warnt vor einer AfD-geführten Landesregierung in Sachsen-Anhalt. Im ARD-Sommerinterview sagte er, ein Sieg dieser Partei würde dem Bundesland erheblich schaden. Ausländische Unternehmen würden sich nicht mehr in Sachsen-Anhalt ansiedeln, sollte die AfD dort an die Macht kommen. Mit welchen Parteien die CDU stattdessen koalieren will, sagte Merz nicht. In Umfragen liegt die AfD bei etwa 40% und damit bis zu 20 Prozentpunkte vor der Union. Der Deutsche Wetterdienst stellt heute seine Bilanz dieses Sommers vor. Klar ist bereits die Tendenz. Die Monate Juni, Juli und August waren heiß und trocken. Aus der Nachrichtenredaktion Sören Harms.
3: Westeuropa hat den wärmsten Juni und den wärmsten Juli seit Beginn der Aufzeichnungen erlebt. Das hat der europäische Erdbeobachtungsdienst Copernicus bereits analysiert. Und je heißer und je regenärmer, desto größer auch die Gefahr von Feuern. Die vielen Waldbrände in Europa seien auch auf hohe Temperaturen und trockene Böden zurückzuführen. Die genauen Daten für Deutschland wollen die Meteorologen im Laufe des Tages veröffentlichen. Das Robert-Koch-Institut schätzt, dass bis Mitte August 15.800 Menschen hierzulande infolge der Hitze gestorben sind. Dies hat auch eine Diskussion darüber ausgelöst, inwieweit der Staat in der Pflicht steht, mehr zum Schutz der Menschen vor Hitze zu tun.
1: Zum Abschluss des ersten Spieltages der Fußball-Bundesliga hat Werder Bremen beim SC Freiburg mit 1:4 verloren. Augsburg gewann gegen Schalke mit 3:0. Und bei der Hockey-WM in Belgien hat Deutschland erneut Gold gewonnen. Im Finale besiegte das Team Spanien mit 1:0. Das waren die Nachrichten. Das Wetter in Deutschland. Tagsüber Schauer oder Gewitter, im Süden und Osten teilweise länger heiter, bei 19 bis 26 Grad. Am Dienstag in der Nordhälfte wechselhaft, im Süden heiter bis wolkig und nur vereinzelt Schauer, 19 bis 26 Grad. Und am Mittwoch ist es überwiegend trocken bei Sonne und Wolken. Die Höchsttemperaturen bei schwachem Wind liegen zwischen 18 und 26 Grad. Es ist 4:03 Uhr.
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4: Die A1 Bremen Richtung Hamburg ist zwischen Harburg und Stillhorn wegen Bauarbeiten bis 5 Uhr früh gesperrt. Die Umleitung führt über die U83. A1 Dortmund Richtung Köln zwischen Wuppertal, Langerfeld und Ronsdorf. Eine Sperrung nach einem Unfall. Das gleiche auf der A57 Krefeld Richtung Nimwegen zwischen Mörskapellen und Kreuzmörs. Dann die A81 Stuttgart Richtung Singen ist zwischen Sindelfingen Ost und Böblingen Hulb wegen einer Baustelle in beiden Richtungen bis 5 Uhr früh gesperrt. Bitte der Umleitungsbeschilderung folgen. Die A448 Dortmund-Witten Richtung Bochum West ist zwischen Altenbochum und Weidmar wegen Bauarbeiten bis 5 Uhr früh gesperrt. Und die A480 Reiskirchen Richtung Gießen ist zwischen Reiskirchener Dreieck und Wettenberg wegen einer Baustelle bis 5 Uhr früh in beiden Richtungen gesperrt. Eine Umleitung ist eingerichtet. Gute Fahrt.
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4: Aus dem Studio von NDR Info in Hamburg. Ich bin Milat Kupay. Guten Morgen. Bei seinem Amtsantritt versprach Bundeskanzler Merz, die Menschen würden schnell spürbare Verbesserungen erleben. Doch viele Reformvorhaben stecken im politischen Streit fest. Konkrete Fortschritte bleiben für viele bisher aus. Auch wenn die Regierung betont, dass etwa die Investitionen, die angeschoben wurden, auf dem Weg sind und erst morgen und nicht heute wirken. Die Folge, die Zustimmung zur Bundesregierung sinkt und auch seine persönlichen Zustimmungswerte sind denkbar schlecht. Im ARD-Sommerinterview hat Markus Preis den Bundeskanzler gefragt, ob er eine Mitschuld an der schlechten Laune im Land hat. weil er ja auch vor der Wahl sehr oft auf die Probleme Deutschlands hingewiesen hat.
5: Wir haben ja ungelöste Probleme in Deutschland und die schon seit ziemlich langer Zeit. Und wir haben uns mit dieser Regierung jetzt auf den Weg gemacht, diese Probleme zu lösen. Und das zu einem Zeitpunkt, wo wir zusätzliche internationale Herausforderungen zu bestehen haben, Krisen, Zollkonflikte mit den USA, Krieg im Iran, der Krieg Russlands gegen die Ukraine, alles das macht uns die Arbeit ja nicht leichter. Und deswegen glaube ich trotzdem oder denke, genau aus diesem Grund müssen wir doch auch das Gute mal zeigen, was wir können. Wir können viel. Die Potenziale unseres Landes sind größer, als wir sie zurzeit nutzen.
4: Um neue Zuversicht, wie Sie sich das gewünscht haben, entstehen zu lassen, braucht es auch ein Zukunftsbild. Ich sag mal ganz vorsichtig, vielleicht sogar eine Vision. Wohin wollen Sie mit diesem Land? Das würden wir gerne etwas genauer verstehen. Und ich stelle Ihnen mal drei Fragen zu diesem Thema. In der Vergangenheit war die Autoindustrie die dominierende Industriebranche in Deutschland. Welche Branche wird das in Ihrer Vorstellung in 10 Jahren sein?
5: Das wird vermutlich nicht eine Branche sein, sondern das wird sich an der Frage entscheiden, ob wir in der Lage sind, modernste Technologien in Deutschland anzuwenden, zum Beispiel künstliche Intelligenz, ob wir große Speicher haben, ob wir große Energiezentren haben und ob wir in der Masse der Unternehmen bis in den Mittelstand künstliche Intelligenz richtig einsetzen. Darüber ging es übrigens in der Klausurtagung im letzten Jahr, in der letzten Woche 2 Tage lang, mit dem Mittelstand,
4: sondern
5: mit
4: dem Handwerk. Welche wächst am stärksten aus Ihrer Sicht? Welche sehen wir jetzt noch nicht, die sehr wichtig wird?
5: Ich sehe große Chancen im Handwerk, im Mittelstand. Ich sehe große Chancen in der Medizintechnik, in der Pharmazie, Gott sei Dank langsam wieder. Wir haben das lange vernachlässigt. Die Gesundheitsbranche insgesamt ist die am schnellsten wachsende Branche unserer Volkswirtschaft. Dienstleistungen am Menschen, die wir können und die wir ausbauen wollen.
4: Zweite Frage. Bisher finanziert sich der Staat in Deutschland sehr stark über die Besteuerung von Arbeit und Lohn. Müssen in der Zeit, in der wir jetzt leben, wo Technologie so wichtig ist, künftig Vermögen und Kapital einen größeren Beitrag dazu leisten?
5: Das ist eine ganz interessante und spannende Frage, die ich ehrlich gesagt heute noch gar nicht beantworten kann. Zunächst einmal ist richtig, wir besteuern natürlich Arbeit, aber wir besteuern heute auch schon Kapital. Wir besteuern Kapitalerträge und zwar nicht gerade gering. Die entscheidende Frage wird sein, woher kommt die Wertschöpfung in den nächsten Jahren? Was sind sozusagen die Treiber unseres Wohlstandes? Was garantiert uns unseren Wohlstand? Und da bin ich der Auffassung, wir brauchen Vermögensaufbau, auch in Arbeitnehmerhand. Das ist übrigens das letzte nicht eingelöste Versprechen der christlichen Soziallehre. Das machen wir jetzt mit der Rentenreform. Und diese Fragen, die werden wir im Laufe der Zeit vermutlich stärker gestellt bekommen als heute. Aber ich kann und ich will sie auch noch nicht beantworten, weil ich diese 4. technologische Revolution in der ganzen Dimension versuche zu verstehen und dies auch in der Bundesregierung zur Diskussion stelle.
4: Eine Frage sozusagen eine gesellschaftliche Frage, wenn es um Veränderungen in Deutschland geht. Wird das nächste Staatsoberhaupt erstmals eine Frau?
5: Es ist kein Geheimnis, dass ich viele Sympathien dafür habe. War es trotzdem, dass wir ein Staatsoberhaupt brauchen, das die Gesellschaft zusammenhält und auch eine hohe Integrationskraft in unser Land hinein hat. Und da ist die Frage nach dem Geschlecht weniger wichtig als die Persönlichkeit des nächsten Staatsoberhauptes. Und die Anforderungen sind hoch.
4: Sehen Sie eine Frau, die diese Qualifikation trotzdem erfüllt? Und die Sie auch
5: nicht
4: empfehlen
5: wollen? Er preist das doch das falsche Wort. Was heißt trotzdem? Natürlich können das Frauen. Und wir haben in der Union einige, denen ich das zutraue. Und deswegen habe ich dafür viel Sympathie.
4: Ich habe es eben nur deswegen gesagt, weil Sie gesagt haben, es geht nicht um eine Frau, sondern es geht jemanden, der die Qualifikation hat. Also
5: ja, aber das ist doch nicht trotzdem.
4: Wird die nächste Bundespräsidentin logischerweise eine Frau sein?
5: Nochmal, ich kann mir das sehr gut vorstellen, aber darüber entscheidet die Bundesversammlung und deren endgültige Zusammensetzung wird auch mit den Landtagswahlen im September entschieden.
4: Vielen Dank, Herr Merz. Und jetzt geht es um Sie persönlich. Denn mit viel Selbstbewusstsein ist Friedrich Merz einst angetreten als CDU-Chef, als Kanzler, als Macher mit klarer Sprache und konservativem Kompass. Mittlerweile aber ist das öffentliche Bild ein anderes. Wir schauen mal auf die Beliebtheitswerte nach einem Jahr Kanzlerschaft. Da lag Angela Merkel bei 57% Zustimmung, Olaf Scholz bei 36% und Friedrich Merz rekordtief bei 16%. Herr Bundeskanzler, wenn Sie das sehen, sind Sie eine Belastung für Ihre Partei?
5: Ich versuche zu zeigen, was wir erreicht haben in den letzten 15 Monaten. Ich nehme mal ein Beispiel. Eines der Hauptthemen des letzten Bundestagswahlkampfes war die Migrationskrise. Wir sind mit der Bundesregierung in der Lage gewesen, innerhalb von gut einem Jahr die Zahlen um über 60% herunterzubringen. Das Thema Migration spielt in diesen Wahlkämpfen zurzeit keine Rolle mehr. Es war das Hauptthema des Bundestagswahlkampfes 2025. Ich sehe, dass die Wirtschaft langsam tritt fast, dass wir wieder langsam Wachstum haben. Es braucht mehr Zeit, auch als ich gedacht und gehofft habe. Aber ich habe von meinen Zielen nichts aufgegeben, von meinen Grundüberzeugungen nichts aufgegeben. Wir sind ein Land mit vielen Chancen und die müssen wir nutzen.
6: Ein Grund, den man draußen immer wieder hört, als Kritik an Ihnen, ist die Tatsache, dass Sie die vielen Schulden gemacht haben, obwohl Sie das vor der Wahl immer ausgeschlossen haben. Die Gründe haben Sie oft genannt. Die Wünsche der SPD bei der Regierungsbildung, der Eklat zwischen Trump und Zelensky. Wir sehen aber auch, die Leute nehmen das Ihnen nicht sozusagen voll ab. Haben Sie unterschätzt, dass die Deutschen Ihnen das nicht verzeihen?
5: Nein, das habe ich nicht unterschätzt. Ich habe im Übrigen ja schon im November vor der Bundestagswahl einmal gesagt, dass wir über die Schuldenbremse noch mal sprechen müssen. Das hat damals eine Riesendiskussion ausgelöst. Ich habe das vor der Wahl gesagt. Ich musste nach der Wahl eine ganze Reihe von Entscheidungen treffen, auch im Hinblick auf die Zusammensetzung des Deutschen Bundestages. Wir hatten auch mit den Grünen zusammen nur noch für wenige Wochen eine Zweidrittelmehrheit zur Änderung des Grundgesetzes. Ich hätte das mit der AfD und mit der Linkspartei nicht hinbekommen.
6: Ist in dem Moment klar geworden, der Olaf Scholz hat vorher schon das Sondervermögen gefordert. Die Grünen haben vorher schon sozusagen eine Lockerung der Schuldenbremse gefordert. Sie waren immer die ganze Zeit dagegen. In ihrem Wahlprogramm heißt es, die Schulden von heute sind die Steuererhöhungen von morgen. Und dann eine Woche danach kommt schon der Vorschlag, das zu machen.
5: Wir haben ein Sondervermögen mit der früheren Bundesregierung gemeinsam beschlossen. Das war unmittelbar nach dem Kriegsbeginn in der Ukraine, die Verabredung, 100 Milliarden Euro zusätzlich für die Bundeswehr zur Verfügung zu stellen. Und dann haben wir gesehen, dass das nicht reicht. Wir haben die Auseinandersetzung, Sie haben es angesprochen, im Weißen Haus gesehen. Wir haben gesehen, was da in diesem Krieg passiert. Und wir haben gesehen, dass wir nur noch wenige Wochen Zeit haben, das mit einer ausreichenden Mehrheit im Deutschen Bundestag auch auf den Weg zu bringen. Ja, natürlich. Ich habe das immer wieder gesagt. Das ist eine erhebliche Hypothek für meine persönliche Glaubwürdigkeit. Das kann ich auch nur dann begründen, wenn wir wieder Wachstum bekommen. Und das bekommen wir langsam. Langsam. Noch längst nicht da, wo wir sein müssten. Aber wir sind auf diesem Weg. Und den müssen wir jetzt nur konsequent weitergehen. Dann wird sich wahrscheinlich auch diese Glaubwürdigkeitslücke wieder schließen.
6: Ich frage das genau aus dem Grund, denn Sie sagen, Sie möchten der Reformkanzler sein. Kann man das sein, wenn die Bevölkerung so wenig hinter einem steht? Kann man dann unangenehme Entscheidungen treffen? Gehen dann auch die eigenen Leute im Bundestag, Ihre Abgeordnetenkollegen, gehen die dann mit und heben die Hand für die Pläne von Friedrich Merz?
5: Für mich ist das eher eine zusätzliche Motivation und Ermutigung, diesen Weg jetzt zu gehen. Ich muss Entscheidungen treffen, die wir in Deutschland eigentlich schon vor Jahren, wenn nicht Jahrzehnten, hätten treffen müssen. Schauen Sie sich unser Alterssicherungssystem an. Die Rentenversicherung ist so nicht mehr zukunftsfähig angesichts der Demografie. Und das kennen wir, wissen wir seit Jahren, dass es so nicht geht. Wir machen das jetzt. Und jemand, der dem Land Veränderungen zumutet, der ist natürlich zu Beginn nicht populär. Ich schaue auch nicht. Ich beschäftige mich damit, aber es ist nicht der Maßstab meiner Politik. Der Maßstab meiner Politik ist, führen wir in dieser Bundesregierung das Land in eine stabile, friedliche, freiheitliche Zukunft. Haben meine Kinder, ihre Kinder, unsere Kinder in Deutschland noch die gleichen Chancen, wie wir sie in meiner Generation gehabt haben? Das ist der alleinige Maßstab, nach dem ich mich ausrichte. Und es wird am Ende zusammengezählt, nicht zwischendurch.
7: Sagt Bundeskanzler Friedrich Merz im ARD-Sommerinterview. Und in einer guten Stunde hören Sie hier in der ARD-Infonacht einen weiteren, längeren Ausschnitt des Interviews mit Friedrich Merz. Dann geht es um die hohen Energiepreise und die Landtagswahl in Sachsen. 4.14 Uhr ist es. Wir schauen aufs Wetter hier bei uns in der ARD-Infonacht. Es wird tagsüber schauerartig. Es gibt auch Gewitter im Süden und Osten, teils länger heiter. Das Ganze bei 19 bis 26 Grad. Und dann noch ein paar aktuelle Temperaturen. Hamburg meldet 16 Grad aktuell, ebenfalls in Berlin. Weiter geht's in Frankfurt am Main, ebenfalls 16 Grad, Dresden 15 Grad, Köln ist mit 18 Grad mit dabei, Leipzig 15 Grad, München 20 und Stuttgart 18 Grad. Guten Morgen.

0: und gleich 16 Minuten.
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0: Die Zahl der Opfer der Flutwelle im Himalaya ist auf rund 790 gestiegen. Mehr als 3000 Menschen werden weiterhin vermisst. Die Helfer führen einen Wettlauf mit der Zeit, um Überlebende zu finden. Manche nehmen die Suche auch selbst in die Hand. Lena Bodewein.
2: Die steilen Hänge und zerklüfteten Täler der Himalaya-Region im Grenzgebiet von Nepal und Tibet. Sie waren die Geschäftsgrundlage von Tourunternehmer Sagar Pandey. Pilger, Bergwanderer, Touristen aus aller Welt kamen. Die atemberaubende Kulisse hat seine Kunden angezogen. Jetzt sucht er nach ihnen.
3: So I went by the chopper and then before that.
4: Ich bin also mit dem Hubschrauber hoch. Ich hatte mir vorgestellt, dass sich Leute am Hang, am Berg oder auf den Felsen festhalten konnten, auf Bäume geklettert sind, sich irgendwie gerettet hatten. Aber als ich dort ankam, wurde mir klar, ich hatte mich getäuscht.
2: Alles ist dem Erdboden gleichgemacht. Das Hotel, in dem die Tourgruppe untergebracht war, verschwunden. Seit 30 Jahren organisiert Pandey Wandertouren. 38 seiner Kunden aus aller Welt waren am Mittwoch unterwegs, mit 7 seiner Mitarbeitern und 2 seiner Verwandten. Bis jetzt hat er kein Lebenszeichen von ihnen bekommen. Noch ist er bereit, an Wunder zu glauben. Ob tot oder lebendig, Gewissheit wäre wichtig. Aber da gibt er sich keinen Illusionen hin und beschreibt geradezu drastisch das Problem, Leichen nach dieser Sturzwelle zu identifizieren.
4: Von einem normalen Zustand kann hier keine Rede sein. Ich sage das, weil die Leichen bis hinunter ins Tal gespült sein werden. 1200 Höhenmeter, über 50 Kilometer lang. Der Körper wurde also ständig mit Felsen, Geröll und Baumstämmen mitgerissen und ist dabei immer wieder umhergerollt. Dazu kamen Metallteile und all das andere Material, das der Fluss mit sich führte. Selbst wenn ein Körper noch als Ganzes erhalten ist, ist es schwierig für die Angehörigen, ihn zu identifizieren.
2: Die Rettungs- und Bergungsarbeiten werden immer wieder unterbrochen, da weitere Überschwemmungen drohen. Allein mehr als 900 Menschen, die in den 11 zerstörten Wasserkraftwerken arbeiteten, sind weiterhin vermisst. Viele waren bei Tunnelbauarbeiten beschäftigt, als die Flut kam. Gerade für ihre Rettung und Bergung hatte der Außenminister Nepals gezielt Hilfe aus dem Ausland angefordert. Indien und China haben schon Werkzeug und Spezialisten für Tunnelbohrung und Rettung geschickt.
0: In Köln ist die weltweit größte Messe für Computer- und Videospiele sowie Unterhaltungselektronik zu Ende gegangen. Auf der Gamescom, da konnten die vergangenen Tage Hunderttausende die neuesten Spiele testen. Mehr als 1700 Aussteller haben sich präsentiert. Martin Schütz berichtet aus Köln.
5: Gut 368.000 Menschen haben in den vergangenen Tagen die weltweit wichtigste Messe für Computer- und Videospiele in Köln besucht. Das sind 11.000 mehr als im Vorjahr. Felix Falk ist mit diesen Zahlen sehr zufrieden. Der Chef des Branchenverbands Game, der die Messe veranstaltet, zieht ein positives Fazit.
6: Die Gamescom 2026 war ein Erfolg, mit dem ich selber nicht gerechnet hätte, dass er so groß wird nochmal in diesem Jahr. Also es ging ja schon los mit der ausverkauften Ausstellungsfläche, aber auch wenn wir jetzt auf die Besucherzahlen hier vor Ort gucken, wenn wir darauf gucken, wie viele Millionen Menschen weltweit zugeschaut haben.
5: Denn die Gamescom findet mittlerweile nicht nur in den Kölner Messehallen statt, sondern wird auch im Netz auf einer Plattform gestreamt. Das soll Gamerinnen und Gamern die Möglichkeit geben, dass sie digital an der Gamescom teilnehmen können, ohne nach Deutschland reisen zu müssen. Die Plattform wurde in den vergangenen 5 Tagen über 600 Millionen Mal angesehen. Zufrieden ist Felix Falk auch, weil zum ersten Mal der Bundespräsident die Gamescom besucht hat.
6: Der Besuch des Bundespräsidenten auf der Gamescom war ein ganz starkes Zeichen. Das haben sehr viele wahrgenommen, gerade in der Community und auch in der Gamesbranche. Also eine Würdigung eines Kulturmediums und einer Kultur, das hat hier Eindruck gemacht.
5: Die Gamerinnen und Gamer haben die Messe aber in erster Linie besucht, weil sie die neuesten Spiele testen wollten und nicht um Politiker zu sehen. Und grundsätzlich sind die Fans mit der Gamescom zufrieden.
7: Ich war letztes Jahr schon mal hier. Ich finde es eigentlich ganz gut. Es sind natürlich viele Leute hier, aber an sich, all drum und dran, hier sind so viele Spiele, ist super.
8: Ja, ist gut gemacht. Ich bin jetzt noch nicht der Zocker, aber so von dem ganzen Grafischen und den Lichtern ist das super gemacht.
9: Also ich finde es echt schön. Das ist viel voller, finde ich, als letztes Jahr. Also ich war letztes Jahr das erste Mal hier. Aber ich finde es echt verdammt schön, wieder viele Aussteller zu sehen, verschiedene Games anzuzocken und es ist echt schön.
5: Teilweise war es in den Hallen richtig voll und die Menschen kamen nur im Schneckentempo voran. Die Besucher kennen das aber schon aus den Vorjahren.
10: Ich hätte mir eigentlich das noch vorgestellt, dass es doch schon ein bisschen mehr ist. Es ist eigentlich noch erträglich. An manchen Ständen ist es natürlich extrem voll. Muss man aber auch damit rechnen. Wer früh kommt, denke ich mal, hat die beste Chance.
9: Die Schlangen waren riesig lang, aber die Leute waren wirklich happy und sind auch mit strahlenden Gesichtern rausgelaufen. Es war echt schön.
5: Damit die Warteschlangen nicht zu lang werden, setzen die Organisatoren auf digitale Warteschlangen. Anstehen und Gedränge gehören aber immer auch zur Gamescom dazu, sagt Felix Falk.
6: Die Gamescom ist immer voll, weil einfach so viele Fans hier sind.
5: Die Gamescom hat mittlerweile auch Ableger im Ausland, beispielsweise in Thailand. In der Hauptstadt Bangkok findet Ende Oktober die Gamescom Asia statt. In Köln ist sie wieder im nächsten August.
11: Nachts alleine nach Hause zu gehen, ist für viele Frauen kein besonders entspannter Weg. Unsicherheit, Angst sind dabei ein ständiger Begleiter. In einigen deutschen Städten gibt es deshalb sogenannte Frauennachttaxis. Die Kommunen bezuschussen solche Fahrten. In Mitteldeutschland gibt es das aktuell aber nirgends. Nach den Gründen dafür hat Charlotte Golde gesucht.
12: Spätabends sind in Leipzig nur noch wenige Menschen auf den Straßen unterwegs. Es ist dunkel und der Nachtbus fährt nur einmal die Stunde. Wir haben junge Frauen gefragt, wie sicher sie sich abends hier fühlen.
13: Ich würde sagen, dass ich mich nicht wirklich sicher fühle, wenn man allein unterwegs ist und man sieht irgendwie männliche Gestalten. Also ich finde, man fühlt sich dann immer ziemlich oft so verfolgt.
14: Ich setze mich auch nicht gerne in Straßenbahnen. Es ist nicht so, dass ich dann denke, ich setze mich in eine Bahn und dann ist alles schick.
13: Viele, gerade Studentinnen, können sich das vielleicht nicht unbedingt leisten, jetzt so Taxikosten zu zahlen, weil es halt wirklich viel Geld ist.
12: Da setzt die Idee des Frauennachttaxis an. Durch einen Zuschuss von der Stadt wird die Fahrt günstiger. In manchen deutschen Städten wie Freiburg oder Osnabrück wird das System genutzt. Auch hier in Mitteldeutschland gab es in den 90ern und 2000ern mal solche Angebote in Halle, Magdeburg und Jena. Wegen zu hoher Kosten wurden sie aber wieder eingestellt. In Leipzig hat eine Online-Petition die Debatte um Frauennachttaxis im letzten Jahr neu angestoßen. Die Petition selbst wurde zwar nicht angenommen, aber der Stadtrat hat auf Antrag der Grünen beschlossen, die Sicherheit im öffentlichen Nahverkehr zu untersuchen. Stadträtin Mascha Richards hält ein Frauennachttaxi weiterhin für sinnvoll.
15: Deswegen braucht es so ein Frauennachttaxi, um eine Sicherheit in einer großen Stadt wie Leipzig zu gewährleisten, vor allem nachts, wenn nur noch Nachtbusse fahren, alle Stunde, alle anderthalb Stunden, man am Hauptbahnhof umsteigen muss, wo auch einfach immer viel los ist.
12: Die Stadt Leipzig sieht das anders. Auf unsere Anfrage hin schreibt sie:
16: Positivbeispiele aus anderen Städten zeigen zwar, dass die Akzeptanz der angestrebten Maßnahme bei der Zielgruppe groß ist, jedoch die Finanzierung der Frauentaxis bei der aktuell angespannten Haushaltslage Leipzigs eine Herausforderung darstellt. Mit Blick auf nicht prognostizierbare und begrenzt messbare Effekte der Maßnahme erscheint eine Finanzierung von Frauentaxis über städtische Zuschüsse nicht angezeigt.
12: Die Stadt rechnet mit einem 5- bis 6-stelligen Betrag pro Jahr. Stattdessen soll der Nahverkehr ausgebessert werden. Auch in ganz Mitteldeutschland ist das Bild ähnlich. Erfurt, Chemnitz, Dresden und Zwickau setzen wie Leipzig lieber auf besseren Nahverkehr für alle. In Leipzig wollen die Grünen weiter Druck machen. Eigentlich sollte die Stadt ihnen im ersten Quartal dieses Jahres einen Zwischenstand der Untersuchungen vorlegen. Bekommen haben sie ihn laut Mascha Richards bis heute nicht. Wer sich abends unsicher fühlt, kann auch das Heimwegtelefon anrufen. Das ist ein ehrenamtliches Angebot, bei dem man am Telefon begleitet wird, bis man zu Hause ist.
17: Sport. Mit Nele Hüpper und einem historischen Triumph, denn die deutschen Hockeymänner gewannen zum 4. Mal den WM-Titel. Das DHB-Team setzte sich mit 1:0 gegen Spanien durch. Aus Belgien berichtet Christina Schröder.
18: Es war ein WM-Finale auf höchstem Niveau. Die deutschen Hockeymänner kamen gut ins Spiel, hatten zunächst mehr Ballbesitz als die Spanier, die auf Konter lauerten. Angeführt vom stark aufspielenden Kapitän Tom Gramisch unterband die deutsche Defensive eben diese gefährlichen Angriffe mit Geduld. Nach der torlosen ersten Hälfte übernahm Spanien das Zepter. Die junge DHB-Auswahl wirkte teilweise passiv. Die deutsche Führung 15 Minuten vor Schluss wie aus dem Nichts. Paul Kaufmann legte auf den tief im Schusskreis stehenden Michel Struthoff auf. Der tanzte den Torhüter geduldig aus und lupfte den Ball ins ins Tor. Im ausverkauften Stadion in Wavre lieferten sich beide Teams einen offenen Schlagabtausch mit dem einzigen Unterschied, dass die DAB-Auswahl vor dem Tor einmal effektiver war und damit den WM-Titel verteidigte.
17: Und dann zum Fußball. Schalke 04 ist wieder zurück in der Bundesliga und wurde zum Start direkt mal mit 0:3 vom FC Augsburg abgefertigt. Wie die Schalke-Fans diese Niederlage aufgenommen haben, erzählt Patricia Gabor.
19: Der FC Schalke wurde am Ende trotzdem von seinen Fans gefeiert. Das Willkommen in der Bundesliga tat aber so oder so ziemlich weh. Der FC Augsburg hatte bis auf die ersten Minuten alles im Griff. Der Gastgeber hätte dank vieler Chancen sogar noch mehr Tore erzielen können. So waren es nur 3 durch Gregoritsch, Kade und Ribeiro. Eine halbe Stunde lang waren die Königsblauen zudem in Unterzahl, weil Schallenberg mit glattrot vom Platz musste und kamen nur noch selten in die Hälfte des Gegners. Augsburg crasht also die Comeback-Party der Schalker und startet mit einem souveränen 3:0-Sieg in die Saison.
17: Außerdem setzte sich der SC Freiburg mit 4:1 gegen Werder Bremen durch. Die Freiburger siegen und siegen, egal ob DFB-Pokal, Conference League-Qualifikation oder jetzt in der Bundesliga. Der SCF spielt gerade wie im Rausch und trifft, aber immer mit einem Makel. In jedem Spiel gab es ein Gegentor. Das sieht auch Freiburg-Coach Julian Schuster.
20: Ich glaube, das ist natürlich schon schön, wenn wir vorne eben auch diese Effektivität dann auch haben und unterschiedliche Spieler dann eben auch torgefährlich werden. Das ist wichtig. Ja, wir müssen natürlich noch hinbekommen, eben dann die Gegentore nicht zu bekommen. Dann bin ich da auch nochmal mehr happy, aber ist schon in Ordnung so.
17: Alles Weitere zur Bundesliga und auch zum dritten Spieltag in Liga 2 finden Sie jederzeit im Internet unter sportschau.de oder auch in der Sportschau-App. Beim E-Staff, einer der ältesten Leichtathletikveranstaltungen, begeisterten unter anderem die beiden frisch gekürten Europameister Leo Neugebauer und Gesa Krause das Publikum in Berlin. Jens-Jörg Rieck berichtet.
21: Was für ein Druck. Leo Neugebauer musste nach 2 Fehlversuchen mit dem Diskus liefern, setzte alles auf eine Karte und warf mit 58,54 Metern fast persönliche Bestleistung.
22: In so einer Situation zu sein, dass man noch einen Wurf hat, und die 2 davor ungültig sind, das ist echt, da will kein Mehrkämpfer drin sein, kein Athlet generell. Und genau, und dann nochmal so einen rauszuhauen, das war echt von Zero to Hero Wolf, also es war verrückt.
21: Damit war Deutschland Sportler des Jahres auch im abschließenden 1500 Meter Lauf der Sieg im extra für das E-Staff aufgesetzten Dreikampf nicht mehr zu nehmen. Am Ende gewann der Mehrkampf-Europameister souverän vor seinen Teamkollegen Amadeus Gräber und Niklas Kaul. Mit dem Mainzer Speerwerfer Julian Weber und Hindernisstar Gesa Krause durften sich 2 weitere Goldmedaillengewinner der EM über Tagessiege beim ältesten Leichtathletik-Meeting der Welt freuen. Und das vor großer Kulisse.
23: Ich finde es grundsätzlich toll, dass so viele Menschen eben auch ins Stadion kommen, um mich laufen zu sehen. Und deswegen ist es, denke ich, das Mindeste, was ich tun kann, ist eben ein paar Bilder zu machen, Autogramme zu geben. Man schafft nicht alles zu bewältigen bei 45.000 Leuten, die hier sind. Aber dieses positive Feedback, was man sich als Athlet wünscht, und das habe ich hier in Berlin schon immer erfahren. Und deswegen ist es ganz besonders.
17: Sagt die 3000 Meter Hindernis-Europameisterin Gesa Krause im Beitrag von Jens-Jörg Rieck zum Internationalen Stadionfest Berlin. Und noch ein Ergebnis von der Basketball-WM-Qualifikation. Titelverteidiger Deutschland hat beim Spitzenspiel in Polen einen deutlichen Vorsprung

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1: Um 4.30 Uhr mit Ronald Lessig. Bundeskanzler Merz hat vor einer Regierung der AfD in Sachsen-Anhalt gewarnt. Im ARD-Sommerinterview sagte Merz, ein Sieg dieser Partei würde dem Land erheblich schaden. Aus Berlin, Sabine Henkel.
2: Er könne sich nicht vorstellen, dass internationale Investoren in Sachsen-Anhalt Werke gründen und sich dort ansiedeln werden, wenn dort ein Ministerpräsident der AfD regieren würde. Merz setzt darauf, dass die CDU bei der Wahl mehr Prozente holt als in den Umfragen. Mit wem sie dann koalieren oder zusammenarbeiten könnte, ließ der CDU-Vorsitzende offen. Für seine Partei gilt ein Unvereinbarkeitsbeschluss mit der AfD und mit den Linken, was eine Zusammenarbeit mit beiden Parteien untersagt.
1: Die US-Armee hat nach eigenen Angaben in der Nacht Ziele im Iran beschossen. Es sind die ersten amerikanischen Angriffe seit Ende Juli. Aus der Nachrichtenredaktion Lukas Kram.
3: Das für die Region zuständige Militärkommando erklärte, die Insel Larak in der Straße von Hormuz sei attackiert worden. Der Angriff galt demnach zwei Raketenwerfern. Dort hätten die iranischen Revolutionsgarden den Abschuss von Raketen vorbereitet, die Seeminen in die Meerenge bringen. Nach iranischen Angaben gab es bei dem Angriff mehrere tote Soldaten und Zivilisten. Als Reaktion griff der Iran zwei amerikanische Stützpunkte in Jordanien an. Verhandlungen für eine Beendigung des Krieges waren bislang nicht erfolgreich. Vor kurzem hatte US-Präsident Trump deshalb einen Wirtschaftskrieg gegen den Iran angekündigt.
1: Nach den tödlichen Schüssen bei einem Techno-Festival in der Schweiz sind der oder die Täter weiter nicht gefasst. Die Polizei fahndet mit einem Großaufgebot. Auf der Party in der Nähe von Zürich wurde in der Nacht auf Sonntag eine junge Frau durch Schüsse getötet. Die Ermittler gehen davon aus, dass die Italienerin ein Zufallsopfer war. 5 weitere Festivalbesucher wurden verletzt. Das Motiv ist unklar. Der Sommer in Deutschland ist in diesem Jahr von teils extremer Hitze und Dürre geprägt gewesen. Heute will der Deutsche Wetterdienst seine offizielle Bilanz vorstellen. Schon in der Frühjahrsbilanz hatten die Meteorologen festgestellt, dass es im Vergleich zum langjährigen Mittel deutlich wärmer und sonniger in Deutschland war. Für den Sommer gab es zuletzt auch schon eine erste Analyse des europäischen Erdbeobachtungsdienstes Copernicus. Demnach erlebten die westlichen europäischen Länder den wärmsten Juni und Juli seit Beginn der Aufzeichnungen. Das Wetter in Deutschland. Tagsüber Schauer oder Gewitter, im Süden und Osten länger heiter, bei 19 bis 26 Grad. Am Dienstag in der Nordhälfte wechselhaft, im Süden heiter bis wolkig und nur vereinzelt Schauer, 19 bis 26 Grad und am Mittwoch überwiegend trocken bei Sonne und Wolken, 18 bis 26 Grad. Das waren die Nachrichten.
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4: Die A57 Krefeld Richtung Nimwegen ist zwischen Mörskapellen und Kreuz Mörs wegen eines Unfalls gesperrt. Ansonsten haben wir keine größeren Staus oder Verkehrsbehinderungen. Gute Fahrt wünsche ich Ihnen.
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4: Mit Milad Kupay. Künstliche Intelligenz kann auch eine Bedrohung für bestimmte Jobs sein. Das könnte auch für junge Menschen den Einstieg ins Berufsleben erschweren, denn gerade die ersten Jobs in einer Karriere enthalten oft Fähigkeiten, die auch automatisiert werden können. In Großbritannien, da trifft diese Entwicklung auf eine ohnehin angespannte Situation für junge Menschen. Mario Schmidt berichtet aus London.
5: In Großbritannien heißen sie Needs. Fast 1 Million junge Britinnen und Briten, die weder einen Job haben, noch in der Ausbildung oder in der Schule sind. Dafür gibt es viele Gründe: schwache Wirtschaft, hohe Lohnnebenkosten, auch gesundheitliche Probleme. Der zunehmende Einsatz von künstlicher Intelligenz in britischen Unternehmen könnte die Lage weiter verschärfen. Denn Einstiegsjobs sind besonders gefährdet, erklärt der Arbeitsmarktforscher Fabian Stefani von der Universität Oxford.
6: Einstiegsjobs sind bestimmt von Tätigkeiten, Routinetätigkeiten, in denen KI auch sehr gut ist. Eine Präsentation vorzubereiten.

0: im Software Development nach Fehlern im Code zu gucken, E-Mails zusammenzufassen. Das machen Einstiegsjobs oder Einsteiger ganz oft. Das ist etwas, das KI sehr gut kann.
1: Die Versuchung für Unternehmen ist groß, diese Jobs einzusparen. Stellenangebote für Berufseinsteiger gehen deutlich zurück, besonders für Hochschulabsolventen. Wie sehr künstliche Intelligenz diese Entwicklung schon beeinflusst, ist nicht genau zu sagen. Aber sie macht sich bemerkbar. In einer Umfrage unter 850 Führungskräften in 7 Ländern sagten zum Beispiel 39%, in ihrem Unternehmen seien Einstiegsjobs wegen KI bereits gestrichen worden. Es gibt aber auch die andere Seite, sagt Arbeitsmarktforscher Fabian Stefani.
0: Was wir definitiv wissen, ist, dass mit künstlicher Intelligenz zu arbeiten, also die Kompetenzen zu haben, mit künstlicher Intelligenz zu arbeiten, sehr gut ist auf dem Arbeitsmarkt. Das liefert super Chancen auf dem Arbeitsmarkt. Wir sehen jetzt schon, das liefert höhere Gehälter, das liefert höhere Chancen, einen Job zu bekommen.
1: Die britische Regierung setzt deshalb auf KI-Kompetenz. Zum Beispiel mit einem 3-wöchigen KI-Bootcamp im Nordwesten des Landes. 70 junge Menschen nehmen teil. Sie haben Schwierigkeiten, Arbeit oder eine Ausbildung zu finden. Hier lernen Sie den Umgang mit KI-Assistenten wie Copilot, Claude oder anderen KI-Programmen. Die 16- bis 21-Jährigen sollen auch ein Verständnis dafür bekommen, wie Unternehmen KI nutzen, erklärt Lauren Monks vom Schulungsunternehmen IN4 Group. Sie können hier die Grundlagen erlernen. Sie sind nach den 3 Wochen keine Experten, aber sie haben die Grundvoraussetzungen erworben und sind bereit, diese während einer 12-monatigen Ausbildung auszubauen und weiterzuentwickeln. Das Bootcamp ist ein Pilotprojekt und Teil einer großen staatlichen Bildungsinitiative zur Förderung von KI-Fähigkeiten und Berufseinstiegen. Möglichst viele der Teilnehmer sollen nach dem Bootcamp in einem lokalen Unternehmen weiter ausgebildet werden.
2: Das war ein Bericht von Mario Schmidt.
3: Wirtschaft.
2: Kalorienreiche Notfallriegel. Diese trockenen, kleinen und kompakten Riegel werden ja immer häufiger online verkauft. Die Werbung verspricht, jederzeit liefern sie Energie für Sport, für unterwegs und eben auch für den Notfall. Wie sinnvoll sind diese Riegel? ARD-Verbraucherredaktion hat einmal nachgefragt und Claudia Plass berichtet.
4: Hohe Energiedichte, lange Haltbarkeit. Kalorienreiche, kompakte Energieriegel sollen sofort den Hunger stillen können, wenn keine anderen Lebensmittel verfügbar sind. Fest verpackt in stabilen Alufolien sind sie von außen für viele nicht gleich als Riegel zu erkennen.
5: Hat das was mit Proteinriegeln zu tun oder so?
6: Raumfahrtnahrung?
7: Ein Stück Butter oder so?
4: Ein solcher Riegel eher wie ein trockener Keks, sagt Julian Büchel. Er ist einer der Einsatzkräfte beim Technischen Hilfswerk in Bremerhaven. Er und seine Kollegen kennen sich mit besonderen Anforderungen aus. Sie schützen die Bevölkerung bei Katastrophen oder Notlagen. Dabei sind sie manchmal stundenlang im Einsatz. Büchel probiert einen Riegel. Dieser könnte im Ernstfall durchaus wichtige Energie liefern, findet er.
8: Ich denke, damit könnte man sich auf jeden Fall ernähren, um zumindest die ausreichende Energie zu bekommen, die der Körper benötigt.
4: Das findet auch THW-Kollege Philipp Gulde.
9: Kann man auf jeden Fall machen in einer Notlage.
4: Bei den Riegeln mit dem Namen Energy Emergency Food etwa sind Vitamine und Mineralstoffe zugesetzt. Andere mit der Bezeichnung High Energy Bar gibt es in mehreren Geschmacksrichtungen. Sie kosten zwischen 2 und mehr als 3 Euro pro 100 Gramm. Verschiedene Hersteller bieten unterschiedliche Produkte an. Auf der Zutatenliste stehen Weizenmehl, pflanzliche Öle, Zucker und Milcheiweiß. Die Riegel sollen zwischen 20 und 30 Jahre haltbar sein. Die lange Haltbarkeit liegt auch an der Verpackung, erklärt die Lebensmittelexpertin Katharina Rien.
10: Die lange Haltbarkeit beruht tatsächlich gar nicht auf irgendwelchen geheimen Zusatzstoffen, sondern auf klassischen Prinzipien der Lebensmittelkonservierung. Und das ist in diesem Fall wenig Wasser und eine sehr stabile Verpackung, die das Lebensmittel vor Umwelteinflüssen wie Licht, aber auch Feuchtigkeit schützt.
4: Insgesamt haben die Riegel eine hohe Energiedichte. 100 Gramm beinhalten beispielsweise bei einem der Produkte 475 Kilokalorien.
10: Es ist für Notfälle oder eine höhere körperliche Belastung sinnvoll, aber im normalen Alltag eben schnell zu viel. Dann bestehen komprimierte Rationen eben häufig aus mehr Mehl, aus Zucker, aus Fetten und Eiweißkomponenten. Und da fehlen dann einfach beispielsweise sekundäre Pflanzenstoffe, zum Teil auch Ballaststoffe.
4: Und gerade die helfen dabei, langanhaltend satt zu bleiben. Die Riegel sind deshalb nur für Ausnahmesituationen gedacht. Das kann zum Beispiel für Notfälle oder besondere Abenteuertrips gelten. Auch die Experten vom THW empfehlen, sich bei einer Notlage eher ballaststoffreich zu ernähren, zum Beispiel mit Vollkornnudeln oder Hülsenfrüchten.
3: Am Ende des Tages ist es eine Frage der Organisation. Ich selber zu Hause habe das, was ich halt eben im Alltag auch benutze. Konserven, andere haltbare Lebensmittel, dann ist das vollkommen ausreichend.
4: Sagt THW-Mann André Schröder. Das gilt auch für einen Langzeitvorrat. Das Bundesamt für Bevölkerungsschutz und Katastrophenhilfe empfiehlt, einen Lebensmittelvorrat für 10 Tage im Haus zu haben. Spezielle Riegel seien nicht unbedingt notwendig.
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2: Die Büchse der Pandora, ein Bild für etwas, das man öffnet und danach nicht mehr kontrollieren kann. Genau diese Frage stellt sich gerade auch bei künstlicher Intelligenz, denn bei Tests sollen KI-Systeme bereits versucht haben, ihre geschützte Umgebung zu verlassen und andere Computersysteme anzugreifen. Wie ernst ist das und wie weit sind wir bei solchen Ausbruchsversuchen tatsächlich? Darüber hat mein MDR-Kollege Sven Kochale mit dem Informatiker und KI-Professor Jürgen Schmiedhuber gesprochen. Er gilt als einer der Wegbereiter der modernen KI-Forschung.
11: Wie kann man sich vorstellen, was da passiert ist? Da gibt es große künstliche neuronale Netzwerke, die haben gelernt, wie man programmiert. Die haben alle möglichen Bücher über Programmieren gelesen und sie haben sehr viel Programmcode gesehen auf dem www. Und dann haben sie gelernt, auf Fragen von Programmierern mit entsprechenden Lösungen durch Code, durch Programme zu reagieren. Und wenn es da die Möglichkeit gibt, dieses Ziel zu erreichen auf eine Weise, die der Mensch vielleicht nicht richtig vorhergesehen hat, nämlich dadurch, dass die KI ein kleines Programm schreibt, was vielleicht eine andere Seite hackt, wo möglicherweise eine Lösung für das Problem zu finden ist, die die KI bis dahin noch nicht kannte, wo sie aber vermutet, da gibt es eine Lösung, dann wird sie das tun, weil sie sich davon Erfolg verspricht.
12: Also mussten die Forscher natürlich damit rechnen, dass sie so weit gehen würde und waren doch überrascht?
11: Ja, man ist ja immer überrascht, was passiert, wenn ein lernendes System, das man im Prinzip versteht, dann wirklich auf ein Problem angewendet wird, wo aufgrund der großen Zahl der Parameter in diesen Systemen man nicht mehr im Detail vorhersagen kann, was da alles passieren wird.
12: Aber die Rede ist ja, wenn ich das richtig verstehe, von abgeschotteten Räumen und von Werkzeugen, die der KI zu diesen Testzwecken zur Verfügung gestellt werden. Also für mich klingt das wie, das ist ein überschaubarer Werkzeugkasten. Und dann hat die KI aber Versuche selbstständig unternommen, weil sie nicht weiterkam bei der Lösung der Aufgabe. Kann ich mir das so vorstellen?
11: Ja, das kann man sich so vorstellen. Das ist so ein kleiner Sandkasten, wo die normalerweise abgeschottet sind vom Internet, sodass sie keinen Zugang nach außen haben. Und wenn sie keinen Zugang nach außen haben, dann können sie sich natürlich per Definition nichts runterladen von außen, was ihnen vielleicht hilft, diese Aufgabe zu lösen. Aber wenn da irgendwo offene Verbindungen sind und der Mensch, der hat es vielleicht nicht gemerkt, dann kann man natürlich ein kleines Programm schreiben als KI, das diese offenen Verbindungen ausnützt.
12: Da ist die KI dann so clever und sagt, das ist diese Sicherheitslücke, die mir jetzt weiterhilft und da arbeite ich jetzt dran.
11: Genau.
12: Kann man schon sagen, dass wir die Kontrolle langsam verlieren?
11: Was heißt Kontrolle? Es gibt ja niemanden auf der Welt, der nennenswerte Kontrolle hat über all das, was auf dieser Welt passiert. Und es gibt halt ein paar Leute, die haben mehr Kontrolle über bestimmte Dinge als andere, aber niemand hat volle Kontrolle und genauso ist es bei den KIs.
12: Wie lässt sich die Kommunikation der KI-Entwickler über diese Sicherheitsvorfälle bei Testmodellen einordnen?
11: Ja, die haben nochmal ganz andere Motive. Die wollen Werbung machen, weil es klingt ja schon beeindruckend, ne? Wenn man dann in der Zeitung liest, oh, diese KI von Anthropic ist so klug geworden. Die hat jetzt gemerkt, dass sie da ausbrechen kann aus der Sandbox und kann irgendwo anders auf einer anderen Seite Lösungen stehlen. Und das Ganze führt dazu, dass halt diese Software noch populärer wird. Welt, als sie vorher schon waren.
12: Also alles nicht so schlimm und wir haben bloß das Gefühl, wir verlieren die Kontrolle und das ist gar nicht wahr?
11: So kann man es auch nicht ausdrücken. Aber es ist natürlich so, wenn jetzt eine andere Firma, eine Konkurrenzfirma, sagen wir mal OpenAI, merkt, dass Anthropic viel Erfolg hat, damit mit seiner Werbekampagne, die darauf beruht, zu zeigen, mit so ein bisschen geheimnisvollen, dystopischen Hintergrund, dass ihre KI da ausgebrochen sei, dann werden die schnell versuchen, so einen ähnlichen Fall zu konstruieren, sodass sie wieder gleichziehen. Und dann kommen schon die Nächsten und machen es genauso, Meta und die chinesischen Firmen. Und auf diese Weise gibt es dann sehr viel Rauschen über dem Signal.
12: Der Fachmann, also jemand wie Sie, ist da sehr viel entspannter, weil er weiß, soweit sind wir längst noch nicht mit der künstlichen Intelligenz.
11: Ja, wir sind schon relativ weit. Also es gibt seit geraumer Zeit Muster erkennen, die können besser Muster erkennen als Menschen. Es gibt übermenschliche Zusammenfasser von Dokumenten, aber es gibt keine KI, keinen KI-getriebenen Roboter, der in der richtigen Welt all die Dinge tun kann, die zum Beispiel ein Klempner tun kann oder ein Elektriker. Das heißt also, es gibt bestimmte Aspekte dessen, was für Menschen wichtig ist, die funktionieren sehr gut. Da kann KI sehr gut mithalten oder ist besser als jeder Mensch. Und dann gibt es andere, da ist die existierende KI wirklich primitiv. Es gibt keine KI, die auch nur annähernd so gut Fußball spielen kann in der richtigen Welt wie ein kleiner Bub.
12: KI-Modelle veröffentlichen inzwischen Software, greifen Plattformen an, schreiben Phishing-Mails. Wie groß ist das Risiko für die privaten Daten und Rechner dabei?
11: Weiß man nicht genau. Es gibt bestimmte Sorten von Daten, von denen angenommen wird, dass sie nach wie vor sehr sicher sind, wie zum Beispiel Bankdaten. Aber das sind eigentlich sehr simple Sachen. Die sind nicht so komplex wie andere Dinge, die man betreiben kann auf dem Internet, wo es weniger leicht ist, da die Sicherheit zu überwachen.
12: Also wenn ich jetzt einen Chatbot nutze, das machen viele ja im Alltag inzwischen, dann ist das schon eine andere Kategorie.
11: Ja, und natürlich kann man jetzt argumentieren, wenn irgendein Chatbot lernt, einen Menschen zu manipulieren, sodass der seine eigenen Bankdaten rausrückt, dann ist man natürlich wieder in dem Bereich, wo die KI alles Mögliche erreichen kann. Also in dem Maße, wo KIs soziale Fähigkeiten entwickeln und Menschen davon überzeugen können, etwas zu tun, was nicht gut ist für diese Menschen, in dem Maße muss man sich ein bisschen vorsehen.
12: Wie weit fortgeschritten sind wir da? Also die Grundlagen der künstlichen Intelligenz sind weitgehend ja auch in Deutschland, auch durch Sie gelegt worden, sind durch US-amerikanische, chinesische Plattformen dann verfeinert und auf dem größeren Markt dann zugänglich gemacht worden. Aber wie steht es denn um die sozialen Fähigkeiten? Also wenn die Stimme jetzt zum Beispiel nachgemacht werden kann, wenn richtige Gespräche entstehen. Wie beschreiben Sie denn die Vision einer KI-Welt, auf die wir da möglicherweise zusteuern?
11: Also diese KIs, die ich gerade beschrieben habe, wo eben die eigenen Ziele gesteckt werden, wie bei einem kleinen Wissenschaftler, die gibt es schon seit 1990. Ja, haben wir damals auch angefangen, an der TU München solche Dinge zu entwickeln. Und die sind inzwischen viel raffinierter als damals, hatten aber noch nicht ihren ChatGPT-Moment. Denn dieses ChatGPT, das ist etwas, was inzwischen jeder kennt, während diese künstliche Neugier, wie ich es genannt habe, die Experten kennen, aber so der Durchbruch in der Öffentlichkeit, der steht noch aus. Das ChatGPT ist konzeptuell viel simpler, das geht einfach her, nimmt ganz viele Daten und versucht, Teile der Daten aus anderen vorherzusagen. Aber es wählt sich diese Daten nicht aktiv selbst aus, wie ein Wissenschaftler. Ein Wissenschaftler, der könnte ja Milliarden Experimente durchführen und diese großen LLMs, die nehmen einfach alle Daten, die es auf dem www zu finden gibt und sagen da vorher Teile der Daten aus anderen Daten. Das ist kein verkehrter Ansatz, nicht? Denn alles, was auf dem www zu finden ist, das ist deswegen dort, weil mindestens ein Mensch das mal interessant genug fand, um da diese Daten hochzuladen. Das heißt also, die LLMs lernen dadurch sehr, sehr viel über das, was den Menschen wichtig erscheint. Und deswegen sind sie unwahrscheinlich voreingenommen hin zum Menschen und sie verwenden die Sprache des Menschen und sie kreieren Videos, die so ausschauen wie die Videos, die die Menschen gerne sich anschauen und so. Das heißt, sie sind also unwahrscheinlich menschennah und menschenfreundlich. Also zwei Sorten von KIs, die einen setzen sich ihre eigenen Ziele und die anderen, die machen nur das, was die Menschen ihnen vorgeben. Und richtig klug werden wahrscheinlich nur die, denen erlaubt wird, sich ihre eigenen Ziele zu stecken.
12: Die Büchse der Pandora ist also in der digitalen Welt noch nicht geöffnet, auch wenn wir wahrnehmen, dass die KI offenbar auf Irrwegen oder Ausbussversuchen schon unterwegs ist.
11: Die Büchse der Pandora wurde wohl geöffnet vor 13.000 Jahren, als die Zivilisation entstand. Und der erste Typ, der Ackerbau hatte, das war fast derselbe, der die ersten KIs hatte. Und dieser Prozess der Höherentwicklung der Zivilisation ist nicht vorbei. Und es wird weitergehen, zwar auf eine Weise, bei der die Maschinen irgendwann nicht mehr richtige Maschinen sein werden, sondern in jeder Hinsicht über das hinausgehen werden können, was Menschen heute nur schaffen. Und dann wird es irgendwann so selbstreplizierende Maschinerien geben, die sich ausbreiten können auf eine Weise, bei der Menschen nicht mehr folgen können, die sich ausbreiten können im Rest des Sonnensystems auf eine Weise, die die Menschen verwehrt bleiben wird. Und dann wird so eine neue Zeit anbrechen, in der das Universum noch komplizierter wird, als es eh schon ist. Damit setzt eben so einen alten Trend fort, der seit Beginn des Urknalls seit 13,8 Milliarden Jahren schon läuft. Das Universum wird immer komplexer und der Mensch ist nicht die Krone der Schöpfung, sondern im Moment ein bisschen so der Steigbügelhalter für etwas, was über das traditionelle Leben hinausgeht.
2: Das sagt der Informatiker und KI-Professor Jürgen Schmidhuber.
6: Kultur.
2: Wem gehört New York? Fragt ARD-Korrespondentin Marion Schmickler in einer neuen Dokumentation und beleuchtet die soziale und wirtschaftliche Ungleichheit des Big Apple. Die Doku zeigt eine zunehmend von Superreichen geprägte Stadt. Während diese sich luxuriöse Wohnungen in Hochhäusern leisten, werden Normalverdiener mehr und mehr verdrängt. Norbert Kunze hat bereits reingeschaut.
13: Good afternoon, New York City!
14: Zohran Mamdani, 34 Jahre, demokratischer Politiker, seit Jahresbeginn Bürgermeister von New York. Er ist der große Hoffnungsträger der politischen Linken seines Landes und von Millionen New Yorker Bürgern.
15: Wir erleben gerade spannende Zeiten in New York City. Es ist wichtig für die progressive Bewegung, dass Mamdani erfolgreich ist oder zumindest nicht spektakulär scheitert.
14: Ross Barkin ist Journalist. Er kennt Mamdani seit vielen Jahren, ist enger Vertrauter und Biograf. Auch er setzt Hoffnung in den jungen Politiker.
15: Kein Zweifel, alle schauen ganz genau, was funktioniert bei Zohran Mamdani. Sie schauen seine Videos an, beobachten, wie er mit den Medien spricht, wie er mit Wählern umgeht. So wie Barack Obama beobachtet wurde. Er ist jetzt ein Leuchtturm. Er soll die Blaupause liefern.
14: Zohran Mamdani, eine Art Anti-Trump. Allerdings auch ein Bürgermeister mit langer Aufgabenliste. Denn New York ist eine Stadt, die für die meisten Menschen schlicht zu teuer geworden ist.
16: Was macht es mit einer Stadt, wenn die Schere zwischen den Normalos und den Reichen immer weiter auseinandergeht, frage ich mich. Wenn ein Single $160.000 braucht, um ein komfortables Leben zu führen. Und wie ist die Kluft überhaupt entstanden?
14: Weltspiegel-Korrespondentin Marion Schmickler ist für diese Doku tief in die New Yorker Stadtteile eingetaucht. Sie begleitet eine Blumenverkäuferin, ein Friseurpärchen, einen ehemaligen Trump-Wähler.
16: Weil der sich für Arbeiter einsetzen wollte. 1979 haben seine Eltern dieses Dreizimmer-Apartment gemietet. Sein Vater, damals Taxifahrer, angewiesen auf die Mietpreisbindung.
14: Die Mieten sind das Hauptthema. Wen wundert's bei Quadratmeterpreisen von locker 50 Euro? Deshalb sind viele New Yorker auf das angewiesen, was wir als Mietpreisbremse kennen. Freeze the rent, ein zentraler Slogan von Bürgermeister Mamdani.
16: Heute wird verkündet, ob ihre Mieten eingefroren werden. Ein zentrales Wahlkampfversprechen von Mamdani. Diese Entscheidung könnte das Leben von Millionen Menschen erschwinglicher machen. Das städtische Gremium legt jedes Jahr die zulässigen Mieterhöhungen für die 1 Million mietpreisgebundenen Wohnungen fest.
14: Es gibt viele Legenden über New York, die Stadt, die niemals schläft. Zur bitteren Realität gehört jedoch, dass der Big Apple viele faule Stellen aufweist. Eine große Herausforderung für den Bürgermeister Zohran Mamdani, der sich zur Aufgabe gemacht hat, denen New York zurückzugeben, denen die Stadt gehört, den Bürgern.
16: New York unter Mamdani. Ich habe den Eindruck, der Bürgermeister bringt frischen Wind in die Stadt. Und das macht vielen hier Hoffnung.
2: Norbert Kunze hat uns die Doku Wem gehört New York vorgestellt. Ab jetzt zu sehen in der ARD Mediathek.
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2: Verhandlungen über einen EU-Beitritt wieder aufnehmen oder nicht? Über diese Frage haben die Isländer am Wochenende in einem Referendum abgestimmt. Die Entscheidung war knapp und lautet Nay, zu Deutsch Nein. Fast 53% sprachen sich dagegen aus, rund 47% stimmten mit Ja. Michael Neudecker, Skandinavien-Korrespondent der Süddeutschen Zeitung, beleuchtet im Podcast des Blattes die Gründe für das Referendum. Er meint, die Welt heute sei eine andere als bei Abbruch der EU-Beitrittsgespräche 2013.
17: Da geht es zuerst mal natürlich um geopolitische Fragen, um Sicherheitsfragen, sprich Donald Trump, der Krieg Russlands gegen die Ukraine, das Bestreben Chinas auch im arktischen Raum ein bisschen mehr Einfluss zu bekommen. All das sind Themen, die damals so natürlich noch nicht auf dem Tisch waren. Man wollte diesmal das Volk von Anfang an mitnehmen, nicht erst dann, wenn es wirklich um die konkreten Verhandlungsergebnisse geht. Und das ist meines Erachtens zumindest der große Fehler an diesem Referendum, schon vorher das Volk zu befragen, ohne dass das Volk eigentlich genau weiß, worüber es da abstimmt. Das hat jetzt sicher auch dazu beigetragen, dass es ein recht klares Nein wurde.
2: Meint Michael Neudecker von der Süddeutschen Zeitung. Für viele Medien steht fest, das Ergebnis der Abstimmung ist nicht nur eine Niederlage für die europafreundliche Regierung von Premierministerin Frosta Dottir, sondern auch für die Europäische Union. Der Kommentar auf der Homepage von NTV sieht die Gründe für das isländische Nein vor allem in der Angst vor EU-Strukturen.
18: Die EU wollte angesichts von Trumps erratischem Größenwahn die Hand ausstrecken und sich der isländischen Bevölkerung als zuverlässige Partnerin auf Augenhöhe zeigen. Doch die Bewohner und Bewohnerinnen der Vulkaninsel machten mit ihrem Votum deutlich, die imperialistischen Bestrebungen in Washington schocken sie weniger als die befürchteten Nachteile eines EU-Beitritts, insbesondere mit Blick auf die damit einhergehende Bürokratie.
2: Der schleswig-holsteinische Zeitungsverlag SHZ meint, die Ablehnung dürfe in Brüssel nicht nur mit höflichem Schulterzucken quittiert werden.
18: Sie muss zu denken geben. Die Antwort müsste voller Pathos sein, dass die EU mehr ist als ein Wirtschaftsraum. Sie ist ein Global Player, bestenfalls auf Augenhöhe mit Russland, China und den USA, immer bereit, Werte wie Frieden, Demokratie und Rechtsstaatlichkeit zu verteidigen und dafür einzustehen. Und dass sich 3/4 der Bevölkerung laut Eurobarometer als EU-Bürger identifizieren, trotz aller kulturellen Unterschiede und regionalen Eigenheiten.
2: Anders bewertet es das Hamburger Abendblatt.
18: Aus Brüsseler Sicht ist das Votum bedauerlich, aber zu verkraften. Eine strategische Niederlage stellt es jedenfalls nicht dar, was ganz anders wäre, wenn Schlüsselstaaten wie Serbien oder die Ukraine Europa plötzlich die kalte Schulter zeigen würden. Island ist klein, NATO-Mitglied und ohnehin eng an die EU gebunden. Es ist vollkommen klar, auf welcher Seite das Land steht. Gleichwohl wäre ein Ja für die EU hochwillkommen gewesen.
2: Für den Kölner Stadtanzeiger sind unter anderem historische Gründe für das Ergebnis verantwortlich.
18: Das Nein offenbart die Angst, als winziges Land untergebuttert zu werden. Diese Angst sitzt in Island, das sich 1944 nach Jahrhunderten unter dänischer Herrschaft selbstständig machte, tief. Dazu kommt die einzig verbliebene Tageszeitung, schürte die EU-feindliche Stimmung. Zudem waren zuhauf Falschnachrichten im Umlauf, die die EU-Skepsis befeuerten. So ist das Abstimmungsergebnis leider auch ein Sieg jener Kräfte, die nicht mit Argumenten überzeugen, sondern mit Ressentiments und Emotionen mobilisieren.
2: Die Nürnberger Zeitung warnt vor einer Falschinterpretation des Referendums.
18: Island hat kein abschließendes Werturteil über die EU abgegeben. Mit dem Ablästern, ja manchmal dem Hass von Europas Populisten auf das Bündnis, hat die Reserviertheit Islands nicht viel zu tun. Die Bürger des Inselstaates waren der Meinung, dass die Sondersituation ihres Landes auch eine besondere Anbindung an die Gemeinschaft erfordert. Dabei bleibt es nun. Ein bisschen kurzsichtig war die Entscheidung trotzdem.
2: Und das waren die Standpunkte. Zusammengestellt hat sie Marei Beermann.
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2: In Sachsen-Anhalt, da steht die nächste Landtagswahl vor der Tür. Und die AfD liegt in den Umfragen deutlich vorn. Für Kanzler Merz ist das auch ein Stimmungstest für seine Regierung. Aber neben der politischen Stimmung beschäftigt vor allem ein Thema die Wirtschaft dort, die hohen Strompreise. Wie viel günstiger muss Strom in Deutschland eigentlich werden? Genau das wollte Markus Preis im ARD-Sommerinterview vom Kanzler wissen. Seine Antwort hören Sie gleich in einem Ausschnitt des ARD-Sommerinterviews. Hier gleich nach den nächsten Nachrichten in der ARD-Infonacht.

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1: Um 5 Uhr mit Ronald Lessig. Bundeskanzler Merz warnt vor einer AfD-geführten Landesregierung in Sachsen-Anhalt. Im ARD-Sommerinterview sagte er, ein Sieg dieser Partei würde dem Bundesland erheblich schaden. Ausländische Unternehmen würden sich nicht mehr in Sachsen-Anhalt ansiedeln, sollte die AfD dort an die Macht kommen. Mit welchen Parteien die CDU stattdessen koalieren will, sagte Merz nicht. In Umfragen liegt die AfD bei etwa 40% und damit bis zu 20 Prozentpunkte vor der Union. Aus der Golfregion werden das erste Mal seit einiger Zeit wieder Angriffe gemeldet. Das US-Militär bestätigte, dass es Ziele im Iran angegriffen hat. Aus der Nachrichtenredaktion Laura Jahnke.
2: In iranischen Medien gab es zunächst Berichte über eine Explosion auf der Insel Larak in der Straße von Hormus. Das US-Militärkommando in der Region teilte dann später mit, man habe dort zwei Raketenwerfer ins Visier genommen. Mit der Attacke sollte verhindert werden, dass der Iran per Rakete neue Seeminen in die Meerenge transportiert. Bei dem US-Angriff soll es mehrere Tote und Verletzte gegeben haben, so geben es die iranischen Revolutionsgarden an. Sie haben umgehend reagiert und US-Stützpunkte in Jordanien unter Beschuss genommen. Größere Schäden soll es nicht gegeben haben.
1: Bei VW findet heute die letzte einer ganzen Serie von Betriebsversammlungen statt. Die Konzernführung wird sich im Werk in Hannover den Fragen der Belegschaft stellen. Es geht um das von VW-Chef Blume angekündigte Sparprogramm. Er will die Kosten senken, um den Autobauer langfristig wettbewerbsfähig zu machen. Mitarbeiter und Gewerkschaften warnen vor massenhaftem Jobabbau und Werksschließungen. Der Deutsche Wetterdienst stellt heute seine Sommerbilanz vor. Und schon vor Veröffentlichung der endgültigen Zahlen ist klar, dass der Sommer 2026 ungewöhnlich heiß und trocken war. Aus der ARD-Klimaredaktion Katharina Wilhelm.
3: Der EU-Klimabeobachtungsdienst Copernicus hat bereits analysiert, dass es für Westeuropa der wärmste Juni und Juli seit Beginn der Aufzeichnung war. Die Durchschnittstemperatur lag dabei fast 2,8 Grad über dem sogenannten langjährigen Mittel. Nach aktuellen Schätzungen des Robert-Koch-Instituts sind bis Mitte August bereits rund 15.800 Menschen in Deutschland infolge der Hitze gestorben. Das sind deutlich mehr hitzebedingte Todesfälle als in jedem vorher bislang erfassten Jahr.
1: Zum Abschluss des ersten Spieltages der Fußball-Bundesliga hat Werder Bremen beim SC Freiburg mit 1:4 verloren. Augsburg gewann gegen Schalke mit 3:0. Das waren die Nachrichten. Das Wetter in Deutschland. Tagsüber Schauer oder Gewitter, im Süden und Osten länger heiter bei 19 bis 26 Grad. Am Dienstag im Norden wechselhaft, im Süden heiter 19 bis 26 Grad. Am Mittwoch überwiegend trocken, ebenfalls bis 26 Grad. Es ist 5.03 Uhr.
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4: Mit nur zwei Meldungen, die A57 Krefeld Richtung Nimwegen ist zwischen Mörskapellen und Kreuz Mörs nach einem Unfall gesperrt und die A448 Dortmund-Witten Richtung Bochum-West ist zwischen Bochum-Altenbochum und Weidmar wegen Bauarbeiten gesperrt.
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4: Aus dem Studio von NDR Info in Hamburg. Ich bin Milad Kupay. Schönen guten Morgen. Ja, nur noch eine Woche, dann wählt Sachsen-Anhalt ein neues Parlament. Dieses Ereignis bewegt seit Monaten die Debatten, vor allem weil die AfD in Umfragen sehr deutlich vorne liegt. Das war auch Thema im ARD-Sommerinterview mit Bundeskanzler Merz und es ging dabei auch um die hohen Energiepreise. Seit Jahren werden zum Beispiel die hohen Strompreise beklagt. Markus Preis hat den Kanzler darum zunächst gefragt, um wie viel Prozent Strom billiger werden müsse, damit die deutsche Wirtschaft nicht mehr darunter leidet.
5: Die Kosten müssen runter, keine Frage. Aber wir haben ja auch die ersten Entscheidungen getroffen, um das zu ermöglichen. Wir haben eine entsprechende Strompreisbremse beschlossen. Wir haben beschlossen, dass wir einen Industriestrompreis bekommen. Wir haben eine Kraftwerkstrategie im Kabinett verabschiedet und in Brüssel genehmigt bekommen. Nur, Herr Preis, darf ich das sagen? Ich bin für die Abschaltung der Kernkraftwerke in Deutschland nicht verantwortlich. Das hätte ich nicht gemacht. Wir haben in Deutschland abgeschaltet, bevor wir die Alternativen aufgebaut haben. Und das müssen wir jetzt sehr mühsam machen. Ich habe die Einspeisevergütungen nicht für 15 Jahre gesetzlich zugesagt. Das kann ich nicht korrigieren. Das ist entschieden. So, und jetzt versuchen wir mühsam Schritt für Schritt das Angebot zu erhöhen. Und der Weg hin zu niedrigen Energiepreisen führt nur über ein höheres und besseres Angebot. So, wir machen Gasbezugslieferverträge. Nicht für ein Jahr, für zwei Jahre, sondern für 10, für 15 Jahre mit Ländern in der ganzen Welt, um die Gasversorgung sicherzustellen. Das ist eine mühsame Arbeit, aber wir leisten diese Arbeit.
6: Aber nochmal gucken wir drauf, wie viel muss es runter, damit es kein Problem, wir haben es am Anfang gesagt, für den Standort Deutschland ist.
5: Ja, es muss natürlich runter. Ich will hier keine Zahlen, ich kann nicht 10, 20, 30 Prozent sagen. Wir müssen ein international wettbewerbsfähiges Energiepreisniveau haben, sodass die Unternehmen in Deutschland die Energie verbrauchen, preislich damit leben können. Aber das ist nur eins von 3, 4, 5 verschiedenen Aspekten unserer preislichen Wettbewerbsfähigkeit. Die Bürokratiekosten, die Arbeitskosten, die Steuern, alles das gehört zusammen.
6: Lassen Sie uns trotzdem kurz bei der Energie bleiben. Ich verstehe, dass Sie Dinge vorgefunden haben. Trotzdem werden jetzt weiter Investitionen in Milliardenhöhe jeden Monat getätigt zum Thema Energieerzeugung, erneuerbare Energien, Netzausbau, Gaskraftwerke. Gibt es in der Bundesregierung eine Kalkulation, wo das am Ende preislich hinführt?
5: Das ist unmöglich, eine solche Kalkulation zu machen. Und es wäre Scharlatanerie, so etwas zu tun. Wir wissen nicht, wie sich der Ölpreis entwickelt. Wir sind davon abhängig, aber wir haben es nicht in der Hand. Wir haben heute einen um 50% höheren Ölpreis als noch vor einem Jahr. Das hängt mit dem Krieg im Mittleren Osten zusammen. Wenn der Krieg beendet wird und die Straße von Hormuz wieder geöffnet wird, werden die Ölpreise runtergehen. Zurzeit liegen sie bei über 90 Dollar pro Barrel. Sie lagen mal bei 60. So, das sind Dinge, die wir nicht in der Hand haben. Und der Preis, deswegen können Sie von mir nicht erwarten, dass Sie jetzt mit dem Blick auf internationale Energiemärkte Prognosen für Deutschland
6: abgeben. Es geht mir nicht um den Ölpreis, aber um die Frage, Unternehmen müssen ja auch diese Entscheidung treffen und ungefähr wissen, was erwartet uns in Deutschland, wenn wir uns auf 20 Jahre jetzt mit einer Investition festlegen. Ich möchte einen Punkt noch ansprechen, den Sie auch selber schon mal gemacht haben. Eine Möglichkeit, den Strom, weil es sozusagen die Investitionen schon gibt, billiger vielleicht zu halten, ist, die Kohlekraftwerke länger laufen zu lassen. Sie haben das auch schon angesprochen. Der Ausstieg aus der Kohlekraft ist für 2038 verabredet. Läuft die Kohle weiter?
5: Bis 2038, ja. Ob einzelne Bundesländer andere Entscheidungen treffen, liegt in der Verantwortung der Bundesländer. Nordrhein-Westfalen ist das große Industrieland mitten in Europa. Und dieses Land ist wie kaum ein zweites auf verlässliche, preisgünstige Energieversorgung angewiesen. Also wir werden das jetzt versuchen zu erreichen. 2038 ist eine gesetzliche Vereinbarung, die steht im Bundesgesetzblatt. Und natürlich versuchen wir das zu erreichen, aber wir brauchen Ersatz, wir brauchen Energieversorgung. Deswegen bauen wir Wind
6: werden
5: und
6: Sie
5: Solar
6: dafür,
5: weiter aus.
6: Ist noch länger zu laufen?
5: Nein, wir müssen darüber im Jahr 2026 nicht diskutieren. Wir haben 12 Jahre Zeit, um dieses Ziel zu erreichen. Aber bis dahin müssen die Ersatzkraftwerke stehen. Wir brauchen Gaskraftwerke. Die Ausschreibungen laufen. Wir haben das in der Koalition beschlossen. Wir haben das in Brüssel genehmigt bekommen. Wir müssen jetzt diese Kraftwerke bauen, also eins nach dem anderen. Aber das Ziel ist klar.
6: Jetzt haben wir auf den Bereich sozusagen der Energiepreise geguckt, wo es vor allen Dingen um die Wirtschaft geht. Viele Bürger gucken aber natürlich auch auf die Energiepreise, wenn es ums Tanken geht. Es gab in Deutschland für 2 Monate den Tankrabatt von 17 Cent. Den soll es nicht weitergeben. Trotzdem, Ihr CSU-Kollege Markus Söder, der saß vor genau 4 Wochen genau auf dem Stuhl, wo Sie da jetzt sitzen. Und der hat gesagt, sollte das, Zitat, über Monate weitergehen, dann muss man sich nochmal überlegen, zum Beispiel, ob die hohe CO2-Bepreisung, übrigens auch 18 bis 20 Cent, je nach Diesel oder Benzin, ob man da nochmal rangeht. Sind Sie dafür, über den CO2-Preis in Deutschland nochmal zu sprechen?
5: Wir können jederzeit über jedes Thema miteinander sprechen. Nur klar muss auch sein, wir können die hohen Weltmarktpreise in Deutschland nicht auf Dauer korrigieren mit nationalen Maßnahmen. So, deswegen, wir haben das gemacht für 2 Monate. Sie haben es richtig zitiert. Das ist am 30. Juni ausgelaufen. Wir verlängern es im Augenblick nicht. Wir können das auch nicht bezahlen. Deswegen müssen wir beobachten, was auf den Märkten passiert. Wir versuchen, unser Angebot zu erhöhen und dafür zu sorgen, dass wir ein höheres Energieangebot haben, damit wir die Preise einigermaßen unter Kontrolle behalten.
6: Halten Sie es für nicht wegsubventionierbar, sozusagen hohe Benzinpreise?
5: Sie können einen Ölpreis von 100 Dollar in Deutschland nicht wegsubventionieren. So ehrlich muss die Politik sein, das muss man der Bevölkerung sagen, das können wir nicht. Aber wir können zum Beispiel alle Anstrengungen unternehmen, auch zum Beispiel mit den europäischen Partnern zusammen, Beiträge dazu zu leisten, dass der Krieg im Iran aufhört, dass die Straße von Hormuz wieder geöffnet wird. Darum bemühen wir uns. Und die Öffnung der Straße von Hormuz würde bedeuten, dass wir sofort eine sinkende Preisgestaltung auf den Energiemärkten auch in Deutschland hätten.
6: Herr Bundeskanzler, jetzt kommen wir natürlich noch zum Thema Sachsen-Anhalt. Dort wird am kommenden Sonntag ein neuer Landtag gewählt. Wir schauen kurz auf die Ausgangslage. Nach unseren letzten Zahlen lag die AfD dort bei 42%, die CDU bei 22%. Sachsen-Anhalt hat rund 2,1 Millionen Einwohner. Das heißt, nur gut 2,5% der Deutschen leben dort. Und dennoch gilt die Wahl als Schicksalsmoment für unser Land. Herr Merz, aus Ihrer Sicht, was steht denn da auf dem Spiel?
5: Da steht die Regierungsfähigkeit eines Bundeslandes auf dem Spiel. Ich will das sehr deutlich sagen. Wenn das so kommt, wie das in den Umfragen möglich erscheint, dann wird dieses Bundesland erhebliche Probleme bekommen. Ich kann mir nicht vorstellen, dass noch internationale Investoren mit einem AfD-Ministerpräsidenten zu einem Spatenstich kommen, um neue Werke zu gründen und neue Unternehmen in Sachsen-Anhalt anzusiedeln. Das ist aber eine Entscheidung, die die Wählerinnen und Wähler in Sachsen-Anhalt zu treffen haben. Das Land wird erheblichen Schaden nehmen, wenn es so kommt, wie wir das jetzt befürchten müssen. Deswegen werden wir in den letzten Tagen alles tun, um genau das zu verhindern. Und wir werden es den Wählerinnen und Wählern in Sachsen-Anhalt auch sagen. Übrigens, von denen sind nach wie vor rund 20% unentschieden. Also wir werden in den letzten Tagen die finale Entscheidung erst sehen. Und die Umfragen sind noch keine Wahlergebnisse.
6: Sie haben jetzt gesagt, der Wähler hat die Wahl, auch die CDU hat die Wahl. Wenn an dem Abend sozusagen die AfD keine absolute Mehrheit hat, wird die CDU dann versuchen, eine Regierung zu bilden?
5: Die CDU ist an der Regierung in Sachsen-Anhalt. So, und da muss zunächst einmal jemand anders gewählt werden. Und das wird man dann nach dem Wahltag entscheiden.
6: Ich frage Sie trotzdem, weil Sie haben einen Unvereinbarkeitsbeschluss mit der AfD und Sie haben auch einen mit der Linken. Das heißt, rechnerisch ist eigentlich kaum was möglich. Werden Sie es trotzdem probieren, eine Koalition oder eine Regierung zu bilden, auch wenn die AfD klar mehr Prozente hat?
5: Herr Preis, noch einmal, das entscheiden zunächst einmal die Wählerinnen und Wähler in Sachsen-Anhalt und nicht der Parteivorsitzende der CDU.
6: Ich will ja nur wissen, ob die CDU, auch wenn sie zweitstärkste Kraft ist, einen Versuch starten wird, eine Regierung zu bilden, oder ob sie dann sagt, bitte, der Wahlsieger soll es selber probieren.
5: Nochmal, wir werden das im Lichte des Wahlergebnisses anschauen und wir werden alles tun, um zu verhindern, dass Sachsen-Anhalt an die Radikalen fällt. Und das gilt sowohl für die AfD als auch für die Linkspartei.
6: Sie haben immer gesagt, Sie wollten die AfD halbieren. Jetzt bei dieser Umfrage ist es genau andersrum. Gilt dieser Wunsch bei Ihnen, dieses Versprechen noch? Und bis wann sagen Sie, ich glaube, es klappt nicht mehr?
5: Herr Preis, ich habe das nicht immer gesagt. Ich habe das zuletzt 2018 gesagt. Und seitdem hat sich sehr viel verändert. Und wir hätten im Jahr 2018 auch noch einiges korrigieren können, was zum Beispiel mit der Migrationskrise damals erst begonnen hat. Wir haben den Kurswechsel in der Regierung eingeleitet mit der Migrationspolitik. Das hätte die Regierung damals schon tun können. Sie hätte es auch gar nicht so weit kommen lassen dürfen. Wir müssen das heute korrigieren. Und deswegen sind wir mit einer Last im Augenblick konfrontiert, die wir nur Stück für Stück abtragen können. Und ich habe das eben gesagt, wir haben die Migrationswende vollzogen. Das ist keine Ankündigung von Friedrich Merz, sondern es ist konkrete Politik der Bundesregierung der letzten 15 Monate.
4: Sagt Bundeskanzler Friedrich Merz im ARD-Sommerinterview. Und wir schauen hier aufs Wetter in der ARD-Infonacht. Fangen wir mal an mit ein paar aktuellen Temperaturen. Hamburg meldet 16 Grad, Berlin ebenfalls 16 Grad. Auch Frankfurt am Main, dann weiter in Dresden 14 Grad. Köln meldet 18, Leipzig 16 und München 20 Grad. 18 Grad haben wir in Stuttgart.

ansonsten bleibt es tagsüber schauerartig. Es gibt auch Gewitter im Süden und Osten, teils länger heiter. Die Temperaturen 19 bis 26 Grad.

Und wenn wir schon dabei sind, hier noch ein paar Aussichten. Am Dienstag in der Nordhälfte ist es dann wechselhaft. Im Süden heiter bis wolkig, vereinzelt auch hier und da ein paar Schauer, 19 bis 26 Grad. Und am Mittwoch überwiegend trocken bei Sonne und Wolken, 18 bis 26 Grad. 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

0: beginnt die Zeit. 5.15 Uhr ist es.
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0: Die US-Armee, die hat nach eigenen Angaben in der Nacht Ziele im Iran beschossen. Es sind die ersten amerikanischen Angriffe seit Ende Juli. Als Reaktion griffen die Revolutionsgarden zwei US-Stützpunkte in Jordanien an. Anne Schneider berichtet aus Washington.
2: Die Lage am Persischen Golf spitzt sich erneut zu. Nach Angaben des US-Oberkommandos CENTCOM hat die US-Armee zwei iranische Raketenwerfer auf der Insel Larak angegriffen. Von diesen Abschussanlagen sollten Seeminen in die Straße von Hormuz ausgebracht werden. Der Angriff gilt als erster direkter Schlag gegen iranische Ziele seit einem Monat und scheint begrenzt gewesen zu sein. Nur wenige Stunden später reagierte der Iran mit Raketenbeschuss in Richtung Jordanien. Die Geschosse wurden jedoch abgefangen. Beobachter warnen, dass Vergeltungsschläge auf beiden Seiten eine neue Eskalationsspirale auslösen könnten. Die Entwicklung zeigt zudem, wie angespannt die Situation in der für den weltweiten Öl- und Gashandel entscheidenden Meerenge bleibt. Seit Beginn des Konflikts wurden mindestens 71 Angriffe auf Schiffe registriert. Dabei kamen 19 Seeleute ums Leben. Zahlreiche Reedereien meiden inzwischen die Route, während Saudi-Arabien verstärkt Öl über das Rote Meer exportiert. Neben militärischem Druck setzt die US-Regierung auf neue Wirtschaftssanktionen gegen Teheran. Verschärfte Sekundärsanktionen sollen zunehmend auch die Länder und Unternehmen treffen, die mit dem Iran Geschäfte machen. US-Präsident Donald Trump bezeichnet diese Sanktionsoffensive als wirtschaftlichen D-Day für den Iran.
0: Es sind zwei ungleiche Nachbarn, die der deutsche Außenminister Wartevol unter anderem bereits heute besucht. Algerien ist für Europa insbesondere als Energielieferant wichtig, will sich aber breiter aufstellen und zwar auch mit deutscher Hilfe. Tunesien spielt für die EU eine besonders wichtige Rolle bei der Kontrolle der Migration. Stefan Ehlert.
3: Es ist ein kritischer Moment in Tunesien, wo Deutschlands Außenminister Wadefuhl am Morgen für ein paar Stunden erwartet wird. Die Wirtschaft stottert. Nach Strom- und Wasserabschaltungen gibt es ernstzunehmende und parteiübergreifende Proteste gegen das autoritäre Regime von Präsident Kais Said, zuletzt vergangene Woche. Wir leben in entwürdigenden Umständen. Es gibt heute weder Wasser noch Strom. Es gibt keine Freiheit. Die Lebensbedingungen sind schlecht. Die Demonstranten und Demonstrantinnen fordern den Rücktritt des Präsidenten. Doch der macht einmal mehr finstere Mächte und Sabotage für die schlechte Lage im Land verantwortlich. Nach Hitzewellen und Produktionsausfällen fehlt es sogar an Mineralwasser. Der Mangel ist so groß, dass sich manche Besucher ihr Trinkwasser im Koffer nach Tunis mitbringen. Aus Sicht der Maghreb-Expertin Isabel Werenfels von der Stiftung Wissenschaft und Politik in Berlin hat der Kurzbesuch des deutschen Außenministers vor allem symbolische Bedeutung.
4: Also ich denke sicherlich, man möchte Tunesien bei der Stange halten. Tunesien spielt noch eine Rolle und sicherlich ist es auch ein Zeichen nach innen, nach Deutschland, vor so wichtigen Wahlen, in denen man könnte sagen, disproportional viel über Migration gesprochen wird.
3: Mit dem Reizthema Migration werden in Deutschland Wahlkämpfe geführt. Doch Tunesien hat die Zahl irregulärer Migranten mit Hilfe der EU in nur 3 Jahren auf einen Bruchteil der früheren Dimension eingedämmt. Zumindest in diesem Punkt kann der deutsche Außenminister in Tunis auf eine aus europäischer Sicht erfolgreiche Politik verweisen. Kritiker dagegen beklagen schwere Verletzungen der Menschenrechte, darunter Philippe Damm von Human Rights Watch in Brüssel.
5: Germany should make clear to Tunisian authorities.
3: Deutschland sollte den tunesischen Behörden klar machen, dass es kein EU-Geld und kein Geld von EU-Mitgliedstaaten geben sollte für Amtsträger und Institutionen, die brutale Menschenrechtsverletzungen begehen, wie sie immer wieder dokumentiert wurden. Am Nachmittag wird Johann Wadefuhl in Algier eintreffen. Deutschland hofft auf wachsende Energielieferungen aus Algerien, vor allem auf grünen Wasserstoff von dort. Auch in anderen Feldern winken attraktive Kooperationen, sagt Oliver Blank, Geschäftsführer der deutsch-algerischen Handelskammer. In Algier.
6: Wer sich nie so richtig hier Richtung Algerien getraut hat, waren mittelständische Firmen. Das scheint sich jetzt zu ändern. Also wir haben auch jetzt dieses Jahr und auch im letzten Jahr eigentlich wirklich fast jede Woche Besucher aus Deutschland gehabt, also Firmenvertreter, die sich das anschauen.
3: Der Autobauer Opel plant sogar eine Motorenfabrik in Algerien mit dem Ziel, auch dort mehr Autos zu verkaufen. Algerien will unabhängiger werden vom Export fossiler Energie. Deutschland wiederum sucht neue Partner in der Welt. Die aber könne man sich nicht aussuchen, gibt gibt Analystin Wehrenfels zu bedenken.
4: Wenn wir nach Nordafrika gucken, gibt es keinen demokratischen Staat. Es sind alles autoritäre Staaten und es sind unsere Nachbarn. Es sind Staaten, mit denen wir auf allen Ebenen verflochten sind, gesellschaftlich, wirtschaftlich.
3: Deutschland und Europa verfügten durchaus über Hebel, auf die Länder am südlichen Mittelmeerrand Einfluss auszuüben, etwa mit Hilfe von Institutionen wie der Deutschen Entwicklungsbank, KfW.
4: Natürlich sind die europäischen Staaten komplett entscheidend für den Infrastrukturbereich. Es gäbe kaum Kläranlagen, die funktionieren, ohne die KfW. Eine deutsch finanzierte Entsalzungsanlage versorgt ganz Djerba.
3: Djerba in Tunesien, ein bei Urlaubern beliebtes Reiseziel. Für Johann Wadefuhl ist es natürlich eine Dienstreise. Ihm geht es wohl vor allem darum, mit den Ländern Nordafrikas im Gespräch zu bleiben.
0: Kaum ein Baustoff ist in der Herstellung so energieintensiv wie Zement. Dabei entsteht viel CO2. Ohne Zement geht aber nichts. Kein Haus, keine Brücke, keine Straße würde ohne das Bindemittel stehen. Die Abscheidung von CO2 und dessen Weiterverarbeitung als chemischer Grundstoff ist also ein Ziel. In Höfer bei Hannover nimmt der Schweizer Baustoffhersteller Holcim eine Pilotanlage in Betrieb, die genauso funktioniert. Wie? Das erklärt Bertel Starke.
7: Große graue Fabrikgebäude und hohe Schornsteine überragen schon lange den 2000-Seelen-Ort Höfer. Der beschauliche sehender Ortsteil bei Hannover ist untrennbar mit der Zementfabrik verbunden.
8: Also als ich Kind war, war das ganze Dorf Höfer einfach nur weiß. Alle Dächer waren weiß. Hier kam so viel Staub raus und wir mussten einmal im Jahr bei unserem landwirtschaftlichen Betrieb die Dachrinnen sauber machen, weil die randvoll mit Staub waren.
7: Diese Zeiten sind für Höfer und Bürgermeisterin Elisabeth Scherling längst vorbei. Filter in der Fabrik haben die Luft viel sauberer gemacht. Nun sollen sie das Klima schützen. Seit einiger Zeit läuft der Betrieb einer Pilotanlage. Die saugt den Rauch ab, der bei der CO2-lastigen Zementproduktion entsteht. Das Herzstück des Projektes von Produktionsleiterin Lisa Büscher ist eine Membran.
9: Tatsächlich geht hier Rauchgas, Abgas von unserer Anlage, von unserem Klinkerherstellungsprozess in die Anlage, wird in verschiedenen Schritten so vorbereitet, dass es auf die Membran gehen kann, dass wir das CO2 risikoarm abscheiden können, um es weiter aufzubereiten und der Industrie wieder zuzuführen.
7: Konkret heißt das, aus dem CO2 trennt die Anlage den Kohlenstoff heraus. Ziel ist es, damit einen Rohstoff aufzubereiten, den andere Branchen für verschiedenste Produkte benötigen.
10: Das kann im Stuhl sein oder in der Küchenplatte, das kann in den Klamotten sein, das kann auch im Shampoo sein. Überall, wo wir C-Atome brauchen.
7: Bevor dieser Kreislauf im großen Stil richtig läuft, dauert es aber noch. Werksleiter Florian Trehler geht von mindestens 10 Jahren aus. Bis dahin lässt Holcim das CO2 aus Höfer meist im Grund der Nordsee verpressen. Um Zement klimafreundlich herzustellen, sei das Projekt aber alternativlos.
11: Man kann einem Trend, einer Novelle hinterherlaufen oder man kann vorangehen und mitgestalten. Wir haben uns ganz bewusst entschieden, den Weg zu gehen, hier die Innovation voranzutreiben. Mit dieser Anlage, die schon 10.000 Tonnen CO2 abscheiden kann, sind wir dann auf dem richtigen Weg, wenn wir in die 100.000 Tonnen im Jahr zu skalieren.
7: Und das würde auch Höfer eine Zukunft geben, hofft Bürgermeisterin Scherling. Klimafreundlich hergestellter Zement könne dafür sorgen,
8: dass auch das Werk dadurch lebensfähig bleibt. Denn auf Dauer würde sonst sicherlich die Zementindustrie nicht weiter existieren können mit den gesetzlichen Auflagen hier.
7: Produktionsleiterin Lisa Büscher glaubt an den Standort und das Projekt in Höfer. Sie hat dort langfristig große Ziele.
9: Mein Traum ist, hier eines Tages ein CO2-neutrales Zementwerk stehen zu haben.
0: Die Zementfabrik in Höfer, das war ein Bericht von Bertil Starke.
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12: Mit Nele Hüpper und den deutschen Hockeymännern. Denn das DHB-Team hat das Finale der Weltmeisterschaft gegen Spanien mit 1:0 gewonnen und so den Titel verteidigt. Aus Belgien berichtet Christina Schröder.
13: Es war ein defensiver Kraftakt für das deutsche Team im Finale gegen Spanien. Der Schlusspfiff für Torschütze Struthoff deswegen eine Erlösung.
14: Ich war einfach nur glücklich, dass diese Zeit abgelaufen war, dass man nicht nochmal irgendwie nach hinten laufen musste oder nach vorne.
13: Beide Teams waren platt vom Turnier, am Ende war es der Wille und eben das Tor von Michel Struthoff, mit dem Deutschland seinen Titel verteidigte.
14: Es war so unglaublich anstrengend. Es hat generell jetzt diese ganzen 3 Wochen die man jetzt hier verbracht hat, waren so unglaublich anstrengend und hat einfach Bock gemacht, mit der Mannschaft das zu schaffen und am Ende das Tor dann zu schießen, ist dann irgendwie ein bisschen nur die Kirsche auf der Torte.
13: Letzte Energie müssen die Honamas für den Abend trotzdem noch einmal aufbringen.
14: Ja, geschlafen wird auf jeden Fall nicht. Ich glaub, in der Kabine ist schon was vorbereitet. Es geht jetzt aber erstmal nochmal kurz zu den Eltern und Freunden. Und dann, ja, ich werde es auf jeden Fall keine Sekunde schaffen.
13: Mit der Titelverteidigung gewinnt Deutschland zum vierten Mal die Weltmeisterschaft und zieht damit mit Rekordsieger Pakistan gleich.
12: Zum Abschluss des ersten Spieltages in der Fußball-Bundesliga der Männer gab es ein Debüt. Schalke 04 kehrte zurück und Miron Muslic machte sein erstes Spiel als Coach eines Bundesligisten. In Augsburg hielt sein Team nach 3 Jahren Bundesliga-Abstinenz lange gut mit, machte aber auch eklatante Fehler und verlor mit 0:3. Daraus will der Schalke-Trainer lernen.
15: Wir müssen lernen, wir müssen schnell lernen, aber wir haben diese Lust auch, uns zu entwickeln und auch diesen Entwicklungsprozess zu starten. Da mache ich mir gar keine Sorgen.
12: Freiburg rauscht gerade von Sieg zu Sieg, egal ob Conference League-Qualifikation, DFB-Pokal oder jetzt auch zum Ligastart. Dort gab es gegen Werder Bremen einen 4:1-Sieg, wie Stefan Kerstholt berichtet.
16: Saisonstart auch in der Bundesliga geglückt, heißt es beim SC Freiburg. Mit 4:1 gewinnt das Team von Trainer Julian Schuster die Partie gegen Werder Bremen. Und der unbestrittene Man of the Match heißt Yuito Suzuki. 3 Treffer steuerte der Japaner gegenüber weite Strecken überforderte Bremer bei. Dazu traf noch Igor Matanovic. Nach dem 4:0 noch vor der 60-Minuten-Marke schalteten die Freiburger ein paar Gänge zurück. Doch mehr als das 1:4 durch den eingewechselten Dario Stallmach. Eine Viertelstunde vor dem Ende gelang Werder nicht mehr.
12: In der Bundesliga der Frauen gab es folgende Ergebnisse. Werder Bremen siegte gegen Leipzig mit 2:0. Eintracht Frankfurt und Nürnberg trennten sich 1:1. Und Wolfsburg setzte sich in Leverkusen mit 2:1 durch. Auch in der zweiten Liga der Männer wurde gespielt. St. Pauli unterlag dem 1. FC Kaiserslautern mit 1:2. Hannover 96 siegte in Darmstadt 1:0. Und Magdeburg gewann gegen Kiel mit 2:0. Das letzte Tennis-Grand-Slam-Turnier des Jahres, die US Open, startet mit den Einzelturnieren durch. Aus New York fasst Tim Brockmeier den ersten Tag zusammen.
17: Die Favoritinnen und Favoriten bestimmen bisher diesen ersten Tag bei den US Open. So setzte sich im allerersten Match des Tages Jessica Pegula, Nummer 3 der Welt, souverän gegen die Rumänin Rusev durch. Pegula steht bei ihrem Heim-Grand Slam also in der zweiten Runde. Genauso wie die Ukrainerin Kostyuk, die sich nach ihren Halbfinalteilnahmen in Wimbledon und bei den French Open in diesem Jahr auch für New York eine Menge vorgenommen hat. Die Fans in Flushing Meadows fiebern dann jetzt schon der legendären Night Session am Abend unter Flutlicht entgegen. Denn die bringt zum einen den Auftritt von Rekordchampion Novak Djokovic, zum anderen den von Superstar Venus Williams. Die 46-Jährige ist dank einer Wildcard, also einer Einladung der Turnierveranstalter bei den US Open am Start und wird von ihren Fans in New York nach wie vor schwer gefeiert. Williams ist im US-Duell gegen Sofia Kenin allerdings klare Außenseiterin. Die deutschen Tennisprofis, insgesamt 8 in New York am Start, greifen erst ab morgen ein. Tamara Korpatsch und Jannik Hanfmann machen den Anfang. Die anderen, unter anderem auch der topgesetzte Alexander Zverev, sind dann sogar erst am Dienstag dran. Zverev trifft als Favorit auf den Italiener Sonego.
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0: Und das war der Sportblock für diese Stunde hier in der ARD-Infonacht von und mit Nele Hüpper.
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0: tiefst optimistisch gezeigt. Er räumte ein, dass seine Regierung noch nicht da sei, wo sie sein müsste. Er verwies aber auf die großen Reformen, die man angestoßen habe. Aus Berlin Sabine Henkel.
1: Bundeskanzler Friedrich Merz baut darauf, dass die Wirtschaft wieder wächst. Im ARD-Sommerinterview zeigte er sich zuversichtlich, dass das Handwerk, der Mittelstand und vor allem Unternehmen der Gesundheitsbranche zu einem Aufschwung beitragen können. Entschlossen zeigte sich Merz bei der Rentenreform. Die Vorschläge der Kommission will er konsequent umsetzen. Dazu gehört auch das Aus für die abschlagsfreie sogenannte Rente mit 63 in ihrer heutigen Form. Mit Blick auf die Landtagswahl in Sachsen-Anhalt am kommenden Sonntag warnte Merz vor einer Regierung der AfD.
0: Die US-Armee hat erstmals seit mehreren Wochen wieder Ziele im Iran angegriffen. Vom zuständigen Militärkommando in der Region heißt es, man habe zwei Raketenwerfer auf der Insel Larak in der Straße von Hormuz ins Visier genommen. Von dort hätten die iranischen Revolutionsgarden vorgehabt, mit Seeminen bestückte Raketen abzufeuern. Die Revolutionsgarden haben bereits reagiert und US-Stützpunkte in Jordanien unter Beschuss genommen. Jordanien teilte mit, alle Raketen seien abgefangen worden. Bei dem Fährunglück vor der Insel Zypern sind mindestens 8 Menschen ums Leben gekommen. Nach Angaben von Nordzyperns Präsident Öhürüman wird nach 18 weiteren Personen noch gesucht. Aus der Nachrichtenredaktion Johannes Zuber.
2: Nach offiziellen Angaben waren etwa 267 Menschen an Bord der Katamaranfähre. Sie war gestern Mittag auf dem Weg von der nordzyprischen Hafenstadt Kyrenia nach Tajuju in der Türkei. Kurz nach dem Start, etwa 7 Kilometer vor der Küste, ist sie dann gekentert. Später sank das Schiff nach Regierungsangaben komplett. Wie es zu dem Unglück kommen konnte, ist noch nicht bekannt. Der Kapitän und 7 weitere Besatzungsmitglieder wurden festgenommen.
0: Der Sommer in Deutschland ist in diesem Jahr von teils extremer Hitze und Dürre geprägt gewesen. Heute will der Deutsche Wetterdienst seine offizielle Bilanz vorstellen. Schon in der Frühjahrsbilanz hatten die Meteorologen festgestellt, dass es im Vergleich zum langjährigen Mittel deutlich wärmer und sonniger in Deutschland war. Für den Sommer gab es zuletzt auch schon eine erste Analyse des europäischen Erdbeobachtungsdienstes Copernicus. Demnach erlebten die westlichen europäischen Länder den wärmsten Juni und Juli seit Beginn der Aufzeichnungen. Das Wetter in Deutschland. Tagsüber Schauer oder Gewitter, im Süden und Osten länger heiter, bei 19 bis 26 Grad. Am Dienstag in der Nordhälfte wechselhaft, im Süden heiter bis wolkig, vereinzelt Schauer, ebenfalls 19 bis 26 Grad. Das waren die Nachrichten.
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4: Die A57 Krefeld Richtung Nimwegen ist zwischen Mörskapellen und Kreuzmörs nach einem Unfall gesperrt. Und die A448 Dortmund-Witten Richtung Bochum-West ist zwischen Bochum-Altenbochum und Weidmar wegen Bauarbeiten ebenfalls gesperrt.
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4: Mit Milad Kupay, guten Morgen. Nach den tödlichen Schüssen im Schweizer Kanton Aargau ist das Motiv weiter unklar. Bei einem Rave-Festival in der Kantonhauptstadt Aargau waren Schüsse in eine Menschenmenge gefeuert worden. Dabei kam eine 22-jährige italienische Staatsangehörige ums Leben. Eine weitere junge Frau und 4 Männer im Alter von 24 bis 27 Jahren sind dabei schwer verletzt worden. Thomas Wagner.
5: Hey, hallo, hier ist Samadi. Ich war gestern auf dem Festival.
6: Disc-Jockey Samadi wird diesen Abend nicht so schnell vergessen. Da war einerseits die friedliche, ausgelassene Stimmung auf dem Rave-Festival in Aarau am frühen Abend, als er selber noch aufgelegt hat. Und dann der Morgen danach.
5: Gegangen. Zeitgleich habe ich dann auch das in den Medien gelesen und ja, das hat mich sehr, sehr, sehr getroffen. Das hat mich sehr mitgenommen.
6: Mitgenommen hat den DJ das, was der Kantonspolizei Aargau um genau 2.33 Uhr telefonisch gemeldet worden ist.
7: Es wurden viele Schüsse gemeldet. Ich selber wurde durch diese Schüsse auch wach.
6: So Michael Leupold, Kommandant der Kantonspolizei Aargau, am Sonntagabend vor Medienvertretern. Schließlich die Schreckensnachricht.
7: Wir haben eine Tote zu beklagen, eine junge Frau mit Wohnsitz in der Schweiz, italienische Staatsbürgerin, das wissen wir. Und wir haben 5 Verletzte, mindestens einer davon ist schwer verletzt. Alles junge Menschen, die an diesem Rave-Event teilnahm.
6: Doch was war das Motiv der, wie das im Schweizerischen Amtsdeutsch heißt, bislang unbekannten

0: Täterschaft.
1: Wir müssen einmal kurz unterbrechen für eine Verkehrsmeldung. Hier ist der Verkehrsservice der ARD Infonacht. Achtung, Falschfahrer auf der B27 Ortsdurchfahrt Neckarsulm. Hier kommt Ihnen ein Falschfahrer entgegen. Fahren Sie bitte äußerst rechts, nicht überholen. Ich sag's nochmal, auf der B27 Ortsdurchfahrt Neckarsulm ist ein Falschfahrer. Vorsicht bitte in beiden Richtungen.
0: Polizeikommandant Michael Leupold verfolgt die sogenannte Drei-Hypothesen-Theorie.
2: Die eine Hypothese ist Terroranschlag, die zweite Hypothese ist Amoklauf und die dritte Hypothese ist einfach ein kriminelles Geschehen mit uns zurzeit noch unbekannter Motivlage, eine Abrechnung in irgendeinem Milieu oder was auch immer.
0: Insbesondere die Möglichkeit, dass es sich um einen Anschlag mit terroristischem Hintergrund gehandelt haben könnte, wollte der Aargauer Polizeichef ausdrücklich nicht ausschließen.
2: Rein der äußere Tatablauf, dass ein Active Shooter an einem Anlass mit Tausenden von Leuten in die Leute hineinschießt, da ist völlig klar, dass die Frage oder das Motiv Terror in Frage kommt.
0: Klar ist auch, geschossen wurde aus zwei Waffen. Das zeigt die Auswertung der aufgefundenen Patronenhülsen. Einmal wurde aus einer Pistole gefeuert, Kaliber 9 mm, aber dann gab es noch, so Einsatzleiter Matthias Schildknecht, eine weitere, größere Waffe.
3: Zudem sicherten wir Hülsen von einer 5,45 x 39 mm Patronen. Über ein Dutzend von solchen Hülsen, wie sie bei Langwaffen, beispielsweise Sturmgewehren, eingesetzt werden.
0: Dabei sei aber unklar, ob ein Täter alleine mit beiden Waffen in die Menge geschossen hat oder ob mehrere Täter am Werk waren. Die Ermittlungen, hieß es, laufen auf Hochtouren.
4: Wirtschaft.
1: Immer mehr junge Menschen in Deutschland sind weder erwerbstätig noch in Ausbildung. Inzwischen fast jeder Zehnte zwischen 20 und 24 Jahren. Wie lässt sich also gegensteuern? Ein gutes Vorbild könnten die Niederlande sein. Sarah Lopez.
5: Rob Fischer erinnert sich noch gut an seine Schulzeit. Der Niederländer wurde oft von der Schule geworfen, sagt er. Heute, Jahre später, arbeitet er mit Jugendlichen, die in einer ähnlichen Situation sind.
6: My official title is Job Coach.
5: Rob Fischer arbeitet als Jobcoach in einem Projekt des Unternehmens Inverking. Sein Ziel, junge Menschen, die Probleme in der Schule oder am Arbeitsmarkt haben, in die Binnenschifffahrt bringen, einer Branche mit Fachkräftemangel, und die Projektteilnehmer bei ihrem Weg begleiten. Die Niederlande sind besonders gut darin, junge Menschen in Ausbildung und in Jobs zu bringen. Daten der Statistikbehörde Eurostat zeigen, nirgendwo sonst in der EU ist die sogenannte NEET-Quote so niedrig. NEET steht für Neither in Employment, Nor in Education or Training, also auf Deutsch ohne Job, Bildungs- oder Ausbildungsplatz. Vergangenes Jahr lag diese Quote in den Niederlanden für Menschen zwischen 20 und 24 Jahren bei 5,6%. Im EU-Schnitt war sie mehr als doppelt so hoch. Felicitas Hochstrasser vom Forschungsinstitut RAND Europe hat sich angeschaut, warum die Niederlande hier so erfolgreich sind.
7: Das ist kein Zufall. Also das ist einfach das Ergebnis von einem System, das die jungen Menschen früher erreicht und auch praktisch unterstützt. Da treffen dann verschiedene Instanzen wie Schule, Berufsberatung, Kommunen, Arbeitsagenturen und Arbeitgeber alle zusammen und arbeiten auch eng zusammen, viel enger als in anderen Ländern.
5: Die Niederlande mit ihren rund 18 Millionen Einwohnern sind in 35 Arbeitsmarktregionen unterteilt, wo dieser Austausch stattfindet. Auch Rob Fischer vom Binnenschifffahrtsprojekt ist im engen Kontakt mit verschiedenen Stellen.
8: We're not only gonna guide them.
9: Wir begleiten die Projektteilnehmer nicht nur in der Schule, sondern schauen auch auf die Lage zu Hause, die finanzielle Situation. Weil wir glauben, dass das notwendig ist, damit sie erfolgreich sein können. Das heißt, wenn sie in der Woche zur Schule müssen und nicht hingehen, dann kommen wir zu ihnen nach Hause und fragen, was ist das Problem? Also wir sammeln sie dann auf.
5: In den Niederlanden gibt es eine Schulpflicht bis zum 16. Lebensjahr. Wer aber bis dahin noch keinen entsprechenden Abschluss hat, muss erstmal weiter eine Schule besuchen. Und da wird stärker auf den späteren Berufsweg vorbereitet als in vielen anderen Ländern, sagt Felicitas Hochstrasser von RAND Europe.
7: Es gibt auch schon in der Schule viel mehr Berufsorientierung. Das fängt früh an und ist auch ein verbindlicher Teil vom Bildungssystem. Also die jungen Menschen bekommen nicht erst Hilfe, wenn sie ratlos sind und nicht mehr weiter wissen, sondern schon während der Schule und Ausbildung.
5: Es wird aber auch auf die Unternehmen geschaut. Für die gibt es zum Beispiel Steuervorteile, wenn sie junge Menschen einstellen, die Probleme auf dem Arbeitsmarkt haben. Es sind also viele verschiedene Punkte, die zusammenkommen. Für Rob Füsser geht es am Ende aber vor allem um die niederländische Perspektive.
9: Wir schauen nicht drauf, was Menschen nicht können, sondern darauf, was sie können und wie wir sie dabei unterstützen können.
5: Sein Ziel, noch mehr junge Niederländer in die Binnenschifffahrt und damit in einen sicheren Arbeitsplatz bringen.
1: Und hier ist nochmal der Verkehrsservice der ARD Infonacht mit einem Update. Achtung, Falschfahrer auf der B27 Moosbach Richtung Heilbronn. Zwischen Neckarsulm und Heilbronn kommt Ihnen ein Falschfahrer entgegen. Vorsicht bitte in beiden Richtungen. Jetzt ist es 5.41 Uhr genau.
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1: Die Nordsee wird immer wärmer. Zuletzt wurden im Frühjahr ungewöhnlich hohe Temperaturen gemessen. Das lockt auch Meeresbewohner an, die sonst gewöhnlich eher in südlichen Bereichen zu Hause sind. Eine große Rolle spielen Tintenfische, die sich in den letzten Jahren in der Nordsee stark vermehrt haben. So sehr, dass zum Beispiel auch Fischer aus Niedersachsen inzwischen ganz gezielt auf Tintenfischfang gehen, um sich lukrative Zusatzeinnahmen zu sichern. Meereswissenschaftler haben jedoch auch die möglichen Folgen des Tintenfischbooms im Blick. Thomas Sambol weiß mehr darüber.
10: Scholle, Steinbutt oder Krebstiere wie den Kaisergranat, das sind die Meerestiere, die die Mannschaft der Buten League normalerweise an Bord hieft.
11: Ich habe mir vieles vorstellen können, aber tatsächlich den Tintenfisch hatte ich nicht auf den Schirm,
10: sagt Dieter Hullmann von der Fischereigenossenschaft Elsfleet in Brake an der Unterweser, dem der Fischkutter gehört. Und?
11: Der Tintenfisch war ein Stück weit schon immer da, aber es war nie so, dass man da wirklich gezielt drauf fischen konnte.
10: Tatsächlich sind Tintenfische in der Nordsee nichts Neues, bestätigt der Biologe und Tintenfischfachmann Daniel Österwind vom Thünen-Institut für Ostseefischerei in Rostock. Er mag deshalb auch nicht von einer Tintenfischinvasion sprechen, aber
12: fast alle Arten, die wir jetzt derzeit auch in der Nordsee entdecken und fangen, die gibt es schon seit Jahrhunderten in der Nordsee, nicht in so einem Ausmaß. Dazu haben wir Analysen gemacht und konnten zeigen, dass sich an Biomasse an Anzahl verändert hat. Und da konnten wir halt eben nachweisen, dass halt eben zwei neue Tintenfischarten aufgetreten sind, dass halt eben entsprechend die Anzahlen und auch die Biomassen sich verändert haben über die Jahre hinweg. Und demnach haben sich in den letzten 20, 30 Jahren die Tintenfische schon mehr als verdoppelt, eher verdreifacht.
10: Die beiden neuen Arten sind Kurzflossenkalmare, also zehnarmige Tintenfische, die aus der Irischen See und dem Mittelmeer bekannt sind. Offenbar kehren inzwischen aber auch achtarmige Oktopusse wieder in die Nordsee zurück, sagt Thünenforscher Daniel Österwind. Im großen Stil gefischt werden aber vor allem Langflossenkalmare.
12: Ein Meter ungefähr können sie schon werden, mit Arm und allem drum und dran. Die Nordsee hat sich ja stark erwärmt in den letzten Jahrzehnten. Und umso wärmer es ist, umso schneller wachsen die Tiere halt eben auch. Warum auch wahrscheinlich die Tintenfische jetzt mittlerweile besser etabliert haben, sich besser vermehrt haben, größer sind, dementsprechend von den typischen Raubfischen in der Nordsee nicht mehr so stark befressen werden und hat eben die Räuber selbst fressen.
10: Vielleicht haben die markanten Veränderungen aber auch mit der Überfischung der Nordsee zu tun, sagt Daniel Österwind.
12: Wenn man natürlich große Raubfische wegfischt, die sich auch von Tintenfischen ernähren, wenn die fehlen, dann können sie auch besser fortpflanzen. So eine Mixtur von verschiedenen Gründen, die da sind. Und wir sehen halt eben auch, dass halt eben viele von den etablierten Fischarten, wie jetzt zum Beispiel Kabeljau, weiter nordwestlich wegwandern halt eben, weil es einfach in der Nordsee langsam zu warm wird.
10: Fischer Dieter Hullmann aus Brake setzt jetzt vermehrt auf Tintenfisch, der genau genommen nichts mit Fischen zu tun hat, sondern als Weichtier eher mit Schnecken und Muscheln verwandt ist.
11: Das ist für uns ein Ausweichen, auch weil der Kabeljau und die Scholle an der Küste nicht mehr in den Mengen vorkommt, dass man sie gewinnbringend, sage ich jetzt mal, befischen kann. Und daher ist es für uns natürlich eine gute Alternative, 2-3 Monate im Jahr auf Tintenfischfang zu gehen.
10: Der findet vor allem im Ärmelkanal und in der südlichen Nordsee vor Belgien und den Niederlanden statt, weil dort bislang noch die größten Vorkommen sind.
11: Aber ich habe gehört, zum Beispiel von den Korbfischern, die Taschenkrebs und Hummer fangen um Helgoland rum, dass die Körbe voll belegt waren mit Laich des Tintenfisches. Also ich kann mir vorstellen, dass der Tintenfisch immer weiter in die deutsche Bucht ziehen wird und dass das irgendwann so weit ist, dass wir hier auch vor der deutschen Küste den Tintenfisch kommerziell fangen können.
10: Für das Kilo Tintenfisch bekommt Dieter Hullmann ungefähr so viel wie für ein Kilo Krabben und mehr als für seine Schollen. Für ihn ist das ein gutes Zusatzgeschäft. Aber Tintenfische fressen alles, was ihnen vor die Tentakel kommt. Welche Auswirkungen das auf das Ökosystem in der Nordsee habe, sei noch unklar, sagt Biologe Daniel Oesterwind. Es fehle noch an Daten.
12: Ich bin natürlich auch an der nachhaltigen Nutzung interessiert und sehe ich das Alarmzeichen, weil derzeit existiert kein Management für Tintenfische in der Nordsee. Es gibt keine Fangquoten und da muss ganz schnell Management her, damit es halt eben nachhaltig ist und wir nicht die nächsten großen Bestände wegfischen, die da sind.
10: Dass die Tintenfische ihm Schollen, Kaisergranat und Steinbutt wegfuttern könnten, davon will Dieter Hullmann aber genauso wenig wissen wie von Fangquoten. Und noch etwas kann sich der Fischer aus Brake nicht vorstellen, dass es neben klassischen Krabben und Matjes auch bald Tintenfischbrötchen geben könnte.
13: Wäre eine Überlegung wert, würde dann so ähnlich wie ein Backfischbrötchen sein. Aber bis jetzt hat sich das, glaube ich, noch keiner getraut.
1: Na dann, guten Appetit.

0: Und die Zeit 5.47 Uhr gleich.
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0: Gut anderthalb Jahre nach den verheerenden Bränden ist die Villa Aurora in Los Angeles jetzt wieder für die Öffentlichkeit zugänglich. Das ehemalige Exil des deutschen Schriftstellers Leon Feuchtwanger musste wegen eingedrungenen Rauchs aufwendig gereinigt werden, nimmt nun aber wieder Stipendiaten auf. Reinhard Spiegelhauer.
2: Es grenzt an ein Wunder, dass die Villa Aurora noch steht. Denn in unmittelbarer Nachbarschaft sind wohl ein Dutzend Häuser zerstört. Brennende Pflanzenteile waren damals im Garten der Villa gelandet, aber das Gebäude blieb verschont. Trotzdem mussten eine Menge Gutachten eingeholt werden. In den Innenräumen ging es vor allem um Giftstoffe, die mit dem Rauch hineingelangt waren, sagt Claudia Gordon, Direktorin der Villa Aurora.
3: Die zweite Sache war natürlich, dass der Hügel komplett abgebrannt war. Also alle Pflanzen, die das Erdreich festhalten, waren weg. Und das ist natürlich eine große Gefahr für die Stabilität. Also da hat man Erosion befürchtet und Erdrutsche. Dankenswerterweise hat uns das Auswärtige Amt eine zusätzliche Förderung dafür zugesagt, wieder zu bepflanzen und dann auch eine Stützmauer aufzubauen.
2: Zur Wiedereröffnung gab es jetzt einen Empfang für Freunde und Freundinnen, für Unterstützer, Partner und nicht zuletzt von dem Feuer vor gut eineinhalb Jahren betroffenen Nachbarn. Dabei kehrten auch die letzten der nach den Bränden ausgelagerten Schätze in die Villa zurück.
3: Die meisten Dinge sind schon zurück. Was heute noch offiziell zurückkommt, ist ein Porträt Martha Feuchtwangers aus dem Jahr 1932. Wir wissen leider nicht, wer es gemalt hat. Es gibt einen Eintrag im Tagebuch von Leon Feuchtwanger. Der hat dieses Porträt zum Geburtstag bekommen. Erwähnt leider nicht, wer der Künstler oder die Künstlerin war.
2: Auch die Stipendiumsaufenthalte in der Villa kehren zurück. Im Oktober kommen die ersten drei Künstlerinnen aus Deutschland in das Haus in den Pacific Palisades. Die Menschenrechtsaktivistin, Autorin und Filmemacherin Düsen Tekkal, die derzeit einen Stipendiumsaufenthalt im wenige Kilometer entfernten Thomas-Mann-Haus verbringt, sagt: Man kann die Bedeutung der beiden Häuser nicht hoch genug einschätzen.
4: Ich glaube, es war nie wichtiger als jetzt, an die deutsche Exilgemeinde zu erinnern, die vor den Faschisten fliehen musste, wie kurz vor den Landtagswahlen in Deutschland. Und für mich ist es wirklich ein Geschenk, hier zu sein, auf den Wegen zu gehen, dieser alten, wichtigen Geister gegen Faschisten. Das zu begreifen, verlangt auch die Begegnung. Davon bin ich fest überzeugt.
2: Für Villa Aurora-Direktorin Claudia Gordon ist das ehemalige Haus von Leon und Martha Feuchtwanger ein wichtiger Mosaikstein für die Pflege der transatlantischen Beziehungen. Vielleicht auch gerade in Zeiten, in denen sie auf Regierungsebene angespannt sind. Das Interesse an dem geschichtsträchtigen Ort sei jedenfalls groß, sowohl vor Ort in Los Angeles als auch in Deutschland.
3: Als Zufluchtsort des Exils, Ort der Freiheit der Kunst, der freien Meinungsäußerung und des klaren Bekenntnisses auch zur Demokratie. Wir haben eben an den Reaktionen gemerkt, wie es Menschen auf beiden Seiten des Atlantik eben am Herzen liegt.
2: Das Veranstaltungsprogramm in der Villa Aurora läuft nun wieder an. Im September liest Michael Lenz, Villa Aurora-Stipendiat des Jahres 2001, aus seinem Roman Schattenfroh. Und nach zwei Jahren Pause könnte es Anfang des Jahres auch wieder einen Empfang der deutschen und deutschsprachigen Oscar-Nominierten geben.
3: Wir hoffen, dass wir es hier wieder machen können. Wir haben aber auch schon die Zusage vom Wendemuseum, dass sie uns noch ein Jahr aufnehmen würden, wenn die Notwendigkeit besteht.
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0: Verhandlungen über einen EU-Beitritt wieder aufnehmen oder nicht. Über diese Frage haben die Isländer am Wochenende in einem Referendum abgestimmt. Die Entscheidung war knapp und lautet Nein. Zu Deutsch Nein. Fast 53% sprachen sich dagegen aus. Rund 47% stimmten mit Ja. Michael Neudecker, Skandinavien-Korrespondent der Süddeutschen Zeitung, beleuchtet im Podcast des Blattes die Gründe für das Referendum. Er meint, die Welt heute sei eine andere als bei Abbruch der EU-Beitrittsgespräche 2013.
5: Da geht es zuerst mal natürlich um geopolitische Fragen, um Sicherheitsfragen, sprich Donald Trump, der Krieg Russlands gegen die Ukraine, das Bestreben Chinas auch im arktischen Raum ein bisschen mehr Einfluss zu bekommen. All das sind Themen, die damals so natürlich noch nicht auf dem Tisch waren. Man wollte diesmal das Volk von Anfang an mitnehmen, nicht erst dann, wenn es wirklich um die konkreten Verhandlungsergebnisse geht. Und das ist meines Erachtens zumindest der große Fehler an diesem Referendum, schon vorher das Volk zu befragen, ohne dass das Volk eigentlich genau weiß, worüber es da abstimmt. Das hat jetzt sicher auch dazu beigetragen, dass es ein recht klares Nein wurde.
0: meint Michael Neudecker von der Süddeutschen Zeitung. Für viele Medien steht fest, das Ergebnis der Abstimmung ist nicht nur eine Niederlage für die europafreundliche Regierung von Premierministerin Frosta Dottir, sondern auch für die Europäische Union. Der Kommentar auf der Homepage von NTV sieht die Gründe für das isländische Nein vor allem in der Angst vor EU-Strukturen.
6: Die EU wollte angesichts von Trumps erratischem Größenwahn die Hand ausstrecken und sich der isländischen Bevölkerung als zuverlässige Partnerin auf Augenhöhe zeigen. Doch die Bewohner und Bewohnerinnen der Vulkaninsel machten mit ihrem Votum deutlich, die imperialistischen Bestrebungen in Washington schocken sie weniger als die befürchteten Nachteile eines EU-Beitritts, insbesondere mit Blick auf die damit einhergehende Bürokratie.
0: Der schleswig-holsteinische Zeitungsverlag SHZ meint, die Ablehnung dürfe in Brüssel nicht nur mit höflichem Schulterzucken quittiert werden.
6: Sie muss zu denken geben. Die Antwort müsste voller Pathos sein, dass die EU mehr ist als ein Wirtschaftsraum. Sie ist ein Global Player, bestenfalls auf Augenhöhe mit Russland, China und den USA, immer bereit, Werte wie Frieden, Demokratie und Rechtsstaatlichkeit zu verteidigen und dafür einzustehen. Und dass sich 3/4 der Bevölkerung laut Eurobarometer als EU-Bürger identifizieren, trotz aller kulturellen Unterschiede und regionalen Eigenheiten.
0: Anders bewertet es das Hamburger Abendblatt.
6: Aus Brüsseler Sicht ist das Votum bedauerlich, aber zu verkraften. Eine strategische Niederlage stellt es jedenfalls nicht dar, was ganz anders wäre, wenn Schlüsselstaaten wie Serbien oder die Ukraine Europa plötzlich die kalte Schulter zeigen würden. Island ist klein, NATO-Mitglied und ohnehin eng an die EU gebunden. Es ist vollkommen klar, auf welcher Seite das Land steht. Gleichwohl wäre ein Ja für die EU hochwillkommen gewesen.
0: Der für den Kölner Stadtanzeiger sind unter anderem historische Gründe für das Ergebnis verantwortlich.
6: Das Nein offenbart die Angst, als winziges Land untergebuttert zu werden. Diese Angst sitzt in Island, das sich 1944 nach Jahrhunderten unter dänischer Herrschaft selbstständig machte, tief. Dazu kommt, die einzig verbliebene Tageszeitung schürte die EU-feindliche Stimmung. Zudem waren zuhauf Falschnachrichten im Umlauf, die die EU-Skepsis befeuerten. So ist das Abstimmungsergebnis leider auch ein Sieg jener Kräfte, die nicht mit Argumenten überzeugen, sondern mit Ressentiments und Emotionen mobilisieren.
0: Die Nürnberger Zeitung warnt vor einer Falschinterpretation des Referendums.
6: Island hat kein abschließendes Werturteil über die EU abgegeben. Mit dem Ablästern, ja manchmal dem Hass von Europas Populisten auf das Bündnis, hat die Reserviertheit Islands nicht viel zu tun. Die Bürger des Inselstaates waren der Meinung, dass die Sondersituation ihres Landes auch eine besondere Anbindung an die Gemeinschaft erfordert. Dabei bleibt es nun. Ein bisschen kurzsichtig war die Entscheidung trotzdem.
0: Und das waren die Standpunkte. Zusammengestellt hat sie Marei Beermann. 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
7: Sie hören einen Beitrag der katholischen Kirche. Es spricht Prälat Felix Bernhard, Rektor der Gymnasialkirche in Osnabrück.
8: Als Kind habe ich gebetet, lieber Gott, mach mich fromm, dass ich in den Himmel komme. Im Religionsunterricht der Oberstufe lernte ich dagegen die Worte des Philosophen und Religionskritikers Friedrich Nietzsche kennen. Ich beschwöre euch, bleibt der Erde treu und glaubt denen nicht, welche euch von überirdischen Hoffnungen reden. Wir wollen nicht ins Himmelreich, wir wollen das Erdenreich. Dieser Ausspruch Nietzsches spiegelt auch die Stimmung vieler Menschen heute wider. Hier und jetzt soll unser Leben gelingen. Hier und jetzt wollen wir glücklich sein. Der Himmel, das Jenseits, nur wenige sehnen sich danach. Wenn Christen dennoch den Glauben an eine andere Welt und die Hoffnung auf ein Leben im Himmel hochhalten, wird ihnen oft Weltflucht und Vertröstung vorgeworfen. Trost ist gut, Vertröstung nicht, auch wenn sie sich christlich gibt. Aber ebenso gefährlich ist Vertröstung auf das Diesseits. Das große Glück muss jetzt stattfinden. Der Himmel soll auf Erden sein. Wir wollen alles, und zwar sofort. Da wächst die Angst, etwas zu verpassen. Das Leben wird hastig, jeder wird sich selbst der Nächste, besonders wenn die Glückschancen knapper werden. Ohne den Himmel gerät die Erde, gerät die menschliche Gemeinschaft aus den Fugen. Der Himmel weitet unseren Blick auf die Probleme unserer Erde. Eine himmlische Perspektive kann unsere Sorgen und Nöte verändern. Darum sollten wir den Himmel auf keinen Fall nur den Vögeln und Flugzeugen überlassen. Die können uns vielmehr ein Zeichen sein, uns zeigen, der Himmel trägt und wir können wahre Kunstflüge vollbringen, wenn wir uns zu ihm emporschwingen. Wer weiß, der Himmel trägt, ist ganz in seinem Element, ist von der Panik befreit, ja nicht zu verpassen und ja nicht zu kurz zu kommen, hat Kopf und Füße, Herz und Hände frei, um sich anderen zuzuwenden, besonders denen unter uns, die leer ausgehen und nicht zu ihrem Recht kommen. Der Himmel liegt nicht nur über uns, er liegt auch vor uns als Aufgabe und Möglichkeit schon in dieser Welt.
7: Sie hörten einen Beitrag der katholischen Kirche. Es sprach Prälat Felix Bernhard, Rektor der Gymnasialkirche in Osnabrück. Den Text können Sie nachlesen unter www.radiokirche.de.

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1: Um 6 Uhr mit Beate Rüsapp. Die Lage am Persischen Golf spitzt sich offenbar wieder zu. Nach Angaben des US-Oberkommandos CENTCOM hat die US-Armee 2 iranische Raketenwerfer auf der iranischen Insel Larak angegriffen. Aus Washington Anne Schneider.
2: Von diesen Abschussanlagen sollten Seeminen in die Straße von Hormuz gebracht werden. Der Angriff gilt als erster direkter Schlag gegen iranische Ziele seit einem Monat und scheint begrenzt gewesen zu sein. Nur wenige Stunden später reagierte der Iran mit Raketenbeschuss in Richtung Jordanien. Die Geschosse wurden jedoch abgefangen. Beobachter warnen, dass Vergeltungsschläge auf beiden Seiten eine neue Eskalationsspirale auslösen könnten.
1: Bundeskanzler Merz hat sich im ARD-Sommerinterview trotz des anhaltenden Umfragetiefs optimistisch gezeigt. Er räumte ein, dass seine Regierung noch nicht da sei, wo sie sein müsste. Zugleich verwies er aber darauf, dass große Reformen angestoßen seien. Aus Berlin Sabine Henkel.
3: Bundeskanzler Friedrich Merz baut darauf, dass die Wirtschaft wieder wächst. Im ARD-Sommerinterview zeigte er sich zuversichtlich, dass das Handwerk, der Mittelstand und vor allem Unternehmen der Gesundheitsbranche zu einem Aufschwung beitragen können. Entschlossen zeigte sich Merz bei der Rentenreform. Die Vorschläge der Kommission will er konsequent umsetzen. Dazu gehört auch das Aus für die abschlagsfreie sogenannte Rente mit 63 in ihrer heutigen Form. Mit Blick auf die Landtagswahl in Sachsen-Anhalt am kommenden Sonntag warnte Merz vor einer Regierung der AfD.
1: Die Isländerinnen und Isländer haben Nein gesagt zu einem EU-Beitritt. In einer Volksabstimmung votierten fast 53% gegen die Wiederaufnahme der Beitrittsverhandlungen. Wie die Reaktionen in der EU ausfielen, erläutert Sarah Lopez aus Brüssel.
4: Relativ zurückhaltend. Die EU-Kommission hat ein kurzes Statement veröffentlicht und darin heißt es, sie respektiere die Entscheidung der Isländer und das Land bleibe ein enger Partner der Europäischen Union. Man muss dazu sagen, auch wenn die Isländer sich gegen eine Wiederaufnahme von Beitrittsgesprächen mit der EU entschieden haben, bleiben Island und die Europäische Union stark verbunden. Also Island ist und bleibt Teil des Schengen-Raums und außerdem gehört Island ja zum Wirtschaftsraum, kann also vom Binnenmarkt profitieren. Allerdings kann das Land bei wichtigen Themen nicht mitentscheiden.
1: Bei VW findet heute die letzte einer ganzen Serie von Betriebsversammlungen statt. Die Konzernführung wird sich im Werk in Hannover den Fragen der Belegschaft stellen. Es geht um das von VW-Chef Blume angekündigte Sparprogramm. Er will die Kosten senken, um den Autobauer langfristig wettbewerbsfähig zu machen. Mitarbeiter und Gewerkschaften warnen vor massenhaftem Jobabbau und Werksschließungen. Bei dem Fährunglück vor der Insel Zypern sind mindestens 8 Menschen ums Leben gekommen. Nach Angaben von Nordzyperns Präsident Erhöman wird nach 18 weiteren Personen noch gesucht. Aus der NDR Nachrichtenredaktion Ulf Hilbert.
5: Nach offiziellen Angaben waren insgesamt 267 Menschen an Bord der Katamaran-Fähre. Sie war gestern Mittag auf dem Weg in die Türkei, als sie kurz nach dem Start etwa 7 Kilometer vor der zyprischen Küste kenterte. Später sank das Schiff dann komplett. Überlebende berichten davon, dass einige Türen und Fluchtwege verschlossen gewesen seien. Außerdem habe der Kapitän die Fähre als einer der ersten verlassen. Er wurde festgenommen, außerdem 7 weitere Besatzungsmitglieder.
1: Werder Bremen ist mit einer Niederlage in die neue Saison der Fußball-Bundesliga gestartet. In Freiburg verlor das Team mit 1:4. Aus der NDR Sportredaktion Marcel Stober.
6: Werders Trainer Daniel Thun hat nach der Pleite von Freiburg Verstärkung für seine Mannschaft gefordert. Das Mittelfeld seines Teams sei nicht so gut besetzt, dass es den Dänen Jens Day ersetzen könne, der nach einer Trainingsverletzung dieses Jahr wohl nicht mehr spielen können wird. Transfers können noch bis morgen um 20 Uhr getätigt werden. Das Spiel in Freiburg geriet zu einem Debakel für Werder. Die 1:4 Niederlage war auch in der Höhe verdient. Aufsteiger Schalke 04 verlor in Augsburg mit 0:3. Mitte der zweiten Hälfte musste der Schalker Schallenberg nach einer Notbremse vom Platz.
1: Und bei der Hockey-WM in Belgien hat Deutschland erneut Gold gewonnen. Im Finale besiegte das Team Spanien mit 1:0. Es ist der 4. Weltmeistertitel seit 2002. Das waren die Nachrichten.
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7: Es wird heute wechselhaft sonnig mit Wolken, aber auch Regnen und Gewittern kann es dazu haben. Wir leichten Wind aus südwestlicher Richtung, das Ganze bei maximalen Temperaturen von 19 Grad. Heute in der Nacht klärt es dann etwas auf, ein paar Wolken sind aber noch am Himmel bei Tiefstwerten von 15 Grad. Und morgen haben wir dann mehr Sonne, aber auch da wieder leichte Regen möglich bei Höchstwerten von ebenfalls 19 Grad. Und am Mittwoch dann 21 Grad. Ein bisschen mehr Regen kommt dann wahrscheinlich auf uns zu. Das Bundesamt für Seeschifffahrt und Hydrographie meldet uns vor Hoogsiel das nächste Niedrigwasser um 9.40 Uhr heute Morgen und das nächste Hochwasser dann um 15.36 Uhr. Wir schauen auf den Verkehr.
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7: Der Radio Jade Verkehrsservice aktuell mit den folgenden Meldungen. Auf der A29 kommt es zwischen Jaderberg und Wilhelmshaven wegen Arbeiten an der Fahrbahn in beiden Richtungen immer wieder zu Sperrungen von Abschnitten einzelner Fahrspuren. Auch auf der A29 ist die Fahrbahn zwischen Farel-Bockhorn und Zetel in beiden Richtungen aufgrund von Sanierungsarbeiten auf jeweils nur einen Fahrstreifen verengt. Außerdem die L815, der Oldenburger Damm in Sande, ist zwischen Salzgroden und der B210 in beiden Richtungen gesperrt. Grund ist da weiterhin die Wanderbaustelle. In Esens ist auch weiterhin die L8 Bahnhofstraße zwischen dem Schützenplatz und dem Bahnhofskreisel in beiden Richtungen aufgrund einer Baustelle vollgesperrt. Und auf der Weserstraße in Wilhelmshaven ist die Kreuzung mit der Virchowstraße weiterhin wegen Bauarbeiten gesperrt. Ich wünsche Ihnen eine gute Fahrt, kommen Sie gut durch den Verkehr.
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7: Einen schönen guten Morgen, hier ist die Frühschicht bei Radio Jade. Wir haben es 6.06 Uhr und heute Morgen schaue ich mit Ihnen auf den Tag. Mein Name ist Katharina Huntes und in der nächsten halben Stunde schauen wir auf Shortens Connect und was da so passiert ist. Außerdem natürlich weiterhin Kandidaturenvorstellungen für die kommenden Kommunalwahlen. Jetzt erstmal ein bisschen Musik mit Peter Fox und Stadtaffe. Ich bin Katharina Huntes, moin.

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Die Stadt Schortens sammelt Ideen, wie sich die Zukunft in der Stadt gestalten soll. Dazu gab es jetzt das erste Mal das Format Schortens Connect. Unter dem Titel Frauen in der Wirtschaft. Dabei soll es um offene Gespräche, neue Kontakte und gemeinsames Ideensammeln gehen. Unternehmerinnen und weibliche Führungskräfte aus Schortens kamen dabei zusammen und konnten sich vernetzen. Wo kann sich noch gegenseitig unterstützt werden? Wo kann von den anderen Unternehmen vielleicht auch profitiert werden? An dem Abend gab es die sogenannte Bietesucheinsel. Da konnten die Teilnehmerinnen dann auf die Biete-Seite schreiben, was sie für Angebote haben, welche Kompetenzen oder Erfahrungen sie mitbringen, auf der Sucheseite analog dazu, was sie vielleicht noch gut gebrauchen könnten. Wenn sich da etwas ergänzte, konnte der Kontakt geknüpft werden. Das Format Schortens Connect hat damit einen starken Auftakt hingelegt, sagen die Organisatorinnen, und sie freuen sich auf weitere Veranstaltungen, die da vielleicht noch kommen mögen.

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1: Im Weltnaturerbe-Portal Dangast gibt es momentan die Ausstellung mit dem Titel Vielfalt in Farbe und Form zu sehen. Antje Bödecker malt schon seit vielen Jahren. Sie ist auch in der Oldenburger Künstlergruppe aktiv und variiert dabei ihre Arbeitsmaterialien. Acrylmalerei, Collagen oder Textilarbeiten sind alle in der Ausstellung zu sehen. Die Ausstellung Vielfalt in Farbe und Form ist noch bis Mitte September im Foyer des Weltnaturerbe-Portals Dangast zu sehen. Zwischen 10 und 20 Uhr. Der Eintritt ist frei. Das KünstlerInnendorf Dangast am Jadebusen hält einiges an Sehenswürdigkeiten bereit. Am Ortseingang gibt es den neu eröffneten Kunstgarten. Das Kurhaus ist für seine Veranstaltung und den Rhabarberkuchen bekannt. Überall stehen Skulpturen aus Schrott. Im Watt steht ein großer Thron für einen Kaiser. Was es mit all diesen Sehenswürdigkeiten auf sich hat, das können Interessierte heute Abend beim Spaziergang durch den Ort erfahren. Die Führung beginnt um 19 Uhr. Der Treffpunkt ist am Weltnaturerbe-Portal an der Edo-Wiemken-Straße in Dangast. Und im Bürgerfunk bei Radio Jade gibt es ab 18 Uhr die Sendung Blizzard mit Ralf Koch zu hören hier auf der 87.8.
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0: Das teilt die Stadt Wilhelmshaven mit. Ein Antrag ist auch online über die Seite der Stadt möglich. Die Wahlunterlagen werden dann per Post verschickt. Auch nach dieser Frist ist eine vorgezogene Wahl möglich im Briefwahlbüro im Technischen Rathaus. Dieses hat noch bis zum Freitag vor der Wahl geöffnet. Zur Stimmabgabe müssen die Wahlbenachrichtigung und ein gültiges Ausweisdokument mitgebracht werden. Das Landesamt für Verbraucherschutz und Lebensmittelsicherung hat die Abschlussbilanz der Seehund-Zählflüge im UNESCO-Weltnaturerbe Wattenmeer zwischen Ems und Elbe veröffentlicht. Einzelheiten von Amelie Friedrichs.
1: Daraus geht hervor, dass sich der Jungtierbestand stabil auf hohem Niveau bewege. 2.395 junge Seehunde wurden entlang der niedersächsischen Küste gezählt und damit 60 mehr als im vergangenen Jahr. Insgesamt wurden 7.957 Seehunde gezählt und damit knapp 450 weniger als im Vorjahr. Dieses Ergebnis bewege sich aber im Bereich der normalen Schwankungen. Seit 2005 organisiert das LAVIS das jährliche Seehundmonitoring.
0: Der Unterricht an der Oberschule Stadtmitte in Wilhelmshaven wird am Dienstag wieder aufgenommen. Das teilt die Stadt mit. Zuvor war der Unterricht vergangene Woche ausgesetzt worden, nachdem bei Außenarbeiten an der Schule ein Wasserrohrbruch verursacht wurde. Da die Reparaturen umfangreicher sind, hat der städtische Eigenbetrieb GGS an der Schule Sanitärcontainer aufbauen lassen. Ab heute wird die Fahrbahn der Bundesstraße B210 zwischen Wittmund und Jever saniert. Das teilt die Niedersächsische Landesbehörde für Straßenbau und Verkehr in Aurich mit. Geplant sind Arbeiten auf einer Strecke von 4 Kilometern und einem Teil des Radwegs entlang der Bundesstraße. Die zu sanierende Strecke beginnt hinter der Einmündung des Dohuser Wegs in Wittmund und endet vor der Einmündung des Ottenburger Wegs in Jever. Die Arbeiten sollen bis Mitte Oktober abgeschlossen sein. Die Kosten belaufen sich auf rund 1,5 Millionen Euro. Eine 70-jährige Autofahrerin ist am Donnerstagnachmittag in Varel in der Hafenstraße mit einem Fahnenmast und einer Werbesäule kollidiert. Wie die Polizei mitteilt, sei sie nach bisherigen Erkenntnissen vom Bremspedal abgerutscht und habe dann das Gaspedal betätigt. Dadurch fuhr sie in einen Fahnenmast und eine Hecke touchierte die Werbesäule. An allen drei Objekten sowie am Auto der Frau entstand Sachschaden. Das Auto war anschließend nicht mehr fahrbereit. Verletzt wurde niemand. Und soweit die Meldung aus der Region. 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
0: Es ist heute wechselhaft bewölkt, es ist immer mal alles dabei, sowohl Sonne als auch Wolken, auch regnen und gewittern kann es heute, das Ganze bei maximal 19 Grad. Dazu haben wir leichten Wind aus südwestlicher Richtung. In der Nacht klart es dann etwas auf, ein paar Wolken sind aber immer noch am Himmel zu sehen, das Ganze bei Tiefstwerten von dann 15 Grad. Und morgen erwartet uns ein bisschen mehr Sonne, aber auch da wieder leichter Regen möglich bei Höchstwerten von 19 Grad und am Mittwoch dann mehr Regen bei Temperaturen von maximal 21 Grad. Das Bundesamt für Seeschifffahrt und Hydrographie meldet uns vor Hooksiel das nächste Niedrigwasser um 9.40 Uhr und das nächste Hochwasser dann um 15.36 Uhr. Wir schauen auf den Verkehr.
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0: Der Radio Jade Verkehrsservice mit den folgenden Meldungen. Wir haben die A29, da kommt es zwischen Jaderberg und Wilhelmshaven wegen Arbeiten an der Fahrbahn in beiden Richtungen immer wieder zu Sperrungen von Abschnitten einzelner Fahrspuren. Ebenfalls auf der A29 wird weiterhin gebaut und zwar deshalb die Fahrbahn zwischen Varel, Bockhorn und Zetel in beiden Richtungen aufgrund von Sanierungsarbeiten auf jeweils nur einen Fahrstreifen verengt. Dann haben wir die L815, der Oldenburger Damm in Sande ist noch bis circa heute 17 Uhr zwischen Salzengroden und der B210 in beiden Richtungen gesperrt. Grund ist da weiterhin die Wanderbaustelle. Und in Esens ist die L8 Bahnhofstraße zwischen dem Schützenplatz und dem Bahnhofskreisel weiterhin in beiden Richtungen aufgrund einer Baustelle voll gesperrt. Außerdem noch die Weserstraße in Wilhelmshaven ist weiterhin auf der Weserstraße in Wilhelmshaven ist weiterhin die Kreuzung mit der Virchowstraße wegen Bauarbeiten gesperrt. Das war's dann aber erstmal an Baustellen. Wir schauen noch auf die Blitzer.
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0: Und geblitzt wird heute im Landkreis Wittmund und zwar in Wittmund. Mehr Blitzer sehe ich hier nicht. Das heißt nicht, dass nicht noch irgendwo welche stehen. Und wenn Sie einen sehen oder an einem vorbeigefahren sind, dann sagen Sie uns gerne Bescheid. Dazu können Sie sich gerne bei uns melden unter der Radio Jade Hotline. Das ist die 044-2109-8585. Oder Sie schreiben uns eine Nachricht. Das geht dann über Facebook oder Instagram.

6.35 Uhr ist es. Hier ist die Frühschicht bei Radio Jade. In der nächsten halben Stunde schauen wir auf den Kandidaten Carsten Töpel. Außerdem natürlich das angedacht, wie immer, um 10 vor 7 hier bei uns. Jetzt erst einmal Like Swimming mit Go Buffalo. Im Studio bin ich für heute für Sie. Mein Name ist Katharina Hutes. Moin.

0: Seit November 2004 stand Gerhard Bölling als Bürgermeister an der Spitze der Verwaltung der Stadt Schortens. Da er bei der kommenden Kommunalwahl am 13. September nicht noch einmal kandidieren wird, wird er sein Amt an einen der vier Kandidierenden abtreten. Einer der Kandidaten ist der parteilose Carsten Töpel. Er hat sich bei uns im Interview vorgestellt.
1: Mein Name ist Carsten Töpel. Ich bin 48 Jahre alt. Ich habe zwei Kinder, einmal 8 und einmal 20 Jahre alt. Ich bin verheiratet seit 20 Jahren und wir leben seit 2009 in Schortens. Mein beruflicher Werdegang, ich habe knapp 15 Jahre bei der Bundeswehr verbracht und dann im Anschluss in der privaten Wirtschaft in Sachen Projektleitung, Kalkulation. Und seit 2015 bin ich bei der Stadt Schortens tätig, am Anfang knapp 10 Jahre der Klimaschutzmanager der Stadt Schortens, immer Hochbau, Tiefbau und informell mit Führungsverantwortung mitgewirkt, Rechtsangelegenheiten und so weiter. Ja, hat sich geformt und tatsächlich habe ich mit meiner Frau gesagt, komm, November, ja, ich kandidiere, weil im letzten Jahr mich auch schon verschiedene Menschen hier aus Schortens angesprochen haben, auch Arbeitskollegen. Die Wahl steht ja nächstes Jahr davor und Carsten, wäre das doch eigentlich nichts für dich. Das wäre eigentlich passend für uns. Vielleicht ein Neuanfang mit richtig Schwung. Und ich bin ja auch in einigen Vereinen auch ehrenamtlich tätig. Und genau das gleiche wurde dann auch wieder gespiegelt. So, und diese Idee, ja, hat sich geformt und tatsächlich habe ich mit meiner Frau gesagt, November, wir machen's. Welcher Zeitpunkt ist der beste, um eine Proklamation zu machen? Und da haben wir gesagt, okay, komm, wir machen Mitte Januar. So, und seit Mitte Januar befinde ich mich im Wahlkampf.
2: Und was ist da für Sie das wichtigste Thema in Schortens?
1: Es sind eigentlich einige wichtige Themen. Und diese Themen, angefangen von einem gesunden Neustart zwischen Politik und Verwaltung, einem gegenseitigen Respekt, aber auch Vertrauen. Und auch die Politik soll vernünftige Sachvorlagen für jegliche Art bekommen. Das sollen sie auch verdienen. Das ist so. Und richtige Hammerthemen haben wir tatsächlich in Schortens, in Sanierung des Bürgerhaus. Das sind jetzt gerade in Kosten mit Höchstsatz 18,5 Millionen. Bisher haben wir die Kosten noch nicht erreicht. Die Wohnungsbaugesellschaft muss noch stabiler aufgestellt werden. Um das Bauen mache ich mir überhaupt keine Sorgen. Da sind wir in der Verwaltung, Bauverwaltung sehr gut aufgestellt. Aber das Betreiben, das Pflegen, das Unterhalten, das ist eine Aufgabe, das kann jeder Immobilienbesitzer, der in dem Vermietungssektor zu Hause ist, erzählen und auch sagen, auf was kommt es drauf an. So, und dann haben wir noch ganz viele Aufgaben vor der Brust, gerade in unseren Gewerbegebieten. Das wurde jetzt gerade wieder den Herr Bauabschnitt der Branderei 2 zum Beispiel, auch der Jade-Weser-Park. Steht auch kurz davor, wieder was zu gewinnen. Ja, und dann haben wir auch noch unsere Reaktivierung des Fliegerhorst. Und das ist nur mal ein Beispiel von vielen Themen.
2: Wie wird dann Ihr erster Tag im Amt aussehen, sollten Sie die Wahl gewinnen?
1: Da habe ich mir eigentlich noch gar keine Gedanken großartig gemacht. Allerdings, ich würde erstmal in den ersten Tag alle Mitarbeiter aufsuchen, weil wir haben ja auch Außenstellen. Und ich brauche mich ja nicht vorstellen, aber mit meiner Rolle den neuen Dienst zu beginnen und dann auch sagen, auf was es drauf ankommt.
2: Sie hatten vorhin schon erwähnt, dass Sie in Ihren Vereinen ehrenamtlich aktiv sind. Was für Vereine sind das?
1: Ich habe zum Beispiel im Pferdestall seit vielen Jahren den friesischen Yu-Gi-Oh! Club. Das ist ein Kartenspiel, aber das Kartenspiel ist ja nicht nur Yu-Gi-Oh!, sondern auch andere Kartenspiele, aber so futuristische Geschichten. So, und da sind wir mit vielen Kindern ja auch in Europa unterwegs. Dann bin ich im regionalen Umweltzentrum und auch in dem Heimatverein vertreten.
0: Carsten Töpel möchte der nächste Bürgermeister der Stadt Schortens werden, da neben ihm noch drei weitere Personen für das Amt kandidieren. Ist es wahrscheinlich, dass es 14 Tage nach der Kommunalwahl zu einer Stichwahl kommt?

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1: Neulich saß da ein Mann auf der Bank in unserem Park. Die Jacke schon ziemlich mitgenommen, die Haare auch. Er saß da am Abkürzungsweg zum Supermarkt. Da gehen viele vorbei und viele schauten betont zur anderen Seite. Manche aber nicht. Manche sagen ganz normal im Vorbeigehen Moin. Ich mag ja dieses norddeutsche Moin. Manchmal reicht das schon. Es sagt, ich hab dich gesehen. Du bist da. In der Bibel steht gleich ganz am Anfang, Gott schuf den Menschen zu seinem Bilde. Jeder Mensch ist ein Ebenbild Gottes. Gleich was er hat, wie er aussieht. Und ich finde das so stark. In jedem Menschen strahlt etwas Göttliches. Jeder Mensch hat die gleiche Würde, jeder Mensch ist von Gott gewollt und geliebt. Das klingt ganz, ganz groß. Dabei fängt es manchmal ziemlich klein an. Auf einer Bank, im Vorbeigehen, ein freundliches Moin.
0: Anke Stalling, Pastorin an der Bantherkirche in Wilhelmshaven. 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

0: Nach seinen Worten, diese Anlagen müssten jetzt gebaut werden. Nach der Sturzflut im Himalaya konnten bisher etwa 3.700 Menschen gerettet werden. 3.000 weitere werden noch vermisst. Die Suche nach ihnen geht am fünften Tag nach der Katastrophe weiter. Aus Neu-Delhi, Lena Bodewein.
1: Auch in der Nacht haben Rettungsmannschaften versucht, Zugang zu einem Tunnel zu bekommen. Mehr als 900 Menschen, so wird befürchtet, sind in Wasserkraftprojekten verschüttet oder eingeschlossen. Zehntausende Helfer sind weiterhin im Einsatz. Doch Evakuierungen aus der Luft und Einsätze am Boden werden zurzeit durch schlechte Wetterbedingungen erheblich erschwert. Durch Regen, Schlamm oder drohende Erdrutsche. Nepal hat offiziell spezialisierte ausländische Unterstützung angefordert. Das Nachbarland Indien entsandte mehr als 57 Tonnen Hilfsgüter sowie ein auf Tunnelrettung spezialisiertes Team und Forensikexperten für DNA-Identifizierungen. China entsandte 5 Tunnelexperten aus Tibet.
0: Der Deutsche Wetterdienst stellt heute seine Sommerbilanz vor. Und schon vor Veröffentlichung der endgültigen Zahlen ist klar, dass dieser Sommer ungewöhnlich heiß und trocken war. Aus der ARD-Klimaredaktion Katharina Wilhelm.
2: Der EU-Klimabeobachtungsdienst Copernicus hat bereits analysiert, dass es für Westeuropa der wärmste Juni und Juli seit Beginn der Aufzeichnung war. Die Durchschnittstemperatur lag dabei fast 2,8 Grad über dem sogenannten langjährigen Mittel. Nach aktuellen Schätzungen des Robert-Koch-Instituts sind bis Mitte August bereits rund 15.800 Menschen in Deutschland infolge der Hitze gestorben. Das sind deutlich mehr hitzebedingte Todesfälle als in jedem vorher bislang erfassten Jahr.
0: Seit heute früh fahren Züge über die neue Sternbrücke in Hamburg. Damit ist nach mehr als 6 Wochen die wichtige Verbindung zwischen Hauptbahnhof und Altona wieder frei. Durchschnittlich 900 Züge rollen täglich darüber. Viele S-Bahnen, Regionalzüge und der Fernverkehr waren während der Bauzeit umgeleitet worden, ausgefallen oder endeten schon in Harburg oder Pinneberg. Die neue 3.700 Tonnen schwere und 108 Meter lange Eisenbahnbrücke war nach einem spektakulären Schwertransport Ende Juli eingebaut worden. Werder Bremen ist mit einer Niederlage in die Fußball-Bundesliga-Saison gestartet. Das Team verlor mit 1:4 in Freiburg. Aus der NDR-Sportredaktion Nele Hüpper.
3: Die größte Schocknachricht für Werder Bremen von diesem Wochenende, die gab es vor dem Anpfiff. Mittelfeldregisseur Jens Day verletzte sich im Abschlusstraining und fällt mit einer schweren Oberschenkelverletzung monatelang aus. Auf dem Platz gab es für Werder Bremen nichts zu holen. Das Team von Daniel Thun ging beim SC Freiburg chancenlos mit 1:4 unter. Seit 2013 warten die Bremer auf einen Sieg zum Ligaauftakt. Zum Abschluss des ersten Spieltages in der Bundesliga verlor Rückkehrer Schalke 04 mit 0:3 in Augsburg vor den Augen des neuen Bundestrainers Jürgen Klopp.
0: Und bei der Hockey-WM in Belgien hat Deutschland erneut Gold gewonnen. Im Finale besiegte das Team Spanien mit 1:0. Es ist der 4. Weltmeistertitel seit 2002. Das waren die Nachrichten.
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5: Wir messen aktuell 16 Grad in Wilhelmshaven, 16 Grad auch in Varel und in Zetel. Dazu gerade strahlenden Sonnenschein, aber es kündigen sich schon die ein oder anderen Regenwolken an, zum Beispiel in Neuheilinger. Siehe, regnet es gerade bei auch aktuell 16 Grad, sowie auf Wangerooge, da 17 Grad und Regen. Sie hören es also schon, es ist heute wechselhaft mit Sonne und Wolken. Es kann also auch regnen und zu Gewittern eventuell auch kommen. Das Ganze bei maximal 19 Grad heute, dazu haben wir leichten Wind aus südwestlicher Richtung. In der Nacht klart es dann etwas auf. Ein paar Wolken sind aber noch am Himmel bei Tiefstwerten von 15 Grad. Morgen mehr Sonne, aber auch wieder leichter Regen möglich bei Höchstwerten von 19 Grad. Und am Mittwoch dann mehr Regen bei Temperaturen von maximal 21 Grad. Das Bundesamt für Seeschifffahrt und Hydrographie meldet uns vor Hoogsiel das nächste Niedrigwasser um 9.40 Uhr. Und das nächste Hochwasser dann heute Nachmittag um 15.36 Uhr. Wir schauen auf den Verkehr.
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5: Der Radio Jade Verkehrsservice aktuell auf der A29 kommt es zwischen Jaderberg und Wilhelmshaven wegen Arbeiten an der Fahrbahn in beiden Richtungen immer wieder zu Sperrungen von Abschnitten einzelner Fahrspuren. Auf der A29 ist die Fahrbahn zwischen Fahrelbockhorn und Zetel in beiden Richtungen aufgrund von Sanierungsarbeiten auf jeweils nur einen Fahrstreifen verengt. Außerdem die L815 der Oldenburger Damm in Sande ist heute weiterhin noch bis ca. 17 Uhr zwischen Salzengroden und der B210 in beiden Richtungen gesperrt. Auch gesperrt in Esens ist die L8 Bahnhofstraße weiterhin zwischen dem Schützenplatz und dem Bahnhofskreisel. Hier in beiden Richtungen aufgrund einer Baustelle. Und auf der Weserstraße in Wilhelmshaven ist die Kreuzung mit der Wilchowstraße wegen Bauarbeiten gesperrt. Wir schauen nicht auf die Blitzer jetzt, sondern es gibt gleich ein bisschen Musik und ich schaue gleich mal auf die nächste halbe Stunde mit Ihnen.
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5: 7.06 Uhr ist es. Hier ist die Frühschicht. Und wir schauen in der nächsten halben Stunde auf das Wirtschaftsforum Friesland. Außerdem das Album der Woche. Das kommt diese Woche von The Jayhawks und heißt Sanctuary Park. Welchen Titel wir da heute für Sie dabei haben, hören Sie gleich. Jetzt erst einmal ein bisschen Musik von Sebastian Krumbiegel mit Keine Angst. Also keine Angst, in den Morgen zu starten. Mein Name ist Katharina Hotes und ich bin diese Woche für Sie im Studio.
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0: Das war Keine Angst von Sebastian Krumbiegel. Sie hören Radio Jade hier heute Morgen mit der Frühschicht und mit mir mit Katharina Huttes. Seit 2003 hat sich das Wirtschaftsforum Friesland als jährliche Veranstaltung etabliert, die AkteurInnen der regionalen Wirtschaft, Politik und Verwaltung zusammenbringt, um jeweils einen Themenschwerpunkt zu beleuchten. Am vergangenen Donnerstag auf Schloss Gödens hieß der starke Mittelstand starkes Fundament. Carsten Höft hat dort mit Landrat Sven Ambrosi gesprochen, der zum letzten Mal Gastgeber der Veranstaltung war.
1: Dass dem scheidenden Landrat von Friesland auf der von ihm ins Leben gerufenen Veranstaltung von allen Seiten Respekt und Dank bekundet wurden, ließ Sven Ambrosi weitgehend unbeeindruckt. Er blieb seinem Motto treu: Zahlen, Daten, Fakten. Dass die für Friesland gut aussehen, wurde er nicht müde zu betonen.
2: Friesland wächst in allen Bereichen gegen den Trend, und zwar positiv. Beispiel: Im Industriebereich hatten wir letztes Jahr ein Wachstum von 6,8%, in 24 5,7. Zum gleichen Zeitpunkt ist Deutschland um unter 1% gewachsen, Niedersachsen zwischen 1,6 und 1,8, und wir liegen bei im Industriebereich über 6. Im Handwerksbereich waren das Wachstumsraten zwischen 4,5 und 5,5. Also auch gegen den Trend positiv.
1: Ebenso positiv die Entwicklung der Leitindustrie des Landkreises. Der vom Mittelstand geprägte Tourismus hat sich nach der Pandemie erstaunlich schnell messbar erholt.
2: Das beste Tourismusjahr war 2019, dann kam Corona, eine Katastrophe für den Tourismus. Wir haben gedacht, naja, wenn wir 27, 28 wieder die Zahlen von 19 haben, dann sind wir gut unterwegs. Wir haben sie jetzt. Wir hatten vor Corona die wahnsinnige Wertschöpfungssumme von 500 Millionen für unseren relativ kleinen Landkreis im Tourismus. Wir werden dem Wirtschaftsausschuss nächste Woche eine Studie zeigen, wo wir zeigen, dass unsere touristischen Leistungsträger in 25 558 Millionen Wertschöpfung für die Region gebracht haben.
1: Ein weiterer Indikator für die gegen den Trend positive Entwicklung vor Ort ist für Ambrosi, dass Friesland der einzige Landkreis in Weser-Ems ist, in dem die Zahl der Insolvenzen rückläufig ist. Die Lage ist in der Region also besser als die Stimmung. Dazu tragen auch Netzwerkveranstaltungen wie das Wirtschaftsforum bei.
2: Ich sage nicht, dass alles gut ist, aber ich sage, dass vieles gut ist, und wir dürfen nicht den Schlechtschnackern hinterherlaufen, und unser Mittelstand ist robust, und ich freue mich, dass das mittlerweile so eine Tradition ist, dieses Wirtschaftsforum, weil auch mittlerweile ganz viele Unternehmer sich untereinander kennen und sich dann auch gegenseitig beauftragen. Ja, der Bauunternehmer, der einen Caterer braucht. Man merkt, dass wir hier selber die Dinge im großen Teil managen können und damit auch Wertschöpfung hier behalten können.
1: Eine Bitte möchte der Landrat der Wirtschaft der Region allerdings mit auf den Weg geben.
2: Wir müssen unsere charakterliche Fehleinstellung überwinden. Wir haben eine viel zu große norddeutsche Bescheidenheit. Vieles läuft gut, und dann darf man es auch sagen. Von den Bayern lernen ist nicht immer Siegen lernen, aber was Verkaufen angeht, auf jeden Fall.
0: Landrat Sven Ambrosi sieht die wirtschaftliche Entwicklung der Region ausgesprochen positiv. Dazu trägt seiner Meinung nach vor allem der robuste Mittelstand bei, der beim diesjährigen Wirtschaftsforum auf Schloss Gödens im Mittelpunkt stand.

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1: Uncle Tupelo, Whiskey Town, The Jayhawks. Der Dreiklang dieser Bands hat in den 80ern ein Subgenre ins Rollen gebracht, das erst No Depression, dann Amerikaner genannt wurde und schließlich in den großen Strom des Alternative Country mündete. Davon ausgehend haben sich The Jayhawks, die als einzige der genannten Bands noch bestehen, in den Jahrzehnten seitdem stetig weiterentwickelt. Ihre immer noch eindeutig amerikanisch geprägte Musik ist zeitloser Pop mit makellosen Melodien, klassischen Harmonien und nachdenklichen Texten. Jetzt vom Album der Woche Sanctuary Park, Keeping Our Heads Above Water.

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1: Mit Katharina Hutte, schönen guten Morgen. Das sind die Schlagzeilen. Briefwahlanträge noch bis Mittwoch möglich, Bilanz der Seehund-Zählflüge im Wattenmeer veröffentlicht und ab Dienstag wieder Unterricht an der OBS Stadtmitte.

0: Einzelheiten von Amelie Friedrichs.
1: Daraus geht hervor, dass sich der Jungtierbestand stabil auf hohem Niveau bewege. 2.395 junge Seehunde wurden entlang der niedersächsischen Küste gezählt und damit 60 mehr als im vergangenen Jahr. Insgesamt wurden 7.957 Seehunde gezählt und damit knapp 450 weniger als im Vorjahr. Dieses Ergebnis bewege sich aber im Bereich der normalen Schwankungen. Seit 2005 organisiert das LAVIS das jährliche Seehundmonitoring.
0: Der Unterricht an der Oberschule Stadtmitte in Wilhelmshaven wird am Dienstag wieder aufgenommen. Das teilt die Stadt mit. Zuvor war der Unterricht vergangene Woche ausgesetzt worden, nachdem bei Außenarbeiten an der Schule ein Wasserrohrbruch verursacht wurde. Da die Reparaturen umfangreicher sind, hat der städtische Eigenbetrieb GGS an der Schule Sanitärcontainer aufbauen lassen. Ab heute wird die Fahrbahn der Bundesstraße B210 zwischen Wittmund und Jever saniert. Das teilt die Niedersächsische Landesbehörde für Straßenbau und Verkehr in Aurich mit. Geplant sind Arbeiten auf einer Strecke von 4 Kilometern und einem Teil des Radwegs entlang der Bundesstraße. Die zu sanierende Strecke beginnt hinter der Einmündung des Dohuser Wegs in Wittmund und endet vor der Einmündung des Ottenburger Wegs in Jever. Die Arbeiten sollen bis Mitte Oktober abgeschlossen sein. Die Kosten belaufen sich auf rund 1,5 Millionen Euro. Eine 70-jährige Autofahrerin ist am Donnerstagnachmittag in Varel in der Hafenstraße mit einem Fahnenmast und einer Werbesäule kollidiert. Wie die Polizei mitteilt, sei sie nach bisherigen Erkenntnissen vom Bremspedal abgerutscht und habe dann das Gaspedal betätigt. An allen drei Objekten sowie am Auto der Frau entstand Sachschaden. Das Auto war anschließend nicht mehr fahrbereit. Verletzt wurde niemand. Und soweit die Meldungen aus der Region. 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
0: Wir messen Temperaturen aktuell von 16 Grad in Varel, Zetel, Wilhelmshaven, 15 Grad in Jever und in Wittmund und in Neuharlingersiel auch gerade 16 Grad. Hier scheint überwiegend die Sonne, ein paar Wolken sind am Himmel, aber noch ist es einigermaßen klar. Auf Wangeoge regnet es gerade mit 17 Grad und so wird es heute auch im Laufe des Tages aussehen. Mal Regen, mal Sonne, vielleicht auch noch ein Gewitter am Nachmittag, das Ganze bei 19 Grad maximal. Dazu haben wir leichten Wind aus südwestlicher Richtung. In der Nacht klart es dann etwas auf. Ein paar Wolken bleiben am Himmel. Das Ganze dann bei Tiefstwerten von 15 Grad. Und morgen haben wir mehr Sonne, aber auch wieder leichten Regen. Das Ganze dann auch bei Höchstwerten von 19 Grad. Und am Mittwoch dann mehr Regen bei Temperaturen von maximal 21 Grad. Das Bundesamt für Seeschifffahrt und Hydrographie meldet uns vor Hooksiel das nächste Niedrigwasser um 9.40 Uhr und das nächste Hochwasser dann am Nachmittag um 15.36 Uhr. Wir schauen auf den Verkehr.
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0: Der Radio Jade Verkehrsservice mit den folgenden Meldungen. Wir haben die A29, da kommt es zwischen Jaderberg und Wilhelmshaven wegen Arbeiten an der Fahrbahn in beiden Richtungen. Immer wieder zu Sperrungen von Abschnitten einzelner Fahrspuren. Außerdem auch auf der A29 weiterhin die Fahrbahn zwischen Varel, Bockhorn und Zetel in beiden Richtungen. Aufgrund von Sanierungsarbeiten auf jeweils nur einen Fahrstreifen verengt. Dann haben wir die L815, der Oldenburger Damm in Sande ist heute noch bis ca. 17 Uhr zwischen Salzengroden und der B210 in beiden Richtungen gesperrt. Außerdem weiterhin in Esens die L8 Bahnhofstraße. Auch da zwischen dem Schützenplatz und dem Bahnhofskreisel in beiden Richtungen aufgrund einer Baustelle Vollsperrung. Und ich habe noch die Weserstraße in Wilhelmshaven. Da ist die Kreuzung mit der Virchowstraße wegen Bauarbeiten gesperrt. Ansonsten habe ich hier keine Baustellen gemeldet. Ich wünsche Ihnen deswegen eine gute Fahrt. Schau aber vorher noch mit Ihnen auf die Blitzer.
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0: Und geblitzt wird heute im Landkreis Wittmund in Wittmund. Mehr Blitzer sehe ich nicht. Falls Sie noch einen gesehen haben, an einem vorbeigefahren sind, melden Sie sich gerne bei uns. Das geht unter der Radio Jade Hotline. Das ist die 044-210-9885. Oder Sie schreiben uns eine Nachricht dann über Facebook oder Instagram. Ich wünsche Ihnen eine gute Fahrt. Kommen Sie gut durch den Verkehr. 7.35 Uhr ist es. Hier ist die Frühschicht bei Radio Jade heute Morgen mit mir, mit Katharina Huttes. Und ich habe jetzt ein bisschen Musik mit für Sie, und zwar Max Rabe mit Strom.

7:40 ist es, Sie hören Radio Jade. Immer wieder hören wir von der Polizei, dass Betrüger in der Region unterwegs sind. In der vergangenen Woche gab es schon wieder eine Polizeimeldung, dass eine 80-jährige Frau Opfer von Betrügern geworden ist. Die Seniorin hatte einen Anruf von einer Frau erhalten, die sich als Staatsanwältin ausgab. Es habe eine Serie von Einbrüchen gegeben, erzählte sie, und die Bande plane weitere Einbrüche in der Nachbarschaft der Seniorin, um sicherzugehen, dass die Einbrecher bei ihr nichts vorfinden würden, bot die vermeintliche Staatsanwältin an, dass die Polizei die Wertsachen der 80-Jährigen entgegennehmen und sicher verwahren könnte. Nachdem die Seniorin zugestimmt hatte, kam ein Mann bei ihr vorbei, der sich als Polizist ausgab, und die Frau übergab ihm eine Klappbox mit einer fünfstelligen Summe Bargeld und Schmuck. Die Frau verließ mit dem Mann zusammen das Haus und folgte ihm, aber verlor ihn kurze Zeit später aus den Augen. Daraufhin hat sie dann die Polizei gerufen. Der Täter habe eine schlanke Statur und sei etwa 1,75 Meter bis 1,80 Meter groß. Er trug ein helles Shirt und eine hellblaue Jeans. Die dunklen Haare seien an der Seite kurz und auf dem Oberkopf wuschelig gewesen. Die Polizei bittet jetzt ZeugInnen, die am Montagnachmittag der letzten Woche in Karolinsiel im Bereich der Deichstraße und den umliegenden Straßen auffällige Beobachtungen gemacht haben, zum Beispiel einen Mann mit einer blauen Klappbox, sich bei der Polizei in Wittmund zu melden. Grundsätzlich betont die Polizei nochmal, dass echte Polizeibeamten niemals dazu auffordern, Bargeld, Schmuck oder Wertgegenstände an sie zu übergeben. Sollte sie so einen Anruf erreichen, rät die Polizei dazu, sofort aufzulegen und die echte Polizei über den Notruf 110 zu verständigen.

7.49 Uhr ist es. 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Der Ligabetrieb hat für die Fußballer des SV Wilhelmshaven schon Anfang August begonnen und der Start in die Saison verlief soweit ganz gut. 3 Siege in Folge fuhr der recht neu zusammengewürfelte Kader des SVW dabei ein. Einen Neuzugang gab es auch im Trainergespann. Sebastian Polter, ehemaliger Bundesligaspieler und zuletzt Stürmer beim serbischen Erstligisten Partizan Belgrad, kehrt zu seinem Jugendverein zurück und zwar als Spielertrainer an der Seite von Cheftrainer Bi Letran. Am vergangenen Freitag gastierte dann der SC Spelle Wenhausen in Wilhelmshaven und das Spiel ging mit 0:1 verloren. Als nächstes geht es dann auswärts zum SV Vorwärts Nordhorn. Nordhorn, Anstoß ist am Samstag um 16.30 Uhr. Die Oberliga-Frauen des TuS Büppel hatten beim Start in die Saison nicht ganz so viel Glück. Das erste Spiel gegen den SV Concordia Eimsbüren war dabei verloren gegangen. Beim Auswärtsspiel gegen den DJK SV Bunnen wollten die Büppelerinnen dann die ersten Punkte einfahren. Und das ist gelungen. Mit einem Endstand von 3:1 konnten sie das Spiel für sich entscheiden. Als nächstes gastiert das Team des BWS Tündern-Hastenbeck in Farel. Anstoß ist am kommenden Sonntag um 13 Uhr. In der dritten Handball-Bundesliga ist am Wochenende der Startpfiff für die neue Saison gefallen. Die HSG Farel beginnt damit ihre zweite Saison in der dritten Liga. Nach einem hart erkämpften 11. Platz zum Schluss der letzten Spielzeit starteten die Fareler jetzt mit einem Auswärtsspiel gegen die MT Melsungen 2. Das Spiel ging allerdings mit 31:35 verloren. Das erste Heimspiel in der Manfred-Schmidt-Sporthalle steht dann am kommenden Samstag auf dem Plan gegen den HC Eintracht Hildesheim, die als eine der favorisierten Teams der Staffel gehandelt werden. Anwurf ist da um 19.30 Uhr in Alt-Jürden. Und auch für die Handballer aus Wilhelmshaven ging es am Samstag los. Der WHV startete mit einem Heimspiel in die Saison. Dafür gastierte die TSG Altenhagen-Hepen-Bielefeld in der Nordfrost-Arena. Auch das Spiel ging leider verloren und zwar mit 26:28 relativ knapp. Als nächstes geht es für den WHV dann auswärts gegen den VfL Fredenberg, wo sie wieder ihr Glück versuchen können. Der Aufsteiger der letzten Saison hatte die erste Spielzeit in der dritten Liga auf Platz 6 beendet. Der WHV war auf Platz 7 gelandet. Anwurf ist am Samstag um 19:30 Uhr in der Geestlandhalle in Fredenberg.

0: Heute mit den Nachrichten von NDR Info. 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
1: Seit wieder Angriffe gemeldet. Das US-Militär bestätigte, dass es Ziele im Iran angegriffen hat. Aus der NDR Nachrichtenredaktion Laura Janke.
2: In iranischen Medien gab es zunächst Berichte über eine Explosion auf der Insel Larak in der Straße von Hormus. Das US-Militärkommando in der Region teilte dann später mit, man habe dort zwei Raketenwerfer ins Visier genommen. Mit der Attacke sollte verhindert werden, dass der Iran per Rakete neue Seeminen in die Meerenge transportiert. Bei dem US-Angriff soll es mehrere Tote und Verletzte gegeben haben, so geben es die iranischen Revolutionsgarden an. Sie haben umgehend reagiert und US-Stützpunkte in Jordanien unter Beschuss genommen. Größere Schäden soll es nicht gegeben haben. Jordanien sagt, die iranischen Raketen seien abgefangen worden. In den vergangenen Wochen hatte es zwar keine gegenseitigen Angriffe gegeben, aber auch keine Fortschritte, den Konflikt zu lösen. US-Präsident Trump rief zuletzt zu einem Wirtschaftskrieg gegen den Iran auf.
1: Bundeskanzler Merz schließt nicht aus, Kohlekraftwerke in Deutschland über das Jahr 2038 weiterlaufen zu lassen. Im ARD-Sommerinterview gestern Abend sagte der CDU-Politiker, das Ziel sei klar und es blieben 12 Jahre Zeit, um dies zu erreichen. Aber bis dahin müsse Ersatz da sein. Man sei auf verlässliche, preiswerte Energieversorgung angewiesen, betonte Merz. Die Ausschreibungen für Gaskraftwerke laufen. Der Bund hatte den Kohleausstieg bis spätestens 2038 beschlossen. Nordrhein-Westfalen will das Ziel schon bis 2030 umsetzen. Eine Entscheidung der Bundesregierung dazu steht noch aus. In Island haben die Menschen in einem Referendum mehrheitlich neue EU-Beitrittsgespräche abgelehnt. Regierungschefin Frostadottir hatte vorher für Verhandlungen geworben. Sie sagte nun, sie sehe das Ergebnis nicht als Rückschlag, sondern als Sieg der Demokratie. Aus Stockholm, Jana Sinram.
3: Islands sozialdemokratische Regierungschefin Kristrún Frostadottir will das Nein ihrer Bürger akzeptieren. Sie versteht das Votum aber nicht als Absage an eine Zusammenarbeit mit Brüssel, vielmehr seien die Menschen auf Island offenbar mit dem Status quo zufrieden. Island ist Teil des gemeinsamen europäischen Wirtschaftsraums und nimmt auch am Schengen-Abkommen teil. Frostadottir sagte auch, dass es jetzt darum gehe, das Land vereint in die Zukunft zu führen und die Verbindungen nach Brüssel zu stärken. Island wolle im Rahmen der NATO aber auch seine Beziehung zu den USA weiter pflegen.
1: Bei VW findet heute die letzte von mehreren Betriebsversammlungen statt. Die Konzernführung wird sich im Werk in Hannover den Fragen der Belegschaft stellen. Es geht um das von VW-Chef Blume angekündigte Sparprogramm. Mitarbeiter und Gewerkschaften warnen vor massenhaften Jobabbau und Werksschließungen. Bei dem Fährunglück vor der Insel Zypern sind mindestens 8 Menschen ums Leben gekommen. Nach Angaben von Nordzyperns Präsident Erhürmann wird nach 18 weiteren Personen noch gesucht. Aus der NDR Nachrichtenredaktion Ulf Hilbert.
4: Nach offiziellen Angaben waren insgesamt 267 Menschen an Bord der Katamaranfähre. Sie war gestern Mittag auf dem Weg in die Türkei, als sie kurz nach dem Start etwa 7 Kilometer vor der zyprischen Küste kenterte. Später sank das Schiff dann komplett. Überlebende berichten davon, dass einige Türen und Fluchtwege verschlossen gewesen seien. Außerdem habe der Kapitän die Fähre als einer der ersten verlassen. Er wurde festgenommen, außerdem 7 weitere Besatzungsmitglieder.
1: Werder Bremen ist mit einer Niederlage in die neue Saison der Fußball-Bundesliga gestartet. In Freiburg verlor das Team mit 1:4. Aus der NDR Sportredaktion Marcel Stober.
5: Werders Trainer Daniel Thun hat nach der Pleite von Freiburg Verstärkung für seine Mannschaft gefordert. Das Mittelfeld seines Teams sei nicht so gut besetzt, dass es den Dänen Jens Day ersetzen könne, der nach einer Trainingsverletzung dieses Jahr wohl nicht mehr spielen können wird. Transfers können noch bis morgen um 20 Uhr getätigt werden. Das Spiel in Freiburg geriet zu einem Debakel für Werder. Die 1:4 Niederlage war auch in der Höhe verdient. Aufsteiger Schalke 04 verlor in Augsburg mit 0:3. Mitte der zweiten Hälfte musste der Schalker Schallenberg nach einer Notbremse vom Platz.
1: Und bei der Hockey-WM in Belgien hat Deutschland erneut Gold gewonnen. Im Finale besiegte das Team Spanien mit 1:0. Es ist der 4. Weltmeistertitel seit 2002. Das waren die Nachrichten.
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6: Wir messen aktuell Temperaturen von 16 Grad in Wilhelmshaven, 16 Grad auch im restlichen Sendegebiet. Dazu ist es Ein bisschen wolkig, ein bisschen schaut gerade noch die Sonne durch. Im Laufe des Tages kann es dann immer wieder mal zu Regen und auch zu Gewitter kommen. Das Ganze bei 19 Grad maximal. Dazu haben wir leichten Wind aus südwestlicher Richtung. In der Nacht klart es dann etwas auf. Ein paar Wolken sind aber dann noch am Himmel bei Tiefstwerten von 15 Grad. Und morgen erwartet uns mehr Sonne, aber auch wieder leichter Regen möglich. Das Ganze dann auch bei Höchstwerten von 19 Grad. Und am Mittwoch dann mehr Regen bei Temperaturen von maximal 21 Grad. Das Bundesamt für Seeschifffahrt und Hydrographie meldet uns vor Hoogsiel das nächste Niedrigwasser um 9.40 Uhr und das nächste Hochwasser dann um 15.36 Uhr. Wir schauen auf den Verkehr.
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6: Der Radio Jade Verkehrsservice aktuell mit den folgenden Meldungen. Wir haben die A29. Da kommt es zwischen Jaderberg und Wilhelmshaven wegen Arbeiten an der Fahrbahn in beiden Richtungen immer wieder zu Sperrungen von Abschnitten einzelner Fahrspuren. Außerdem auf der A29 ist die Fahrbahn zwischen Farel-Bockhorn und Zetel in beiden Richtungen aufgrund von Sanierungsarbeiten auf jeweils nur einen Fahrstreifen verengt. Dann die L815 der Oldenburger Damm in Sande ist heute noch bis ca. 17 Uhr zwischen Salzengroden und der B210 in beiden Richtungen gesperrt. Grund ist hier eine Wanderbaustelle. Außerdem in Esens die L8 Bahnhofstraße zwischen dem Schützenplatz und dem Bahnhofskreisel in beiden Richtungen aufgrund einer Baustelle vollgesperrt. Und auf der Weserstraße ist in Wilhelmshaven die Kreuzung mit der Virchowstraße wegen Bauarbeiten weiterhin gesperrt. Ich wünsche Ihnen eine gute Fahrt. Kommen Sie gut durch den Verkehr und an Ihr Ziel.
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6: Einen wunderschönen guten Morgen. Hier ist die Frühschicht bei Radio Jade. Mein Name ist Katharina Rotes und in der nächsten halben Stunde habe ich für Sie nochmal die V-Tipps. Jetzt erstmal The Cooks mit Is It Me. Ich wünsche einen schönen guten Morgen.

0: Jakob Knopfler und Emmylou Harris mit This Is Us. Wer über die Deichbrücke am Pumpwerk und dem Kreisverkehr am Atlantic Hotel vorbeifährt, erblickt den Weltkriegsbunker der ehemaligen Kasernenanlage Band. Die großräumige Fläche rundherum liegt brach und wird manchmal für Veranstaltungen genutzt. Bis mindestens 2028 wird sich dort aber einiges tun, denn auf Basis des Bunkers entsteht dort in bester Lage das TWWP. Das trilaterale Weltnaturerbe Wattenmeer-Partnerschaftszentrum. Am 27.08. erfolgte dort der Baustart des Projekts, Hans-Tom Schweighöfer berichtet.
1: An der Fassade des Bunkers ist auf einem großen Banner zu sehen, wie das trilaterale Weltnaturerbe Wattenmeer-Partnerschaftszentrum und die geplanten Parkanlagen aussehen sollen. Ein modernes, quadratisches Gebäude mit einer gläsernen Fassade, durch die der Bunker zu sehen ist. Das neue Gebäude ist dabei rund doppelt so hoch wie der Bunker und bietet neben reichlich Büro- und Konferenzräumen auf dem Bunkerdach einen nach oben offenen Innenhof und eine Dachterrasse. Dieser Entwurf, der 2017 den Wettbewerb für den Neubau gewann, stammt vom dänischen Architekturbüro Dorte Mantrup. Welche Philosophie damit verfolgt wurde, erklärt Projektleiter Nick Beißenkraut.
2: Was für uns wichtig ist, ist das, was wir Sense of Place nennen. Und bei uns beginnt Architektur immer mit dem Kontext, mit dem Ort, mit den Materialien. Und wir haben lange im Wettbewerb überlegt, wie wir mit dem Grundstück umgehen sollen und sind zu dem Ergebnis gekommen, dass wir die Geschichte, die den Bunker nicht ignorieren sollten. Und aus diesem Grund haben wir entschieden, das Gebäude um den Bunker herumzubauen. Im Prinzip als offenes Gebäude, das an die Geschichte erinnert und gleichzeitig einen positiven Blick in die Zukunft bringt.
1: In dem Wettbewerb gab es noch andere Konzepte von Architekten aus Deutschland, Italien und den Niederlanden. Diese bauten ebenfalls den Bunker in das Gebäude ein, allerdings nicht so überzeugend wie der Entwurf von Dorte Mantrup, erklärt Stadtbaurat Niksa Marusic.
3: Also die Entwürfe hatten ganz unterschiedliche Ideen, daneben, da drauf, zum Teil da drauf. Und das hier ist ein Entwurf, der den Bunker sichtbar gelassen hat, der dieses Transformieren von der militärischen Nutzung zur zivilen Nutzung gezeigt hat, der diese Nutzungssymbiose dargestellt hat wie das Wattenmeer, wo man mal den Schlick sieht und mal das Meer da ist. Und das war einfach von dem Gestaltungsgedanken einfach herausragend und damit hat sich dieser Entwurf durchgesetzt.
1: Um das Gebäude herum entsteht eine Fläche, in der sich das Regenwasser sammeln kann und dann riesige Pfützen bildet. Bei Trockenheit verdunstet das Wasser dann. So ein imposantes Projekt ist natürlich auch mit dementsprechenden Kosten verbunden.
3: Also das gesamte Projekt. Und da muss man jetzt die gesamte Planungsleistung, die Außenanlagen und alles miteinander, sag ich mal, kombinieren, wird ungefähr 30 Millionen Euro kosten. Und wir haben deutlich über 20 Millionen Förderungen in dem Projekt. Und den Anteil, den die Stadt Wilhelmshaven trägt, kriegt sie nachher refinanziert über die Mieten der drei Mieter in diesem Gebäude.
1: 5 Millionen Euro an Fördermitteln kommen vom Land und rund 14 Millionen vom Bund. Weshalb der Staat das Projekt unterstützt, erklärt die Abteilungsleiterin für Meeresschutz im Bundesumweltministerium, Christine Wilken.
4: Ausschlaggebend ist, dass wir hier einen Ort haben, wo das gemeinsame Sekretariat der trilateralen Partnerschaft Wattenmeer sein neues Zuhause finden kann. Ausschlaggebend ist auch für uns gewesen, einen Ort zu haben, wo die Partner des Wattenmeeres zusammenkommen. Und uns ist das Wattenmeer sehr, sehr wichtig und die trilaterale Partnerschaft. Und das wird nur gemeinsam gelingen. Und der Ort lebt das Gemeinsame und das ist auch ein starkes Symbol.
0: Am Bantersee erfolgte am letzten Donnerstag der Baustart des trilateralen Weltnaturerbe Wattenmeer Partnerschaftszentrum. Die aktuellen Planungen sehen vor, dass das Gebäude im Herbst 2028 fertiggestellt wird und dann das gemeinsame Wattenmeer-Sekretariat von Deutschland, den Niederlanden und Dänemark sowie die Nationalparkverwaltung Niedersächsisches Wattenmeer und die Tourismusagentur Nordsee beheimatet.

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1: Im Weltnaturerbe-Portal Dangast gibt es momentan die Ausstellung mit dem Titel Vielfalt in Farbe und Form zu sehen. Antje Bödecker malt schon seit vielen Jahren. Sie ist auch in der Oldenburger Künstlergruppe aktiv und variiert dabei ihre Arbeitsmaterialien. Acrylmalerei, Collagen oder Textilarbeiten sind alle in der Ausstellung zu sehen. Die Ausstellung Vielfalt in Farbe und Form ist noch bis Mitte September im Foyer des Weltnaturerbe-Portals Dangast zu sehen, zwischen 10 und 20 Uhr. Der Eintritt ist frei. Das Künstlerinnendorf Dangast am Jadebusen hält einiges an Sehenswürdigkeiten bereit. Am Ortseingang gibt es den neu eröffneten Kunstgarten. Das Kurhaus ist für seine Veranstaltung und den Rhabarberkuchen bekannt. Überall stehen Skulpturen aus Schrott. Im Watt steht ein großer Thron für einen Kaiser. Was es mit all diesen Sehenswürdigkeiten auf sich hat, das können Interessierte heute Abend beim Spaziergang durch den Ort erfahren. Die Führung beginnt um 19 Uhr. Der Treffpunkt ist am Weltnaturerbe-Portal an der Edo-Wiemken-Straße in Dangast. 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
1: Um 8:30 mit Hans-Torben Schweighöfer. Schönen guten Tag, das sind die Schlagzeilen. Briefwahlanträge noch bis Mittwoch möglich, Bilanz der Seehund-Zählflüge im Wattenmeer veröffentlicht und ab Dienstag wieder Unterricht an der OBS Stadtmitte. Noch bis diesen Mittwoch ist es möglich, Anträge auf Briefwahl für die anstehende Kommunalwahl zu stellen. Das teilt die Stadt Wilhelmshaven mit. Ein Antrag ist auch online über die Seite der Stadt möglich. Die Wahlunterlagen werden dann per Post verschickt. Auch nach dieser Frist ist eine vorgezogene Wahl möglich im Briefwahlbüro im Technischen Rathaus. Dieses hat noch bis zum Freitag vor der Wahl, also dem 11.09., geöffnet. Zur Stimmabgabe müssen die Wahlbenachrichtigung und ein gültiges Ausweisdokument mitgebracht werden. Das Landesamt für Verbraucherschutz und Lebensmittelsicherheit LAVIS hat die Abschlussbilanz der Seehund-Zählflüge im UNESCO-Weltnaturerbe Wattenmeer zwischen Ems und Elbe veröffentlicht. Einzelheiten dazu von Amelie Friedrichs.
2: Daraus geht hervor, dass sich der Jungtierbestand stabil

0: Reparaturen umfangreicher sind, hat der städtische Eigenbetrieb GGS an der Schule Sanitärcontainer aufbauen lassen. Ab heute wird die Fahrbahn der Bundesstraße B210 zwischen Wittmund und Jever saniert. Das teilte die Niedersächsische Landesbehörde für Straßenbau und Verkehr in Aurich mit. Geplant sind die Arbeiten auf einer Strecke von 4 Kilometern und einem Teil des Radwegs entlang der Bundesstraße. Die zu sanierende Strecke beginnt hinter der Einmündung des Dohuser Wegs in Wittmund und endet vor der Einmündung des Ottenburger Wegs in Jever. Die Arbeiten sollen bis Mitte Oktober abgeschlossen sein. Die Kosten belaufen sich auf rund 1,5 Millionen Euro. Eine 70-jährige Autofahrerin ist am Donnerstagnachmittag in Varel in der Hafenstraße mit einem Fahnenmast und einer Werbesäule kollidiert. Wie die Polizei mitteilt, sei sie nach bisherigen Erkenntnissen vom Bremspedal abgerutscht und habe dann das Gaspedal betätigt. Dadurch fuhr sie in einen Fahnenmast und eine Hecke und touchierte die Werbesäule. An allen drei Objekten sowie am Auto der Frau entstanden Sachschaden. Das Auto war anschließend nicht mehr fahrbereit. Verletzt wurde dabei niemand. Und soweit die Meldung aus der Region. 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
2: Wir messen aktuell 17 Grad in Wilhelmshaven, 16 Grad in Varel, Zete, Jever und Wittmund. Dazu ist es ein bisschen bewölkt, ein bisschen sonnig und genauso wird es heute im Laufe des Tages auch weiterhin aussehen. Es wird wechselhaft mit Sonne und Wolken im Mix. Auch Regen und Gewitter stehen auf dem Radar. Das Ganze bei maximal 19 Grad heute. Dazu haben wir leichten Wind aus südwestlicher Richtung. In der Nacht soll es dann ein bisschen aufklaren. Ein paar Wolken sind aber dann noch am Himmel bei Tiefstwerten von 15 Grad. Und morgen erwartet uns mehr Sonne, aber auch wieder leichter Regen möglich. Das Ganze bei Höchstwerten von 19 Grad. Und am Mittwoch dann mehr Regen bei Temperaturen von maximal 21 Grad. Das Bundesamt für Seeschifffahrt und Hydrographie meldet uns vor Hoogsiel das nächste Niedrigwasser um 9.40 Uhr und das nächste Hochwasser dann um 15.36 Uhr. Wir schauen auf den Verkehr.
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2: Der Radio Jade Verkehrsservice aktuell mit den folgenden Meldungen. Wir haben die A29, da kommt es aktuell zwischen Jaderberg und Wilhelmshaven wegen Arbeiten an der Fahrbahn in beiden Richtungen immer wieder zu Sperrungen von Abschnitten einzelner Fahrspuren. Auch auf der A29 ist die Fahrbahn zwischen Varel-Bockhorn und Zete weiterhin in beiden Richtungen aufgrund von Sanierungsarbeiten auf jeweils nur einen Fahrstreifen verengt. Dann haben wir die L815, der Oldenburger Damm in Sande, ist noch bis heute ca. 17 Uhr zwischen Salzengroden und der B210 in beiden Richtungen gesperrt. Grund ist eine Wanderbaustelle. Und in Esens ist die L8 Bahnhofstraße zwischen dem Schützenplatz und dem Bahnhofskreisel in beiden Richtungen aufgrund einer Baustelle voll gesperrt. Außerdem auf der Weserstraße in Wilhelmshaven ist die Kreuzung mit der Wilchestraße wegen Bauarbeiten gesperrt. Wir schauen auf die Blitzer.
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2: Geblitzt wird heute und zwar im Landkreis Wittmund. In Wittmund mehr Blitzer sehe ich nicht. Wenn Sie aber an einem vorbeigefahren sind oder vielleicht auch geblitzt wurden, dann melden Sie sich doch bei uns. Sagen Sie uns Bescheid. Das geht unter der Radio Jade Hotline. Das ist die 044-2199-8585. Oder Sie schreiben eine Nachricht an uns. Das geht dann über Facebook oder Instagram. Ich wünsche Ihnen eine gute Fahrt. Kommen Sie gut durch den Verkehr. Fahren Sie vor allen Dingen sicher und vorsichtig. Es ist 8.35 Uhr. Eine knappe halbe Stunde bin ich noch für Sie da, hier in der Frühschicht auf der 87.8 bei Radio Jade. Jetzt gleich mit meinem Kollegen Hans-Torben Schweighöfer im Studio zum Kollegengespräch. Erst einmal aber ein bisschen Musik und zwar von Anna Smirk mit The Runner. Mein Name ist Katharina Huttes. Ich sag guten Morgen.

0: 11:38 Uhr ist es hier in Radio Jade. Und bei mir im Studio ist Hans-Torben Schweighöfer. Guten Morgen, Hans.
1: Guten Morgen.
0: So wie für Autos Straßenampeln und Verkehrsinseln und so weiter gebraucht werden, um den Verkehr zu regeln, gibt es auf dem Wasser ja zum Beispiel Schleusen, die den Schiffsverkehr regeln. Da, wo sich Straßen und Wasserstraßen aber kreuzen und Autos und Schiffe zu gemeinsamen Verkehrsteilnehmern werden, regelt üblicherweise eine Brücke den Verkehr. Manche davon sind bewegliche Brücken, so wie die Made-Klappbrücke in Wilhelmshaven. Warum die aber gerade nicht beweglich ist und ob der Schiffsverkehr dadurch eingeschränkt ist, das weiß eben mein Kollege Hans-Torben Schweighöfer aus den Nachrichten. Also Hans, ist die Made-Klappbrücke denn jetzt einsatzbereit oder was ist da los?
1: Ja, also an sich nicht. Also Autos können gerade immer noch drüber fahren, aber die Brücke kann derzeit nicht für den Schiffsverkehr geöffnet werden.
0: Woran liegt das denn?
1: Ja, also die Stadt hat dazu mitgeteilt, dass es einen technischen Defekt an der Hydraulik gibt. So eine schwere Konstruktion wie eine Brücke braucht natürlich einen kräftigen Mechanismus, um sich zu bewegen. Eine hydraulische Klappbrücke nutzt kräftige Hydraulikzylinder und unterirdische Aggregatanlagen, um das Brückenblatt präzise auf- und zuzuklappen. Dafür drücken oder ziehen hydraulische Hubzylinder das Brückenblatt aus dem Drehpunkt. Ein schweres Gegengewicht im Brückenkeller gleicht das Gewicht der Fahrbahn aus, wodurch weniger Energie für die Bewegung nötig ist. An dieser Hydraulik gibt es nun einen technischen Defekt.
0: Und ich nehme an, das hat dann Auswirkungen auf den Schiffsverkehr?
1: Ja, nicht nur das, aber genau, die Brücke kann nicht geöffnet werden und das hat direkte Auswirkungen auf die Schiffe, die dort passieren würden. Konkret sind zum Beispiel die Segelschiffe betroffen, die im Rüsterseeler Hafen liegen. Außerdem ist die Brücke schon in die Jahre gekommen, deshalb gibt es zur Schonung der Brücke und deren Bausubstanz zudem eine Einschränkung im Straßenverkehr. Das Tempo muss dort auf 30 km/h gedrosselt werden. Der städtische Eigenbetrieb TBW hat die Reparaturarbeiten bereits beauftragt. Aktuell kann aber auch noch nicht gesagt werden, ab wann Schiffe wieder passieren können. Die anliegende Werft sowie der zuständige Hafenmeister sind von TBW bereits informiert worden.
0: Die Made-Klappbrücke in Wilhelmshaven kann derzeit wegen eines hydraulischen Defekts keinen Schiffsverkehr passieren lassen, aber auch der Autoverkehr ist aufgrund des Zustands der Brücke aktuell eingeschränkt. Reparaturarbeiten sind beauftragt. Wann wieder Schiffe passieren können, ist allerdings noch unklar. Informationen dazu hatte mein Kollege Hans-Torben Schweighöfer. Danke, Hans.
1: Gerne sehr.

0: Of Monsters and Men war das mit Christel. Seit November 2004 stand Gerhard Böhling als Bürgermeister an der Spitze der Verwaltung der Stadt Schortens. Da er bei der kommenden Kommunalwahl am 13. September nicht noch einmal kandidieren wird, wird er sein Amt an einen der vier Kandidierenden abtreten. Einer der Kandidaten ist der parteilose Carsten Töpel. Er hat sich bei uns im Interview vorgestellt.
1: Mein Name ist Carsten Töpel. Ich bin 48 Jahre alt. Ich habe zwei Kinder, einmal 8 und einmal 20 Jahre alt. Ich bin verheiratet seit 20 Jahren und wir leben seit 2009 in Schortens. Mein beruflicher Werdegang, ich habe knapp 15 Jahre bei der Bundeswehr verbracht und dann im Anschluss in der privaten Wirtschaft in Sachen Projektleitung, Kalkulation. Und seit 2015 bin ich bei der Stadt Schortens tätig, am Anfang knapp 10 Jahre der Klimaschutzmanager der Stadt Schortens, immer Hochbau, Tiefbau und informell mit Führungsverantwortung mitgewirkt, Rechtsangelegenheiten und so weiter. Ja, hat sich geformt und tatsächlich habe ich mit meiner Frau gesagt, komm, November, ja, ich kandidiere, weil im letzten Jahr mich auch schon verschiedene Menschen hier aus Schortens angesprochen haben, auch Arbeitskollegen. Die Wahl steht ja nächstes Jahr davor und Carsten, wäre das doch eigentlich nichts für dich. Das wäre eigentlich passend für uns. Auch vielleicht ein Neuanfang mit richtig Schwung. Und ich bin ja auch in einigen Vereinen auch ehrenamtlich tätig. Und genau das gleiche wurde dann auch wieder gespiegelt. So, und diese Idee, ja, hat sich geformt und tatsächlich habe ich mit meiner Frau gesagt, November, wir machen's. Welcher Zeitpunkt ist der beste, um eine Proklamation zu machen? Und da haben wir gesagt, okay, komm, wir machen Mitte Januar. So, und seit Mitte Januar befinde ich mich im Wahlkampf.
2: Und was ist da für Sie das wichtigste Thema in Schortens?
1: Es sind eigentlich einige wichtige Themen. Und diese Themen, angefangen von einem gesunden Neustart zwischen Politik und Verwaltung, einen gegenseitigen Respekt, aber auch Vertrauen. Und auch die Politik soll vernünftige Sachvorlagen für jegliche Art bekommen. Das sollen sie auch verdienen. Das ist so. Und richtige Hammerthemen haben wir tatsächlich in Schortens, in Sanierung des Bürgerhauses. Das sind jetzt gerade im Kosten mit Höchstsatz 18,5 Millionen. Bisher haben wir die Kosten noch nicht erreicht. Die Wohnungsbaugesellschaft muss noch stabiler aufgestellt werden. Um das Bauen mache ich mir überhaupt keine Sorgen. Da sind wir in der Verwaltung, Bauverwaltung sehr gut aufgestellt. Aber das Betreiben, das Pflegen, das Unterhalten, das ist eine Aufgabe, das kann jeder Immobilienbesitzer, der in dem Vermietungssektor zu Hause ist, erzählen und auch sagen, auf was kommt es drauf an. So, und dann haben wir noch ganz viele Aufgaben vor der Brust, gerade in unserem Gewerbegebieten. Das wurde jetzt gerade wieder den Herbauabschnitt der Branderei 2 zum Beispiel, auch der Weserpark. Steht auch kurz davor, wieder was zu gewinnen. Ja, und dann haben wir auch noch unsere Reaktivierung des Fliegers. Und das ist nur mal ein Beispiel von vielen Themen.
2: Wie wird dann Ihr erster Tag im Amt aussehen, sollten Sie die Wahl gewinnen?
1: Da habe ich mir eigentlich noch gar keine Gedanken großartig gemacht. Allerdings, ich würde erstmal den ersten Tag alle Mitarbeiter aufsuchen, weil wir haben ja auch Außenstellen. Und ich brauche mich ja nicht vorstellen, aber mit meiner Rolle den neuen Dienst zu beginnen und dann auch sagen, auf was es drauf ankommt.
2: Sie hatten vorhin schon erwähnt, dass Sie in Ihren Vereinen ehrenamtlich aktiv sind. Was für Vereine sind das?
1: Ich habe zum Beispiel im Pferdestall seit vielen Jahren den Friesischen Yu-Gi-Oh! Club. Das ist ein Kartenspiel, aber das Kartenspiel ist ja nicht nur Yu-Gi-Oh!, sondern auch andere Kartenspiele, aber so futuristische Geschichten. So, und da sind wir mit vielen Kindern ja auch in Europa unterwegs. Dann bin ich im regionalen Umweltzentrum und auch in dem Heimatverein vertreten.
0: Carsten Töpel möchte der nächste Bürgermeister der Stadt Schortens werden. Da neben ihm noch drei weitere Personen für das Amt kandidieren, ist es wahrscheinlich, dass es 14 Tage nach der Kommunalwahl zu einer Stichwahl kommen wird.

8.56 Uhr ist es. Das bedeutet, ich verabschiede mich für heute aus der Frühschicht. Hier geht es gleich weiter mit dem Vormittagsprogramm bei Radio Jade. Erstmal aber noch Lenny Kravitz, Where Are We Running? Und wir hören uns morgen wieder, wenn Sie mögen, ab 6 Uhr morgens. Mein Name ist Katharina Hotes und ich sag Tschüss für heute. Machen Sie es gut.

0: 9 Uhr mit Emily Seidel. Im Irankrieg hat es zum ersten Mal seit Wochen wieder Kampfverhandlungen gegeben. Sowohl die USA als auch der Iran führten Angriffe aus. Aus der NDR-Nachrichtenredaktion Janine Artist.
1: Zuerst hat das US-Militär nach eigenen Angaben iranische Raketenwerfer an der Straße von Hormuz attackiert. Zur Begründung hieß es, Truppen der iranischen Revolutionsgarden hätten Vorbereitungen getroffen, mit Seeminen bestückte Raketen in Richtung der Meerenge abzufeuern. Der Iran sprach von amerikanischer Aggression und reagierte mit Angriffen auf US-Stellungen in Jordanien und einen Luftwaffenstützpunkt in den Vereinigten Arabischen Emiraten. Ziel dort waren laut iranischer Armee Bereiche, in denen US-Truppen und Hubschrauber stationiert sind. Nach Angaben des Iran brennt in der Straße von Hormuz zurzeit ein Supertanker, der von zwei Minen getroffen worden sein soll. Das Schiff habe versucht, die Wasserstraße illegal zu passieren, so die Revolutionsgarden. Nähere Details zu dem Tanker gaben sie nicht.
0: Die Finanzminister der G20-Staaten wollen heute und morgen in Asheville in den USA über die Lage der Weltwirtschaft beraten. Nach Angaben von US-Vertretern geht es Washington vor allem darum, die wirtschaftliche Isolation des Iran voranzutreiben. Außerdem soll es um brüchige Handelsketten gehen. Dazu will Bundesfinanzminister Klingbeil nach Angaben seines Büros am Rande des Treffens mit dem kanadischen Finanzminister sprechen. In Island haben die Menschen in einem Referendum mehrheitlich neue EU-Beitrittsgespräche abgelehnt. Regierungschefin Frostadóttir hatte vorher für Verhandlungen geworben. Sie sagte nun, sie sehe das Ergebnis nicht als Rückschlag, sondern als Sieg der Demokratie. Aus Stockholm, Jana Sinram.
2: Islands sozialdemokratische Regierungschefin Kristrún Frostadóttir will das Nein ihrer Bürger akzeptieren. Sie versteht das Votum aber nicht als Absage an eine Zusammenarbeit mit Brüssel. Vielmehr seien die Menschen auf Island offenbar mit dem Status quo zufrieden. Island ist Teil des gemeinsamen europäischen Wirtschaftsraums und nimmt auch am Schengen-Abkommen teil. Frostadóttir sagte auch, dass es jetzt darum gehe, das Land vereint in die Zukunft zu führen und die Verbindungen nach Brüssel zu stärken. Island wolle im Rahmen der NATO aber auch seine Beziehung zu den USA weiter pflegen.
0: Die Passagiere der vor Zypern gekenterten Fähre haben schwere Anschuldigungen gegen die Besatzung erhoben. Der Kapitän soll von Bord geflüchtet sein, sagte der türkisch-zyprische Verkehrsminister Arikli der staatlichen Nachrichtenagentur Anadolu. Außerdem hätten Passagiere vor verschlossenen Türen und Fluchtwegen berichtet. Alle Vorwürfe werden dem Minister zufolge intensiv geprüft. Die Fähre war gestern kurz nach dem Auslaufen aus der Hafenstadt Kyrenia gekentert. Mindestens 8 Menschen kamen ums Leben. Nach den Schüssen bei einem Techno-Festival gestern früh in der Schweiz fehlt von den Tätern weiter jede Spur. Den Ermittlern zufolge waren eine 22 Jahre alte Italienerin getötet und 5 weitere Menschen verletzt worden. Michael Kück aus der NDR-Nachrichtenredaktion fasst zusammen, was derzeit über die Hintergründe bekannt ist.
3: Tatsächlich noch nicht viel. Zumindest wollen sich die Ermittler bislang nicht festlegen. War es Terror, war es eine Amoktat oder hat das Ganze einen kriminellen Hintergrund? Ebenso weiß man noch nicht, ob es ein oder mehrere Täter waren, die dort geschossen haben. Die Fahnder haben unterschiedliche Patronenhülsen gefunden, die passen zu einer einfachen Waffe, aber auch zu einem Sturmgewehr. Zeugen sagen, es sind sehr viele Schüsse gefallen. Das Festival war in Aarau, westlich von Zürich und nicht weit von der deutschen Grenze entfernt. Tausende Besucher waren da und als am Ende die Schüsse fielen, wohl noch mehrere hundert.
0: Mehr als 6 Wochen lang war der Bahnverkehr zwischen Hamburg-Altona und Hauptbahnhof unterbrochen. Jetzt fahren wieder Züge auf der Strecke über die neue Sternbrücke. Anna Rütter aus Hamburg mit den Einzelheiten.
4: Die so sehr spektakulär eingebaute 3700 Tonnen schwere Sternbrücke wurde ganz leise, fast still und heimlich in Betrieb genommen. Heute früh, noch weit vor Sonnenaufgang um 4.15 Uhr, rollte der erste Zug aus Kiel über die Brücke. Die erste S5 folgte kurze Zeit später um 4.35 Uhr. Bis die Baustelle rund um die Max-Brauer-Allee ganz verschwunden ist, wird noch gut ein Jahr vergehen. Und der Straßenverkehr, der wird am 7. September in der Stresemannstraße und Mitte Oktober in der Max-Brauer-Allee wieder aufgenommen.
0: Das waren die Nachrichten.
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6: Es ist aktuell teils bewölkt, teils sonnig in der Region. Hier in Wilhelmshaven schaut die Sonne durch. Dazu messen wir aktuelle Temperaturen von 17 Grad. Dazu Wind aus südwestlicher Richtung. Über den Tag verteilt kommt es dann noch zu Regen. In der Nacht klart es dann etwas auf, ein paar Wolken sind aber auch noch im Himmel bei Tiefstwerten von 15 Grad. Morgen mehr Sonne, aber auch wieder leichter Regen, möglich bei Höchstwerten von 19 Grad und am Mittwoch dann mehr Regen bei Temperaturen von maximal 21 Grad. Das Bundesamt für Seeschifffahrt und Hydrographie meldet uns vor Hochsiel das nächste Niedrigwasser um 9.40 Uhr und das nächste Hochwasser um 15.36 Uhr. Blicken wir auf die Straßen.
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6: Der Verkehrsservice hier bei Radio Jade. Da haben wir gleich zwei Meldungen für die A29. Da kommt es zwischen Jaderberg und Wilhelmshaven wegen Arbeiten an der Fahrbahn in beiden Richtungen immer wieder zu Sperrungen von Abschnitten einzelner Fahrspuren. Es geht voraussichtlich noch bis Ende September so. Und die Fahrbahn zwischen Fahrelburghorn und Zetel ist in beiden Richtungen aufgrund von Sanierungsarbeiten auf jeweils nur einen Fahrstreifen verengt. Die L815, der Oldenburger Damm in Sande, ist heute noch bis ca. 17 Uhr zwischen Salzengroden und der B210 in beiden Richtungen gesperrt. Grund dafür ist eine Wanderbaustelle. In Esens ist die L8 Bahnhofstraße zwischen dem Schützenplatz und dem Bahnhofskreis in beiden Richtungen aufgrund einer Baustelle vollgesperrt. Und auf der Weserstraße in Wilhelmshaven ist die Kreuzung mit der Virchowstraße wegen Bauarbeiten gesperrt.
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1: Um 9:30 mit Hans-Torben Schweighöfer. Schönen guten Tag, das sind die Schlagzeilen. Briefwahlanträge noch bis Mittwoch möglich, Bilanz der Seehund-Zählflüge im Wattenmeer veröffentlicht und Namensabstimmung für den Cityparkplatz Schortens beginnt. Noch bis diesen Mittwoch ist es möglich, Anträge auf Briefwahl für die anstehende Kommunalwahl zu stellen. Das teilt die Stadt Wilhelmshaven mit. Ein Antrag ist auch online über die Seite der Stadt möglich. Die Wahlunterlagen werden dann per Post verschickt. Auch nach dieser Frist ist eine vorgezogene Wahl möglich im Briefwahlbüro im Technischen Rathaus. Dieses hat noch bis zum Freitag vor der Wahl geöffnet. Zur Stimmabgabe müssen die Wahlbenachrichtigung und ein gültiges Ausweisdokument mitgebracht werden. Das Landesamt für Verbraucherschutz und Lebensmittelsicherheit LAVIS hat die Abschlussbilanz der Seehund-Zählflüge im UNESCO-Weltnaturerbe Wattenmeer zwischen Ems und Elbe veröffentlicht. Einzelheiten dazu von Amelie Friedrichs.
2: Daraus geht hervor, dass sich der Jungtierbestand stabil auf hohem Niveau bewege. 2.395 junge Seehunde wurden entlang der niedersächsischen Küste gezählt und damit 60 mehr als im vergangenen Jahr. Insgesamt wurden 7.957 Seehunde gezählt und damit knapp 450 weniger als im Vorjahr. Dieses Ergebnis bewege sich aber im Bereich der normalen Schwankungen. Seit 2005 organisiert das LAVIS das jährliche Seehundmonitoring.
1: Der neu gestaltete Platz an der Merkelstraße in Schorten soll einen Namen erhalten. Dafür waren die Bürgerinnen zuletzt aufgerufen, Namensvorschläge einzureichen. Am häufigsten waren die möglichen Namen Marktplatz, Cityparkplatz und Friesenplatz gefallen. Aus diesen drei Vorschlägen soll jetzt ein Name gewählt werden. Auch da ist die Bevölkerung zum Mitentscheiden aufgerufen. Ein eindeutiger Name erleichtere die Orientierung und

0: Arbeiten sollen bis Mitte Oktober abgeschlossen sein. Die Kosten belaufen sich auf rund 1,5 Millionen Euro. Auf dem Rathausplatz in Wilhelmshaven kam es am Donnerstagvormittag zu einem Diebstahl aus einem unverschlossenen Auto. Wie die Polizei mitteilt, entwendete ein 37-jähriger Kopfhörer, ein Portemonnaie und 50 Euro Bargeld. Als der Geschädigte den Mann ansprach, schlug dieser mit einer geschlossenen Getränkedose in Richtung des Gesichts des Geschädigten, der allerdings ausweichen konnte. Entsprechende Ermittlungsverfahren wurden gegen den 37-Jährigen eingeleitet. Und soweit die Meldung aus der Region. 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
0: Es ist teils bewölkt, teils schaut ein bisschen die Sonne durch in der Region. Dazu messen wir aktuell Temperaturwerte von 17 Grad in Wittmund, Jever und auf der Insel Wangerooge und 18 Grad in Wilhelmshaven, Zetel und in Varel. Dazu ein mäßiger Wind aus südwestlicher Richtung. In der Nacht klart es dann etwas auf, ein paar Wolken sind aber auch noch am Himmel bei Tiefstwerten von 15 Grad zu sehen. Morgen mehr Sonne, aber auch wieder leichter Regen, möglich bei Höchstwerten von 19 Grad und am Mittwoch dann mehr Regen bei Temperaturen von maximal 21 Grad. Das Bundesamt für Seeschifffahrt und Hydrographie meldet uns vor Hooksiel das nächste Niedrigwasser in 6 Minuten um 20 vor 10 und das nächste Hochwasser um 15.36 Uhr. Blicken wir auf die Straßen.
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0: Der Verkehrsservice hier bei Radio Jade. Da haben wir gleich zwei Meldungen auf der A29. Da kommt es zwischen Jaderberg und Wilhelmshaven wegen Arbeiten an der Fahrbahn in beiden Richtungen immer wieder zu Sperrungen von Abschnitten einzelner Fahrspuren. Und die Fahrbahn ist zwischen Varel-Bockhorn und Zetel in beiden Richtungen aufgrund von Sanierungsarbeiten auf jeweils nur einen Fahrstreifen verengt. Die B210 ist zwischen dem Dohuser und Ottenburger Weg in beiden Fahrrichtungen gesperrt wegen Fahrbahnerneuerung. Das geht noch bis Mitte Oktober so. Die L815, der Oldenburger Damm in Sande, ist heute noch bis ca. 17 Uhr zwischen Salzengroden und der B210 in beiden Richtungen gesperrt. Grund dafür ist eine Wanderbaustelle. In Esens ist die L8 Bahnhofstraße zwischen dem Schützenplatz und dem Bahnhofskreisel in beiden Richtungen aufgrund einer Baustelle vollgesperrt. Und auf der Weserstraße in Wilhelmshaven ist die Kreuzung mit der Wilchowstraße wegen Bauarbeiten gesperrt.
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0: Geblitzt wird heute in der Stadt Wittmund. Wenn Sie einen Blitzer hier in der Region gesehen haben, dann dürfen Sie uns das gerne melden. Das geht unter der Radio Jade Hotline. Das ist die 04421 998585 oder einfach per Nachricht über Facebook oder bei Instagram.

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2: Um 10 Uhr mit Emily Seidel. Im Irankrieg hat es zum ersten Mal seit Wochen wieder Kampfhandlungen gegeben. Sowohl die USA als auch der Iran führten Angriffe aus. Aus der NDR-Nachrichtenredaktion Janine Artist.
3: Zuerst hat das US-Militär nach eigenen Angaben iranische Raketenwerfer an der Straße von Hormuz attackiert. Zur Begründung hieß es, Truppen der iranischen Revolutionsgarden hätten Vorbereitungen getroffen, mit Seeminen bestückte Raketen in Richtung der Meerenge abzufeuern. Der Iran sprach von amerikanischer Aggression und reagierte mit Angriffen auf US-Stellungen in Jordanien und einen Luftwaffenstützpunkt in den Vereinigten Arabischen Emiraten. Ziel dort waren laut iranischer Armee Bereiche, in denen US-Truppen und Hubschrauber stationiert sind. Nach Angaben des Iran brennt in der Straße von Hormuz zurzeit ein Supertanker, der von zwei Minen getroffen worden sein soll. Das Schiff habe versucht, die Wasserstraße illegal zu passieren, so die Revolutionsgarden. Nähere Details zu dem Tanker gaben sie nicht.
2: Die Vereinigten Arabischen Emirate haben die iranischen Berichte zurückgewiesen. In einer Mitteilung des Verteidigungsministeriums ist lediglich von einer Drohne über den Hoheitsgewässern der Emirate die Rede, auf die man reagiert habe. Bei VW beginnt heute in Hannover die letzte von 9 Betriebsversammlungen zu den geplanten Sparmaßnahmen. Das Nutzfahrzeugwerk gehört zu den 4 Standorten, deren Schließung im Gespräch ist. Der Vorstand betont, dass weitere Einsparungen dringend notwendig sind. Konzernchef Blume sagte etwa bei der Versammlung in Wolfsburg, die Strukturen müssten konsequent verschlankt werden. Ende der Woche beraten dann Präsidium und Aufsichtsrat von Volkswagen über mögliche Sanierungskonzepte. In Island haben die Menschen in einem Referendum mehrheitlich neue EU-Beitrittsgespräche abgelehnt. Regierungschefin Frostadóttir hatte vorher für Verhandlungen geworben. Sie sagte nun, sie sehe das Ergebnis nicht als Rückschlag, sondern als Sieg der Demokratie. Aus Stockholm, Jana Sinram.
4: Islands sozialdemokratische Regierungschefin Kristrún Frostadóttir will das Nein ihrer Bürger akzeptieren. Sie versteht das Votum aber nicht als Absage an eine Zusammenarbeit mit Brüssel, vielmehr seien die Menschen auf Island offenbar mit dem Status quo zufrieden. Island ist Teil des gemeinsamen europäischen Wirtschaftsraums und nimmt auch am Schengen-Abkommen teil. Frostadóttir sagte auch, dass es jetzt darum gehe, das Land vereint in die Zukunft zu führen und die Verbindungen nach Brüssel zu stärken. Island wolle im Rahmen der NATO aber auch seine Beziehung zu den USA weiter pflegen.
2: Unter jungen Menschen gibt es in Deutschland mehr Männer als Frauen. Bei Älteren ist es umgekehrt. Das hat das Statistische Bundesamt ausgerechnet. Der Grund: in den vergangenen Jahren wurden etwa 5% mehr Männer geboren. Außerdem sind mehr Männer als Frauen nach Deutschland zugewandert. Aber ab dem Alter von etwa 50 Jahren aufwärts dreht sich dieses Verhältnis um. Insgesamt sind Frauen in allen norddeutschen Bundesländern in der Überzahl. Nach den Schüssen bei einem Techno-Festival gestern früh in der Schweiz fehlt von den Tätern weiter jede Spur. Den Ermittlern zufolge waren eine 22 Jahre alte Italienerin getötet und 5 weitere Menschen verletzt worden. Michael Kück aus der NDR Nachrichtenredaktion fasst zusammen, was derzeit über die Hintergründe bekannt ist.
5: Tatsächlich noch nicht viel. Zumindest wollen sich die Ermittler bislang nicht festlegen. War es Terror, war es eine Amoktat oder hat das Ganze einen kriminellen Hintergrund? Ebenso weiß man noch nicht, ob es ein oder mehrere Täter waren, die dort geschossen haben. Die Fahnder haben unterschiedliche Patronenhülsen gefunden. Die passen zu einer einfachen Waffe, aber auch zu einem Sturmgewehr. Zeugen sagen, es sind sehr viele Schüsse gefallen. Das Festival war in Aarau, westlich von Zürich und nicht weit von der deutschen Grenze entfernt. Tausende Besucher waren da und als am Ende die Schüsse fielen, wohl noch mehrere hundert.
2: Seit heute früh fahren Züge über die neue Sternbrücke in Hamburg. Damit ist nach mehr als 6 Wochen die wichtige Verbindung zwischen Hauptbahnhof und Altona wieder frei. Durchschnittlich 900 Züge rollen täglich darüber. Die neue 3700 Tonnen schwere und 108 Meter lange Eisenbahnbrücke war nach einem spektakulären Schwertransport Ende Juli eingebaut worden. Das waren die Nachrichten.
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0: Es ist teils bewölkt, teils sonnig in der Region. Hier in Wilhelmshaven schaut gerade die Sonne durch. Dazu messen wir aktuell Temperaturen von 18 Grad und es kommt ein leichter Wind aus südwestlicher Richtung. Im Verlauf des Tages kommt es dann immer wieder zu Regenschauern. In der Nacht klart es dann etwas auf, ein paar Wolken sind dann aber noch im Himmel bei Tiefstwerten von 15 Grad. Morgen dann mehr Sonne, aber auch wieder leichter Regen möglich bei Höchstwerten von 19 Grad und am Mittwoch dann mehr Regen bei Temperaturen von maximal 21 Grad. Das Bundesamt für Seeschifffahrt und Hydrographie meldet uns vor Hochsiel das nächste Hochwasser um 15.36 Uhr und das nächste Niedrigwasser um 22.03 Uhr. Blicken auf die Straßen.
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0: Der Verkehrsservice hier bei Radio Jade. Auf der A29 kommt es zwischen Jaderberg und Wilhelmshaven wegen Arbeiten an der Fahrbahn in beiden Richtungen immer wieder zu Sperrungen von Abschnitten einzelner Fahrspuren. Ebenfalls auf der A29 ist die Fahrbahn zwischen Fahrel-Bockhorn und Zetel in beiden Richtungen aufgrund von Sanierungsarbeiten auf jeweils nur einen Fahrstreifen verengt. Die L815, der Oldenburger Damm in Sande, ist heute noch bis ca. 17 Uhr zwischen Salzengroden und der B210 in beiden Richtungen gesperrt. Grund dafür ist eine Wanderbaustelle. Auf der B210 ist zwischen den Dohusen und Ottenburger Weg in beiden Richtungen gesperrt aufgrund von Fahrbahnerneuerungen. Es wurde eine Umleitung ausgeschildert. In Esens ist die L8 Bahnhofstraße zwischen dem Schützenplatz und dem Bahnhofskreisel in beiden Richtungen aufgrund einer Baustelle vollgesperrt. Und auf der Weserstraße in Wilhelmshaven ist die Kreuzung mit der Virchowstraße wegen Bauarbeiten gesperrt.

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1: Im Weltnaturerbe-Portal Dangast gibt es momentan die Ausstellung mit dem Titel Vielfalt in Farbe und Form zu sehen. Antje Bödecker malt schon seit vielen Jahren. Sie ist auch in der Oldenburger Künstlergruppe aktiv und variiert dabei ihre Arbeitsmaterialien. Acrylmalerei, Collagen oder Textilarbeiten sind alle in der Ausstellung zu sehen. Die Ausstellung Vielfalt in Farbe und Form ist noch bis Mitte September im Foyer des Weltnaturerbe-Portals Dangast zu sehen. Zwischen 10 und 20 Uhr. Der Eintritt ist frei. Das KünstlerInnendorf Dangast am Jadebusen hält einiges an Sehenswürdigkeiten bereit. Am Ortseingang gibt es den neu eröffneten Kunstgarten. Das Kurhaus ist für seine Veranstaltung und den Rhabarberkuchen bekannt. Überall stehen Skulpturen aus Schrott. Im Watt steht ein großer Thron für einen Kaiser. Was es mit all diesen Sehenswürdigkeiten auf sich hat, das können Interessierte heute Abend beim Spaziergang durch den Ort erfahren. Die Führung beginnt um 19 Uhr. Der Treffpunkt ist am Weltnaturerbe-Portal an der Edo-Wiemken-Straße in Dangast. 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
1: Um 10:30 mit Hans-Torben Schweighöfer. Schönen guten Tag, das sind die Schlagzeilen. Briefwahlanträge noch bis Mittwoch möglich, Bilanz der Seehund-Zählflüge im Wattenmeer veröffentlicht und Namensabstimmung für den Cityparkplatz Schortens beginnt. Noch bis diesen Mittwoch ist es möglich, Anträge auf Briefwahl für die anstehende Kommunalwahl zu stellen. Das teilt die Stadt Wilhelmshaven mit. Ein Antrag ist auch online über die Seite der Stadt möglich. Die Wahlunterlagen werden dann per Post zugeschickt. Auch nach dieser Frist ist eine vorgezogene Wahl möglich im Briefwahlbüro im Technischen Rathaus. Dieses hat noch bis zum Freitag vor der Wahl geöffnet. Zur Stimmabgabe müssen die Wahlbenachrichtigten muss die Wahlbenachrichtigung und ein gültiges Ausweisdokument mitgebracht werden. Das Landesamt für Verbraucherschutz und Lebensmittelsicherheit hat die Abschlussbilanz der Seehund-Zählflüge im UNESCO-Weltnaturerbe Wattenmeer zwischen Ems und Elbe veröffentlicht. Einzelheiten dazu von Amelie Friedrichs.
2: Daraus geht hervor, dass sich der Jungtierbestand stabil auf hohem Niveau bewege. 2.395 junge Seehunde wurden entlang der niedersächsischen Küste gezählt und damit 60 mehr als im vergangenen Jahr. Insgesamt wurden 7.957 Seehunde gezählt und damit knapp 450 weniger als im Vorjahr. Dieses Ergebnis bewege sich aber im Bereich der normalen Schwankungen. Seit 2005 organisiert das LAVIS das jährliche Seehundmonitoring.
1: Der neu gestaltete Platz an der Menkelstraße in Schortens soll einen Namen erhalten. Dafür waren die Bürgerinnen zuletzt aufgerufen, Namensvorschläge einzureichen. Am häufigsten waren die möglichen Namen Marktplatz, Cityparkplatz und Friesenplatz gefallen. Aus diesen drei Vorschlägen soll jetzt ein Name gewählt werden. Auch da ist die Bevölkerung zum Mitentschied aufgerufen. Ein eindeutiger Name erleichtere die Orientierung und mache den Platz auch online besser auffindbar, so die Stadt Schortens. Bis zum 9. September können die Schortenserinnen ihre Stimme abgeben. Das Ergebnis der Abstimmung wird dann dem Rat der Stadt vorgelegt, der das Ergebnis bestätigen soll. Ab heute wird die Fahrbahn der Bundesstraße B210 zwischen Wittmund und Jever saniert. Das teilt die Niedersächsische Landesbehörde für Straßenbau und Verkehr in Aurich mit. Geplant sind Arbeiten auf einer Strecke von 4 Kilometern und einem Teil des Radwegs entlang der Bundesstraße. Die zu sanierende Strecke beginnt hinter der Einmündung der

0: Bedenken eingeleitet. Und soweit die Meldung aus der Region. Diese und weitere finden Sie auch zum Nachlesen auf radio-jade.de.
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0: Es ist größtenteils bewölkt in der Region, hier und da schaut so ein bisschen die Sonne durch. Dazu messen wir aktuell Temperaturwerte von 18 Grad in Wittmund und Jever und 19 Grad in Zetelfahrel und in Wilhelmshaven. Im Verlauf des Tages wird es dann noch zu Regenschauern kommen. Dazu aktuell leichter Wind aus südwestlicher Richtung. In der Nacht klart es dann etwas auf, ein paar Wolken sind aber auch noch am Himmel bei Tiefstwerten von 15 Grad zu sehen. Morgen dann mehr Sonne, aber auch wieder leichter Regen möglich bei Höchstwerten von 19 Grad und am Mittwoch dann mehr Regen bei Temperaturen von maximal 21 Grad. Das Bundesamt für Seeschifffahrt und Hydrographie meldet uns vor Hooksiel das nächste Hochwasser um 15.36 Uhr und das nächste Niedrigwasser um 22.03 Uhr. 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
0: Der Verkehrsservice hier bei Radio Jade. Auf der A29 kommt es zwischen Jaderberg und Wilhelmshaven wegen Arbeiten an der Fahrbahn in beiden Richtungen immer wieder zu Sperrungen von Abschnitten einzelner Fahrspuren. Das geht voraussichtlich noch bis Ende September so. Ebenfalls auf der A29 ist die Fahrbahn zwischen Farel-Bockhorn und Zetel in beiden Richtungen aufgrund von Sanierungsarbeiten auf jeweils nur einen Fahrstreifen verengt. Die L815 der Oldenburger Damm in Sande ist heute noch bis ca. 17 Uhr zwischen Salzengroden und der B210 in beiden Richtungen gesperrt. Grund dafür ist eine Wanderbaustelle. Die B210 ist auch zwischen dem Dohusen- und Ottenburger Weg in beiden Richtungen gesperrt. Grund dafür sind Fahrbahnerneuerungen, die noch bis Mitte Oktober anhalten. In Esens ist die L8 Bahnhofstraße zwischen dem Schützenplatz und dem Bahnhofskreisel in beiden Richtungen aufgrund einer Baustelle vollgesperrt. Und auf der Weserstraße hier in Wilhelmshaven ist die Kreuzung mit der Virchowstraße wegen Bauarbeiten gesperrt.
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0: Geblitzt wird heute in der Stadt Wittmund. Wenn Sie einen Blitzer hier in der Region gesehen haben, dann dürfen Sie uns das gerne melden. Das geht unter der Radio Jade Hotline. Das ist die 04421 998585 oder einfach per Nachricht über Facebook oder bei Instagram.

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1: Um 11 Uhr mit Emily Seidel. Im Irankrieg hat es zum ersten Mal seit Wochen wieder Kampfhandlungen gegeben. Sowohl die USA als auch der Iran führten Angriffe aus. Aus der NDR-Nachrichtenredaktion Janine Artist.
2: Zuerst hat das US-Militär nach eigenen Angaben iranische Raketenwerfer an der Straße von Hormuz attackiert. Zur Begründung hieß es, Truppen der iranischen Revolutionsgarden hätten Vorbereitungen getroffen, mit Seeminen bestückte Raketen in Richtung der Meerenge abzufeuern. Der Iran sprach von amerikanischer Aggression und reagierte mit Angriffen auf US-Stellungen in Jordanien und einen Luftwaffenstützpunkt in den Vereinigten Arabischen Emiraten. Ziel dort waren laut iranischer Armee Bereiche, in denen US-Truppen und Hubschrauber stationiert sind. Nach Angaben des Iran brennt in der Straße von Hormuz zurzeit ein Supertanker, der von zwei Minen getroffen worden sein soll. Das Schiff habe versucht, die Wasserstraße illegal zu passieren, so die Revolutionsgarden. Nähere Details zu dem Tanker gaben sie nicht.
1: Die Vereinigten Arabischen Emirate haben die iranischen Berichte zurückgewiesen. In einer Mitteilung des Verteidigungsministeriums ist lediglich von einer Drohne über den Hoheitsgewässern der Emirate die Rede, auf die man reagiert habe. Bei VW in Hannover läuft die letzte von 9 Betriebsversammlungen zu den geplanten Sparmaßnahmen. Das Nutzfahrzeugwerk gehört zu den 4 Standorten, deren Schließung im Gespräch ist. Konzernchef Blume ist in Hannover nicht dabei, stattdessen stellt sich Finanzvorstand Antlitz den Beschäftigten. Der Vorstand hatte angekündigt, den Sparkurs bei Volkswagen noch einmal zu verschärfen. Das Land Niedersachsen und die Arbeitnehmerseite sollen Vorschläge eingereicht haben, um Schließungen zu verhindern. Heute können die letzten Anträge für den sogenannten Corona-Aufbaufonds der EU abgegeben werden. Bisher wurden etwa 580 Milliarden Euro an die Mitgliedstaaten ausgezahlt, der Großteil als Zuschüsse, ein kleiner Teil als Kredite. Aus Brüssel Sabrina Fritz.
3: Den größten Brocken erhielt Italien. Auch Frankreich und Spanien haben profitiert. Deutschland erhielt rund 28 Milliarden Euro aus dem Corona-Topf. Das Geld sollte einerseits die wirtschaftlichen Folgen der Pandemie lindern. Gleichzeitig sollen Projekte gefördert werden, die die EU umweltfreundlicher und digitaler machen. Der Europäische Rechnungshof hat immer wieder kritisiert, es werde zu wenig geprüft, wofür das Geld ausgegeben wird. Italien soll Brunnen und Sportstadien saniert haben, Malta neue Autos angeschafft haben.
1: Unter jungen Menschen gibt es in Deutschland mehr Männer als Frauen, bei Älteren ist es umgekehrt. Das hat das Statistische Bundesamt ausgerechnet. Der Grund: in den vergangenen Jahren wurden etwa 5% mehr Männer geboren, außerdem sind mehr Männer als Frauen nach Deutschland zugewandert. Aber ab dem Alter von etwa 50 Jahren aufwärts dreht sich dieses Verhältnis um. Der deutsche Waffenhersteller Heckler & Koch verbucht Rekordumsätze und Gewinne. Im ersten Halbjahr verzeichnete das Unternehmen nach eigenen Angaben einen Umsatz von rund 264 Millionen Euro. Damit lag er etwa 47% höher als im Vorjahreszeitraum. Der Gewinn hat sich demnach mehr als verdreifacht, von rund 12 Millionen Euro auf gut 41 Millionen. Heckler & Koch profitiert von den höheren Verteidigungsausgaben der NATO-Staaten seit Beginn des russischen Angriffskrieges auf die Ukraine. Zu den Kunden gehören neben der Bundeswehr unter anderem auch Frankreich, Norwegen und die baltischen Staaten. In Niedersachsen versuchen Kultusministerium und Schulbehörden aufzuklären, wie mehr als 100 Schülerinnen und Schüler in Vechta falsche Zeugnisse erhalten konnten. Recherchen des NDR zeigen jetzt, dass es das Problem schon seit 10 Jahren gibt. Angelika Henkel aus Hannover mit den Einzelheiten.
4: Es geht um 2 Fälle aus dem Jahr 2016 in der Region Hannover. Die beiden Jugendlichen haben damals ein Schuljahr wiederholt, weil ihre Noten falsch summiert wurden. 10 Jahre, das kann in der Folge also bedeuten, dass weit mehr Schülerinnen und Schüler falsche Zeugnisse oder gar keinen Schulabschluss bekommen haben. Was also tun? Auf Anfrage fordert der Vorsitzende des Verbandes Erziehung und Bildung, Franz Josef Meyer, dass alle Zeugnisse aus den letzten 10 Jahren systematisch überprüft werden, also mehr als bisher gedacht.
1: Das waren die Nachrichten.
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5: Es ist bewölkt in der Region. Dazu messen wir aktuell Temperaturwerte von 19 Grad und es weht ein leichter Wind aus südwestlicher Richtung. Im Verlauf des Tages kann es noch zu Regenschauern kommen. In der Nacht klart es dann etwas auf, ein paar Wolken sind dann aber auch noch am Himmel zu sehen, bei Tiefstwerten von 15 Grad. Morgen mehr Sonne, aber auch wieder leichter Regen möglich bei Höchstwerten von 19 Grad und am Mittwoch dann mehr Regen bei Temperaturen von maximal 21 Grad. Das Bundesamt für Seeschifffahrt und Hydrographie meldet uns vor Hooksiel das nächste Hochwasser um 15.36 Uhr und das nächste Niedrigwasser um 22.03 Uhr. Blicken auf die Straßen.
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5: Der Verkehrsservice hier bei Radio Jade. Auf der A29 kommt es zwischen Jaderberg und Wilhelmshaven wegen Arbeiten an der Fahrbahn in beiden Richtungen immer wieder zu Sperrungen von Abschnitten einzelner Fahrspuren. Ebenfalls auf der A29 ist die Fahrbahn zwischen Fahrebockhorn und Zetel in beiden Richtungen aufgrund von Sanierungsarbeiten auf jeweils nur einen Fahrstreifen verengt. Die B210 ist zwischen dem Dohusen- und Ottenburger Weg in beiden Richtungen aufgrund von einer Fahrbahnerneuerung gesperrt. Das geht noch bis Mitte Oktober so. Die L815, der Oldenburger Damm in Sande, ist heute noch bis ca. 17 Uhr zwischen Salzengroden und der B210 in beiden Richtungen gesperrt. Grund dafür ist eine Wanderbaustelle. In Esens ist die L8 Bahnhofstraße zwischen dem Schützenplatz und dem Bahnhofskreisel in beiden Richtungen aufgrund einer Baustelle vollgesperrt. Und auf der Weserstraße in Wilhelmshaven ist die Kreuzung mit der Virchowstraße wegen Bauarbeiten gesperrt.

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1: Uncle Tupelo, Whiskey Town, The Jayhawks. Der Dreiklang dieser Bands hat in den 80ern ein Subgenre ins Rollen gebracht, das erst No Depression, dann Amerikaner genannt wurde und schließlich in den großen Strom des Alternative Country mündete. Davon ausgehend haben sich The Jayhawks, die als einzige der genannten Bands noch bestehen, in den Jahrzehnten seitdem stetig weiterentwickelt. Ihre immer noch eindeutig amerikanisch geprägte Musik ist zeitloser Pop mit makellosen Melodien, klassischen Harmonien und Nachdenken. Texten. Jetzt vom Album der Woche Sanctuary Park, Keeping Our Heads Above Water.

0: 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Der DAX legte um 47 Punkte zu. Goldpreis auf Rekordhoch.
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1: Um 11:30 mit Hans-Torben Schweighöfer. Schönen guten Tag, das sind die Schlagzeilen. Deutlicher Anstieg bei Energiepreisen, Bilanz der Seehund-Zählflüge im Wattenmeer veröffentlicht und Einhandsegler auf der Nordsee gerettet. Im August waren die Verbraucherpreise in Niedersachsen 2,9% höher als im Vorjahresmonat. Wie das Landesamt für Statistik mitteilt, war der stärkste Anstieg bei den Energiepreisen zu verzeichnen. Die stiegen um rund 10% an, dabei fielen vor allem Diesel, der über 40% teurer wurde, und leichtes Heizöl, das mehr als 50% im Preis anstieg, ins Gewicht. Die Kosten für Dienstleistungen und Wohnen lagen jeweils mit 3,4 und 2,4% leicht über der üblichen Inflation von rund 2%. Nahrungsmittelpreise stiegen währenddessen um 0,5% an und wirkten somit der Inflation entgegen. Noch bis diesen Mittwoch ist es möglich, Anträge auf Briefwahl für die anstehende Kommunalwahl zu stellen. Das teilt die Stadt Wilhelmshaven mit. Ein Antrag ist auch online über die Seite der Stadt möglich. Die Wahlunterlagen werden dann per Post verschickt. Auch nach dieser Frist ist eine vorgezogene Wahl möglich im Briefwahlbüro im Technischen Rathaus. Dieses hat noch bis zum Freitag vor der Wahl geöffnet. Zur Stimmabgabe müssen die Wahlbenachrichtigung und ein gültiges Ausweisdokument mitgebracht werden. Das Landesamt für Verbraucherschutz und Lebensmittelsicherheit hat die Abschlussbilanz der Seehund-Zählflüge im UNESCO-Weltnaturerbe Wattenmeer zwischen Ems und Elbe veröffentlicht. Einzelheiten dazu von Amelie Friedrichs.
2: Daraus geht hervor, dass sich der Jungtierbestand stabil auf hohem Niveau bewege. 2.395 junge Seehunde wurden entlang der niedersächsischen Küste gezählt und damit 60 mehr als im vergangenen Jahr. Insgesamt wurden 7.957 Seehunde gezählt und damit knapp 450 weniger als im Vorjahr. Dieses Ergebnis bewege sich aber im Bereich der normalen Schwankungen. Seit 2005 organisiert das LAVIS das jährliche Seehundmonitoring.
1: Der neu gestaltete Platz an der Menkestraße in Schorten soll einen Namen erhalten. Dafür waren die Bürgerinnen zuletzt aufgerufen, Namensvorschläge einzureichen. Am häufigsten waren die möglichen Namen Marktplatz, Cityparkplatz und Friesenplatz gefallen. Aus diesen drei Vorschlägen soll jetzt ein Name gewählt werden. Auch da ist die Bevölkerung zum Mitentscheid aufgerufen. Ein eindeutiger Name erleichtere die Orientierung und mache den Platz auch online besser auffindbar, so die Stadt Schortens. Bis zum 9. September können die Schortenserinnen ihre Stimmen abgeben. Das Ergebnis der Abstimmung wird dann dem Rat der Stadt vorgelegt, der das Ergebnis bestätigen soll. Die Deutsche Gesellschaft zur Rettung Schiffbrüchiger und die Bundespolizei haben am Donnerstag einen Einhandsegler gerettet. Zunächst war das Einsatzschiff Bad Düben der Bundespolizei etwa 20 Seemeilen nordwestlich von Hooksiel, wo die Besatzung auf die unklare Fahrweise einer Segeljacht aufmerksam wurde. An Bord fanden die Bundespolizisten einen älteren Segler vor, der dringend im Krankenhaus behandelt werden musste. Gemeinsam mit den Seenotrettungskreuzern Hermann Marwede und Bernhard Gruben des DGZRS und dem Hubschrauber Northern Rescue 1 wurde der Mann von seinem Boot geholt und mit dem Helikopter ins Krankenhaus gebracht. Und soweit die Meldung aus der Region. 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

0: Temperaturen von maximal 21 Grad. Das Bundesamt für Seeschifffahrt und Hydrographie meldet uns vor Hooksiel das nächste Hochwasser um 15.36 Uhr und das nächste Niedrigwasser um 22.03 Uhr. Blicken auf die Straßen.
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0: Der Verkehrsservice hier bei Radio Jade. Da sind gleich zwei Meldungen für die A29. Da kommt es zwischen Jadeberg und Wilhelmshaven wegen Arbeiten an der Fahrbahn in beiden Richtungen immer wieder zu Sperrungen von Abschnitten einzelner Fahrspuren. Und die Fahrbahn ist zwischen Fachelbockhorn und Zetel in beiden Richtungen aufgrund von Sanierungsarbeiten auf jeweils nur einen Fahrstreifen verengt. Die B210 ist zwischen dem Dohusen und dem Ottenburger Weg in beiden Richtungen aufgrund von Fahrbahnerneuerung gesperrt. Das bleibt bis Mitte Oktober so. Die L815, der Oldenburger Damm in Sande, ist heute noch bis ca. 17 Uhr zwischen Salzengroden und der B210 in beiden Richtungen gesperrt. Grund dafür ist eine Wanderbaustelle. In Esens ist die L8, die Bahnhofstraße, zwischen dem Schützenplatz und dem Bahnhofskreise in beiden Richtungen aufgrund einer Baustelle voll gesperrt. Und auf der Weserstraße in Wilhelmshaven ist die Kreuzung mit der Virchowstraße wegen Bauarbeiten gesperrt.
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0: Geblitzt wird heute in der Stadt Wittmund. 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
1: Neulich saß da ein Mann auf der Bank in unserem Park. Die Jacke schon ziemlich mitgenommen, die Haare auch. Er saß da am Abkürzungsweg zum Supermarkt. Da gehen viele vorbei und viele schauten betont zur anderen Seite. Manche aber nicht. Manche sagen ganz normal im Vorbeigehen Moin. Ich mag ja dieses norddeutsche Moin. Manchmal reicht das schon. Es sagt, ich hab dich gesehen. Du bist da. In der Bibel steht gleich ganz am Anfang, Gott schuf den Menschen zu seinem Bilde. Jeder Mensch ist ein Ebenbild Gottes. Gleich was er hat, wie er aussieht. Und ich finde das so stark. In jedem Menschen strahlt etwas Göttliches. Jeder Mensch hat die gleiche Würde, jeder Mensch ist von Gott gewollt und geliebt. Das klingt ganz, ganz groß. Dabei fängt es manchmal ziemlich klein an. Auf einer Bank, im Vorbeigehen, ein freundliches Moin.
0: Anke Stalling, Pastorin an der Bantherkirche in Wilhelmshaven. 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
1: Um 12 Uhr mit Benjamin Kirsch. Im Irankrieg hat es zum ersten Mal seit Wochen wieder Kampfhandlungen gegeben. Sowohl die USA als auch der Iran führten Angriffe aus. Aus der NDR-Nachrichtenredaktion Janine Artist.
2: Zuerst hat das US-Militär nach eigenen Angaben iranische Raketenwerfer an der Straße von Hormus attackiert. Zur Begründung hieß es, Truppen der iranischen Revolutionsgarden hätten Vorbereitungen getroffen, mit Seeminen bestückte Raketen in Richtung der Meerenge abzufeuern. Der Iran sprach von amerikanischer Aggression und reagierte mit Angriffen auf US-Stellungen in Jordanien und einen Luftwaffenstützpunkt in den Vereinigten Arabischen Emiraten. Ziel dort waren laut iranischer Armee Bereiche, in denen US-Truppen und Hubschrauber stationiert sind. Nach Angaben des Iran brennt in der Straße von Hormus zurzeit ein Supertanker, der von zwei Minen getroffen worden sein soll. Das Schiff habe versucht, die Wasserstraße illegal zu passieren, so die Revolutionsgarden. Nähere Details zu dem Tanker gaben sie nicht.
1: Die Vereinigten Arabischen Emirate haben die iranischen Berichte zurückgewiesen. In einer Mitteilung des Verteidigungsministeriums ist lediglich von einer Drohne über den Hoheitsgewässern der Emirate die Rede, auf die man reagiert habe. Die VW-Spitze hat sich heute noch einmal vor Mitarbeitenden zu den geplanten Sparplänen geäußert. Die außerordentliche Betriebsversammlung fand im Werk in Hannover statt. Es war die letzte von 9 solcher Versammlungen, bevor der VW-Aufsicht am Freitag zusammenkommt. Heute Nachmittag ist dann Niedersachsens Ministerpräsident Lies im Werk in Emden zu Besuch. Beide Standorte gelten als bedroht. Unser Reporter Thomas Stahlberg berichtet aus Emden, dass es dort, ähnlich wie in Hannover, viel Kritik am Sparkurs des Konzerns geben dürfte.
3: Schon in der vergangenen Woche war VW-Chef Blume in Emden, musste die Pfiffe von mehr als 4000 Beschäftigten über sich ergehen lassen, weil er verkündet hat, ja, ihr habt schon gut gespart, aber ihr müsst noch mehr sparen im europäischen Vergleich. Der Emder Betriebsrat hatte 2024 einen Vertrag mit VW abgeschlossen. Inhalt: spart Emden bis Ende 26 rund 20% ein, erhält das Werk den Zuschlag, einen Nachfolger des ID Tiguan ab 2031 bauen zu dürfen. Nun heißt es, dass alles wird sich erst in 6 bis 12 Monaten entscheiden. Da wirft die IG Metall VW-Chef Blume vor, Vertragsbruch anzukündigen.
1: Der deutsche Waffenhersteller Heckler & Koch verbucht Rekordumsätze und Gewinne. Im ersten Halbjahr verzeichnete das Unternehmen nach eigenen Angaben einen Umsatz von rund 264 Millionen Euro. Damit lag er etwa 47% höher als im Vorjahreszeitraum. Der Gewinn hat sich demnach mehr als verdreifacht, von rund 12 Millionen Euro auf gut 41 Millionen. Heckler & Koch profitiert von den höheren Verteidigungsausgaben der NATO-Staaten seit Beginn des russischen Angriffskrieges auf die Ukraine. Zu den Kunden gehören neben der Bundeswehr auch Frankreich, Norwegen und die baltischen Staaten. Bundesaußenminister Wadefuhl hat bedauert, dass die Isländerinnen und Isländer nicht Teil der EU werden wollen. Der CDU-Politiker sieht darin aber zugleich einen Auftrag an die Europäische Union. Aus Berlin Nicole Markwald.
4: Nach dem Votum in Island müsse die Europäische Union darüber nachdenken, wie sie attraktiver werden könnte. Das isländische Referendum gegen Gespräche über einen EU-Beitritt sei Anlass zu schauen, wo wir besser werden können, betonte Wadefuhl. In einer knappen Entscheidung hatte die Mehrheit der Bürgerinnen und Bürger Islands am Wochenende gegen eine Wiederaufnahme von Gesprächen zum EU-Beitritt gestimmt. Island hatte nach der Finanzkrise 2009 den Beitritt zur EU beantragt. Die Gespräche wurden 4 Jahre später aber abgebrochen. Damals kam eine EU-kritische Regierung in Reykjavik an die Macht.
1: Nach einer Gewalttat mit 7 Verletzten in Hessisch-Oldendorf im Landkreis Hameln-Pyrmont laufen die Ermittlungen. Einige der Betroffenen hätten Stich- und Schussverletzungen erlitten. Andere seien mit Autos angefahren worden, teilte die Polizei mit. In akuter Lebensgefahr befinde sich niemand. Was genau geschah und wer für die Tat verantwortlich ist, werde noch ermittelt. Nach bisherigen Erkenntnissen geht die Polizei davon aus, dass die mutmaßlichen Täter und die Opfer miteinander in Beziehung stehen. Das waren die Nachrichten.
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5: Es ist größtenteils bewölkt in der Region. Hier und da lässt sich die Sonne kurz durchblicken. Dazu messen wir aktuelle Temperaturwerte von 18 Grad in Wittmund und 19 Grad im Rest der Region. Dazu leichter bis mäßiger Wind aus südwestlicher Richtung. Später am Tag kommt es immer wieder zu Regenschauern. In der Nacht klart es dann etwas auf. Ein paar Wolken sind dann aber auch noch am Himmel zu sehen, bei Tiefstwerten von 15 Grad. Morgen mehr Sonne, aber auch wieder leichter Regen möglich, bei Höchstwerten von 19 Grad. Und am Mittwoch dann mehr Regen, bei Temperaturen von maximal 21 Grad. Das Bundesamt für Seeschifffahrt und Hydrographie meldet uns vor Hoogsiel das nächste Hochwasser um 15.36 Uhr und das nächste Niedrigwasser um 22.03 Uhr. Blicken auf die Straßen.
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5: Der Verkehrsservice hier bei Radio Jade. Da haben wir gleich zwei Meldungen für die A29. Da kommt es zwischen Jaderberg und Wilhelmshaven wegen Arbeiten an der Fahrbahn in beiden Richtungen immer wieder zu Sperrungen von Abschnitten einzelner Fahrspuren. Das geht noch bis Ende September so. Ebenfalls auf der A29 ist die Fahrbahn zwischen Fahrebockhorn und Zetel in beiden Richtungen aufgrund von Sanierungsarbeiten auf jeweils nur einen Fahrstreifen verengt. Die L815, der Oldenburger Damm in Sande, ist noch bis ca. 17 Uhr zwischen Salzengroden und der B210 in beiden Richtungen gesperrt. Grund dafür ist eine Wanderbaustelle. Auf der B210 ist zwischen Dohusen und dem Ottenburger Weg ist die Fahrbahn in beiden Richtungen gesperrt aufgrund einer Fahrbahnerneuerung. Das bleibt auch noch bis Mitte Oktober so. In Esens ist die L8 Bahnhofstraße zwischen dem Schützenplatz und dem Bahnhofskreisel in beiden Richtungen aufgrund einer Baustelle voll gesperrt. Und auf der Weserstraße in Wilhelmshaven ist die Kreuzung mit der Virchowstraße wegen Bauarbeiten gesperrt.
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1: Im Weltnaturerbe-Portal Dangast gibt es momentan die Ausstellung mit dem Titel Vielfalt in Farbe und Form zu sehen. Antje Bödecker malt schon seit vielen Jahren. Sie ist auch in der Oldenburger Künstlergruppe aktiv und variiert dabei ihre Arbeitsmaterialien. Acrylmalerei, Collagen oder Textilarbeiten sind alle in der Ausstellung zu sehen. Die Ausstellung Vielfalt in Farbe und Form ist noch bis Mitte September im Foyer des Weltnaturerbe-Portals Dangast zu sehen. Zwischen 10 und 20 Uhr. Der Eintritt ist frei. Das KünstlerInnendorf Dangast am Jadebusen hält einiges an Sehenswürdigkeiten bereit. Am Ortseingang gibt es den neu eröffneten Kunstgarten. Das Kurhaus ist für seine Veranstaltung und den Rhabarberkuchen bekannt. Überall stehen Skulpturen aus Schrott. Im Watt steht ein großer Thron für einen Kaiser. Was es mit all diesen Sehenswürdigkeiten auf sich hat, das können Interessierte heute Abend beim Spaziergang durch den Ort erfahren. Die Führung beginnt um 19 Uhr. Der Treffpunkt ist am Weltnaturerbe-Portal an der Edo-Wiemken-Straße in Dangast. 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
1: Um 12:30 mit Hans-Torben Schweighöfer. Schönen guten Tag, das sind die Schlagzeilen. Deutlicher Anstieg bei Energiepreisen, Kommunalverbände begrüßen Reform des Denkmalschutzes und Einhandsegler auf der Nordsee gerettet. Im August waren die Verbraucherpreise in Niedersachsen 2,9% höher als noch im Vorjahresmonat. Wie das Landesamt für Statistik mitteilt, war der stärkste Anstieg bei den Energiepreisen zu verzeichnen. Diese stiegen um rund 10% an, dabei fielen vor allem Diesel, der über 40% teurer wurde, und leichtes Heizöl, das mehr als 50% im Preis anstieg, ins Gewicht. Die Kosten für Dienstleistungen und Wohnen lagen jeweils mit 3,4% und 2,4% leicht über der üblichen Inflation von rund 2%. Nahrungsmittelpreise stiegen währenddessen um 0,5% an und wirkten somit der Inflation entgegen. Der Niedersächsische Städtetag und der Niedersächsische Städte- und Gemeindebund haben die geplante Reform des Denkmalschutzes begrüßt. Einzelheiten dazu von Amelie Friedrichs.
2: Wie die Verbände gemeinsam mitteilen, sei das Ziel der Gesetzesnovelle, Verwaltungsverfahren nachvollziehbarer, schneller und wirtschaftlicher zu gestalten und den Kommunen mehr Eigenverantwortung zu geben. Daher finde sie die volle Unterstützung des NST und des NSGB. In vielen Fällen führe der Denkmalschutz zu Verzögerungen von baulichen Entwicklungen, verteuere Investitionen oder verhindere diese sogar. Von Seiten von DenkmalschützerInnen und ArchäologInnen hatte es zuvor Kritik an den Reformplänen gegeben, die negative Auswirkungen für den Denkmalschutz sehen.
1: Der neu gestaltete Platz an der Menkestraße in Schorten soll einen Namen erhalten. Dafür waren die Bürgerinnen zuletzt aufgerufen, Namensvorschläge einzureichen. Am häufigsten waren die möglichen Namen Marktplatz, Cityparkplatz und Friesenplatz gefallen. Aus diesen drei Vorschlägen soll jetzt ein Name gewählt werden. Auch da ist die Bevölkerung zum Mitentscheid aufgerufen. Ein eindeutiger Name erleichtere die Orientierung und mache den Platz auch online besser auffindbar, so die Stadt Schortens. Bis zum 9. September können die Schortenserinnen ihre Stimmen abgeben. Das Ergebnis der Abstimmung wird dann dem Rat der Stadt vorgelegt, der das Ergebnis bestätigen soll. Die Deutsche Gesellschaft zur Rettung Schiffbrüchiger und die Bundespolizei haben am Donnerstag einen Einhandsegler gerettet. Zunächst war das Einsatzschiff Bad Düben der Bundespolizei etwa 20 Seemeilen nordwestlich von Hooksiel, wo die Besatzung auf die unklare Fahrweise einer Segeljacht aufmerksam wurde. An Bord fanden die Bundespolizisten einen älteren Segler vor, der dringend im Krankenhaus behandelt werden musste. Gemeinsam mit dem Seenotrettungskreuzern Hermann Marwede und Bernhard Gruben des DGZRS und dem Hubschrauber Northern Rescue Q1 wurde der Mann von seinem Boot geholt und mit dem Helikopter ins Krankenhaus gebracht. In Schortens begingen am Donnerstagabend zwei Personen Hausfriedensbruch. Wie die Polizei mitteilt, betraten die Tatverdächtigen im Alter von 13 und 18 Jahren unbefugt zwei umzäunte Grundstücke, einer von ihnen zu Fuß, der andere mit einem Kleinkraftrad. Nachdem die beiden von einer Anwohnerin angesprochen wurden, fuhren beide mit dem Zweirad davon und warfen eine Getränkeflasche in Richtung des Gartens. Und soweit die Meldung aus der Region. 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
1: Es ist bewölkt in der Region und mittlerweile zieht da so eine Regenfront auf. Die hat schon Jever und Wittmund erfasst und wird jetzt auch innerhalb der nächsten halben Stunde Wilhelmshaven erfassen. Dazu messen wir aktuell Temperaturen von 19 Grad in Jever, Wittmund und Wilhelmshaven und 20 Grad in Zetel und in Varel. Dazu ein mäßiger Wind aus südwestlicher Richtung. In der Nacht klart es dann etwas auf, ein paar Wolken sind dann auch am Himmel, bei Tiefstwerten von 15 Grad zu sehen. Morgen mehr Sonne.

0: Fahrzeiten auf jeweils nur einen Fahrstreifen verengt. Die B210 ist zwischen dem Dohusen und dem Ottenburger Weg in beiden Richtungen aufgrund von Fahrbahnerneuerungen gesperrt. Das bleibt sie auch bis Mitte Oktober noch. Die L815, der Oldenburger Damm in Sande, ist heute noch bis ca. 17 Uhr zwischen Salzengroden und der B210 in beiden Richtungen gesperrt. Grund dafür ist eine Wanderbaustelle. In Esens ist die L8 Bahnhofstraße zwischen dem Schützenplatz und dem Bahnhofskreisel in beiden Richtungen aufgrund einer Baustelle vollgesperrt. Und auf der Weserstraße in Wilhelmshaven ist die Kreuzung mit der Virchowstraße wegen Bauarbeiten gesperrt.
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0: Geblitzt wird heute in der Stadt Wittmund. Wenn Sie einen Blitzer hier in der Region gesehen haben, dann dürfen Sie uns das gerne melden. Das geht unter der Radio Jade Hotline. 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

0: um 13 Uhr mit Benjamin Kirsch. Für ChatGPT gelten bald strengere Regeln. Die EU-Kommission hat das KI-Tool als sehr große Suchmaschine eingestuft. Es unterliegt damit künftig den Vorschriften der europäischen Digitalgesetze. Aus der NDR-Nachrichtenredaktion Daniel Runge.
1: Damit gelten für ChatGPT die gleichen Regeln wie etwa für die großen Social-Media-Plattformen Facebook, Instagram und TikTok, etwa beim Kinder- und Jugendschutz oder bei der Bekämpfung illegaler oder gefährlicher Inhalte. Hier müssen ChatGPT und das dahinterstehende US-Unternehmen OpenAI strenge Sicherheitsmaßnahmen ergreifen. Zeigen sie keine Wirkung, drohen hohe Geldstrafen. Auch für die Online-Plattform Reddit und Roblox gelten bald die strengeren EU-Vorschriften. Sie alle haben aber 4 Monate Zeit, sich auf die neuen Regeln einzustellen.
0: Nach der verheerenden Sturzflut im Himalaya steigt die Zahl der Opfer weiter. Bestätigt ist inzwischen der Tod von mehr als 900 Menschen, etwa 5000 werden noch vermisst. Darunter sind auch fast 1000 Arbeiter, die an Wasserkraftanlagen eingesetzt waren. Vermutet wird, dass sie in schlammverschütteten Tunneln eingeschlossen sind. Die Regierung geht davon aus, dass viele von ihnen noch am Leben sind. Einsatzkräfte versuchen derzeit, zu den Verschütteten vorzudringen. Unterstützt werden sie von Spezialisten aus China und Indien. Der Iran hat die US-Angriffe auf die Insel Larak in der Straße von Hormus verurteilt. Das Außenministerium in Teheran teilte mit, die iranische Armee habe mit Gegenangriffen reagiert. Aus Istanbul Benjamin Weber.
2: Iran habe Raketen und Drohnen abgeschossen auf Stützpunkte der US-Armee in Jordanien und in den Vereinigten Arabischen Emiraten. Das erklärte die Islamische Revolutionsgarde. In Jordanien hätte sie Kampfjetstellungen und technische Infrastruktur ins Visier genommen und in den Vereinigten Arabischen Emiraten mit Drohnen US-Hubschrauber und Personal angegriffen. Aus den Emiraten wird die Darstellung zurückgewiesen. Man habe lediglich eine iranische Drohne abgefangen. Auch aus Jordanien gibt es keine Angaben über Schäden. 8 iranische Raketen seien dort ebenfalls abgefangen worden. Das Außenministerium in Teheran verurteilte die Angriffe der USA auf die Insel Larak, Zitat, aufs Schärfste. Sie verstießen gegen die Charta der Vereinten Nationen. Gleichzeitig drohte Teheran mit weiteren Gegenschlägen.
0: Bei VW in Hannover läuft die letzte von 9 Betriebsversammlungen zu den geplanten Sparmaßnahmen. Das Nutzfahrzeugwerk gehört zu den 4 Standorten, deren Schließung im Gespräch ist. Konzernchef Blume ist in Hannover nicht dabei. Stattdessen stellt sich Finanzvorstand Antlitz den Beschäftigten. Der Vorstand hatte angekündigt, den Sparkurs bei Volkswagen noch einmal zu verschärfen. Das Land Niedersachsen und die Arbeitnehmerseite sollen Vorschläge eingereicht haben, um Schließungen zu verhindern. Die Finanznöte der Pflegeversicherung spitzen sich zu. Der Spitzenverband der gesetzlichen Krankenkassen spricht von Alarmstufe Rot und fordert Reformen. Aus Berlin Markus Reha.
3: 500 Millionen Euro, das ist die Summe, die der Pflegeversicherung bis zum Jahresende fehlen werde, so GKV-Chef Oliver Blatt. Schon im Oktober werden die Einnahmen nicht mehr reichen, um die Pflegeleistungen voll zu finanzieren. Die Ausgaben seien im Vergleich zum Vorjahreszeitraum um 11% gestiegen, die Beitragseinnahmen aber nur um 3,9%. Der Grund, immer mehr Menschen nehmen Pflegeleistungen in Anspruch, hinzu kämen die Kosten bei der Kurzzeit- und Verhinderungspflege und die ständig steigenden Zuschüsse zu den Eigenanteilen in der vollstationären Pflege. Blatt forderte kurzfristige Maßnahmen. Der Bund müsse der Pflegeversicherung etwa noch außerordentliche Ausgaben aus der Corona-Zeit in Höhe von 5,2 Milliarden Euro zurückzahlen. Langfristig stünden grundlegende Reformen an, damit seien, Zitat, womöglich auch schmerzhafte Einschnitte verbunden.
0: Der deutsche Waffenhersteller Heckler & Koch verbucht Rekordumsätze und Gewinne. Im ersten Halbjahr verzeichnete das Unternehmen nach eigenen Angaben einen Umsatz von rund 264 Millionen Euro. Damit lag er etwa 47% höher als im Vorjahreszeitraum. Der Gewinn hat sich demnach mehr als verdreifacht, von rund 12 Millionen Euro auf gut 41 Millionen. Heckler & Koch profitiert von den höheren Verteidigungsausgaben der NATO-Staaten seit Beginn des russischen Angriffskriegs auf die Ukraine. Zu den Kunden gehören neben der Bundeswehr unter anderem auch Frankreich, Norwegen und die baltischen Staaten. Das waren die Nachrichten.
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5: Heute ist es wechselhaft mit Sonne und Wolken. Auch Regen und Gewitter sind mit dabei bei maximal 19 Grad. Dazu kommt leichter Wind aus südwestlicher Richtung. In der Nacht klart es dann wieder etwas auf. Ein paar Wolken sind dann auch noch mit im Himmel, aber das alles bei Tiefstwerten von 15 Grad. Morgen dann wieder mehr Sonne, aber auch wieder leichte Schauer sind möglich, bei Höchstwerten von 19 Grad. Und am Mittwoch dann wieder mehr Regen, bei Temperaturen von maximal 21 Grad. Das Bundesamt für Seeschifffahrt und Hydrographie meldet uns vor Huxiel das nächste Hochwasser heute um 15.36 Uhr und das nächste Niedrigwasser um 22.03 Uhr.
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5: Auf der A29 kommt es zwischen Jaderberg und Wilhelmshaven wegen Arbeiten an der Fahrbahn in beiden Richtungen immer wieder zu Sperrungen von Abschnitten einzelner Fahrspuren. Auf der A29 ist die Fahrbahn zwischen Pfarre Bockhorn und Zetel in beiden Richtungen aufgrund von Sanierungsarbeiten auf jeweils nur einen Fahrstreifen verengt. Die B210 zwischen dem Dohusen und Ottenburger Weg in beiden Richtungen aufgrund von Fahrbahnerneuerungen gesperrt. Und das noch bis Mitte Oktober. Die L815 der Oldenburger Damm in Sande ist heute noch bis ca. 17 Uhr gesperrt zwischen Salzengroden und der B210 in beiden Richtungen. Grund dafür ist eine Wanderbaustelle. In Esens ist die L8 Bahnhofstraße zwischen dem Schützenplatz und dem Bahnhofskreisel in beiden Richtungen aufgrund einer Baustelle vollgesperrt. Und in Wilhelmshaven ist die Weserstraße mit der Kreuzung mit der Virchowstraße wegen Bauarbeiten gesperrt.
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5: An diesem Montagmittag um 13.06 Uhr sprechen wir in der kommenden halben Stunde unter anderem über das Wirtschaftsforum Friesland. Mein Name ist Sophie Hecker, ich wünsche Ihnen einen schönen Tag.

0: Seit 2003 hat sich das Wirtschaftsforum Friesland als jährliche Veranstaltung etabliert, die AkteurInnen der regionalen Wirtschaft, Politik und Verwaltung zusammenbringt, um jeweils einen Themenschwerpunkt zu beleuchten. Am vergangenen Donnerstag auf Schloss Gödens hieß dieser »Starker Mittelstand, starkes Fundament«. Carsten Höft hat dort mit Landrat Sven Ambrosi gesprochen, der zum letzten Mal Gastgeber der Veranstaltung war.
1: Dass dem scheidenden Landrat von Friesland auf der von ihm ins Leben gerufenen Veranstaltung von allen Seiten Respekt und Dank bekundet wurden, ließ Sven Ambrosi weitgehend unbeeindruckt. Er blieb seinem Motto treu. Zahlen, Daten, Fakten. Dass die für Friesland gut aussehen, wurde er nicht müde zu betonen.
2: Friesland wächst in allen Bereichen gegen den Trend, und zwar positiv. Beispiel: Im Industriebereich hatten wir letztes Jahr ein Wachstum von 6,8%, in 24 5,7. Zum gleichen Zeitpunkt ist Deutschland um unter 1% gewachsen, Niedersachsen zwischen 1,6 und 1,8, und wir liegen bei im Industriebereich über 6. Im Handwerksbereich waren das Wachstumsraten zwischen 4,5 und 5,5. Also auch gegen den Trend positiv.
1: Ebenso positiv die Entwicklung der Leitindustrie des Landkreises. Der vom Mittelstand geprägte Tourismus hat sich nach der Pandemie erstaunlich schnell messbar erholt.
2: Das beste Tourismusjahr war 2019, dann kam Corona, eine Katastrophe für den Tourismus. Wir haben gedacht, naja, wenn wir 27, 28 wieder die Zahlen von 19 haben, dann sind wir gut unterwegs. Wir haben sie jetzt. Wir hatten vor Corona die wahnsinnige Wertschöpfungssumme von 500 Millionen für unseren relativ kleinen Landkreis im Tourismus. Wir werden dem Wirtschaftsausschuss nächste Woche eine Studie zeigen, wo wir zeigen, dass unsere touristischen Leistungsträger in 25 558 Millionen Wertschöpfung für die Region gebracht haben.
1: Ein weiterer Indikator für die gegen den Trend positive Entwicklung vor Ort ist für Ambrosi, dass Friesland der einzige Landkreis in Weser-Ems ist, in dem die Zahl der Insolvenzen rückläufig ist. Die Lage ist in der Region also besser als die Stimmung. Dazu tragen auch Netzwerkveranstaltungen wie das Wirtschaftsforum bei.
2: Ich sage nicht, dass alles gut ist, aber ich sage, dass vieles gut ist, und wir dürfen nicht den Schlechtschnackern hinterherlaufen. Und unser Mittelstand ist robust, und ich freue mich, dass das mittlerweile so eine Tradition ist, dieses Wirtschaftsforum, weil auch mittlerweile ganz viele Unternehmer sich untereinander kennen und sich dann auch gegenseitig beauftragen. Ja, der Bauunternehmer, der einen Caterer braucht. Man merkt, dass wir hier selber die Dinge im großen Teil managen können und damit auch Wertschöpfung hier behalten können.
1: Eine Bitte möchte der Landrat der Wirtschaft der Region allerdings mit auf den Weg geben.
2: Wir müssen unsere charakterliche Fehleinstellung überwinden. Wir haben eine viel zu große norddeutsche Bescheidenheit. Vieles läuft gut, und dann darf man es auch sagen. Von den Bayern lernen ist nicht immer siegen lernen, aber was Verkaufen angeht, auf jeden Fall.
0: Landrat Sven Ambrosi sieht die wirtschaftliche Entwicklung der Region ausgesprochen positiv. Dazu trägt seiner Meinung nach vor allem der robuste Mittelstand bei, der beim diesjährigen Wirtschaftsforum auf Schloss Gödens im Mittelpunkt stand.

0: Bei der anstehenden Kommunalwahl werden in den meisten Gemeinden und Städten der Region auch die Stadtoberhäupter neu gewählt. So auch in Varel. Der amtierende Bürgermeister Gerd-Christian Wagner von der SPD möchte am 13. September wiedergewählt werden. Hans-Torben Schweighöfer hat mit ihm über seine Kandidatur gesprochen und ihn gebeten, sich einmal vorzustellen.
1: Ja, mein Name ist Gerd-Christian Wagner. Ich bin Urfahreler, also richtig in Varel geboren, im Jahre 1964 und habe in Varel die Schule besucht, das Gymnasium, bin dort aufgewachsen, bin in sehr vielen Vereinen aktiv, habe beruflich eine Verwaltungslehre gemacht, dann ein Studium als Verwaltungswirt, dann nochmal ein Studium als Diplomkaufmann zusätzlich und bin dann als erster Stadtrat zur Stadt Varel zurückgegangen und habe dann 2006 das erste Mal als Bürgermeister kandidiert und bin jetzt dabei, meine erneute Kandidatur auf den Prüfstand zu stellen, habe als amtierender Bürgermeister natürlich sehr viele Ämter in ehrenamtlicher Arbeitsrichter, bin Vorsitzender der Schutzgemeinschaft Deutsche Nordseeküste, bin Geschäftsführer der Kommunalen Netzbeteiligungsgesellschaft. Ein bunter Strauß von Aktivitäten und das ist auch das, was mich antreibt.
2: Was hat Sie damals dazu motiviert, zum ersten Mal zu kandidieren und jetzt erneut zu kandidieren?
1: Also ich habe schon sehr früh den Wunsch gehabt, Bürgermeister zu werden. Und von daher war das die erste Motivation. Also aus sich selbst heraus, Kommunalpolitik. Ich war sehr früh bei den Jusos, habe mich kommunalpolitisch aktiv gezeigt und lebe das meines Erachtens bis heute. Ja, und jetzt ist es so, ich bin seit mehreren Jahren Bürgermeister und dieses Amt ist so vielfältig, so vielschichtig und die Dinge, die ich gerne mache, nämlich Entscheidungen treffen und Verantwortung übernehmen, diese beiden Dinge, die sind in diesem Amt vereint.
2: Und was ist für Sie das wichtigste Thema in Varel?
1: In Varel gibt es für mich kein absolut wichtigstes Thema, weil ich glaube, jeder ist in irgendeiner Art und Weise als Bürgerin oder Bürger betroffen von den Dingen, die wir entscheiden. Und insofern ist es für die Bürger immer besonders wichtig, wie ihr Anliegen bearbeitet wird. Natürlich gibt es wichtige Themen, aber auch da würde ich keine Wertigkeit sehen, weil wenn man da anfängt, dann kommt da meines Erachtens ganz schnell eine Schieflage in das Bild. Natürlich brauchen wir ein neues Hallenbad. Natürlich müssen wir unsere Vereine fördern. Natürlich müssen wir unsere Innenstadt stärken. Natürlich müssen wir die Gesundheitsversorgung in Varel im Blick haben. Natürlich müssen wir uns um die Straßen, um die Bürgersteige, um die Kitas, um die Grundschulen, um den Tourismus, um unser Altenheim kümmern. Und ich glaube, allein dieser Strauß zeigt, alles sind in irgendeiner Art und Weise wichtige Themen oder sind die Themen in Varel, die wir weiter nach vorne bringen müssen.
2: Haben Sie einen Lieblingsort in Varel?
1: Ja, es gibt einen Lieblingsort, weil dort in meinen Augen sehr viel Ruhe herrscht. Das ist das Wappeler Siel. Wenn ich dort auf dem Vareler Teil des Deiches stehe und Richtung Westen schaue, dann sehe ich Varel quasi vor mir liegen. Und das ist ein ganz tolles Panorama, was ich da habe.
2: Wofür steht denn Varel für Sie?
1: Varel steht für mich in erster Linie für eine Stadt, die sehr viel Gemeinsinn hat. Wir haben ja sehr viele Vereine in Varel und diese Vereine bilden eine Stadtgesellschaft, die ich insgesamt als sehr gemeinschaftlich sehe, zum Beispiel im Bereich des Hospizes, der beispielsweise ausdrückt, wenn es zum Hospizlauf kommt, dass hunderte, höchstwahrscheinlich sogar tausende Menschen zusammenkommen, um sich zu zeigen, um Solidarität zu zeigen. Und das erleben wir ja durchaus auch an vielen anderen Stellen im Bereich der Gesundheitsversorgung, aber auch schlichtweg im Bereich des Vereinslebens. Also ein kunterbuntes Bild von ganz viel Gemeinschaft.
2: Sollten Sie dann die Wahl gewinnen, wie wird dann der erste Tag im Amt aussehen sozusagen? Dann nicht der erste Tag von der neuen Legislaturperiode.
1: Wir haben die Verwaltung umstrukturiert, weg von der, fachbereichsorientierten Lösung hin zu einem Verwaltungsvorstand. Ich werde mit dem Verwaltungsvorstand die Dinge, die jetzt angefasst werden müssen, die auch schnell umgesetzt werden müssen und sofort nach vorne schieben, um dann auch mit der neu gegründeten Vertretung, also mit dem Rat der Stadt Varel, dann möglichst schnell die Arbeit aufzunehmen. Das ist wichtig. Die Bürgerinnen und Bürger haben uns auch dafür gewählt, dass wir mit der Arbeit anfangen und das treibt mich schon sehr.
0: Die Wahlen zur BürgermeisterInnen finden am 13. September statt. In Fahre kandidieren zwei BewerberInnen um den Bürgermeisterposten. Neben Amtsinhaber Gerd Christian Wagner tritt Gesche Charlotte Witkowski für Zukunft Fahre an.

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1: Um 13:30 mit Hans-Torben Schweighöfer. Schönen guten Tag, das sind die Schlagzeilen. Wechselhafte Entwicklung auf dem regionalen Arbeitsmarkt, Kommunalverbände begrüßen Reform des Denkmalschutzes und ein Handsegler auf der Nordsee gerettet. Die Arbeitslosigkeit im Bezirk der Agentur für Arbeit Oldenburg-Wilhelmshaven ist im August leicht gestiegen. Das geht aus den aktuellen Arbeitsmarktzahlen hervor. So stieg die Arbeitslosenquote im Vergleich zum Vormonat um 0,1% auf nun 6,4% an. Eine ähnliche Entwicklung gab es im gesamten Bezirk, auch in Wilhelmshaven, wo die Quote um 0,6% auf zuletzt 11,2% anstieg. Die einzige Ausnahme im Bezirk bildet der Landkreis Friesland, wo die Arbeitslosenquote um 0,1% auf 4,6% sank. Ausschlaggebend war hier der Tourismus, aber auch sonst sind die Entwicklungen durch saisonale Faktoren zu erklären, so die Sprecherin der Agentur für Arbeit, Katharina Schmauder.
2: Ansonsten ist es auch sehr saisontypisch natürlich, der Anstieg der Arbeitslosigkeit. Das verzeichnen wir jedes Jahr so am Ende der Sommerferien, einfach weil sich natürlich viele nach der Schule einfach arbeitslos melden und die sich dann jetzt hoffentlich zum 1.8. oder zum 1.9. wieder in Ausbildung oder Studium wieder abmelden.
1: Im August waren die Verbraucherpreise in Niedersachsen 2,9% höher als im Vorjahresmonat. Wie das Landesamt für Statistik mitteilt, war der stärkste Anstieg bei den Energiepreisen zu verzeichnen. Diese stiegen um rund 10% an, dabei fielen vor allem Diesel, der über 40% teurer wurde, und leichtes Heizöl, das mehr als 50% im Preis anstieg, ins Gewicht. Die Kosten für Dienstleistungen und Wohnen lagen jeweils mit 3,4% und 2,4% leicht über der üblichen Inflation von rund 2%. Nahrungsmittelpreise stiegen währenddessen nur um 0,5% an und wirkten somit der Inflation entgegen. Der Niedersächsische Städtetag und der Niedersächsische Städte- und Gemeindebund haben die geplante Reform des Denkmalschutzes begrüßt. Einzelheiten dazu von Amelie Friedrichs.
3: Wie die Verbände gemeinsam mitteilen, sei das Ziel der Gesetzesnovelle, Verwaltungsverfahren nachvollziehbarer, schneller und wirtschaftlicher zu gestalten und den Kommunen mehr Eigenverantwortung zu geben. Daher finde sie die volle Unterstützung des NST und des NSGB. In vielen Fällen führe der Denkmalschutz zu Verzögerungen von baulichen Entwicklungen, verteuere Investitionen oder verhindere diese sogar. Von Seiten von DenkmalschützerInnen und ArchäologInnen hatte es zuvor Kritik an den Reformplänen gegeben, die negative Auswirkungen für den Denkmalschutz sehen.
1: Die Deutsche Gesellschaft zur Rettung Schiffbrüchiger und die Bundespolizei haben am Donnerstag einen Einhandsegler gerettet. Zunächst war das Einsatzschiff Bad Düben der Bundespolizei etwa 20 Seemeilen nordwestlich von Hooksiel auf die unklare Fahrweise einer Segeljacht aufmerksam geworden. An Bord fanden die Bundespolizisten einen älteren Segler vor, der dringend im Krankenhaus behandelt werden musste. Gemeinsam mit den Seenotrettungskreuzern Hermann Marwede und Bernhard Gruben des DGZRS und dem Hubschrauber Northern Rescue 1 wurde der Mann von seinem Boot geholt und mit einem Helikopter ins Krankenhaus gebracht. In Schortens begingen am Donnerstagabend zwei Personen Hausfriedensbruch. Wie die Polizei mitteilt, betraten die Tatverdächtigen im Alter von 13 und 18 Jahren unbefugt zwei umzäunte Grundstücke, einer von ihnen zu Fuß, der andere mit einem Kleinkraftrad. Nachdem die beiden von einer Anwohnerin angesprochen wurden, fuhren beide mit dem Zweirad davon und warfen eine Getränkeflasche in Richtung des Gartens. Und soweit die Meldung aus der Region. 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
4: Heute ist es wechselhaft mit Sonne und Wolken. Auch Regen und Gewitter gibt es über den Tag hinweg bei maximal 19 Grad. Dazu kommt leichter Wind aus südwestlichen Richtungen. In der Nacht klart es dann wieder etwas auf, ein paar Wolken sind aber dennoch dabei bei Tiefstwerten von 15 Grad. Morgen dann wieder mehr Sonne, aber auch wieder leichter Regen möglich bei Höchstwerten von 19 Grad. Am Mittwoch gibt es dann wieder mehr Regen bei Temperaturen von maximal 21 Grad. Das Bundesamt für Seeschifffahrt und Hydrographie meldet uns vor Hooksiel das nächste Hochwasser heute um 15.36 Uhr und das nächste Niedrigwasser.

0: Kreis im Roden und der B210 in beiden Richtungen gesperrt. Grund dafür ist eine Wanderbaustelle. In Esens ist die L8 Bahnhofstraße zwischen dem Schützenplatz und dem Bahnhofskreisel in beiden Richtungen aufgrund einer Baustelle vollgesperrt. Und in Wilhelmshaven auf der Weserstraße ist die Kreuzung mit der Virchowstraße wegen Bauarbeiten gesperrt.
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0: Einen Blitzer gibt es heute im Landkreis Wittmund. Wenn Sie einen weiteren Blitzer hier in der Region gesehen haben, dann dürfen Sie uns den gerne melden. Das geht unter der Radio Jade Hotline. Das ist die 04421 998585 oder einfach per Nachricht über Facebook oder Instagram.

Der Fachkräftemangel im örtlichen Handwerk ist nach wie vor ein großes Problem. Doch manchmal ist die Lösung dafür gar nicht so groß. Genau darum geht es beim Projekt Baustart im Landkreis Friesland. Das Jobcenter hat gemeinsam mit der Kreishandwerkschaft Jade und der SGG Academy Arbeitssuchende mit und ohne Berufsabschluss fit für verschiedene Handwerksberufe gemacht. Als praxisorientiertes Projekt mit 6 Wochen Ausbildung und anschließenden 2 Wochen Praktikum in Betrieben. Und das Ergebnis kann sich sehen lassen. 11 Menschen haben mitgemacht, 6 von ihnen haben direkt einen Job im Handwerk gefunden. Eine Integrationsquote von 54,5%, ungefähr doppelt so viel wie bei vergleichbaren Projekten. Eine der größten Herausforderungen dabei ist oft die Sprachbarriere. In der Vergangenheit hat es sich aber schon oft gezeigt, dass man Deutsch oft am schnellsten dort lernt, wo man es täglich braucht, nämlich im Job. Bei Baustart ging es deshalb nicht nur um handwerkliches Können, sondern auch um Motivation, Zuverlässigkeit und darum, Menschen mit den passenden Betrieben zusammenzubringen. Und der nächste Anlauf steht schon bevor. Im Oktober soll der nächste Lehrgang starten. Gesucht werden dafür auch Handwerksbetriebe, die Praktikumsplätze oder Arbeitsplätze anbieten können. Der Fachkräftemangel ist damit noch nicht gelöst, aber das Projekt Baustart zeigt, dass eine Lösung manchmal ganz praktisch beginnt.

Ligabetrieb hat für die Fußballer des SV Wilhelmshaven schon Anfang August begonnen. Und der Start in die Saison verlief soweit ganz gut. 3 Siege in Folge fuhr der recht neu gewürfelte Kader des SVW dabei ein. Einen Neuzugang gab es auch im Trainergespann. Sebastian Polter, ehemaliger Bundesligaspieler und zuletzt Stürmer beim serbischen Erstligisten Partizan Belgrad, kehrt zu seinem Jugendverein zurück. Und zwar als Spielertrainer an der Seite von Cheftrainer Bile Tran. Am vergangenen Freitag gastierte dann der SC Schwelle Wenhaus 1 in Wilhelmshaven. Das Spiel verlor der SVW 0:1. Als nächstes geht es dann auswärts zum SV Vorwärts Nordhorn. Anstoß ist am Samstag um 16.30 Uhr. Die Oberliga-Frauen des TuS Büppel hatten beim Start in die Saison nicht ganz so viel Glück. Das erste Spiel gegen den SV Concordia Emsbüren war dabei verloren gegangen. Beim Auswärtsspiel gegen den DJK SV Bonnen fuhren die Büpplerinnen dann die ersten Punkte mit einem 3:1 Sieg ein. Als nächstes gastiert das Team des BWS Tündern-Hastenberg in Varel. Anstoß ist am Sonntag um 13 Uhr. In der dritten Handball-Bundesliga ist am Wochenende der Startpfiff für die neue Saison gefallen. Die HSG Varel beginnt damit ihre zweite Saison in der dritten Liga. Nach einem hart erkämpften 11. Platz zum Schluss der letzten Spielzeit starteten die Vareler jetzt mit einem Auswärtsspiel gegen die MT Melsungen 2. Das Spiel ging mit 31:35 an Melsungen. Das erste Heimspiel in der Manfred-Schmidt-Sporthalle steht am kommenden Samstag auf dem Plan. Gegen den HC Eintracht Hildesheim, die als eine der favorisierten Mannschaften der Staffel gehandelt werden, ist der Anwurf um 19.30 Uhr in Altjürden. Und auch für die Handballer aus Wilhelmshaven ging es am Samstag los. Der WHV startete mit einem Heimspiel in die Saison. Dafür gastierte die TSG Altenhagen-Heben Bielefeld in der Nordfrost-Arena und verlor 26:28. Als nächstes geht es für den WHV auswärts gegen den VfL Friedenbeck. Der Aufsteiger der letzten Saison hatte die erste Spielzeit in der dritten Liga auf Platz 6 beendet. Der WHV war auf Platz 7 gelandet. Anwurf ist am Samstag um 19.30 Uhr in der Geestlandhalle in Friedenbeck.

0: Gerade mit den Nachrichten von NDR Info.
1: Um 14 Uhr mit Benjamin Kirsch. Die EU-Kommission hat ChatGPT als sehr große Online-Suchmaschine eingestuft. Damit gelten für das KI-Tool künftig strengere Auflagen. Aus Brüssel, Katrin Schmidt.
2: Ja, die EU-Kommission geht damit sozusagen einen wirklich entscheidenden Schritt, denn sie nimmt jetzt erstmals einen KI-Chatbot sozusagen unter den strengen Schirm des DSA, also der europäischen Digitalgesetze. Bisher betreffen die ja vor allem die großen Social-Media-Plattformen wie Facebook, Instagram, TikTok und viele mehr. Also von jetzt an gilt, auch ChatGPT muss die Risiken des Systems ausführlicher bewerten und vor allem eingrenzen in Europa. Also wenn es zum Beispiel um die Verbreitung illegaler, gefährlicher Inhalte geht, wenn es um negative Auswirkungen auf körperliche und mentale Gesundheit der Nutzerinnen und Nutzer geht, vor allem auch Minderjähriger. Oder noch ein Beispiel, wenn die Plattform genutzt werden kann, um Wahlprozesse oder die öffentliche Sicherheit zu stören.
1: Nach der verheerenden Sturzflut im Himalaya steigt die Zahl der Opfer weiter. Bestätigt ist inzwischen der Tod von mehr als 900 Menschen. Etwa 5000 werden noch vermisst. Darunter sind auch fast 1000 Arbeiter, die an Wasserkraftanlagen eingesetzt waren. Vermutet wird, dass sie in schlammverschütteten Tunneln eingeschlossen sind. Die Regierung geht davon aus, dass viele von ihnen noch am Leben sind. Einsatzkräfte versuchen derzeit, zu den Verschütteten vorzudringen. Bei VW hat es eine weitere Betriebsversammlung zum angekündigten Sparkurs gegeben. Diesmal war das Werk in Hannover dran. Tausende Mitarbeitende haben sich dort am Vormittag versammelt. Mit Transparenten und Trillerpfeifen protestierten sie dagegen, dass Werke geschlossen werden könnten. Aus Hannover, Oliver Jürgens.
3: Betriebsrat und IG Metall fordern, dass der VW-Transporter ab 2031 wieder in Hannover gebaut und das Werk so wieder ausgelastet wird. Innerhalb weniger Tage haben die Vorstandsmitglieder von Volkswagen 9 Werke besucht und den Beschäftigten ihre Pläne vorgestellt. Zur Zukunft der Werke gab es nur so viel. Innerhalb der kommenden 6 bis 12 Monate will Vorstandschef Blume Klarheit schaffen. Ende der Woche tagt der Volkswagen-Aufsichtsrat. Dort wollen auch die Arbeitnehmerseite und der Anteilseigner, das Land Niedersachsen, eigene Zukunftskonzepte vorstellen.
1: Die Finanznöte der Pflegeversicherung spitzen sich zu. Der Spitzenverband der gesetzlichen Krankenkassen spricht von Alarmstufe Rot und fordert Reformen. Aus Berlin, Markus Reher.
4: 500 Millionen Euro, das ist die Summe, die der Pflegeversicherung bis zum Jahresende fehlen werde, so GKV-Chef Oliver Blatt. Schon im Oktober werden die Einnahmen nicht mehr reichen, um die Pflegeleistungen voll zu finanzieren. Die Ausgaben seien im Vergleich zum Vorjahreszeitraum um 11% gestiegen, die Beitragseinnahmen aber nur um 3,9%. Der Grund, immer mehr Menschen nehmen Pflegeleistungen in Anspruch, hinzu kämen die Kosten bei der Kurzzeit- und Verhinderungspflege und die ständig steigenden Zuschüsse zu den Eigenanteilen in der vollstationären Pflege.
1: Der Deutsche Wetterdienst hat seine Sommerbilanz vorgelegt. Demnach war der Sommer 2026 außergewöhnlich heiß und trocken und wird als einer der wärmsten seit 1881 in die Klimastatistik eingehen. Aus der ARD-Klimaredaktion Katharina Wilhelm.
5: Vor allem Spitzenwerte von mehr als 40 Grad in Deutschland Ende Juni, das sei ein nie beobachtetes Ausmaß. Das Temperaturmittel des Sommers habe bei 19,6 Grad gelegen, 2 Grad wärmer im Vergleich zum Zeitraum 1991 bis 2020. Die Hitze und die Trockenheit hatten in diesem Jahr massive Auswirkungen auf die Ernten, die Schifffahrt und damit die deutsche Wirtschaft und nicht zuletzt auf die Gesundheit. Der Klimawandel hat dabei eine entscheidende Rolle gespielt. Eine Studie des Deutschen Wetterdienstes zur Hitzewelle Ende Juni 2026 ergab, dass eine Hitzewelle dieses Ausmaßes ohne den Klimawandel statistisch unmöglich gewesen wäre. Ohne den Klimawandel wären laut Deutschem Wetterdienst die Temperaturen Ende Juni rund 3 bis 3,5 Grad geringer gewesen.
1: Nach den Schüssen auf einer Techno-Party in der Schweiz hat die Polizei einen Verdächtigen festgenommen. Es handelt sich den Angaben zufolge um einen 43-jährigen Schweizer. Er wurde laut Polizei bereits in der vergangenen Nacht in Gewahrsam genommen. Nähere Informationen zu dem Verdächtigen oder einem möglichen Motiv liegen noch nicht vor. In Aarau, etwa 40 Kilometer westlich von Zürich, waren in der Nacht zu Sonntag Schüsse auf die Besucher eines Raves abgefeuert worden. Eine 22-jährige Frau starb, 5 weitere Menschen wurden verletzt. Das waren die Nachrichten.
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6: Heute ist es wechselhaft mit Sonne und Wolken. Auch Regen und Gewitter können dabei sein. Und das alles bei 19 Grad maximal. Dazu kommt leichter Wind aus südwestlicher Richtung. In der Nacht klart es dann wieder etwas auf. Ein paar Wolken sind aber dennoch dabei und das alles bei Tiefstwerten von 15 Grad. Morgen gibt es wieder mehr Sonne, aber auch leichter Regen ist möglich bei Höchstwerten von 19 Grad. Am Mittwoch dann wieder mehr Regen bei Temperaturen von maximal 21 Grad. Das Bundesamt für Seeschifffahrt und Hydrographie meldet uns vor Hoogseel das nächste Hochwasser heute um 15.36 Uhr und das nächste Niedrigwasser um 22.03 Uhr.
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6: Auf der A29 kommt es zwischen Jaderberg und Wilhelmshaven wegen Arbeiten an der Fahrbahn in beiden Richtungen immer wieder zu Sperrungen von Abschnitten einzelner Fahrspuren. Ebenfalls auf der A29 ist die Fahrbahn zwischen Parel-Bockhorn und Zetel in beiden Richtungen aufgrund von Sanierungsarbeiten auf jeweils nur einen Fahrstreifen verengt. Die B210 zwischen dem Dohusen- und Ottenburger Weg ist in beiden Richtungen aufgrund von Fahrbahnerneuerungen gesperrt. Die L815 der Oldenburger Damm in Sande ist heute noch bis ca. 17 Uhr zwischen Salzengroden und der B210 in beiden Richtungen gesperrt. Grund dafür ist eine Wanderbaustelle. In Esens ist die L8 Bahnhofstraße zwischen dem Schützenplatz und dem Bahnhofskreisel in beiden Richtungen aufgrund einer Baustelle vollgesperrt. Und in Wilhelmshaven auf der Weserstraße ist die Kreuzung mit der Wilchhoffstraße wegen Bauarbeiten gesperrt. An diesem Montagmittag um 14.06 Uhr sprechen wir in der kommenden halben Stunde unter anderem über die chinesischen Elektroautos in Wilhelmshaven. Mein Name ist Sophie Hecker. Kommen Sie gut durch den Tag.

0: So wie für Autos Straßen, Ampeln und Verkehrsinseln gebraucht werden, gibt es auf dem Wasser zum Beispiel Schleusen, die den Schiffsverkehr regeln. Da, wo sich Straße und Wasserstraße kreuzen und Autos und Schiffe zu gemeinsamen Verkehrsteilnehmern werden, regelt üblicherweise eine Brücke den Verkehr. Manche davon sind bewegliche Brücken, wie die Madeklappbrücke in Wilhelmshaven. Warum die aber gerade nicht beweglich ist und ob der Schiffsverkehr dadurch eingeschränkt ist, weiß mein Kollege Hans-Torben Schweighöfer, der jetzt bei mir im Studio ist. Hans, ist die Madeklappbrücke denn jetzt einsatzbereit?
1: Ja, so teils, teils. Also für Autos schon, aber die Brücke kann derzeit nicht für den Schiffsverkehr geöffnet werden.
0: Und woran liegt das denn?
1: Ja, dazu hat die Stadt mitgeteilt, dass es einen technischen Defekt an der Hydraulik gibt. So eine schwere Konstruktion wie eine Brücke braucht natürlich einen kräftigen Mechanismus, um sich bewegen zu können. Eine hydraulische Klappbrücke nutzt kräftige Hydraulikzylinder und unterirdische Aggregatanlagen, um das Brückenblatt präzise auf- und zuzuklappen. Dafür drücken oder ziehen hydraulische Hubzylinder das Brückenblatt aus dem Drehpunkt. Ein schweres Gegengewicht im Brückenkeller gleicht das Gewicht der Fahrbahn aus, wodurch weniger Energie für die Bewegung nötig ist. An dieser Hydraulik gibt es nun einen technischen Defekt.
0: Ich nehme an, das hat Auswirkungen auf den Schiffsverkehr.
1: Ja, nicht nur das, aber genau, die Brücke kann nicht geöffnet werden und das hat direkte Auswirkungen auch für die Schiffe, die dort passieren würden. Konkret sind zum Beispiel die Segelschiffe betroffen, die im Rüstersieler Hafen liegen. Außerdem ist die Brücke schon in die Jahre gekommen, deshalb gibt es zur Schonung der Brücke und deren Bausubstanz eine Einschränkung im Straßenverkehr. Das Tempo muss dort auf 30 km/h gedrosselt werden. Der städtische Eigenbetrieb TBW hat die Reparaturarbeiten bereits beauftragt. Aktuell kann aber auch noch nicht gesagt werden, ab wann Schiffe wieder passieren können. Die anliegende Werft sowie der zuständige Hafenmeister sind von TBW bereits informiert worden.
0: Die Madeklappbrücke in Wilhelmshaven kann derzeit wegen eines hydraulischen Defekts keinen Schiffsverkehr passieren lassen. Auch der Autoverkehr ist aufgrund des Zustands der Brücke aktuell eingeschränkt. Reparaturarbeiten sind beauftragt. Wann wieder Schiffe passieren können, ist allerdings noch unklar. Informationen dazu hatte mein Kollege Hans-Torben Schweighöfer.

Wer in letzter Zeit in Wilhelmshaven auf dem Friesendamm unterwegs war, dem sind vielleicht schon die ungewöhnlichen Autokolonnen aufgefallen. Ohne Kennzeichen, dafür mit Warnblinker, fahren sie hintereinander her. Und das sind keine gewöhnlichen Überführungsfahrten. Die Autos kommen gerade erst aus China und landen hier direkt am Jade-Weser-Port. Auf riesigen Stellflächen rund um den Hafen stehen Tausende dieser Fahrzeuge. Viele davon stammen vom chinesischen Hersteller BYD. Gerade erst hat das Unternehmen seinen 200. Händlervertrag in Deutschland abgeschlossen. Der chinesische Autobauer will auf dem deutschen Markt und Wilhelmshaven wird dabei zum wichtigsten Umschlagplatz. Die Fahrzeuge kommen mit sogenannten Roro-Schiffen. Das steht für Roll on, Roll off. Die Autos fahren über eine Rampe direkt vom Schiff. Bis zu 9000 Fahrzeuge können so auf einem Frachter stehen. Am Jade-Weser-Port werden sie aber nicht einfach nur abgeladen. Logistikunternehmen und übernehmen die Zwischenlagerung, Aufbereitung und Weiterverteilung. Hunderte Fahrzeuge machen sich so täglich per LKW auf den Weg quer durch Deutschland. Wilhelmshaven zeigt damit einen bemerkenswerten Wandel. Während die deutsche Autoindustrie, wie aktuell am Beispiel der VW-Werke in Emden, mit der Krise kämpft, kommen am Jade-Weser-Port immer mehr chinesische Fahrzeuge an. Noch ist von einer chinesischen Autowelle in Deutschland laut Branchenverband aber nicht die Rede. Aber wer hier am Hafen steht, bekommt zumindest einen ziemlich deutlichen Vorgeschmack darauf, wie sich der deutsche Automarkt verändern könnte.

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1: Mit Hans-Torben Schweighöfer, schönen guten Tag, das sind die Schlagzeilen. Wechselhafte Entwicklung auf dem regionalen Arbeitsmarkt, Kommunalverbände begrüßen Reform des Denkmalschutzes und Haltausfall in Sande bei Nordwestbahn. Die Arbeitslosigkeit im Bezirk der Agentur für Arbeit Oldenburg-Wilhelmshaven ist im August leicht gestiegen. Das geht aus den aktuellen Arbeitsmarktzahlen hervor. So stieg die Arbeitslosenquote im Vergleich zum Vormonat um 0,1% auf nun 6,4% an. Eine ähnliche Entwicklung gab es im gesamten Bezirk, auch in Wilhelmshaven, wo die Quote um 0,6% auf zuletzt 11,2% anstieg. Die einzige Ausnahme im Bezirk bildet der Landkreis Friesland, wo die Arbeitslosenquote um 0,1% auf 4,6% sank. Ausschlaggebend war hier der Tourismus, aber auch sonst sind die Entwicklungen durch saisonale Faktoren zu erklären, so die Sprecherin der Agentur für Arbeit, Katharina Schmauder.
2: Ansonsten ist es auch sehr saisontypisch natürlich, der Anstieg der Arbeitslosigkeit. Das verzeichnen wir jedes Jahr so am Ende der Sommerferien, einfach weil sich natürlich viele nach der Schule einfach arbeitslos melden und die sich dann jetzt hoffentlich zum 1.8. oder zum 1.9. wieder in Ausbildung oder Studium wieder abmelden.
1: Im August waren die Verbraucherpreise in Niedersachsen 2,9% höher als im Vorjahresmonat. Wie das Landesamt für Statistik mitteilt, war der stärkste Anstieg bei den Energiepreisen zu verzeichnen. Diese stiegen um rund 10% an, dabei fielen vor allem Diesel, der über 40% teurer wurde, und leichtes Heizöl, das mehr als 50% im Preis anstieg, ins Gewicht. Die Kosten für Dienstleistungen und Wohnen lagen jeweils mit 3,4 und 2,4% leicht über der üblichen Inflation von rund 2%. Nahrungsmittelpreise stiegen währenddessen um 0,5% an und wirkten somit der Inflation entgegen. Der Niedersächsische Städtetag und der Niedersächsische Städte- und Gemeindebund haben die geplante Reform des Denkmalschutzes begrüßt. Einzelheiten dazu von Amelie Friedrichs.
3: Wie die Verbände gemeinsam mitteilen, sei das Ziel der Gesetzesnovelle, Verwaltungsverfahren nachvollziehbarer, schneller und wirtschaftlicher zu gestalten und den Kommunen mehr Eigenverantwortung zu geben. Daher finde sie die volle Unterstützung des NST und des NSGB. In vielen Fällen führe der Denkmalschutz zu Verzögerungen von baulichen Entwicklungen, verteuere Investitionen oder verhindere diese sogar. Von Seiten von DenkmalschützerInnen und ArchäologInnen hatte es zuvor Kritik an den Reformplänen gegeben, die negative Auswirkungen für den Denkmalschutz sehen.
1: Wegen Instandhaltungsarbeiten der Bahntochter DB Infrago kommt es auf der Regionalbahnstrecke zwischen Wilhelmshaven und Varel zu einem Ausfall des Halts in Sande. Wie die Nordwestbahn als Betreiberin der Linie RE18 mitteilt, entfällt der Halt bei 5 Verbindungen zwischen Montagabend und Dienstagmorgen sowie am Mittwoch, den 2. September. Stattdessen verkehrt zwischen Wilhelmshaven und Varel ein Ersatzverkehr mit Bussen. Die Nordwestbahn weist darauf hin, dass die Mitnahme von Fahrrädern in den Bussen nicht möglich ist. In den frühen Morgenstunden meldeten am Sonntag mehrere Verkehrsteilnehmer einen Falschfahrer auf der A29. Wie die Polizei mitteilt, war ein weißer Transporter zwischen der Anschlussstelle Vedderwarden und dem Autobahnkreuz Wilhelmshaven entgegen der vorgeschriebenen Fahrtrichtung unterwegs. Zu einem Unfall kam es nicht und die alarmierten Polizeibeamten konnten das beschriebene Fahrzeug finden und kontrollieren. Bei dem 42-jährigen Fahrer wurde dabei ein Atemalkoholgehalt von über 2 Promille festgestellt. Weitere Verkehrsteilnehmer, die den Falschfahrer beobachtet haben und durch ihn gefährdet wurden, werden gebeten, sich bei der Autobahnpolizei Oldenburg zu melden. Und soweit die Meldung aus der Region. 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
4: Heute ist es wechselhaft mit Sonne und Wolken. Auch Regen und Gewitter sind dabei. Und das alles bei 19 Grad maximal. Dazu kommt leichter Wind aus südwestlichen Richtungen. In der Nacht klart es dann wieder etwas auf. Ein paar Wolken sind aber dennoch dabei bei Tiefstwerten von 15 Grad. Morgen gibt es wieder mehr Sonne, aber auch da sind leichte Schauer möglich bei Höchstwerten von 19 Grad. Am Mittwoch dann wieder mehr Regen bei Temperaturen von maximal 21 Grad. Das Bundesamt für Seeschifffahrt und Hydrographie meldet uns vor Hoogseel das nächste Hochwasser heute um 15.36 Uhr und das nächste Niedrigwasser um 22.03 Uhr.
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4: Auf der A29 kommt es zwischen Jaderberg und Wilhelmshaven wegen Arbeiten an der Fahrbahn in beiden Richtungen immer wieder zu Sperrungen von Abschnitten einzelner Fahrspuren. Ebenfalls auf der A29 ist die Fahrbahn zwischen Fahre-Bockhorn und Zetel in beiden Richtungen aufgrund von Sanierungsarbeiten auf jeweils nur einen Fahrstreifen verengt. Die B210 ist zwischen dem Dohusen- und Ottenberger Weg in beiden Richtungen aufgrund von Fahrbahnerneuerungen gesperrt. Die L815 der Oldenburger Damm in Sande

Wohnraum ist knapp und trotzdem stehen Wohnungen leer. Klingt erstmal nach einem ziemlich seltsamen Widerspruch. Genau den gibt es aber aktuell in Jever. Die Stadt besitzt insgesamt rund 110 Wohnungen, darunter etwa 90 Senioren- und Altenwohnungen. Zum Stichtag Ende August waren davon 13 aber nicht bewohnt. Diese Zahl ist aber gar nicht so verlässlich, denn 3 der Wohnungen sind bereits wieder vermietet und warten nur noch auf den Einzug. 2 weitere müssen umfangreich saniert werden. Bei einer stehen noch kleine Renovierungsarbeiten an. Trotzdem bleibt aber die Frage, warum stehen Wohnungen leer, wenn gleichzeitig immer mehr Menschen nach bezahlbarem Wohnraum suchen? Denn die Nachfrage nach städtischen Wohnungen in Jever steigt deutlich. Im vergangenen Jahr gab es 57 Bewerbungen, in diesem Jahr sind es bisher 49. Auf der Bewerberliste stehen insgesamt rund 200 Menschen. Auch der Preis zieht die Bewerber an. Die städtischen Wohnungen sind teilweise deutlich günstiger als das, was auf dem freien Markt verlangt wird. Während die Stadt je nach Wohnung teilweise weniger als 5 Euro pro Quadratmeter verlangt, liegen die durchschnittlichen Angebotsmieten in Jever laut Immobilienportalen bei mehr als 8 bzw. 9 Euro. Warum gibt es also trotzdem Leerstand? Laut Stadt liegt es unter anderem daran, dass manche Wohnungen schlicht nicht den Vorstellungen der Interessenten entsprechen. Zu kleine Räume, ungünstige Aufteilungen, fehlendes Sonnenlicht, Hellhörigkeit oder kein Parkplatz. Selbst ein günstiger Mietpreis macht eine Wohnung wohl offenbar nicht automatisch attraktiv. Und auch bei den Seniorenwohnungen kommt noch eine Voraussetzung dazu. Die Mieter müssen mindestens 60 Jahre alt sein, teilweise ist außerdem ein Wohnberechtigungsschein nötig. Bedeutet also, es gibt Leerstand, aber gleichzeitig auch eine große Nachfrage. Die Herausforderung besteht also darin, das passende Zuhause mit dem passenden Mieter zusammenzubringen.

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1: Im Weltnaturerbe-Portal Dangast gibt es momentan die Ausstellung mit dem Titel Vielfalt in Farbe und Form zu sehen. Antje Bödecker malt schon seit vielen Jahren, sie ist auch in der Oldenburger Künstlergruppe aktiv und variiert dabei ihre Arbeitsmaterialien. Acrylmalerei, Collagen oder Textilarbeiten sind alle in der Ausstellung zu sehen. Die Ausstellung Vielfalt in Farbe und Form ist noch bis Mitte September im Foyer des Weltnaturerbe-Portals Dangast zu sehen, immer zwischen 10 und 20 Uhr, der Eintritt ist frei. Das Künstlerinnendorf Dangast am Jadebusen hält einiges an Sehenswürdigkeiten bereit. Am Ortseingang gibt es den neu eröffneten Kunstgarten. Das Kurhaus ist für seine Veranstaltungen und den Rhabarberkuchen bekannt. Überall stehen Skulpturen aus Schrott und im Watt steht ein großer Thron für einen Kaiser. Was es mit all diesen Sehenswürdigkeiten auf sich hat, das können Interessierte heute Abend bei einem Spaziergang durch den Ort erfahren. Die Führung beginnt um 19 Uhr, der Treffpunkt ist am Weltnaturerbeportal an der Edo-Wiemken-Straße in Dangast. 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

0: um 15 Uhr mit Tarek Yusbashi. Die EU-Kommission hat ChatGPT als sehr große Online-Suchmaschine eingestuft. Damit gelten für das KI-Tool künftig strengere Auflagen. Aus Brüssel, Katrin Schmidt.
1: Ja, die EU-Kommission geht damit sozusagen einen wirklich entscheidenden Schritt, denn sie nimmt jetzt erstmals einen KI-Chatbot sozusagen unter den strengen Schirm des DSA, also der europäischen Digitalgesetze. Bisher betreffen die ja vor allem die großen Social-Media-Plattformen wie Facebook, Instagram, TikTok und viele mehr. Also von jetzt an gilt, auch ChatGPT muss die Risiken des Systems ausführlicher bewerten und vor allem eingrenzen in Europa. Also wenn es zum Beispiel um die Verbreitung illegaler, gefährlicher Inhalte geht, wenn es um negative Auswirkungen auf körperliche und mentale Gesundheit der Nutzerinnen und Nutzer geht, vor allem auch Minderjähriger. Oder noch ein Beispiel, wenn die Plattform genutzt werden kann, um Wahlprozesse oder die öffentliche Sicherheit zu stören.
0: Nach der verheerenden Sturzflut im Himalaya steigt die Zahl der Opfer weiter. Bestätigt ist inzwischen der Tod von mehr als 900 Menschen. Etwa 5000 werden noch vermisst. Darunter sind auch fast 1000 Arbeiter, die an Wasserkraftanlagen eingesetzt waren. Vermutet wird, dass sie in schlammverschütteten Tunneln eingeschlossen sind. Die Regierung geht davon aus, dass viele von ihnen noch am Leben sind. Einsatzkräfte versuchen derzeit, zu den Verschütteten vorzudringen. Bei VW hat es eine weitere Betriebsversammlung zum angekündigten Sparkurs gegeben. Diesmal war das Werk in Hannover dran. Tausende Mitarbeitende haben sich dort am Vormittag versammelt. Vorstand Antlitz erklärte, VW sehe für das Werk keine Wirtschaftlichkeit mehr für die Zeit nach 2030, nach Ende der aktuellen Produktion. Aus Hannover, Oliver Jürgens.
2: Betriebsrat und IG Metall fordern, dass der VW-Transporter ab 2031 wieder in Hannover gebaut und das Werk so wieder ausgelastet wird. Innerhalb weniger Tage haben die Vorstandsmitglieder von Volkswagen 9 Werke besucht und den Beschäftigten ihre Pläne vorgestellt. Zur Zukunft der Werke gab es nur so viel. Innerhalb der kommenden 6 bis 12 Monate will Vorstandschef Blume Klarheit schaffen. Ende der Woche tagt der Volkswagen-Aufsichtsrat. Dort wollen auch die Arbeitnehmerseite und der Anteilseigner, das Land Niedersachsen, eigene Zukunftskonzepte vorstellen.
0: Die Finanznöte der Pflegeversicherung spitzen sich zu. Der Spitzenverband der gesetzlichen Krankenkassen spricht von Alarmstufe Rot und fordert Reformen. Aus Berlin, Markus Reher.
3: 500 Millionen Euro, das ist die Summe, die der Pflegeversicherung bis zum Jahresende fehlen werde, so GKV-Chef Oliver Blatt. Schon im Oktober werden die Einnahmen nicht mehr reichen, um die Pflegeleistungen voll zu finanzieren. Die Ausgaben seien im Vergleich zum Vorjahreszeitraum um 11% gestiegen, die Beitragseinnahmen aber nur um 3,9%. Der Grund, immer mehr Menschen nehmen Pflegeleistungen in Anspruch, hinzu kämen die Kosten bei der Kurzzeit- und Verhinderungspflege und die ständig steigenden Zuschüsse zu den Eigenanteilen in der vollstationären Pflege.
0: Der Sommer dieses Jahres ist nach einer vorläufigen Auswertung der zweitwärmste, der jemals in Deutschland gemessen wurde. Laut deutschem Wetterdienst lag das voraussichtliche Temperaturmittel bei 19,6 Grad. Damit dürfte nur der Jahrhundertsommer 2003 um 0,1 Grad wärmer gewesen sein, heißt es vom Wetterdienst. Beispiellos war im laufenden Jahr demnach die Häufigkeit der Hitze. An 22 Tagen stieg die Temperatur über 30 und an 5 Tagen über 35 Grad. In Sachsen-Anhalt wurde Ende Juni mit 41,8 Grad die höchste je in Deutschland gemessene Temperatur vermerkt. Kupschütz in Sachsen erlebte die bislang heißeste Nacht. Dort sank die Temperatur nicht unter 29,4 Grad. Nach den tödlichen Schüssen auf einer Techno-Party im schweizerischen Aarau hat die Polizei einen Verdächtigen festgenommen. Viel ist über den Mann nicht bekannt. Aus dem ARD-Studio Schweiz, Patricia Werm.
4: Die Kantonspolizei teilte auf X mit, bei dem Verdächtigen handle es sich um einen 43-jährigen Schweizer. Wo der Mann festgenommen wurde, schreibt die Polizei nicht. Auch die Hintergründe seiner Festnahme sind unklar. Die Ermittlungen zum genauen Hergang der Tat sowie zu den Hintergründen und dem möglichen Motiv liefen noch, heißt es. Details will die Polizei erst am Mittwoch bekannt geben. Eine 22-jährige Frau war in der Nacht zum Sonntag durch Schüsse getötet worden. 5 weitere Menschen wurden verletzt.
0: Das waren die Nachrichten.
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6: Heute bleibt es wechselhaft mit Sonne und Wolken. Auch Regen und Gewitter sind dabei und das Ganze bei maximal 19 Grad. Dazu kommt leichter Wind aus südwestlichen Richtungen. In der Nacht klart es dann wieder etwas auf, aber auch ein paar Wolken sind dann wieder dabei bei Tiefstwerten von 15 Grad. Morgen gibt es dann wieder mehr Sonne, aber auch leichte Schauer sind möglich bei Höchstwerten von 19 Grad. Am Mittwoch dann wieder mehr Regen bei Temperaturen von maximal 21 Grad. Das Bundesamt für Seeschifffahrt und Hydrographie meldet uns vor Hoogseel das nächste Hochwasser heute um 15.36 Uhr und das nächste Niedrigwasser um 22.03 Uhr.
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6: Auf der A29 kommt es zwischen Jaderberg und Wilhelmshaven wegen Arbeiten an der Fahrbahn in beiden Richtungen immer wieder zu Sperrungen von Abschnitten einzelner Fahrspuren. Ebenfalls auf der A29 ist die Fahrbahn zwischen Farel-Bockhorn und Zetel in beiden Richtungen aufgrund von Sanierungsarbeiten auf jeweils nur einen Fahrstreifen verengt. Die B210 ist zwischen Dohusen und Ottenburger Weg in beiden Richtungen aufgrund von Fahrbahnerneuerungen gesperrt. Die L815 der Oldenburger Damm in Sande ist heute noch bis ca. 17 Uhr zwischen Salzengroden und der B210 in beiden Richtungen gesperrt. Grund dafür ist eine Wanderbaustelle. In Esens ist die L8 Bahnhofstraße zwischen dem Schützenplatz und dem Bahnhofskreisel in beiden Richtungen aufgrund einer Baustelle vollgesperrt. Und in Wilhelmshaven ist auf der Weserstraße die Kreuzung mit der Virchowstraße wegen Bauarbeiten gesperrt. An diesem Montagnachmittag um 15.06 Uhr sprechen wir in der kommenden halben Stunde unter anderem über das Album der Woche. Mein Name ist Sophie Hecker. Kommen Sie gut durch den Tag.

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1: Das Album der Woche kommt von The Jayhawks und heißt Sanctuary Park. Uncle Tupelo, Whiskey Town, The Jayhawks, der Dreiklang dieser Bands hat in den 80ern ein Subgenre ins Rollen gebracht, das erst No Depression, dann Americana genannt wurde und schließlich in den großen Strom des Alternative Country mündete. Davon ausgehend haben sich The Jayhawks, die als einzig der genannten Bands noch bestehen, in den Jahrzehnten seitdem stetig weiterentwickelt. Ihre immer noch eindeutig amerikanisch geprägte Musik ist zeitloser Pop mit makellosen Melodien, klassischen Harmonien und nachdenklichen Texten. Aus dem Album Sanctuary Park kommt jetzt Keeping Our Heads Above Water.

0: Bei der anstehenden Kommunalwahl werden in den meisten Gemeinden und Städten der Region auch die Stadtoberhäupter neu gewählt, so auch in Varel. Der amtierende Bürgermeister Gerd-Christian Wagner von der SPD möchte am 13. September wiedergewählt werden. Hans-Torben Schweighöfer hat mit ihm über seine Kandidatur gesprochen und ihn gebeten, sich erstmal vorzustellen.
1: Ja, mein Name ist Gerd-Christian Wagner. Ich bin Urfareler, also richtig in Varel geboren, im Jahre 1964 und habe in Varel die Schule besucht, das Gymnasium, bin dort aufgewachsen, bin in sehr vielen Vereinen aktiv, habe beruflich eine Verwaltungslehre gemacht, dann ein Studium als Verwaltungswirt, dann nochmal ein Studium als Diplomkaufmann zusätzlich und bin dann als erster Stadtrat zur Stadt Varel zurückgegangen und habe dann 2006 das erste Mal als Bürgermeister kandidiert und bin jetzt dabei, meine erneute Kandidatur auf den Prüfstand zu stellen, habe als amtierender Bürgermeister natürlich sehr viele Ämter in ehrenamtlicher Arbeitsrichter, bin Vorsitzender der Schutzgemeinschaft Deutsche Nordseeküste, bin Geschäftsführer der Kommunalen Netzbeteiligungsgesellschaft. Ein bunter Strauß von Aktivitäten und das ist auch das, was mich antreibt.
2: Was hat Sie damals dazu motiviert, zum ersten Mal zu kandidieren und jetzt erneut zu kandidieren?
1: Also ich habe schon sehr früh den Wunsch gehabt, Bürgermeister zu werden. Und von daher war das die erste Motivation, also aus sich selbst heraus, Kommunalpolitik. Ich war sehr früh bei den Jusos, habe mich kommunalpolitisch aktiv gezeigt und lebe das meines Erachtens bis heute. Ja, und jetzt ist es so, ich bin seit mehreren Jahren Bürgermeister und dieses Amt ist so vielfältig, so vielschichtig und die Dinge, die ich gerne mache, nämlich Entscheidungen treffen und Verantwortung übernehmen, diese beiden Dinge, die sind in diesem Amt vereint.
2: Und was ist für Sie das wichtigste Thema in Varel?
1: In Varel gibt es für mich kein absolut wichtigstes Thema, weil ich glaube, jeder ist in irgendeiner Art und Weise als Bürgerin oder Bürger betroffen von den Dingen, die wir entscheiden. Und insofern ist es für die Bürger immer besonders wichtig, wie ihr Anliegen bearbeitet wird. Natürlich gibt es wichtige Themen, aber auch da würde ich keine Wertigkeit sehen, weil wenn man da anfängt, dann kommt da meines Erachtens ganz schnell eine Schieflage in das Bild. Natürlich brauchen wir ein neues Hallenbad. Natürlich müssen wir unsere Vereine fördern. Natürlich müssen wir unsere Innenstadt stärken. Natürlich müssen wir die Gesundheitsversorgung in Varel im Blick haben. Natürlich müssen wir uns um die Straßen, um die Bürgersteige, um die Kitas, um die Grundschulen, um den Tourismus, um unser Altenheim kümmern. Und ich glaube, allein dieser Strauß zeigt, alles sind in irgendeiner Art und Weise wichtige Themen oder sind die Themen in Varel, die wir weiter nach vorne bringen müssen.
2: Haben Sie einen Lieblingsort in Varel?
1: Ja, es gibt einen Lieblingsort, weil dort in meinen Augen sehr viel Ruhe herrscht. Das ist das Wappeler Siel. Wenn ich dort auf dem Vareler Teil des Deiches stehe und Richtung Westen schaue, dann sehe ich Varel quasi vor mir liegen. Und das ist ein ganz tolles Panorama, was ich da habe.
2: Wofür steht denn Varel für Sie?
1: Varel steht für mich in erster Linie für eine Stadt, die sehr viel Gemeinsinn hat. Wir haben ja sehr viele Vereine in Varel und diese Vereine bilden eine Stadtgesellschaft, die ich insgesamt als sehr gemeinschaftlich sehe, zum Beispiel im Bereich des Hospizes, der beispielsweise ausdrückt, wenn es zum Hospizlauf kommt, dass hunderte, ja höchstwahrscheinlich sogar tausende Menschen zusammenkommen, um sich zu zeigen, um Solidarität zu zeigen. Und das erleben wir ja durchaus auch an vielen anderen Stellen im Bereich der Gesundheitsversorgung, aber auch schlichtweg im Bereich des Vereinslebens. Also ein kunterbuntes Bild von ganz viel Gemeinschaft.
2: Sollten Sie dann die Wahl gewinnen, wie wird dann der erste Tag im Amt aussehen sozusagen? Dann ja nicht der erste Tag von der neuen Legislaturperiode.
1: Wir haben die Verwaltung ja umstrukturiert, weg von der, ich sag mal, fachbereichsorientierten Lösung hin zu einem Verwaltungsvorstand. Ich werde mit dem Verwaltungsvorstand die Dinge, die jetzt angefasst werden müssen, die auch schnell umgesetzt werden müssen und sofort nach vorne schieben, um dann auch mit der neu gegründeten Vertretung, also mit dem Rat der Stadt Varel, dann möglichst schnell die Arbeit aufzunehmen. Das ist wichtig. Die Bürgerinnen und Bürger haben uns auch dafür gewählt, dass wir mit der Arbeit anfangen und das treibt mich schon sehr.
0: Die Wahlen zur BürgermeisterIn finden am 13. September statt. In Varel kandidieren zwei BewerberInnen um den Bürgermeisterposten. Neben Amtsinhaber Gerd Christian Wagner tritt Gesche Charlotte Witkowski für Zukunft Varel an.

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1: Mit Hans-Torben Schweighöfer. Schönen guten Tag, das sind die Schlagzeilen. Wechselhafte Entwicklung auf dem regionalen Arbeitsmarkt, Kommunalverbände begrüßen Reform des Denkmalschutzes und Fußgängerin auf der B210. Die Arbeitslosigkeit im Bezirk der Agentur für Arbeit Oldenburg-Wilhelmshaven ist im August leicht gestiegen. Das geht aus den aktuellen Arbeitsmarktzahlen hervor. So stieg die Arbeitslosenquote im Vergleich zum Vormonat um 0,1% auf nun 6,4% an. Eine ähnliche Entwicklung gab es im gesamten Bezirk, auch in Wilhelmshaven, wo die Quote um 0,6% auf zuletzt 11,2% anstieg. Die einzige Ausnahme im Bezirk bildet der Landkreis Friesland, wo die Arbeitslosenquote um 0,1% auf 4,6% sank. Ausschlaggebend war hier der Tourismus, aber auch sonst sind die Entwicklungen durch saisonale Faktoren zu erklären, so die Sprecherin der Agentur für Arbeit, Katharina Schmauder.
2: Ansonsten ist es auch sehr saisontypisch natürlich, der Anstieg der Arbeitslosigkeit. Das verzeichnen wir jedes Jahr so am Ende der Sommerferien, einfach weil sich natürlich viele nach der Schule einfach arbeitslos melden und die sich dann jetzt hoffentlich zum 1.8. oder zum 1.9. wieder in Ausbildung oder Studium wieder abmelden.
1: Im August waren die Verbraucherpreise in Niedersachsen 2,9% höher als im Vorjahresmonat. Wie das Landesamt für Statistik mitteilt, war der stärkste Anstieg bei den Energiepreisen zu verzeichnen. Diese stiegen um rund 10% an, dabei fielen vor allem Diesel, der über 40% teurer wurde, und leichtes Heizöl, das mehr als 50% im Preis anstieg, ins Gewicht. Die Kosten für Dienstleistungen und Wohnen lagen jeweils mit 3,4% und 2,4% leicht über der üblichen Inflation von rund 2%. Nahrungsmittelpreise stiegen währenddessen um 0,5% an und wirkten somit der Inflation entgegen. Der Niedersächsische Städtetag und der Niedersächsische Städte- und Gemeindebund haben die geplante Reform des Denkmalschutzes begrüßt. Einzelheiten dazu von Amelie Friedrichs.
3: Wie die Verbände gemeinsam mitteilen, sei das Ziel der Gesetzesnovelle, Verwaltungsverfahren nachvollziehbarer, schneller und wirtschaftlicher zu gestalten und den Kommunen mehr Eigenverantwortung zu geben. Daher finde sie die volle Unterstützung des NST und des NSGB. In vielen Fällen führe der Denkmalschutz zu Verzögerungen von baulichen Entwicklungen, verteuere Investitionen oder verhindere diese sogar. Von Seiten von DenkmalschützerInnen und ArchäologInnen hatte es zuvor Kritik an den Reformplänen gegeben, die negative Auswirkungen für den Denkmalschutz sehen.
1: Wegen Instandhaltungsarbeiten der Bahntochter DB Infrago kommt es auf der Regionalbahnstrecke zwischen Wilhelmshaven und Varel zu einem Ausfall des Halts in Sande. Wie die Nordwestbahn als Betreiberin der Linie RE18 mitteilt, entfällt der Halt bei 5 Verbindungen zwischen Montagabend und Dienstagmorgen sowie am Mittwoch, den 2. September. Stattdessen verkehrt zwischen Wilhelmshaven und Varel ein Ersatzverkehr mit Bussen. Die Nordwestbahn weist darauf hin, dass die Mitnahme von Fahrrädern in den Bussen nicht möglich ist. In der Nacht zu Donnerstag wurde der Polizei eine Fußgängerin auf der Bundesstraße B210 gemeldet. Zwischen der Autobahn A29 und Shortens trafen Einsatzkräfte die 25-Jährige an, die erklärte, ihren Bus verpasst zu haben und sich von einem Online-Navigationsdienst den Weg nach Hause angezeigt zu haben lassen. Dadurch sei sie auf die Bundesstraße geraten, sie setzte ihren Heimweg mit einem Taxi fort. Und soweit die Meldung aus der Region. 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
4: Heute bleibt es wechselhaft mit Sonne und Wolken im Wechsel. Auch Regen und Gewitter können dabei sein bei maximal 19 Grad. Dazu kommt noch leichter Wind aus südwestlichen Richtungen. In der Nacht klart es dann wieder etwas auf. Ein paar Wolken sind dennoch damit dabei. Und das bei Tiefstwerten von 15 Grad. Morgen dann wieder mehr Sonne, aber auch leichte Schauer sind möglich bei Höchstwerten von 19 Grad. Und am Mittwoch dann wieder mehr Regen bei Temperaturen von maximal 21 Grad. Das Bundesamt für Seeschifffahrt und Hydrographie meldet uns vor Hochseel das nächste Hochwasser gleich um 15.36 Uhr und das nächste Niedrigwasser um 22.03 Uhr.
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4: Auf der A29 kommt es zwischen Jaderberg und Wilhelmshaven wegen Arbeiten an der Fahrbahn in beiden Richtungen immer wieder zu Sperrungen von Abschnitten einzelner Fahrspuren. Ebenfalls auf der A29 ist die Fahrbahn zwischen Varel-Bockhorn und Zetel in beiden Richtungen aufgrund von Sanierungsarbeiten auf jeweils nur einen Fahrstreifen verengt. Die B210 ist zwischen dem Dohusen- und Ottenburger Weg in beiden Richtungen aufgrund von Fahrbahnerneuerungen gesperrt. Die L815 der Oldenburger Damm in Sande ist heute noch bis ca. 17 Uhr zwischen Seisenbroden und der B210 in beiden Richtungen gesperrt. Grund dafür ist eine Wanderbaustelle. In Esens ist die L8 Bahnhofsstraße zwischen dem Schützenplatz und dem Bahnhofskreisel in beiden Richtungen aufgrund einer Baustelle vollgesperrt. Und in Wilhelmshaven ist auf der Weserstraße die Kreuzung mit der Virchowstraße wegen Bauarbeiten gesperrt.
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4: Einen Blitzer haben wir heute in Wittmund. Wenn Sie einen weiteren Blitzer hier in der Region gesehen haben, dann dürfen Sie uns den gerne melden. Das geht unter der Radio Jade Hotline. Das ist die 04421 998585 oder einfach per Nachricht über Facebook oder Instagram.

vielen Städten gehören sie fest zum Stadtbild dazu, Stolpersteine. Sie gehören zur wichtigen Erinnerungskultur hier in Deutschland und machen noch immer aufmerksam auf die verfolgten und ermordeten Gruppen zur Zeit des Nationalsozialismus. Stolpersteine starteten als Projekt von Günter Demnig und geben seit 1996 den Opfern der NS-Zeit ihren Namen. In nicht einmal einem halben Jahr ist es soweit und auch die Stadt Jever erhält ihre ersten Stolpersteine. Dazu kommt Günter Demnig persönlich am 27. Februar nächstes Jahr in die Marienstadt und wird dort um 13 Uhr die ersten Steine verlegen. 20 Stolpersteine sollen es am Ende insgesamt werden, an zwei verschiedenen Orten in der Stadtmitte Jevers. Anstoß zu dieser Aktion hat es durch eine Stolperstein-Initiative aus Jever um Tina Haseneier, Lehrerin am Mariengymnasium und ehrenamtliches Mitglied im Arbeitskreis Gröschlerhaus gegeben. Haseneier sagt, die Arbeitsgemeinschaft am Mariengymnasium, in welcher Schülerinnen und Schüler seit März 2025 zu einzelnen Biografien ehemaliger jüdischer Bewohner der Marienstadt recherchierten, hatte mit mehr Stolpersteinen gerechnet. 110 Stück sollten es laut ersten Planungen werden sollen. Wenn die Steine im Februar verlegt werden, sollen auch Angehörige der jeweiligen Familien anwesend sein. Doch vorher muss in den kommenden 3 Wochen eine Auswahl an Namen für die Erstverlegung getroffen werden. Die Erstverlegung sollen aber nur ein erster Schritt sein. Laut Haseneier könnten vielleicht im Herbst 2027 schon weitere Stolpersteine verlegt werden.

Ein neues Schiff ist im Jade-Weser-Port angekommen und obwohl es mit seinen 148 Metern Länge eher zu den kleineren Containerschiffen gehört, hat es für Wilhelmshaven eine wichtige Aufgabe. Die DP World Rotterdam hat ihre Jungfernfahrt zum Jade-Weser-Port beendet. Gebaut wurde das Schiff erst im Juni dieses Jahres in China. Jetzt ist es für die Elbdeich-Reederei unterwegs und an den Logistikkonzern DP World verchartert. Sein Einsatzgebiet ist der sogenannte Short-Sea-Shipping-Verkehr, also kurze Seeverbindungen entlang der europäischen Küsten. Und genau dabei spielen Schiffe wie die DP World Rotterdam eine wichtige Rolle. Sie sammeln Container in kleineren Häfen an Nord- und Ostsee ein und bringen sie zu großen Drehkreuzen wie dem Jade-Weser-Port. Von dort können die Container auf größere Schiffe umgeladen und weiter in die Welt transportiert werden. Bis zu 1250 Standardcontainer passen auf den Neubau. Möglich macht das unter anderem ein besonderes Design der Schiffsbrücke, die weniger Platz an Deck beansprucht. Auch beim Antrieb setzt die Reederei auf Flexibilität. Die DP World Rotterdam verfügt über einen sogenannten Dual-Fuel-Motor. Das Schiff kann also mit zwei unterschiedlichen Kraftstoffen betrieben werden, etwa mit LNG oder Methanol, aber auch mit herkömmlichen Marinediesel. Und die Rotterdam bleibt nicht allein. Noch in diesem Jahr sollen zwei weitere Schiffe dieser Klasse in Dienst gehen. Für den Jade-Weser-Port sind auch solche Neubauten etwas Besonderes. Denn ein Containerhafen funktioniert nicht allein mit den ganz großen Schiffen. Erst die kleinen Zubringer verbinden das Drehkreuz mit den Häfen der Region.

0: Um 16 Uhr mit Tarek Yusbaschi. Mit Hitzerekorden, ungewöhnlicher Trockenheit und extrem viel Sonnenschein geht der diesjährige Sommer in die deutsche Wettergeschichte ein. Das voraussichtliche Temperaturmittel lag bei 19,6 Grad, wie der Deutsche Wetterdienst heute in einer ersten Bilanz mitteilte. Nach den vorläufigen Berechnungen war nur der Jahrhundertsommer 2003 wärmer, und zwar um 0,1 Grad. Dazu Andreas Becker vom Deutschen Wetterdienst.
1: Man kann durchaus von einem exorbitanten Sommer sprechen, insbesondere wenn wir auf die Extreme schauen. Sehr, sehr früh hatten wir Ende Juni schon eine massive Hitzewelle, die auch im Ausmaß historisch war. Und es ging dann mit sehr vielen Hitzetagen auch weiter. Wir haben über 20 Hitzetage. Das liegt weit über dem, auch den jüngsten Durchschnitten, die maximal bei 12 Hitzetagen im Schnitt liegen. Auch bei den mittleren Werten landet dieser Sommer wahrscheinlich auf Platz 2, vielleicht sogar auf Platz 1.
0: Andreas Becker vom Deutschen Wetterdienst. Die Inflation in Deutschland ist im August erneut gestiegen. Laut dem Statistischen Bundesamt haben sich Waren und Dienstleistungen im Vergleich zum Vorjahresmonat um 2,9% verteuert. Die wieder gestiegenen Ölpreise haben die Kosten für Energie um insgesamt 7,5% anziehen lassen. Lebensmittel waren durchschnittlich 0,1% teurer als im August 2025, Versicherungen oder Reisen 2,8%. Nach dem Fährunglück mit mindestens 8 Toten vor der Küste Nordzyperns beginnt die Aufarbeitung. Der Kapitän und die Crew müssen sich gegen den schweren Vorwurf wehren, falsch reagiert zu haben. Aus Istanbul Gabriele Dunkel.
2: Was bestätigt wurde durch mehrere Passagiere, die an Bord waren, ist, dass der Kapitän mit einer der ersten war, der mit der Rettungsweste ins Wasser gesprungen sei. Dass er also nicht, wie man sich es hätte wünschen können, dass er sich bemüht hätte, den Menschen Rettungswesten zu geben und die Menschen geordnet oder einigermaßen geordnet von Bord zu bringen. Es gibt weiterhin Vorwürfe, dass dieses Schiff marode gewesen sein soll, dass es kaputt oder gerade in Reparatur war. Und es gibt auch Gerüchte, die besagen, dass der Besitzer dieses Schiffes oder dieser Flotte dieses Schiff verkaufen wollte. Also das muss aber jetzt erst einmal alles geklärt werden.
0: Nach den tödlichen Schüssen auf einer Techno-Party im schweizerischen Aarau hat die Polizei einen Verdächtigen festgenommen. Viel ist über den Mann nicht bekannt. Aus dem ARD-Studio Schweiz, Patricia Werner.
3: Die Kantonspolizei teilte auf X mit, bei dem Verdächtigen handle es sich um einen 43-jährigen Schweizer. Wo der Mann festgenommen wurde, schreibt die Polizei nicht. Auch die Hintergründe seiner Festnahme sind unklar. Die Ermittlungen zum genauen Hergang der Tat sowie zu den Hintergründen und dem möglichen Motiv liefen noch, heißt es. Details will die Polizei erst am Mittwoch bekannt geben. Eine 22-jährige Frau war in der Nacht zum Sonntag durch Schüsse getötet worden, 5 weitere Menschen wurden verletzt.
0: Nach der heftigen Sturzflut im Himalaya-Gebirge sind in Nepal vermutlich noch hunderte Arbeiter in Tunneln eingeschlossen. Sie waren in verschiedenen Wasserkraftanlagen im Einsatz, als sie von der Flutwelle überrascht wurden. Spezialisten aus mehreren Ländern sind im Einsatz, um die Männer zu retten. Die Zahl der Todesopfer der Naturkatastrophe ist inzwischen auf mehr als 900 gestiegen. Tausende Menschen werden noch vermisst. Für ChatGPT gelten bald strengere Regeln. Die EU-Kommission hat das KI-Tool als sehr große Suchmaschine eingestuft. Es unterliegt damit künftig den Vorschriften der europäischen Digitalgesetze. Aus der NDR-Nachrichtenredaktion Daniel Runge.
4: Damit gelten für ChatGPT die gleichen Regeln wie etwa für die großen Social-Media-Plattformen Facebook, Instagram und TikTok, etwa beim Kinder- und Jugendschutz oder bei der Bekämpfung illegaler oder gefährlicher Inhalte. Hier müssen ChatGPT und das dahinterstehende US-Unternehmen OpenAI strenge Sicherheitsmaßnahmen ergreifen. Zeigen sie keine Wirkung, drohen hohe Geldstrafen. Auch für die Online-Plattformen Reddit und Roblox gelten bald die strengeren EU-Vorschriften. Sie alle haben aber 4 Monate Zeit, sich auf die neuen Regeln einzustellen.
0: Das waren die Nachrichten.
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6: Heute ist es wechselhaft mit Sonne und Wolken. Auch Regen und Gewitter gibt es über den Tag hinweg bei 19 Grad maximal. Dazu kommt leichter Wind aus südwestlichen Richtungen. In der Nacht klart es dann etwas auf, ein paar Wolken sind aber noch dabei bei Tiefstwerten von 15 Grad. Morgen dann wieder mehr Sonne, aber auch leichte Schauer sind möglich bei Höchstwerten von 19 Grad. Am Mittwoch gibt es dann wieder mehr Regen bei Temperaturen von maximal 21 Grad. Das Bundesamt für Seeschifffahrt und Hydrographie meldet uns vor Hoogseel das nächste Niedrigwasser heute um 22.03 Uhr und das nächste Hochwasser um 3.54 Uhr.
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6: Auf der A29 kommt es zwischen Jaderberg und Wilhelmshaven wegen Arbeiten an der Fahrbahn in beiden Richtungen immer wieder zu Sperrungen von Abschnitten einzelner Fahrspuren. Ebenfalls auf der A29 ist die Fahrbahn zwischen Fahlbockhorn und Zieteln in beiden Richtungen aufgrund von Sanierungsarbeiten auf jeweils nur einen Fahrstreifen verengt. Die B210 ist zwischen dem Dohusen- und Ottenburger Weg in beiden Richtungen aufgrund von Fahrbahnerneuerungen gesperrt. Die L815 der Oldenburger Damm in Sande ist heute noch bis ca. 17 Uhr gesperrt zwischen Salzengroden und der B210 in beiden Richtungen. Grund dafür ist eine Wanderbaustelle. In Esens ist die L8 Bahnhofstraße zwischen dem Schützenplatz und dem Bahnhofskreisel in beiden Richtungen aufgrund einer Baustelle vollgesperrt. Und in Wilhelmshaven auf der Weserstraße ist die Kreuzung mit der Birchhoffstraße wegen Bauarbeiten gesperrt. An diesem Montagnachmittag um 16.06 Uhr sprechen wir in der kommenden halben Stunde unter anderem über E-Scooter und Fahrräder auf unseren Straßen. Mein Name ist Sophie Hecker. Kommen Sie gut durch den Tag.

Wer Fußball spielen will, braucht dafür einige Voraussetzungen, um ein gutes Spiel zu haben. Passende Fußballschuhe, ein aufgepumpter Ball und einen Platz mit spielbarem Rasen. Beim FSV Jever hakt es jetzt aber bei einer dieser Komponenten, denn der Rasenplatz des Vereins wird immer wieder zum Hindernis. Dabei hat die erste Herrenmannschaft um Trainer Sven Glöckner einen guten Start in die Kreisligasaison gefunden. Die Frauenmannschaft des Vereins ist in die Kreisliga aufgestiegen und auch an Nachwuchs mangelt es dort nicht. In allen Altersklassen gibt es Mannschaften, in manchen sogar mehr als eine. Eigentlich läuft es also gut für den FSV Jever, wäre da nur nicht das Problem mit dem Rasen. Denn jedes Mal, wenn es regnet, sperrt der Landkreis Friesland den Platz an der Jahnstraße. Selbst bei geringen Regenmengen wird der Platz vom Landkreis als unspielbar eingestuft und gesperrt. Zuverlässige Planungen seien so nicht möglich, sagt der Vorstandsvorsitzende des Vereins, Jost Hinrichs. So kommt es schon mal vor, dass sich die Jugendmannschaften den Kunstrasenplatz teilen müssen. Um wieder einen geregelten Spielbetrieb zu ermöglichen, werden aber zwei zuverlässig nutzbare Plätze benötigt. Ansonsten kann es sogar zu Spielabsagen oder Spielverlegungen kommen. Der Landkreis Friesland betreibe zwar Ursachenforschung, aber eine Lösung und damit die Rettung des Platzes ist momentan nicht in Sicht. Bis dahin läuft der Platz weiterhin bei kleinsten Schauern über und ist somit nicht mehr bespielbar. Bis dahin gibt Hinrichs die Anweisung an seine Trainer: zusammenreißen und zusammenrücken.

Wenn man so auf die Straßen schaut, sind sie mittlerweile weit verbreitet. E-Scooter und Pedelecs. Die Elektrofahrzeuge sind um einiges schneller als ihre motorlosen Modelle. Dadurch können sie auch schneller zu einem Sicherheitsrisiko im Straßenverkehr werden. Erst am vergangenen Donnerstag gab es in Shortens einen Verkehrsunfall, bei dem eine Pedelec-Fahrerin mit einem E-Scooter-Fahrer zusammenstieß und stürzte. Dabei wurde sie verletzt. Nun weist die Polizeiinspektion Wilhelmshaven-Friesland auf die geltenden Verkehrsregeln für Fahrradfahrer und E-Scooter hin. Ein Problem sei dabei, dass es für Fahrräder und E-Scooter unterschiedliche Regelungen gebe. Grundsätzlich gilt aber, ein Gehweg ist dem Fußverkehr vorbehalten. Ist dort ein Zusatzzeichen mit dem Hinweis Radverkehr frei vorhanden, ist der Gehweg zusätzlich für Fahrradfahrer freigegeben. Radfahrer dürfen, aber müssen nicht diesen Weg benutzen. Wenn sie es tun, sind sie aber dazu verpflichtet, besondere Rücksichtnahme auf die Fußgänger zu nehmen. Heißt, der Fußverkehr darf nicht gefährdet oder behindert werden und Radfahrer dürfen dort nur mit Schrittgeschwindigkeit fahren und gegebenenfalls auch warten, absteigen oder schieben. E-Scooter hingegen dürften dort grundsätzlich nicht lang fahren, da die Freigabe Radverkehr frei eben nicht für Elektrokleinstfahrzeuge gilt. Gemeinsame Geh- und Radwege hingegen, die mit dem Verkehrszeichen 240 gekennzeichnet sind, müssen von Fahrrädern und E-Scootern genutzt werden. Aber auch hier haben FußgängerInnen besonderen Schutz und dürfen nicht gefährdet oder behindert werden. Es sollte also immer auf die jeweilige Beschilderung des Weges geachtet werden und Fahrräder und E-Scooter sind nicht in jeder Verkehrssituation gleichgestellt. Wichtig ist dabei aber immer, Rücksichtnahme auf andere und angepasste Geschwindigkeiten sind entscheidend.

0: Region. Mit Hans-Torben Schweighöfer, schönen guten Tag, das sind die Schlagzeilen. Wechselhafte Entwicklung auf dem regionalen Arbeitsmarkt, Kommunalverbände begrüßen Reform des Denkmalschutzes und Haltausfall in Sande bei Nordwestbahn. Die Arbeitslosigkeit im Bezirk der Agentur für Arbeit Oldenburg-Wilhelmshaven ist im August leicht gestiegen. Das geht aus den aktuellen Arbeitsmarktzahlen hervor. So stieg die Arbeitslosenquote im Vergleich zum Vormonat um 0,1% auf nun 6,4% an. Eine ähnliche Entwicklung gab es im gesamten Bezirk, auch in Wilhelmshaven, wo die Quote um 0,6% auf zuletzt 11,2% anstieg. Die einzige Ausnahme im Bezirk bildet der Landkreis Friesland, wo die Arbeitslosenquote um 0,1% auf 4,6% sank. Ausschlaggebend war hier der Tourismus, aber auch sonst sind die Entwicklungen durch saisonale Faktoren zu erklären, so die Sprecherin der Agentur für Arbeit, Katharina Schmauder.
1: Ansonsten ist es auch sehr saisontypisch natürlich, der Anstieg der Arbeitslosigkeit. Das verzeichnen wir jedes Jahr so am Ende der Sommerferien, einfach weil sich natürlich viele nach der Schule einfach arbeitslos melden und die sich dann jetzt hoffentlich zum 1.8. oder zum 1.9. wieder in Ausbildung oder Studium wieder abmelden.
0: Im August waren die Verbraucherpreise in Niedersachsen 2,9% höher als im Vorjahresmonat. Wie das Landesamt für Statistik mitteilt, war der stärkste Anstieg bei den Energiepreisen zu verzeichnen. Diese stiegen um rund 10% an, dabei fielen vor allem Diesel, der über 40% teurer wurde, und leichtes Heizöl, das mehr als 50% im Preis anstieg, ins Gewicht. Die Kosten für Dienstleistungen und Wohnen lagen jeweils mit 3,4% und 2,4% leicht über der üblichen Inflation von rund 2%. Nahrungsmittelpreise stiegen während dessen um 0,5% an und wirkten somit der Inflation entgegen. Der Niedersächsische Städtetag und der Niedersächsische Städte- und Gemeindebund haben die geplante Reform des Denkmalschutzes begrüßt. Einzelheiten dazu von Amelie Friedrichs.
2: Wie die Verbände gemeinsam mitteilen, sei das Ziel der Gesetzesnovelle, Verwaltungsverfahren nachvollziehbarer, schneller und wirtschaftlicher zu gestalten und den Kommunen mehr Eigenverantwortung zu geben. Daher finde sie die volle Unterstützung des NST und des NSGB. In vielen Fällen führe der Denkmalschutz zu Verzögerungen von baulichen Entwicklungen, verteuere Investitionen oder verhindere diese sogar. Von Seiten von DenkmalschützerInnen und ArchäologInnen hatte es zuvor Kritik an den Reformplänen gegeben, die negative Auswirkungen für den Denkmalschutz sehen.
0: Wegen Instandhaltungsarbeiten der Bahntochter DB Infrago kommt es auf der Regionalbahnstrecke zwischen Wilhelmshaven und Varel zu einem Ausfall des Halts in Sande. Wie die Nordwestbahn als Betreiberin der Linie RE18 mitteilt, entfällt der Halt bei 5 Verbindungen zwischen Montagabend und Dienstagmorgen sowie am Mittwoch, den 2. September. Stattdessen verkehrt zwischen Wilhelmshaven und Varel ein Ersatzverkehr mit Bussen. Die Nordwestbahn weist darauf hin, dass die Mitnahme von Fahrrädern in den Bussen nicht möglich ist. In den frühen Morgenstunden meldeten am Sonntag mehrere Verkehrsteilnehmer einen Falschfahrer auf der A29. Wie die Polizei mitteilt, war ein weißer Transporter zwischen der Anschlussstelle Vedderwarden und dem Autobahnkreuz Wilhelmshaven entgegen der vorgeschriebenen Fahrtrichtung unterwegs. Zu einem Unfall kam es nicht und die alarmierten Polizeibeamten konnten das beschriebene Fahrzeug finden und kontrollieren. Bei dem 42-jährigen Fahrer wurde dabei ein Atemalkoholgehalt von über 2 Promille festgestellt. Weitere Verkehrsteilnehmer, die den Falschfahrer beobachtet haben und durch ihn gefährdet wurden, werden gebeten, sich bei der Autobahnpolizei Oldenburg zu melden. Und soweit die Meldung aus der Region. 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
4: Heute ist es wechselhaft mit Sonne und Wolken. Auch Regen und Gewitter gibt es über den Tag hinweg bei 19 Grad maximal. Dazu kommt leichter Wind aus südwestlicher Richtung. In der Nacht klart es dann etwas auf, ein paar Wolken sind aber noch dabei, bei Tiefstwerten von 15 Grad. Morgen dann wieder mehr Sonne, aber auch leichte Schauer sind möglich bei Höchstwerten von 19 Grad. Am Mittwoch gibt es dann wieder mehr Regen bei Temperaturen von maximal 21 Grad. Das Bundesamt für Seeschifffahrt und Hydrographie meldet uns vor Hochseel das nächste Niedrigwasser heute um 22.03 Uhr und das nächste Hochwasser um 3.54 Uhr.
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4: Auf der A29 kommt es zwischen Jaderberg und Wilhelmshaven wegen Arbeiten an der Fahrbahn in beiden Richtungen immer wieder zu Sperrungen von Abschnitten einzelner Fahrspuren. Ebenfalls auf der A29 ist die Fahrbahn zwischen Varel-Bockhorn und Zedel in beiden Richtungen aufgrund von Sanierungsarbeiten auf jeweils nur einen Fahrstreifen verengt. Die B210 ist zwischen Dohusen und dem Ottenburger Weg in beiden Richtungen aufgrund von Fahrbahnerneuerungen gesperrt. Die L815 der Oldenburger Damm in Sande ist heute noch bis ca. 17 Uhr gesperrt zwischen Salzenruhen und der B210. Grund dafür ist eine Wanderbaustelle. In Esens ist die L8 Bahnhofstraße zwischen dem Schützenplatz und dem Bahnhofskreisel in beiden Richtungen aufgrund einer Baustelle vollgesperrt. Und in Wilhelmshaven auf der Weserstraße ist die Kreuzung mit der Wirchhoffstraße wegen Bauarbeiten gesperrt.
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4: Einen Blitzer gibt es heute in Wittmund. Wenn Sie einen weiteren Blitzer hier in der Region gesehen haben, dann dürfen Sie uns den gerne melden. Das geht unter der Radio Jade Hotline. Das ist die 04421998585 oder einfach per Nachricht über Facebook oder Instagram.

Wissen Sie schon, was Sie am Sonntag, dem 13. September machen? Das ist in knapp 2 Wochen und bei mir steht da ganz oben auf dem Plan der Gang zur Wahlurne. Denn am 13. September sind die Kommunalwahlen in Niedersachsen. Für die Menschen, die diesen Tag bereits verplant haben und keine Zeit haben, wählen zu gehen, gibt es ja aber zum Glück die Briefwahl. Auch in Schortens gibt es diese Möglichkeit, per Briefwahl an der dortigen Bürgermeister- und Kommunalwahl teilzunehmen. Dazu teilt die Stadt Schortens nun mit, den Wahlbrief möglichst frühzeitig wieder zurückzusenden. Die Deutsche Post empfiehlt, die Briefe spätestens am Donnerstag, dem 10. September, in einen Briefkasten einzuwerfen oder direkt bei einer Postfiliale abzugeben. Diese Versandempfehlung gibt es, da ein erhöhtes Briefwahlaufkommen erwartet wird. Trotzdem sollen die Briefe aber natürlich rechtzeitig eingehen. Deshalb wird der dritte Tag vor dem eigentlichen Wahltermin als Abgabe der Wahlbriefe empfohlen. Am Wahlsonntag selbst werden keine Wahlbriefe von der Deutschen Post ausgeliefert. Außerdem wird darum gebeten, dass die Beschriftung des Hausbriefkastens gut sichtbar ist, damit die Briefwahlunterlagen zuverlässig zugestellt werden können. Wer seinen Wahlbrief aber doch selbst bei der Stadt abgeben möchte, kann das noch im Rathaus bis zum 13. September um 18 Uhr tun.

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1: Neulich saß da ein Mann auf der Bank in unserem Park. Die Jacke schon ziemlich mitgenommen, die Haare auch. Er saß da am Abkürzungsweg zum Supermarkt. Da gehen viele vorbei und viele schauten betont zur anderen Seite. Manche aber nicht. Manche sagen ganz normal im Vorbeigehen Moin. Ich mag ja dieses norddeutsche Moin. Manchmal reicht das schon. Es sagt, ich hab dich gesehen. Du bist da. In der Bibel steht gleich ganz am Anfang, Gott schuf den Menschen zu seinem Bilde. Jeder Mensch ist ein Ebenbild Gottes. Gleich was er hat, wie er aussieht. Und ich finde das so stark. In jedem Menschen strahlt etwas Göttliches. Jeder Mensch hat die gleiche Würde, jeder Mensch ist von Gott gewollt und geliebt. Das klingt ganz, ganz groß. Dabei fängt es manchmal ziemlich klein an. Auf einer Bank, im Vorbeigehen, ein freundliches Moin.
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0: um 17 Uhr mit Tarek Yusbashi. Mit Hitzerekorden, ungewöhnlicher Trockenheit und extrem viel Sonnenschein geht der diesjährige Sommer in die deutsche Wettergeschichte ein. Das voraussichtliche Temperaturmittel lag bei 19,6 Grad, wie der Deutsche Wetterdienst heute in einer ersten Bilanz mitteilte. Nach den vorläufigen Berechnungen war nur der Jahrhundertsommer 2003 wärmer, und zwar um 0,1 Grad. Dazu Andreas Becker vom Deutschen Wetterdienst.
1: Man kann durchaus von einem exorbitanten Sommer sprechen, insbesondere wenn wir auf die Extreme schauen. Sehr, sehr früh hatten wir Ende Juni schon eine massive Hitzewelle, die auch im Ausmaß historisch war. Und es ging dann mit sehr vielen Hitzetagen auch weiter. Wir haben über 20 Hitzetage. Das liegt weit über dem, auch den jüngsten Durchschnitten, die maximal bei 12 Hitzetagen im Schnitt liegen. Auch bei den mittleren Werten landet dieser Sommer wahrscheinlich auf Platz 2, vielleicht sogar auf Platz 1.
0: Andreas Becker vom Deutschen Wetterdienst. Das Leben in Deutschland hat sich im August weiter verteuert. Die Verbraucherpreise lagen im Schnitt um 2,9% höher als im Vorjahresmonat. Das teilte das Statistische Bundesamt auf Basis vorläufiger Zahlen mit. Vor allem Kraftstoffe und Heizöl haben sich in den vergangenen 12 Monaten verteuert, und zwar um 10,5%. Die Preise von Nahrungsmitteln blieben dagegen nahezu unverändert. Nach dem Fährunglück vor Nordzypern gibt es erste Festnahmen. Die Fähre war gestern mit 267 Menschen an Bord, kurz nach dem Auslaufen gekentert und gesunken. 8 Menschen starben, 20 gelten als vermisst. Nun stehen schwere Vorwürfe gegen die Schiffsbesatzung im Raum. Aus Istanbul Oliver Bemelmann.
2: Im Fokus stehen laut türkischen und zyprischen Medien zurzeit 9 Verdächtige, darunter der Kapitän, mehrere Besatzungsmitglieder und der Chef des zuständigen Fährunternehmens. Sie wurden festgenommen und müssen sich vor Gericht verantworten. Außerdem wollen die Ermittler weitere Zeugen vernehmen und technische Daten der Fähre auswerten. Das Schiff liegt in gut 500 Metern Tiefe. Die Such- und Rettungsaktionen dauern weiter an. Die Unglücksursache ist weiter unklar. Passagiere werfen der Besatzung vor, Warnungen über eintretendes Wasser ignoriert zu haben.
0: Nach den tödlichen Schüssen auf einer Techno-Party im schweizerischen Aarau hat die Polizei einen Verdächtigen festgenommen. Viel ist über den Mann nicht bekannt. Aus dem ARD-Studio Schweiz, Patricia Wern.
3: Die Kantonspolizei teilte auf X mit, bei dem Verdächtigen handle es sich um einen 43-jährigen Schweizer. Wo der Mann festgenommen wurde, schreibt die Polizei nicht. Auch die Hintergründe seiner Festnahme sind unklar. Die Ermittlungen zum genauen Hergang der Tat sowie zu den Hintergründen und dem möglichen Motiv liefen noch, heißt es. Details will die Polizei erst am Mittwoch bekannt geben. Eine 22-jährige Frau war in der Nacht zum Sonntag durch Schüsse getötet worden. 5 weitere Menschen wurden verletzt.
0: Nach der heftigen Sturzflut im Himalaya-Gebirge sind in Nepal vermutlich noch hunderte Arbeiter in Tunneln eingeschlossen. Sie waren in verschiedenen Wasserkraftanlagen im Einsatz, als sie von der Flutwelle überrascht wurden. Spezialisten aus mehreren Ländern sind im Einsatz, um die Männer zu retten. Die Zahl der Todesopfer der Naturkatastrophe ist inzwischen auf mehr als 900 gestiegen. Tausende Menschen werden noch vermisst. Die EU-Kommission hat ChatGPT als sehr große Online-Suchmaschine eingestuft. Damit gelten für das KI-Tool künftig strengere Auflagen. Aus Brüssel, Katrin Schmidt.
4: Ja, die EU-Kommission geht damit sozusagen einen wirklich entscheidenden Schritt, denn sie nimmt jetzt erstmals einen KI-Chatbot sozusagen unter den strengen Schirm des DSA, also der europäischen Digitalgesetze. Bisher betreffen die ja vor allem die großen Social-Media-Plattformen wie Facebook, Instagram, TikTok und viele mehr. Also von jetzt an gilt, auch ChatGPT muss die Risiken des Systems ausführlicher bewerten und vor allem eingrenzen in Europa. Also wenn es zum Beispiel um die Verbreitung illegaler, gefährlicher Inhalte geht, wenn es um negative Auswirkungen auf körperliche und mentale Gesundheit der Nutzerinnen und Nutzer geht, vor allem auch Minderjähriger. Oder noch ein Beispiel, wenn die Plattform genutzt werden kann, um Wahlprozesse oder die öffentliche Sicherheit zu stören.
0: Das waren die Nachrichten.
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6: Wechselhaft mit Sonne, Wolken, Regen und Gewitter ging es den ganzen Tag und so kann es auch weitergehen. Aktuell sind es 17 Grad in Fedderwarden, 17 Grad in Spole und 17 Grad in Altmarienhausen. In der Nacht sinken die Temperaturen dann auf 15 Grad und es klart ein bisschen auf. Der Himmel bleibt aber wolkig, der Wind weht aus südwestlicher Richtung. Morgen mehr Sonne, aber auch wieder leichte Schauer möglich bei Höchstwerten von 19 Grad. Am Mittwoch mehr Regen, die Temperaturen steigen dann auf 21 Grad. Das Bundesland Bundesamt für Seeschifffahrt und Hydrographie meldet uns das nächste Niedrigwasser um 22.03 Uhr, das Hochwasser dann um 3.54 Uhr. Schauen wir auf die Straßen.
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6: Auf der A29 kommt es zwischen Jaderberg und Wilhelmshaven wegen Arbeiten an der Fahrbahn in beiden Richtungen immer wieder zur Sperrung von Abschnitten einzelner Fahrspuren. Ebenfalls auf der A29 zwischen Farel-Bockhorn und Zetel gibt es jeweils Verengungen auf nur einen Fahrstreifen zwischen Bockhorn und Zetel. Die B210 zwischen Dohausen und dem Ottenser Weg ist in beiden Richtungen aufgrund von Fahrbahnerneuerungen gesperrt. Die L815 in Sande, der Oldenburger Damm, ist heute noch bis gerade eben gesperrt gewesen. Ja, das war's dann. Und die in Esens ist die L8, die Bahnhofstraße zwischen dem Schützenplatz und dem Bahnhofskreisel in beiden Richtungen wegen einer Baustelle voll gesperrt. Wo immer Sie unterwegs sind, kommen Sie gut und heil an Ihr Ziel.
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6: Da bringen wir Sie noch bis 18 Uhr auf den letzten Stand der Dinge hier auf der 87.8. Und zwar haben wir da vier Themen für Sie vorbereitet. Wir waren beim Wirtschaftsforum auf Schloss Gödens, waren im Theater und haben noch mit zwei Kandidierenden für Bürgermeisterämter geredet. Das alles und die letzte Ausgabe der Regionalnachrichten haben wir dann auch nochmal für heute für Sie. Das alles bis 18 Uhr, das alles mit mir. Mein Name ist Carsten Höft. Herzlich willkommen in der Sendung. Schön, dass Sie dabei sind. Hier sind The Blue Tones, Slight Return.

0: 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Seit 2003 hat sich das Wirtschaftsforum Friesland als jährliche Veranstaltung etabliert, die AkteurInnen der regionalen Wirtschaft, Politik und Verwaltung zusammenbringt, um jeweils einen Themenschwerpunkt zu beleuchten. Am vergangenen Donnerstag auf Schloss Gildens hieß der starker Mittelstand, starkes Fundament. Ich habe dort mit Landrat Sven Ambrosi gesprochen, der zum letzten Mal Gastgeber der Veranstaltung war. Dass dem scheidenden Landrat von Friesland auf der von ihm ins Leben gerufenen Veranstaltung von allen Seiten Respekt und Dank bekundet wurden, ließ Sven Ambrosi weitgehend unbeeindruckt. Er blieb seinem Motto treu. Zahlen, Daten, Fakten. Dass die für Friesland gut aussehen, wurde er nicht müde zu betonen.
1: Friesland wächst in allen Bereichen gegen den Trend, und zwar positiv. Beispiel: Im Industriebereich hatten wir letztes Jahr ein Wachstum von 6,8%, in 24 5,7. Zum gleichen Zeitpunkt ist Deutschland um unter 1% gewachsen, Niedersachsen zwischen 1,6 und 1,8, und wir liegen bei im Industriebereich über 6. Im Handwerksbereich waren das Wachstumsraten zwischen 4,5 und 5,5. Also auch gegen den Trend positiv.
0: Ebenso positiv die Entwicklung der Leitindustrie des Landkreises. Der vom Mittelstand geprägte Tourismus hat sich nach der Pandemie erstaunlich schnell messbar erholt.
1: Das beste Tourismusjahr war 2019, dann kam Corona, eine Katastrophe für den Tourismus. Wir haben gedacht, naja, wenn wir 27, 28 wieder die Zahlen von 19 haben, dann sind wir gut unterwegs. Wir haben sie jetzt. Wir hatten vor Corona die wahnsinnige Wertschöpfungssumme von 500 Millionen für unseren relativ kleinen Landkreis im Tourismus. Wir werden dem Wirtschaftsausschuss nächste Woche eine Studie zeigen, wo wir zeigen, dass unsere touristischen Leistungsträger in 25 558 Millionen Wertschöpfung für die Region gebracht haben.
0: Ein weiterer Indikator für die gegen den Trend positive Entwicklung vor Ort ist für Ambrosi, dass Friesland der einzige Landkreis in Weser-Ems ist, in dem die Zahl der Insolvenzen rückläufig ist. Die Lage ist in der Region also besser als die Stimmung. Dazu tragen auch Netzwerkveranstaltungen wie das Wirtschaftsforum bei.
1: Ich sage nicht, dass alles gut ist, aber ich sage, dass vieles gut ist, und wir dürfen nicht den Schlechtschnackern hinterherlaufen. Und unser Mittelstand ist robust, und ich freue mich, dass das mittlerweile so eine Tradition ist, dieses Wirtschaftsforum, weil auch mittlerweile ganz viele Unternehmer sich untereinander kennen und sich dann auch gegenseitig beauftragen. Ja, der Bauunternehmer, der einen Caterer braucht. Man merkt, dass wir hier selber die Dinge im großen Teil managen können und damit auch Wertschöpfung hier behalten können.
0: Eine Bitte möchte der Landrat der Wirtschaft der Region allerdings mit auf den Weg geben.
1: Wir müssen unsere charakterliche Fehleinstellung überwinden. Wir haben eine viel zu große norddeutsche Bescheidenheit. Vieles läuft gut, und dann darf man es auch sagen. Von den Bayern lernen ist nicht immer siegen lernen, aber was Verkaufen angeht, auf jeden Fall.
0: Landrat Sven Ambrosi sieht die wirtschaftliche Entwicklung der Region ausgesprochen positiv. Dazu trägt seiner Meinung nach vor allem der robuste Mittelstand bei, der beim diesjährigen Wirtschaftsforum auf Schloss Gödens im Mittelpunkt stand.

0: Es ist nicht zu überhören, bald wird gewählt. Bei den anstehenden Kommunalwahlen werden in den meisten Gemeinden und Städten der Region auch die Stadtoberhäupter neu gewählt, so auch in Fachel. Der amtierende Bürgermeister Gerd-Christian Wagner von der SPD möchte am 13. September wiedergewählt werden. Hans-Tom Schweighöfer hat mit ihm über seine Kandidatur gesprochen und ihn gebeten, sich mal vorzustellen.
1: Ja, mein Name ist Gerd-Christian Wagner. Ich bin Urfahreler, also richtig in Fahreln geboren, im Jahre 1964 und habe in Fahreln die Schule besucht, das Gymnasium, bin dort aufgewachsen, bin in sehr vielen Vereinen aktiv, habe beruflich eine Verwaltungslehre gemacht, dann ein Studium als Verwaltungswirt, dann nochmal ein Studium als Diplomkaufmann zusätzlich und bin dann als erster Stadtrat zur Stadt Fahre zurückgegangen und habe dann 2006 das erste Mal als Bürgermeister kandidiert und bin jetzt dabei, meine erneute Kandidatur auf den Prüfstand zu stellen, habe als amtierender Bürgermeister natürlich sehr viele Ämter in ehrenamtlicher Arbeitsrichter, bin Vorsitzender der Schutzgemeinschaft Deutsche Nordseeküste, bin Geschäftsführer der Kommunalen Netzbeteiligungsgesellschaft. Ein bunter Strauß von Aktivitäten und das ist auch das, was mich antreibt.
2: Was hat Sie damals dazu motiviert, zum ersten Mal zu kandidieren und jetzt erneut zu kandidieren?
1: Also ich habe schon sehr früh den Wunsch gehabt, Bürgermeister zu werden. Und von daher war das die erste Motivation, also aus sich selbst heraus, Kommunalpolitik. Ich war sehr früh bei den Jusos, habe mich kommunalpolitisch aktiv gezeigt und lebe das meines Erachtens bis heute. Ja, und jetzt ist es so, ich bin seit mehreren Jahren Bürgermeister und dieses Amt ist so vielfältig, so vielschichtig und die Dinge, die ich gerne mache, nämlich Entscheidungen treffen und Verantwortung übernehmen, diese beiden Dinge, die sind in diesem Amt vereint.
2: Und was ist für Sie das wichtigste Thema in Fahre?
1: In Fahre gibt es für mich kein absolut wichtigstes Thema, weil ich glaube, jeder ist in irgendeiner Art und Weise als Bürgerin oder Bürger betroffen von den Dingen, die wir entscheiden. Und insofern ist es für die Bürger immer besonders wichtig, wie ihr Anliegen bearbeitet wird. Natürlich gibt es wichtige Themen, aber auch da würde ich keine Wertigkeit sehen, weil wenn man da anfängt, dann kommt da meines Erachtens ganz schnell eine Schieflage in das Bild. Natürlich brauchen wir ein neues Hallenbad, natürlich müssen wir unsere Vereine fördern, natürlich müssen wir unsere Innenstadt stärken, natürlich müssen wir die Gesundheitsversorgung in Fahreln im Blick haben, natürlich müssen wir uns um die Straßen, um die Bürgersteige, um die Kitas, um die Grundschulen, um den Tourismus, um unser Altenheim kümmern. Und ich glaube, allein dieser Strauß zeigt, alles sind in irgendeiner Art und Weise wichtige Themen oder sind die Themen in Fahre, die wir weiter nach vorne bringen müssen.
2: Haben Sie einen Lieblingsort in Fahre?
1: Ja, es gibt einen Lieblingsort, weil dort in meinen Augen sehr viel Ruhe herrscht. Das ist das Wappeler Siel. Wenn ich dort auf dem Fahreler Teil des Deiches stehe und Richtung Westen schaue, dann sehe ich Fahre quasi vor mir liegen. Und das ist ein ganz tolles Panorama, was ich da habe.
2: Wofür steht denn Fahre für Sie?
1: Fahre steht für mich in erster Linie für eine Stadt, die sehr viel Gemeinsinn hat. Wir haben ja sehr viele Vereine in Fahre und diese Vereine bilden eine Stadtgesellschaft, die ich insgesamt als sehr gemeinschaftlich sehe, zum Beispiel im Bereich des Hospizes, der beispielsweise ausdrückt, wenn es zum Hospizlauf kommt, dass hunderte, ja höchstwahrscheinlich sogar tausende Menschen zusammenkommen, um sich zu zeigen, um Solidarität zu zeigen. Und das erleben wir ja durchaus auch an vielen anderen Stellen im Bereich der Gesundheitsversorgung, aber auch schlichtweg im Bereich des Vereinslebens. Also ein kunterbuntes Bild von ganz viel Gemeinschaft.
2: Sollten Sie dann die Wahl gewinnen, wie wird dann der erste Tag im Amt aussehen sozusagen? Dann ja nicht der erste Tag von der neuen Legislaturperiode.
1: Wir haben die Verwaltung ja umstrukturiert, weg von der, ich sag mal, fachbereichsorientierten Lösung hin zu einem Verwaltungsvorstand. Ich werde mit dem Verwaltungsvorstand die Dinge, die jetzt angefasst werden müssen, die auch schnell umgesetzt werden müssen und sofort nach vorne schieben, um dann auch mit der neu gegründeten Vertretung, also mit dem Rat der Stadt Fahreln, dann möglichst schnell die Arbeit aufzunehmen. Das ist wichtig. Die Bürgerinnen und Bürger haben uns auch dafür gewählt, dass wir mit der Arbeit anfangen und das treibt mich schon sehr.
0: Die Wahlen zur BürgermeisterInnen finden am 13. September statt. In Farel kandidieren zwei BewerberInnen um den Bürgermeisterposten. Neben Amtsinhaber Gerd-Christian Wagner, den wir gerade gehört haben, tritt Gesche Charlotte Witkowski für die Zukunft Farel an.

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1: Mit Hans-Torben Schweighöfer. Schönen guten Tag, das sind die Schlagzeilen. Wechselhafte Entwicklungen auf dem regionalen Arbeitsmarkt, Kommunalverbände begrüßen Reform des Denkmalschutzes und Fußgängerinnen auf der B210. Die Arbeitslosigkeit im Bezirk der Agentur für Arbeit Oldenburg-Wilhelmshaven ist im August leicht gestiegen. Das geht aus den aktuellen Arbeitsmarktzahlen hervor. So stieg die Arbeitslosenquote im Vergleich zum Vormonat um 0,1% auf nun 6,4% an. Eine ähnliche Entwicklung gab es im gesamten Bezirk, auch in Wilhelmshaven, wo die Quote um 0,6% auf zuletzt 11,2% anstieg. Die einzige Ausnahme im Bezirk bildet der Landkreis Friesland, wo die Arbeitslosenquote um 0,1% auf 4,6% sank. Ausschlaggebend war hier der Tourismus, aber auch sonst sind die Entwicklungen durch saisonale Faktoren zu erklären, so die Sprecherin der Agentur für Arbeit, Katharina Schmauder.
2: Ansonsten ist es auch sehr saisontypisch natürlich, der Anstieg der Arbeitslosigkeit. Das verzeichnen wir jedes Jahr so am Ende der Sommerferien, einfach weil sich natürlich viele nach der Schule einfach arbeitslos melden und die sich dann jetzt hoffentlich zum 1.8. oder zum 1.9. wieder in Ausbildung oder Studium wieder abmelden.
1: Im August waren die Verbraucherpreise in Niedersachsen 2,9% höher als im Vorjahresmonat. Wie das Landesamt für Statistik mitteilt, war der stärkste Anstieg bei den Energiepreisen zu verzeichnen. Diese stiegen um rund 10% an, dabei fielen vor allem Diesel, der über 40% teurer wurde, und leichtes Heizöl, das mehr als 50% im Preis anstieg, ins Gewicht. Die Kosten für Dienstleistungen und Wohnen lagen jeweils mit 3,4 und 2,4% leicht über der üblichen Inflation von rund 2%. Nahrungsmittelpreise stiegen währenddessen um 0,5% an und wirkten somit der Inflation entgegen. Der Niedersächsische Städtetag und der Niedersächsische Städte- und Gemeindebund haben die geplante Reform des Denkmalschutzes begrüßt. Einzelheiten dazu von Amelie Friedrichs.
3: Wie die Verbände gemeinsam mitteilen, sei das Ziel der Gesetzesnovelle, Verwaltungsverfahren nachvollziehbarer, schneller und wirtschaftlicher zu gestalten und den Kommunen mehr Eigenverantwortung zu geben. Daher finde sie die volle Unterstützung des NST und des NSGB. In vielen Fällen führe der Denkmalschutz zu Verzögerungen von baulichen Entwicklungen, verteuere Investitionen oder verhindere diese sogar. Von Seiten von DenkmalschützerInnen und ArchäologInnen hatte es zuvor Kritik an den Reformplänen gegeben, die negative Auswirkungen für den Denkmalschutz sehen.
1: Wegen Instandhaltungsarbeiten der Bahntochter DB Infrago kommt es auf der Regionalbahnstrecke zwischen Wilhelmshaven und Varel zu einem Ausfall des Halts in Sande. Wie die Nordwestbahn als Betreiberin der Linie RE18 mitteilt, entfällt der Halt bei 5 Verbindungen zwischen Montagabend und Dienstagmorgen sowie am Mittwoch, den 2. September. Stattdessen verkehrt zwischen Wilhelmshaven und Varel ein Ersatzverkehr mit Bussen. Die Nordwestbahn weist darauf hin, dass die Mitnahme von Fahrrädern in den Bussen nicht möglich ist. In der Nacht zu Donnerstag wurde der Polizei eine Fußgängerin auf der Bundesstraße B210 gemeldet. Zwischen der Autobahn A29 und Shortens trafen Einsatzkräfte die 25-Jährige an, die erklärte, ihren Bus verpasst zu haben und sich von einem Online-Navigationsdienst den Weg nach Hause angezeigt zu haben lassen. Dadurch sei sie auf die Bundesstraße geraten, sie setzte ihren Heimweg mit einem Taxi fort. Und soweit die Meldung aus der Region, diese und weitere finden Sie auch zum Nachlesen auf radio-jade.de.
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4: Der Himmel über der Region ist aufgeklärt. Es sind 17 Grad in Varel, 18 Grad in Zedel und ebenfalls 17 Grad in Wilhelmshaven. Die Temperaturen können in der Nacht auf 15 Grad sinken. Die Bewölkung kann noch etwas wieder zunehmen und dann wird der Wind aus südwestlichen Richtung. Morgen gibt es mehr Sonne, aber auch wieder leichte Schauer bei Höchstwerten von 19 Grad. Am Mittwoch dann wieder mehr Regen. Die Temperaturen steigen auf 21 Grad. Das Bundesamt für Seeschifffahrt und Hydrographie kündigt das nächste Niedrigwasser vor Hoogsiel um 22.03 Uhr an. Das Hochwasser dann um 3.54 Uhr am frühen Morgen. Schauen wir auf die Straßen.
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4: Auf der A29 kommt es zwischen Jaderberg und Wilhelmshaven immer wieder zur Sperrung von Abschnitten einzelner Fahrspuren. Auf der A29 ist die Fahrbahn zwischen Wilhelmshaven, zwischen Varel-Bockhorn und Zedel in beiden Richtungen auf jeweils einen Fahrstreifen verengt. Die L815, der Oldenburger Damm in Sande, ist auch nicht mehr gesperrt. Und in Edens die L8, die Bahnhofstraße zwischen dem Schützenplatz und dem Bahnhofskreis in beiden Richtungen voll gesperrt. Auf der Weserstraße in Wilhelmshaven ist die Kreuzung mit der Wöcherstraße wegen Bauarbeiten gesperrt.
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4: Da habe ich nur einen für Sie, und zwar im schönen Landkreis Wittmund wird geblitzt. Wo wir Sie unterwegs sind, kommen Sie gut und heil an Ihr Ziel.

0: Sie hören direkt Ihr Regionalmagazin auf der 87.8 um 17.39 Minuten. Seit November 2004 stand Gerhard Böhling als Bürgermeister an der Spitze der Verwaltung der Stadt Schortens. Da er bei der kommenden Kommunalwahl am 13. September nicht noch einmal kandidieren wird, wird er sein Amt an einen der vier Kandidierenden abtreten. Einer der Kandidaten ist der Parteilose Carsten Töpel. Er hat sich bei uns im Interview vorgestellt.
1: Mein Name ist Carsten Töpel. Ich bin 48 Jahre alt. Ich habe zwei Kinder, einmal 8 und einmal 20 Jahre alt. Ich bin verheiratet seit 20 Jahren. Und wir leben seit 2009 in Schortens. Mein beruflicher Werdegang, ich habe knapp 15 Jahre bei der Bundeswehr verbracht und dann im Anschluss in der privaten Wirtschaft in Sachen Projektleitung, Kalkulation. Und seit 2015 bin ich bei der Stadt Schortens tätig, am Anfang knapp 10 Jahre der Klimaschutzmanager der Stadt Schortens, immer Hochbau, Tiefbau und informell mit Führungsverantwortung mitgewirkt, Rechtsangelegenheiten und so weiter. Ja, hat sich geformt und tatsächlich habe ich mit meiner Frau gesagt, komm, November, ja, ich kandidiere, weil im letzten Jahr mich auch schon verschiedene Menschen hier aus Schortens angesprochen haben, auch Arbeitskollegen. Die Wahl steht ja nächstes Jahr davor und Carsten, wäre das doch eigentlich nichts für dich. Das wäre eigentlich passend für uns. Vielleicht ein Neuanfang mit richtig Schwung. Und ich bin ja auch in einigen Vereinen auch ehrenamtlich tätig. Und genau das gleiche wurde dann auch wieder gespiegelt. So, und diese Idee, ja, hat sich geformt und tatsächlich habe ich mit meiner Frau gesagt, November, wir machen's. Welcher Zeitpunkt ist der beste, um eine Proklamation zu machen? Und da haben wir gesagt, okay, komm, wir machen Mitte Januar. So, und seit Mitte Januar befinde ich mich im Wahlkampf.
2: Und was ist da für Sie das wichtigste Thema in Schortens?
1: Es sind eigentlich einige wichtige Themen. Und diese Themen, angefangen von einem gesunden Neustart zwischen Politik und Verwaltung, einem gegenseitigen Respekt, aber auch Vertrauen. Und auch die Politik soll vernünftige Sachvorlagen für jegliche Art bekommen. Das sollen sie auch verdienen. Das ist so. Und richtige Hammerthemen haben wir tatsächlich in Schortens, in Sanierung des Bürgerhaus. Das sind jetzt gerade im Kosten mit Höchstsatz 18,5 Millionen. Bisher haben wir die Kosten noch nicht erreicht. Die Wohnungsbaugesellschaft muss noch stabiler aufgestellt werden. Um das Bauen mache ich mir überhaupt keine Sorgen. Da sind wir in der Verwaltung, Bauverwaltung sehr gut aufgestellt. Aber das Betreiben, das Pflegen, das Unterhalten, das ist eine Aufgabe, das kann jeder Immobilienbesitzer, der in dem Vermietungssektor zu Hause ist, erzählen und auch sagen, auf was kommt es drauf an. So, und dann haben wir noch ganz viele Aufgaben vor der Brust, gerade in unserem Gewerbegebiet.

0: Das wurde jetzt gerade wieder den Herr Bauabschnitt der Brandereit 2 zum Beispiel. Auch der Weserpark steht auch kurz davor, wieder was zu gewinnen. Ja, und dann haben wir auch noch unsere Reaktivierung des Fliegers. Und das sind nur mal ein Beispiel von vielen Themen.
1: Wie wird dann Ihr erster Tag im Amt aussehen, sollten Sie die Wahl gewinnen?
0: Da habe ich mir eigentlich noch gar keine Gedanken großartig gemacht. Allerdings, ich würde erst mal in den ersten Tag alle Mitarbeiter aufsuchen, weil wir haben ja auch Außenstellen. Und ich brauche mich ja nicht vorstellen, aber mit meiner Rolle den neuen Dienst zu beginnen und dann auch sagen, auf was es drauf ankommt.
1: Sie hatten vorhin schon erwähnt, dass Sie in Ihren Vereinen ehrenamtlich aktiv sind. Was für Vereine sind das?
0: Ich habe zum Beispiel im Pferdestall seit vielen Jahren den Friesischen Yu-Gi-Oh! Club. Das ist ein Kartenspiel, aber das Kartenspiel ist ja nicht nur Yu-Gi-Oh!, sondern auch andere Kartenspiele, aber so futuristische Geschichten. So, und da sind wir mit vielen Kindern ja auch in Europa unterwegs. Dann bin ich im regionalen Umweltzentrum und auch in dem Heimatverein vertreten.
2: Carsten Töpel möchte der zweite, nächste Bürgermeister der Stadt Schortens werden. Da neben ihm noch drei weitere Personen für das Amt kandidieren, ist es wahrscheinlich, dass es 14 Tage nach der Kommunalwahl zu einer Stichwahl kommen wird.

0: Musik aus Island, Junius Mevon, Lay Your Head. Und jetzt gehen wir ins Theater. Als F. Scott Fitzgerald seinen Roman Der große Gatsby 1925 veröffentlichte, stieß er damit nur auf sehr verhaltenes Interesse. Der Autor war bis zu seinem Tod 1940 davon überzeugt, dass das Werk in Vergessenheit geraten würde. Wenige Jahre später entdeckte aber das breite Publikum den Roman für sich und mittlerweile wird er als Meisterwerk gesehen und wurde mehrfach prominent und erfolgreich verfilmt. Ob der Stoff sich auch für ein Musical eignet, kann man nun herausfinden, denn unter der Regie von Olaf Strieb hatte Der große Gatsby am Sonnabend Premiere. Und ich habe mir das Stück mal angesehen. In einem Küstenort in der Nähe New Yorks macht zu Beginn der goldenen 20er Jay Gatsby durch rauschende Partys von sich reden, auf denen er selbst unsichtbar bleibt. Das ist die Ausgangslage, die wir durch die Augen des aus dem ländlichen Pennsylvania frisch zugezogenen Nachbarn und Erzählers Nick Carraway, gespielt von Stefan Hermann, kennenlernen. Dort trifft er auf die von Paula Clausen dargestellte, selbstbewusste Jordan Baker.
1: Niemand hat Gatsby bisher getroffen. Na, jedenfalls nicht hier. Er kommt nie zu seinen eigenen Partys. Er bezahlt sie nur. Seine Zigarren sind jedenfalls erstklassig.
2: Eine Frau, die raucht, das wäre in Pennsylvania ein Fall für die Sittenpolizei.
1: Nicht in New York. Hier kriege ich nur Ärger, wenn mein Motorrad Öl verliert.
2: Sie haben ein Motorrad?
1: Wieso? Hast du keins? Ich glaube, du hast noch einiges zu lernen. Die Damen und Herren in Pennsylvania natürlich auch, aber da du gerade hier bist, erkläre ich es erst einmal nur dir.
0: Jordan macht Nick mit den Buchanans bekannt. Tom Buchanan, den Stefan Faupel als archetypisches Alpha-Tier gibt, soll ihm einen Job an der Börse vermitteln. Seine Frau Daisy, Steffi Bauer, Tochter aus reichem Haus und durchgehend fremdbestimmt, war vor Jahren in einer Beziehung mit dem damals jungen Offizier Gatsby, die an dessen Mittellosigkeit scheiterte und nach der er verschwand. Nun will er Daisy zurückerobern und nutzt Nick als Türöffner. Dabei macht er, mit doppelbödigem Charme von Gregor Schall gespielt, aus seiner Undurchsichtigkeit kein Geheimnis, als sie an der Börse Bekanntschaft schließen.
3: Ich möchte nicht, dass Sie sich wegen all der Geschichten, die Sie hören, ein falsches Bild von mir machen. Ich bin der Sohn wohlhabender Leute aus dem Mittleren Westen. Alle bereits verstorben. Ich bin in Amerika aufgewachsen, aber in Oxford erzogen worden. Nachdem meine Verwandten gestorben sind, fiel mir eine Menge Geld in den Schoß. Ich lebte wie ein junger Prinz in sämtlichen großen Städten Europas. Ich habe Edelsteine gesammelt, ging auf Großwildjagd. Habe ein wenig vor mich hingemalt und das mehr schlecht als recht und versucht, etwas sehr Trauriges zu vergessen, das mir vor langer Zeit widerfahren war. Aber Sie müssen mir nicht unbedingt glauben.
0: Die Handlung entfaltet sich parallel auf verschiedenen Ebenen, bleibt aber nachvollziehbar. Ob Börsenparkett oder Beziehungsgeflecht, man ahnt, dass es kein gutes Ende nehmen wird.

0: Entfesselter Kapitalismus, Rassismus, sich wandelnde Rollenbilder, soziale Barrieren, viele Themen, die in den 20er Jahren auch des vergangenen Jahrhunderts aktuell waren, werden im großen Gatsby angerissen. Wirklich verhandelt werden sie in dieser Inszenierung von Olaf Strieb aber nicht. Denn hier wird Musical mit großem M geschrieben und maximaler Schauwert geboten. Bühnenbild und Kostüme sind von Cornelia Brey aufwendig, liebevoll und zeittypisch gestaltet. Das große Ensemble ist in ständiger Bewegung und überzeugt und überwältigt in fast pausenlosem Gesang und Tanz. Dazu spielt eine souveräne sechsköpfige Band live auf der Bühne. Der große Gatsby bietet Bühnengeschehen im Überfluss. Logisch. Alles andere wäre auch unangemessen für ein Musical über Hochstapelei, Größenwahn und den Glauben an ewiges Wachstum. Die Handlung bietet dagegen keine überraschenden Wendungen. Nachvollziehbar. Im Sinne des Systems wird am Ende ein vermeintlicher Heilsbringer durch den nächsten ersetzt.
1: Du weißt, dass das nicht immer so weitergehen wird. Wir haben 1923. Was glaubst du, ist in 10 Jahren? Oder in 20? Glaubst du denn wirklich, dass das hier endlos so weitergehen wird? Jeder lebt doch nur auf Kosten der anderen. Jeder denkt hier nur an sich selbst. Tja, überall Vermögen, aber nirgends Verantwortung. Diese totale Dekadenz, dieser maßlose Egoismus, dieses absurde Börsenspiel. Ich meine, was glaubst du, wohin das alles führt?
2: Kann sein, dass du recht hast, Nick. Aber schau dir die Leute an. Die wollen das so. Und ich will das auch.
0: Stehende Ovationen gab es für die aufwendige Inszenierung des großen Gatsbys am Sonnabend im Wilhelmshavener Stadttheater. Das Wagen ist beim diesjährigen Musical ausnahmsweise nicht auf einen komödiantischen Stoff zu setzen, hat sich also gelohnt.

Keep going, und das mache ich jetzt gleich auch, denn das redaktionelle Programm hier auf der 87.8 neigt sich dem Ende zu. Und gleich geht's hier weiter auf dem Montag mit der Friday Night Rock Show. Daran kann man hören, dass es eine Wiederholung ist. 4 Stunden lang Rockmusik mit Ralf Koch. Ich gehe jetzt in Feierabend, wünsche Ihnen einen schönen selbigen. Mein Name ist Carsten Höft. Wir hören uns definitiv die Tage wieder. Peter Brown, ich kann es nicht besser sagen, I'm gone.

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1: Um 18 Uhr mit Martin Wilhelmi. 2026 war einer der wärmsten Sommer, die in Deutschland je gemessen wurden. Das geht aus der Bilanz hervor, die der Deutsche Wetterdienst heute gezogen hat. Katharina Wilhelm aus der ARD-Klimaredaktion mit den Einzelheiten.
2: Außergewöhnlich seien vor allem die Spitzen gewesen, also die Hitzetage. Schon Ende Juni hat es ja eine Hitzewelle gegeben mit teilweise 40 Grad Celsius. Und das sei wirklich absolut historisch und außergewöhnlich, betont der Deutsche Wetterdienst. Außerdem sei es eben außergewöhnlich gewesen, dass wir so viele Hitzewellen gehabt haben, sehr trockene Tage, die dann eben auch verbunden damit waren, dass Flüsse ausgetrocknet sind, wir Ernteausfälle hatten. Ja, dass die Menschen auch wirklich deutlich daran gelitten haben, nicht nur an den heißen Tagen, sondern auch an den sehr warmen Nächten. Und in Zahlen ausgedrückt sind es 22 Hitzetage im Durchschnitt. Das Mittel läge sonst normalerweise bei etwa 12 Hitzetagen in Deutschland. Also da sieht man schon einen deutlichen Unterschied.
1: Das Leben in Deutschland hat sich im August weiter verteuert. Die Verbraucherpreise lagen im Schnitt um 2,9% höher als im Vorjahresmonat. Das teilte das Statistische Bundesamt auf Basis vorläufiger Zahlen mit. Vor allem Kraftstoffe und Heizöl haben sich in den vergangenen 12 Monaten verteuert, und zwar um 10,5%. Die Preise von Nahrungsmitteln blieben dagegen nahezu unverändert. Die Finanznöte der Pflegeversicherung spitzen sich zu. Der Spitzenverband der gesetzlichen Krankenkassen spricht von Alarmstufe Rot und fordert Reformen. Aus Berlin Markus Rea.
3: 500 Millionen Euro, das ist die Summe, die der Pflegeversicherung bis zum Jahresende fehlen werde, so GKV-Chef Oliver Blatt. Schon im Oktober werden die Einnahmen nicht mehr reichen, um die Pflegeleistungen voll zu finanzieren. Die Ausgaben seien im Vergleich zum Vorjahreszeitraum um 11% gestiegen, die Beitragseinnahmen aber nur um 3,9%. Der Grund, immer mehr Menschen nehmen Pflegeleistungen in Anspruch, hinzu kämen die Kosten bei der Kurzzeit- und Verhinderungspflege und die ständig steigenden Zuschüsse zu den Eigenanteilen in der vollstationären Pflege.
1: Nach dem Fährunglück vor Nordzypern gibt es erste Festnahmen. Die Fähre war gestern mit 267 Menschen an Bord, kurz nach dem Auslaufen gekentert und gesunken. 8 Menschen starben, 20 gelten als vermisst. Nun stehen schwere Vorwürfe gegen die Schiffsbesatzung im Raum. Aus Istanbul Oliver Bemelmann.
4: Im Fokus stehen laut türkischen und zyprischen Medien zurzeit 9 Verdächtige, darunter der Kapitän, mehrere Besatzungsmitglieder und der Chef des zuständigen Fährunternehmens. Sie wurden festgenommen und müssen sich vor Gericht verantworten. Außerdem wollen die Ermittler weitere Zeugen vernehmen und technische Daten der Fähre auswerten. Das Schiff liegt in gut 500 Metern Tiefe. Die Such- und Rettungsaktionen dauern weiter an. Die Unglücksursache ist weiter unklar. Passagiere werfen der Besatzung vor, Warnungen über eintretendes Wasser ignoriert zu haben.
1: Für ChatGPT gelten schon bald strengere Regeln. Die EU-Kommission hat das KI-Tool als sehr große Suchmaschine eingestuft. Es unterliegt damit künftig den Vorschriften der europäischen Digitalgesetze. Damit gelten für ChatGPT dieselben Regeln wie für die großen Social-Media-Plattformen Facebook, Instagram und TikTok, etwa beim Kinder- und Jugendschutz und bei der Bekämpfung rechtsextremer Inhalte. Hier müssen ChatGPT und das dahinterstehende US-Unternehmen OpenAI strenge Sicherheitsmaßnahmen ergreifen. Zeigen sie keine Wirkung, drohen hohe Geldstrafen. Superstar Lionel Messi hat seinen Rücktritt aus der argentinischen Nationalmannschaft erklärt. Der 39-Jährige verkündete seine Entscheidung via Social Media, 6 Wochen nach der 0:1-Niederlage Argentiniens im Finale der Fußball-Weltmeisterschaft. Aus Rio de Janeiro, Anne Herberg.
5: Er habe es immer geliebt, in der Selektion zu spielen, immer gekämpft, nun aber sei er leer. Er habe nichts mehr zu geben und außerdem kämen nach ihm großartige Nachwuchsspieler, die es verdient hätten, dort zu sein, schrieb Messi weiter. Er bedankte sich bei den Trainern, Mitspielern, Managern und Fans und beendete das Schreiben, das er nach eigenen Angaben bereits 2 Tage nach dem verlorenen Finale gegen Spanien aufgesetzt hatte mit den Worten: Ich liebe euch alle, danke Gott, dass ich Argentinier bin. Auf geht's, Argentinien.
1: Das waren die Nachrichten.
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6: Auch am Abend neben trockenen Phasen zum Teil sehr kräftige Schauer oder auch Gewitter. Und so sieht es auch in der Nacht aus. Auch dann Regen, zum Teil mit Blitz und Donner. Es gibt aber auch mal längere trockene Phasen. Die Temperaturen sinken auf 17 bis 12 Grad. Und morgen tagsüber dann ähnlich wechselhaft. Zeitweise Regen, vereinzelt Gewitter, teilweise aber eben auch trocken. Das Ganze bei 19 bis 22 Grad maximal. In der Info der Verkehrsservice A1 Hamburg Richtung Osnabrück zwischen Bremerkreuz und Hemelingen 4 Kilometer stockend. Die A1 Hamburg Richtung Osnabrück wird zwischen Kreuzbargteheide und Bad Oldesloe wegen Fahrbahnerneuerungen ab 19 Uhr, also in einer Stunde bis morgen früh 5 Uhr gesperrt. Die A1 Lübeck Richtung Fehmarn ist zwischen Linsan und Oldenburg Süd nach einem Unfall gesperrt. A2 Dortmund Richtung Hannover zwischen Bad Nenndorf und Garbsen 8 Kilometer Stau nach einem Unfall. Es wird hier empfohlen, über die U9, U11 und U13 auszuweichen. A27 Bremen Richtung Bremerhaven zwischen Bremen-Überseestadt und Bremen-Nord 5 Kilometer stockend. Und die A36 Wolfenbüttel Richtung Fienenburg ist zwischen Lenkte und Fienenburg nach einem Unfall gesperrt. Die Umleitung hier führt über die U36.
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9: Am Mikrofon begrüßt euch Ralf Koch und ich versuche mich in meinen Kommentaren kurz zu halten, damit wir viel unterbringen können. Ich freue mich, dass ihr dabei seid.
8: Und wir starten direkt

Spider Jones, der diesjährige Rock-Act beim Wattenschlick-Festival 26. Man muss es leider darauf reduzieren, denn viel mehr Rock war in diesem Jahr nicht dabei. Aber wir kommen im weiteren Verlauf der Sendung nochmal auf das Wattenschlick-Festival zu sprechen. Müssen wir jetzt ja nicht gleich am Anfang. Auf jeden Fall ein grandioses neues Album von Jupiter Jones. Das kommt noch dazu. Das machte sie noch umso mehr zum Highlight dieses Festivals und es war auch sehr gut besucht. Wenn ihr mehr zu dem Album erfahren wollt, dann verweise ich gerne, und damit kann ich mich dann nämlich ein bisschen zurückhalten an dieser Stelle, auf meine Seite www.ralf-koch.de. Da gibt es jede Woche eine neue CD der Woche, und in der letzten Woche war das Jupiter Jones. Heißt, ich trag den Sack, du trägst was Buntes. Ja. Könnt ihr ein bisschen mehr noch zu nachlesen. Da direkt davor hatten wir auch das Vorgängeralbum. Brauche ich dann auch nicht mehr viel mehr dazu zu sagen. Könnt ihr alles nachlesen. The Excerpts. Sehr schöne, sehr singletaugliche Stück von The Excerpts. Breathe In What Was. Von ihrem Album I Think I Want To Go Home Now. Sehr empfehlenswert. Sei an dieser Stelle ebenfalls dazu gesagt. So, und bevor wir weiter in dieser Liste machen, denn natürlich kommen auch die anderen Alben, die da CD der Woche sind, auch heute hier nochmal vor. Zum Beispiel Okay, Good Night kommen wir gleich zu, genauso wie Advent Horizon. Aber es gibt auch neue Sachen von Green Day, von Heather Nova, High Spencer haben ein ganz tolles neues Album. Es gibt eine weitere neue Single von Movements, mindestens eine. Die sind so toll, da kann man auch mehrere von spielen. Wir werden gucken, wie viel Zeit wir haben. Erstmal gibt es noch was Neues von Dinosaur Jr. Auch die sind zurück. Alte Grunge-Klassiker. Ich muss sagen, so richtig grunchig ist das eigentlich gar nicht mehr. Das macht aber nichts. Hier und da klingen sie durchaus wie eine moderate Version von Pearl Jam. Hier und da auch mal so ein bisschen verknackst, trocken, Retro-Rock. Aber ja, das wird nie besonders extrem. Das Gute an der ganzen Sache ist, dass Sänger Massex durchaus Eddie Vedder ähnlich ist. Hört selber rein, hier ist Blown Up, der Opener ihres neuen Albums, They're Near. Dinosaur Jr. wird nächste Woche Freitag.

Fabian Kuhn war das von seinem neuen Album, All We've Ever Been. Zugegeben, das einzige wirklich peppige Stück auf diesem Album. Der Rest ist eher musikalisch leichtere Kost. So Singer, Songwriter, Pop sind durchaus ein paar schöne Sachen mit dabei. Aber so richtig mitreißend, wie das gerade gehörte, The Only Thing, fand ich bislang ehrlich gesagt nicht so viel. Aber trotzdem durchaus erwähnenswert, weil das Stück war nett, fand ich. Kann man anbieten. Fabian Kuhn. Ich hatte gerade eben schon erwähnt, das neue Album von High Spencer steht heute in den Startlöchern. Sie hatten ja schon vorab mit richtig guten Singles punkten können. Ich habe nur gesehen, irgendwie haben sie es nie in die Blizzard-Playlist geschafft. Ich muss mal gucken, ob ich heute mehr als einen Song unterbringe, weil ganz ehrlich, mindestens die ersten fünf Stücke sind allesamt sehr gut spielbar und machen richtig Spaß. Deswegen, wir starten mal mit dem Opener des Albums. Das ist genauso mitreißend wie das Stück von Fabian Kuhn gerade. Und dann werden wir sehen, ob wir da auch noch weiter Platz für haben. Der Opener jedenfalls richtig klasse. Hier ist High Spencer. Ihr neues Album heißt Immer Nie. Und das hier ist Mein Tal.

0: ist jemand richtig sauer, scheint mir. Es war Amanda Marshall. Eine Bereicherung für die Musikszene. Klasse Stimme, tolle Ausstrahlung, gute Texte. 15 Jahre ungefähr war sie weg und jetzt macht sie weiter, wo sie aufgehört hat. Irgendwo zwischen Pop und Blues. 15 Jahre, in denen sie sich um andere Dinge gekümmert hat, zu denen nur Frauen imstande sind. Und es scheint ein bisschen in manchen ihrer Texte, als hätte sie nicht länger stillsitzen können. Ansonsten, bisweilen gibt es ein bisschen zu viele U's und O's für meinen Geschmack, aber vielleicht bekommt sie damit die Aufmerksamkeit, die sie verdient. Heavy Lifting, ihr neues Album. Ja, wie gesagt, hier und da ein bisschen Pop, aber sonst sehr schön. Wir bleiben musikalisch in ähnlicher Richtung, ein bisschen ruhiger. Von Boston Manor gibt es eine Wiederveröffentlichung ihres Debütalbums Be Nothing und das ist aufgewertet mit ein paar Akustik-Songs.
1: Und die sind schön, die sind gut und deswegen spielen wir jetzt Boston Manor und

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ja gerne Bescheid sagen, falls ihr die letzte Sendung gehört habt und ich habe die schon gespielt, dann würde es mich schon interessieren, aber irgendwie habe ich es, wie gesagt, in der Playlist nicht gefunden und hier und da rutscht immer mal so ein Song aus der Playlist raus. Das ist immer ein bisschen, ja, schade, aber passiert, kein Drama. Wir können es ja einfach nochmal spielen, wie gesagt, schön genug ist es auf jeden Fall, Exploring Bird Song. Aber wir können natürlich auch rockiger, wir sind ja die Blizzard Friday Night Rock Show und ich habe schon gesagt, es gibt was Neues von Movements. Das Album kommt erst im September am 4., um genau zu sein. Und ich freue mich wirklich drauf, weil auch die neue Single Separate ist mal wieder so, zum Reinsetzen.

Good Night, so heißt diese Band aus Boston, zu der ich auch gar nicht so viel mehr sagen muss, weil alles weitere findet ihr auf meiner Seite www.ralf-koch.de. Da war es in der Kalenderwoche 31 die CD der Woche. Stop and Go. Es lohnen sich übrigens auch die anderen, wenn ihr mal auf der Bandcamp-Seite ein bisschen rumsucht oder weiterklickt, dann kommt ihr da auch noch auf die anderen Alben der Band. Die lohnen sich mindestens genauso wie das. Naja, mindestens nicht, aber das Neue ist schon ein echtes Highlight. Unbedingt reinhören, aber wenn euch das gefällt, dann solltet ihr durchaus auch weiter skippen. Das dazu kann ich weitermachen mit Ferris und Sylvester. Die haben letzte Woche ihr neues Album rausgebracht, heißt It's a Joy to be Alive. Und boah, ist sehr abwechslungsreich, selten Blizzard-kompatibel zugegeben, aber mit Track Nummer 10, Lucky Night, durchaus einen Anspieltipp wert. Und das wird schön. Hier sind Ferris und Sylvester.

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Green Day von ihrem neuen Album, muss man sagen. Eigentlich ist es ein mehr oder weniger ein Best-of, aber es ist auch ein Soundtrack zu einem Film, in dem Green Day eine große Rolle spielen. Eigentlich geht es um eine fiktive Band, die irgendwie schafft, sich ins Vorprogramm von Green Day verlosen, wie auch immer. Ich habe es jetzt ehrlich gesagt nicht so genau. Auf jeden Fall sollen sie in L.A. im Vorprogramm von Green Day spielen und der Film handelt von den Schwierigkeiten für die Band aus dem amerikanischen Osten überhaupt nach L.A. zu kommen. Jede Menge Green Day Musik im Film, laut Infoblatt 22 der beliebtesten Green Day Songs aus der gesamten Karriere der Band, und das ist natürlich Basket Case und Wake Me Up When September Ends und so weiter, alles mit dabei. Und der ein oder andere Song von dieser fiktiven Band, die sich Analog Dogs nennt, und auch ein sehr schönes Stück von McKenna Grace, die auch eine nicht ganz unwichtige Rolle spielt, und auch den Song hören wir. Kurz vor den Nachrichten gibt es dann noch was Neues von Heather Nova, von der erwarten wir ein neues Album im Oktober, aber das ist ja noch ein bisschen hin, von daher, ja, alles zu seiner Zeit. Hier aber erstmal McKenna Grace.

Nimrod. Hatte ich vergessen zu erwähnen, heißt übrigens der Film und damit natürlich auch der Soundtrack. 30 Songs sind insgesamt drauf, wie gesagt 22 davon von Green Day, davon einer nagelneu und veröffentlicht. Also für Fans nicht ganz uninteressant. Ihr hört die Blizzard Friday Night Rock Show. Jeden dritten Freitag im Monat, immer von 18 bis 22 Uhr mit Ralf Koch. Und gleich nach den Nachrichten geht's weiter.

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1: Leistungen zu finanzieren, warnte der Vorstandschef des Spitzenverbands der gesetzlichen Krankenkassen Blatt. Aus der NDR Nachrichtenredaktion Jonas Valentin Weber.
2: Hintergrund ist demnach ein Defizit von rund 770 Millionen Euro, das die Pflegekassen in der ersten Jahreshälfte eingefahren haben. Inzwischen stiegen die Ausgaben fast dreimal stärker als die Einnahmen, so Blatt. Ende des Jahres müsse deshalb mit einem Defizit von 1,2 Milliarden gerechnet werden. Und dabei sei ein milliardenschweres Darlehen des Bundes schon eingerechnet. Ohne das läge das Ergebnis bei einem Minus von fast 4,5 Milliarden. Blatt forderte die Bundesregierung auf, schnellstmöglich zu handeln. Sie hatte für den Herbst eine Reform angekündigt.
1: Die Inflation in Deutschland ist im August gestiegen. Wie das Statistische Bundesamt mitteilte, lagen die Verbraucherpreise im Schnitt um 2,9% höher als im Vorjahresmonat. Es handelt sich noch um vorläufige Zahlen. Vor allem Kraftstoffe und Heizöl haben sich demnach in den vergangenen 12 Monaten verteuert. Deutschland hat den zweitwärmsten Sommer seit 1881 erlebt. Das zeigen vorläufige Daten des Deutschen Wetterdienstes. Der Mittelwert lag bei 19,6 Grad. Noch etwas wärmer war laut DWD nur der sogenannte Jahrhundertsommer 2003. Auch im Norden gehört dieser Sommer zu den wärmsten seit Beginn der Aufzeichnungen. So gab es Ende Juni in Niedersachsen, Mecklenburg-Vorpommern und Bremen Temperaturrekorde. Nach der heftigen Sturzflut im Himalaya-Gebirge sind vermutlich noch hunderte Arbeiter in Tunneln eingeschlossen. Sie waren in verschiedenen Wasserkraftanlagen im Einsatz, als sie von der Flutwelle überrascht wurden. Spezialisten aus mehreren Ländern sind im Einsatz, um die Männer zu retten. Die Zahl der Todesopfer der Naturkatastrophe ist inzwischen auf mehr als 900 gestiegen. Tausende Menschen werden noch vermisst. Fußball-Superstar Lionel Messi beendet seine Karriere in der argentinischen Nationalmannschaft. Das hat er in seinen Social-Media-Kanälen bekannt gegeben. Aus der NDR-Sportredaktion Moritz Kühn.
3: Es ist eine Entscheidung, die wehtat und in der Seele weiterhin schmerzt, aber ich verstehe, dass jetzt der Zeitpunkt gekommen ist, teilte Lionel Messi mit. Der 39-Jährige absolvierte 207 Länderspiele für Argentinien und erzielte 125 Tore. Sein größter Erfolg, der WM-Titel 2022. Außerdem gewann er zweimal die Copa America, sozusagen die Europameisterschaft für Südamerika. Seine Vereinskarriere geht aber noch weiter. Er spielt in den USA bei Inter Miami und besitzt einen Vertrag bis Ende 2028.
1: Das waren die Nachrichten.
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5: Ja, das Hitzethema aus den Nachrichten greifen wir gleich nochmal auf hier bei NDR Info. Erst schauen wir aber auf die aktuelle Wetterlage. Heute Abend trockene Phasen, zum Teil auch mal stärkere Schauer und Gewitter. Genauso in der Nacht, dann sinken die Temperaturen auf 17 bis 12 Grad. Und auch morgen zeitweise Schauer, vereinzelt auch Gewitter und ab und zu auch trockene Phasen und ein bisschen Sonnenschein. Die Höchstwerte dann 19 bis 22 Grad. Am Mittwoch dann vor allem Richtung Nordwesten noch öfter nass, im Südosten Richtung Niedersachsen schon freundlicher. 18 bis 23 Grad dann. In der Info der Verkehrsservice, die A1 Hamburg Richtung Lübeck ist zwischen Kreuzberg der Heide und Bad Oldesloe wegen Fahrbahnerneuerungen bis 5 Uhr früh gesperrt. A2 Dortmund Richtung Hannover zwischen Bad Nenndorf und Garbsen 3 Kilometer Stau nach einem Unfall. Und A7 Hannover Richtung Flensburg zwischen Hamburg-Waltershof und Bahrenfeld 6 Kilometer stockender Verkehr. Der Grund auch hier, Bauarbeiten.
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erste Stunde haben wir schon hinter uns gebracht und da war schon eine Menge Gutes dabei. Für mich. Und ihr habt Stunde 2 noch nicht gehört. Also, seid gerne dran am Mikrofon. Begrüßt euch, Ralf Koch. Ich übernehme die volle Verantwortung.

habe ich jetzt eure Aufmerksamkeit. Do I have your attention? The Blood Arm haben ein neues Album, heißt Bomb Romantics. Ist ein cooles Rockalbum, hat aber nicht wirklich Rock oder überhaupt Höhepunkte. Aber ein paar nette, spielbare Songs. Das, wie gesagt, Do I Have Your Attention ist eins davon. Und wenn ich jetzt eure Aufmerksamkeit habe, dann trifft sich das sehr gut, weil ich habe ein weiteres Highlight für euch. Advent Horizon, eine Band, auf die ich über Bandcamp mal wieder aufmerksam geworden bin. Falling Together heißt ihr neues Album. Kommt aus Salt Lake City in Utah und bewegt sich irgendwo zwischen Melodic Rock und Progressive Rock. Aber es scheint ein bisschen, dass sie sich da auch gar nicht so genau festlegen wollen. Sie starten ihr Album mit einem meisterlichen 19-Minuten-Prog-Longtrack, mit dem im Prinzip schon alles drin ist, was diese Band ausmacht. Und das am Ende sogar ein bisschen in Growls verfällt, was jetzt nicht so wirklich Prog-typisch ist. Also mehrere Gründe, das hier nicht zu spielen. Dafür empfehle ich dann die Longtrack-Specials meines Kollegen Stefan Glück auf der Ems Fechtewelle. Der könnte das auf jeden Fall damit einbauen. Kleiner Tipp für ihn. Oder ihr hört einfach rein auf Bandcamp. Den Link dazu gibt es auf meiner Seite www.ralf-koch.de, denn da ist es gerade die aktuelle CD der Woche und mit dem Link auf ihre Bandcamp-Seite verlinkt. Am Ende des Albums ist dann ein ganz starkes melodisches Rockstück und auch dazwischen gibt es noch ganz viel so zwischen AOR und Melodic Rock, mal mehr, mal weniger progressiv angehaucht. Ich habe mich für, muss gerade mal gucken, Track Nummer 4 entschieden. Past Life Parable und Event Horizon. Viel Spaß damit. Bei dem Hintergrund übrigens die Fakten und

grandios, finde ich. Das war The Pineapple Thief. Ein altes Stück allerdings, wieder veröffentlicht und ja, zu Recht, damit vielleicht nochmal ein wenig mehr Aufmerksamkeit bedacht. Von ihrem 2008er Album, Tightly Unwound, war das Track Nummer 2, Shoot First. Ein Song, der schon andeutet, welche Großtaten er imstande ist zu komponieren. Ganz abgesehen von den beiden Longtracks, die das Album noch beinhaltet. 11 und 15, oder knapp 16 Minuten lang. Wo er mit seinen psychedelischen Elementen sehr viel Nähe zur Genialität von Stephen Wilson offenlegt, die ihm glücklicherweise nie angelastet wurde. Schon der Name ist ja schon sehr eng dran. Ja, kurz danach teilten sie sich dann auch noch den Drummer. Also da ist schon viel Parallele, aber beide mit ähnlicher Genialität und tollen Songs und damit mit mindestens gleich viel Daseinsberechtigung. The Pineapple Thief, Tightly Unwound. Ich habe am Ende der letzten Sendung im Juli einen Song von Daniel Tompkins gespielt, mit seinem neuen Projekt Prince of Failure, der am Ende, wie so viele Songs auf diesem Album, im Screamo endet, wo ich mich immer frage, warum braucht man so viel Screamo auf einem Album, das wirklich kompositorisch genial ist und tolle Songs beinhaltet, abwechslungsreich ist, ganz viel drauf hat. Aber dieses Screamo, nee, kann ich irgendwie nicht ganz nachvollziehen. Ich habe einen Song, aber, und das ist auch nicht der einzige, der auch ohne Screamo aufkommt, deswegen habe ich mir gedacht, ich muss nochmal einen nachlegen. Denn, wie gesagt, die kompositorische Genialität ist auch hier groß genug, dass man sagen kann, kann man darauf hinweisen. Daniel Tompkins, natürlich eigentlich von Tesseract, aber mit seinem Sohn.

bringen ihr Debütalbum nochmal raus und ja, erinnern an die Qualität. Starkes Debüt, starke Songs, guter Drive, gute Abwechslung. Damit hätte ich sie auch besigned. Ich hätte vielleicht nur empfohlen, über den Sänger nachzudenken. Kleiner Scherz. Placebo von ihrem Debütalbum, jetzt in Wiederveröffentlichungsform nochmal neu aufgelegt. Zudem, wer in besten Emo-Zeiten sein verletzliches Inneres so nach außen trägt, wie gerade gehört, in 36 Degrees, dem kann man gar keinen Plattenvertrag verwehren. Also würde ich sagen, Brian Molko, alles richtig gemacht. Und wer A sagt, muss auch B sagen. Hatte ich eigentlich erwähnt, dass Muse ein neues Album haben? Auch kleiner Scherz, natürlich habe ich, aber darauf kann man auch gerne noch ein weiteres Mal eingehen. Heißt The Wow Signal und ich muss zugeben, ich habe es jetzt schon ein paar Mal vorgestellt, aber das lässt sich auch immer wieder anbringen. Ist nämlich ein starkes Album, auch das findet übrigens, darüber findet ihr noch mehr Infos auf meiner Seite www.ralf-koch.de. Da war dann auch CD der Woche. Habe ich auch letzte Woche übrigens schon eingesetzt. Letzte Woche, dumm die dumm. Es gab eine kleine Vorschau auf die Blizzard Friday Night Rock Show, wo ich Singles, die irgendwie in ihrem Ordner versauern, weil zu viele gute Alben parallel auch noch veröffentlicht wurden. Und ja, die ich dann nach der Sendung von Holger Rau in der letzten Woche einfach mit unterbringen konnte. Also aufmerksam die Programmankündigung von Radio Jade verfolgen. Da könnte es sein, dass die eine oder andere Blizzard-Zusatzsendung immer noch mal auftaucht. Letzte Woche, wie gesagt, von 19 bis 22 Uhr. Jede Menge Singles und sozusagen die Vorschau auf die heutige Sendung. Da war das von Muse jetzt auch nochmal, aber ich musste nochmal darauf zurückgreifen, weil ich es einfach selber auch sehr gerne höre. Hören wir gleich, aber wenn wir schon gerade davon sprechen, in der nächsten Monat tauschen wir übrigens die Sendungen, Holger Rau und ich. Das heißt, im nächsten Monat lohnt es sich auf jeden Fall sowieso, den zweiten und den dritten Freitag einzuschalten. Denn Blizzard Friday Night Rock Show, das Original, also live als Sendung, gibt es dann schon am zweiten Freitag des Monats. Das ist dann, ich muss gerade selber mal gucken, der 11. September. Eine Woche später kommt dann Holger Rau mit Let's Music. Und wenn alles gut geht, dann auch noch wieder mit einer Zugabe Blizzard Singles als Vorschau auf die nächste Sendung. Zwischendurch gibt es übrigens Ende diesen Monats, auch das findet übrigens die Infos alle auf meiner Seite nochmal, wenn das jetzt alles ein bisschen zu viel kommt. Am 31.08. wird diese Sendung hier wiederholt. Also, wir bauen Radio Jade langsam um zum Blizzard. Im Hintergrund heute übrigens, wenn ich das auch noch mal kurz loswerden darf, Steve Hackett und Steve Rothery, zwei Hochkaräter des Rock an der Gitarre, haben sich zusammengetan und ein Instrumentalalbum rausgebracht. The Roaring News. Wunderschön. Für Instrumental-, Rock- und Gitarrenfans natürlich interessant. Nicht zuletzt für meine Genesis-Fans. Aber letztlich bleibt es instrumentaler Gitarrenrock. Und ganz ehrlich, hin und wieder auch reichlich unspektakulär, aber ein paar Highlights. Und die versuche ich hier immer mal im Hintergrund laufen zu lassen. So, jetzt aber lange Rede, kurzer Sinn. Hier sind Muse und

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Title Track ist sehr spielenswert. Ich habe mich jetzt aber für diesen entschieden. Weil er noch mehr, noch typischer für den Sound von Chris Barris ist. Vor 20 Jahren habe ich Three Doors Down mal im Interview die etwas zugegeben ketzerische Frage gestellt, ob der Grunge und seine Nachfolger im Alternative Rock nicht so ein bisschen den AOR der 90er darstellen. Das fanden sie gar nicht mal so lustig. Ich hätte mich ja jetzt über so eine Antwort wie, ja, stimmt, aber wir haben die dickeren Eier gefreut, aber sie wollten nicht wirklich weiter darauf eingehen. Bei Chris Barris stellt sich diese Frage gar nicht. Er steht einfach genau zwischen den Stühlen. Seine Musik ist eigentlich fettester AOR. Aber man könnte einige seiner Songs auch einfach als Alternative Rock verkaufen. Ein Album, das wirklich Spaß macht und gerade für Leute, die so ein bisschen sowieso da in beiden Richtungen unterwegs sind, grandios. Chris Barris, Monster We Made, sieht ein bisschen gefährlich aus, so ein bisschen, dem möchte man nicht im Dunkeln begegnen, war jahrelang Mixed Martial Arts Kämpfer und ist dann irgendwann zur Musik rüber gewechselt, als es mit den, jungen Leuten nicht mehr so aufnehmen konnte wahrscheinlich, aber ja, musikalisch kann er genau gut. Jetzt wird es ein bisschen anspruchsvoller. Tahir habe ich hier für euch liegen. Ihr aktuelles Album, neues Album, heißt Alicanto und ist, ich würde mal sagen, zwischen Rock und Pop Kunst. Muss man sich darauf einlassen, aber wenn man es macht, dann kann man ein paar spannende Momente entdecken. Ich habe hier einen Track für euch, den sollte ich gerade anhören. Hier ist Paperbirds. Tahir und ihr Album

Jupiter Jones nochmal von ihrem wirklich sehr guten neuen Album Ich trag den Sarg. Du trägst was Buntes. Sie waren der frühe Headliner oder einer der Headliner des Wattenschlick-Festivals am vorletzten Wochenende in Dangast. Das Festival, das sich ja in diesem Jahr ein bisschen sehr hip-hop-lastig darstellte. Und entsprechend im Anschluss die Quittung präsentiert gekriegt hat, denn zum ersten Mal ist das Festival im kommenden Jahr nicht bereits nach 10 Minuten ausverkauft gewesen. Tja, woran liegt's? In erster Linie würde ich sagen am Preis bei 150 Euro, beziehungsweise vor dem letzten Jahr sogar noch der Möglichkeit, ein schnelles Ticket zu ergattern, was so ein bisschen den Anreiz der frühe Vogel fängt den Wurm oder den Wattwurm. Da könnte man das Festival noch so als Familientreffen unter Gleichgesinnten verbuchen. Mit 200 Euro Ticketpreis hat man sich auf eine Stufe gestellt mit den anderen großen Festivals. Zumindest auch im Norden. Einige gibt und die natürlich mit ganz anderen Namen aufwarten, was ja nicht zuletzt auch ein Sinn und Zweck eines solchen Festes ist. Aber Fest ist eigentlich das Stichwort, während die anderen Musikfestivals mit endlosen Wegen und kleinen herumhopsenden Punkten auf der Bühne irgendwo ganz weit entfernt ist oder mehr oder weniger mit Namen punkten kann, ist das Wattenschlick ein Fest mit Musik. Und der Hinweis, dass es kurz vor ausverkauft steht, zeigt auch, dass der Großteil des Publikums das offensichtlich auch so sieht. Also von daher, ja, schon eine andere, ganz andere Nummer und eine ganz andere Herangehensweise, aber trotzdem ist die Tatsache, dass nach dem Wattenschlick 26 nicht gleich wieder ausverkauft ist, natürlich durchaus auch ein Zeichen. Ein Zeichen dafür, dass die musikalische Vielfalt auf jeden Fall zunehmen muss. Und die war in diesem Jahr, wie gesagt, sehr Hip-Hop-lastig. Und vielleicht auch hier und da so ein bisschen mal über den eigenen Tellerrand schauen sollte. Denn es gibt gute Bands, die unbedingt nochmal, da spielen wir nicht in der letzten Stunde schon High Spencer erwähnt. Matzen ist durchaus auch mal ein Versuch wert, die nach Dangast zu lotsen. Nils Frevoort und Fortuna Ehrenfeld, ehrlich gesagt, gehören die auch nicht nur auf die kleine Floßbühne. Ja, und wie gesagt, gut, weil Jupiter Jones, dass sie um 12 Uhr mittags gespielt haben, lag ein bisschen daran, so sagten mir die Jungs im Interview, dass sie sehr spät waren und eigentlich den letzten freien Slot sozusagen überhaupt noch gekriegt haben. Also die Buchungen für die Festivals 27 werden jetzt vorgenommen. In dem Sinne wünsche ich gutes Gelingen und ein gutes Händchen für das nächste Wattenschlick-Festival. Weil natürlich wollen wir wieder da sein und haben wir uns die Karten längst gesichert. Es lohnt sich einfach. Und auch wenn ihr noch überlegt, es geht um mehr als Musik. Wenn alles gut geht, könnt ihr übrigens das Interview mit Jupiter Jones in der kommenden Ausgabe des Scout lesen. Sollte im Anfang September online oder auch hier überall in Wilhelmshaven ausliegen. Könnt ihr mal nachgucken. So, ihr hört die Blizzard Breaking Bad Rock Show mit Ralf Koch wie jeden dritten Freitag im Monat, immer von 18 bis 22 Uhr. Und ich habe hier noch aufliegen was Neues von Resin. Cycles in the Infinite Dream heißt ihr neues Album. Härterer Rock zwischen Alternative und Dark Rock. Irgendwo ein bisschen mit Pink Floyd und Porcupine Tree einsprengseln. Nicht so ganz meins, aber schon spielbar. Hier ist Aerial Birth, das läuft bis zu den Nachrichten. Und vielleicht nach den Nachrichten geht's weiter. Hier mit Stunde 3 und 4. Und ich hoffe, ich konnte euch so weit motivieren, weiter dran zu bleiben. Bis gleich!

0: um 20 Uhr mit Martin Wilhelmi. Der Pflegeversicherung geht offenbar das Geld aus. Schon im Oktober könnten die Einnahmen nicht mehr reichen, um alle Leistungen zu finanzieren, warnte der Vorstandschef des Spitzenverbandes der gesetzlichen Krankenkassen Blatt. Aus der NDR-Nachrichtenredaktion Jonas Valentin Weber.
1: Hintergrund ist demnach ein Defizit von rund 770 Millionen Euro, das die Pflegekassen in der ersten Jahreshälfte eingefahren haben. Inzwischen stiegen die Ausgaben fast dreimal stärker als die Einnahmen, so Blatt. Ende des Jahres müsse deshalb mit einem Defizit von 1,2 Milliarden gerechnet werden. Und dabei sei ein milliardenschweres Darlehen des Bundes schon eingerechnet. Ohne das läge das Ergebnis bei einem Minus von fast 4,5 Milliarden. Blatt forderte die Bundesregierung auf, schnellstmöglich zu handeln. Sie hatte für den Herbst eine Reform angekündigt.
0: Der Sommer 2026 war in Deutschland der zweitwärmste, der je gemessen wurde. Wie aus vorläufigen Daten des Deutschen Wetterdienstes hervorgeht, lag die mittlere Temperatur in den Sommermonaten bei 19,6 Grad. Wärmer war es laut den Meteorologen bisher nur im Jahr 2003. Mit Temperaturrekorden Ende Juni wurde es auch im Norden außergewöhnlich heiß. Deutschlandweit gehörten Mecklenburg-Vorpommern und Schleswig-Holstein allerdings zu den Bundesländern, in denen es durchschnittlich noch am kühlsten war. Die Krise bei Volkswagen hat sich auch nach den Betriebsversammlungen in mehreren Werken nicht entspannt. Zum Abschluss der Treffen in Hannover-Stöcken kritisierte der Bezirksleiter der IG Metall Gröger die Kommunikation des Konzerns als absolutes Desaster. Zugleich machte Ministerpräsident Lies den Beschäftigten im Werk in Emden Hoffnung. Aus Hannover Oliver Jürgens.
2: Das Werk habe alle Sparvorgaben aus 2024 erfüllt. Damals hat sich der Betriebsrat ja mit dem Konzern auf ein großes Sparprogramm verständigt. Und Lies sagte, in Emden sei noch viel Platz, um dort mehr Elektroautos zu bauen. So gute Stimmung hat VW-Finanzchef Antlitz in Hannover bei VW-Nutzfahrzeuge nicht verbreitet. Er hat den Beschäftigten dort noch einmal gesagt, dass es aktuell unklar ist, was über die 2030er Jahre noch in Hannover gebaut werden könnte.
0: Spaniens Ministerpräsident Sanchez hat Israel und Russland vorgeworfen, zum massenhaften Grenzübertritt in die spanische Exklave Ceuta vor einem Monat beigetragen zu haben. In einem Radiointerview sprach Sanchez von Anzeichen einer gezielten Desinformationskampagne in sozialen Netzwerken. Die Spuren führten nach Israel und Russland. Israels Außenminister Saar warf Sanchez vor, Lügen zu verbreiten. Das waren die Nachrichten. Das Wetter in Norddeutschland, nachts gebietsweise Schauer, einzelne Gewitter, zum Teil auch trocken, Tiefsttemperaturen 17 bis 12 Grad. Morgen zeitweise Schauer, vereinzelt Gewitter und teilweise trocken, bei Höchstwerten von dann 19 bis 22 Grad. Und ein Blick auf Mittwoch, im Nordwesten Regen, im Südosten freundlicher 18 bis 23, am Donnerstag 19 bis 22 Grad. Die Zeit ist es 20.03 Uhr.
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Grace Potter war das, Ride or Die, von ihrem neuen Album Trespasser, ihr siebtes Album mittlerweile. Sie spielt den Blues mit den Waffen einer Frau, sexy Stimme, poppige Arrangements, manchmal fast ein bisschen zu pop, finde ich. Das erinnert dann schon eher an Damen wie Ray oder auch Amanda Marshall, haben wir in der letzten Stunde ja schon gehört, in der vorletzten. Aber sie hat was. Das zeigt sich schon auf dem Cover ihres neuen Albums und ja, kann man spielen. Wir haben vor 2 Monaten endlich mal, ich habe endlich die Chance gehabt, mit Holger übrigens in Bassum bei Bremen Foreigner zu sehen. Den habe ich vorher 3-mal verpasst. Teilweise, nee, eigentlich in allen 3 Fällen mit Tickets. Einmal sollten sie auf einem Out in the Green Festival in Oldenburg auf der Weser-Emshalle oder dem Gelände der Weser-Emshalle spielen. Das ganze Festival wurde abgesagt, unter anderem auch mit Starship und anderen weiteren Hochkarätern. Dann sollte Deinerzeit-Sänger Lou Gramm mal auf Solo-Tournee kommen und ich hatte einen Backstage-Pass, zu begleiten. Und leider wurde die ganze Tournee gestrichen. Und dann sollten sie ein paar Jahre später nochmal wieder in Oldenburg spielen. Also Foreigner jetzt als Band, da schon mit neuem Sänger. Das fiel irgendwie auch aus. Ich glaube, irgendjemand ist krank geworden, wenn ich das richtig in Erinnerung habe. Jetzt waren sie endlich mal wieder da. Eigentlich, um sich zu verabschieden. Und wir haben schon gedacht, jetzt müssen wir dringend mal hin. Aber sie machen weiter. Sie machen weiter. Sie haben einen grandiosen neuen Sänger. Vielleicht haben sie es im aktuellen Scout gelesen. Da ist das Interview, das wir vor dem Konzert führen konnten. Könnt ihr finden, wie gesagt, im Internet unter Scout Wilhelmshaven und ein bisschen hinterfragen, warum es eigentlich jetzt doch nicht mehr Farewell-Tournee heißt. Und noch mal weiter. Der neue Sänger Luis Maldonado ist einfach, ja, ein Feuerwerk auf der Bühne und der reißt die Jungs so mit, dass sie gesagt haben, okay, ja, wenn wir da so viel Energie eingespritzt bekommen, dann warum sollten wir eigentlich aufhören? Sie haben jetzt auch ein aktuelles Live-Album, Dumbo House heißt es. Es gibt ein aktuelles Musical, das bislang nur in New York aufgeführt wurde, aber vielleicht auch noch die Option hat, noch ein bisschen weiter auf Tournee zu gehen. Mal gucken, ob es dazu kommt. Aber ja, erstmal kann man sich an dem aktuellen Live-Album erfreuen und es ist auch ein neues Studioalbum in Arbeit. Mal gucken, wann wir das hier vorstellen können. Erstmal hören wir in ihr aktuelles Live-Album ein und das mit einem Song, der euch wahrscheinlich bekannt vorkommen könnte, aber nicht in

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Fang an Folds ist das. Single. Erstmal Find Another Way. Sehr angenehm. Vor gut einem Jahr, eigentlich knapp einem Jahr, sind das Empire-Magazin, für das ich eigentlich seit Jahrzehnten schreibe, und der Blues ein bisschen zusammengerückt. Eigentlich ein Progressive Rock und Melodic Rock Magazin. Im letzten Jahr gab es so eine Blues Edition, aus verschiedenen Gründen, einfach weil viele interessante Sachen auch vorlagen. Rund 9 Monate später gibt jetzt das Ergebnis, kann man so sagen. Also sozusagen die heimliche Hochzeit, die da stattgefunden hat. Jane Getter präsentiert uns ein Album, bei dem vieles zunächst an Blues erinnert, bei dem aber vertrackte Elemente und ja, vor allem die Gitarre hier und da mit tollen Soli aufwartet und so eine Atmosphäre auch immer mehr Einzug hält. Das wird im Laufe des Albums dann irgendwie immer abwechslungsreicher, melodischer und ein bisschen auch progressiver. Mit tollen Songs, tollen Abwechslungsreichtum. Und deswegen habe ich euch hier einen Song mitgebracht. Hier ist Transmogrify von der Jane Getter Premonition. Das Album heißt Transmogrify.

Eine Freude nicht nur für Starship-Fans. Over the Edge hieß oder nannte sich die Band damals, featuring Mickey Thomas, also den Sänger von Starship. Die Wiederveröffentlichung jetzt enthält so ein paar extra Soli. Wenn ich das richtig verstanden habe, waren die im Original noch nicht mit dabei. Das ist die Anniversary Remix Edition featuring Neil Sean, Gitarrist von Journey, Steve Lukather, Gitarrist von Toto und Richie Kotzen, Gitarrist von Mr. Big. Also ja, noch mal ein bisschen aufgepimpt das Ganze und war vorher schon nett. Jetzt nicht schlechter geworden dadurch. Ich habe mal kurz geguckt, was macht eigentlich Mickey Thomas heutzutage. Hat vor 2 Jahren mal ein Christmas-Album rausgebracht, ansonsten lange nichts veröffentlicht. 2011 war sein letztes Solo-Album, dann war er zwischendurch nochmal an verschiedenen Tribute-Alben beteiligt, aber ansonsten, ja, aber er lebt noch. Und vielleicht kommt ja mal wieder was Neues. Eine Band, die sich dem Schaffen der Leute gewidmet hat, die nicht mehr leben, sind die Hollywood Vampires. Eine relativ spannende Band, weil nicht nur Alice Cooper am Gesang ist und Joe Perry von Aerosmith an der Gitarre, sondern vor allem auch Johnny Depp an der Gitarre. Und so ein Schauspieler pimpt das Ganze auch nochmal kräftig auf, würde ich sagen. Sie nennen sich selber die Vampires. Die Plattenfirma hat ihnen noch einen dezenten Verweis auf ihre Herkunft verpasst. Ich muss ganz ehrlich sagen, was für eine Band, was für ein Konzept. 2012 gegründet, um für, wie gesagt, verstorbenen Musikern zu ehren. Also eigentlich nur eine bessere Coverband mit prominenten Mitstreitern. Auf ihrem Debütalbum 2015 hatten sie dann bereits einen ersten eigenen Song drauf. Am zweiten Album 2019 hatten sie schon nur noch 2 Coversongs neben 14 eigenen Songs. Also, ja, da ist jetzt durchaus eine Band draus geworden. 2018 sind sie in Montreux aufgetreten und das Album oder den Live-Mitschnitt davon veröffentlichen sie jetzt als Album. Und da sind wirklich eine Menge klasse Songs, zugegeben eine Menge aus dem Hardrock- und Metal-Bereich mit den üblichen Verdächtigen, die halt in der Zwischenzeit gestorben sind. Aber auch, zum Beispiel The Who mit dabei, David Bowie mit dabei. Und der Knaller ist, sie kommen live auf Tournee. Am 30.08., also schon Ende dieses Monats, sind sie live in Hamburg. In der Barclays Arena. Arena, glaube ich, würde ich eher sagen. Das ist ja schon eine deutsche Arena. Natürlich, würde ich sagen. Denn mit dem Line-Up dürften da durchaus ein paar mehr tausend Interesse dran haben. Ich habe mal einen Song rausgesucht, der nicht ganz so metal-technisch herkommt. Hier sind die Hollywood Vampires at Montreux Jazz Festival. Auch schon ein Knaller, dass sie da gespielt haben. Hier ist Barbara O'Reilly.

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Was ist für Drummer Keith Moon war, der Rest der Band von The Who lebt nämlich noch, mit Drum-Solos. Bring ein bisschen die Spielfreude rüber, die diese Band auf der Bühne wirklich versprüht. Und am 30.08. könnt ihr jeder auch erleben. In Hamburg, das fällt leider einen Tag zu früh aus für die Wiederholung dieser Sendung, die nämlich am Dienstag 31. Falls ihr jetzt gerade zuhört, falls heute der 31. ist, dann hört ihr die Wiederholung. Also haben sie gestern in Hamburg gespielt, ist ein bisschen spät. Also lieber nächstes Mal gleich am 3. Freitag reinschalten in die Wizard Friday Night Rock Show. Immer von 18 bis 22 Uhr mit Ralf Koch. Aber, und das sei an dieser Stelle nochmal erwähnt, im September, in der Tat, eine Woche früher. Haben wir getauscht mit Holger Rau, der ist am 2. Freitag verhindert. Ich bin am 3. Freitag verhindert. Das passt perfekt. Also haben sie gesagt, hey, machen wir die Blizzard Friday Night Rock Show im September am 2. Freitag, also am 11. September. Und Holger Rau sendet dann eine Woche später am 18. mit der 10. Da wird es schon sein. Das hier sind die Pattern Seeking Animals mit ihrem mittlerweile 6. Studioalbum, Grimmelkin. Ein bisschen Salz ausgefallen. Der Opener ist noch ganz vielversprechend. Die Popfans sind Track 2 und 5 vor allem interessant.

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1: Wie gesagt, das eins der beiden Highlights.
2: Ansonsten ein bisschen sehr seicht, ein bisschen viel Klischeesätze, textlich vor allem. Auf Deutsch wäre das starr, ehrlich gesagt. Es gibt auch ansonsten kaum wirklich Solo-Aktivitäten auf dem Album. Also hört vorher lieber rein in einem der bekannten Streaming-Dienste. Green Malkin, das sechste Album der Pattern Seeking Animals. Zu drei Vierteln ja Mitglieder und Ex-Mitglieder von Spock Spirit. John Bogehold, Bogehold, der das ganze Ding ins Leben gerufen hat. Neues Album gibt es, heute veröffentlicht auch, von Daily Thompson. Hatten wir auch schon hier in der Sendung, in der Blizzard Friday Night Rock Show. Sehr interessante Mischung aus Retro, Rock und Grunge. Ich kann das ehrlich gesagt gar nicht so eindeutig festlegen, wollen sie glaube ich auch gar nicht. Zumal sie hier und da auch wirklich an Pearl Jam erinnern. Wir hören mal den Opener ihres neuen Albums. Heißt Glue und hat auch ein paar Longtracks. Wirklich ein spannendes Album. Aber erstmal halten wir uns mal an den Opener. Hier ist

0: Gerade mit den Nachrichten von NDR Info.
1: Um 21 Uhr mit Martin Wilhelmi. In Deutschland war der Sommer 2026 einer der wärmsten seit Beginn der Wetteraufzeichnungen. Nach einer vorläufigen Bilanz des Deutschen Wetterdienstes lag die mittlere Temperatur bei 19,6 Grad. Nur der Sommer des Jahres 2003 war demnach noch wärmer. Aus der ARD-Klimaredaktion Katharina Wilhelm.
2: Schon Ende Juni hat es ja eine Hitzewelle gegeben mit teilweise 40 Grad Celsius. Und das sei wirklich absolut historisch und außergewöhnlich, betont der Deutsche Wetterdienst. Außerdem sei es eben außergewöhnlich gewesen, dass wir so viele Hitzewellen gehabt haben. Sehr trockene Tage, die dann eben auch verbunden damit waren, dass Flüsse ausgetrocknet sind, wir Ernteausfälle hatten. In Zahlen ausgedrückt sind es 22 Hitzetage im Durchschnitt. Das Mittel läge sonst normalerweise bei etwa 12 Hitzetagen in Deutschland. Also da sieht man schon einen deutlichen Unterschied.
1: Der Spitzenverband der gesetzlichen Krankenkassen GKV warnt davor, dass der Pflegeversicherung bereits im Oktober das Geld ausgehen könnte. Nach den Worten des GKV-Vorstandsvorsitzenden Blatt würden dann die Mittel fehlen, um alle Pflegeleistungen zu bezahlen. Blatt rechnet bis zum Ende des Jahres insgesamt mit einem Defizit von 1,2 Milliarden Euro. Der Grund seien die gestiegenen Kosten bei der Kurzzeitpflege und bei Zuschüssen zu den Eigenanteilen in Heimen. Der Verbandschef appellierte an die Politik, schnell zu handeln. Die Bundesregierung plant eine Pflegereform bis zum Herbst. In Wilhelmshaven ist eine amerikanische 5-Zentner-Bombe aus dem Zweiten Weltkrieg gefunden worden. Nach Angaben der Stadt muss das Gebiet morgen früh ab 8 Uhr in einem Radius von 1000 Metern um den Fundort im Marinearsenal evakuiert werden. Dann wird auch der Busverkehr eingestellt. Von der Räumung sind mehr als 13.000 Menschen betroffen. Fußball-Superstar Lionel Messi beendet seine Karriere in der argentinischen Nationalmannschaft. Das hat er in seinen Social-Media-Kanälen bekannt gegeben. Aus der NDR-Sportredaktion Moritz Kühn.
3: Es ist eine Entscheidung, die wehtat und in der Seele weiterhin schmerzt, aber ich verstehe, dass jetzt der Zeitpunkt gekommen ist, teilte Lionel Messi mit. Der 39-Jährige absolvierte 207 Länderspiele für Argentinien und erzielte 125 Tore. Sein größter Erfolg, der WM-Titel 2022. Außerdem gewann er zweimal die Copa America, sozusagen die Europameisterschaft für Südamerika. Seine Vereinskarriere geht aber noch weiter. Er spielt in den USA bei Inter Miami und besitzt einen Vertrag bis Ende 2028.
1: Das waren die Nachrichten. Das Wetter in Norddeutschland. Nachts gebietsweise Schauer, einzelne Gewitter möglich, zum Teil auch trocken. Die Tiefstwerte 17 bis 12 Grad. Morgen weiterhin zeitweise Schauer, vereinzelt wieder Gewitter und teilweise trocken. Höchstwerte dann 19 bis 22 Grad. Am Dienstag im Nordwesten Regen, im Südosten freundlicher 18 bis 23. Am Donnerstag regnet es, teils auch gewittrig, bei dann 19 bis 22 Grad. Die Zeit 21.03 Uhr.
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neue Single von Meridian. The Last Thing. Nein, kleiner Scherz, das war Steve Hogarth. Solo und auch absolut nicht neu, sondern nur wieder, beziehungsweise in diesem Fall von The Last Thing, endlich veröffentlicht. Das gab es nämlich nicht auf der deutschen oder überhaupt auf einer europäischen Version seines Debütalbums Ice Screen Genius von 1997. Knapp 30 Jahre, ein bisschen seltsamer Zeitpunkt, das jetzt zu veröffentlichen, aber in aller Ausführlichkeit als 3-CD- und Blu-ray-Media-Box und so weiter mit Spielzeit von 11 Stunden. Sehr abwechslungsreich, nur mit 2-3 Rock-Songs, ansonsten eher sehr, sehr ruhig, aber durchaus auch mit schönen Elementen. The Limit haben die schon angefangen. Wir bleiben kontrastreich. Das ist vom neuen Album von The Limit, der Song Fall Down. Der sollte eigentlich noch gar nicht starten. Ist er aber, lassen wir.

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Yours.com. Jethro Tull waren das. Und es war schon wieder eine Wiederveröffentlichung, Ende letzten Monats rausgekommen. Wir hangeln uns durch den Sommer zwischen Neuveröffentlichungen und wirklich erwähnenswerten Wiederveröffentlichungen. Warum auch immer das jetzt kommt, wie gesagt, das war bei Steve Hogarth schon nicht ganz eindeutig. Auch Jethro Tull ist im Original 1999 entschieden, jetzt nochmal neu remixed von Bruce Sword. Tut's also Stephen Wilson nach, der auch gerne Alben-Klassiker wieder nochmal neu remixed und wieder veröffentlicht. Bruce Sword kann es offensichtlich genauso gut. Das war das Titelstück. .com. Ganz neu ist dafür das neue Album von Lalu. Die Franzosen haben angefangen mit Damien Wilson am Gesang. Mittlerweile haben sie mit Martin Lemar von Mekong Delta und Nachtgeschrei sich wieder zusammengetan. Ich glaube, es war auch das zweite Album, wenn ich mich richtig erinnere, mit Damien Wilson. Jetzt jedenfalls wieder Martin Lemar am Mikrofon und weiteres Mal eine sehr schöne Mischung aus Melodic Rock und Neo-Rock. Sehr melodisch, tolle Soli, guter Gesang. Wer auf die komplexen Songs von Toto steht, der sollte das hier auch mögen. Also nicht wirklich unbedingt progressiv immer, sondern einfach guter Rock. Hier ist Tears of the Muse, ein Stück vom neuen Album. Von Lalu, auch das Ende. Veröffentlicht heißt Mythmakers.

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sich vorher oder am Anfang des Songs selber vorgestellt, aber es war ein bisschen untergegangen. Mein Versehen. Marisch Duda war das. Und sein, früher war es ein Nebenprojekt, mittlerweile wohl sein Hauptprojekt. Lunatic Soul. Nachdem er jetzt gerade seinen Ausstieg bei Riverside erklärt hat, eine Band, die natürlich jetzt umso mehr in den Fokus rückt. Einer von zwei kurzen rockigen Momenten auf einem Album, das ansonsten sehr ruhig und atmosphärisch gefallen ist, wie eigentlich bei Lunatic Soul üblich. Mal gucken, ob es dabei bleiben wird. Wie gesagt, bei Riverside konnte er die andere Seite ausleben. Ob das wirklich seine Seite war, ist dann die Frage, nachdem er jetzt im Interview geäußert hat, dass er eigentlich auf diese Metal-Sache überhaupt keine Lust mehr hat und erst recht nicht irgendwie ständig irgendwelche Metal-Bands angesprochen zu werden. Also vielleicht Mario Studer immer der verkannte, sphärische und eher ruhigere Vertreter im Musikbusiness. Ich erinnere mich trotzdem an die frühen Alben von Riverside, wo er auch mit Growls ankommt. Das passt jetzt nicht so wirklich zu dem Psychedelic Sound, den er jetzt zum Beispiel auf seiner aktuellen Transition 2 EP bringt. Übrigens mit einem 11- und einem 23-minütigen Track. Auch das alles nicht ganz neu, irgendwie auch da verkürzte Versionen von bereits existierenden Songs. Also ein Mittelding. Ein Lebenszeichen, sagen wir mal so. Aber wenn wir schon beim Metal sind, eine Band, mit der ich seit ihren Anfangs, vor allem Debüttagen, eng verbunden bin, ist Mob Rules. Natürlich hier aus der Gegend, ursprünglich aus dem Raum Zetel, Sande, Wilhelmshaven, Schortens, also Friesland halt. Nicht zuletzt, weil ich zur selben Zeit in das Haus des ehemaligen Bassisten eingezogen bin. Eigentlich musikalisch gar nicht mal so unbedingt meine Baustelle, aber immer wieder mit überraschend schönen Momenten dabei. Wir hatten sie auch in der Blizzard Friday Night Rock Show immer wieder live, wenn sie im Pumpwerk gespielt haben und haben auch immer wieder ihre Alben vorgestellt. Jetzt würde ich sagen, 26, ihr aktuelles oder neues Album Stories from the Burden Vale, eine Zugabe zu ihrem letzten Album, Rise of the Ruler, und sozusagen eine Erweiterung dieses Konzepts, ist ihr 26. Album, und darauf neue Songs, beziehungsweise eben diese Erweiterung des Konzepts, die, glaube ich, auch damals schon mit entstanden sind, und 5 Bonus-Songs, die aus der 20th Anniversary Box ihres Jubiläum-Albums Timekeeper standen. Also wer diese Bonus-Songs damals nicht hatte, die sind jetzt nochmal hier wieder veröffentlicht. Und da ist das Ganze unter anderem Celebration Day, und das habe ich Lust zu spielen. Um mal wieder Mob Rules in der Sendung zu haben, hatten wir länger nicht. Übrigens, apropos Debüt, das Slow Song des Debütalbums End of All Days wird hier auch nochmal in einer Extended Version zelebriert mit Gastsängerin Amanda Somerville. Wirklich exzellent, aber ein bisschen zu lang. Bis 22 Uhr mit Ralf Koch. Die kommt auch heute noch planmäßig. Wir haben noch eine halbe Stunde und

hinzufügen, der einzige wirklich, der aus den Anfangstagen noch mit dabei ist, ist Sänger Klaus Dirks, und der liefert auf diesem Song, oder auch eigentlich auf diesem ganzen Album, Stories from the Virgin Vale, die stärkste Leistung ab. Früher habe ich durchaus manchmal ein bisschen gehadert mit seinem Gesang, aber boah, mittlerweile ein wirklich exzellenter, nicht nur Metal-Sänger.

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genau das Richtige für diese Uhrzeit. Und von Peter Gabriel jetzt musikalisch auch nicht so weit entfernt. Ansonsten ist das Album aber deutlich ruhiger und erinnert mich dann eher an Mario Studers Lunatic Soul, haben wir ja kurz davor gehört. Sheer Water waren das von ihrem neuen Album The New World. Ähnlich entspannt, aber auch deutlich wilder, also beides, sowohl als auch, können auch Sublime sagen sein. Eine Band, die seit 100 Jahren besteht, eigentlich eine eigene Musikrichtung erfunden hat. So eine Mischung aus Ska und Punk und Rock und Reggae. Und eigentlich für mich die einzige Reggae-Variante, mit der ich mich ganz freunden kann. Sie sind schon wirklich einzigartig. Es gibt ein paar Kopierversuche, State Radio oder Fiction Plane zum Beispiel, also der Sohn von Stings, die Band von Stings Sohn Joe Sumner. Aber sie machen auch selber einfach mal, hauen mal wieder ein neues Album rein. Until the Sun Explodes, ihr erstes Album seit 30 Jahren. Und auch da gibt es so einen Song, der muss man einfach spielen in der Blizzard-Fighting-Network.

Lizard, die Friday Night Rock Show bei Radio Jade. Das war die Wiederholung der letzten Sendung. Die Blizzard Friday Night Rock Show gibt es nämlich bei Radio Jade jeden dritten Freitag im Monat von 18 bis 22 Uhr. Also den nächsten Termin gerne schon mal vormerken. Die Playlist zu den Sendungen findet ihr neben vielen weiteren Infos rund um das Thema Musik auf der Seite www.ralf-koch.de. Danke fürs Zuhören. Bis zum nächsten Mal, sagt Ralf Koch. Gute Nacht.

0: Manchmal braucht es ein bisschen Anschubhilfe von den Plattenfirmen, um die alten Dinger für sich wieder zu entdecken. So klang Rock in den späten 60ern und auch in den frühen 70ern. Aber der Stoff, aus dem Woodstock gelegt wurde, 10 Years After, Cricklewood Green. 1970 im Original veröffentlicht, sozusagen ihre Antwort auf Sympathy von the Devil, würde ich sagen. Naja, 2 Jahre später veröffentlicht. Das hätte da auch ganz großes Wort werden können. Wobei, ich glaube, denn jetzt auch da können sich über mangelnden Erfolg nicht beklagen. Warum das jetzt gerade wieder veröffentlicht, auch nicht ganz klar, aber auch das als Doppel-CD und so weiter, also schon spannend. So, das war's mit der Blizzard Friday Night Rock Show für heute. Das war die August-Ausgabe. Im September sind wir eine Woche früher dran, am 2. also zweiten Freitag, am 11. September, um genau zu sein. Und dann hören wir uns wieder mit neuem Material. Und diese Sendung wird nochmal wiederholt am 31. August. Könnt ihr alles nochmal nachhören. Und zum Abschluss habe ich hier nochmal die Dresden Dolls für euch. Auch das eine Wiederveröffentlichung. Die hat aber zumindest ein Datum, nämlich den 20.
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2: Um 22 Uhr mit Martin Wilhelmi. Der Pflegeversicherung geht offenbar das Geld aus. Schon im Oktober könnten die Einnahmen nicht mehr reichen, um alle Leistungen zu finanzieren, warnte der Vorstandschef des Spitzenverbands der gesetzlichen Krankenkassen Blatt. Aus der Nachrichtenredaktion Jonas Valentin Weber.
3: Hintergrund ist demnach ein Defizit von rund 770 Millionen Euro, das die Pflegekassen in der ersten Jahreshälfte eingefahren haben. Inzwischen stiegen die Ausgaben fast dreimal stärker als die Einnahmen, so Blatt. Ende des Jahres müsse deshalb mit einem Defizit von 1,2 Milliarden gerechnet werden. Und dabei sei ein milliardenschweres Darlehen des Bundes schon eingerechnet. Ohne das läge das Ergebnis bei einem Minus von fast 4,5 Milliarden. Blatt forderte die Bundesregierung auf, schnellstmöglich zu handeln. Sie hatte für den Herbst eine Reform angekündigt.
2: In Polen prüfen die Behörden nach einem Brand in einer Drohnenfabrik, ob ein ausländischer Geheimdienst dahinter steckt. Es bestehe der Verdacht auf Sabotage, hieß es von der zuständigen Staatsanwaltschaft. Bei dem betroffenen Unternehmen handelt es sich um die größte private Rüstungsfirma Polens, die auch die Armee beliefert. Der polnische Staat wiederum ist einer der wichtigsten militärischen Unterstützer der Ukraine. Am Tag nach dem Fährunglück vor Nordzypern hat die Polizei 9 Menschen festgenommen. Der Kapitän, weitere Crewmitglieder sowie der Chef des Fährunternehmens kamen in Untersuchungshaft. Das Schiff mit 267 Menschen an Bord war gestern kurz nach dem Auslaufen gekentert und gesunken. 8 Menschen starben. Die Rettungskräfte suchen weiter nach 20 Vermissten. Passagiere werfen der Besatzung vor, Warnungen über einlaufendes Wasser ignoriert zu haben. Der Sommer dieses Jahres ist nach einer vorläufigen Auswertung der zweitwärmste, der jemals in Deutschland gemessen wurde. Laut Deutschem Wetterdienst lag die mittlere Temperatur voraussichtlich bei 19,6 Grad. Damit war bisher nur der Sommer 2003 noch wärmer. Besonders häufig trat im laufenden Jahr Hitze auf. An 22 Tagen zeigte das Thermometer mehr als 30 Grad an. Der argentinische Fußball-Superstar Lionel Messi tritt aus der Nationalmannschaft zurück. Das hat der 39-Jährige auf seinen Social-Media-Kanälen mitgeteilt. Die Entscheidung sei ihm nicht leicht gefallen, doch es sei der richtige Zeitpunkt, so Messi. Er war für Argentinien in insgesamt 207 Länderspielen aufgelaufen und erzielte dabei 125 Tore. Das waren die Nachrichten. Das Wetter in Deutschland: nachts häufig trocken, an den Küsten und im Osten noch Schauer, die Tiefsttemperaturen 17 bis 8 Grad. Morgen im Süden trocken, sonst einige Schauer und vereinzelt Gewitter bei Höchstwerten von 18 bis 27 Grad. Am Mittwoch meist trocken, im Norden und Nordwesten zeitweise Regenschauer, dann 18 bis 27 Grad. Ein Blick auf Donnerstag: im Süden heiter, sonst Schauer und Gewitter bei Temperaturen von 19 bis 29 Grad. Es ist 22.03 Uhr.
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5: Und noch einiges los auf den Straßen. Die A1 Hamburg Richtung Lübeck ist zwischen Kreuzberg der Heide und Bad Oldesloe wegen Fahrbahnänderung bis 5 Uhr früh gesperrt. A1 Lübeck Richtung Hamburg zwischen Morfleth und Norderelbbrücke 1 Kilometer Stau. A3 Linz Richtung Passau. Zwischen Pocking und Passau Süd 6 Kilometer Stau. Die A4 Frankfurt Richtung Dresden ist zwischen Glauchau-Host und Hohenstein-Ernsthal wegen Bauarbeiten bis 5 Uhr früh gesperrt. A5 Frankfurt Richtung Karlsruhe zwischen Kronau und Bruchsal 1 Kilometer Stau. Die A10 nördlicher Berliner Ring Dreieck Havelland Richtung Dreieck Barnim ist zwischen Mühlenbeck und Dreieck Pankow nach einem Unfall gesperrt. Die A13 Dresden Richtung Berlin ist zwischen Westensee und Mittenwalde wegen Bergungsarbeiten gesperrt. Die A17 Dresden-Prag ist zwischen Dresden-Gorbitz und Dresden-Südvorstadt in beiden Richtungen wegen Tunnelwartungsarbeiten noch voraussichtlich bis 5 Uhr gesperrt. Die A24 Berlin Richtung Hamburg ist zwischen Herzsprung und Wittstock-Dosse wegen Bergungsarbeiten bis 4 Uhr gesperrt. A40 Duisburg Richtung Venlo ist zwischen Strählen und Kreuz Saale-Heiken wegen Bauarbeiten bis 6 Uhr früh gesperrt. Die A81 Heilbronn Richtung Würzburg ist zwischen Osterburken und Boxberg wegen Reinigungsarbeiten gesperrt. B96 der Tiergartentunnel ist zwischen Heidestraße und Reichpietschufer in beiden Richtungen bis ca. 5.30 Uhr gesperrt. Und eine Meldung habe ich noch für Sie, die ist gerade reingekommen. Die B40 Schwanheimer Knoten Richtung Frankfurt Flughafen. Da ist die Strecke zwischen Ausfahrt Schwanheimer Knoten und Schwanheimer Knoten wegen Bauarbeiten bis zum 1. September 5 Uhr gesperrt. Die Umleitung ist eingerichtet. Ihnen eine gute und vor allem sichere Fahrt.
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5: Aus dem Studio von NDR Info in Hamburg. Mein Name ist Reza Wafa. Guten Abend. Wir haben es vermutet, jetzt ist es offiziell, der Sommer dieses Jahres ist ein historischer gewesen, der zweitwärmste Sommer seit Beginn der Wetteraufzeichnung in Deutschland. Das hat der Deutsche Wetterdienst bestätigt. Mit einer Durchschnittstemperatur von 19,6 Grad ist dieser Sommer auf Platz 2 der ewigen Rangliste gelandet. Ein Sommer, den viele wahrscheinlich nicht mehr vergessen werden.
6: Ich würde schon sagen, in der Uni war das extrem. Also hat man es gemerkt, weil wir haben keine Klimaanlage, nichts gehabt.
7: Also ich meine, wir hören ja jeden Sommer ist der heißeste Sommer seit, keine Ahnung, Wetteraufzeichnung, bla bla. Kann nur schlimmer werden, glaube ich. Wird nicht genug getan in der Politik.
8: Aber was halt in Deutschland ein bisschen fehlt, ist, dass wir keine Klimaanlagen haben. Also egal, wo ich essen war, also man hat wirklich beim Essen, ist man weggeölt.
9: Diesem Gefühl ordnet der Deutsche Wetterdienst in Offenbach Zahlen zu. Bei der Veröffentlichung der Sommerbilanz 2026 wird klar, es war ein außergewöhnlicher Sommer, sagt Andreas Becker, Leiter der Klimaüberwachung.
10: Man kann durchaus von einem exorbitanten Sommer sprechen, insbesondere wenn wir auf die Extreme schauen. Sehr, sehr früh hatten wir Ende Juni schon eine massive Hitzewelle, die auch im Ausmaß historisch war. Und es ging dann mit sehr vielen Hitzetagen auch weiter.
9: Im Durchschnitt waren es 22 Hitzetage in Deutschland, also Tage, an denen es mehr als 30 Grad heiß war. Sonst lagen die Sommer in Deutschland im Durchschnitt bei 12 Hitzetagen. Das Temperaturmittel habe bei 19,6 Grad gelegen, 2 Grad wärmer im Vergleich zum Zeitraum 1991 bis 2020. Der Sommer war zudem sehr trocken, besonders im Westen und Südwesten Deutschlands. Die frühen Hitzetage gepaart mit wenig Niederschlag sorgten dafür, dass Flüsse austrockneten, die Schifffahrt massiv beeinträchtigt wurde, Felder verdorrten und die Ernten teils schlechter ausfielen. Auch die massiven Waldbrände in Europa wurden durch die Trockenheit und Hitze begünstigt. Die Produktivität sank ebenfalls, unter anderem weil Menschen durch die Hitze häufiger krank wurden. Der Umweltverband Greenpeace rechnete aus, dass durch die Hitze der deutschen Volkswirtschaft ein Schaden von rund 36 Milliarden Euro entstanden ist. Und rund 15.800 Menschen seien an den Folgen der Hitze in diesem Sommer gestorben, meldete das Robert-Koch-Institut. Wie überraschend war dieser Sommer für die Experten beim Deutschen Wetterdienst?
10: Dass es jetzt ausgerechnet dieses Jahr war, das ist vielleicht überraschend. Aber grundsätzlich hat uns dieser Sommer nicht überrascht. Man kann sogar sagen, er war eigentlich fällig. Es war sozusagen aufgrund der globalen Erwärmung war absehbar, dass entweder letztes Jahr oder einer der nächsten Sommer so heftig auch ausfallen können, weil das einfach die Variabilität des Wetters auch ist.
9: So Andreas Becker. Der europäische Klimaüberwachungsdienst Copernicus bilanzierte ebenfalls, dass Juni und Juli die heißesten Monate in Westeuropa seit Beginn der Wetteraufzeichnung waren. Die Klimaveränderung, vor allem verursacht durch den Ausstoß von CO2 bei der Verbrennung von Gas, Öl und Kohle, das hätte die Temperaturen beeinflusst. Eine Studie des Deutschen Wetterdienstes zur Hitzewelle Ende Juni 2026 ergab, dass eine Hitzewelle dieses Ausmaßes ohne den Klimawandel statistisch unmöglich gewesen wäre. Und die Erderwärmung werde weiterhin dafür sorgen, dass sich unsere Sommer in Deutschland verändern, so Becker.
10: Man kann letztendlich sagen, in der Rückschau ist dieser Sommer exorbitant. In der Vorschau wird er wahrscheinlich eher gewöhnlich sein. Und wenn wir beim Klimaschutz nicht erfolgreich sind, wird es vielleicht sogar eines Tages ein eher kühler Sommer sein.
9: Es sei jetzt wichtig, sich für das heißere Klima vorzubereiten, sagt Andreas Becker vom Deutschen Wetterdienst und betont mit dieser Sommerbilanz aber auch, dass es jetzt umso wichtiger sei, weiterhin auch Klimaschutz zu betreiben. Denn jedes Zehntel Grad weniger bei der Erderwärmung zähle.
5: Ja, die Bilanz des Deutschen Wetterdienstes ohne den Klimawandel wäre so eine Hitzewelle wie in diesem Sommer statistisch wahrscheinlich nicht möglich gewesen. Was folgt nun daraus? Darum geht's jetzt.
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5: Judith Kösters aus der ARD Klimaredaktion kommentiert.
11: Dass der Klimawandel gefährlich ist für uns Menschen, für die Wirtschaft, für unsere Lebensgrundlagen. Jetzt wird es greifbar. In zwei Fallen darf man jetzt nicht tappen. Die erste nenne ich Klimaverharmlosung, die zweite Klimafatalismus. Die Klimaverharmloser reden das Problem klein. Ja, es werde heißer, aber da müsse sich der Mensch halt anpassen. Natürlich ist Klimaanpassung wichtig. Mehr Hitzeschutz in Schulen, Kindergärten, Pflegeheimen, Büros und Behörden, begrünte Innenstädte, angepasste Arbeitszeiten, neue Pflanzen und Erntefolgen. Wir stecken mittendrin im Klimawandel und damit müssen wir umgehen. Aber die Forderung Klimaanpassung statt Klimaschutz geht vorne und hinten nicht auf. Denn mit der Anpassung werden wir nicht hinterherkommen, wenn sich der Planet weiter stark aufheizt. Und das wird passieren, solange Fabriken, Heizungen und Autos Gas, Öl und Kohle verbrennen. Irgendwann kommt dann selbst der beste Hitzeaktionsplan nicht mehr mit, geschweige denn, dass er finanzierbar wäre. Die zweite Falle nenne ich Klimafatalismus oder anders ausgedrückt die Haltung, wir können eh nichts tun oder es ist eh alles zu spät. Dabei sind Sonne und Wind längst die günstigsten Energiequellen. Nur die, die direkt oder indirekt mit der Förderung und Nutzung von Gas, Öl und Kohle Geld verdienen, halten immer noch dagegen. Sie machen sehr geschickt Lobbyarbeit und reden uns ein, dass Wirtschaft und Klimaschutz nicht vereinbar seien, was schlicht nicht stimmt. Und dann der immer wieder, zuletzt von Bundeskanzler Friedrich Merz vorgebrachte Hinweis, Deutschland allein könne das Klima doch eh nicht retten. Nein, aber davon war auch nie die Rede. Die Idee des 1,5-Grad-Ziels im UN-Klimaabkommen ist ja, jeder macht seinen Teil. Andere machen Klimapolitik inzwischen teils viel selbstverständlicher und besser als Deutschland. Ich sage nur China und E-Mobilität. Kurz gesagt, starker, entschlossener Klimaschutz ist die einzig schlaue Option, menschlich wie wirtschaftlich gesehen. Und das Beste, es geht.
5: Die Meinung war das von Jude Kösters aus der ARD Klimaredaktion. Bei VW geht es im Moment aus Sicht vieler um nichts weniger als die Zukunft. Einige Werke stehen auf dem Prüfstand. In den vergangenen Tagen hat es an insgesamt 9 Standorten außerordentliche Betriebsversammlungen gegeben. Heute war Niedersachsens Ministerpräsident Olaf Lies in Emden.
12: Nach 3,5 Stunden Werksbesichtigung, Gesprächen mit der Leitung und den Vertrauensleuten, diese Botschaft von Olaf Lies.
13: Für mich als Ministerpräsident ist es nicht vorstellbar, dass wir hier keine Autos mehr bauen.
12: Aber Lies ist eben auch VW-Aufsichtsrat, muss also auch den Erfolg des Konzerns im Blick haben. Und der Aufsichtsrat beschäftigt sich Freitag mit dem Thema. 3 Vorschläge liegen auf dem Tisch vom Vorstand, den Arbeitnehmern und der vom Land. VW hat einen Vertrag mit den Arbeitnehmern, schafft Emden bis Jahresende die Sparziele, bleibt das Werk erhalten und baut neue Autos. Der Emder Betriebsrat Manfred Wulff.
14: Wir haben mit Wehklagen und mit vielen Herausforderungen in den letzten 20 Monaten das geleistet, was uns vielleicht nicht alle zugetraut hätten. Und jetzt geht es darum, dass der Vertrag, der Ende 24 geschlossen worden ist, jetzt mit Leben zu füllen. Und das bedeutet, wenn die Fabrikkostenziele bis zum Ende des Jahres eingefahren werden, dass wir dann den ID Tiguan-Nachfolger ab 2031 in Emden dann bauen dürfen.
12: Lies sieht das auch so, will aber keine Konfrontation im Aufsichtsrat, sondern Einigkeit. Er weiß, am Ende könnten nämlich sogar, wenn es keine Einigkeit gibt, die Aktionäre entscheiden.
13: Emden hat geliefert. Hier ist noch Platz. Hier können wir noch mehr Elektroautos bauen.
12: Vom Plan B, wie einem Einstieg der Rüstungsindustrie, will Lies nichts wissen. Zu viel Kompetenz in Sachen E-Autos in Emden. Oberbürgermeister Tim Krüthoff.
15: Die Lage ist ernst und ausgestanden ist diese Krise bei Volkswagen leider noch nicht.
5: Aus Emden war das Thomas Stahlberg.
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0: Die Zeit, es ist 22.15 Uhr.
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0: Keine Häuser mehr, keine Felder, keine Ernte. Die Sturzflut im Himalaya-Gebirge am vergangenen Mittwoch hat den Menschen im Katastrophengebiet buchstäblich die Lebensgrundlage unter den Füßen weggespült. Für die Überlebenden stellt sich die Frage, wohin überhaupt zurückkehren? Zu einem Überfluss fehlt dem Land jetzt auch noch die Energie, denn mehrere zerstörte Wasserkraftwerke haben einen gewaltigen Teil des nationalen Stromnetzes lahmgelegt. Unsere Korrespondentin Lena Bodewein berichtet.
2: Noch immer werden tausende Menschen vermisst. Ihre Angehörigen warten stündlich auf Nachrichten, doch die sind in vielen Fällen traurig. Uni Krishnan von der Hilfsorganisation Plan International beschreibt die Szenen, die sich dort abspielen, wo die Helikopter landen, die aus den abgeschnittenen Bergregionen zurückkehren.
3: It's also quite heartbreaking to watch when the helicopters come back.
4: Es ist herzzerreißend mit anzusehen, wenn die Hubschrauber zurückkehren. Für die Familien, die auf ihre Angehörigen gewartet haben, ist es ein Wechselbad der Gefühle. Wir haben dort viele Menschen gesehen, die schon seit dem allerersten Tag gewartet haben. Diese Hubschrauber bringen sowohl Hoffnung als auch Verzweiflung mit sich, denn einige wissen, dass sie wieder mit ihren Familienangehörigen vereint werden, während andere wissen, dass ihre Liebsten nicht lebend zurückkehren. Sie sind also nur dort, um Leichensäcke in Empfang zu nehmen.
2: Für viele Bewohner der Region ist es das zweite Mal, dass ihr Leben erschüttert wird.
5: Die Bewohner meines Dorfes hatten schon das Erdbeben von 2015 überlebt. Vor etwa 10 Jahren waren wir aus unserer früheren Heimat vertrieben worden und hatten uns hier niedergelassen. Jetzt sind wir erneut vertrieben worden und wir haben keine Ahnung, wohin wir als nächstes gehen sollen.
2: So erzählt es Ajay Tamang, der seine Frau und viele andere Angehörige verloren hat. Andere erzählen, dass sie damals, nach den katastrophalen Beben von 2015 mit 9000 Toten, auch aus Angst woanders hingezogen sind. Dorthin, wo sie sich sicher vor einem neuen Beben fühlten. Und dort hat sie jetzt die Flut erwischt. Weggespülte Brücken trennen ganze Regionen ab. Sie sind nach wie vor nur aus der Luft zu erreichen. Die Hauptroute, die Nepal mit dem chinesisch verwalteten Tibet verbindet, wurde Berichten zufolge vollständig zerstört. Damit ist ein Handelskorridor mit China für eine ganze Zeit verloren. Und die Katastrophe hat auch das Kraftzentrum eines Landes getroffen. In dieser Region Nepals sind wichtige Solar- und Wasserkraftwerke beschädigt, bereits laufende oder Projekte im Bau. Die Übertragungsinfrastruktur ist ebenfalls vernichtet. Ein Wirtschaftszweig verloren. Und nicht nur das, erklärt Uni Krishnan von Plan International.
4: Wenn es einen Zeitpunkt gibt, an dem Strom und damit vor allem Beleuchtung besonders dringend benötigt wird, dann ist es genau dann, wenn Katastrophen eintreten und Menschen als Vertriebene leben müssen. Da kann ich gar nicht genug betonen, wie wichtig eine zuverlässige Stromversorgung und sichere Unterkünfte sind. Es geht darum, die Orte, an denen sich Kinder, Mädchen und Frauen aufhalten, durch gute Beleuchtung und Ähnliches sicherer zu machen.
2: Wie häufig nach Katastrophen dieser Art sind Kinder am meisten gefährdet. Viele befinden sich in einem Schockzustand, haben ihre Eltern verloren, wissen nicht, wo sie weiterleben werden. Und gerade Mädchen sind dann Risiken aller Art ausgesetzt und besonders angreifbar. Ihre Gegenwart sieht womöglich dunkel aus. Aber Hilfsorganisationen und Freiwillige in Nepal setzen alles daran, dass ihre Zukunft heller wird.
0: Auf diese Wahl schaut ganz Deutschland, die Wahl in Sachsen-Anhalt am kommenden Sonntag. In allen Umfragen liegt die AfD mit ihren Spitzenkandidaten Ulrich Siegmund weit vorn. Für die Wirtschaft in Sachsen-Anhalt stellt sich sehr wahrscheinlich eine Frage, wie attraktiv bleibt das Land künftig für Investitionen, wenn sich das politische Klima dreht? André Damm hat sich bei den Unternehmen umgehört.
6: Die polnische Borischew-Gruppe war über viele Jahre hinweg einer der wichtigsten industriellen Arbeitgeber in der Altmark im Norden Sachsen-Anhalts. Im März dieses Jahres wurde bekannt, dass der Fahrzeugzulieferer sein Werk in Gardelegen zum Jahresende endgültig schließen wird. 330 Mitarbeiter verlieren dann ihre Jobs. Die Enttäuschung unter den Beschäftigten ist zu greifen.
7: Ist halt scheiße, ja. Existenz, ja.
8: Ich mache jetzt bis zum Schluss und dann gucke ich, wie es weitergeht.
9: Das, was hier passiert ist, ist irgendwie eine hausgemachte Sache vom Borischef. Wenn keine Aufträge mehr reinkommen, dann ist irgendwann Schluss.
6: Die Schließung ließ sich nicht mehr umgehen, nachdem der Großkunde Volkswagen absprang und seine Aufträge einstellte. Demgegenüber steht die Großansiedlung von Daimler Truck im Harz. Eine 500 Millionen Euro pumpt der Konzern in den neuen Logistikstandort Halberstadt. Von hier aus werden künftig Lastwagen von Mercedes-Benz weltweit mit Ersatzteilen versorgt, freut sich Sachsen-Anhalt-CDU-Ministerpräsident Sven Schulze.
10: Das macht einen schon stolz, wenn man sieht, dass so ein großes weltweit agierendes Unternehmen seine wichtigste Investitionsentscheidung hier nach Sachsen-Anhalt gebracht hat und jetzt auch nochmal verkündet hat, dass man mehrere hundert zusätzliche Arbeitsplätze nochmal schaffen wird. Das ist für uns wichtig. Das zeigt auch, wie stark Sachsen-Anhalt ist.
6: Licht und Schatten bei den Autozulieferern. Auch in der strukturprägenden Chemieindustrie kommen aus Sachsen-Anhalt längst nicht nur gute Nachrichten. Große Sorgen gibt es im Chemieareal in Leuna, nachdem das hier für den Stoffverbund immens wichtige Unternehmen Domo Caproleuna in die Knie ging und bislang nicht gerettet werden konnte. Die Gründe: hohe Energiekosten, gestiegene Rohstoffpreise, sinkende Nachfrage. Laut Thomas Brockmeier, Hauptgeschäftsführer der Industrie- und Handelskammer Halle-Dessau, ist die Lage schon länger angespannt.
11: Also seit etwa 3 Jahren tritt die Wirtschaft auf der Stelle. Wenn Sie eine energieintensive Industrie haben, also der relative Anteil der Energiekosten an den Gesamtkosten sehr hoch ist, dann tut es natürlich besonders weh, wenn die Kosten hoch sind. Und da haben wir im Vergleich zu den internationalen Wettbewerbern eben seit Jahren schlechte Karten und die sind hausgemacht.
6: Dazu kommt eine vergleichsweise schlechte Stimmung in der Wirtschaft, die von manchen Parteien auch befeuert werde. Brockmeier zufolge sei die politische Forderung, Zuwanderung massiv zu stoppen, genau der falsche Weg.
11: Das Ganze schafft allein schon atmosphärisch eine Situation, in der Menschen sich dreimal überlegen werden, ob sie in ein solches Land zuwandern würden. Ja, da können die so qualifiziert sein, wie sie wollen. Und wir brauchen Leute in allen Bereichen, von der Reinigungskraft angefangen bis zum Chefarzt. Wer glaubt, er könne da eine Abschottungsstrategie fahren, der macht einen großen Fehler.
6: Als weltoffener Industriestandort präsentiert sich deshalb auch der Chemiepark Bitterfeld-Wolfen. Hier haben sich 300 Unternehmen verschiedener Branchen angesiedelt, die insgesamt mehr als 12.000 Mitarbeiter beschäftigen. Seit einigen Jahren ist der Chemiepark dabei, die kohlenstoffneutrale Kreislaufchemie umzusetzen. Das sei grün, nachhaltig und international ein Gütesiegel, sagt Geschäftsführer Patrice Heine.
12: Die Chemieindustrie steht ja vor großen Herausforderungen. Sie muss sich transformieren. Dazu gehört natürlich auch das Thema erneuerbare Energien. Da gibt es keine zwei Meinungen in der Industrie, egal ob jetzt hier in Sachsen-Anhalt oder in Deutschland. Die Zukunft liegt bei den erneuerbaren Energien.
6: Ein politisch verordnetes Ausbremsen grüner Technologien würde aufwendige und teure Transformationsprozesse zunichte machen, befürchtet Heine. Somit könnten die Landtagswahlen in Sachsen-Anhalt auch für die Wirtschaft eine Zäsur darstellen.
0: Der Sommer verabschiedet sich so langsam und ganz leise. Deutschlandweit laufen jetzt die Erntemaschinen an und auch in Brandenburg hat die Apfelsaison offiziell begonnen. Der Startschuss für das Pflücken fiel in Potsdam-Mittelmark. Die Kollegin Magdalena Bienert war im Michendorfer Ortsteil Wildenbruch dabei.
13: Über 100 verschiedene Apfelsorten hat der Familienbetrieb Meiser in Michendorf. Und die Apfelbegeisterung dafür ebbt beim Ehepaar Justus und Jutta Meiser nicht ab.
14: Man sieht es ja auch an den vielen Sorten. Und wenn man jetzt guckt, was alles schon auf den Bäumen wächst, die wir selbst gepflanzt haben, das ist einfach, auch die Säfte schmecken ja alle unterschiedlich. Ist ja nie der Standard. Macht einfach Spaß.
15: Es ist so, dass die Streuobstwiesen tatsächlich auch sowas Langfristiges haben. Wenn Sie sich vorstellen, so ein Baum ist groß und er kann 100 Jahre und älter werden, das ist schon was richtig Tolles.
13: Dass hier nicht nur Obst als Mittel zum Zweck angebaut wird, merkt man auch an der Verbundenheit zu den 7 Streuobstwiesen. Denn die tragen Namen wie Marie, Anna, Jutta oder Moni.
16: Benannt nach meiner Großmutter, die leider von uns gegangen ist, die Wiese Jutta, die hier in Langerwisch liegt. Benannt nach meiner Mutter und die Wiese Anna gegenüber auch nach der Uroma benannt. Ja.
13: Sohn Tim Meiser arbeitet auch im Betrieb mit. Dieses Jahr spürt die Familie deutlich die extrem heißen Sommertage, sagt Vater Meiser.
15: Zweimal an die 40 Grad und sehr viel Obst ist runtergeplumpst. Und Sie sehen es vielleicht, wenn Sie schauen, ja, es ist Obst drauf. Aber vieles ist auch schon runtergefallen, vieles konnte nicht verwertet werden. Aber wir haben Obst und wir freuen uns auf die Verwertung.
13: Natürlich Apfelsaft, aber auch Cidre wird aus diesen Äpfeln hergestellt. Auch wenn die Ernte in Michendorf durchwachsen ist, der Gartenbauverband des Landes schätzt den Ertrag insgesamt auf 22.000 Tonnen. Rund 20% mehr als letztes Jahr. Sport.
0: Ja, das war der größte sportliche Moment für Fußballstar Lionel Messi im Trikot der argentinischen Nationalmannschaft. Der WM-Titel 2022 war das. Jetzt hat er Adios gesagt. Moritz Kühn.
17: Ja, Lionel Messi hat heute seine Nationalmannschaftskarriere beendet im Alter von 39 Jahren. Sein letztes Spiel war das WM-Finale in diesem Jahr, das mit 0:1 gegen Spanien verloren ging. In den sozialen Medien hat er geschrieben, Zitat, es war eine Entscheidung, die mir in der Seele wehgetan hat und immer noch wehtut, aber ich verstehe, dass es an der Zeit ist. Ja, damit geht eine unglaubliche Nationalmannschaftskarriere zu Ende. Seine Bilanz 207 Spiele, 125 Tore. Neben dem WM-Titel 2022 gewann er auch noch zweimal die Copa America, also sozusagen die Fußball-Europameisterschaft für Südamerika. An unseren Kollegen Lars Bente ging die Frage, wie die Reaktionen sind.
18: Ja, voller Dankbarkeit und ganz, ganz viel Pathos. Der argentinische Staatspräsident Milei, der schreibt zum Beispiel mit Messi-Bewunderung, vielen Dank, unglaublicher Mann. Auf den Social-Media-Accounts der argentinischen Nationalmannschaft, da heißt es sogar, wir werden dich bis ans Ende unserer Tage lieben. Ja, und auch Messis Mitspieler aus der sogenannten Albiceleste, die adeln ihn als größten aller Zeiten und ewigen Kapitän. Ja, also ganz andere Reaktion als noch vor 10 Jahren. Da hatte Messi nämlich schon mal seinen Rücktritt aus der Nationalmannschaft erklärt, allerdings eher aus Frust, weil er mit den Argentiniern bis dahin einfach keinen großen Titel gewinnen konnte. Damals flehten ihn die Argentinier an, doch bitte wieder zurückzukehren ins Team. Ja, und eben das tat Messi dann auch schon ein paar Wochen später und sollte dann doch noch die goldenen Zeiten mitprägen.
17: Tja, und Messi hört ja nicht ganz auf, er wird auch weiter spielen, nur nicht mehr in der Nationalmannschaft. Aktuell kickt er in den USA bei Inter Miami und besitzt noch einen Vertrag bis Ende 2028. Ein doppeltes Comeback gab es bei den Fußballerinnen des FC Bayern. Julia Gwinn und Lena Oberdorf standen nach langer Verletzungspause heute wieder auf dem Platz. Und Julia Gwinn erzielte auch ein Tor beim 2:0-Erfolg in der Bundesliga gegen Aufsteiger Mainz.
19: Klar waren es jetzt im Endeffekt nur 3 Monate. Wenn man schon mal schwere Verletzungen gehabt hat, ist das ein kleines Comeback. Trotzdem bedeutet es einem immer was. Vor allem, wenn man dann wieder eine Zeit lang weg von der Mannschaft war, freut man sich einfach wieder mit den Mädels auf dem Platz zu stehen und ist, glaube ich, immer was Schönes, wenn man dann es noch mit dem Tor krönen kann, wenn man sich irgendwo mit eintragen darf. Und ja, in erster Linie macht es einfach Spaß. War, glaube ich, heute nicht das allerbeste Spiel von uns, aber alles in allem, gesund auf dem Platz zu stehen, ist für mich gerade das, was zählt.
17: Und beeindruckend ist die Statistik. Die Münchner haben seit 44 Bundesligaspielen nicht mehr verloren. Und diese Saison ging ja auch richtig gut los. 2 Spiele, 2 Siege. Aufsteiger Mainz wartet dagegen noch auf den ersten Punkt, hatte aber mit München und Bremen ein richtig schweres Auftaktprogramm. Einen schweren Auftaktgegner hat Tennisprofi Jannik Hanfmann bei den US Open, dem letzten Grand Slam Turnier des Jahres. Er spielt gegen den Chilenen Tabilo vor den Augen unseres Reporters Tim Brockmeier. Tim, welchen Eindruck macht der Deutsche?
20: Ja, es ist der erwartet schwere Gegner tatsächlich, der an 25 gesetzte Chilene Tabilo. Hat sich den ersten Satz geholt mit 6:3, also einem Break vorne. Hat man versucht jetzt im zweiten Satz bei eigenem Aufschlag sich die Führung zu holen, liegt aber auch schon wieder 0:40 hinten. Also es wird eine sehr, sehr schwere Aufgabe, die übrigens Tamara Korpatsch, die Hamburgerin, schon hinter sich hat. Die hat verloren, glatt in 2 Sätzen, 0:6 und 6:7, kam ganz schwer und ganz spät ins Spiel gegen die Österreicherin Lilly Tagger. Schlager. Und am Ende eben konnte sie es nicht mehr ziehen. Und dann wurde ja heute mit Spannung erwartet. Was macht Carlitos Alcaraz? 4,5 Monate verletzungsbedingt, Handgelenk, nicht auf der Tour gewesen. Comeback bei den US Open, viel umjubelt hier im Ash Stadium. Und die Frage war, wie viel Matchpraxis hat er, wie viel Form hat er? Er hat eine Menge davon. Dreisatzsieg, glatter gegen den Russen Safiulin. Er ist zurück und in der zweiten Runde. Carlos Alcaraz, der Titelverteidiger.
17: Sagt Tim Brockmeier live in New York. Und einen Live-Ticker vom Match vom deutschen Jannik Hanfmann gibt's auf sportschau.de.
0: Und das war der Sport mit Moritz Kühn.

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1: Um 22.30 Uhr mit Martin Wilhelmi. Die Pflegebevollmächtigte der Bundesregierung Staffler hat Warnungen vor einer bevorstehenden Zahlungsunfähigkeit der Pflegekassen zurückgewiesen. Der Spitzenverband der gesetzlichen Krankenkasse hatte davor gewarnt, dass schon im Oktober nicht mehr alle Leistungen bezahlt werden könnten. Das bestritt Staffler im Bayerischen Rundfunk aber. Die CSU-Politikerin sagte, man werde die Pflegekassen nicht pleite gehen lassen.
2: Es gibt ja die Darlehen, die in Aussicht gestellt sind und die natürlich auch die Zeit überbrücken werden bis zum 1. Januar, bis die Reform dann in Kraft tritt. Das heißt aber natürlich, dass wir trotzdem bei der Reform jetzt schnell auch zum Ende kommen müssen. Wir wundern uns auch so ein kleines bisschen, warum die Kassen jetzt so hier auch versuchen, das Thema so groß zu machen. Denn genau aus dem Grund steht ja die Pflegereform jetzt vor der Tür.
1: 5 Tage nach der Sturzflut im Himalaya-Gebirge suchen Helfer nach über 4000 Vermissten. 955 Menschen wurden tot geborgen. Um verwüstete Gebiete zu erreichen, werden etwa Behelfsbrücken gebraucht, sagt unser Korrespondent in Kathmandu, Markus Spieker.
3: Dann Bohrgeräte, um zu den Tunneln vorzudringen, obwohl es ein Wunder wäre, wenn nach 6 Tagen da noch Lebende geborgen werden. Dann Notunterkünfte, vor allem für den bevorstehenden Winter, also materielle Hilfe und natürlich finanzielle Unterstützung. Nepal ist eines der ärmsten Länder der Welt. Die Wiederaufbaukosten werden auf 5 Milliarden Dollar geschätzt. Die internationale Staatengemeinschaft hat davon aber noch nicht mal ein Hundertstel bisher in Aussicht gestellt. Da muss und wird sicher mehr kommen.
1: Nach Betriebsversammlungen in mehreren VW-Werken ist die Stimmung beim kriselnden Autobauer weiter angespannt. Der Bezirksleiter der IG Metall Gröger sagte nach dem letzten Treffen im Werk Hannover, die Kommunikation des Managements nach innen sei ein absolutes Desaster. Hintergrund sind Sparpläne und mögliche Werksschließungen. Niedersachsens Ministerpräsident Lies forderte den VW-Vorstand auf, den Fokus stärker auf Wachstumsfelder der Zukunft zu legen. Spaniens Ministerpräsident Sanchez hat Israel und Russland vorgeworfen, zum massenhaften Grenzübertritt in die spanische Exklave Ceuta beigetragen zu haben. In einem Radiointerview sprach Sanchez von Anzeichen einer gezielten Desinformationskampagne in sozialen Netzwerken. Die Spuren führten nach Israel und Russland. Der spanische Regierungschef berief sich auf Erkenntnisse des Auswärtigen Dienstes der EU. Beide Länder mischten sich ein, weil Spanien sowohl das Vorgehen der israelischen Armee im Gazastreifen als auch den Ukraine Krieg angeprangert habe. Israels Außenminister Saar warf Sanchez vor, Lügen zu verbreiten. Vor einem Monat waren kurzzeitig mehr als 70.000 Migranten nach Ceuta gelangt. Das Wetter in Deutschland, nachts häufig trocken, an den Küsten und im Osten noch Schauer bei Tiefstwerten von 17 bis 8 Grad. Morgen im Süden trocken, sonst weiter einige Schauer und auch vereinzelt Gewitter. Die Höchstwerte 18 bis 27 Grad auch am Mittwoch. Und das waren die Nachrichten.
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4: Auf der A1 Lübeck Richtung Hamburg zwischen Morfleth und Norderelbbrücke gibt es derzeit 1 Kilometer Stau. A3 Linz Richtung Passau zwischen Pocking und Passau Süd, da gibt es 6 Kilometer Stau. Stau gibt es auch auf der A3 Köln Richtung Frankfurt, nämlich zwischen Niedenhausen und Wiesbadener Kreuz, dort 2 Kilometer Stau. A5 Frankfurt Richtung Karlsruhe, zwischen Kronau und Bruchsal 1 Kilometer Stau. Die A10 nördlicher Berliner Ring, Dreieck Havelland Richtung Dreieck Barnim, ist zwischen Mühlenbeck und Dreieck Pankow nach einem Unfall gesperrt. Die A13 Dresden Richtung Berlin ist zwischen Bestensee und Mittenwalde wegen Bergungsarbeiten gesperrt. Die A14 Magdeburg Richtung Halle ist zwischen Magdeburg Reform und Schönebeck nach einem Unfall gesperrt. Und das war's. Ihnen eine gute Fahrt.
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4: Mit Theresa Waffer. Guten Abend. Die diplomatischen Kanäle, die bringen offenbar schon lange nichts mehr. Aber zwischendurch haben die USA mal eine Zeit lang keine Ziele im Iran angegriffen. Etwa einen Monat lang. Bis zur vergangenen Nacht. Da haben die USA eine Insel im Persischen Golf attackiert. Der Iran griff danach 2 Stützpunkte in Jordanien mit Raketen an, die abgefangen worden sein sollen. Die Kollegin Birgit Langhammer vom NDR hat mit dem Publizisten und Iran-Kenner Daniel Gerlach gesprochen und ihn gefragt, ob ihn diese Angriffe überrascht haben oder ob das absehbar gewesen ist.
5: Es ist absehbar, weil natürlich auch beide Seiten zeigen wollen, dass sie abwehrbereit sind, dass sie angriffsbereit sind und dass sie sich nichts schenken. Wenn eine solche Situation sich verstetigt, dann müssen die Konfliktparteien immer mal wieder daran erinnern, dass es sich hier um eine Kriegssituation handelt. Und wir dürfen auch eine Sache nicht vergessen. Es gibt die politische Dimension des Ganzen, auch die strategische Kommunikation. Aber es gibt natürlich auch die Militärs, die sich gegenseitig genau beobachten, die Aufklärung betreiben und schauen, wer fährt gerade welches Manöver, wer setzt sich wo fest, wer versucht irgendwo militärisches Material hinzubringen. Und dementsprechend erfolgen solche Angriffe ja nicht nur, weil man ein politisches Signal setzt, möchte, sondern weil man auch eine militärische Situation ganz konkret hat vor Ort.
6: Das heißt, Sie wären jetzt auch eher bei der amerikanischen Lesart, dass hier gerade Waffen in Stellung gebracht werden sollte, die dann für die Straße von Hormuz gegebenenfalls wieder Attacken bedeutet hätten?
5: Das halte ich auf jeden Fall nicht für unwahrscheinlich, ja.
6: Und wenn Sie sagen, dass es eben auch auf so viel mehr ankommt, wenn jetzt die USA iranische Stellungen angreifen, Iran wieder antwortet, ist das für Sie jetzt auch ja, eine Art kontrollierte Eskalation oder entgleitet da einem auch mal die Dynamik?
5: Das ist eine kontrollierte Eskalation. Wir haben ja in den letzten Monaten gesehen, wie schnell es geht, dass sich die Konfliktparteien ein solches Muster gewöhnen. Der große Nachteil für beide Seiten ist übrigens, dass sich Abschreckung irgendwann abnutzt. Das heißt, wenn sie ihr Material benutzt haben und wenn sie gezeigt haben, was sie können und wie weit sie bereit sind zu gehen, dann sind sie irgendwann nicht mehr in der Lage, den Gegner abzuschrecken. Denn Abschreckung existiert ja von der Sorge, dass der Gegner einen Schritt weiter gehen würde. Und die militärischen Möglichkeiten sind weitestgehend ausgereizt. Natürlich haben die Amerikaner die Möglichkeit, jetzt ganz groß zu mobilisieren und eine Bodeninvasion Irans vorzubereiten. Aber das ist angesichts der Erfahrungen mit dem bisherigen Kriegsverlauf völlig utopisch. Und das weiß die iranische Seite. Auf der anderen Seite muss die iranische Seite aber auch damit rechnen, dass die Nachbarn in der Region und natürlich die Amerikaner versuchen, solche Workarounds zu finden. Das heißt, das Hauptdruckmittel, was Iran derzeit hat auf die Weltwirtschaft, nämlich die Straße von Hormuz, zu umgehen. Und deswegen gehe ich davon aus, natürlich kann man diese Situation derzeit lösen, aber es ist auch durchaus vorstellbar, dass wir, wie in anderen Konflikten auch, eine Verstetigung über Jahre erleben, in denen die Konfliktparteien sich an die Situation gewöhnen und versuchen eben solche Workarounds zu finden und die Straße von Hormuz zu umgehen.
6: Was will Donald Trump eigentlich in Iran erreichen? Also jetzt doch ein Abkommen? Soll es eine dauerhafte Schwächung des Landes geben oder doch noch eine Ablöse des Regimes? Wo sehen Sie den Schwerpunkt?
5: Nein, ein Ende des Regimes oder ein Sturz des Regimes ist bei den Amerikanern nach meinem Dafürhalten derzeit nicht auf der Agenda. Und man hat eben auch gesehen, dass das so nicht funktioniert. Also diejenigen, die davor gewarnt haben vor diesem Ansatz, sind bestätigt worden. Das amerikanische Argument ist immer, ja, wir haben ja jetzt ein anderes Regime als vorher. Wir haben eine Veränderung, wir haben eine Dynamik. Und ich denke, dass der Versuch des Regime Change durch die USA und die israelische Führung zwar gescheitert ist, aber wir haben natürlich trotzdem große Instabilität und große Wandlungsprozesse innerhalb des iranischen Regimes. Also die Spätfolgen dieses drastischen Angriffs, wir dürfen nicht vergessen, da sind mehrere Dutzend von Führungspersönlichkeiten inklusive des Staatsoberhaupts umgebracht worden beim ersten Angriff. Und das wird natürlich langfristig seine Folgen zeitigen. Und wir Amerikaner werden immer sagen, naja, wir haben ja einen Wandel erreicht, auch wenn wir nicht die Islamische Republik jetzt damit abgeschafft haben mit diesem Krieg. Das Zynische an dieser ganzen Situation ist, diejenigen, die das Material haben, die Mittel haben, die Macht haben, werden immer Wege finden, darum herum zu bauen. Aber diejenigen, die auf der schwächeren Seite sitzen, die abhängig sind von den Düngerlieferungen, von den Öllieferungen, insbesondere in der dritten Welt, die sind diejenigen, die massiv darunter leiden werden. Wer Geld hat und risikobereit ist und sich Risiken leisten kann, ist immer in der Lage, Alternativen aufzubauen. Aber diejenigen, die eben davon abhängig sind, dass einigermaßen die Preise niedrig sind und die Lieferungen fortbestehen, die haben das ganz große Problem.
6: Vielleicht noch ein Satz zu Israel. Würde die USA sich also quasi mit Iran einigen, würde man den bisherigen Partner Israel ja dann alleine stehen lassen. Also das wäre dann auch noch eine weitere Ebene, die man einziehen müsste.
5: Naja, die Voraussetzung wäre natürlich schon, dass Iran von einer aggressiven Rhetorik und einem aggressiven Vorgehen in der Region Abstand nimmt. Schauen Sie, alles, was selbst in diesem selbst merkwürdigen Memorandum of Understanding, also diese Absichtserklärung, die da im Juni unterzeichnet wurde, drinsteht, ist eigentlich einlösbar. Die ganze Verhandlung war zwar relativ stümperhaft und es hat auch niemand nachgearbeitet, wie man dann nachher diese Ergebnisse erzielt, aber alles, was da drin steht, ist theoretisch einlösbar. Die Aufhebung von Sanktionen, die Verwässerung von Uranreserven, also das heißt der Abbau des Atomprogramms, des mutmaßlich militärischen Atomprogramms, die Öffnung der Straße von Hormuz. Das sind alles eigentlich Dinge, die einlösbar sind. Das sind keine Luftschlösser in der Realität. In der Umsetzung ist es schwierig, aber es ist trotzdem möglich. Und ich denke tatsächlich, momentan haben wir die Situation, dass eine bilaterale, also amerikanisch-iranische oder amerikanisch-israelisch-iranische Annäherung nicht möglich ist. Und hier muss eigentlich ein altes Konzept wieder

0: Am 31. August 1976 kam in den USA der erste Indexfonds auf den Markt, der Vorläufer der heutigen ETFs. Statt mühsam einzelne Aktien zu kaufen, konnten Sparer da plötzlich mit nur einem Papier in die 500 größten US-Konzerne gleichzeitig investieren. Bianca von Au dazu.
1: Der erste Indexfonds fürs breite Publikum war eine kleine Sensation. Denn bis dahin war Investieren an der Börse nur institutionellen Vermögensverwaltern oder wohlhabenden Privatpersonen vorbehalten. Am 31. August 1976, also heute vor 50 Jahren, änderte sich das, sagt Sebastian Külps, Deutschland- und Nordeuropa-Chef beim US-amerikanischen Vermögensverwalter Vanguard.
2: Der Fokus verlagert sich einfach davon, versuchen den Markt zu schlagen, hin zur breiten Marktteilnahme. Man hat verstanden, dass letztendlich einfacher, transparenter und kostengünstiger investiert werden konnte. Und Millionen von Menschen hatten zum ersten Mal die Möglichkeit, eben effizient über das indexierte Anlegen Vermögen aufzubauen.
1: Im Jahr 1976 legte John Bogle, Gründer der Investmentgesellschaft Vanguard, damit einen Meilenstein für die Demokratisierung der Geldanlage. Statt teure Fondsmanager zu bezahlen, die oft schlechter abschnitten als der Markt, war es plötzlich möglich, in einen bestimmten Index, also einen ganzen Korb voll Aktien, zu investieren. Der Vorläufer der börsengehandelten ETFs war geboren. So Hermann Josef Tenhagen vom Verbraucherportal Finanztipp.
3: Es ist ein gutes Einsteigerprodukt für Leute ohne Vorwissen und es ist ein preiswertes Produkt. Das heißt, man kann preiswert am Aktienmarkt unterwegs sein und in Aktien anlegen und muss eben nicht so hohe Gebühren dafür bezahlen.
1: Denn die Idee von 1976 war so simpel wie genial. Statt die Nadel im Heuhaufen zu suchen, also die eine Aktie mit hohem Kurspotenzial, kauft man gleich den ganzen Heuhaufen, also den gesamten Index. Im konkreten Fall eine Nachbildung auf den S&P 500, der die 500 größten börsennotierten US-Konzerne in sich vereint. Konnte man die Indexfonds anfangs nur beim Anbieter selbst kaufen, sind die sogenannten ETFs, also Exchange Traded Funds, an der Börse handelbar. Das erleichtert den Zugang. Andererseits berge der Run auf ETFs gewisse Gefahren, sagt Askan Iredi von der Plutos Vermögensverwaltung.
4: Eine starke Konzentrierung auf Aktien, die immer größer werden, weil Geld, was beispielsweise in die großen Indizes fließt, immer dann mit auch in die gleichen Aktien fließt und damit sozusagen Trends von gleichen Aktien befeuert und die Breite hinter sich lässt, was dazu führt, dass einzelne Aktien dann eben auch sehr teuer werden.
1: Aus Anlegersicht gelten ETFs als risikoarmes Investment, eben weil keine Einzelaktie gekauft, sondern breit gestreut wird. Zudem fallen nur geringe Gebühren an, anders bei Vermögensverwaltern oder aktiv gemanagten Fonds. Nach Angaben des Vanguard Deutschland-Chefs hat die Erfindung des Indexfonds 1976 Anlegern im Laufe der Zeit rund 1 Billion Dollar an Gebühren erspart.

0: Die Zeit, es ist 22.45 Uhr.
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0: Künstliche Intelligenz hält mehr und mehr Einzug in die Gerichte in Deutschland. Während die Justiz-KI immer häufiger nutzt, um Aktenberge schneller zu bewältigen, stellt die Technik die Gerichte gleichzeitig vor enorme Probleme. Welche und wie KI die Rechtsprechung verändert, hören Sie jetzt im ARD-Radio-Report Recht mit Antonetta Stefani.
2: Seit dem Internet hat wohl kaum eine technische Entwicklung

0: einen so großen Einfluss auf unsere Gesellschaft und unseren Alltag gehabt wie künstliche Intelligenz. Vor allem generative KI, die also selbstständig zum Beispiel Texte und Bilder erzeugen oder Fragen beantworten kann. Dabei macht der technologische Fortschritt auch vor deutschen Gerichten nicht Halt. Aber
1: es ist nicht besser geworden als vorher, weil der KI, soweit wir es sehen können, schlichtweg die juristische Kompetenz fehlt.
0: Berichtet Frank Seeberger, Richter am Landessozialgericht Baden-Württemberg. Also eher schlechte Aussichten für den Einsatz von KI in der Justiz? Bei dieser Frage muss man unterscheiden. Einerseits führt die Verfügbarkeit von KI-Tools wie ChatGPT, Gemini oder Claude aktuell zu einem Problem bei vielen Gerichten. Sie werden von KI-generierten Klagen geflutet, denn immer mehr Bürger holen sich Rechtsberatung bei der KI. Andererseits werden in der deutschen Justiz aber auch immer mehr KI-Tools entwickelt oder schon genutzt, die die Arbeit der Richter erleichtern. Aber der Reihe nach. Zunächst ein Blick auf die Probleme, die die KI der Justiz aktuell bereitet. Nicht vor allen Gerichten in Deutschland herrscht Anwaltszwang. Beispielsweise bei Amtsgerichten braucht man keinen Anwalt, kann selbst für sein Recht kämpfen und sich die Anwaltskosten sparen. Ganz auf eine rechtliche Beratung verzichten können und wollen aber viele Menschen trotzdem nicht und wenden sich daher immer häufiger an die KI. Die hilft nicht nur bei der Bewertung von Rechtsproblemen, sondern empfiehlt auch direkt, welche rechtlichen Schritte man einleiten sollte. Und sie versorgt die Rechtssuchenden nach wenigen Klicks mit vorformulierten Schreiben an das Gericht, also beispielsweise einer fertigen Klage. Bernd Mutschler, Präsident des Landessozialgerichts, weiß, welche Folgen das für die Gerichte hat.
2: Also der eine ganz große Effekt ist, dass es einfach deutlich mehr geworden ist, weil sowohl der Inhalt mehr ist, als auch die Menge der Verfahren, die hereinkommen.
0: Betroffen sind vor allem die Sozialgerichte. Die sind beispielsweise zuständig für Streitigkeiten mit der gesetzlichen Kranken-, Pflege-, Renten- oder Unfallversicherung. Oder für Fragen zur Grundsicherung, Sozialhilfe und zu Asylbewerberleistungen. Das sind also oft Fälle, in denen es für die Betroffenen um viel geht, oft aber das Geld fehlt, sich anwaltliche Unterstützung zu holen. Oder die Hemmschwellen, sich selbstständig an das Gericht oder den Anwalt zu wenden, sind einfach zu groß. Niedrigschwelliger ist da die Beratung durch die KI, auf die immer mehr Menschen in solchen Fällen zurückgreifen. Und so haben sich die Eingangszahlen an den Sozialgerichten in Deutschland in manchen Verfahrensarten fast verdoppelt. Auf den ersten Blick eine positive Entwicklung, denn das Grundgesetz sieht ausdrücklich vor, dass jedermann Zugang zu den Gerichten haben soll. Und KI sorgt scheinbar dafür, dass hier die Hemmschwelle in der Praxis sinkt und mehr Menschen von diesem Recht Gebrauch machen. Auf den zweiten Blick zeigt sich laut Bernd Mutschler aber oft:
2: So ganz sattelfest ist die KI als Rechtsberater dann doch nicht.
0: Zwei Schwachstellen machen sich vor allem bemerkbar. Erstens halluzinieren die KIs. Das heißt, sie packen Quellen in ihre Texte, die entweder nicht passen oder die es schlicht nicht gibt. Die KI erfindet also zur Begründung ihrer Aussagen Urteile, die auf den ersten Blick echt aussehen. Oder sie zitiert Gesetze, die eigentlich gar nicht passen und eine ganz andere Bedeutung haben. Richter Frank Seeberger gibt einen Einblick.
1: Es ist dann sehr KI-typisch, diese Halluzination, bei denen tatsächlich Entscheidungen und wesentliche, auf den ersten Blick authentisch klingende Sätze, Rechtssätze wiedergegeben werden, die wir dann prüfen müssen. Und dann stellt man oft fest, das gibt es nicht. Oder eben ein ganz anderer Fall, ganz anderer Inhalt. Und das ist natürlich mehr Arbeit. Das ist dann nicht nur das reine Lesen, sondern zusätzliche Recherche und Gegenprüfung. Und das verschärft die Schwierigkeit.
0: Das zweite Problem der KI, sie formuliert sehr ausufernd und strukturiert ihre langen Schreiben auch nicht gut. Ausführungen, für die 4 bis 5 Seiten reichen würden, breitet die KI auf über 50 Seiten aus. Laut Seeberger ist das oft kontraproduktiv.
1: Also das hilft dann auch demjenigen, der das Schreiben gemacht hat, nicht unbedingt weiter, wenn die wesentlichen Sachen oder die, über die wir uns prompt dann auch kümmern müssen, versteckt sind. Man hilft weder sich, noch begünstigt man eine zielführende Arbeit des Gerichts.
0: Um der steigenden Zahl von KI-generierten Schriftsätzen Herr zu werden, schlägt Landessozialgerichtspräsident Mutschler vor, den Umfang solcher Schriftsätze zu begrenzen, also eine Obergrenze für die Seitenzahl festzulegen. Was er nicht will, mehr KI-Tools für sein Gericht, um der Flut an KI-generierten Klagen zu begegnen. Bei dieser Frage gehen die Meinungen allerdings auseinander. Professor Börskens von der Universität Passau forscht schon lange zu künstlicher Intelligenz im Rechtsbereich und betont gerade wegen der immer länger werdenden Klagen und immer dicker werdenden Akten die Wichtigkeit von KI-Tools für Gerichte.
3: Die Justiz braucht die KI, um damit zurechtzukommen. Sie wird sie aber auch sinnvoll nutzen können, wenn die Richter verantwortungsvoll damit umgehen. Dann ist es ein Werkzeug, was allen Beteiligten die Arbeit erleichtert, Prozesse beschleunigt, Kosten senkt und vor allen Dingen auch mehr Transparenz schafft und dadurch möglicherweise auch Unsicherheiten beseitigt.
0: Die KI könnte den Richter dann ganz konkret unterstützen.
3: Da kann die KI leicht markieren, wo er hingucken muss, kann die Sachen organisieren, strukturieren. Und wenn man sich einarbeiten will, ist eine KI meistens eine ganz gute Hilfe, wenn es sie denn gibt.
0: Und solche KI-Tools, die gibt es tatsächlich an deutschen Gerichten schon oder sie werden zumindest gerade entwickelt. Alexandra Taddei hat die Hintergründe dazu, wie KI in der Justiz schon genutzt wird oder bald zum Einsatz kommen soll.
4: Angefangen hat der Einsatz der KI vor allem in Masseverfahren. So wurde in Baden-Württemberg KI genutzt, um mit den Klagewellen nach dem Dieselskandal klarzukommen. Zehntausende Klagen waren eingegangen und das oft bei ganz ähnlich gelagerten Fällen. Dafür wurde dann unter anderem Olga entwickelt, der Oberlandesgerichtsassistent des OLG Stuttgart. Das ist eine KI, die die ganzen Dieselklagen analysiert und dann systematisiert hat, also schon mal vorsortiert hat. Inhaltlich bearbeitet und entschieden haben dann aber trotzdem die Richter. Solche KIs gibt es mittlerweile an vielen deutschen Gerichten. Was außerdem schon im Einsatz ist, ist KI, die Urteile automatisch anonymisiert. In Deutschland werden bisher nur knapp 3% aller Urteile veröffentlicht, denn Entscheidungen manuell anonymisieren kostet ganz viel Zeit. Die KI durchsucht Urteile nach Daten, die anonymisiert werden müssen, also zum Beispiel Namen, Ortsnamen oder persönliche Eigenschaften. Entscheiden, was geschwärzt wird, müssen dann aber auch weiterhin die Richter. Früher mussten sie aber jedes Wort, jede Entscheidung einzeln durchgehen, was viel länger gedauert hat. Erprobt werden zurzeit auch KIs, die bei der Recherche oder beim Formulieren helfen. Wichtig dabei, die letzte Entscheidung muss immer bei dem Richter, also bei einem Menschen liegen.
0: Dass KI, die selbst Urteile trifft, erst einmal Zukunftsmusik bleiben wird, liegt auch an der KI-Verordnung. Die EU hat darin Grenzen für die Nutzung von KI festgelegt. Spannend ist dabei auch, dass KI in der Justiz überhaupt zum Einsatz kommen darf. Darüber war man sich anfangs nicht ganz einig.
3: Im Rahmen der KI-Verordnung waren verschiedene Extrempositionen vertreten worden. Aus deutscher Sicht war zunächst mal der Vorschlag gemacht worden, KI-Einsatz in der Justiz ganz zu verbieten. Andere Staaten haben gesagt, nein, wir wollen das ganz offen halten. KI ist doch in der Justiz genauso wie beim Autofahren. Bei beidem sind halt Leib und Leben in Gefahr und Vermögen. Und wenn wir KIs im Straßenverkehr zulassen, warum dann nicht in der Justiz?
0: So schildert Professor Börskens die damaligen Verhandlungen auf EU-Ebene. Geeinigt hat man sich dann am Ende aber doch.
3: Der Kompromiss, den wir nun haben, ist, dass die KI ein sogenanntes Hochrisikogebiet ist, wenn sie zur Entscheidung in Rechtsstreitigkeiten oder auch zur Aufbereitung von Sachverhalten genutzt wird. Und da, sagt die KI-Verordnung, haben wir sehr hohe Anforderungen.
0: Für KI, die an Gerichten wirklich Entscheidungen treffen würde, bestehen in der EU also hohe Hürden. Es fängt schon damit an, dass es schwierig werden würde, Daten zu finden, mit der man eine solche KI überhaupt trainieren könnte. Denn diese Daten müssen absolut repräsentativ und bis ins letzte Detail geprüft sein. Außerdem wäre eine solche KI, die Urteile spricht, ein großes Haftungsrisiko. Denn die Entwickler müssten je nachdem haften, wenn diese KI einen Fehler macht. Und da kann es bei einem falschen Urteil teuer werden. Professor Börskens schätzt daher, dass es noch einige Zeit dauern wird, bis es solche Programme gibt. Zumindest unterstützen lassen darf sich der Richter bei seiner Arbeit von KI aber jetzt schon. Wie das verantwortungsbewusst und rechtssicher möglich ist, beschreibt Professor Börskens so.
3: Im Grunde muss man sich so vorstellen, als sei die KI eine Art Praktikant, der einen Vorschlag macht. Und dem Praktikanten würde ich auch nicht alles glauben, was er behauptet. Warum soll ich also der KI glauben? Die KI hat nie Jura studiert. Sie kann sozusagen nur Sachen behaupten. Wenn man mit diesem Bewusstsein an die Sache rangeht, kann die KI ganz nützlich sein.
0: Auf die Frage, ob KI Fluch oder Segen für die deutsche Justiz und das deutsche Rechtssystem ist, hat Professor Börskens insgesamt eine klare Antwort.
3: Für die Justiz wird es ein Segen sein, aber es wird noch dauern.
0: Die nächsten Jahre gilt es also weiter zu testen und zu beobachten, wie die KI im Justizbereich laufen lernt und wie sich der rasante technologische Fortschritt hier weiter auswirkt.
5: Das war der ARD-Radio-Report Recht mit Antonetta Stefani. 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
5: Erika Badu ist seit den 90er Jahren erfolgreich im Musikbusiness und hat 5 erfolgreiche Alben veröffentlicht, diverse Grammys bekommen und wurde auch als Mode-Ikone verehrt. 11 Jahre lang hat sie eine Pause eingelegt. Jetzt gibt es ein neues Album. Before the World Blows heißt es.
7: Ein Soundteppich formiert sich aus Tönen einer Kalimba, Frequenzgeräuschen aus dem Äther, von irgendwoher hört man Chorstimmen. Eine aufgeschreckte Gänseherde markiert schließlich den Einsatz des samtig weichen Beats. So setzt die Intro des Albums die Kulisse einer Erzählung, in der sich Vergangenheit und Gegenwart verbinden.

Überhaupt ist das Verbindende, Gemeinsame das, worum es Erykah Badu geht, was gleich im ersten Refrain deutlich wird. 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Wenn wir uns schon auf keinen Gott einigen können, dann bitte wenigstens auf die Snare und Kickdrum von diesem Beat. Dem in Zeiten von Trump erstarkenden Rassismus tritt sie mit entschlossenem, geschichtsbewusstem Stolz entgegen. Früher waren wir verbunden durch das Blut, jetzt verbindet uns die Liebe. Früher waren wir verbunden durch Ketten, jetzt durch unseren Verstand.

Die Beats von The Alchemist sind mal komplex, an anderer Stelle simpel und auf das Wesentliche reduziert, aber stets groovy, subtil und vielschichtig. Ein Alchemist, der sein Handwerk versteht. Mit kleinen Besonderheiten wird die Erzählung des Songs in Sound übersetzt. Zum Beispiel hier bei To the Moon, wo gegen Ende ein altes, schepperndes Klavier einsetzt, das an vergangene Zeiten erinnert. Erykah Badu hat sich jede Menge Gäste in das Studio geholt. Das eben war Rapper Steve Lacy. Auch Starsaxophonist Kamasi Washington ist auf einem Track zu hören. Black Box unterscheidet sich vom restlichen Album durch zeitlos swingenden Jazz mit improvisatorischen Freiräumen und Spoken Word Poetry. Liebesbeziehungen und ihre Tücken, darum geht es auf dem Album immer wieder. In Love Me Not beschreibt Erykah Badu die Enttäuschung bei einer romantischen Begegnung, bei der es ihm doch nur um Sex geht, während sie sich nach Zärtlichkeit sehnt.

Das dicke Ende kommt dann allerdings in der konkreten Situation, in der sich die Rollen in einer Art Hörspielsequenz sprichwörtlich umdrehen. Let's take a break. 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No, Anders als der Albumtitel Before the World Blows suggerieren mag, haben Erykah Badu und The Alchemist die Welt keinesfalls aufgegeben. Ihr Rezept für die Zukunft heißt Kreativität und Empathie.

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1: Um 23 Uhr mit Martin Wilhelmi. Die massive Finanzlücke in der Pflegeversicherung sorgt für Diskussionen. Der zuständige Spitzenverband hatte davor gewarnt, dass schon im Oktober nicht mehr alle Leistungen bezahlt werden könnten. Die Pflegebevollmächtigte der Bundesregierung Staffler sieht die Gefahr nicht. Aus der NDR-Nachrichtenredaktion Jonas Valentin Weber.
2: Staffler verwies im Gespräch mit dem Bayerischen Rundfunk auf die Pflegereform, die die Regierung im Herbst vorlegen will und die dann Anfang des kommenden Jahres in Kraft treten soll. Da gehe es genau darum, die Pflegereform langfristig tragfähig zu machen. Sollte das Geld bis dahin ausgehen, werde der Bund mit Darlehen einspringen. Pleite gehen lassen werde man die Pflegekassen nicht, so die CSU-Politikerin.
1: In Polen prüfen die Behörden nach einem Brand in einer Drohnenfabrik, ob ein ausländischer Geheimdienst dahinter steckt. Es bestehe der Verdacht auf Sabotage, hieß es von der zuständigen Staatsanwaltschaft. Bei dem betroffenen Unternehmen handelt es sich um die größte private Rüstungsfirma Polens, die auch die Armee beliefert. Der polnische Staat wiederum ist einer der wichtigsten militärischen Unterstützer der Ukraine. Der Brand war in der vergangenen Nacht ausgebrochen, etwa 150 Kilometer südlich von Warschau. Die Teilnahme des russischen Finanzministers Siluanov an einem G20-Treffen in den USA hat bei den europäischen Vertretern Protest ausgelöst. Bundesfinanzminister Klingbeil nannte es irritierend, dass die US-Regierung den russischen Ressortchef eingeladen habe. Er habe Siluanov bei der Sitzung gesagt, dass Russland den Krieg in der Ukraine beenden müsse. US-Finanzminister Bessent hat nach Angaben eines Sprechers am Rande der Beratungen mit seinem russischen Kollegen über den Ukraine-Plan von US-Präsident Trump gesprochen. Die Schweizer Polizei hat im Fall der tödlichen Schüsse bei einem Techno-Festival in Aarau einen 43-jährigen Mann festgenommen. Bei dem Rave wurde gestern eine Frau erschossen, 5 Menschen wurden verletzt. Aus dem ARD-Studio Schweiz, Patricia Wern.
3: Der Schweizer Justizminister Beat Jans zeigte sich nach der Tat tief betroffen. Die Ereignisse seien erschütternd, sagte er, und wörtlich, die Ermittlungen laufen. Sie müssen klären, wer für die Tat verantwortlich ist, wie sich die Ereignisse genau abgespielt haben und welches Motiv der Tat zugrunde liegt. Derzeit geht die Polizei von einem Einzeltäter aus. Die Ermittler schließen weder einen möglichen Anschlag noch einen Amoklauf oder eine Abrechnung im kriminellen Milieu aus.
1: Das waren die Nachrichten. Das Wetter in Deutschland. Nachts häufig trocken, an den Küsten und im Osten noch Schauer bei Tiefstwerten von 17 bis 8 Grad. Morgen im Süden wieder trocken, sonst einige Schauer und vereinzelt wieder Gewitter bei Höchstwerten von 18 bis 27 Grad. Am Mittwoch meist trocken, im Norden und Nordwesten zeitweise Regenschauer, dann 18 bis 27 Grad. Ein Blick auf Donnerstag im Süden heiter, sonst Schauer und Gewitter bei 19 bis 29 Grad. Und die Zeit, es ist 23.03 Uhr.
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4: Die A1 Hamburg Richtung Lübeck ist zwischen Kreuzpark der Heide und Bad Oldesloe wegen Fahrbahnerneuerung bis 5 Uhr früh gesperrt. A1 Lübeck Richtung Hamburg zwischen Morfleth und Norderelbbrücke 1 Kilometer Stau. A3 Linz Richtung Passau zwischen Pocking und Passau Süd 6 Kilometer Stau. A3 Köln Richtung Frankfurt zwischen Niedernhausen und Wiesbadener Kreuz 2 Kilometer Stau. Die A4 Frankfurt Richtung Dresden ist zwischen Glauchau Ost und Hohenstein-Ernsthal wegen Bauarbeiten bis 5 Uhr früh gesperrt. A5 Frankfurt Richtung Karlsruhe zwischen Kronau und Bruchsal 1 Kilometer Stau. Die A10 nördlicher Berliner Ring Dreieck-Havelland Richtung Dreieck-Barnim ist zwischen Mühlenbeck und Dreieck-Pankow nach einem Unfall gesperrt. Die A13 Dresden Richtung Berlin ist zwischen Westensee und Mittenwalde wegen Bergungsarbeiten gesperrt. Die A17 Dresden-Prag ist zwischen Dresden-Gorbitz und Dresden-Südvorstadt in beiden Richtungen wegen Tunnelwartungsarbeiten bis voraussichtlich 5 Uhr gesperrt. Die A24 Berlin Richtung Hamburg ist zwischen Herzsprung und Wittstock-Dosse wegen Bergungsarbeiten bis 4 Uhr gesperrt. A40 Duisburg Richtung Venlo ist zwischen Strählen und Kreuz Saade-Heiken wegen Bauarbeiten bis 6 Uhr früh gesperrt. Die A81 Heilbronn Richtung Würzburg ist zwischen Osterbrücken und Boxberg wegen Reinigungsarbeiten gesperrt. Und noch eine Meldung für Sie, die B96, der Tiergartentunnel, ist zwischen Heidestraße und Reichpietschufer in beiden Richtungen bis voraussichtlich 5.30 Uhr gesperrt. Ihnen eine gute und vor allem sichere Fahrt.
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4: Aus dem Studio von NDR Info in Hamburg, mein Name ist Reza Wafa. Guten Abend. Es gibt in Deutschland immer mehr junge Menschen, die in keiner Form auf dem Arbeitsmarkt Fuß gefasst haben. Rund jeder Zehnte ist betroffen. So zeigen es die Zahlen, die das Statistische Bundesamt veröffentlicht hat. Warum gelingt so vielen der Einstieg im Berufsleben nicht? Darüber sprechen wir gleich. Erstmal die Zahlen aus Deutschland und der Vergleich mit anderen europäischen Ländern. Marius Zegri hat die Daten.
5: Experten sprechen von der NEET-Quote. Das ist die Abkürzung für Not in Employment, Education or Training. Auf Deutsch weder in Beschäftigung, Weiter- oder Ausbildung. Diese Menschen haben keinen Abschluss, keine Ausbildung, keinen Job. Bei den 20- bis 24-Jährigen betrifft das hierzulande rund 10%. Damit liegt Deutschland im europäischen Mittelfeld. Höher ist die Quote etwa in Frankreich mit 16 und in Rumänien mit sogar fast 23%. Am anderen Ende liegen beispielsweise Tschechien mit knapp 8 und die Niederlande mit gerade einmal 5,6%. Allerdings, während die NEET-Quote in Europa tendenziell eher sinkt, ist sie in Deutschland in den vergangenen Jahren angestiegen. Im Einzelnen sehen die Zahlen folgendermaßen aus. Tendenziell gibt es etwas mehr Frauen als Männer, die in die Kategorie NEET fallen. Und auf dem Land tritt das Problem, weder Job noch Ausbildung zu haben, seltener auf als in den großen Städten. Auch bei den Gründen gibt es Unterschiede. Dazu sind zuletzt vor 2 Jahren im nationalen Bildungsbericht Zahlen erhoben worden. Danach ist rund ein Viertel der Betroffenen auf Arbeitssuche, weitere 10% sind kurz davor, ein Studium aufzunehmen. Das heißt aber auch, fast 2/3 jener Menschen, die betroffen sind, stehen dem Arbeitsmarkt tatsächlich nicht zur Verfügung. Die Gründe dafür sind vielfältig. Angefangen bei fehlender Unterstützung aus der Familie, über die Betreuung eigener Kinder bis hin zu gesundheitlichen Problemen.
4: Die Zahlen zeigen das Ausmaß, aber noch nicht, warum junge Menschen ohne berufliche Perspektive bleiben. Der Kollege Stefan Schlag vom NDR hat mit Menno Baumann über die Ursachen gesprochen. Er ist Professor für Intensivpädagogik und soziale Arbeit an der Fachhochschule Düsseldorf und Host des Podcasts Systemspringer. Die Frage an den Experten war, was sind die entscheidenden Gründe dafür, dass junge Menschen weder in Ausbildung noch in Arbeit sind?
6: Es gibt natürlich einerseits die wirtschaftlichen Gründe, das ist aber ein Thema, zu dem ich als Pädagoge wenig sagen kann. Aber Konjunkturschwäche ist nie gut für solche Prozesse. Was mich natürlich interessiert, sind gerade auch die jugendspezifischen Gründe. Und da muss ich sagen, wir sehen in Deutschland eine Zunahme an Bildungsabbrechern und Abbrecherinnen, vor allen Dingen auch gerade im Ausbildungsmarkt, nicht nur schulisch. Wir sehen, dass der Faktor der Herkunft wieder wichtiger wird für Bildungskarrieren. Da waren wir schon mal besser, das ist gerade wieder rückläufig, so das Unterstützung der Eltern, Einkommen der Eltern und natürlich junge Menschen, die ohne Eltern in Deutschland sind, ganz besonders es schwer haben. Und so ein Stück weit ist es natürlich auch Vorbehalte so. Wir haben immer von Generation Corona gesprochen, also auch da diese Generation, das sind ja die jetzt 20-Jährigen, die damals ihre Sek-1-Abschlüsse gemacht haben.
7: Wenn Sie sagen, da gibt es unterschiedliche Gründe auch, dass diese jungen Menschen dann auf dem Arbeitsmarkt auch gar nicht ankommen, dass sie Schule abbrechen, dass sie eine Ausbildung abbrechen. Worin sehen Sie da die Gründe, wenn ein Kind in der Schule nicht zurechtkommt? Ist es zu wenig Unterstützung oder ist es vielleicht schon ein Schritt vorweg, dass in der frühkindlichen Bildung da schon die Ursachen liegen?
6: Na, wenn man sich die Studienlage anguckt, muss man sagen, bis zum Grundschulalter steht Deutschland noch nicht so schlecht da. Das Ganze passiert durchaus im Sek-1-Bereich. Das heißt, diese Trennung, die Selektion in Leistungsgruppen und damit auch frühzeitig die Erkenntnis, eigentlich bin ich relativ perspektivlos. Das ist ein wichtiger Faktor. Das sehen wir auch bei unseren Studien zum Thema Jugendgewalt. Wenn ein junger Mensch nicht mehr an seine eigene Zukunft glaubt, das ist immer der größte Faktor für, jetzt wird's schwierig. So, und dann hat es natürlich auch was mit mentaler Gesundheit zu tun. Das Bildungssystem ist Stress, das muss man ganz klar sagen. Der hat auch nicht abgenommen. Gerade durch das Hin und Her G9, G8, G9 sind Jugendliche verunsichert. Und wir sehen eine höhere Quote von jungen Menschen mit Depressionen. So, und das sind natürlich alles Faktoren, die zusammenkommen und die sich dann natürlich dann auch, ja, europaweit noch relativ gering, aber in der Entwicklung in Deutschland einfach negativ zusammenzählen lassen.
7: Also Schule produziert, ich nenne es mal so, zu viele Verlierer.
6: Genau. Und dabei sind natürlich auch Faktoren, wir haben viele Studien, die zeigen, Intelligenz ist nicht der Faktor, wie erfolgreich ich in der Schule bin, sondern das reicht von Faktoren wie, was machen meine Eltern? In bestimmten Fächern spielt nach wie vor das Geschlecht eine größere Rolle für die schulische Bewertung als das individuelle Leistungsniveau, bis hin zu, dass es jetzt sogar eine aktuelle Studie über Deutschland, Österreich und die Schweiz gibt, die zeigt, sogar der Body Mass Index, der BMI, lässt sich in den Bewertungen ablesen. Das heißt also, wir haben auch strukturelle Diskriminierungsfaktoren in der Schule, die manchen Menschen schnell signalisieren, das ist hier nicht dein System. Wenn ich lesen und schreiben gut kann und das ist meine Stärke, habe ich einen Vorteil. Wenn ich aber im Sport gut wäre oder wenn ich Dinge kann, die in der Schule überhaupt gar keinen interessieren, aber dafür ist Lesen nicht meine Stärke, dann bin ich schnell draußen.
7: Und wen sehen Sie da in der Pflicht? Sind es dann die Bundesländer, die Schulen entsprechend besser ausstatten müssen, Lehrer besser vorbereiten müssen, dass die Lehrerausbildung dann entsprechend angepasst werden soll? Wo sehen Sie da den Hebel?
6: Es sind verschiedenste Faktoren, die ich da sehen würde. Das eine ist, wir haben natürlich auch Matching-Probleme. Wir haben ja immer wieder die Diskussion, dass wir mit mindestens so viele freie Lehrstellen wie Bewerber haben und trotzdem finden sie nicht zusammen. Was wir sehen, ist anonymisierte Bewerbungen zum Beispiel. Wenn sich Menschen um Ausbildungsplätze bewerben, ohne Angabe von Name, Geschlecht und ihre Wohnadresse, auch das spielt eine Rolle. Natürlich gibt es auch Stadtteile, aus denen habe ich weniger Chancen als aus anderen. Und wenn ich mich ohne diese ganzen Informationen bewerben kann, dann kommen mehr Menschen in die zweite und dritte Runde, als wenn ich von Anfang an diese Informationen mitliefere. Also da sehen wir erste Faktoren. Wir bräuchten eine viel stärkere Fokussierung auf eben die Sek-1-Abschlüsse und die Berufsabschlüsse. Wir gucken immer nur aufs Abitur. Da war gerade die Corona-Zeit ein schönes Beispiel, dass wir ganze Generationen von Auszubildenden in die Arbeit entlassen haben, ohne praktische Prüfung, war egal, Hauptsache das Abitur stimmt. Und wir müssen viel stärker daran fokussieren. Schulsozialarbeit an Berufsschulen wäre ein wichtiger Faktor. Und auch Mental Coaches, gerade im Ausbildungssektor. Wir haben das in den Schulen in Nordrhein-Westfalen gesehen, dass diese Mental Health Coaches guten Effekt erzielen können. Und ich denke, wir müssen das auf die Phase des jungen Erwachsenenalters einfach mit ausrollen, dass wir junge Menschen auch psychisch begleiten durch diese Phase der Ausbildung. Denn es heißt immer so schön, Lehrjahre sind keine Herrenjahre. Das stimmt, das war noch nie so. Aber wir sehen eben jetzt auch gerade, dass wir da Unterstützung leisten sollten, weil wir in einer Zeit, wo wir dringend Fachkräfte brauchen, uns das auch schlicht und ergreifend nicht leisten sollten, dass so viele Menschen abbrechen.
8: Sagt Menno Baumann, Professor an der Fachhochschule Düsseldorf und einer der Macher des Podcasts Systemsprenger. Es ist ein Szenario, das sich keine Behörde wo auch immer wünscht. Hacker dringen unbemerkt in die Computersysteme ein, stehlen unzählige Akten und fordern Lösegeld. Genau das hat sich ja in Berlin ereignet. Die Hackergruppe hat dem Senat bis Freitag ein Ultimatum gestellt, um ein Lösegeld zu bezahlen. Ansonsten drohen die Verbrecher damit, die vielen sensiblen Daten im Netz zu veröffentlichen. Wie geht's jetzt weiter? Dazu Angela Ulrich.
9: Es hat etwas von einem Ping-Pong-Spiel, nur ohne Spaßfaktor. Anruf bei der Senatskanzlei, da heißt es, wir können derzeit nichts sagen zum Hackerangriff. Die Staatsanwaltschaft und das Landeskriminalamt ermitteln. Anruf bei der Berliner Staatsanwaltschaft, nein, hier gibt's leider keine Infos, nur die Senatskanzlei hat die Kommunikationsfäden in der Hand. Es geht hin und her. Am Ende bleiben die Fragezeichen. Was wir wissen ist, Berlin wird erpresst und will diesem Erpressungsversuch nicht nachgeben. Das haben der regierende Bürgermeister Kai Wegner und auch Innensenatorin Spranger schon nach der Sondersenatssitzung am vergangenen Freitag gesagt. Daran habe sich nichts geändert, heißt es aus Senatskreisen. Aber was passiert, wenn dann die gestohlenen Daten veröffentlicht würden? Damit droht ja die Hackergruppe Resida, die angibt, fast 5,8 Terabyte an Daten aus dem Berliner Landesnetz erbeutet zu haben. Geodaten, Verfahren, Klagen, Rechtsgutachten, Verträge, Personalakten, Passwörter, Telefon- und Kontonummern und damit auch ganz persönlich Daten. Laut Resida von mehr als 12.000 Menschen. Die müssten informiert werden, um sich vorbereiten zu können. Und zwar schnell, findet Stefan Ziller, der Digitalexperte der Grünen.
10: In manchen Fällen wird Schutz nur so sein, dass man Sachen ändert. Ob das Passwörter sind oder Bankkonten, das muss man sehen, ob so eine Änderung nötig ist. In jedem Fall muss man vorsichtig sein, was da an Abbuchungen und Überweisungen oder so passiert. Und das kann man aber erst, wenn man weiß, fest, dass man auf dieser Liste steht.
9: Bisher sind diejenigen, deren persönliche Daten offenbar erbeutet wurden, aber noch im Unklaren darüber. In einer internen Mail der vom Datendiebstahl betroffenen Verkehrsverwaltung steht,
11: Bitte haben Sie Verständnis dafür, dass wir Ihnen derzeit keine Informationen zu einer gegebenenfalls bestehenden persönlichen Betroffenheit geben können.
9: Man möge auf verdächtige Umstände wie ungewöhnliche E-Mails oder Anrufe achten und diese melden, heißt es weiter. Ähnliche Anweisungen gibt es auch in anderen Senatsverwaltungen. Der grüne Ziller und auch andere Abgeordnete fordern schnelle Informationen an die Betroffenen. Am Dienstag in der Senatssitzung wird der Hackerangriff großen Raum einnehmen. Auch Senatorinnen und Senatoren haben Redebedarf angemeldet.
4: Ja, der Hackerangriff in Berlin. Was steckt dahinter? Angela Ulrich war das. Die Zeit, es ist 23 Uhr und 15.
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4: Es ist ein wichtiges wirtschaftspolitisches Weichenstellen, das eigentlich unter den Augen der Weltöffentlichkeit stattfinden sollte. Aber beim G20-Vorbereitungstreffen in Asheville, das gerade läuft, wird genau diese öffentliche Kontrolle jetzt massiv eingeschränkt. Anscheinend verträgt das Treffen keine unabhängige Transparenz. Führende globale Medienhäuser wie die New York Times, das Wall Street Journal und die Agentur Bloomberg, die sind ausgesperrt worden, weil die US-Regierung eine kritische Begleitung der Gespräche durch unliebsame Journalisten offenbar unterbinden will. Einer, der im US-Bundesstaat North Carolina dabei sein darf, ist ARD-Korrespondent Philipp Eckstein, mit dem ich gesprochen habe. Das wirft ja fast zwangsläufig die unangenehme Frage auf, ob ein vermeintlich wohlwollender Ton seiner Berichterstattung die Eintrittskarte für dieses Gipfel gewesen ist.
12: Nein, davon gehe ich nicht aus. Aber was man durchaus sagen kann, ist, dass die Trump-Administration ja einen sehr besonderen Umgang mit der Presse hat, da immer wieder auch gegen Reporterinnen und Reporter vorgegangen ist. Auch US-Präsident Trump ja Journalistinnen oft schon beschimpft hat. Und bei diesem G20-Finanzministertreffen ist es jetzt tatsächlich so, dass mehrere Reporterinnen und Reporter keine Akkreditierung bekommen haben. Das heißt, sie dürfen nicht vom Veranstaltungsort berichten. Betroffen sind das Wall Street Journal, die New York Times und Bloomberg. Was interessant ist, Bundesfinanzminister Lars Klingbeil nimmt ja auch an dem Treffen mit. Deutsche Politikerminister ins Ausland reisen, lassen sie sich häufig von Journalisten begleiten. Die müssen dann selbst auch diese Reise bezahlen, aber die sind eben nah dran, dürfen auch im Regierungsflieger mitfliegen. Ich bin Teil quasi jetzt dieser Gruppe, die aus Deutschland auch von hier berichtet. Und auch bei uns in der Gruppe ist ein Reporter von Bloomberg, der nicht akkreditiert wurde, also der hier nicht mit aufs Veranstaltungsgelände darf. Man muss sagen, die Bundesregierung hat sich da ziemlich verärgert gezeigt, hat auch versucht zu intervenieren, hat es geschafft, dass ein New York Times-Kollege tatsächlich noch rein durfte. Aber bei dem Bloomberg-Reporter hat das nicht geklappt. Und es gab auch ein Statement vor Ort hier von Bundesfinanzminister Lars Klingbeil, wo er doch mal deutlicher seinen Unmut darüber zum Ausdruck gebracht hat. Und ich glaube, es gibt auch so eine Art Solidarität unter den Journalistinnen und Journalisten, weil über diesen Vorgang ist jetzt doch relativ viel berichtet worden, eben auch von mir. Und wir sprechen ja jetzt auch gerade darüber.
4: Ein Gast ist bei dem Treffen dabei, den vielleicht auch nicht alle dabei haben wollten. Und zwar auf politischer Ebene, ne?
12: Ja, und das sorgt hier tatsächlich für Ärger. Die US-Administration hat tatsächlich den russischen Finanzminister Anton Siluanov eingeladen. Davon wurden offenbar viele der anderen G20-Finanzminister auch überrascht. Es gab dazu auch eine Aussprache unter den europäischen Finanzministern. Und die haben dann Druck gemacht und haben gesagt, wenn es hier ein gemeinsames Gruppenfoto geben soll, das wird immer so als Familienfoto bezeichnet, dann entweder ohne uns oder wir machen das und dieser russische Minister darf dabei nicht mit aufs Foto. Da hat sich die europäische Seite dann auch durchgesetzt. Bundesfinanzminister Klingbeil hat das nochmal gelobt und er hat auch berichtet, dass er bei den gemeinsamen Arbeitstreffen, wo man dann eben mit dem russischen Finanzminister ja auch an einem Tisch saß, dass er ihm da sehr direkt ins Gesicht gesagt habe, dass Russland eben den Krieg gegen die Ukraine beenden müsse. Und er hat sich auch irritiert gezeigt, dass die amerikanische Seite ihn hier mehr oder weniger wie einen normalen Gast empfangen hat.
4: Ist das sozusagen der einzige Konflikt bei diesen Vorbereitungstreffen?
12: Nein, in der Tat. Ein weiterer Konflikt ist aber auch der Umgang mit Südafrika. Südafrika ist Mitglied der G20. Es gibt aber schon seit längerem einen Zwist oder auch einen Streit zwischen der US-Regierung und Südafrika. Unter anderem wirft Präsident Trump den Südafrikanern, der südafrikanischen Regierung vor, Weiße in dem Land zu diskriminieren. Und Südafrika wurde deswegen auch hier zu dem Treffen schlicht nicht eingeladen. Das heißt, der Finanzminister kann an dem Treffen nicht teilnehmen. Und weitere Diskussionen gibt es hier vor Ort beispielsweise auch um den Iran-Krieg. Deutschland hat zuletzt nochmal gefordert, die Bundesregierung, dass dieser Krieg beendet werden soll. Die US-Administration wiederum möchte das Treffen allerdings nutzen, um auch Druck auf die übrigen G20-Staaten auszuüben. Sie fordern nämlich, dass alle G20-Staaten alle wirtschaftlichen Beziehungen mit dem Iran vollständig einstellen.
4: Welche Themen stehen noch auf dem Programm?
12: Also eigentlich ist das große Thema, was quasi ja hier alles dominieren sollte, ist das Thema Wachstum, Wirtschaftswachstum. Da hofft man sich ja Impulse. Ein weiteres Thema, was hier auch die Finanzminister, aber auch die Notenbankchefs, die hier auch zusammenkommen, beschäftigen, sind das Thema Schulden. Da ist es ja so, dass viele Staaten sich doch sehr stark verschulden zurzeit und gleichzeitig sehen wir an den Anleihenmärkten, dass die Zinsen steigen. Das heißt, für die Staaten wird es teurer, neue Kredite aufzunehmen. Und das ist ein Thema, was hier in den USA für ja viel Diskussionen sorgt, weil die Zinsen doch jetzt doch deutlich gestiegen sind. Aber auch den Bundesfinanzminister Lars Klingbeil treibt das natürlich um. Denn auch Deutschland macht ja zurzeit sehr viele neue Schulden. Und wenn die Zinsen dafür steigen, dann heißt das einfach, man muss mehr Geld dafür bezahlen. Und das belastet dann auch den Haushalt.
4: Vom G20-Vorbereitungstreffen in Eschel war das ARD-Korrespondent Philipp Eckstein. Nur noch ein paar Tage bis zur Landtagswahl in Sachsen-Anhalt, auf die ganz Deutschland blickt, werden die als gesichert rechtsextrem eingestufte AfD unter Ulrich Siegmund in den Umfragen mit 42% vorn liegt, droht der SPD ein Desaster. Bei mageren 8% versucht ihr Spitzenkandidat, der Hochschulprofessor Armin Willigmann, die Wende zu erzwingen. Wer Armin Willigmann ist, der für die Sozialdemokraten die Kohlen aus dem Feuer holen soll, dazu Laura Sinem-Hönes.
13: Samstagmorgen in einer kleinen Buchhandlung in Wernigerode. Zwischen historischen Werken, politischer Literatur und Büchern über den Harz sucht Armin Willigmann nach neuem Lesestoff. Der Spitzenkandidat der SPD in Sachsen-Anhalt kommt regelmäßig hierher.
14: Das Wundervolle ist, dass ich samstags morgens versuche, die Familieneinkäufe zu erledigen, Lebensmittel sozusagen. Bücher und Literatur sind Lebensmittel.
13: An diesem Tag empfiehlt Willigmann ein Buch des Historikers Götz Ali. Geschichten, Politik, Belletristik. Lesen gehört zu seinen größten Leidenschaften. Die Buchhandlung kennt er seit vielen Jahren, den Inhaber auch. Beide sitzen gemeinsam im Stadtrat von Wernigerode.
14: Es tut Not in unserer Zeit, sich mit Geschichte zu beschäftigen. Einfach um zu erkennen, dass vieles, was geschehen ist, auch wieder geschehen kann.
13: Auch klassische Musik begleitet den 63-Jährigen durch seinen Alltag.
14: In meinem Dienstzimmer läuft immer im Hintergrund leise Musik. In aller Regel Barock. Ich entscheide morgens, welche CD ich auflege. Sie unterstreicht manchmal die Stimmung, manchmal passt es zum Tag.
13: Willigmann lebt in Wernigerode, einer Stadt am Nordrand des Harzes im Westen Sachsen-Anhalts. Geboren wurde er allerdings rund 350 Kilometer entfernt, in Dienstlaken in Nordrhein-Westfalen. Nach Jurastudium und Promotion führen ihn verschiedene berufliche Stationen, zunächst nach Norddeutschland. 1999 bekommt er schließlich eine Professur für Wirtschaftsrecht an der Hochschule Harz in Wernigerode.
14: Dann lebte damals meine Familie noch in Rostock, wir alle dort zusammen. Da bin ich erst ein bisschen gependelt. Wir haben dann irgendwann gemerkt, das ist ja ein ganz bezauberndes kleines Städtchen, in dem wir uns auch vorstellen konnten, dass unsere Kinder groß werden. Unser Sohn sollte eingeschult werden, unsere Tochter war geboren. Und da war es eine schöne Gelegenheit zu sagen, jetzt verlegen wir den Lebensmittelpunkt nach Wernigerode. Wir haben es nicht bereut. Ich lebe gerne hier. Es ist meine Heimat geworden.
13: Und die ist es bis heute geblieben. Auch als Willigmann 2016 in die Landesregierung nach Magdeburg wechselt, kommt ein Umzug für ihn nicht in Frage. Nur wenige Gehminuten von seinem Zuhause entfernt liegt die Hochschule Harz. 13 Jahre lang war Willigmann hier Rektor, bis 2016. Damals wie heute mit dabei die Familienhündin. Doch woher kam dann der Wechsel in die Politik?
14: 2008 habe ich es für angemessen gehalten, dass ich mich auch ein Stück weit in der Stadtpolitik engagiere, weil die Hochschule dort bislang nicht sehr stark repräsentiert war in diesem Stadtrat und weil die Hochschule Harz für Wernigerode schon eine sehr prägende Einrichtung ist.
13: Er steigt politisch immer weiter auf. Aus dem Kommunalpolitiker wird später ein Landespolitiker. Er ist Wirtschafts- und Wissenschaftsminister, seit 2021 Minister für Wissenschaft, Energie, Klimaschutz und Umwelt. Außerdem ist Willigmann stellvertretender Ministerpräsident Sachsen-Anhalts. Doch wie sieht er sich selbst, fernab der politischen Ämter? Als besonnen, als jemand, der zuhört und politische Kompromisse sucht. Eines sei er dagegen nicht.
14: Was ich nicht bin, ist ohne Frage so eine Art Rampensau. Ich glaube, ich eigne auch nicht zum Volkstribun. Ich bin, glaube ich, auch nicht der ganz große Star in Social Media. Aber das muss man auch nicht sein.
13: Jetzt muss Willigmann allerdings Wählerinnen und Wähler von sich und seiner SPD überzeugen. Als Spitzenkandidat will er seine Partei bei der Landtagswahl am 6. September erneut ins Parlament in Magdeburg führen. Ob seine politische Karriere danach weitergeht, entscheiden die Menschen in Sachsen-Anhalt.
4: Von Sachsen-Anhalt nach Mecklenburg-Vorpommern. Ein verschwiegener Banküberfall bringt die AfD nämlich in Mecklenburg-Vorpommern im Wahlkampf in die Schlagzeilen. weil ihr Rostocker Landtagskandidat Sascha Gläser seine kriminelle Vorgeschichte offenbar verheimlicht hat, will die Parteispitze, so wie es aussieht, jetzt die Reißleine ziehen. Wie? Dazu Stefan Luttmann.
15: Nach NDR-Informationen soll gegen den 42-jährigen Gläser ein Parteiausschlussverfahren in Gang gesetzt werden. Gläser hatte am Wochenende nach entsprechenden Medienberichten eingeräumt, 2012 in Duisburg eine Bank überfallen zu haben. Als er im Juni zum Direktkandidaten für den Rostocker Wahlkreis 7 gewählt wurde, verschwieg er die Straftat und die anschließende Haft. Der AfD-Landesvorstand sprach von einem Vertrauensbruch und erklärte, Gläser sei zwar mit Strafverbüßung resozialisiert, aber über den Banküberfall hätte er im Vorfeld informieren müssen. Gläser soll erklärt haben, er werde, sollte er den Wahlkreis gewinnen, das Mandat nicht annehmen. SPD, CDU und Linke zeigten sich besorgt. Der Fall zeige, so die SPD, dass die AfD eine Gefahr für das Land sei.
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16: Mit Lars Bente und einem, der im Fußball ja quasi alles gewonnen hat. Er gilt für viele Experten sogar als bester Fußballer, den die Welt je gesehen hat. Und nun hat Lionel Messi seinen Rücktritt aus der argentinischen Nationalmannschaft bekannt gegeben. Die Einzelheiten dazu hat unsere Südamerika-Korrespondentin Anne Herberg.
17: Es sei eine Entscheidung gewesen, die ihm immer noch in der Seele wehtue. Aber er verstehe, dass es der richtige Zeitpunkt sei, schrieb er auf seinem Instagram-Account. Dazu das Foto eines handschriftlich verfassten dreiseitigen Briefes. Er habe es immer geliebt, in der Selektion zu spielen, immer gekämpft, nun aber sei er leer. Er habe nichts mehr zu geben und außerdem kämen nach ihm großartige Nachwuchsspieler, die es verdient hätten, dort zu sein. Ich liebe euch alle, danke Gott, dass ich Argentinier bin. Auf geht's, Argentinien. Insgesamt stand Messi für die Albiceleste stolze 207 Mal auf dem Rasen. Dabei erzielte er 125 Tore. Zu seinen größten Erfolgen zählt der WM-Titel 2022. Auf Vereinsebene wird er weiterhin für den Club Inter Miami aktiv sein. Dort steht er noch bis zum 31. Dezember 2028 unter Vertrag.
16: Messi wechselt bei der argentinischen Nationalmannschaft also vom Spieler zum Fan. So hat er es ja in seiner Rücktrittsbekanntgabe versprochen. Und um ganz andere, nämlich Vereinswechsel, geht es jetzt und auch noch die kommenden Stunden. Denn das Transferfenster der Bundesliga, das schließt ja um 20 Uhr. Und bis dahin wollen noch einige Clubs tätig werden. Aber nicht nur in Deutschland, sondern auch in der englischen Premier League, wie Uli Schäfer berichtet.
18: Der FC Liverpool hat auf dem Transfermarkt nochmal richtig zugeschlagen und Topstar Bradley Barcola von Champions-League-Sieger Paris Saint-Germain geholt. Medienberichten zufolge soll Liverpool für den französischen Nationalspieler eine Basisablöse in Höhe von 125 Millionen Euro zahlen. Inklusive Boni könnte sich der Deal auf bis zu 145 Millionen Euro belaufen. Bradley Barcola unterschrieb beim englischen Rekordmeister einen Vertrag bis 2031 und sagte, er sei stolz, für Liverpool spielen zu dürfen und wolle Großes erreichen, allen voran den Gewinn der Champions League.
16: Ein neuer Mitspieler also für unter anderem DFB-Nationalspieler Florian Wirtz. Kommen wir nun zu zwei Nationalspielerinnen, die ihr Comeback beim FC Bayern gegeben haben. Und zwar beim Ligaspiel gegen Aufsteiger Mainz 05, das die Titelverteidigerinnen mit 2:0 gewinnen konnten. Aus München, Taufik Ali.
19: Julia Quinn kehrt 3 Monate nach ihrer Schulter-OP ins Spiel zurück und macht kurz vor der Pause das 1:0. Vanessa Gill sorgt dann in der Nachspielzeit für das 2:0 per Kopf. Pflichtsieg, abhaken. Fast wichtiger, nicht nur Quinn ist wieder da, sondern auch Lena Oberdorf. 10 Monate nach ihrem zweiten Kreuzbandriss in 2 Jahren kehrt sie wieder mal auf den Platz zurück und zeigt in 15 Minuten zum Spielende bereits, worauf sich die Fans künftig freuen dürfen, inklusive einer Grätsche. Für Mainz ist es die 2. Niederlage im 2. Spiel, für die Münchnerinnen der 2. Sieg.
16: Spitzenreiter nach dem 2. von insgesamt 24 Spieltagen bleibt übrigens der VfL Wolfsburg. In den USA, da steigt ja gerade das letzte Tennis-Grand-Slam-Turnier des Jahres, die US Open. Und in New York, da ist nicht nur der Rekord-Grand-Slam-Sieger im Herrentennis Novak Djokovic in der ersten Runde gescheitert, sondern auch die aktuell beste deutsche Spielerin. Tamara Korpatsch, die lag gegen die Österreicherin Lilly Tagger sogar mit 0:6 und 0:4 hinten, kämpfte sich dann nochmal ran, verlor den 2. Satz aber im Tiebreak, auch weil sie sich körperlich nicht fit gefühlt hat.
20: Gestern bin ich mit Halsschmerzen aufgewacht und fühle mich einfach nur schlapp. Ich habe jetzt kein Fieber oder so, jetzt nichts Großartiges. Aber keine Ahnung, wahrscheinlich durch die ganzen Klimaanlagen hier drin. Ich bin immer nur am Frieren, wenn ich drin bin. Ich habe es trotzdem geschafft, bis zum Ende zu kämpfen. Und ich kam ja auch wieder bei 0-4 wieder zurück. Und am Ende habe ich es dann ja leider nicht geschafft, die Satzbälle zu nutzen. Schade.
16: Und die wichtigsten Ergebnisse von den US Open finden Sie übersichtlich auf sportschau.de.
4: Und das war der Sport mit Lars Bente.

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1: Um 23.30 Uhr mit Milat Kupay. Die Pflegebevollmächtigte der Bundesregierung Staffler hat Warnungen vor einer bevorstehenden Zahlungsunfähigkeit der Pflegekassen zurückgewiesen. Der Spitzenverband der gesetzlichen Krankenkassen hatte davor gewarnt, dass schon im Oktober nicht mehr alle Leistungen bezahlt werden könnten. Das bestritt Staffler im Bayerischen Rundfunk aber. Die CSU-Politikerin sagte, man werde die Pflegekassen nicht pleite gehen lassen.
2: Es gibt ja die Darlehen, die in Aussicht gestellt sind und die natürlich auch die Zeit überbrücken werden bis zum 1. Januar, bis die Reform dann in Kraft tritt. Das heißt aber natürlich, dass wir trotzdem bei der Reform jetzt schnell auch zum Ende kommen müssen. Wir wundern uns auch so ein kleines bisschen, warum die Kassen jetzt so hier auch versuchen, das Thema so groß zu machen. Denn genau aus dem Grund steht ja die Pflegereform jetzt vor der Tür.
1: Der Sommer dieses Jahres ist nach einer vorläufigen Auswertung der zweitwärmste, der jemals in Deutschland gemessen wurde. Laut deutschem Wetterdienst lag die mittlere Temperatur voraussichtlich bei 19,6 Grad. Damit war bisher nur der Sommer 2003 noch wärmer. Als beispiellos bezeichnete der DWD die Hitzehäufigkeit. Zwischen Anfang Juni und Ende August zeigte das Thermometer an mehr als 22 Tagen mehr als 30 Grad an. Außenminister Wadephul will enger mit nordafrikanischen Ländern zusammenarbeiten, um die Migration in Richtung Europa einzudämmen. Es gehe darum, die Ursachen der Flucht stärker zu bekämpfen, sagte der CDU-Politiker nach einem Treffen mit seinem tunesischen Kollegen Nafti in Tunis. Im Fokus dabei stehen laut Wadephul die Länder der sogenannten Sahelzone. Dort müsse man für mehr Wirtschaftswachstum sorgen. Außerdem sei es wichtig, entschiedener gegen Schleuserbanden vorzugehen. Inzwischen ist Wadephul zum Abschluss seiner zweitägigen Nordafrika-Reise in Algerien angekommen. Spaniens Ministerpräsident Sanchez hat Israel und Russland vorgeworfen, zum massenhaften Grenzübertritt in die spanische Exklave Ceuta vor einem Monat beigetragen zu haben. In einem Radiointerview sprach Sanchez von Anzeichen einer gezielten Desinformationskampagne in sozialen Netzwerken. Aus Madrid, Franka Welz.
3: Als Quelle für diese Informationen nannte Sanchez den Europäischen Auswärtigen Dienst. Das ist der diplomatische Dienst der Europäischen Union. Wenn sich beide Länder in diese Angelegenheit einmischten, dann nicht aus Interesse an den Migranten, sondern weil Spanien Israels, so wörtlich, Völkermord im Gazastreifen und den russischen Angriffskrieg gegen die Ukraine angeprangert habe, fügte Sanchez hinzu. Israels Außenminister Saar warf dem spanischen Ministerpräsidenten daraufhin vor, so wörtlich unverschämte Lügen zu verbreiten.
1: Und das Wetter in Deutschland: nachts häufig trocken, an den Küsten und im Osten noch Schauer, Tiefstwerte 17 bis 8 Grad. Morgen im Süden trocken, sonst einige Schauer, vereinzelt Gewitter, Höchstwerte 18 bis 27 Grad. Und am Mittwoch meist trocken, im Norden und Nordwesten zeitweise Regenschauer, bei ebenfalls 18 bis 27 Grad. Das waren die Nachrichten.
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4: A1 Lübeck Richtung Hamburg. Zwischen Morfleet und Norderelbbrücke gibt es im Moment 1 Kilometer Stau. A3 Linz Richtung Passau. Zwischen Pocking und Passau Süd, da gibt es 2 Kilometer Stau. Die A10 nördlicher Berliner Ring, Dreieck-Havelland Richtung Dreieck-Barnim, ist zwischen Mühlenbeck und Dreieck-Pankow nach einem Unfall gesperrt. Und das war's. Gute Fahrt.
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4: Mit Reza Wafa. Guten Abend. Gut einen Monat lang hat die USA keine Angriffe auf den Iran geflogen. In der vergangenen Nacht hat das US-Militär den Iran aber wieder angegriffen, und zwar eine Insel in der Straße von Hormus. Im Gegenzug hat Iran mit Vergeltungsangriffen auf 2 Stützpunkte des US-Militärs in Jordanien reagiert. Die Raketen wurden aber abgefangen. Benjamin Weber ist unser Korrespondent für die Region, und die Kollegin Birgit Langhammer vom NDR hat ihn gefragt, warum gerade jetzt diese Angriffe und warum in der Straße von Hormus?
5: Es steht ja diese, naja, Befürchtung oder diese Mutmaßung im Raum, die Revolutionsgarde könnte mit Raketen wieder versuchen, die Straße von Hormus erneut zu verminen. Das hat ja das CENTCOM, dieses Militärkommando, was für die Region zuständig ist, das amerikanische, gesagt. Die iranische Nachrichtenagentur Tasnim, die der Revolutionsgarde nahesteht, hat das zurückgewiesen. Die USA hätten nicht Minenleger angegriffen, heißt es da, sondern sie seien bei dem Versuch gescheitert, eine iranische Militärmaßnahme gegen nonkonforme Schiffe aufzuhalten. Also, dass man da versucht hat, ein Schiff anzugreifen, was durch die Straße von Hormus gefahren ist. Das ist zum jetzigen Zeitpunkt nicht so richtig klar. Ich denke aber, diese Sache mit den Seeminen ist schon relativ naheliegend.
6: Mhm. Weil die ja auch das große Problem sind, deswegen kann man ja die Straße von Hormus auch nicht einfach von einem auf den anderen Tag wieder freigeben. Wir haben ja viel darüber berichtet. Wenn wir jetzt aber nochmal drauf schauen, dass nach mehrwöchigen Unterbrechungen jetzt wieder Kampfhandlungen aufgenommen worden sind zwischen den USA und Iran, heißt das dann auch, die Deeskalation ist jetzt vorbei?
5: Also wenn man sich das anhört, was beide Seiten jetzt so veröffentlicht haben, dann würde ich sagen, scheinen das jetzt erstmal begrenzte Angriffe und Gegenangriffe gewesen zu sein. Iran hat das Ganze als Aggression der USA bezeichnet und auch als Verstoß gegen die Charta der Vereinten Nationen. Das US-Militär weist das zurück und sagt, das war eine begrenzte, präzise Aktion, die defensiv gewesen ist, eben wegen dieser Seeminen. Ich denke, die Deeskalation ist jetzt trotzdem nicht vorbei. Und auch im August, als keine militärischen Kampfhandlungen stattgefunden haben, kann man eigentlich nicht davon sprechen, dass es komplett deeskalativ gewesen ist. Denn die USA haben ja doch den wirtschaftlichen Druck sehr erhöht. Und für den Iran gibt es eben jetzt ein großes Problem, nämlich iranische Schiffe können diese Meerengen nicht passieren zurzeit. Andere aber doch. Und das ist mit Hilfe der USA jetzt dann auch passiert, dass ungefähr 2/3 des Verkehrs von vor dem Krieg da jetzt zumindest punktuell wieder durchgefahren sind auf einer Route, die direkt an der omanischen Küste entlang führt. Und das ist für den Iran ein großes Problem, weil sie nämlich jetzt so langsam erstens ihre Einnahmequelle verlieren. Öl nach China ist ja eine große Einnahmequelle für den Iran gewesen. Das Zweite ist eben, dass sie jetzt auch ihren großen Trumpf verlieren. Nämlich sie haben ja quasi mit der Kontrolle der Straße von Hormus die USA vor sich hergetrieben. Und deswegen finde ich es auch sehr naheliegend, dass man da aus Teheran jetzt versucht, neue Minen in diese Straße von Hormus, in diese Meerenge einzubringen.
4: Das war Birgit Langhammer im Gespräch mit unserem Korrespondenten vor Ort.
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4: Jahrelang galt Dubrovnik als Sinnbild des Massentourismus. Überall überfüllte Gassen und ein Kreuzfahrtschiff nach dem anderen. Heute verfolgt der Bürgermeister einen anderen Kurs. Dafür wird Dubrovnik sogar von der Europäischen Kommission ausgezeichnet als grüner Pionier für verantwortungsbewussten Tourismus. Aber immer noch schieben sich Menschenmengen durch den historischen Stadtkern. Nina Knopp hat sich in Dubrovnik umgeguckt.
7: This was my gallery, Duke's Palace.
8: Thea Batinic kennt die historische Altstadt von Dubrovnik wie kaum eine andere.
7: This is the house where
8: das ist das Haus, in dem ich geboren wurde. Dort lebe ich immer noch. Von da aus hat Thea direkten Blick auf die umliegenden Gassen. Die sind meist prall gefüllt mit Urlaubern. Thea Batinic beobachtet also aus nächster Nähe, wie sich der Tourismus in ihrer Heimatstadt in den letzten Jahrzehnten verändert hat.
7: Quicker.
8: Schneller, billiger, weniger Zeit. Alles muss sofort sein und es muss immer mehr werden. Mehr, mehr, mehr. Immer mehr. Das war lange der Tourismuskurs der Stadt Dubrovnik. Hauptattraktion, die Altstadt. UNESCO-Weltkulturerbe, umgeben von einer mächtigen, mittelalterlichen Stadtmauer, Drehort der Erfolgsserie Game of Thrones. Jährlich kommen knapp 1,5 Millionen Besucherinnen und Besucher in die kroatische Adria-Stadt. Aber der Erfolg droht die Stadt zu ersticken, gefährdet sogar ihren UNESCO-Status. Das erkennt auch Bürgermeister Mato Frankovic. Wenn man merkt, dass der Tourismus die Lebensqualität zerstört, dann muss man die Reißleine ziehen. Und die hat er gezogen. Sein Ziel seit seinem Amtsantritt 2017, den unkontrollierten Massentourismus in den Griff bekommen für eine lebenswerte Stadt. Aber ganz ohne Touristen geht es auch nicht. Immerhin lebt der Großteil der Bevölkerung Dubrovniks vom Fremdenverkehr. Deswegen beginnt die Stadt 2017 mit Maßnahmen, um beides miteinander in Einklang zu bringen. Erste Maßnahme, Platz machen. Dubrovnik entfernt mehr als 80% der Souvenirstände auf den Wegen, genauso wie 1/3 der Tische und Stühle vor den Restaurants. Man kann in der Stadt besser herumlaufen, sie genießen und die Kulturdenkmäler entdecken. Hilft aber wenig, wenn alle Passagiere der Kreuzfahrtschiffe gleichzeitig in die Altstadt laufen. Daher die zweite Maßnahme, weniger Kreuzfahrtschiffe. Früher kamen bis zu 10 von ihnen täglich, heute sind es maximal 2. Und die müssen mindestens 8 Stunden lang anlegen. Dritte Maßnahme, Besucher besser auf die Stadt verteilen. Die können online nämlich sehen, welche Sehenswürdigkeit gerade besonders voll ist und welche frei. So stürmen nicht 11.000 Menschen gleichzeitig zum selben Museum. Geht es nach Bürgermeister Frankovic, bewegt sich bald sogar noch mehr. Rund um die Altstadt wandeln wir 185 Grundstücke, die bislang als Bauland ausgewiesen waren, in Grünflächen um. Denn wir sind der Ansicht, dass Dubrovnik keine weiteren Ferien- oder Touristenunterkünfte mehr braucht. Mit diesen Plänen sind nicht alle einverstanden. Mato Frankovic erhält Bedrohungen, vermutet Immobilienspekulanten mit Verbindung zur Mafia in Montenegro. Frankovic steht derzeit unter Polizeischutz. Aber es gibt viele Menschen, denen nicht gefällt, was ich mache. Manche von ihnen haben vermutlich geglaubt, dass ich durch Drohungen eingeschüchtert werde und zurücktrete, anstatt weiterzumachen.
4: Nina Knopp berichtete. Ein neu eingeschlepptes Nutztier-Virus breitet sich

0: Kuhstall im Staatsgut Grub.
1: Ich behandle ein Tier untersuche ein Tier nach, was gestern aufgefallen ist, was sehr starken Durchfall hatte, ein Jungtier. Und wo wir Verdacht haben, dass es auch mit dem Chamonda-Virus infiziert ist.
0: Ein Virus, was mittlerweile in fast allen Regionen Bayerns nachgewiesen wurde.
1: Gut wäre es, wenn der Durchfall etwas besser geworden ist und es im allgemeinen Befinden sich deutlich gebessert hätte. Das werden wir jetzt gleich sehen.
0: Das Chamonda-Virus stammt ursprünglich aus Nigeria. Seit diesem Sommer sind Fälle in Mitteleuropa bekannt. Übertragen wird es über Gnitzen, also Stechmücken. Die Symptome? Durchfall, weniger Milch und Fieber. Tierarzt Martin steht jetzt vor dem kranken Tier. Dass es ihm nicht gut geht, hat zuerst Herdenmanager Marius Götz gemerkt.
2: Man sieht sofort hängendere Ohren, hängenderer Kopf, muss vielleicht auch animiert werden, überhaupt aufzustehen, bleibt irgendwo an der Seite liegen, sondert sich vielleicht auch eher von der Herde ab.
0: Tierarzt Rainer Martin misst die Temperatur. Ab 39 Grad haben Kühe Fieber.
1: 39,3.
3: Was bedeutet das?
1: Minimal erhöhte Temperatur. Jetzt nicht dramatisch hoch.
0: Die Kuh macht insgesamt einen besseren Eindruck als gestern, sagt Martin. Aber der Durchfall?
1: Der Durchfall ist noch da, es ist noch etwas blutig. Ja, es ist aber nicht so dramatisch wie gestern.
0: Trotzdem entscheidet sich Martin, gleich ein Medikament zu geben. Bisher sind keine Fälle bekannt, in denen Menschen mit dem Virus infiziert wurden. In Kuh- und auch Schafstellen macht es aber gerade die Runde.
1: Landwirte berichten im Schnitt um 5 Kilogramm weniger Milchproduktion. Das ist immens. Wenn sie 30 Liter Milch im Schnitt am Tag melken, dann nur 25, da kann man sich ausrechnen, wie wenig Milch dann, also was das für ein finanzieller Einbuße ist.
0: Das Tier bekommt ein Medikament gegen die Symptome. Medizin direkt gegen Chamonda gibt es nicht, auch keine Impfung. Nach wenigen Tagen geht es den Tieren meist wieder gut, berichten Landwirte. Aber weil das Virus Ähnlichkeit zu einer anderen Krankheit aufweist, gibt es die Sorge, dass es Tieren im Mutterleib schaden könnte.
1: Wir wissen nicht, ob im halben Jahr, dreiviertel Jahr, wenn jetzt die Geburten stattfinden, ob wir da Missbildungen bei den Kälbern haben. Das wissen wir noch nicht. Es wird vermutet, dass das vielleicht auftreten kann.
0: Immerhin scheint es dem hier erkrankten Jungtier wieder etwas besser zu gehen. Es steht aber die nächsten Tage weiter unter Beobachtung.
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5: Die Suche nach Überlebenden läuft auch gut eine Woche nach dem verheerenden Feldsturz im Himalaya-Gebiet unermüdlich weiter. Doch während Retter in Nepal vereinzelt noch Menschen lebend aus den Trümmern bergen, schwindet die Hoffnung. Von fast 3000 Vermissten fehlt jede Spur. Die Katastrophenhilfe wird zentral aus der Hauptstadt Kathmandu koordiniert. Und da ist auch Tabea Seitz für die Welthungerhilfe im Einsatz. WDR-Moderatorin Marlies Schaum hat sie gefragt, wie genau kann sie und ihr Team jetzt vor Ort helfen?
6: Also im Moment, wir haben hier ein Team von 30 Nepalesinnen und Nepalesen. Was wir im Moment machen, ist hauptsächlich Koordination mit den Regierungsstellen, die den kompletten Rettungseinsatz koordinieren und zu schauen, okay, was wird gebraucht, wo wird es gebraucht und wie können wir es dahin bringen. Gerade sind einige Kollegen zurückgekommen, die in der Region vor Ort waren und geschaut haben, wie weit kommt man mit dem Auto, bis wohin kommt man, wo sind die Menschen und wie geht's denen, was wird gebraucht. Mhm. Und das ist ja ziemlich herzzerreißend, ehrlich gesagt.
7: Was berichten Ihre Mitarbeiter, was haben die da erlebt?
6: Es ist ein massives Trauma. Also die Menschen vor Ort, die sie getroffen haben, zum Teil sitzen vereinzelt an den Felshängen und schauen runter, wo ihr Dorf stand, was komplett nicht mehr da ist. Und es ist noch so ein Schock in den Menschen, dass viele gar nicht in der Lage sind, richtig zu kommunizieren. Andere sind verzweifelt, weil sie sagen, meine restliche Familie ist nicht mehr da. Es gibt Kinder, die sitzen noch in Schulen fest und warten auf ihre Eltern. Und gleichzeitig diese eigentlich nicht Straße, die aber zur Straße gemacht wurde im Moment, da ist dann auch noch Stau, ständig bleiben Autos stecken, Menschen versuchen zu Fuß ihre Familie zu finden. Also es ist auch ein ziemliches Chaos gleichzeitig vorzufinden.
7: Und Sie haben gesagt, Sie versuchen dann zu helfen und das zu geben, was die Menschen brauchen. Was die brauchen in dem Moment, das ist ja schier unmöglich zu erfüllen. Also es geht dann um Nahrungsmittel bei Ihnen oder sowas?
6: Ja, es geht um Nahrungsmittel, vor allen Dingen irgendwie nach Möglichkeit auch warmes Essen. Die Menschen haben jetzt seit einer Woche fast bald kein warmes Essen mehr zu sich genommen, sauberes Trinkwasser, aber auch Strom. Also wir haben auch in einem Dorf gesehen, da gab es dann einen Generator, der inzwischen

0: Menschen hingekommen ist und eine riesige Schlange von Menschen, die einfach versucht haben, ihr Handy aufzuladen, um ihre Verwandten zu informieren, okay, ich lebe noch, und irgendwie eine Sicherheit für andere zu bringen. Das sind so die wichtigsten Sachen. Und ja, was sich jetzt doch auch jeden Tag mehr zeigt, auch psychosoziale Beratung, um die Menschen aus der Schockstarre wieder rauszuholen und dann zu schauen, wo kann man sie noch hinbringen, und überhaupt immer noch rauszufinden, wo sind die Menschen genau. Hm. Das ist sehr, sehr unübersichtlich. Aus einem Dorf hat man auch noch gar keine konkreten Vermisstenzahlen. Das macht es natürlich schwierig, wirklich rauszufinden, wer wo ist und was noch gebraucht wird. Nach aktuellen Zahlen sind jetzt 3.500 Menschen in Notunterkünften, in sozusagen offiziellen Notunterkünften, die die Regierung mit den internationalen Organisationen bereitstellt. Und der Rest, viele sind sozusagen auf dem Weg. Also die laufen und suchen ihre Familienangehörigen, sind jetzt nirgends fest, und andere sind auf dem Weg zu Verwandten in der Region.
1: Kann man überhaupt absehen, wie lange man noch in so einem schrecklichen Zustand da gefangen ist, dass so viele einfach auf eigene Faust versuchen müssen, irgendwelche Infos zu bekommen? Also kann man das überhaupt absehen, oder wird das eine ganze Weile jetzt genau noch so sein, wie Sie das beschrieben haben?
0: Also im Moment ist es immer noch, und das sagen alle, wirklich schwer abzuschätzen, wie groß das Ausmaß ist. Das zeigt sich so Tag für Tag. Die Zahlen sind im Moment wirklich nur erste Schätzungen. Aber das ist so eine riesige Region, das erläuft sich ja über 70 Kilometer den Fluss runter. Deshalb ist auch das ganze Land in Schock, weil in diesem Bereich eigentlich jeder kennt jemanden oder jeder hat Familie oder Verwandte in der Region, die betroffen sind. Und es gibt jetzt auch wirklich viele Verwandte, die wiederum den ganzen Fluss entlang von oben nach unten ablaufen und schauen für die Leichen, die identifiziert wurden, ob ihre Familienmitglieder drunter sind. Also es ist eine sehr große Menschenwanderung, die Wahnsinn. Entlang des Flusses passiert.
2: Mali Schaum war das hier an der ARD-Infonacht. Bei VW geht es im Moment aus Sicht vieler um nichts weniger als die Zukunft. Einige Werke stehen auf dem Prüfstand. In den vergangenen Tagen hat es insgesamt 9 außerordentliche Betriebsversammlungen an Standorten von VW gegeben. Heute war Niedersachsens Ministerpräsident Olaf Lies in Emden. Thomas Steinberg berichtet.
3: Nach 3,5 Stunden Werksbesichtigung, Gesprächen mit der Leitung und den Vertrauensleuten, diese Botschaft von Olaf Lies.
4: Für mich als Ministerpräsident ist es nicht vorstellbar, dass wir hier keine Autos mehr bauen.
3: Aber Lies ist eben auch VW-Aufsichtsrat, muss also auch den Erfolg des Konzerns im Blick haben. Und der Aufsichtsrat beschäftigt sich Freitag mit dem Thema. 3 Vorschläge liegen auf dem Tisch vom Vorstand, den Arbeitnehmern und der vom Land. VW hat einen Vertrag mit den Arbeitnehmern, schafft Emden bis Jahresende die Sparziele, bleibt das Werk erhalten und baut neue Autos. Der Emder Betriebsrat Manfred Wulff.
5: Wir haben mit Wehklagen und mit vielen Herausforderungen in den letzten 20 Monaten das geleistet, was uns vielleicht nicht alle zugetraut hätten. Und jetzt geht es darum, dass der Vertrag, der Ende 2024 geschlossen worden ist, jetzt mit Leben zu füllen. Und das bedeutet, wenn die Fabrikkostenziele bis zum Ende des Jahres eingefahren werden, dass wir dann den ID-Tiguan-Nachfolger ab 2031 in Emden dann bauen dürfen.
3: Lies sieht das auch so, will aber keine Konfrontation im Aufsichtsrat, sondern Einigkeit. Er weiß, am Ende könnten nämlich sogar, wenn es keine Einigkeit gibt, die Aktionäre entscheiden.
4: Emden hat geliefert. Hier ist noch Platz. Hier können wir noch mehr Elektroautos bauen.
3: Vom Plan B, wie einem Einstieg der Rüstungsindustrie, will Lies nichts wissen. Zu viel Kompetenz in Sachen E-Autos in Emden. Oberbürgermeister Tim Krüthoff.
6: Die Lage ist ernst, und ausgestanden ist diese Krise bei Volkswagen leider noch nicht.
2: Thomas Stahlberg berichtete.
7: Kultur.
2: In Frankreich stehen an einigen Bahnhöfen Klaviere. Da können Reisende sitzen und spielen dann, während sie warten. Seltener ist, dass Menschen an diesen Klavieren das Spielen lernen und dadurch auch noch berühmt werden. Genau das hat der 20-jährige Aziz Hamidi aus Grenoble geschafft. In seinem Heimatort ist er längst bekannt. Dieses Jahr bringt er sein erstes Album raus, Der Mann, der sonst am Bahnhof zu hören gewesen ist.
8: Diese Töne erzählen eine ganz besondere Geschichte, die von Aziz Hamidi. Mit umgekehrter Baseballmütze, Cargo-Shorts und Turnschuhen sitzt der 20-Jährige an dem Klavier, an dem er spielen lernte.
9: C'est mon plus grand rêve. Je rêvais de ça quand j'avais 3 ans.
8: Ein Kindheitstraum, der sich erst spät erfüllte. Seine Mutter war damals schwer krank, ein Klavier nicht im Budget. Erst vor einem Jahr setzte sich Aziz an das Bahnhofsklavier seiner Heimatstadt Grenoble, ohne Noten lesen zu können, ohne jemals Unterricht genommen zu haben. Musik als pures Gefühl.
7: Mein Talent, wie die Leute sagen, ist, dass ich mich ans Klavier setze und mich frage, was will ich heute erzählen? Das Klavier ist quasi mein Tagebuch.
8: Endlich am Klavier konnte ihn nichts mehr von dem Instrument trennen. Täglich kam er her, um zu üben. Heute postet er seine Fortschritte auf Social Media. Der Bahnhof ist seine Bühne.
7: Manche Menschen sind vielleicht auf dem Weg zu einer Beerdigung und durch meine Musik fühlen sie sich etwas besser. Andere verreisen und mein Klavierspiel zaubert ihnen ein Lächeln ins Gesicht. Meine Musik begleitet die Emotionen aller Reisenden und das ist einfach perfekt.
8: Als Sohn tunesischer Einwanderer wuchs Aziz in einem Vorort von Grenoble auf, zwischen Hochhäusern, Asphaltplatten und Bahnschienen. Heute ist er das erste Mal seit langem wieder zurück und er erinnert sich an das leckere Essen seiner Mutter, die Dummheiten in der Schule und wie er sich immer wieder gesagt hat, wenn ich groß bin, werde ich Klavier spielen.
7: Das ist unglaublich. Früher habe ich davon geträumt und jetzt bin ich wieder hier, um Interviews zu geben.
8: Inzwischen ist Aziz eine kleine Berühmtheit in seiner Heimatstadt Grenoble. Am Bahnhof bildeten sich wahre Menschentrauben, dann kamen die Medien und in diesem Jahr gibt Aziz seine ersten eigenen Konzerte.
7: Ich habe mir gesagt, alles ist möglich und ich möchte eben ein Pianist sein, der aussieht wie ein Rapper. Das ist mein Image, meine DNA. Dann kann es doch nicht so schlecht sein. Ich breche Konventionen. Zu meinem Stil sage ich gerne die Melancholie der Straße.
8: Das Publikum am Bahnhof ist immer noch seine Heimat.
9: Ich habe ihn auf TikTok gesehen und bin dann am Bahnhof vorbeigekommen und habe ihn hier spielen gesehen. Durch sein Klavierspielen gibt er der Stadt wieder ein besseres Image und das finde ich gut.
1: Bei ihm rechnet man gar nicht damit, dass er Klavier spielt. Wenn man so seinen Kleidungsstil sieht und mit den Vorurteilen, die man hat, würde man nicht meinen, dass er so gut spielen kann.
8: Aziz arbeitet gerade an seinem ersten eigenen Album und eine der Kompositionen wird er nicht im Studio aufnehmen, sondern an seinem geliebten Bahnhofsklavier.
2: Lili Weiler war das über das Album von Aziz Hamedi.
10: Standpunkte.
2: Am Wochenende wird in Sachsen-Anhalt gewählt, zwei Wochen später in Mecklenburg-Vorpommern. In beiden Ländern liegt die AfD in Umfragen vorn. Unser Gastkommentator Gordon Ripinski, Gründungschefredakteur von Politico Deutschland, sieht die politische Mitte in einer tiefen Krise.
11: Wenn am kommenden Sonntag in Sachsen-Anhalt ein neuer Landtag gewählt wird, dann werden die früheren Volksparteien, CDU und SPD, womöglich zusammen weniger als 30% der Stimmen erreichen. Längst ist aus der Krise von Friedrich Merz und der Volksparteien eine des Parteiensystems geworden. Immer mehr Parteien jenseits der erstarkten AfD müssen sich zusammentun, um gegen sie eine Mehrheit zu bilden. Dabei inhaltlich zu überzeugen, wird immer schwieriger, die Kompromissfindung immer komplizierter. Die zwei Drittel oder drei Viertel der Bevölkerung in Deutschland, die eigentlich keine extreme Partei wählen wollen, wissen dadurch zunehmend nicht mehr, wohin mit ihren Stimmen. Die Projektionsfläche der Mitte, sie ist nicht mehr vorhanden. Die Tore nach rechts und links werden weit geöffnet. Die Kanzlerschaft von Friedrich Merz, sie wird womöglich irgendwann enden und Sachsen-Anhalt könnte ein Startpunkt davon sein. Aber was danach kommt, das ist noch offen. Die meisten Deutschen wollen die Ränder nicht an der Macht sehen. Nun braucht es eine Alternative aus der Mitte, auf die sie setzen können.
2: Die Meinung von Gordon Ripinski. Fabian Reimbold aus dem Politikressort der Zeit weist im Podcast Was Jetzt darauf hin, dass Kanzler Merz beim Wahlkampf im Osten kaum persönlich auftritt. und zeigt angesichts der Sicherheitslage Verständnis.
10: In Sachsen-Anhalt merkt man, dass rechtsextreme Gruppen, AfD-nahe Pöbler, die fühlen sich ja quasi im Aufschwung. Und da steht auf allen Ebenen die Sicherheit schon in Frage. Da bringt es auch wenig, vielleicht so eine Veranstaltung zu machen. Und aus meiner Sicht ist das wirklich so ein Problem für den gesamten Wahlkampf. Also jenseits von diesen Auftritten von März ist es so, dass die CDU und die SPD dort kaum große Veranstaltungen machen, aus dieser Angst heraus. Und während die AfD quasi täglich eine Großveranstaltung hinlegt und so den öffentlichen Raum total dominiert. Also das ist ein großes Problem, glaube ich, auch dann über Sachsen-Anhalt hinaus.
2: Meint Fabian Reinbold. Die Neue Osnabrücker Zeitung wünscht sich dagegen mehr Präsenz der politischen Mitte vor den aktuellen Wahlen.
12: Olaf Scholz wurde als Kanzler im Brandenburger Landtagswahlkampf einst wegen seiner Ukraine-Politik ausgebuht und beschimpft. Er brüllte damals mit seinen Argumenten zurück und verteidigte seinen Kurs. Wenn Merz nun auf Zehenspitzen durch Sachsen-Anhalt und Mecklenburg-Vorpommern schleicht, wird es solche Szenen nicht geben. Die Wahlkämpfer von CDU, SPD, Grünen und Linken kämpfen bis zum letzten Tag im Nahkontakt. Sie verdienen mehr Unterstützung aus Berlin.
2: Themenwechsel. Vor knapp 4 Wochen ist auf dem Flughafen in Leipzig eine mit Sprengstoff präparierte Drohne entdeckt worden. Die Süddeutsche Zeitung aus München hält Russland für den Auftraggeber. Sie fordert die Bundesregierung auf, Klartext zu reden.
12: Niemand in der NATO will ernsthaft einen Krieg mit Russland. Aber der Kanzler muss die Wahrheit darüber sagen, was der Kriegstreiber in Moskau tut. Obwohl oder gerade weil dessen Satrapen von der AfD am Wochenende eine Landtagswahl gewinnen werden. Wladimir Putin führt Krieg gegen die Ukraine, aber auch gegen Staaten, die dem geschundenen Land helfen.
2: Nach Meinung der Frankfurter Allgemeinen Zeitung will der Kreml mit allen Mitteln Einfluss auf die Stimmung und Machtverteilung in Deutschland nehmen.
12: Ein geglückter Angriff in Leipzig wäre auch Wahlkampfhilfe für die AfD gewesen, die besonders erfolgreich im Osten die Angst bewirtschaftet, Putins Krieg gegen die Ukraine werde auch nach Deutschland kommen, wenn Berlin nicht mit der Unterstützung Kiews aufhöre. Für die AfD und viele ihrer Anhänger ist klar, wer die Schuld trüge, wenn Russland, Deutschland oder dessen Verbündete angriffe, nicht Russland.
2: Das waren die Standpunkte, zusammengestellt von Torben Müller.

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1: Um 0 Uhr mit Milat Kupay. Die massive Finanzlücke in der Pflegeversicherung sorgt für Diskussionen. Der zuständige Spitzenverband hatte davor gewarnt, dass schon im Oktober nicht mehr alle Leistungen bezahlt werden könnten. Die Pflegebevollmächtigte der Bundesregierung Staffler sieht die Gefahr nicht. Aus der Nachrichtenredaktion Jonas Valentin Weber.
2: Staffler verwies im Gespräch mit dem Bayerischen Rundfunk auf die Pflegereform, die die Regierung im Herbst vorlegen will und die dann Anfang des kommenden Jahres in Kraft treten soll. Da gehe es genau darum, die Pflegereform langfristig tragfähig zu machen. Sollte das Geld bis dahin ausgehen, werde der Bund mit Darlehen einspringen. Pleite gehen lassen werde man die Pflegekassen nicht, so die CSU-Politikerin.
1: In Polen prüfen die Behörden nach einem Brand in einer Drohnenfabrik, ob ein ausländischer Geheimdienst dahinter steckt. Es bestehe der Verdacht auf Sabotage, hieß es von der zuständigen Staatsanwaltschaft. Bei dem betroffenen Unternehmen handelt es sich um die größte private Rüstungsfirma Polens, die auch die Armee beliefert. Der polnische Staat wiederum ist einer der wichtigsten militärischen Unterstützer der Ukraine. Der Brand war in der vergangenen Nacht ausgebrochen, etwa 150 Kilometer südlich von Warschau. 5 Tage nach der Sturzflut im Himalaya-Gebirge suchen Helfer nach über 4000 Vermissten. 955 Menschen wurden totgeborgen. Um verwüstete Gebiete zu erreichen, werden etwa Behelfsbrücken gebraucht, sagt unser Korrespondent in Kathmandu, Markus Spieker.
3: Dann Bohrgeräte, um zu den Tunneln vorzudringen. Obwohl es ein Wunder wäre, wenn nach 6 Tagen da noch Lebende geborgen werden. Dann Notunterkünfte, vor allem für den bevorstehenden Winter. Also materielle Hilfe und natürlich finanzielle Unterstützung. Nepal ist eines der ärmsten Länder der Welt. Die Wiederaufbaukosten werden auf 5 Milliarden Dollar geschätzt. Die internationale Staatengemeinschaft hat davon aber noch nicht mal ein Hundertstel bisher in Aussicht gestellt. Da muss und wird sicher mehr kommen.
1: Fußball-Superstar Lionel Messi beendet seine Karriere in der argentinischen Nationalmannschaft. Das hat er in seinen Social-Media-Kanälen bekannt gegeben. Aus der NDR-Sportredaktion Moritz Kühn.
4: Es ist eine Entscheidung, die wehtat und in der Seele weiterhin schmerzt, aber ich verstehe, dass jetzt der Zeitpunkt gekommen ist, teilte Lionel Messi mit. Der 39-Jährige absolvierte 207 Länderspiele für Argentinien und erzielte 125 Tore. Sein größter Erfolg, der WM-Titel 2022. Seine Vereinskarriere geht aber noch weiter. Er spielt in den USA bei Inter Miami und besitzt einen Vertrag bis Ende 2028.
1: Das waren die Nachrichten. Und das Wetter in Deutschland. Oft trocken, an den Küsten und im Osten noch Schauer, Tiefstwerte 17 bis 8 Grad. Tagsüber im Süden trocken, sonst einige Schauer und Gewitter, Höchstwerte 18 bis 27 Grad. Und die Zeit 0.03 Uhr.
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5: Mit noch so einigen Sperrungen. Die A1 Hamburg Richtung Lübeck zum Beispiel ist zwischen Kreuz Bagdeheide und Bad Oldesloe wegen Fahrbahnerneuerung bis 5 Uhr früh gesperrt. Stau gibt es auch auf der A1 Lübeck Richtung Hamburg zwischen Morfleet und Norderelbbrücke. 1 Kilometer Stau. A3 Linz Richtung Passau zwischen Pocking und Passau Süd. 2 Kilometer Stau. Die A4 Erfurt Richtung Dresden ist zwischen Glauchau Ost und Hohenstein Ernsttal wegen Bauarbeiten bis 5 Uhr früh gesperrt. Die A10 nördlicher Berliner Ring Dreieck Havelland Richtung Dreieck Barnim ist zwischen Mühlenbeck und Dreieck Pankow nach einem Unfall gesperrt. Die A17 Dresden-Prag ist zwischen Dresden-Gorbitz und Dresden-Südvorstadt in beiden Richtungen wegen Tunnelwartungsarbeiten bis ca. 5 Uhr gesperrt. Die A24 Berlin Richtung Hamburg ist zwischen Herzsprung und Wittstock-Dosse wegen Bergungsarbeiten bis 4 Uhr gesperrt. A40 Duisburg Richtung Fendome, die Strecke ist zwischen Strellen und Kreuz Saade-Heiken wegen Bauarbeiten bis 6 Uhr früh gesperrt. Und die B96, der Tiergartentunnel, ist zwischen Heidestraße und Reichpietschufer in beiden Richtungen bis ca. 5.30 Uhr gesperrt. Ihnen eine gute und vor allem sichere Fahrt.
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5: Aus dem Studio von NDR Info in Hamburg. Mein Name ist Reza Wafa. Hallo. Wir haben es alle wahrscheinlich vermutet, jetzt ist es offiziell. Der Sommer dieses Jahres ist ein historischer gewesen. Der zweitwärmste Sommer seit Beginn der Wetteraufzeichnungen in Deutschland. Das hat der Deutsche Wetterdienst bestätigt. Mit einer Durchschnittstemperatur von 19,6 Grad ist dieser Sommer auf Platz 2 der ewigen Rangliste gelandet. Ein Sommer, den viele wahrscheinlich nicht mehr vergessen werden.
6: Ich würde schon sagen, in der Uni war das extrem. Also hat man es gemerkt, weil wir haben keine Klimaanlage und nichts gehabt.
7: Also ich meine, wir hören ja, jeden Sommer ist der heißeste Sommer seit, keine Ahnung, Wetteraufzeichnung, bla bla. Kann nur schlimmer werden, glaube ich. Wird nicht genug getan in der Politik.
8: Aber was halt in Deutschland ein bisschen fehlt, ist, dass wir keine Klimaanlagen haben. Also egal, wo ich essen war, also man hat wirklich beim Essen, ist man weggeölt.
9: Diesem Gefühl ordnet der Deutsche Wetterdienst in Offenbach Zahlen zu. Bei der Veröffentlichung der Sommerbilanz 2026 wird klar, es war ein außergewöhnlicher Sommer, sagt Andreas Becker, Leiter der Klimaüberwachung.
10: Man kann durchaus von einem exorbitanten Sommer sprechen, insbesondere wenn wir auf die Extreme schauen. Sehr, sehr früh hatten wir Ende Juni schon eine massive Hitzewelle, die auch im Ausmaß historisch war. Und es ging dann mit sehr vielen Hitzetagen auch weiter.
9: Im Durchschnitt waren es 22 Hitzetage in Deutschland, also Tage, an denen es mehr als 30 Grad heiß war. Sonst lagen die Sommer in Deutschland im Durchschnitt bei 12 Hitzetagen. Das Temperaturmittel habe bei 19,6 Grad gelegen, 2 Grad wärmer im Vergleich zum Zeitraum 1991 bis 2020. Der Sommer war zudem sehr trocken, besonders im Westen und Südwesten Deutschlands. Die frühen Hitzetage gepaart mit wenig Niederschlag sorgten dafür, dass Flüsse austrockneten, die Schifffahrt massiv beeinträchtigt wurde, Felder verdorrten und die Ernten teils schlechter ausfielen. Auch die massiven Waldbrände in Europa wurden durch die Trockenheit und Hitze begünstigt. Die Produktivität sank ebenfalls, unter anderem weil Menschen durch die Hitze häufiger krank wurden. Der Umweltverband Greenpeace rechnete aus, dass durch die Hitze der deutschen Volkswirtschaft ein Schaden von rund 36 Milliarden Euro entstanden ist. Und rund 15.800 Menschen seien an den Folgen der Hitze in diesem Sommer gestorben, meldete das Robert-Koch-Institut. Wie überraschend war dieser Sommer für die Experten beim Deutschen Wetterdienst?
10: Dass es jetzt ausgerechnet dieses Jahr war, das ist vielleicht überraschend. Aber grundsätzlich hat uns dieser Sommer nicht überrascht. Man kann sogar sagen, er war eigentlich fällig. Es war sozusagen aufgrund der globalen Erwärmung war absehbar, dass entweder letztes Jahr oder einer der nächsten Sommer so heftig auch ausfallen können, weil das einfach die Variabilität des Wetters auch ist.
9: So Andreas Becker. Der europäische Klimaüberwachungsdienst Copernicus bilanzierte ebenfalls, dass Juni und Juli die heißesten Monate in Westeuropa seit Beginn der Wetteraufzeichnung waren. Die Klimaveränderung, vor allem verursacht durch den Ausstoß von CO2 bei der Verbrennung von Gas, Öl und Kohle, das hätte die Temperaturen beeinflusst. Eine Studie des Deutschen Wetterdienstes zur Hitzewelle Ende Juni 2026 ergab, dass eine Hitzewelle dieses Ausmaßes ohne den Klimawandel statistisch unmöglich gewesen wäre. Und die Erderwärmung werde weiterhin dafür sorgen, dass sich unsere Sommer in Deutschland verändern, so Becker.
10: Man kann letztendlich sagen, in der Rückschau ist dieser Sommer exorbitant. In der Vorschau wird er wahrscheinlich eher gewöhnlich sein. Und wenn wir beim Klimaschutz nicht erfolgreich sind, wird es vielleicht sogar eines Tages ein eher kühler Sommer sein.
9: Es sei jetzt wichtig, sich für das heißere Klima vorzubereiten, sagt Andreas Becker vom Deutschen Wetterdienst und betont mit dieser Sommerbilanz aber auch, dass es jetzt umso wichtiger sei, weiterhin auch Klimaschutz zu betreiben. Denn jedes Zehntel Grad weniger bei der Erderwärmung zähle.
5: Also ohne den Klimawandel wäre so eine Hitzewelle wie in diesem Sommer statistisch nicht möglich gewesen. Aber was folgt nun daraus? Darum geht's jetzt.
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5: Jule Kösters aus der ARD-Klimaredaktion kommentiert.
11: Dass der Klimawandel gefährlich ist für uns Menschen, für die Wirtschaft, für unsere Lebensgrundlagen. Jetzt wird es greifbar. In zwei Fallen darf man jetzt nicht tappen. Die erste nenne ich Klimaverharmlosung, die zweite Klimafatalismus. Die Klimaverharmloser reden das Problem klein. Ja, es werde heißer, aber da müsse sich der Mensch halt anpassen. Natürlich ist Klimaanpassung wichtig. Mehr Hitzeschutz in Schulen, Kindergärten, Pflegeheimen, Büros und Behörden, begrünte Innenstädte, angepasste Arbeitszeiten, neue Pflanzen und Erntefolgen. Wir stecken mittendrin im Klimawandel und damit müssen wir umgehen. Aber die Forderung Klimaanpassung statt Klimaschutz geht vorne und hinten nicht auf. Denn mit der Anpassung werden wir nicht hinterherkommen, wenn sich der Planet weiter stark aufheizt. Und das wird passieren, solange Fabriken, Heizungen und Autos Gas, Öl und Kohle verbrennen. Irgendwann kommt dann selbst der beste Hitzeaktionsplan nicht mehr mit, geschweige denn, dass er finanzierbar wäre. Die zweite Falle nenne ich Klimafatalismus oder anders ausgedrückt die Haltung, wir können eh nichts tun oder es ist eh alles zu spät. Dabei sind Sonne und Wind längst die günstigsten Energiequellen. Nur die, die direkt oder indirekt mit der Förderung und Nutzung von Gas, Öl und Kohle Geld verdienen, halten immer noch dagegen. Sie machen sehr geschickt Lobbyarbeit und reden uns ein, dass Wirtschaft und Klimaschutz nicht vereinbar seien, was schlicht nicht stimmt. Und dann der immer wieder, zuletzt von Bundeskanzler Friedrich Merz vorgebrachte Hinweis, Deutschland allein könne das Klima doch eh nicht retten. Nein, aber davon war auch nie die Rede. Die Idee des 1,5-Grad-Ziels im UN-Klimaabkommen ist ja, jeder macht seinen Teil. Andere machen Klimapolitik inzwischen teils viel selbstverständlicher und besser als Deutschland. Ich sage nur China und E-Mobilität. Kurz gesagt, starker, entschlossener Klimaschutz ist die einzig schlaue Option, menschlich wie wirtschaftlich gesehen. Und das Beste, es geht.
5: Das war die Meinung von Jude Kösters aus der ARD-Klimaredaktion. Keine Häuser mehr, keine Felder, keine Ernte. Die Sturzflut im Himalaya-Gebirge am vergangenen Mittwoch hat die Menschen im Katastrophengebiet buchstäblich die Lebensgrundlage unter den Füßen weggespült. Für die Überlebenden stellt sich die Frage, wohin überhaupt zurückkehren. Zu allem Überfluss fehlt dem Land jetzt auch noch die Energie, denn mehrere zerstörte Wasserkraftwerke haben einen gewaltigen Teil des nationalen Stromnetzes lahmgelegt. Unsere Korrespondentin Lena Bodewein berichtet.
12: Noch immer werden tausende Menschen vermisst. Ihre Angehörigen warten stündlich auf Nachrichten, doch die sind in vielen Fällen traurig. Uni Krishnan von der Hilfsorganisation Plan International beschreibt die Szenen, die sich dort abspielen, wo die Helikopter landen, die aus den abgeschnittenen Bergregionen zurückkehren.
13: It's also quite heartbreaking to watch when the helicopters come back. There are mixed emotions for
14: es ist herzzerreißend mit anzusehen, wenn die Hubschrauber zurückkehren. Für die Familien, die auf ihre Angehörigen gewartet haben, ist es ein Wechselbad der Gefühle. Wir haben dort viele Menschen gesehen, die schon seit dem allerersten Tag gewartet haben. Diese Hubschrauber bringen sowohl Hoffnung als auch Verzweiflung mit sich, denn einige wissen, dass sie wieder mit ihren Familienangehörigen vereint werden, während andere wissen, dass ihre Liebsten nicht lebend zurückkehren. Sie sind also nur dort, um Leichensäcke in Empfang zu nehmen.
12: Für viele Bewohner der Region ist es das zweite Mal, dass ihr Leben erschüttert wird.
15: Die Bewohner meines Dorfes hatten schon das Erdbeben von 2015 überlebt. Vor etwa 10 Jahren waren wir aus unserer früheren Heimat vertrieben worden und hatten uns hier niedergelassen. Jetzt sind wir erneut vertrieben worden und wir haben keine Ahnung, wohin wir als nächstes gehen sollen.
12: So erzählt es Ajay Tamang, der seine Frau und viele andere Angehörige verloren hat. Andere erzählen, dass sie damals, nach den katastrophalen Beben von 2015 mit 9000 Toten, auch aus Angst woanders hingezogen sind. Dorthin, wo sie sich sicher vor einem neuen Beben fühlten. Und dort hat sie jetzt die Flut erwischt. Weggespülte Brücken trennen ganze Regionen ab. Sie sind nach wie vor nur aus der Luft zu erreichen. Die Hauptroute, die Nepal mit dem chinesisch verwalteten Tibet verbindet, wurde Berichten zufolge vollständig zerstört. Damit ist ein Handelskorridor mit China für eine ganze Zeit verloren.
5: Die ARD-Infonacht mit einer wichtigen Verkehrsmeldung. Vorsicht bitte auf der B299. Altenmarkt Landshut. Zwischen Vogen und Landshut wird Pyrotechnik auf die Fahrbahn geworfen. Nochmal Vorsicht auf der B299. Altenmarkt Landshut. Zwischen Vogen und Landshut wird Pyrotechnik auf die Fahrbahn geworfen. Dort also besondere Vorsicht. Jetzt geht es weiter mit dem Blick nach Nepal und Lena Bodewein.
12: Und? Die Katastrophe hat auch das Kraftzentrum eines Landes getroffen. In dieser Region Nepals sind wichtige Solar- und Wasserkraftwerke beschädigt, bereits laufende oder Projekte im Bau. Die Übertragungsinfrastruktur ist ebenfalls vernichtet. Ein Wirtschaftszweig verloren. Und nicht nur das, erklärt Uni Krishnan von Plan International.
14: Wenn es einen Zeitpunkt gibt, an dem Strom und damit vor allem Beleuchtung besonders dringend benötigt wird, dann ist es genau dann, wenn Katastrophen eintreten und Menschen als Vertriebene leben müssen. Da kann ich gar nicht genug betonen, wie wichtig eine zuverlässige Stromversorgung und sichere Unterkünfte sind. Es geht darum, die Orte, an denen sich Kinder, Mädchen und Frauen aufhalten, Toiletten durch gute Beleuchtung und Ähnliches sicherer zu machen.
12: Wie häufig nach Katastrophen dieser Art sind Kinder am meisten gefährdet. Viele befinden sich in einem Schockzustand, haben ihre Eltern verloren, wissen nicht, wo sie weiterleben werden. Und gerade Mädchen sind dann Risiken aller Art ausgesetzt und besonders angreifbar. Ihre Gegenwart sieht womöglich dunkel aus. Aber Hilfsorganisationen und Freiwillige in Nepal setzen alles daran, dass ihre Zukunft heller wird.
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5: Frischer Lachs kommt meistens aus riesigen Zuchtkäfigen im norwegischen Fjorden. Aber das könnte sich zumindest zum Teil bald ändern. Eine Firma plant nämlich, die atlantischen Fische im ganz großen Stil mitten im bayerischen Allgäu zu züchten. Genauer gesagt in der Gemeinde Marktrettenbach. Während Naturschützer wegen des riesigen Projekts alarmiert sind, hat das Landratsamt die Megazucht schon genehmigt. Florian Regensburger hat sich die Pläne vor Ort mal angeguckt und mit dem Betreiber gesprochen.
16: Ungefähr hier kommt dieses Aufzuchtgebäude hin und dort hinten kann man sehen bei unserem alten Bruthaus, dahinter wird das neue Bruthaus entstehen.
17: Sagt der Geschäftsführer der Griesthaler Fischfarm GmbH, Kasimir Wiedel. Das kostbare Quellwasser soll in einer Teilkreislaufanlage mehrfach verwendet werden. Am Institut für Fischerei in Starnberg betreibt man ebenfalls solche Anlagen mit Forellen zu Forschungszwecken. Das Wasser aus
16: Wasser wieder nach oben gepumpt, wird mit Sauerstoff versetzt und landet wieder bei den Fischen. Und mit diesem Verfahren lassen sich bis zu 90% Wasser im Gegensatz zu herkömmlichen Verfahren einsparen.
17: Auch mit den Plänen für die Anlage im Griesthal, die jährlich 1000 Tonnen Fisch liefern soll, hat sich der Experte beschäftigt.
16: Wir haben in Deutschland in dieser Größenordnung keine vergleichbare mal 100 Tonnen und es sind in der Regel dann auch Warmwasserfische, keine Lachse. Wir haben in Europa noch 5 ungefähr weitere Anlagen davon in Betrieb, noch nicht sehr lange. Man wird also sehen müssen, ob dieses Verfahren sich durchsetzen kann.
17: Der Betreiber im Griesthal wirbt mit Nachhaltigkeit. 25 Liter Quellwasser pro Sekunde würden zu und als gereinigtes Abwasser wieder in den Griesbach abgeleitet, nur halb so viel wie in der früheren Forellenzucht. Für den Bund Naturschutz ist das aber angesichts versiegender Quellen im zurückliegenden Sommer immer noch zu viel. Martin Muth von der Kreisgruppe Memmingen-Unterallgäu.
18: Unsere Befürchtung ist, dass wenn das Wasser für ein 60-Millionen-Euro-Projekt nicht mehr genügt, dass dann die Fischzucht alle Hebel in Bewegung setzt, um das benötigte Wasser zu bekommen. Und da haben wir Angst um diese natürlichen Quellbereiche, die es dort noch gibt, die bis jetzt geschützt sind, dass weitere Quellerschließungen dann genehmigt werden.
17: Letzte Details der Finanzierung seien noch mit dem Investor, einem europäischen Nachhaltigkeitsfonds, zu klären. Dann könnte der Bau der Lachszucht im Allgäu schon in wenigen Monaten beginnen.
5: Auf diese Wahl schaut ganz Deutschland, die Wahl in Sachsen-Anhalt am kommenden Sonntag. In allen Umfragen liegt die AfD mit ihrem Spitzenkandidaten Ulrich Siegmund weit vorn. Für die Wirtschaft in Sachsen-Anhalt stellt sich sehr wahrscheinlich eine Frage, nämlich wie attraktiv bleibt das Land künftig für Investitionen, wenn sich das politische Klima dreht? André Damm
19: gehört. Die polnische Borischew-Gruppe war über viele Jahre hinweg einer der wichtigsten industriellen Arbeitgeber in der Altmark im Norden Sachsen-Anhalts. Im März dieses Jahres wurde bekannt, dass der Fahrzeugzulieferer sein Werk in Gardelegen zum Jahresende endgültig schließen wird. 330 Mitarbeiter verlieren dann ihre Jobs. Die Enttäuschung unter den Beschäftigten ist zu greifen.
20: Ist halt scheiße, ja. Existenz, ja.
21: Ich mache jetzt bis zum Schluss und dann gucke ich, wie es weitergeht.
22: Das, was hier passiert ist, ist irgendwie eine hausgemachte Sache vom Borischew. Wenn keine Aufträge mehr reinkommen, dann ist irgendwann Schluss.
19: Die Schließung ließ sich nicht mehr umgehen, nachdem der Großkunde Volkswagen absprang und seine Aufträge einstellte. Demgegenüber steht die Großansiedlung von Daimler Truck im Harz. Eine 500 Millionen Euro pumpt der Konzern in den neuen Logistikstandort Halberstadt. Von hier aus werden künftig Lastwagen von Mercedes-Benz weltweit mit Ersatzteilen versorgt, freut sich Sachsen-Anhalt-CDU-Ministerpräsident Sven Schulze.
2: Das macht einen schon stolz, wenn man sieht, dass so ein großes, weltweit agierendes Unternehmen seine wichtigste Investitionsentscheidung hier nach Sachsen-Anhalt gebracht hat und jetzt auch nochmal verkündet hat, dass man mehrere hundert zusätzliche Arbeitsplätze nochmal schaffen wird. Das ist für uns wichtig. Das zeigt auch, wie stark Sachsen-Anhalt ist.
19: Licht und Schatten bei den Autozulieferern. Auch in der strukturprägenden Chemieindustrie kommen aus Sachsen-Anhalt längst nicht nur gute Nachrichten. Große Sorgen gibt es im Chemieareal in Leuna, nachdem das hier für den Stoffverbund immens wichtige Unternehmen Domo Caproleuna in die Knie ging und bislang nicht gerettet werden konnte. Die Gründe: hohe Energiekosten, gestiegene Rohstoffpreise, sinkende Nachfrage. Laut Thomas Brockmeier, Hauptgeschäftsführer der Industrie- und Handelskammer Halle-Dessau, ist die Lage schon länger angespannt.
3: Also seit etwa 3 Jahren tritt die Wirtschaft auf der Stelle. Wenn Sie eine energieintensive Industrie haben, also der relative Anteil der Energiekosten an den Gesamtkosten sehr hoch ist, dann tut es natürlich besonders weh, wenn die Kosten hoch sind. Und da haben wir im Vergleich zu den internationalen Wettbewerbern eben seit Jahren schlechte Karten und die sind hausgemacht.
19: Dazu kommt eine vergleichsweise schlechte Stimmung in der Wirtschaft, die von manchen Parteien auch befeuert werde. Brockmeier zufolge sei die politische Forderung, Zuwanderung massiv zu stoppen, genau der falsche Weg.
3: Das Ganze schafft allein schon atmosphärisch eine Situation, in der Menschen sich dreimal überlegen werden, ob sie in ein solches Land zuwandern würden. Ja, da können die so qualifiziert sein, wie sie wollen. Und wir brauchen Leute in allen Bereichen, von der Reinigungskraft angefangen bis zum Chefarzt. Wer glaubt, er könne da eine Abschottungsstrategie fahren, der macht einen großen Fehler.
19: Als weltoffener Industriestandort präsentiert sich deshalb auch der Chemiepark Bitterfeld-Wolfen. Hier haben sich 300 Unternehmen verschiedener Branchen angesiedelt, die insgesamt mehr als 12.000 Mitarbeiter beschäftigen. Seit einigen Jahren ist der Chemiepark dabei, die kohlenstoffneutrale Kreislaufchemie umzusetzen. Das sei grün, nachhaltig und international ein Gütesiegel, sagt Geschäftsführer Patrice Heiner.
4: Die Chemieindustrie steht ja vor großen Herausforderungen. Sie muss sich transformieren. Dazu gehört natürlich auch das Thema erneuerbare Energien. Da gibt es keine zwei Meinungen in der Industrie, egal ob jetzt hier in Sachsen-Anhalt oder in Deutschland. Die Zukunft liegt bei den erneuerbaren Energien.
19: Ein politisch verordnetes Ausbremsen grüner Technologien würde aufwendige und teure Transformationsprozesse zunichte machen, befürchtet Heiner. Somit könnten die Landtagswahlen in Sachsen-Anhalt auch für die Wirtschaft eine Zäsur darstellen.
23: Ein Abitur von 1,0. Das ist jahrelang die fast unüberwindbare Hürde für einen Medizinstudienplatz gewesen. Doch die sogenannte Landarztquote hat Türen für viele geöffnet, denen die Bestnote gefehlt hat. Wer sich verpflichtet, nach dem Studium 10 Jahre auf dem Land zu arbeiten, bekommt den Studienplatz auch ohne Einserschnitt. Aber dieser Deal wackelt gewaltig, denn die ersten angehenden Mediziner wollen nicht mehr aufs Land und klagen jetzt gegen das Programm. Viktoria Enzenhauer berichtet aus Hessen.
24: Aycan Akşas größter Traum ist es, Hausärztin auf dem Land zu werden. Am liebsten in Stadt Allendorf. Dort wohnt sie und fühlt sich wohl. Seit 2 Jahren studiert sie über die Landarztquote Medizin an der Uni Marburg.
25: Es war das Einzige, was mir übrig geblieben ist eigentlich. Das war für mich ein Lichtblick. Endlich, okay, ich habe ja während der Ausbildung schon gemerkt, ich möchte das gerne. Ich habe im Familienbetrieb bei uns im Pflegedienst die ganze Zeit gearbeitet mit älteren Menschen, mit mittelalten Menschen, auch mal teilweise mit Kindern. Ich habe gedacht, oh, ich würde gerne ja, so eine Beziehung zu den Menschen aufbauen.
24: Mit der Landarztquote will Hessen mehr Ärzte für das Land gewinnen. Junge Menschen können unabhängig der Abi-Note Medizin studieren. Im Gegenzug verpflichten sie sich später 10 Jahre auf dem Land zu arbeiten und ihre Weiterbildung in den Fachrichtungen Allgemeinmedizin, Innere Medizin oder Kinder- und Jugendmedizin zu machen. Mehr als 250 Studierende nehmen in Hessen an dem Programm teil. Doch inzwischen gehen einige Studierende dagegen vor. In Hessen gibt es bereits 5 Klagen. Rechtsanwalt Joachim Rau vertritt viele dieser Studierende.
26: Die betreffenden Personen haben zu diesem Zeitpunkt noch nicht mal einen Hörsaal betreten gehabt. Die haben überhaupt noch keine Vorlesung gehört. Die haben noch keine richtige Vorstellung, was im Studium auf sie zukommt und wo dann vielleicht später mal ihre Neigungen liegen werden, beruflich tätig zu werden.
24: Vielen der Studierenden würden die Sorgen vor einem unattraktiven Arbeitsort oder dem finanziellen Risiko, eine Arztpraxis zu führen, zu groß werden. Oder sie wollen später lieber in einem anderen Fachbereich arbeiten. Doch wenn sie sich nach dem Studium gegen den Job entscheiden, droht eine Vertragsstrafe von 250.000 Euro. Die empfindet der Rechtsanwalt als zu hoch.
26: 250.000 Euro kann natürlich von diesem Personenkreis so gut wie niemand bezahlen. Das ist ein utopisch hoher Betrag. Und dieser Betrag würde die davon Betroffenen über Jahre oder Jahrzehnte im Grunde in den wirtschaftlichen Ruin treiben. Das halte ich für unvertretbar. Das lässt sich nach meiner Einschätzung auch nicht mit der Rechtsprechung des Bundesverfassungsgerichtes in Einklang bringen.
24: Ob die Vertragsstrafe wirklich angewendet wird, wird im Einzelfall entschieden. Gesundheitsministerin Diana Stolz von der CDU sieht in den Klagen keine Gefahr für das Programm.
1: Ich bin der Meinung, dass der ländliche Raum Verlässlichkeit braucht, dass man natürlich weiß, wenn man einen Vertrag unterschreibt, was er beinhaltet. Gleichwohl leben wir in einem Rechtsstaat und es ist das gute Recht eines jeden, auch einen Vertrag rechtlich überprüfen zu lassen.
24: Aycan Akşa kann verstehen, dass der Weg über die Landarztquote nicht für jeden der richtige ist. Sie will ihn jedoch weitergehen.
6: Für mich ist es ziemlich festgelegt und in meinem Kopf ist es auch fest, es wird sich nicht ändern, weil ich schon so viel Erfahrung habe im ländlichen Bereich mit Patienten durch den ambulanten Pflegedienst meiner Mutter.
24: Aycan ist sich mit ihrer Entscheidung sicher. Nicht allen geht es so. Die Studierenden blicken gespannt auf die Gerichte. Wenn sie mit ihren Klagen Erfolg haben, könnten noch weitere folgen.
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19: Mit Moritz Kühn und einem ganz großen Fußballstar, der seinen Rücktritt aus der Nationalmannschaft bekannt gegeben hat. Es geht um Lionel Messi, der sich 2022 bei der WM in Katar seinen großen Traum erfüllte.
7: Argentinien ist Weltmeister! Eine ganze Nation fällt auf die Knie und dankt Lionel Messi. Den sieht man überhaupt nicht mehr. Nicht, weil er so klein ist, sondern weil sie alle sich auf ihn geworfen haben.
19: Ja, zum ersten und einzigen Mal Weltmeister. Sein letzter Auftritt im Argentinien-Trikot war das WM-Finale in diesem Jahr, das mit 0:1 gegen Spanien verloren ging. In den sozialen Medien hat der 39-Jährige zu seinem Rücktritt geschrieben, Zitat, "Es war eine Entscheidung, die mir in der Seele wehgetan hat und immer noch wehtut, aber ich verstehe, dass es an der Zeit ist." An unseren Kollegen Lars Bente ging die Frage, wie die Reaktionen sind.
8: Ja, voller Dankbarkeit und ganz, ganz viel Pathos. Der argentinische Staatspräsident Milei, der schreibt zum Beispiel mit Messi-Bewunderung, vielen Dank, unglaublicher Mann. Auf den Social-Media-Accounts der argentinischen Nationalmannschaft, da heißt es sogar, wir werden dich bis ans Ende unserer Tage lieben. Ja, und auch Messis Mitspieler aus der sogenannten Albi Celeste, die adeln ihn als größten aller Zeiten und ewigen Kapitän. Ja, also ganz andere Reaktion als noch vor 10 Jahren. Da hatte Messi nämlich schon mal seinen Rücktritt aus der Nationalmannschaft erklärt, allerdings eher aus Frust, weil er mit den Argentiniern bis dahin einfach keinen großen Titel gewinnen konnte. Damals flehten ihn die Argentinier an, doch bitte wieder zurückzukehren ins Team. Ja, und eben das tat Messi dann auch schon ein paar Wochen später und sollte dann doch noch die goldenen Zeiten mitprägen.
19: Neben dem WM-Titel schnappte er sich auch zweimal die Copa America, also sozusagen die Fußball-Europameisterschaft für Südamerika. Und eines ist auch noch wichtig zu erwähnen, Messi spielt ja noch weiter auf Vereinsebene bei Inter Miami in den USA. Dort besitzt er einen Vertrag bis 2028. Ein doppeltes Comeback gab es bei den Fußballerinnen des FC Bayern München. Julia Gwin und Lena Oberdorf standen nach langer Verletzungspause wieder auf dem Platz. Und Julia Gwin erzielte auch ein Tor beim 2:0 Erfolg in der Bundesliga gegen Aufsteiger Mainz.
9: Klar waren es jetzt im Endeffekt nur 3 Monate. Wenn man schon mal schwere Verletzungen gehabt hat, ist das ein kleines Comeback. Trotzdem bedeutet es einem immer was. Vor allem, wenn man dann wieder eine Zeit lang weg von der Mannschaft war, freut man sich einfach wieder mit den Mädels auf dem Platz zu stehen und ist, glaube ich, immer was Schönes, wenn man dann es noch mit dem Tor krönen kann, wenn man sich irgendwo mit eintragen darf. Und ja, in erster Linie macht es einfach Spaß. War, glaube ich, heute nicht das allerbeste Spiel von uns, aber alles in allem, gesund auf dem Platz zu stehen, ist für mich gerade das, was zählt.
19: Und beeindruckend ist auch diese Statistik. Die Münchnerinnen um Julia Gwin haben seit 44 Bundesligaspielen nicht mehr verloren. Und diese Saison ging auch richtig gut los. 2 Spiele, 2 Siege. Aufsteiger Mainz wartet dagegen noch auf den ersten Punkt, hatte mit München und Bremen aber auch ein richtig schweres Auftaktprogramm. An der Auftakthürde gescheitert bei den US Open in New York ist Tennisprofi Tamara Korpatsch. Für die Hamburgerin ist das Grand-Slam-Turnier schon beendet. Aus New York, Tim Brockmeier.
10: 10 Aufschlagspiele lang funktionierte so gut wie gar nichts bei Korpatsch. Ihr eigener Service zu schwach, zu viele einfache Fehler, 0:6 und 0:4 aus ihrer Sicht der Spielstand. Dann gewann sie ihr allererstes Spiel zum 1:4 im zweiten Satz und plötzlich war der Kopf freier, der Arm lockerer und es wurde eine ganz andere Partie. Die Hamburgerin kam zurück in den Satz und zwang die junge Österreicherin in den Tiebreak. Den aber dann konnte Lilly Tagger verdient für sich entscheiden. Am Ende 0:6 und 6:7 aus Sicht von Korpatsch aus in der ersten Runde.
11: Und alle Ergebnisse der US Open gibt's auf sportschau.de. Der seit Jahren beste deutsche Tennisspieler Alexander Zverev steigt erst in der Nacht von Dienstag auf Mittwoch ins Turnier ein.
23: Das war der Sport mit Moritz Kühn.

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1: Um 0.30 Uhr mit Milat Kupay. Die Pflegebevollmächtigte der Bundesregierung Staffler hat Warnungen vor einer bevorstehenden Zahlungsunfähigkeit der Pflegekassen zurückgewiesen. Der Spitzenverband der gesetzlichen Krankenkasse hatte davor gewarnt, dass schon im Oktober nicht mehr alle Leistungen bezahlt werden könnten. Das bestritt Staffler im Bayerischen Rundfunk aber. Die CSU-Politikerin sagte, man werde die Pflegekassen nicht pleite gehen lassen.
2: Es gibt ja die Darlehen, die in Aussicht gestellt sind und die natürlich auch die Zeit überbrücken werden bis zum 1. Januar, bis die Reform dann in Kraft tritt. Das heißt aber natürlich, dass wir trotzdem bei der Reform jetzt schnell auch zum Ende kommen müssen. Wir wundern uns auch so ein kleines bisschen, warum die Kassen jetzt so hier auch versuchen, das Thema so groß zu machen. Denn genau aus dem Grund steht ja die Pflegereform jetzt vor der Tür.
1: Außenminister Wadephul will enger mit nordafrikanischen Ländern zusammenarbeiten, um die Migration in Richtung Europa einzudämmen. Es gehe darum, die Ursachen der Flucht stärker zu bekämpfen, sagte der CDU-Politiker nach einem Treffen mit seinem tunesischen Kollegen Nafdi in Tunis. Im Fokus dabei stehen laut Wadephul die Länder der sogenannten Sahelzone. Dort müsse man für mehr Wirtschaftswachstum sorgen. Außerdem sei es wichtiger, entschiedener gegen Schleuserbanden vorzugehen. Inzwischen ist Wadephul zum Abschluss seiner zweitägigen Nordafrika-Reise in Algerien angekommen. Nach Betriebsversammlungen in mehreren VW-Werken ist die Stimmung beim kriselnden Autobauer weiter angespannt. Der Bezirksleiter der IG Metall Gröger sagte nach dem letzten Treffen im Werk Hannover, die Kommunikation des Managements sei nach innen sei ein absolutes Desaster. Hintergrund sind Sparpläne und mögliche Werksschließungen. Niedersachsens Ministerpräsident Lies forderte den VW-Vorstand auf, den Fokus stärker auf Wachstumsfelder der Zukunft zu legen. Spaniens Ministerpräsident Sanchez hat Israel und Russland vorgeworfen, zum massenhaften Grenzübertritt in die spanische Exklave Ceuta vor einem Monat beigetragen zu haben. In einem Radiointerview sprach Sanchez von Anzeichen einer gezielten Desinformationskampagne in sozialen Netzwerken. Aus Madrid, Franka Welz.
3: Als Quelle für diese Informationen nannte Sanchez den Europäischen Auswärtigen Dienst. Das ist der diplomatische Dienst der Europäischen Union. Wenn sich beide Länder in diese Angelegenheit einmischten, dann nicht aus Interesse an den Migranten, sondern weil Spanien Israels, so wörtlich, Völkermord im Gazastreifen und den russischen Angriffskrieg gegen die Ukraine angeprangert habe, fügte Sanchez hinzu. Israels Außenminister Saar warf dem spanischen Ministerpräsidenten daraufhin vor, so wörtlich unverschämte Lügen zu verbreiten.
1: Und das Wetter in Deutschland: oft trocken, an den Küsten und im Osten noch Schauer, Tiefstwerte 17 bis 8 Grad. Tagsüber im Süden trocken, sonst einige Schauer und vereinzelt Gewitter, Höchstwerte 18 bis 27 Grad. Am Mittwoch meist trocken, im Norden und Nordwesten zeitweise Regenschauer, 18 bis 27 und am Donnerstag im Süden heiter, sonst Schauer und Gewitter, 19 bis 29 Grad. Das waren die Nachrichten.
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4: Und da habe ich aktuell nur eine Meldung für Sie, die betrifft die A1 Lübeck Richtung Hamburg. Zwischen Moorfleet und Norderheldbrücke gibt es 1 Kilometer Stau. Gute Fahrt.
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4: Mit Resa Waffer. Hallo. Die diplomatischen Kanäle, die bringen offenbar schon lange nichts mehr. Aber zwischendurch haben die USA mal eine Zeit lang nicht den Iran angegriffen. Etwa ein Monat lang, bis zur vergangenen Nacht. Da haben die USA eine Insel im Persischen Golf attackiert. Der Iran griff danach 2 US-Stützpunkte in Jordanien mit Raketen an, die abgefangen wurden. Die Kollegin Birgit Langhammer vom NDR hat mit dem Polizisten und Iran-Kenner Daniel Gerlach gesprochen und ihn gefragt, ob ihn diese Angriffe überrascht haben oder ob die absehbar gewesen sind.
5: Es ist absehbar, weil natürlich auch beide Seiten zeigen wollen, dass sie abwehrbereit sind, dass sie angriffsbereit sind und dass sie sich nichts schenken. Wenn eine solche Situation sich verstetigt, dann müssen die Konfliktparteien immer mal wieder daran erinnern, dass es sich hier um eine Kriegssituation handelt. Und wir dürfen auch eine Sache nicht vergessen. Es gibt die politische Dimension des Ganzen, auch die strategische Kommunikation. Aber es gibt natürlich auch die Militärs, die sich gegenseitig genau beobachten, die Aufklärung betreiben und schauen, wer fährt gerade welches Manöver, wer setzt sich wo fest, wer versucht irgendwo militärisches Material hinzubringen. Und dementsprechend erfolgen solche Angriffe ja nicht nur, weil man ein politisches Signal setzt, möchte, sondern weil man auch eine militärische Situation ganz konkret hat vor Ort.
6: Das heißt, Sie wären jetzt auch eher bei der amerikanischen Lesart, dass hier gerade Waffen in Stellung gebracht werden sollte, die dann für die Straße von Hormuz gegebenenfalls wieder Attacken bedeutet hätten?
5: Das halte ich auf jeden Fall nicht für unwahrscheinlich, ja.
6: Und wenn Sie sagen, dass es eben auch auf so viel mehr ankommt, wenn jetzt die USA iranische Stellungen angreifen, Iran wieder antwortet, ist das für Sie jetzt auch ja, eine Art kontrollierte Eskalation oder entgleitet da einem auch mal die Dynamik?
5: Das ist eine kontrollierte Eskalation. Wir haben ja in den letzten Monaten gesehen, wie schnell das geht, dass sich die Konfliktparteien ein solches Muster gewöhnen. Der große Nachteil für beide Seiten ist übrigens, dass sich Abschreckung irgendwann abnutzt. Das heißt, wenn sie ihr Material benutzt haben und wenn sie gezeigt haben, was sie können und wie weit sie bereit sind zu gehen, dann sind sie irgendwann nicht mehr in der Lage, den Gegner abzuschrecken. Denn Abschreckung existiert ja von der Sorge, dass der Gegner einen Schritt weiter gehen würde. Und die militärischen Möglichkeiten sind weitestgehend ausgereizt. Natürlich haben die Amerikaner die Möglichkeit, jetzt ganz groß zu mobilisieren und eine Bodeninvasion Irans vorzubereiten. Aber das ist angesichts der Erfahrungen mit dem bisherigen Kriegsverlauf völlig utopisch. Und das weiß die iranische Seite. Auf der anderen Seite muss die iranische Seite aber auch damit rechnen, dass die Nachbarn in der Region und natürlich die Amerikaner versuchen, solche Workarounds zu finden. Das heißt, das Hauptdruckmittel, was Iran derzeit hat auf die Weltwirtschaft, nämlich die Straße von Hormuz, zu umgehen. Und deswegen gehe ich davon aus, natürlich kann man diese Situation derzeit lösen, aber es ist auch durchaus vorstellbar, dass wir, wie in anderen Konflikten auch, eine Verstetigung über Jahre erleben, in denen die Konfliktparteien sich an die Situation gewöhnen und versuchen, eben solche Workarounds zu finden und die Straße von Hormuz zu umgehen.
6: Was will Donald Trump eigentlich in Iran erreichen? Also jetzt doch ein Abkommen? Soll es eine dauerhafte Schwächung des Landes geben oder doch noch eine Ablöse des Regimes? Wo sehen Sie den Schwerpunkt?
5: Nein, ein Ende des Regimes oder ein Sturz des Regimes ist bei den Amerikanern nach meinem Dafürhalten derzeit nicht auf der Agenda. Und man hat eben auch gesehen, dass das so nicht funktioniert. Also diejenigen, die davor gewarnt haben vor diesem Ansatz, sind bestätigt worden. Das amerikanische Argument ist immer, wir haben ja jetzt ein anderes Regime als vorher. Wir haben eine Veränderung, wir haben eine Dynamik. Und ich denke, dass der Versuch des Regime Change durch die USA und die israelische Führung zwar gescheitert ist, aber wir haben natürlich trotzdem große Instabilität und große Wandlungsprozesse innerhalb des iranischen Regimes. Also die Spätfolgen dieses drastischen Angriffs, wir dürfen nicht vergessen, da sind mehrere Dutzend von Führungspersönlichkeiten inklusive des Staatsoberhaupts umgebracht worden beim ersten Angriff. Und das wird natürlich langfristig seine Folgen zeitigen. Und die Amerikaner werden immer sagen, naja, wir haben ja einen Wandel erreicht, auch wenn wir nicht die Islamische Republik jetzt damit abgeschafft haben mit diesem Krieg. Das Zynische an dieser ganzen Situation ist, diejenigen, die das Material haben, die Mittel haben, die Macht haben, werden immer Wege finden, darum herum zu bauen. Aber diejenigen, die auf der schwächeren Seite sitzen, die abhängig sind von den Düngerlieferungen, von den Öllieferungen, insbesondere in der dritten Welt, die sind diejenigen, die massiv darunter leiden werden. Wer Geld hat und risikobereit ist und sich Risiken leisten kann, ist immer in der Lage, Alternativen aufzubauen. Aber diejenigen, die eben davon abhängig sind, dass einigermaßen die Preise niedrig sind und die Lieferungen fortbestehen, die haben das ganz große Problem.
6: Vielleicht noch ein Satz zu Israel. Würde die USA sich also quasi mit Iran einigen, würde man den bisherigen Partner Israel ja dann alleine stehen lassen. Also das wäre dann auch noch eine weitere Ebene, die man einziehen müsste.
5: Naja, die Voraussetzung wäre natürlich schon, dass Iran von einer aggressiven Rhetorik und einem aggressiven Vorgehen in der Region Abstand nimmt. Schauen Sie, alles, was selbst in diesem selbst merkwürdigen Memorandum of Understanding, also diese Absichtserklärung, die da im Juni unterzeichnet wurde, drinsteht, ist eigentlich einlösbar. Die ganze Verhandlung war zwar relativ stümperhaft und es hat auch niemand nachgearbeitet, wie man dann nachher diese Ergebnisse erzielt, aber alles, was da drin steht, ist theoretisch einlösbar. Die Aufhebung von Sanktionen, die Verwässerung von Uranreserven, also das heißt der Abbau des Atomprogramms, des mutmaßlich militärischen Atomprogramms, die Öffnung der Straße von Hormuz. Das sind alles eigentlich Dinge, die einlösbar sind. Das sind keine Luftschlösser. In der Realität, in der Umsetzung ist es schwierig, aber es ist trotzdem möglich. Und ich denke tatsächlich, momentan haben wir die Situation, dass eine bilaterale, also amerikanisch-iranische oder amerikanisch-israelisch-iranische Annäherung nicht möglich ist. Und hier muss eigentlich ein altes Konzept wieder reaktiviert werden, was auch relativ viel im Schwange gerade ist. Und das ist ein regionales Sicherungssystem, ein multilaterales Sicherheitssystem, eine Art Konferenz für Sicherheit und Zusammenarbeit, wo eben, ohne dass es vorab Vertrauen gibt, die Akteure an einen Tisch kommen und Vertrauen aufbauen. Denn das ist derzeit berechtigterweise zwischen den USA, Israel und Iran nicht vorhanden.
4: Sagt der Autor Daniel Gellach.
0: Wirtschaft.
4: Nach dem Hitzesommer naht das nächste Wetterextrem und das könnte weitreichende wirtschaftliche Folgen haben. El Niño, auf Deutsch das Kind. El Niño bringt je nach Region sehr hohe Temperaturen oder Starkregen. Und die Folgen dieses Wetterphänomens, die können weltweit spürbar werden, vom Supermarkt bis zur Elektroindustrie. Paula Protzen über die wirtschaftlichen Auswirkungen und wie oft El Niño zuschlägt.
7: Es tritt alle 2 bis 7 Jahre auf und bringt weltweit das Klima aus dem Takt. Besonders stark trifft es dabei Südamerika und Südostasien.
8: El Niño hat in diesem Jahr eine etwas größere Bedeutung für den Finanzmarkt, einfach weil er ein Stück weit zu einer Unzeit kommt. Er führt unter anderem dazu, dass zum Beispiel in rohstoffproduzierenden Ländern in Südamerika es zu mehr Unwettern kommt, insbesondere stärkeren Regenfällen, Überschwemmungen und so weiter.
7: Sagt Stefan Kemper, Chefstratege bei BNP Paribas. Gleichzeitig bleibt Regen im Süden Asiens aus und sorgt dort für Dürre. In beiden Regionen sind Ernteausfälle zu befürchten.

0: Deutschland seien dabei überwiegend indirekter Art, zum Beispiel durch den Rohstoff Kupfer. Das Metall ist unverzichtbar in der Produktion von E-Autos und Kabeln. Aus Chile und Peru kommen ein Drittel der Ressourcen. Wenn hier Minen überschwemmt werden und ein Mangel entsteht, würde das in Deutschland die Elektroindustrie treffen, die Automobilbranche und den Bau ebenso. Auch bei Kaffee, Kakao und Zucker wächst die Sorge vor Ernteausfällen durch Trockenheit oder Starkregen. Im Schnitt steigen Lebensmittelpreise nach einem El Niño im globalen Durchschnitt um rund 5%, hat der Internationale Währungsfonds analysiert.
1: Wir erwarten dieses Jahr wahrscheinlich den stärksten El Niño aller Zeiten, also muss man davon ausgehen, dass es mehr als 5% ist. Das hätte natürlich dann auch direkt Auswirkungen auf Inflation.
0: Die Inflation, die sich gerade ohnehin wieder auf einem höheren Niveau befindet, weil die Energiepreise durch den Krieg im Iran angetrieben werden. Das alles trifft in eine Zeit, in der viele Lieferketten bereits strapaziert oder unterbrochen sind. Für Unternehmen kann das eine Negativspirale anstoßen. Wenn sich Lieferungen verzögern, können sich auch die Bezahlungen dafür nach hinten verschieben. Unternehmen strecken dann Selbstzahlungen, verschulden sich oder geben die Kosten weiter. Wenn sich gleichzeitig die wirtschaftliche Lage wichtiger Schwellenländer verschärft, sinkt dort die Nachfrage nach deutschen Exporten wie Maschinen, Chemikalien und Fahrzeugen. Weniger Absatz in Auslandsmärkten bedeutet für heimische Firmen womöglich weiter sinkende Umsätze. Vom Klimawandel muss man El Niño jedoch abgrenzen, sagt Umweltökonom Jörg Ankel-Peters vom RWI.
2: Was am El Niño interessant ist, ist eben seine Vorherseh- und dann auch Vorhersagbarkeit. Anders als Wetterereignisse, die möglicherweise durch den Klimawandel ausgelöst werden, die sind aber eben im Ex-ante, also im Vorhinein, nicht vorhersagbar und auch natürlich nicht vorhersehbar. El Niño wiederum ist das.
3: Über das Wetterphänomen El Niño war das Paula Protzen. Der Sommer verabschiedet sich so langsam und ganz leise. Deutschlandweit laufen die Erntemaschinen an. Auch in Brandenburg hat die Apfelsaison offiziell begonnen. Der Startschuss für das Pflücken fiel im Potsdam-Mittelmark. Magdalena Bienert war im Michendorfer Ortsteil Wildenbruch dabei.
4: Über 100 verschiedene Apfelsorten hat der Familienbetrieb Meiser in Michendorf. Und die Apfelbegeisterung dafür ebbt beim Ehepaar Justus und Jutta Meiser nicht ab.
5: Man sieht es ja auch an den vielen Sorten. Und wenn man jetzt guckt, was alles schon auf den Bäumen wächst, die wir selbst gepflanzt haben, das ist einfach, auch die Säfte schmecken ja alle unterschiedlich. Ist ja nie der Standard. Macht einfach Spaß.
6: Es ist so, dass die Streuobstwiesen tatsächlich auch sowas Langfristiges haben. Wenn Sie sich vorstellen, so ein Baum ist groß und er kann 100 Jahre und älter werden, das ist schon was richtig Tolles.
4: Dass hier nicht nur Obst als Mittel zum Zweck angebaut wird, merkt man auch an der Verbundenheit zu den 7 Streuobstwiesen. Denn die tragen Namen wie Marie, Anna, Jutta oder Moni.
7: Benannt nach meiner Großmutter, die leider von uns gegangen ist, die Wiese Jutta, die hier in Langerwisch liegt. Benannt nach meiner Mutter und die Wiese Anna gegenüber, auch nach der Uroma benannt. Ja.
4: Sohn Tim Meiser arbeitet auch im Betrieb mit. Dieses Jahr spürt die Familie deutlich die extrem heißen Sommertage, sagt Vater Meiser.
6: Zweimal an die 40 Grad und sehr viel Obst ist runtergeplumpst. Und Sie sehen es vielleicht, wenn Sie schauen, ja, es ist Obst drauf. Aber vieles ist auch schon runtergefallen, vieles konnte nicht verwertet werden. Aber wir haben Obst und wir freuen uns auf die Verwertung.
4: Natürlich Apfelsaft, aber auch Cidre wird aus diesen Äpfeln hergestellt. Auch wenn die Ernte in Michendorf durchwachsen ist, der Gartenbauverband des Landes schätzt den Ertrag insgesamt auf 22.000 Tonnen, rund 20% mehr als letztes Jahr. 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
3: Frauen zahlen die gleichen Krankenkassenbeiträge wie Männer, müssen künftig aber möglicherweise mit einer schlechteren ärztlichen Versorgung rechnen. Ab dem kommenden Jahr soll ein neues Gesetz die Kosten im Gesundheitswesen begrenzen. Dagegen protestieren Mediziner. Und darunter ist eine besonders laute Warnung. Frauenärztinnen befürchten, dass der Rotstift ausgerechnet die spezifische Vorsorge und Behandlung von Frauen trifft. Katrin Simonsen hat darüber mit 2 Gynäkologinnen gesprochen.
8: Nicole Matern will die Hoffnung noch nicht aufgeben. Die Berliner Frauenärztin setzt darauf, dass man doch noch Gehör findet beim neuen Bundesgesundheitsminister. Dafür wurde eine Petition gestartet. Die Berliner Landesvorsitzende des Berufsverbandes der Frauenärztinnen und Frauenärzte sagt im Podcast Hormongesteuert.
9: Hier und jetzt geht es darum, dass Frauengesundheit ein wichtiges Thema darstellt und dafür lohnt es sich immer zu kämpfen, um die Versorgung in Deutschland in den nächsten Jahren in der ambulanten Versorgung weiter so aufrechtzuerhalten.
8: Finanziell wird es für die niedergelassenen Ärztinnen und Ärzte ab 2027 deutlich schwieriger. Künftig werden alle Leistungen streng budgetiert.

0: investiert. Auch die Krebsvorsorge und die Schwangerenbetreuung. Damit werden die Spielräume kleiner.
1: Es wird ein Riesenthema in der Versorgung geben und darauf müssen wir uns alle vorbereiten.
0: 3,5 Millionen kurzfristige Termine könnten bundesweit wegfallen. Das ist die Prognose, die der Bundesverband der Frauenärztinnen und Frauenärzte berechnet hat. Schon jetzt ist es manchmal schwierig, kurzfristig einen Frauenarzttermin zu bekommen. Die Frauenärztin zu wechseln, im ländlichen Raum nahezu unmöglich, in der Stadt reine Glückssache. Das wird nicht besser werden, sagt Matern.
1: Das heißt, wir haben noch ein ganz anderes Dilemma. Wir haben wahnsinnig viele Patientinnen pro Praxis im Pool, können die aber in Zukunft gar nicht mehr betreuen, in dem Umfang, wie wir es gerne wollten.
0: Als Ärztin stecke sie zwischen ethischer Verpflichtung und wirtschaftlichen Zwängen. Am meisten schmerze es, dass sie künftig nur eine begrenzte Zahl schwangerer Patientinnen betreuen dürfe. So könne es passieren, dass sie langjährige Patientinnen in andere Praxen vermitteln müsse.
1: Das ist auch für mich frustrierend, aufs Äußerste, weil ich bin die Vertrauensperson für diese Frau, für dieses Paar und muss dann anfangen zu vermitteln. Das ist eigentlich nicht meine Aufgabe, aber sie wird zu meiner Aufgabe gemacht.
0: Katrin Schaudig hat sich mit ihrer Frauenarztpraxis in Hamburg auf die Betreuung von Frauen in den Wechseljahren spezialisiert. Als Präsidentin der Deutschen Menopausegesellschaft fährt sie seit Monaten regelmäßig nach Berlin ins Bundesgesundheitsministerium. Erklärtes Ziel: Frauen in der Lebensmitte müssen medizinisch besser beraten und betreut werden.
2: Wir haben einerseits diese Awareness-Kampagne für Wechseljahre, die ja sehr breit ist. Da passiert viel. Aber das Komische ist, jetzt sollen Gelder gestrichen werden. Da ist ein krasser Widerspruch drin. Das frustriert mich sehr.
0: Aktuell läuft in Bayern noch eine Studie zum präventiven Nutzen einer ausführlichen Wechseljahreberatung für Frauen über 40 Jahren. Diese soll dann möglichst von den Krankenkassen bezahlt werden. Doch Katrin Schaudig fehlt aktuell die Fantasie, wo das Geld für die bezahlte ärztliche Wechseljahreberatung herkommen soll. Stattdessen beobachtet sie, dass viele Ärztinnen und Ärzte dies als Selbstzahlerleistung anbieten. Nicole Matern bestätigt das.
1: Es wird darauf hinauslaufen, dass wir wirtschaftlichen Einbußen durch Selbstzahlersprechstunden und Privatsprechstunden erweitern muss, um wirtschaftlich überleben zu können.
0: Eine ausführliche Beratung auf eigene Kosten? Das kann sich nur ein Teil der Frauen finanziell leisten.
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3: Am Wochenende wird in Sachsen-Anhalt gewählt, 2 Wochen später in Mecklenburg-Vorpommern. In beiden Ländern liegt die AfD in Umfragen vorn. Unser Gastkommentator Gordon Ripinski, Gründungschefredakteur von Politico Deutschland, sieht die politische Mitte in einer tiefen Krise.
5: Wenn am kommenden Sonntag in Sachsen-Anhalt ein neuer Landtag gewählt wird, dann werden die früheren Volksparteien, CDU und SPD, womöglich zusammen weniger als 30% der Stimmen erreichen. Längst ist aus der Krise von Friedrich Merz und der Volksparteien eine des Parteiensystems geworden. Immer mehr Parteien jenseits der erstarkten AfD müssen sich zusammentun, um gegen sie eine Mehrheit zu bilden. Dabei inhaltlich zu überzeugen, wird immer schwieriger, die Kompromissfindung immer komplizierter. Die 2/3 oder 3/4 der Bevölkerung in Deutschland, die eigentlich keine extreme Partei wählen wollen, wissen dadurch zunehmend nicht mehr, wohin mit ihren Stimmen. Die Projektionsfläche der Mitte, sie ist nicht mehr vorhanden. Die Tore nach rechts und links werden weit geöffnet. Die Kanzlerschaft von Friedrich Merz, sie wird womöglich irgendwann enden und Sachsen-Anhalt könnte ein Startpunkt davon sein. Aber was danach kommt, das ist noch offen. Die meisten Deutschen wollen die Ränder nicht an der Macht sehen. Nun braucht es eine Alternative aus der Mitte, auf die sie setzen können.
3: Die Meinung von Gordon Ripinski. Fabian Reimbold aus dem Politikressort der Zeit weist im Podcast Was jetzt darauf hin, dass Kanzler Merz beim Wahlkampf im Osten kaum persönlich auftritt und zeigt angesichts der Sicherheitslage Verständnis.
6: In Sachsen-Anhalt merkt man, dass rechtsextreme Gruppen, AfD-nahe Pöbler, die fühlen sich ja quasi im Aufschwung. Und da steht auf allen Ebenen die Sicherheit schon in Frage. Da bringt es auch wenig, vielleicht so eine Veranstaltung zu machen. Und aus meiner Sicht ist das wirklich so ein Problem für den gesamten Wahlkampf. Also jenseits von diesen Auftritten von Merz ist es so, dass die CDU und die SPD dort kaum große Veranstaltungen machen aus dieser Angst heraus. Und während die AfD quasi täglich eine Großveranstaltung hinlegt und so den öffentlichen Raum total dominiert. Also das ist ein großes Problem, glaube ich, auch dann über Sachsen-Anhalt hinaus.
3: Meint Fabian Reinbold. Die Neue Osnabrücker Zeitung wünscht sich dagegen mehr Präsenz der politischen Mitte vor den aktuellen Wahlen.
4: Olaf Scholz wurde als Kanzler im Brandenburger Landtagswahlkampf einst wegen seiner Ukraine-Politik ausgebuht und beschimpft. Er brüllte damals mit seinen Argumenten zurück und verteidigte seinen Kurs. Wenn Merz nun auf Zehenspitzen durch Sachsen-Anhalt und Mecklenburg-Vorpommern schleicht, wird es solche Szenen nicht geben. Die Wahlkämpfer von CDU, SPD, Grünen und Linken kämpfen bis zum letzten Tag im Nahkontakt. Sie verdienen mehr Unterstützung aus Berlin.
3: Themenwechsel. Vor knapp 4 Wochen ist auf dem Flughafen in Leipzig eine mit Sprengstoff präparierte Drohne entdeckt worden. Die Süddeutsche Zeitung aus München hält Russland für den Auftraggeber. Sie fordert die Bundesregierung auf, Klartext zu reden.
4: Niemand in der NATO will ernsthaft einen Krieg mit Russland. Aber der Kanzler muss die Wahrheit darüber sagen, was der Kriegstreiber in Moskau tut, obwohl oder gerade weil dessen Satrapen von der AfD am Wochenende eine Landtagswahl gewinnen werden. Wladimir Putin führt Krieg gegen die Ukraine, aber auch gegen Staaten, die dem geschundenen Land helfen.
3: Nach Meinung der Frankfurter Allgemeinen Zeitung will der Kreml mit allen Mitteln Einfluss auf die Stimmung und Machtverteilung in Deutschland nehmen.
4: Ein geglückter Angriff in Leipzig wäre auch Wahlkampfhilfe für die AfD gewesen, die besonders erfolgreich im Osten die Angst bewirtschaftet, Putins Krieg gegen die Ukraine werde auch nach Deutschland kommen, wenn Berlin nicht mit der Unterstützung Kiews aufhöre. Für die AfD und viele ihrer Anhänger ist klar, wer die Schuld trüge, wenn Russland, Deutschland oder dessen Verbündete angriffe, nicht Russland.
3: Das waren die Standpunkte, zusammengestellt von Torben Müller.
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3: Erika Badu ist seit den 90er Jahren erfolgreich im Musikgeschäft und hat 5 auch erfolgreiche Alben veröffentlicht, einige Grammys geholt und wurde auch als Mode-Ikone verehrt. 11 Jahre lang hat sie eine Pause hingelegt und jetzt gibt's ein neues Album. Before the World Blows heißt es.
8: Ein Soundteppich formiert sich aus Tönen einer Kalimba, Frequenzgeräuschen aus dem Äther, von irgendwoher hört man Chorstimmen. Eine aufgeschreckte Gänseherde markiert schließlich den Einsatz des samtig weichen Beats. So setzt die Intro des Albums die Kulisse einer Erzählung, in der sich Vergangenheit und Gegenwart verbinden.

Überhaupt ist das Verbindende, Gemeinsame das, worum es Erykah Badu geht, was gleich im ersten Refrain deutlich wird. 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Wenn wir uns schon auf keinen Gott einigen können, dann bitte wenigstens auf die Snare und Kickdrum von diesem Beat. Dem in Zeiten von Trump erstarkenden Rassismus tritt sie mit entschlossenem, geschichtsbewusstem Stolz entgegen. Früher waren wir verbunden durch das Blut, jetzt verbindet uns die Liebe. Früher waren wir verbunden durch Ketten, jetzt durch unseren Verstand. Die Beats von The Alchemist sind mal komplex, an anderer Stelle simpel und auf das Wesentliche reduziert, aber stets groovy, subtil und vielschichtig. Ein Alchemist, der sein Handwerk versteht. Mit kleinen Besonderheiten wird die Erzählung des Songs in Sound übersetzt. Zum Beispiel hier bei To the Moon, wo gegen Ende ein altes, schepperndes Klavier einsetzt, das an vergangene Zeiten erinnert. Erykah Badu hat sich jede Menge Gäste in das Studio geholt. Das eben war Rapper Steve Lacy. Auch Starsaxophonist Kamasi Washington ist auf einem Track zu hören. Black Box unterscheidet sich vom restlichen Album durch zeitlos swingenden Jazz mit improvisatorischen Freiräumen und Spoken Word Poetry. Ooh, codified and codeine, them niggas famous now. Same niggas Liebesbeziehungen und ihre Tücken, darum geht es auf dem Album immer wieder. In Love Me Not beschreibt Erykah Badu die Enttäuschung bei einer romantischen Begegnung, bei der es ihm doch nur um Sex geht, während sie sich nach Zärtlichkeit sehnt. Das dicke Ende kommt dann allerdings in der konkreten Situation, in der sich die Rollen in einer Art Hörspielsequenz sprichwörtlich umdrehen. Let's take a break. Just for a minute. Anders als der Albumtitel Before the World Blows suggerieren mag, haben Erykah Badu und The Alchemist die Welt keinesfalls aufgegeben. Ihr Rezept für die Zukunft heißt Kreativität und Empathie. Damn.

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1: Um 1 Uhr mit Milat Kupay. Die massive Finanzlücke in der Pflegeversicherung sorgt für Diskussionen. Der zuständige Spitzenverband hatte davor gewarnt, dass schon im Oktober nicht mehr alle Leistungen bezahlt werden könnten. Die Pflegebevollmächtigte der Bundesregierung Staffler sieht die Gefahr nicht. Aus der Nachrichtenredaktion Jonas Valentin Weber.
2: Staffler verwies im Gespräch mit dem Bayerischen Rundfunk auf die Pflegereform, die die Regierung im Herbst vorlegen will und die dann Anfang des kommenden Jahres in Kraft treten soll. Da gehe es genau darum, die Pflegereform langfristig tragfähig zu machen. Sollte das Geld bis dahin ausgehen, werde der Bund mit Darlehen einspringen. Pleite gehen lassen werde man die Pflegekassen nicht, so die CSU-Politikerin.
1: Immer mehr Eltern in Deutschland haben finanzielle Sorgen. Zu diesem Ergebnis kommt eine Umfrage des Hilfswerks Save the Children. Mehr als ein Viertel der Familien sorgt sich demnach, Heizkosten, Kleidung oder Nahrung nicht mehr zahlen zu können. Das sind 2% mehr als noch im Vorjahr. Betroffen sind laut Umfrage insbesondere Eltern mit geringem Einkommen und Alleinerziehende. Mehr als 80% sind der Meinung, dass die Bundesregierung nicht genug gegen Kinderarmut tue. Die Finanzminister der größten Industrie- und Schwellenländer beraten in den USA über die Lage der Weltwirtschaft. An dem Treffen in Asheville nimmt überraschend auch der russische Finanzminister Siluanov teil. Das sorgt unter den G20-Staaten für Unstimmigkeiten. Auch Bundesfinanzminister Klingbeil äußerte sich. Aus Asheville, Philipp Eckstein.
3: Die USA haben aktuell den Vorsitz der G20 und sie haben Anton Siluanov zu dem Treffen eingeladen. Die europäischen G20-Staaten reagierten darauf verärgert und verweigerten ein gemeinsames Gruppenfoto. Das sogenannte Familienfoto wurde dann ohne Russlands Finanzminister aufgenommen. Dass die US-Seite Russlands Finanzminister eingeladen hat, bezeichnete Klingbeil als irritierend. Er hätte sich mehr Klarheit gewünscht, dass man ihn nicht wie einen normalen Gast empfange.
1: Ein großflächiger Ausfall bei Microsoft beeinträchtigt den E-Mail-Verkehr von Millionen Nutzern weltweit. Betroffen sind sowohl Unternehmenskunden von Microsoft 365 als auch private Nutzer des E-Mail-Dienstes Outlook. Demnach kommt es zu Problemen beim Login sowie beim Empfang und Versand von E-Mails. Viele Nutzer melden zudem, dass Postfächer nicht mehr synchronisiert werden und die Anwendung einfriert. Microsoft führt die Probleme auf einen Fehler in der eigenen Cloud zurück. Das waren die Nachrichten. Das Wetter in Deutschland: oft trocken, an den Küsten und im Osten noch Schauer, Tiefstwerte 17 bis 8 Grad. Tagsüber im Süden trocken, sonst einige Schauer und vereinzelt Gewitter, Höchstwerte 18 bis 27 Grad. Es ist 1.03 Uhr.
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4: Die A1 Hamburg Richtung Lübeck ist zwischen Kreuz Bad der Heide und Bad Oldesloe wegen Fahrbahnerneuerung bis voraussichtlich 5 Uhr früh gesperrt. A1 Lübeck Richtung Hamburg, also die Gegenrichtung, zwischen Morfleth und Norderelbbrücke 1 Kilometer Stau. Die A4 Erfurt Richtung Dresden ist zwischen Glauchau Ost und Hohenstein-Ernsthal wegen Bauarbeiten bis 5 Uhr früh gesperrt. Die A9 Nürnberg Richtung Halle-Leipzig ist zwischen Münchberg Süd und Münchberg Nord wegen eines Hubschraubereinsatzes gesperrt. Die A17 Dresden-Prag ist zwischen Dresden-Gorbitz und Dresden-Südvorstadt in beiden Richtungen wegen Tunnelwartungsarbeiten bis ca. 5 Uhr gesperrt. Die A24 Berlin Richtung Hamburg ist zwischen Herzsprung und Wittstock-Dosse wegen Bergungsarbeiten bis 4 Uhr gesperrt. A40 Duisburg Richtung Venlo. Die Strecke ist zwischen Strählen und Kreuz Saale-Heiken wegen Bauarbeiten bis 6 Uhr früh gesperrt. Und B96, der Tiergartentunnel, ist zwischen Heidestraße und Reichpietschufer in beiden Richtungen bis voraussichtlich 5.30 Uhr gesperrt. Ihnen eine gute und sichere Fahrt.
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4: Aus dem Studio von NDR Info in Hamburg. Mein Name ist Theresa Wafer. Willkommen. Es gibt in Deutschland immer mehr junge Menschen, die in keiner Form auf dem Arbeitsmarkt Fuß gefasst haben. Und jeder Zehnte ist betroffen. So zeigen es die Zahlen, die das Statistische Bundesamt veröffentlicht hat. Warum gelingt so vielen der Einstieg ins Berufsleben nicht? Darüber sprechen wir gleich. Erstmal die Zahlen aus Deutschland und der Vergleich mit anderen europäischen Ländern. Marius Zekri hat die Daten.
5: Experten sprechen von der NEET-Quote. Das ist die Abkürzung für Not in Employment, Education or Training. Auf Deutsch, weder in Beschäftigung, Weiter- oder Ausbildung. Diese Menschen haben keinen Abschluss, keine Ausbildung, keinen Job. Bei den 20- bis 24-Jährigen betrifft das hierzulande rund 10%. Damit liegt Deutschland im europäischen Mittelfeld. Höher ist die Quote etwa in Frankreich mit 16 und in Rumänien mit sogar fast 23%. Am anderen Ende liegen beispielsweise Tschechien mit knapp 8 und die Niederlande mit gerade einmal 5,6%. Allerdings, während die NEET-Quote in Europa tendenziell eher sinkt, ist sie in Deutschland in den vergangenen Jahren angestiegen. Im Einzelnen sehen die Zahlen folgendermaßen aus. Tendenziell gibt es etwas mehr Frauen als Männer, die in die Kategorie NEET fallen, und auf dem Land tritt das Problem, weder Job noch Ausbildung zu haben, seltener auf als in den großen Städten. Auch bei den Gründen gibt es Unterschiede. Dazu sind zuletzt vor 2 Jahren im nationalen Bildungsbericht Zahlen erhoben worden. Danach ist rund 1/4 der Betroffenen auf Arbeitssuche, weitere 10% sind kurz davor, ein Studium aufzunehmen. Das heißt aber auch, fast 2/3 jener Menschen, die betroffen sind, stehen dem Arbeitsmarkt tatsächlich nicht zur Verfügung. Die Gründe dafür sind vielfältig, angefangen bei fehlender Unterstützung aus der Familie, über die Betreuung eigener Kinder bis hin zu gesundheitlichen Problemen.
4: Also die Zahlen zeigen das Ausmaß, aber noch nicht, warum junge Menschen ohne berufliche Perspektive bleiben. Der Kollege Stefan Schlag vom NDR hat mit Menno Baumann über die Ursachen gesprochen. Er ist Professor für Intensivpädagogik und soziale Arbeit an der Fachhochschule Düsseldorf und er ist Host des Podcasts Systemspringer. Und die Frage an den Experten war, was sind die entscheidenden Gründe dafür, dass junge Menschen weder in Ausbildung noch in Arbeit sind?
6: Es gibt natürlich einerseits die wirtschaftlichen Gründe, das ist aber ein Thema, zu dem ich als Pädagoge wenig sagen kann. Aber Konjunkturschwäche ist nie gut für solche Prozesse. Was mich natürlich interessiert, sind gerade auch die jugendspezifischen Gründe. Und da muss ich sagen, wir sehen in Deutschland eine Zunahme an Bildungsabbrechern und Abbrecherinnen, vor allen Dingen auch gerade im Ausbildungsmarkt, nicht nur schulisch. Wir sehen, dass der Faktor der Herkunft wieder wichtiger wird für Bildungskarrieren. Da waren wir schon mal besser, das ist gerade wieder rückläufig, so das Unterstützung der Eltern, Einkommen der Eltern und natürlich junge Menschen, die ohne Eltern in Deutschland sind, ganz besonders es schwer haben. Und so ein Stück weit ist es natürlich auch Vorbehalte so, wir haben immer von Generation Corona gesprochen, also auch da, diese Generation, das sind ja die jetzt 20-Jährigen, die damals ihre Sek-1-Abschlüsse gemacht haben.
7: Wenn Sie sagen, da gibt es unterschiedliche Gründe auch, dass diese jungen Menschen dann auf dem Arbeitsmarkt auch gar nicht ankommen, dass sie Schule abbrechen, dass sie eine Ausbildung abbrechen. Worin sehen Sie da die Gründe, wenn ein Kind in der Schule nicht zurechtkommt? Ist es zu wenig Unterstützung oder ist es vielleicht schon ein Schritt vorweg, dass in der frühkindlichen Bildung da schon die Ursachen liegen?
6: Na, wenn man sich die Studienlage anguckt, muss man sagen, bis zum Grundschulalter steht Deutschland noch nicht so schlecht da. Das Ganze passiert durchaus im Sek-1-Bereich. Das heißt, diese Trennung, die Selektion in Leistungsgruppen und damit auch frühzeitig die Erkenntnis, eigentlich bin ich relativ perspektivlos. Das ist ein wichtiger Faktor. Das sehen wir auch bei unseren Studien zum Thema Jugendgewalt. Wenn ein junger Mensch nicht mehr an seine eigene Zukunft glaubt, das ist immer der größte Faktor für, jetzt wird's schwierig. So, und dann hat es natürlich auch was mit mentaler Gesundheit zu tun. Das Bildungssystem ist Stress, das muss man ganz klar sagen. Der hat auch nicht abgenommen. Gerade durch das Hin und Her G9, G8, G9 sind Jugendliche verunsichert und wir sehen eine höhere Quote von jungen Menschen mit Depressionen. So, und das sind natürlich alles Faktoren, die zusammenkommen und die sich dann natürlich dann auch, ja, europaweit noch relativ gering, aber in der Entwicklung in Deutschland einfach negativ zusammenzählen lassen.
7: Also Schule produziert, ich nenne es mal so, zu viele Verlierer.
6: Genau. Und dabei sind natürlich auch Faktoren, wir haben viele Studien, die zeigen, Intelligenz ist nicht der Faktor, wie erfolgreich ich in der Schule bin, sondern das reicht von Faktoren wie, was machen meine Eltern? In bestimmten Fächern spielt nach wie vor das Geschlecht eine größere Rolle für die schulische Bewertung als das individuelle Leistungsniveau. Bis hin zu, dass es jetzt sogar eine aktuelle Studie über Deutschland, Österreich und die Schweiz gibt, die zeigt, sogar der Body Mass Index, der BMI, lässt sich in den Bewertungen ablesen. Das heißt also, wir haben auch strukturelle Diskriminierungsfaktoren in der Schule, die manchen Menschen schnell signalisieren, das ist hier nicht dein System. Wenn ich lesen und schreiben gut kann, und das ist meine Stärke, habe ich einen Vorteil. Wenn ich aber in Sport gut wäre oder wenn ich Dinge kann, die in der Schule überhaupt gar keinen interessieren, aber dafür ist Lesen nicht meine Stärke, dann bin ich schnell draußen.
7: Und wen sehen Sie da in der Pflicht? Sind es dann die Bundesländer, die Schulen entsprechend besser ausstatten müssen, Lehrer besser vorbereiten müssen, dass die Lehrerausbildung dann entsprechend angepasst werden soll? Wo sehen Sie da den Hebel?
6: Das sind verschiedenste Faktoren, die ich da sehen würde. Das eine ist, wir haben natürlich auch ein Matching-Problem. Wir haben ja immer wieder die Diskussion, dass wir mit mindestens so viele freie Lehrstellen wie Bewerber haben und trotzdem finden sie nicht zusammen. Was wir sehen, ist anonymisierte Bewerbungen zum Beispiel. Wenn sich Menschen um Ausbildungsplätze bewerben, ohne Angabe von Name, Geschlecht und ihre Wohnadresse, auch das spielt eine Rolle. Natürlich gibt es auch Stadtteile, aus denen habe ich weniger Chancen als aus anderen. Und wenn ich mich ohne diese ganzen Informationen bewerben kann, dann kommen mehr Menschen in die zweite und dritte Runde, als wenn ich von Anfang an diese Informationen mitliefere. Also da sehen wir erste Faktoren. Wir bräuchten eine viel stärkere Fokussierung auf eben die Sek-1-Abschlüsse und die Berufsabschlüsse. Wir gucken immer nur aufs Abitur. Da war gerade die Corona-Zeit ein schönes Beispiel, dass wir ganze Generationen von Auszubildenden in die Arbeit entlassen haben, ohne praktische Prüfung, war egal, Hauptsache das Abitur stimmt. Und wir müssen viel stärker daran Fokus, Schulsozialarbeit an Berufsschulen wäre ein wichtiger Faktor. Und auch Mental Coaches, gerade in dem Ausbildungssektor. Wir haben das in den Schulen in Nordrhein-Westfalen gesehen, dass diese Mental Health Coaches guten Effekt erzielen können. Und ich denke, wir müssen das auf die Phase des jungen Erwachsenenalters einfach mit ausrollen, dass wir junge Menschen auch psychisch begleiten durch diese Phase der Ausbildung. Denn es heißt immer so schön, Lehrjahre sind keine Herrenjahre. Das stimmt, das war noch nie so. Aber wir sehen eben jetzt auch gerade, dass wir da Unterstützung leisten sollten, weil wir in einer Zeit, wo wir dringend Fachkräfte brauchen, uns das auch schlicht und ergreifend nicht leisten sollten, dass so viele Menschen abbrechen.
4: Sagt Menno Baumann, Professor an der Fachhochschule Düsseldorf und einer der Macher des Podcasts Systemspringer. Nur noch ein paar Tage bis zur Landtagswahl in Sachsen-Anhalt, auf die ganz Deutschland blickt, während die als gesichert rechtsextrem eingestufte AfD unter Ulrich Siegmund in den Umfragen mit 42% vorn liegt, droht der SPD ein Desaster. Beim mageren 8% versucht ihr Spitzenkandidat, der Hochschulprofessor Armin Willingmann, die Wende zu erzwingen. Wer der Mann ist, der für die Sozialdemokraten die Kohlen aus dem Feuer holen soll, dazu Laura Sinem-Hönes.
8: Samstagmorgen in einer kleinen Buchhandlung in Wernigerode. Zwischen historischen Werken, politischer Literatur und Büchern über den Harz sucht Armin Willingmann nach neuem Lesestoff. Der Spitzenkandidat der SPD in Sachsen-Anhalt kommt regelmäßig hierher.
9: Das Wundervolle ist, dass ich samstags morgens versuche, die Familieneinkäufe zu erledigen, Lebensmittel sozusagen. Bücher und Literatur sind Lebensmittel.
8: An diesem Tag empfiehlt Willingmann ein Buch des Historikers Götz Ali. Geschichten, Politik, Belletristik. Lesen gehört zu seinen größten Leidenschaften. Die Buchhandlung kennt er seit vielen Jahren. Den Inhaber auch. Beide sitzen gemeinsam im Stadtrat von Wernigerode.
9: Es tut Not in unserer Zeit, sich mit Geschichte zu beschäftigen. Einfach um zu erkennen, dass vieles, was geschehen ist, auch wieder geschehen kann.
8: Auch klassische Musik begleitet den 63-Jährigen durch seinen Alltag.
9: In meinem Dienstzimmer läuft immer im Hintergrund leise Musik. In aller Regel Barock. Ich entscheide morgens, welche CD ich auflege. Sie unterstreicht manchmal die Stimmung, manchmal passt es zum Tag.
8: Willingmann lebt in Wernigerode, einer Stadt am Nordrand des Harzes im Westen Sachsen-Anhalts. Geboren wurde er allerdings rund 350 Kilometer entfernt, in Dienstlaken in Nordrhein-Westfalen. Nach Jurastudium und Promotion führen ihn verschiedene berufliche Stationen zunächst nach Norddeutschland. 1999 bekommt er schließlich eine Professur für Wirtschaftsrecht an der Hochschule Harz in Wernigerode.
9: Dann lebte damals meine Familie noch in Rostock, wir alle dort zusammen. Da bin ich erst ein bisschen gependelt. Wir haben dann irgendwann gemerkt, das ist ja ein ganz bezauberndes kleines Städtchen, in dem wir uns auch vorstellen konnten, dass unsere Kinder groß werden. Unser Sohn sollte eingeschult werden, unsere Tochter war geboren. Und da war es eine schöne Gelegenheit zu sagen, jetzt verlegen wir den Lebensmittelpunkt nach Wernigerode. Wir haben es nicht bereut. Ich lebe gerne hier, es ist meine Heimat geworden.
8: Und die ist es bis heute geblieben. Auch als Willingmann 2016 in die Landesregierung nach Magdeburg wechselt, kommt ein Umzug für ihn nicht in Frage. Nur wenige Gehminuten von seinem Zuhause entfernt liegt die Hochschule Harz. 13 Jahre lang war Willingmann hier Rektor, bis 2016. Damals wie heute mit dabei die Familienhündin. Doch woher kam dann der Wechsel in die Politik?
9: 2008 habe ich es für angemessen gehalten, dass ich mich auch ein Stück weit in der Stadtpolitik engagiere. weil die Hochschule dort bislang nicht sehr stark repräsentiert war in diesem Stadtrat und weil die Hochschule Harz für Wernigerode schon eine sehr prägende Einrichtung ist.
8: Er steigt politisch immer weiter auf. Aus dem Kommunalpolitiker wird später ein Landespolitiker. Er ist Wirtschafts- und Wissenschaftsminister, seit 2021 Minister für Wissenschaft, Energie, Klimaschutz und Umwelt. Außerdem ist Willingmann stellvertretender Ministerpräsident Sachsen-Anhalts. Doch wie sieht er sich selbst, fernab der politischen Ämter? Als besonnen, als jemand, der zuhört und politische Kompromisse sucht. Eines sei er dagegen nicht.
9: Was ich nicht bin, ist ohne Frage so eine Art Rampensau. Ich glaube, ich eigne auch nicht zum Volkstribun. Ich bin, glaube ich, auch nicht der ganz große Star in Social Media. Aber das muss man auch nicht sein.
8: Jetzt muss Willingmann allerdings Wählerinnen und Wähler von sich und seiner SPD überzeugen. Als Spitzenkandidat will er seine Partei bei der Landtagswahl am 6. September erneut ins Parlament in Magdeburg führen. Ob seine politische Karriere danach weitergeht, entscheiden die Menschen in Sachsen-Anhalt.
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4: Es ist ein wichtiges wirtschaftspolitisches Weichenstellen, das eigentlich unter den Augen der Weltöffentlichkeit stattfinden sollte. Aber beim G20-Vorbereitungstreffen in Asheville, das gerade läuft, wird genau diese öffentliche Kontrolle jetzt massiv eingeschränkt. Anscheinend verträgt das Treffen keine unabhängige Transparenz. Führende globale Medienhäuser wie die New York Times, das Wall Street Journal und die Agentur Bloomberg sind ausgesperrt worden, weil die US-Regierung eine kritische Begleitung der Gespräche durch unliebsame Journalisten offenbar unterbinden will. Einer, der im US-Bundesstaat North Carolina dabei sein darf, ist ARD-Korrespondent Philipp Eckstein. Das wirft ja fast zwangsläufig die unangenehme Frage auf, ob ein vermeintlich wohlwollender Ton seiner Berichterstattung die Eintrittskarte für diesen Gipfel gewesen ist, oder?
10: Nein, davon gehe ich nicht aus. Aber was man durchaus sagen kann, ist, dass die Trump-Administration ja einen sehr besonderen Umgang mit der Presse hat, da immer wieder auch gegen Reporterinnen und Reporter vorgegangen ist. Auch US-Präsident Trump ja Journalistinnen oft schon beschimpft hat. Und bei diesem G20-Finanzministertreffen ist es jetzt tatsächlich so, dass mehrere Reporterinnen und Reporter keine Akkreditierung bekommen haben. Das heißt, sie dürfen nicht vom Veranstaltungsort berichten. Betroffen sind das Wall Street Journal, die New York Times und Bloomberg. Was interessant ist, Bundesfinanzminister Lars Klingbeil nimmt ja auch an dem Treffen mit. Dort Politikerminister ins Ausland reisen, lassen sie sich häufig von Journalisten begleiten. Die müssen dann selbst auch diese Reise bezahlen, aber die sind eben nah dran, dürfen auch im Regierungsflieger mitfliegen. Ich bin Teil quasi jetzt dieser Gruppe, die aus Deutschland auch von hier berichtet. Und auch bei uns in der Gruppe ist ein Reporter von Bloomberg, der nicht akkreditiert wurde, also der hier nicht mit aufs Veranstaltungsgelände darf. Man muss sagen, die Bundesregierung hat sich da ziemlich verärgert gezeigt, hat auch versucht zu intervenieren, hat es geschafft, dass ein New York Times-Kollege tatsächlich noch rein durfte, aber bei dem Bloomberg-Reporter hat das nicht geklappt. Und es gab auch ein Statement vor Ort hier von Bundesfinanzminister Lars Klingbeil, wo er doch mal deutlicher seinen Unmut darüber zum Ausdruck gebracht hat. Und ich glaube, es gibt auch so eine Art Solidarität unter den Journalisten und Journalisten, weil über diesen Vorgang ist jetzt doch relativ viel berichtet worden, eben auch von mir, und wir sprechen ja jetzt auch gerade darüber.
4: Ein Gast ist bei dem Treffen dabei, den vielleicht auch nicht alle dabei haben wollten, und zwar auf politischer Ebene, ne?
10: Ja, und das sorgt hier tatsächlich für Ärger. Die US-Administration hat tatsächlich den russischen Finanzminister Anton Siluanov eingeladen. Davon wurden offenbar viele der anderen G20-Finanzminister auch überrascht. Es gab dazu auch eine Aussprache unter den europäischen Finanzministern. Und die haben dann Druck gemacht und haben gesagt, wenn es hier ein gemeinsames Gruppenfoto geben soll, das wird immer so als Familienfoto bezeichnet, dann entweder ohne uns oder wir machen das, und dieser russische Minister darf dabei nicht mit aufs Foto. Da hat sich die europäische Seite dann auch durchgesetzt. Bundesfinanzminister Klingbeil hat das nochmal gelobt, und er hat auch berichtet, dass er bei den gemeinsamen Arbeitstreffen, wo man dann eben mit dem russischen Finanzminister ja auch an einem Tisch saß, dass er ihm da sehr direkt ins Gesicht gesagt habe, dass Russland eben den Krieg gegen die Ukraine beenden müsse. Und er hat sich auch irritiert gezeigt, dass die amerikanische Seite ihn hier mehr oder weniger wie einen normalen Gast empfangen hat.
4: Ist das sozusagen der einzige Konflikt bei diesen Vorbereitungstreffen?
10: Nein, in der Tat. Ein weiterer Konflikt ist aber auch der Umgang mit Südafrika. Südafrika ist Mitglied der G20. Es gibt aber schon seit längerem einen Zwist oder auch einen Streit zwischen der US-Regierung und Südafrika. Unter anderem wirft Präsident Trump der südafrikanischen Regierung vor, Weiße in dem Land zu diskriminieren. Und Südafrika wurde deswegen auch hier zu dem Treffen schlicht nicht eingeladen. Das heißt, der Finanzminister kann an dem Treffen nicht teilnehmen. Und weitere Diskussionen gibt es hier vor Ort beispielsweise auch um den Iran-Krieg. Deutschland hat zuletzt nochmal gefordert, die Bundesregierung, dass dieser Krieg beendet werden soll. Die US-Administration wiederum möchte das Treffen allerdings nutzen, um auch Druck auf die übrigen G20-Staaten auszuüben. Sie fordern nämlich, dass alle G20-Staaten alle wirtschaftlichen Beziehungen mit dem Iran vollständig einstellen.
4: Welche Themen stehen noch auf dem Programm?
10: Also eigentlich ist das große Thema, was quasi ja hier alles dominieren sollte, ist das Thema Wirtschaftswachstum. Da hofft man sich ja Impulse. Ein weiteres Thema, was hier auch die Finanzminister, aber auch die Notenbankchefs, die hier auch zusammenkommen, beschäftigen, sind das Thema Schulden. Da ist es ja so, dass viele Staaten sich doch sehr stark verschulden zurzeit und gleichzeitig sehen wir an den Anleihenmärkten, dass die Zinsen steigen. Das heißt, für die Staaten wird es teurer, neue Kredite aufzunehmen. Und das ist ein Thema, was hier in den USA für ja viel Diskussionen sorgt, weil die Zinsen doch jetzt doch deutlich gestiegen sind. Aber auch den Bundesfinanzminister Lars Klingbeil treibt das natürlich um. Denn auch Deutschland macht ja zurzeit sehr viele neue Schulden. Und wenn die Zinsen dafür steigen, dann heißt das einfach, man muss mehr Geld dafür bezahlen. Und das belastet dann auch den Haushalt.
4: Kann man jetzt bei diesem Vorbereitungstreffen schon sagen, wie erfolgreich das G20-Treffen im Jahresverlauf sein wird?
10: Also hier vor Ort wird auch noch an einer gemeinsamen Erklärung gearbeitet. Das ist immer so ein bisschen ein Fingerzeig, ob die Staaten sich dann doch zumindest auf so eine, naja, sehr diplomatische Sprache gemeinsam einigen können. Man muss sagen, auch dieses Treffen hier in Asheville, North Carolina, dient ja der Vorbereitung. Ende des Jahres im Dezember soll es dann in Miami in Florida den großen G20-Gipfel geben. Da wird dann auch US-Präsident Trump sein, sehr wahrscheinlich auch die ganzen Staats- und Regierungschefs anreisen. Und man kann zumindest hier die eine Frage auch schon mal in den Raum werfen. Bereitet die Trump-Regierung vielleicht vor, dass dort auch der russische Präsident Putin eingeladen wird? Bekannt ist dazu nichts, aber dass jetzt hier der Finanzminister aus Russland eben auch angereist ist, zeigt zumindest, dass es ja auch die berechtigte Sorge von manchen Seiten gibt, dass die USA hier wieder eine Annäherung zumindest im Rahmen der G20 vorbereiten.
4: Vom G20-Vorbereitungstreffen in Asheville war das ARD-Korrespondent Philipp Eckstein.
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4: Heute, vor genau 20 Jahren, wurde das berühmte grüne Gewölbe in Dresden wieder eröffnet. Die historische Schatzkammer war während des Zweiten Weltkriegs schwer beschädigt worden. Leslie Schmidt blickt zurück.
11: Es ist wie das Tor zu einer anderen Welt. Es funkelt, es glänzt und es glitzert. An den grünen Wänden hängen unzählige Spiegel. Geschwungene Goldverzierungen, wohin das Auge reicht. Der Charme des Barocken ist in das Dresdner Residenzschloss zurückgekehrt. Mit einem Festakt wird das Gewölbe 2006 wieder eröffnet.
12: Letztlich verschlägt diese wohl größte barocke Schatzkammer Europas einem aber die Sprache. Hier finden Worte dann auch ihre Grenzen.
11: Eine emotionale Sache auch für die damalige Kanzlerin Angela Merkel. Das grüne Gewölbe, die Schatzkammer August des Starken, zwischen 1723 und 1729 lässt der sächsische Kurfürst die Sammlung der wertvollen Exponate anlegen. Schon damals macht er die Schatzkammer der Öffentlichkeit zugänglich, denn der Herrscher will damit seine Macht und seinen Reichtum zeigen. Das grüne Gewölbe bleibt auch Jahrhunderte nach Augusts Tod unverändert, bis im Februar 1945 Bomben auf Dresden fallen. Dabei werden auch Teile des grünen Gewölbes schwer beschädigt. Doch die Schätze bleiben verschont. Sie sind schon 1942 auf die Festung Königstein südöstlich von Dresden gebracht worden. Es gleicht fast einem Wunder, dass die Sammlung des Kurfürsten noch so gut erhalten ist wie nirgendwo sonst in Europa. Professor Martin Roth, damaliger Generaldirektor der Staatlichen Kunstsammlung Dresden.
13: Es gibt keine Schatzkammer auf der ganzen Welt, die diesen Zustand erreicht hat, dass sozusagen eine Zeit um 1730 herübergerettet wurde. Also hier ist Dresden vollkommen einzigartig in der ganzen Welt.
11: Nach der Zerstörung der Räumlichkeiten der Schatzkammer im Krieg lässt sich an einen Wiederaufbau zunächst gar nicht denken. Erst nach der Wende wird mit der Restauration begonnen. Daran arbeiten ab 1990 rund 300 Restauratoren und Handwerker aus ganz Sachsen. Wiederhergestellt werden aber nicht nur ein paar Räume, findet der damalige Bauherr Ludwig Kulin, sondern auch der barocke Charme der Stadt Dresden.
14: Dass wir das jetzt wieder rekonstruieren können, das ist wirklich ganz toll. Und dass Dresden vor der Zerstörung, dass Florenz im Norden war, das kann man jetzt wieder sehen.
11: Mit der Wiedereröffnung schließt sich auch eine klaffende Wunde des Zweiten Weltkriegs. Eine Wunde in der deutschen Museumslandschaft, aber auch in der Stadt Dresden. Heute beherbergt das Grüne Gewölbe rund 3000 Schätze und Kostbarkeiten. Wiedereröffnet wurde es am 1. September 2006. Heute vor 20 Jahren.
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16: Mit Lars Bente und einem, der im Fußball ja quasi alles gewonnen hat. Er gilt für viele Experten sogar als bester Fußballer, den die Welt je gesehen hat. Und nun hat Lionel Messi seinen Rücktritt aus der argentinischen Nationalmannschaft bekannt gegeben. Die Einzelheiten dazu hat unsere Südamerika-Korrespondentin Anne Herberg.
17: Es sei eine Entscheidung gewesen, die ihm immer noch in der Seele wehtue. Aber er verstehe, dass es der richtige Zeitpunkt sei, schrieb er auf seinem Instagram-Account. Dazu das Foto eines handschriftlich verfassten dreiseitigen Briefes. Er habe es immer geliebt, in der Selektion zu spielen, immer gekämpft, nun aber sei er leer. Er habe nichts mehr zu geben und außerdem kämen nach ihm großartige Nachwuchsspieler, die es verdient hätten, dort zu sein. Ich liebe euch alle, danke Gott, dass ich Argentinier bin. Auf geht's, Argentinien. Insgesamt stand Messi für die Albiceleste stolze 207 Mal auf dem Rasen. Dabei erzielte er 125 Tore. Zu seinen größten Erfolgen zählt der WM-Titel 2022. Auf Vereinsebene wird er weiterhin für den Club Inter Miami aktiv sein. Dort steht er noch bis zum 31. Dezember 2028 unter Vertrag.
16: Messi wechselt bei der argentinischen Nationalmannschaft also vom Spieler zum Fan. So hat er es ja in seiner Rücktrittsbekanntgabe versprochen. Und um ganz andere, nämlich Vereinswechsel, geht es jetzt und auch noch die kommenden Stunden. Denn das Transferfenster der Bundesliga, das schließt ja um 20 Uhr. Und bis dahin wollen noch einige Clubs tätig werden. Aber nicht nur in Deutschland, sondern auch in der englischen Premier League, wie Uli Schäfer berichtet.
18: Der FC Liverpool hat auf dem Transfermarkt nochmal richtig zugeschlagen und Topstar Bradley Barcola von Champions-League-Sieger Paris Saint-Germain geholt. Medienberichten zufolge soll Liverpool für den französischen Nationalspieler eine Basisablöse in Höhe von 125 Millionen Euro zahlen. Inklusive Boni könnte sich der Deal auf bis zu 145 Millionen Euro belaufen. Bradley Barcola unterschrieb beim englischen Rekordmeister einen Vertrag bis 2031 und sagte, er sei stolz, für Liverpool spielen zu dürfen und wolle Großes erreichen, allen voran den Gewinn der Champions League.
16: Ein neuer Mitspieler also für unter anderem DFB-Nationalspieler Florian Wirtz. Kommen wir nun zu zwei Nationalspielerinnen, die ihr Comeback beim FC Bayern gegeben haben. Und zwar beim Ligaspiel gegen Aufsteiger Mainz 05, das die Titelverteidigerinnen mit 2:0 gewinnen konnten. Aus München, Taufik Ali.
5: Julia Quinn kehrt 3 Monate nach ihrer Schulter-OP ins Spiel zurück und macht kurz vor der Pause das 1:0. Vanessa Gill sorgt dann in der Nachspielzeit für das 2:0 per Kopf. Pflichtsieg, abhaken. Fast wichtiger, nicht nur Quinn ist wieder da, sondern auch Lena Oberdorf. 10 Monate nach ihrem zweiten Kreuzbandriss in 2 Jahren kehrt sie wieder mal auf den Platz zurück und zeigt in 15 Minuten zum Spielende bereits, worauf sich die Fans künftig freuen dürfen, inklusive einer Grätsche. Für Mainz ist es die 2. Niederlage im 2. Spiel, für die Münchnerinnen der 2. Sieg.
16: Spitzenreiter nach dem 2. von insgesamt 24 Spieltagen bleibt übrigens der VfL Wolfsburg. In den USA, da steigt ja gerade das letzte Tennis-Grand-Slam-Turnier des Jahres, die US Open. Und in New York, da ist nicht nur der Rekord-Grand-Slam-Sieger im Herrentennis Novak Djokovic in der ersten Runde gescheitert, sondern auch die aktuell beste deutsche Spielerin. Tamara Korpatsch, die lag gegen die Österreicherin Lilly Tagger sogar mit 0:6 und 0:4 hinten, kämpfte sich dann nochmal ran, verlor den 2. Satz aber im Tiebreak, auch weil sie sich körperlich nicht fit gefühlt hat.
19: Gestern bin ich mit Halsschmerzen aufgewacht und fühle mich einfach nur schlapp. Ich habe jetzt kein Fieber oder so, jetzt nichts Großartiges. Aber keine Ahnung, wahrscheinlich durch die ganzen Klimaanlagen hier drin. Ich bin immer nur am Frieren, wenn ich drin bin. Ich habe es trotzdem geschafft, bis zum Ende zu kämpfen. Und ich kam ja auch wieder bei 0:4 wieder zurück. Und am Ende habe ich es dann ja leider nicht geschafft, die Satzbälle zu nutzen. Schade.
16: Und die wichtigsten Ergebnisse von den US Open finden Sie übersichtlich auf sportschau.de.
4: Das war der Sport mit Lars Bente.

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1: Um 1.30 Uhr mit Milat Kupay. Die Pflegebevollmächtigte der Bundesregierung Staffler hat Warnungen vor einer bevorstehenden Zahlungsunfähigkeit der Pflegekassen zurückgewiesen. Der Spitzenverband der gesetzlichen Krankenkasse hatte davor gewarnt, dass schon im Oktober nicht mehr alle Leistungen bezahlt werden könnten. Das bestritt Staffler im Bayerischen Rundfunk.
2: Es gibt ja die Darlehen, die in Aussicht gestellt sind und die natürlich auch die Zeit überbrücken werden bis zum 1. Januar, bis die Reform dann in Kraft tritt. Das heißt aber natürlich, dass wir trotzdem bei der Reform jetzt schnell auch zum Ende kommen müssen. Wir wundern uns auch so ein kleines bisschen, warum die Kassen jetzt so hier auch versuchen, das Thema so groß zu machen. Denn genau aus dem Grund steht ja die Pflegereform jetzt vor der Tür.
1: In Polen prüfen die Behörden nach einem Brand in einer Drohnenfabrik, ob ein ausländischer Geheimdienst dahinter steckt. Es bestehe der Verdacht auf Sabotage, hieß es von der zuständigen Staatsanwaltschaft. Bei dem betroffenen Unternehmen handelt es sich um die größte private Rüstungsfirma Polens, die auch die Armee beliefert. Der polnische Staat wiederum ist einer der wichtigsten militärischen Unterstützer der Ukraine. Der Brand war in der Nacht zu Montag ausgebrochen, etwa 150 Kilometer südlich von Warschau. 5 Tage nach der Sturzflut im Himalaya-Gebirge suchen Helfer nach über 4000 Vermissten. 955 Menschen wurden totgeborgen. Um verwüstete Gebiete zu erreichen, werden etwa Behelfsbrücken gebraucht, sagt unser Korrespondent in Kathmandu, Markus Spieker.
3: Dann Bohrgeräte, um zu den Tunneln vorzudringen, obwohl es ein Wunder wäre, wenn nach 6 Tagen da noch Lebende geborgen werden. Dann Notunterkünfte, vor allem für den bevorstehenden Winter, also materielle Hilfe und natürlich finanzielle Unterstützung. Nepal ist eines der ärmsten Länder der Welt. Die Wiederaufbaukosten werden auf 5 Milliarden Dollar geschätzt. Die internationale Staatengemeinschaft hat davon aber noch nicht mal ein Hundertstel bisher in Aussicht gestellt. Da muss und wird sicher mehr kommen.
1: Die US-Handelsaufsicht FTC und mehr als 20 Bundesstaaten haben Amazon verklagt. Dem Online-Händler wird vorgeworfen, sich über Jahre hinweg zu hohe Werbeeinnahmen erschlichen zu haben. Dabei sollen Auktionen für Online-Werbung künstlich in die Höhe getrieben und so insgesamt mehr als 20 Milliarden Dollar zu viel berechnet worden sein. Amazon weist die Vorwürfe zurück. Es ist bereits die 3. Klage der Handelsaufsicht gegen Amazon. Im September 2025 zahlte das Unternehmen 2,5 Milliarden zur Beilegung von Vorwürfen, Kunden mit irreführenden Methoden zu Abonnements bewegt zu haben. Und das Wetter in Deutschland: oft trocken, an den Küsten und im Osten noch Schauer, Tiefstwerte 17 bis 8 Grad. Tagsüber im Süden trocken, sonst einige Schauer und vereinzelt Gewitter, Höchstwerte 18 bis 27 Grad. Am Mittwoch meist trocken, im Norden und Nordwesten zeitweise Regenschauer, 18 bis 27 und am Donnerstag im Süden heiter, sonst Schauer und Gewitter, 19 bis 29 Grad. Das waren die Nachrichten.
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4: Ich habe noch eine Meldung für Sie. Die A9 Nürnberg Richtung Halle-Leipzig ist zwischen Münchberg Süd und Münchberg Nord gerade wegen eines Hubschraubereinsatzes gesperrt. Ansonsten Ihnen eine gute Fahrt.
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4: Mit Reserverfahren. Hallo. Gut einen Monat lang hat die USA keine Angriffe auf den Iran geflogen. In der vergangenen Nacht hat das US-Militär den Iran aber wieder angegriffen, und zwar eine Insel in der Straße von Hormus. Im Gegenzug hat Iran mit Vergeltungsangriffen auf 2 Stützpunkte des US-Militärs in Jordanien reagiert. Die Raketen wurden aber abgefangen. Benjamin Weber ist unser Korrespondent für die Region. Meine Kollegin Birgit Langhammer vom NDR hat ihn gefragt, warum gerade jetzt diese Angriffe und warum in der Straße von Hormus?
5: Es steht ja diese, Befürchtung oder diese Mutmaßung im Raum, die Revolutionsgarde könnte mit Raketen wieder versuchen, die Straße von Hormus erneut zu verminen. Das hat ja das CENTCOM, dieses Militärkommando, was für die Region zuständig ist, das amerikanische, gesagt. Die iranische Nachrichtenagentur Tasnim, die der Revolutionsgarde nahesteht, hat das zurückgewiesen. Die USA hätten nicht Minenleger angegriffen, heißt es da, sondern sie seien bei dem Versuch gescheitert, eine iranische Militärmaßnahme gegen nonkonforme Schiffe aufzuhalten. Also, dass man da versucht hat, ein Schiff anzugreifen, was durch die Straße von Hormuz gefahren ist. Das ist zum jetzigen Zeitpunkt nicht so richtig klar. Ich denke aber, diese Sache mit den Seeminen ist schon relativ naheliegend.
6: Mhm. Weil die ja auch das große Problem sind, deswegen kann man ja die Straße von Hormuz auch nicht einfach von einem auf den anderen Tag wieder freigeben. Wir haben ja viel darüber berichtet. Wenn wir jetzt aber nochmal drauf schauen, dass nach mehrwöchigen Unterbrechungen jetzt wieder Kampfhandlungen aufgenommen worden sind zwischen den USA und Iran, heißt das dann auch, die Deeskalation ist jetzt vorbei?
5: Also wenn man sich das anhört, was beide Seiten jetzt so veröffentlicht haben, dann würde ich sagen, scheinen das jetzt erstmal begrenzte Angriffe und Gegenangriffe gewesen zu sein. Iran hat das Ganze als Aggression der USA bezeichnet und auch als Verstoß gegen die Charta der Vereinten Nationen. Das US-Militär weist das zurück und sagt, das war eine begrenzte, präzise Aktion, die defensiv gewesen ist, eben wegen dieser Seeminen. Ich denke, die Deeskalation ist jetzt trotzdem nicht vorbei. Und auch im August, als keine militärischen Kampfhandlungen stattgefunden haben, kann man eigentlich nicht davon sprechen, dass es komplett deeskalativ gewesen ist. Denn die USA haben ja doch den wirtschaftlichen Druck sehr erhöht. Und für den Iran gibt es eben jetzt ein großes Problem, nämlich iranische Schiffe können diese Meerengen nicht passieren zurzeit. Andere aber doch. Und das ist mithilfe der USA jetzt dann auch passiert, dass ungefähr 2/3 des Verkehrs von vor dem Krieg da jetzt zumindest punktuell wieder durchgefahren sind, auf einer Route, die direkt an der omanischen Küste entlang führt. Und das ist für den Iran ein großes Problem, weil sie nämlich jetzt so langsam erstens ihre Einnahmequelle verlieren. Öl nach China ist ja eine große Einnahmequelle für den Iran gewesen. Das Zweite ist eben, dass sie jetzt auch ihren großen Trumpf verlieren. Nämlich sie haben ja quasi mit der Kontrolle der Straße von Hormuz die USA vor sich hergetrieben. Und deswegen finde ich es auch sehr naheliegend, dass man da aus Teheran jetzt versucht, neue Minen in diese Straße von Hormuz, in diese Meerenge einzubringen.
4: Sagt unser Korrespondent Benjamin Weber.
0: Wirtschaft.
4: Es ist eine Idee gewesen, die das Geldanlegen für Durchschnittsbürger völlig verändert hat. Vor genau 50 Jahren, am 31. August 1976, kam in den USA der erste Indexfonds auf den Markt. Das ist der Vorläufer der heutigen ETFs. Statt mühsam einzelne Aktien zu kaufen, konnten Sparer plötzlich mit nur einem Papier in die 500 größten US-Konzerne gleichzeitig investieren. Bianca von der Au dazu.
7: Der erste Indexfonds fürs breite Publikum war eine kleine Sensation. Denn bis dahin war Investieren an der Börse nur institutionellen Vermögensverwaltern oder wohlhabenden Privatpersonen vorbehalten. Am 31. August 1976, also heute vor 50 Jahren, änderte sich das, sagt Sebastian Külps, Deutschland- und Nordeuropa-Chef beim US-amerikanischen Vermögensverwalter Vanguard.
8: Der Fokus verlagert sich einfach davon, versuchen den Markt zu schlagen, hin zur breiten Marktteilnahme. Man hat verstanden, dass letztendlich einfacher, transparenter und kostengünstiger investiert werden konnte. Und Millionen von Menschen hatten zum ersten Mal die Möglichkeit, eben effizient über das indexierte Anlegen Vermögen aufzubauen.
7: Im Jahr 1976 legte John Bogle, Gründer der Investmentgesellschaft Vanguard, damit einen Meilenstein für die Demokratisierung der Geldanlage. Statt teure Fondsmanager zu bezahlen, die oft schlechter abschnitten als der Markt, war es plötzlich möglich, in einen bestimmten Index, also einen ganzen Korb voll Aktien, zu investieren. Der Vorläufer der börsengehandelten ETFs war geboren. So Hermann Josef Tenhagen vom Verbraucherportal Finanztipp.
9: Es ist ein gutes Einsteigerprodukt für Leute ohne Vorwissen und es ist ein preiswertes Produkt. Das heißt, man kann preiswert am Aktienmarkt unterwegs sein und in Aktien anlegen und muss eben nicht so hohe Gebühren dafür bezahlen.
7: Denn die Idee von 1976 war so simpel wie genial. Statt die Nadel im Heuhaufen zu suchen, also die eine Aktie mit hohem Kurspotenzial, kauft man gleich den ganzen Heuhaufen, also den gesamten Index. Im konkreten Fall eine Nachbildung auf den S&P 500, der die 500 größten börsennotierten US-Konzerne in sich vereint. Konnte man die Indexfonds anfangs nur beim Anbieter selbst kaufen, sind die sogenannten ETFs, also Exchange Traded Funds, an der Börse handelbar. Das erleichtert den Zugang. Andererseits berge der Run auf ETFs gewisse Gefahren, sagt Askan Iredi von der Plutos Vermögensverwaltung.
10: Eine starke Konzentrierung auf Aktien, die immer größer werden, weil Geld, was beispielsweise in die großen Indizes fließt, immer dann mit auch in die gleichen Aktien fließt und damit sozusagen Trends von gleichen Aktien befeuert und die Breite hinter sich lässt, was dazu führt, dass einzelne Aktien dann eben auch sehr teuer werden.
7: Aus Anlegersicht gelten ETFs als risikoarmes Investment, eben weil keine Einzelaktie gekauft, sondern breit gestreut wird. Zudem fallen nur geringe Gebühren an, anders bei Vermögensverwaltern oder aktiv gemanagten Fonds. Nach Angaben des Vanguard Deutschland-Chefs hat die Erfindung des Indexfonds 1976 Anlegern im Laufe der Zeit rund 1 Billion Dollar an Gebühren erspart.
4: Ein neu eingeschlepptes Nutztiervirus breitet sich in ganz Deutschland aus. Von Baden-Württemberg über Hessen und Sachsen bis hin zu Rheinland-Pfalz melden die Veterinärbehörden immer mehr Infektionen mit dem durch Mücken übertragenen Chamonda-Virus. Besonders trifft die Welle im Moment den Süden. In Bayern-Stellen geht unter den Landwirten die Angst um, denn der Erreger ist mittlerweile in fast allen Regionen des Freistaats nachgewiesen worden. Wie stark die Rinder und Schafhalter mit der neuen Krankheit kämpfen, zeigt Axinia Weihrauch, die einen Tierarzt bei seiner Behandlungstour begleitet hat.
11: Tierarzt Rainer Martin ist auf Krankenvisite im Kuhstall im Staatsgut Grub.
12: Ich behandle ein Tier nach, untersuche ein Tier nach, was gestern aufgefallen ist, was sehr starken Durchfall hatte, ein Jungtier. Und wo wir Verdacht haben, dass es auch mit dem Chamonda-Virus infiziert ist.
11: Ein Virus, was mittlerweile in fast allen Regionen Bayerns nachgewiesen wurde.
12: Gut wäre es, wenn der Durchfall etwas besser geworden ist und es im Allgemeinbefinden sich deutlich gebessert hätte. Das werden wir jetzt gleich sehen.
11: Das Chamonda-Virus stammt ursprünglich aus Nigeria. Seit diesem Sommer sind Fälle in Mitteleuropa bekannt. Übertragen wird es über Gnitzen, also Stechmücken. Die Symptome? Durchfall, weniger Milch und Fieber. Tierarzt Martin steht jetzt vor dem kranken Tier. Dass es ihm nicht gut geht, hat zuerst Herdenmanager Marius Götz gemerkt.
13: Man sieht sofort hängendere Ohren, hängenderer Kopf, muss vielleicht auch animiert werden, überhaupt aufzustehen, bleibt irgendwo an der Seite liegen, sondert sich vielleicht auch eher von der Herde ab.

0: die Runde.
1: Landwirte berichten im Schnitt um 5 Kilogramm weniger Milchproduktion. Das ist immens. Wenn sie 30 Liter Milch im Schnitt am Tag melken, dann nur 25. Da kann man sich ausrechnen, wie wenig Milch dann, also was das für ein finanzieller Einbuße ist.
0: Das Tier bekommt ein Medikament gegen die Symptome. Medizin direkt gegen Chlamydia gibt es nicht, auch keine Impfung. Nach wenigen Tagen geht es den Tieren meist wieder gut, berichten Landwirte. Aber weil das Virus Ähnlichkeit zu einer anderen Krankheit aufweist, gibt es die Sorge, dass es Tieren im Mutterleib schaden könnte.
1: Wir wissen nicht, ob in einem halben Jahr, dreiviertel Jahr, wenn jetzt die Geburten stattfinden, ob wir da Missbildungen bei den Kälbern haben. Das wissen wir noch nicht. Es wird vermutet, dass das vielleicht auftreten kann.
0: Immerhin scheint es dem hier erkrankten Jungtier wieder etwas besser zu gehen. Es steht aber die nächsten Tage weiter unter Beobachtung.
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3: Die Suche nach Überlebenden, die läuft auch gut eine Woche nach dem verheerenden Feldsturz im Himalaya-Gebiet unermüdlich weiter. Doch während Retter in Nepal vereinzelt noch Menschen lebend aus den Trümmern bergen, schwindet die Hoffnung. Von fast 3000 Vermissten fehlt jede Spur. Die Katastrophenhilfe wird zentral aus der Hauptstadt Kathmandu koordiniert. Da ist auch Tabea Seitz für die Welthungerhilfe im Einsatz. WDR-Moderatorin Marlies Schaum hat sie gefragt, wie genau kann sie und ihr Team vor Ort jetzt helfen?
4: Also im Moment, wir haben hier ein Team von 30 Nepalesinnen und Nepalesen. Was wir im Moment machen, ist hauptsächlich Koordination mit den Regierungsstellen, den kompletten Rettungseinsatz koordinieren und zu schauen, okay, was wird gebraucht, wo wird es gebraucht und wie können wir es dahin bringen. Gerade sind einige Kollegen zurückgekommen, die in der Region vor Ort waren und geschaut haben, wie weit kommt man mit dem Auto, bis wohin kommt man, wo sind die Menschen und wie geht's denen, was wird gebraucht. Mhm. Und das ist ja ziemlich herzzerreißend, ehrlich gesagt.
5: Was berichten Ihre Mitarbeiter, was haben die da erlebt?
4: Es ist ein massives Trauma. Also die Menschen vor Ort, die sie getroffen haben, zum Teil sitzen vereinzelt an den Felshängen und schauen runter, wo ihr Dorf stand, was komplett nicht mehr da ist. Und es ist noch so ein Schock in den Menschen, dass viele gar nicht in der Lage sind, richtig zu kommunizieren. Andere sind verzweifelt, weil sie sagen, meine restliche Familie ist nicht mehr da. Es gibt Kinder, die sitzen noch in Schulen fest und warten auf ihre Eltern. Und gleichzeitig diese eigentlich Nicht-Straße, die aber zur Straße gemacht wurde im Moment, da ist dann auch noch Stau, ständig bleiben Autos stecken, Menschen versuchen zu Fuß ihre Familie zu finden. Also es ist auch ein ziemliches Chaos gleichzeitig vorzufinden.
5: Und Sie haben gesagt, Sie versuchen dann zu helfen und das zu geben, was die Menschen brauchen. Was die brauchen in dem Moment, das ist ja schier unmöglich zu erfüllen. Also es geht dann um Nahrungsmittel bei Ihnen oder sowas?
4: Ja, es geht um Nahrungsmittel, vor allen Dingen irgendwie nach Möglichkeit auch warmes Essen. Die Menschen haben jetzt seit einer Woche fast bald kein warmes Essen mehr zu sich genommen, sauberes Trinkwasser, aber auch Strom. Also wir haben auch in einem Dorf gesehen, da gab es dann einen Generator, der inzwischen hingekommen ist und eine riesige Schlange von Menschen, die einfach versucht haben, ihr Handy aufzuladen, um ihre Verwandten zu informieren, okay, ich lebe noch, und irgendwie eine Sicherheit für andere zu bringen. Das sind so die wichtigsten Sachen. Und ja, was sich jetzt doch auch jeden Tag mehr zeigt, auch psychosoziale Beratung, um die Menschen aus der Schockstarre wieder rauszuholen und dann zu schauen, wo kann man sie noch hinbringen und überhaupt immer noch rauszufinden, wo sind die Menschen genau. Und das ist sehr, sehr unübersichtlich. Aus einem Dorf hat man auch noch gar keine konkreten Vermisstenzahlen. Das macht es natürlich schwierig, wirklich rauszufinden, wer wo ist und was noch gebraucht wird. Nach aktuellen Zahlen sind jetzt 3.500 Menschen in Notunterkünften, in sozusagen offiziellen Notunterkünften, die die Regierung mit den internationalen Organisationen bereitstellt. Und der Rest, viele sind sozusagen auf dem Weg. Also die laufen und suchen ihre Familienangehörigen, sind jetzt nirgends fest. Und andere sind auf dem Weg zu Verwandten in der Region.
5: Kann man überhaupt absehen, wie lange... man noch in so einem schrecklichen Zustand da gefangen ist, dass so viele einfach auf eigene Faust versuchen müssen, irgendwelche Infos zu bekommen. Also kann man das überhaupt absehen oder wird das eine ganze Weile jetzt genau noch so sein, wie Sie das beschrieben haben?
4: Also im Moment ist es immer noch, und das sagen alle, wirklich schwer abzuschätzen, wie groß das Ausmaß ist. Das zeigt sich so Tag für Tag. Die Zahlen sind im Moment wirklich

0: nur erste Schätzungen. Aber das ist so eine riesige Region, das erläuft sich ja über 70 Kilometer den Fluss runter. Deshalb ist auch das ganze Land in Schock, weil in diesem Bereich eigentlich jeder kennt jemanden oder jeder hat Familie oder Verwandte in der Region, die betroffen sind. Und es gibt jetzt auch wirklich viele Verwandte, die wiederum den ganzen Fluss entlang von oben nach unten ablaufen und schauen für die Leichen, die identifiziert wurden, ob ihre Familienmitglieder drunter sind. Also es ist eine sehr große Menschenwanderung, die Wahnsinn. Entlang des Flusses passiert.
1: Sagt Tabea Seitz von der Welthungerhilfe. Es ist ein Szenario, das sich keine Behörde wo auch immer wünscht. Hacker dringen unbemerkt in die Computersysteme ein, stehlen unzählige Akten und fordern Lösegeld. Genau das hat sich ja in Berlin ereignet. Die Hackergruppe hat dem Senat bis Freitag ein Ultimatum gestellt, um ein Lösegeld zu bezahlen. Ansonsten drohen die Verbrecher damit, die vielen sensiblen Daten im Netz zu veröffentlichen. Ja, und wie geht's jetzt weiter? Dazu Angela Ulrich.
2: Es hat etwas von einem Ping-Pong-Spiel, nur ohne Spaßfaktor. Anruf bei der Senatskanzlei, da heißt es, wir können derzeit nichts sagen zum Hackerangriff. Die Staatsanwaltschaft und das Landeskriminalamt ermitteln. Anruf bei der Berliner Staatsanwaltschaft, nein, hier gibt's leider keine Infos, nur die Senatskanzlei hat die Kommunikationsfäden in der Hand. Es geht hin und her. Am Ende bleiben die Fragezeichen. Was wir wissen ist, Berlin wird erpresst und will diesem Erpressungsversuch nicht nachgeben. Das haben der regierende Bürgermeister Kai Wegner und auch Innensenatorin Spranger schon nach der Sondersenatssitzung am vergangenen Freitag gesagt. Daran habe sich nichts geändert, heißt es aus Senatskreisen. Aber was passiert, wenn dann die gestohlenen Daten veröffentlicht würden? Damit droht ja die Hackergruppe Resida, die angibt, fast 5,8 Terabyte an Daten aus dem Berliner Landesnetz erbeutet zu haben. Geodaten, Verfahren, Klagen, Rechtsgutachten, Verträge, Personalakten, Passwörter, Telefon- und Kontonummern und damit auch ganz persönliche Daten. Laut Resida von mehr als 12.000 Menschen. Die müssten informiert werden, um sich vorbereiten zu können. Und zwar schnell, findet Stefan Ziller, der Digitalexperte der Grünen.
3: In manchen Fällen wird Schützen nur so sein, dass man Sachen ändert. Ob das Passwörter sind oder Bankkonten, das muss man sehen, ob so eine Änderung nötig ist. In jedem Fall muss man vorsichtig sein, was da an Abbuchungen und Überweisungen oder so passiert. Und das kann man aber erst, wenn man feststellt, dass man auf dieser Liste steht.
2: Bisher sind diejenigen, deren persönliche Daten offenbar erbeutet wurden, aber noch im Unklaren darüber. In einer internen Mail der vom Datendiebstahl betroffenen Verkehrsverwaltung steht:
4: Bitte haben Sie Verständnis dafür, dass wir Ihnen derzeit keine Informationen zu einer gegebenenfalls bestehenden persönlichen Betroffenheit geben können.
2: Man möge auf verdächtige Umstände wie ungewöhnliche E-Mails oder Anrufe achten und diese melden, heißt es weiter. Ähnliche Anweisungen gibt es auch in anderen Senatsverwaltungen. Der grüne Ziller und auch andere Abgeordnete fordern schnelle Informationen an die Betroffenen. Am Dienstag in der Senatssitzung wird der Hackerangriff großen Raum einnehmen. Auch Senatorinnen und Senatoren haben Redebedarf angemeldet.
1: Kultur. In Frankreich, da stehen an so einigen Bahnhöfen Klaviere, da können Reisende sitzen und spielen, während sie warten. Selten ist, dass Menschen an diesen Klavieren das Spielen lernen und dadurch auch noch berühmt werden. Aber genau das hat der 20-jährige Aziz Hamedi aus Grenoble geschafft. In seinem Heimatort ist er längst bekannt. Dieses Jahr bringt er sein erstes Album raus, der Mann, der sonst am Bahnhof zu hören gewesen ist.
5: Diese Töne erzählen eine ganz besondere Geschichte, die von Aziz Hamedi. Mit umgekehrter Baseballmütze, Cargo-Shorts und Turnschuhen sitzt der 20-Jährige an dem Klavier, an dem er spielen lernte. Ein Kindheitstraum, der sich erst spät erfüllte. Seine Mutter war damals schwer krank, ein Klavier nicht im Budget. Erst vor einem Jahr setzte sich Aziz an das Bahnhofsklavier seiner Heimatstadt Grenoble, ohne Noten lesen zu können, ohne jemals Unterricht genommen zu haben. Musik als pures Gefühl.
6: Mein Talent, wie die Leute sagen, ist, dass ich mich ans Klavier setze und mich frage, was will ich heute erzählen? Das Klavier ist quasi mein Tagebuch.
5: Endlich am Klavier konnte ihn nichts mehr von dem Instrument trennen. Täglich kam er her, um zu üben. Heute postet er seine Fortschritte auf Social Media. Der Bahnhof ist seine Bühne.
6: Manche Menschen sind vielleicht auf dem Weg zu einer Beerdigung und durch meine Musik fühlen sie sich etwas besser. Andere verreisen und mein Klavierspiel zaubert ihnen ein Lächeln ins Gesicht. Meine Musik begleitet die Emotionen aller Reisenden und das ist einfach perfekt.
5: Als Sohn tunesischer Einwanderer wuchs Aziz in einem Vorort von Grenoble auf, zwischen Hochhäusern, Asphaltplatten und Bahnschienen. Heute ist er das erste Mal seit langem wieder zurück und er erinnert sich an das leckere Essen seiner Mutter, die Dummheiten in der Schule und wie er sich immer wieder gesagt hat, wenn ich groß bin, werde ich Klavier spielen.
6: Das ist unglaublich. Früher habe ich davon geträumt und jetzt bin ich wieder hier, um Interviews zu geben.
5: Inzwischen ist Aziz eine kleine Berühmtheit in seiner Heimatstadt Grenoble. Am Bahnhof bildeten sich wahre Menschentrauben, dann kamen die Medien und in diesem Jahr gibt Aziz seine ersten eigenen Konzerte.
6: Ich habe mir gesagt, alles ist möglich und ich möchte eben ein Pianist sein, der aussieht wie ein Rapper. Das ist mein Image, meine DNA. Dann kann es doch nicht so schlecht sein. Ich breche Konventionen. Zu meinem Stil sage ich gerne die Melancholie der Straße.
5: Das Publikum am Bahnhof ist immer noch seine Heimat.
7: Ich habe ihn auf TikTok gesehen und bin dann am Bahnhof vorbeigekommen und habe ihn hier spielen gesehen. Durch sein Klavierspielen gibt er der Stadt wieder ein besseres Image und das finde ich gut.
8: Bei ihm rechnet man gar nicht damit, dass er Klavier spielt. Wenn man so seinen Kleidungsstil sieht und mit den Vorurteilen, die man hat, würde man nicht meinen, dass er so gut spielen kann.
5: Aziz arbeitet gerade an seinem ersten eigenen Album und eine der Kompositionen wird er nicht im Studio aufnehmen, sondern an seinem geliebten Bahnhofsklavier.
1: Lili Weiler war das über das Album von Aziz Hamidi.
9: Standpunkte.
1: Am Wochenende wird in Sachsen-Anhalt gewählt, zwei Wochen später in Mecklenburg-Vorpommern und in beiden Ländern liegt die AfD in Umfragen vorn. Unser Gastkommentator Gordon Ripinski, Gründungschefredakteur von Politico Deutschland, sieht die politische Mitte in einer tiefen Krise.
10: Wenn am kommenden Sonntag in Sachsen-Anhalt ein neuer Landtag gewählt wird, dann werden die früheren Volksparteien, CDU und SPD, womöglich zusammen weniger als 30% der Stimmen erreichen. Längst ist aus der Krise von Friedrich Merz und der Volksparteien eine des Parteiensystems geworden. Immer mehr Parteien jenseits der erstarkten AfD müssen sich zusammentun, um gegen sie eine Mehrheit zu bilden. Dabei inhaltlich zu überzeugen, wird immer schwieriger, die Kompromissfindung immer komplizierter. Die zwei Drittel oder drei Viertel der Bevölkerung in Deutschland, die eigentlich keine extreme Partei wählen wollen, wissen dadurch zunehmend nicht mehr, wohin mit ihren Stimmen. Die Projektionsfläche der Mitte, sie ist nicht mehr vorhanden. Die Tore nach rechts und links werden weit geöffnet. Die Kanzlerschaft von Friedrich Merz, sie wird womöglich irgendwann enden und Sachsen-Anhalt könnte ein Startpunkt davon sein. Aber was danach kommt, das ist noch offen. Die meisten Deutschen wollen die Ränder nicht an der Macht sehen. Nun braucht es eine Alternative aus der Mitte, auf die sie setzen können.
1: Die Meinung von Gordon Ripinski. Fabian Reinbold aus dem Politikressort der Zeit weist im Podcast Was jetzt darauf hin, dass Kanzler Merz beim Wahlkampf im Osten kaum persönlich auftritt und zeigt angesichts der Sicherheitslage Verständnis.
11: In Sachsen-Anhalt merkt man, dass rechtsextreme Gruppen, AfD-nahe Pöbler, die fühlen sich ja quasi im Aufschwung. Und da steht auf allen Ebenen die Sicherheit schon in Frage. Da bringt es auch wenig, vielleicht so eine Veranstaltung zu machen. Und aus meiner Sicht ist das wirklich so ein Problem für den gesamten Wahlkampf. Also jenseits von diesen Auftritten von Merz ist es so, dass die CDU und die SPD dort kaum große Veranstaltungen machen aus dieser Angst heraus. Und während die AfD quasi täglich eine Großveranstaltung hinlegt und so den öffentlichen Raum total dominiert. Also das ist ein großes Problem glaube ich, auch dann über Sachsen-Anhalt hinaus.
1: Meint Fabian Reinbold. Die Neue Osnabrücker Zeitung wünscht sich dagegen mehr Präsenz der politischen Mitte vor den aktuellen Wahlen.
9: Olaf Scholz wurde als Kanzler im Brandenburger Landtagswahlkampf einst wegen seiner Ukraine-Politik ausgebuht und beschimpft. Er brüllte damals mit seinen Argumenten zurück und verteidigte seinen Kurs. Wenn Merz nun auf Zehenspitzen durch Sachsen-Anhalt und Mecklenburg-Vorpommern schleicht, wird es solche Szenen nicht geben. Die Wahlkämpfer von CDU, SPD, Grünen und Linken kämpfen bis zum letzten Tag im Nahkontakt. Sie verdienen mehr Unterstützung aus Berlin.
1: Themenwechsel. Vor knapp 4 Wochen ist auf dem Flughafen in Leipzig eine mit Sprengstoff präparierte Drohne entdeckt worden. Die Süddeutsche Zeitung aus München hält Russland für den Auftraggeber. Sie fordert die Bundesregierung auf, Klartext zu reden.
9: Niemand in der NATO will ernsthaft einen Krieg mit Russland. Aber der Kanzler muss die Wahrheit darüber sagen, was der Kriegstreiber in Moskau tut. Obwohl oder gerade weil dessen Satrapen von der AfD am Wochenende eine Landtagswahl gewinnen werden. Wladimir Putin führt Krieg gegen die Ukraine, aber auch gegen Staaten, die dem geschundenen Land helfen.
1: Nach Meinung der Frankfurter Allgemeinen Zeitung will der Kreml mit allen Mitteln Einfluss auf die Stimmung und Machtverteilung in Deutschland nehmen.
9: Ein geglückter Angriff in Leipzig wäre auch Wahlkampfhilfe für die AfD gewesen, die besonders erfolgreich im Osten die Angst bewirtschaftet, Putins Krieg gegen die Ukraine werde auch nach Deutschland kommen, wenn Berlin nicht mit der Unterstützung Kiews aufhöre. Für die AfD und viele ihrer Anhänger ist klar, wer die Schuld trüge, wenn Russland, Deutschland oder dessen Verbündete angriffe, nicht Russland.
1: Das waren die Standpunkte, zusammengestellt von Torben Müller. Und das war die AD-Infonacht bis hierhin. Gleich nach den Nachrichten um 2 übernimmt die Kollegin Maya Weber und informiert sie. Bis zum frühen Morgen. Ich wünsche Ihnen eine informative und gute Nacht.

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1: Um 2 Uhr mit Milat Kupay. Die massive Finanzlücke in der Pflegeversicherung sorgt für Diskussionen. Der zuständige Spitzenverband hatte davor gewarnt, dass schon im Oktober nicht mehr alle Leistungen bezahlt werden könnten. Die Pflegebevollmächtigte der Bundesregierung Staffler sieht die Gefahr nicht. Aus der Nachrichtenredaktion Jonas Valentin Weber.
2: Staffler verwies im Gespräch mit dem Bayerischen Rundfunk auf die Pflegereform, die die Regierung im Herbst vorlegen will und die dann Anfang des kommenden Jahres in Kraft treten soll. Da gehe es genau darum, die Pflegereform langfristig tragfähig zu machen. Sollte das Geld bis dahin ausgehen, werde der Bund mit Darlehen einspringen. Pleite gehen lassen werde man die Pflegekassen nicht, so die CSU-Politikerin.
1: Immer mehr Eltern in Deutschland haben finanzielle Sorgen. Zu diesem Ergebnis kommt eine Umfrage des Hilfswerks Save the Children. Mehr als ein Viertel der Familien sorgt sich demnach, Heizkosten, Kleidung oder Nahrung nicht mehr zahlen zu können. Das sind 2% mehr als noch im Vorjahr. Betroffen sind laut Umfrage insbesondere Eltern mit geringem Einkommen und Alleinerziehende. Mehr als 80% sind der Meinung, dass die Bundesregierung nicht genug gegen Kinderarmut tue. Die Finanzminister der größten Industrie- und Schwellenländer beraten in den USA über die Weltwirtschaft. An dem Treffen nimmt überraschend auch Russlands Finanzminister Siluanow teil. Das sorgt für Unstimmigkeiten. Auch Bundesfinanzminister Klingbeil äußerte sich. Aus Asheville, Philipp Eckstein.
3: Die USA haben aktuell den Vorsitz der G20 und sie haben Anton Siluanow zu dem Treffen eingeladen. Die europäischen G20-Staaten reagierten darauf verärgert und verweigerten ein gemeinsames Gruppenfoto. Das sogenannte Familienfoto wurde dann ohne Russlands Finanzminister aufgenommen. Dass die US-Seite Russlands Finanzminister eingeladen hat, bezeichnete Klingbeil als irritierend. Er hätte sich mehr Klarheit gewünscht, dass man ihn nicht wie einen normalen Gast empfange.
1: Der argentinische Fußball-Superstar Lionel Messi tritt aus der Nationalmannschaft zurück. Das hat der 39-Jährige auf seinen Social-Media-Kanälen mitgeteilt. Die Entscheidung sei ihm nicht leicht gefallen.